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1: Von NDR Info aus Hamburg mit Detlef Karg im Studio und unseren Informationen und Hintergründen hier noch bis 6 Uhr. Schön, dass Sie eingeschaltet haben. Die Ankündigung hat die Nachrichten an diesem Wochenende beherrscht. US-Präsident Trump hat den Abzug von US-Soldaten aus Deutschland angekündigt. Zuerst war von 5000 Armeeangehörigen die Rede. Dann sagte er, wie es derzeit ja oft üblich ist, kurz vor dem Besteigen der Präsidentenmaschine, es könnten auch mehr sein, worauf sich das bezieht, ob auch andere Staaten damit gemeint sind und wie viele Soldaten. Das ist unklar. Er setzt wie immer auf die Macht der Worte eines US-Präsidenten und das ziemlich inflationär. Viel wichtiger für die Europäer sind übrigens nicht die Kampftruppen der Amerikaner, sondern die zugesagten Mittelstreckenraketen, die nun doch nicht kommen sollen und die Trumps Amtsvorgänger Biden dem damaligen Bundeskanzler Scholz zugesagt hatte, als Abschreckung gegen Russland. Tim Kohn bringt uns auf den aktuellen Stand.
2: Es sind nun also mehr als nur 5000 Soldaten. US-Präsident Donald Trump will also die Truppenpräsenz der USA in Deutschland über die bereits angekündigte Zahl hinaus herunterfahren. Aber wo genau, wann und wie, all das ist noch offen. In den USA selbst sind diese Pläne durchaus umstritten. Die beiden Chefs der für die Streitkräfte zuständigen Ausschüsse im Senat und im Repräsentantenhaus, Wicker und Rogers, die zeigten sich besorgt. Die beiden Republikaner sprachen von der Gefahr, ein falsches Signal an Kreml-Chef Putin zu senden. Nach Angaben des US-Verteidigungsministeriums befanden sich zuletzt mehr als 36.000 Soldatinnen und Soldaten der USA in Deutschland. Das ist mehr als in jedem anderen europäischen Land. Europaweit liegt die Zahl bei rund 86.000. Noch wohlgemerkt, denn Trump hatte zuletzt ja auch einen Teilabzug aus Italien und Spanien ins Spiel gebracht. Noch nicht bestätigt, aber offenbar ebenfalls in der Diskussion, ist ein Aus für die Stationierung von Tomahawk-Marschflugkörpern in Deutschland. Diese Mittelstreckenraketen sollten eigentlich schon in diesem Jahr geliefert werden. Vorübergehend allerdings, und zwar so lange, bis Europa selbst entsprechende Systeme produzieren kann. Eine solche Stationierung war unter den früheren Regierungschefs Scholz und Biden vereinbart worden. Militärexperten warnen nun vor einer weiteren Schwächung der NATO-Abschreckung. Die Tomahawks wären ein ganz zentrales Element dafür gewesen.
1: Tim Krohn informierte. Nach dem Willen von Trump sollen also 5000 GIs Deutschland verlassen. Ist das ein beunruhigendes Signal in ohnehin unsicheren Zeiten? Ja, werden manche denken. Meine Kollegin vom Norddeutschen Rundfunk, Astrid Korall, hat darüber mit unserem Hauptstadt-Korrespondenten Georg Schwarte gesprochen und ihn gefragt, ob der Eindruck täuscht, dass die Bundesregierung nun erst einmal den Ball bewusst flach hält.
3: Nein, der Eindruck täuscht nicht. Es hat Gründe. Ein Grund ganz sicher, der Hinweis des deutschen Verteidigungsministers, es war absehbar. Er hat auch darauf verwiesen, die Truppenstärke reduziert sich jetzt auf das Niveau vor dem Ukraine-Krieg, ungefähr 35.000. Die Amerikaner ziehen eine Kampfbrigade ab. Es ist nicht das erste Mal. Sie haben einen solchen Abzug auch schon in Rumänien einer Kampfbrigade durchgeführt. Und das Ganze offiziell laut Pentagon, ja, weil die Amerikaner ihre militärischen Fähigkeiten neu verteilen müssen. Da werden Kräfte im asiatisch-pazifischen Raum gebraucht. So, das ist die offizielle Begründung. Aber man möchte, und das ist der zweite Grund, diesen Ball sicher auch sehr flach halten, weil ein Ursprung für den Zeitpunkt der Ankündigung zumindest damit zu tun hat, dass es Streit gab zwischen dem Kanzler und dem amerikanischen Präsidenten. Und das könnte eine direkte Reaktion gewesen sein, die Ankündigung, wir ziehen diese 5000 Soldaten ab. Und deswegen möchte die Bundesregierung jetzt jedenfalls nach außen hin nicht noch mehr Panik schüren und auch keine größeren Diskussionen jetzt mit den Amerikanern zumindest öffentlich anfangen.
4: Weiß man denn schon Konkretes, welche Standorte beispielsweise betroffen sind?
3: Also konkrete Informationen von der Bundesregierung darüber gibt es nicht. Es laufen jetzt hinter den Kulissen und auch in den nächsten Monaten Gespräche auf Verteidigungsebene mit den Amerikanern. Wenn sich bestätigt, dass es sich um den Abzug einer Kampfbrigade handelt, dann wird es die Kampfbrigade sein, die in Filzeck, das ist in der Nähe von Nürnberg in Bayern, stationiert ist. Dann könnte es möglicherweise diese Region treffen. Fest steht jedenfalls wohl, Donald Trump, der US-Präsident, geht nicht grundsätzlich an die amerikanische Präsenz hier in Deutschland. Das heißt, die größten Militärbasen, Landstuhl, das größte Militärkrankenhaus außerhalb der USA, Grafenwöhr.

0: Ja, der größte Truppenübungsplatz außerhalb der USA. Rammstein, das größte Drehkreuz außerhalb der USA. All das bleibt erhalten in dieser Struktur. Denn, und das muss man auch noch dazu sagen, darauf sind die Amerikaner auch angewiesen. Das kann Trump nicht einfach alles abziehen, abgesehen davon, dass er dafür auch den amerikanischen Kongress bräuchte.
1: Jetzt berichtet die Washington Post, dass die USA nicht nur diese Truppen abziehen wollen, sondern auch die geplante Stationierung von US-Mittelstreckenraketen in Deutschland absagen wollen. Dabei geht es vor allem um Marschflugkörper vom Typ Tomahawk, die Trumps Vorgänger Joe Biden Deutschland noch in Aussicht gestellt hatte. Ist das das größere Problem?
0: Das könnte das größere Problem werden und militärstrategisch in der Tat 5000 Soldaten abzuziehen ist das eine, ist zu verschmerzen, das ist nichts Unverzichtbares, was da passiert. Diese Raketen vorübergehend zumindest jetzt nicht hier zu stationieren, reißt eine strategische Fähigkeitslücke für die Europäer, für die NATO hier in Europa. Denn eigentlich war die Idee bei Olaf Scholz, dem Vorgänger von Friedrich Merz, und bei Joe Biden, dem Vorgänger von Trump, genau diese Europa hier zu schützen, solange bis Europa selber in der Lage ist, mit einem eigenen Mittelstreckenwaffensystem seine Region zu schützen vor möglicherweise auch russischen Aggressionen. Diese Kapazität fällt jetzt weg und zwar dann absehbar auf Jahre. Das schmerzt schon und da sagen Militärstrategen, das ist eigentlich das größere Problem. Die Truppenabzüge sind es nicht.
1: Dieser Truppenabzug, dieser Schritt des US-Präsidenten, der stößt ja in den USA auch auf Kritik. Auch in den Reihen von Trumps eigenen Leuten. Einflussreiche Republikaner haben erklärt, sie seien besorgt über die Entscheidung. Eine voreilige Reduzierung berge die Gefahr, die Abschreckung zu schwächen und ein falsches Signal an Russlands Machthaber Putin zu senden. Wie sehr glaubt man in Berlin denn, dass Trump seine Ankündigung diesmal auch umsetzt, gerade auch vor dem Hintergrund des Drucks in den USA selbst?
0: Ich glaube, hier gibt es niemanden, der noch Prognosen macht im Zusammenhang mit Donald Trump. Es kann sich jeden Tag alles ändern. Das macht den Mann, das macht auch den Umgang mit der amerikanischen Administration für alle. Für die NATO, für die EU, aber auch eben für die deutsche Bundesregierung im Augenblick so schwierig. Aber ja, auch deutsche Außenpolitiker verweisen bei der Entscheidung, diesen Truppenabzug und die Nichtstationierung der Mittelstreckenwaffen jetzt anzukündigen, genau auf Moskau. Jürgen Hart, Außenpolitiker der CDU, sagte, da knallen die Champagnerkorken bei Putin. Der lacht sich ins Feuer und sagt, ist ja wunderbar, diese NATO ist tief zerstritten. Niemand weiß, was der amerikanische Präsident beispielsweise zuletzt in einem Telefonat mit Putin besprochen hat. Niemand weiß, welche Zusagen und welche Verabredungen er möglicherweise mit dem Mann im Kreml getroffen hat. Das sind alles Fragen, die zu klären sein werden. Sicherlich auch mit auf dem Weg hin zum NATO-Gipfel. Im Juli trifft sich die NATO in Ankara, da ist NATO-Gipfel. Da wird all das auch nochmal zur Sprache kommen.
1: Schlagen wir, Georg, noch einen Bogen zu einem anderen Thema, das auch mit Donald Trump zu tun hat. Der hat ebenfalls angekündigt, die Zölle für Autos aus der EU zu erhöhen von 15% auf 25%, was auch deutsche Autobauer besonders treffen dürfte. Zeigt das jetzt alles, wie schlecht es derzeit um das deutsch-amerikanische Verhältnis bestellt ist?
0: Das ist zumindest eine Lesart und eine sehr verbreitete Lesart, diese Nickeligkeit, jetzt auch noch die Zölle zu erhöhen und vor allen Dingen eben auf Autos, auf Lkw, das trifft Deutschland hart und das spricht einiges dafür, dass es eine weitere Gemeinheit aus dem Hause Donald Trump ist, im Ärger über diesen deutschen Bundeskanzler, der ihm eben öffentlich gesagt hat, du hast keine Strategie für den Iran-Krieg. Das heißt, das Verhältnis zwischen Merz und Donald Trump scheint belastet, aber er ist nicht der Einzige. Dieser amerikanische Präsident hat sich in den letzten Wochen und Monaten quasi mit jedem auf dieser Welt angelegt. Vom Papst angefangen, über den französischen Präsidenten, den britischen Premier, zuletzt auch mit der italienischen Ministerpräsidentin, zu der er ein sehr gutes Verhältnis hatte. Das heißt, Friedrich Merz befindet sich da in Anführungszeichen zumindest in guter Gesellschaft.
2: Einschätzungen waren das von Georg Schwarte aus dem ARD-Hauptstadtstudio. Wir kommen zu einem anderen Thema. Es ist offenbar ein spektakulärer Erpressungsfall gewesen. In Österreich wurden ja vor einigen Tagen in einem Glas Babynahrung des deutschen Herstellers Hipp Rattengift in Höhe von 15 Mikrogramm gefunden. Auch in der Slowakei und in Tschechien gab es manipulierte Gläser. Jetzt gab es im österreichischen Bundesland Salzburg eine Festnahme. Mehr dazu von David Freches.
3: Im Fall der Hipp-Erpressung hat sich die Polizei in Österreich bedeckt gehalten. Helmut Marban von der Landespolizei Burgenland sagte:
4: Es ist ein 39-jähriger Mann, aber sowohl zu den Umständen seiner Festnahme als auch zur Person des Verdächtigen oder zu den weiteren Ermittlungsschritten kann man momentan aus kriminaltaktischen Gründen noch nichts sagen.
3: Inzwischen ist das anders. Seit dem frühen Sonntagvormittag ist bekannt, dass es die Festnahme im Bundesland Salzburg gab. Von dort wird der Mann ins Burgenland gebracht, in die JVA in Eisenstadt südlich von Wien. Die Staatsanwaltschaft hat Untersuchungshaft für den 39-Jährigen angeordnet. Eine Entscheidung darüber soll es in den nächsten Tagen geben. Die Befragung des Verdächtigen gehe weiter, heißt es von der Polizei. Wie sie dem Mann auf die Spur gekommen ist oder woher er stammt, dazu gab es keine Auskunft. Der Festgenommene wird verdächtigt, den deutschen Babybrei-Hersteller Hipp erpresst zu haben. Er soll 2 Millionen Euro in Kryptowährung gefordert haben. Ihm wird vorgeworfen, 6 manipulierte Babybreigläser in Umlauf gebracht zu haben. Im Burgenland, in Tschechien und in der Slowakei. 5 der Gläschen wurden gefunden. In einem wurde Rattengift nachgewiesen. Ein Glas ist nach wie vor im Umlauf. Über Geschädigte ist nichts bekannt.
2: David Freches informierte.
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2: Um gleich 14:45 und wir kommen noch ein wenig weiter weg vom politischen Geschehen. Können Sie sich eine Schweizer Schneelandschaft bei 42 Grad Celsius vorstellen? Wohl kaum, aber wir blicken nach Indien. In Rajasthan, nahe dem Zentrum der dortigen Marmorindustrie, ist sozusagen über die Jahre eine Attraktion entstanden, ohne Willen, eine Marmormülldeponie. Und die sieht aus wie eine Eiswüste, besteht aus übrig gebliebenem Marmorstaub und ist mittlerweile eine Attraktion geworden. Blogger sind dort, Bollywood-Stars und Brautpaare fahren dorthin. Mehr dazu nun von Lena Bodewein in ihrer Reportage.
6: Mit bloßen Füßen tanzt die junge Frau im weiß-roten Blumenkleid über die schneebedeckte Oberfläche. Hinter ihr klettern kleine Kinder auf Eisberge. Verliebte Paare sitzen an türkisblauen Seen bei 42 Grad Celsius plus. Was aussieht wie eine Schneelandschaft, ist eine zufällig entstandene Attraktion. Eine Marmormülldeponie, und zwar die größte Asiens, bei Kishangarh in Rajasthan. (2016) entdeckte ein erster Bollywood-Star diese Kulisse. Perfekt zum Schmachten und Inszenieren. Tänzerinnen in Flammenrot vor blendend weißer Weite oder auch Männer mit gemeißelten Muskeln, die sich erfolgreich in der vermeintlichen Schneewüste räkeln. Die Massen strömen seitdem zum sogenannten Kishangarh Snow Yard, zum Schneegebiet von Kishangarh. Tausende Menschen pro Tag, die sich wie in Bollywood inszenieren wollen, vor der weißen Wunderwelt. Zum Beispiel im Automatik-Jeep oder hoch zu Pferde. Das ist einzigartig, das gibt es nirgendwo sonst. Es ist ein toller Hintergrund für Fotoshootings. Ja, schaut es euch an, es ist eine tolle Kulisse für Bilder. Doch die Kulisse ist nicht ohne. Wer hinter sie schaut, erfährt, der Marmorstaub ist gesundheitsschädlich. Hauchfein und hochgefährlich. Er reizt Lungen, Augen und Haut. Und die türkisblauen Seen sind Industriebrachen, belastet mit potenziellen Schadstoffen. An der Central University of Rajasthan, am Lehrstuhl für Umweltwissenschaften, arbeitet Professor Lakshmikant Sharma. Er nennt die Tourismusaktivitäten des Kishangarh Snow Yard kriminell und schockierend. Warum machen Sie eine Freizeitattraktion daraus? Das ist doch kein Spielplatz für gesunde Menschen. Das ist meine Hauptsorge. Es ist wunderschön, es sieht wunderschön aus, aber um welchen Preis? Da sind Kinder, kleine Kinder, die da spielen. Während die Marmorproduzenten die Gefahr durch den Staub abtun, zeigt eine Studie, die Professor Sharma geleitet hat, anderes. Atemprobleme bei der Hälfte der Bevölkerung. Sharma berichtet von geschädigtem Lungengewebe, von verschmutztem Grundwasser, von unfruchtbaren Feldern. Nach einem Urteil des indischen Umweltgerichts soll die Marmorvereinigung sich bei ihren Deponien an staatliche Richtlinien halten. Doch diese Richtlinien gibt es derzeit noch nicht. Bis dahin sind die Touristen auf eigenes Risiko da. Sie haben keinerlei Vorkehrungen getroffen, keine Hinweise für die Besucher. Die sollten doch wenigstens Masken bekommen. Wenn sich der Wind erhebt, weht er den feinen Staub in jede Pore. Fast niemand hier trägt Maske. Klar, das verdirbt jedes Foto oder Video. Und diese Touristin meint, der Anblick ist so schön, ich dachte nicht, dass das schaden könnte. Schön gefährlich.
2: Tja, da ist offenbar viel Unkenntnis im Spiel. Genauso könnte man ja auf einer Kohleabraumhalde spielen oder etwa in einer Asbestmine seine Freizeit verbringen. Auch darüber würde wohl kein Mensch kommen. Das war Lena Bodewein. Und wir haben noch ein buntes Thema für Sie, wenn Sie so wollen. The Oscar goes to Lufthansa. Die Fluglinie hat nämlich kürzlich die Oscar-Statue des russischen Regisseurs Pavel Talankin bei einem Flug verloren. Nun ist sie aus dem Frachtraum wieder aufgetaucht und die Lufthansa hat sich bereits bei dem Regisseur entschuldigt. Die ganze kurze Geschichte erzählt uns jetzt Julia Jakob.
7: Pavel Talankin hatte den Oscar im März für seinen Dokumentarfilm »Ein Nobody gegen Putin« gewonnen. Bei dem Rückflug von New York durfte der Regisseur die Statue aber nicht mit ins Flugzeug nehmen. Die Trophäe könne als Waffe eingesetzt werden. Also wurde der Oscar in einen Karton gepackt und flog im Frachtraum der Maschine mit. Als Talankin dann in Deutschland landete, war die Statue nicht mehr auffindbar. Inzwischen ist der Oscar wieder aufgetaucht. Die Lufthansa entschuldigte sich wortreich. Warum die Statue verschwunden ist, das klärt die Lufthansa noch in einer internen Untersuchung. Talankin nahm das Ganze gelassen und kommentierte, ich bin schon mindestens ein Dutzend Mal mit der Oscar-Statue im Handgepäck geflogen. Nie gab es Probleme. Es sei ihm komplett rätselhaft, wie die US-Beamten ihn als Waffe einstufen konnten. Der 35-jährige Talankin war Lehrer an einer Schule in der russischen Uralregion. Sein Film »Ein Nobody gegen Putin« basiert auf Videoaufnahmen an seiner Schule. Darin dokumentiert Talankin den vorgeschriebenen Propagandaunterricht an seiner Schule, der kurz nach dem russischen Angriff auf die Ukraine verordnet wurde. Heute lebt Talankin im Exil. Er musste Russland verlassen.
2: Das war Julia Jakob. Und »Ein Nobody gegen Putin« können Sie sich in der Arte Mediathek anschauen, und zwar noch ziemlich lange. Bis 2030 ist das möglich. Wir kommen zurück zur Politik. Im März gab es in Bayern Kommunalwahlen. Auch in der Landeshauptstadt München. Wahlsieger wurde dann nach einer Stichwahl Dominik Krause von den Grünen. Zuvor hat er die Verwaltung als Vizebürgermeister bereits de facto geführt. Offiziell geht es nun los für ihn heute, während im Stadtrat noch an einer Koalition gefeilt wird. Birgit Grundner aus München.
8: Die Grünen rosa Liste stecken mitten in den Koalitionsverhandlungen mit SPD, FDP und Freien Wählern. Und weil der vorherige OB Dieter Reiter gleich nach der verlorenen Stichwahl die politische Bühne verlassen hat, führt sein bisheriger Stellvertreter Krause schon seit Wochen die Amtsgeschäfte. Zuletzt ist er selten vor Mitternacht heimgekommen.
9: Ich will mich da auch gar nicht beklagen, weil gerade jetzt am Anfang werden die Weichen für die nächsten 6 Jahre gestellt. Und ansonsten gibt es auch einiges in der Stadt zu tun. Das war auch das Versprechen an die Münchner und Münchner, da loszulegen. Und es macht auch ehrlich gesagt wahnsinnig viel Spaß. Also es ist ein großes Privileg, an einer Position sein zu können, wo man so entscheidend dann auch die Stadt mitgestalten kann.
8: Oberbürgermeister in seiner Heimatstadt München sein, das ist für den 35-Jährigen ein Traumjob. Die Hauptthemen liegen auf der Hand. Finanzen, Verkehr und Wohnen in einer Stadt, die weiter wachsen wird. Krause sieht Zuzug auch als Bereicherung.
9: Wichtig finde ich aber, dass wir ihn gut steuern. Und da sind wir dann wieder bei den großen Fragen Wohnen, Mobilität. Wenn wir nichts tun, wenn wir nicht in den ÖPNV investieren, dann wächst uns das Ganze über den Kopf. Dann haben wir endlose Staus und deswegen müssen wir ganz dringend zum Beispiel den ÖPNV ausbauen.
8: Die Positionen der potenziellen Koalitionspartner liegen bei all diesen Themen zum Teil weit auseinander. Ein Beispiel: Grüne und SPD setzen beim Wohnungsbau auch auf die städtebauliche Entwicklungsmaßnahme, bei der man Bodenpreise einfrieren könnte. FDP und Freie Wähler sehen das kritisch. Auch sonst wird es Kompromisse brauchen, wenn es mit der Koalitionsbildung klappen soll. Die praktische Arbeit werde das dann aber schon sehr erleichtern, sagt der Münchner Politikwissenschaftler Martin Groß vom Geschwister-Scholl-Institut.
10: Also rechtlich gesehen könnte ich ja jedes Mal bei einer Abstimmung neu nach Mehrheiten suchen. Das ist aber in dem Stadtrat, der dann doch so fragmentiert ist, weil eben ja keine 5%-Klausel zum Beispiel vorherrscht und sehr viele Fraktionen oder Vertretungen dabei sind, unglaublich mühsam und schwierig. Das heißt, die Akteure selber haben ja einen Anreiz, eine feste Koalition zu bilden.
8: Allerspätestens bis zur konstituierenden Sitzung des neuen Stadtrats am 11. Mai soll die Münchner Koalition stehen. An diesem Tag wird der neue OB Grause auch die Amtskette von seinem Vorgänger Dieter Reiter bekommen, der sich diese Woche bereits mit einem offenen Brief und in den sozialen Medien von den Bürgern verabschiedet hat.
11: Meinem Nachfolger und der kommenden Stadtregierung wünsche ich stets eine glückliche Hand zum Wohl meiner Heimatstadt und Ihnen allen, liebe Bürgerinnen und Bürger. Es war mir eine große Ehre, Ihr Oberbürgermeister zu sein. Alles Gute für Sie und für unsere Stadt. Machen Sie es gut.
2: Das war der Ex-Bürgermeister von München, Dieter Reiter von der SPD, im Beitrag von Birgit Grundner.
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12: Mit Marcel Stober. Die Fußballerinnen des FC Bayern sind raus aus der Champions League. Das Halbfinal-Hinspiel gegen Barcelona ging ja noch unentschieden aus. Im Rückspiel aber kassierten die Münchnerinnen ein 2:4 in Spanien. Daniel Gahn.
13: 60.000 Fans im Camp Nou erlebten besonders in der ersten Hälfte dominante Katalaninnen, die durch Paraluelo in Führung gingen. Doch die Münchnerinnen konnten schnell durch Linda Dallmann ausgleichen. Im Anschluss dann nahm die Dominanz der Frauen des FC Barcelona zu. Alexia traf zum 2:1. Bayern schien angenockt, auch nach dem Seitenwechsel Barcelona besser, gefährlicher und nach Payors Kopfballtreffer mit 3:1 in Führung. Dann begann das Drama aus Sicht der Münchnerinnen. Barça erhöhte durch Alexia auf 4:1, das Tor jedoch stark abseitsverdächtig, es zählte jedoch auch nach Prüfung durch den VAR. Pernille Haders Treffer zum 2:4 sorgte in der Schlussphase für Hoffnung bei den Bayern-Frauen, die zweimal noch im Anschluss die Latte trafen.
12: Das hat dann nicht gereicht. Barcelona trifft im Finale nun auf Lyon. In der Frauen-Bundesliga haben die beiden Kellerkinder Essen und Jena deutliche Klatschen kassiert. Jena steht mit dem 1:5 gegen Freiburg als erster Absteiger fest. Essen ist Vorletzter, hat 0:4 gegen Leverkusen verloren. An diesem Spieltag der Männerbundesliga haben einige Clubs den Ligaverbleib gesichert. Der Hamburger SV und Union Berlin etwa können nicht mehr absteigen, weil Wolfsburg in Freiburg nur ein 1:1 geholt hat. Damit überholt Wolfsburg aber zumindest St. Pauli und schiebt sich auf den Relegationsplatz. Trainer Dieter Hecking sieht so langsam eine positive Entwicklung.
14: Jetzt haben wir, glaube ich, in den letzten Wochen sehr, sehr viel gearbeitet, auch im Training sehr viel gemacht, um die Mannschaft einfach auf das Limit zu bringen, was wir brauchen. Und im Moment sieht es gut aus und ja, deshalb können wir mit dem Punkt heute leben.
12: St. Pauli hatte zuvor gegen Mainz 1:2 verloren. Mainz ist auch sicher gerettet, genauso Mönchengladbach. Die Borussia hat 1:0 gegen Dortmund gewonnen. Heißt auch, der BVB hat die Vizemeisterschaft noch nicht in der Tasche. Der große BVB-Rivale Schalke hat ja am Samstag in der zweiten Liga den Aufstieg schon klar gemacht. Hinter dem Zweitligameister Schalke steht nun Elversberg auf Platz 2 in der Tabelle, Hannover auf 3. Die Eisbären Berlin sind erneut deutscher Eishockeymeister. Die Berliner haben sich den Titel zum dritten Mal in Folge geholt, dieses Mal in der Finalserie gegen Mannheim. Das insgesamt fünfte Duell endete in Mannheim 4:1 für Berlin. Der benötigte vierte Sieg ist damit eingefahren. In der Basketball-Bundesliga ist noch Hauptrunde, aber die neigt sich so langsam dem Ende zu. Viele Teams kämpfen noch um einen Platz in den Playoffs, also bis Platz 6, oder die Play-Ins. Dafür reicht der goldene 10. Rang. Auf dem stehen die Niners Chemnitz, die sich ein überraschendes 84:82 beim zweiten Berlin erspielt haben. Natürlich mit viel Mühe, wie der Chemnitzer Kostja Muschidi sagt.
15: In Berlin zu spielen ist nicht einfach. Die Berliner sind ein unglaubliches Team, vor allem zu Hause. Von daher war es zu erwarten, dass es ein knappes Spiel wird. Aber wir haben heute Charakter gezeigt und das Ding trotzdem nach Hause geholt. Und darauf bin ich sehr stolz. Ja.
12: Bamberg bleibt Berlin auf den Fersen mit einem 85:71 gegen Hamburg. Der FC Bayern schlug Vechta knapp mit 90:88. Nach über einem Monat Pause gab es am Abend mal wieder ein Formel-1-Rennen. Gefahren wurde in Miami. Jens Gideon berichtet.
16: Spannung vom Start bis ins Ziel. Mercedes-Pilot Kimi Antonelli holte sich den dritten Sieg in Serie. Der WM-Führende wurde allerdings bis zum Schluss vom wiedererstarkten Weltmeister gejagt. McLarens Lando Norris ist in Miami knapp geschlagen Zweiter geworden. Rang 3 ging an seinen Teamkollegen Oscar Piastri. Auffällig die knappen Abstände zwischen den Fahrern der Top-Teams. Auch Ferrari und Red Bull waren in Miami bis kurz vor Schluss konkurrenzfähig. In der Gesamtwertung hat der 19-jährige Kimi Antonelli seine Führung weiter ausgebaut. Der deutsche Nico Hülkenberg ist im Audi früh im Rennen ausgeschieden.
12: Nächstes Rennen in Kanada dann am 24. Mai.
2: Soweit Marcel Stober und der Sport. Welche Rolle kann und wird künstliche Intelligenz im Militär spielen? Die USA haben gerade einen größeren Vertrag geschlossen. Auch die Bundeswehr wird KI-Systeme anschaffen für die Entscheidung auf dem Gefechtsfeld. Das gleich mehr im Podcast Mattei fragt. Und danach gibt's dann unsere Standpunkte, der Blick in die Zeitungen von morgen sozusagen. Bis gleich.

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1: Um 2.29 Uhr mit Ronald Lessig. Vor dem Hintergrund andauernder Spannungen in der schwarz-roten Koalition hat Bundeskanzler Merz die SPD zu mehr Entgegenkommen aufgefordert. Es gebe in der Union einen größer werdenden Unmut über Kompromisse, die mit den Sozialdemokraten eingegangen werden müssten, sagte Merz in der ARD-Sendung Karin Mioska.
2: Ich erwarte von der SPD die gleiche Kompromissbereitschaft, wie wir sie zeigen. Ich bin bis jetzt sehr geduldig gewesen, auch im Umgang mit der SPD. Die SPD muss allerdings auch wissen, Kompromisse sind keine Einbahnstraße. Die müssen wir beide machen.
1: Bundeskanzler Merz. In den vergangenen Wochen hatte es in der Koalition immer wieder Streit über anstehende Reformen gegeben. Die US-Zölle auf Fahrzeuge aus der Europäischen Union sollen schon in der kommenden Woche deutlich angehoben werden. Deutsche Wirtschaftsverbände kritisieren die von Präsident Trump angekündigte Erhöhung auf 25% scharf. Aus Berlin Benjamin Großkopf.
3: Vor allem die Autobauer natürlich, aber auch viele andere Vertreter von Verbänden, Unternehmen, Wissenschaft, die haben sich am Wochenende so geäußert. Immer neue Provokationen, beschädigtes Vertrauen. Das ist eine kleine Auswahl der Zitate, verbunden mit einem einhelligen Appell. Bitte, bitte tut was, damit das nicht passiert. Denn bislang ist es ja nur eine Zollankündigung. Jetzt richten sich die Blicke vor allem auf die EU. Die Botschaft aus der deutschen Wirtschaft: kümmert euch. Und das geht auch an die schwarz-rote Bundesregierung. Denn schließlich sind es vor allem deutsche Autobauer, die diese Zölle betreffen würden.
1: Großbritannien will sich an dem 90 Milliarden Euro umfassenden Kredit der EU für die Ukraine beteiligen. Nach Angaben der britischen Regierung wird Premier Starmer dazu heute beim Treffen der Europäischen Politischen Gemeinschaft in Armenien entsprechende Gespräche führen. Hintergrund ist demnach eine engere Zusammenarbeit zwischen London und Brüssel bei Fragen der Verteidigung. Zu dem Treffen in der armenischen Hauptstadt Erivan werden Vertreter aus fast 50 europäischen Ländern erwartet. Bundeskanzler Merz nimmt allerdings nicht teil. Er lässt sich vom französischen Präsidenten Macron vertreten. Der Waldbrand auf dem ehemaligen Truppenübungsplatz bei Jüterbog in Brandenburg hat sich weiter ausgebreitet. Zuletzt war nach Angaben der Behörden eine Fläche von etwa 116 Hektar betroffen. Weil im Boden noch alte Munition liegt, kann die Feuerwehr nicht direkt eingreifen. Sie hat ein Netz von Schutzstreifen aus Sand angelegt. Dort sollen die Flammen dann von alleine ausgehen. Das Wetter in Deutschland. Im Norden und Nordwesten Schauer oder Gewitter, sonst trocken bei 14 bis 7 Grad. Tagsüber gebietsweise Schauer, teils Gewitter. Im Südosten und zwischen Nord- und Ostsee trocken bei bis zu 13 Grad auf den Nordseeinseln und 28 Grad in Niederbayern. Am Dienstag Schauer oder Gewitter, im Norden freundlich bis 25 Grad und am Mittwoch Regen, im Süden Gewitter, im Norden freundlicher bis 21 Grad. Das waren die Nachrichten.
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4: Und zur Stunde liegen uns keine Meldungen vor, die Straßen sind frei. Ihnen eine gute und sichere Fahrt durch die Nacht.
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4: Mit Detlef Karg im Studio. Willkommen. Künstliche Intelligenz ist seit einiger Zeit auch im Militär angekommen. So hat etwa das Pentagon an diesem Wochenende einen Vertrag mit 7 KI-Firmen geschlossen, einen Rahmenvertrag für die Nutzung künstlicher Intelligenz, etwa mit dem Chip-Hersteller Nvidia oder auch mit OpenAI, das für ChatGPT bekannt ist, und natürlich auch mit Anbietern, die für den Rahmen sorgen, wie Amazon oder Microsoft. Auch die Bundeswehr prüft KI für die Auswertung von Daten oder um die Logistik zu optimieren. Es geht natürlich nicht darum, dass Maschinen plötzlich Waffen steuern, so wie manche vermuten. Es geht vielmehr um die Unterstützung von Soldaten im Gefechtsfeld. Und Vorbild ist hier die Ukraine und die vielen Daten, die dort die ukrainischen und natürlich auch die russischen Drohnen liefern im Gefecht. Thema jetzt im Podcast Mattei fragt mit Sabina Mattei. Sie hat mit Wolfgang Koch darüber gesprochen. Er ist vom Fraunhofer Institut für Kommunikation, Informationsverarbeitung und Ergonomie.
5: Ist KI im Militär noch eine Option oder schon eine Notwendigkeit? Ja, es wäre geradezu unethisch, nicht über den Einsatz von KI nachzudenken im militärischen Bereich. Und selbstverständlich wird KI im militärischen Bereich auch eingesetzt. Wir leben ja nicht nur im militärischen Bereich, sondern auch in unserem Alltagsumfeld ja zunehmend in Technosphären, also in Bereichen, die sehr stark von Technik durchsetzt sind, mit künstlichen Sensoren, auch mit Dingen, die uns helfen, Entscheidungen gut zu treffen. Das ist im Auto so und das ist in ganz besonderer Weise natürlich auch in Einsätzen, in denen es um die Verteidigung und um die Sicherheit geht. KI ist also schon längst eine Realität und sie muss entsprechend ausgeführt und gestaltet werden. Wir sind gewissermaßen am scharfen Ende der Digitalisierung. Im militärischen Einsatz von KI zeigen sich die Probleme der Digitalisierung insgesamt, besonders aber eben auch beim Einsatz von KI in besonderer Schärfe. Alles, was relevant ist, sehen wir wie im Brennglas und muss entsprechend sorgfältig bedacht werden.
6: Wir wollen über den verantwortungsbewussten Einsatz sprechen. Worin liegen denn genau die ethischen Chancen der KI für militärische Zwecke?
5: Ja, Sie haben schon den richtigen Begriff genannt. Das ist Verantwortung. Das ist der zentrale Begriff. Das ist ein fundamentalerer Begriff als etwa Human in the Loop, dass ständig ein Mensch eingebunden sein muss und entscheiden muss. Es geht ja längst auch schon um Automation. Man muss auch zusammendenken. Es ist künstliche Intelligenz plus Automation. Das ist die entscheidende Kombination. Wahrnehmen, instrumentelles Wahrnehmen, um zu wirken, um sich zu entscheiden und dann zu wirken. Und deswegen ist der Verantwortungsbegriff relevant, weil es ja immer darum geht, wer die Verantwortung hat. Verantwortung können Maschinen nicht übernehmen. Verantwortung ist gebunden an Personen, an Menschen mit bewusstem Wahrnehmen und absichtsvollem Wirken. Verantwortung wird stets übernommen für andere Personen. Das impliziert sofort den Begriff des Vertrauens auf der Seite dessen, für den man Verantwortung übernommen hat, und der Sorge auf der Seite dessen, der die Verantwortung hat. Aber Verantwortung bedeutet eben auch, dass man Antworten geben muss. Das steckt schon im Wort. Man muss auch Rechenschaft abgeben, Antworten über das, was man getan hat. Also verantworten, beides. Und das kann man auch nur Menschen gegenüber tun.
6: Das ist ein hochgestecktes Ziel, aber ich würde gerne erst mal wissen, worin genau konkret denn diese Chancen liegen bei der Anwendung von KI für militärische Zwecke, also zum Beispiel in präziseren Lagebildern, oder was ist es?
5: Es fängt an mit dem Wahrnehmen. Wir steigern unsere Wahrnehmungsmöglichkeiten ja längst über das hinaus, was wir natürlicherweise können. Wir nutzen längst Sinne, die wir gar nicht haben. Radarsensoren zum Beispiel, Sonarsensoren oder andere Typen von Sensoren, und steigern diese weit über das, was wir von Natur aus können. Wir haben nicht nur neue Sensoren, wir haben auch eine Vielzahl von vernetzten Sensoren. Das heißt, eine Lage wahrzunehmen bedeutet, dass wir massenhaft Daten auswerten müssen. Das geschieht nicht mehr durch das, was unser Gehirn für uns normalerweise übernimmt, ohne dass wir es bewusst wahrnehmen, sondern das geschieht jetzt durch Algorithmen, die gewissermaßen kognitive Funktionen auf den Computer auslagern. Also KI, ein wesentliches Instrument, um überhaupt Lagebilder zu erstellen und die Wirklichkeit wahrzunehmen. Und das ist die Voraussetzung dafür, dass man sich entscheiden kann. Ohne ein zuverlässiges Lagebild kann man sich nicht entscheiden. Und dabei ist wichtig, dass man sowohl weiß, als auch Wissen hat um die Grenzen dieses Wissens. Also ein Lagebild ist nur so gut, solange es auch sagt, was man noch nicht weiß. Eine Lage und was man noch nicht weiß. Das gehört zum Lagebild dazu. Das geht nur mit Hilfe von mathematischen Algorithmen, und das nennen wir KI. Also künstliche Unterstützung unseres Wahrnehmungsvermögens.
6: Das würde dann zum Beispiel, um über die Chancen, um die ethischen Chancen zu betonen, vielleicht auch gezielteren Einsatz militärischer Gewalt bedeuten.
5: Das hat viel zu tun mit dem, was die Völkerrechtler Diskriminierung und Proportionalität wahrnehmen. Wer besser wahrnehmen kann, kann auch unterscheiden. Was ist ein legitimes Ziel, was ist ein illegitimes Ziel? Treffe ich eine Schule oder treffe ich keine Schule? Natürlich muss das dann auch stimmen. Also die entsprechende KI muss dann natürlich die Information so geben, dass man auch weiß, wie man sich entscheiden kann. Das kann schief gehen. Das kann aber auch dann schief gehen, wenn Menschen die Entscheidungen treffen.
6: Aber da sind wir dann auch schon bei den ethischen Risiken der künstlichen Intelligenz. Wenn die blinde Flecken hat und Täuschungen unterliegen kann, wenn sie Ziel von Hackerangriffen und Manipulationsversuchen werden könnte, wie verantwortbar sind denn dann Entscheidungen über Leben und Tod auf dieser Grundlage?
5: Es kommt eben sehr darauf an, dass man sich genau überlegt, auf welchen Ebenen verantwortliche Entscheidungen getroffen werden. Es ist ja in Wirklichkeit so eine Art Verantwortungs Kaskade, die sich herausbildet. Es gibt natürlich den, der in einem militärischen Einsatz unbedingt so unmittelbar involviert ist und der Entscheidungen treffen muss, der gewissermaßen auf den Knopf drückt. Aber dem vorausliegend gibt es ja auch die Phase der Missionsvorbereitung. Wie wird ein Einsatz eigentlich ausgelegt, mit welchen Mitteln und dergleichen? Und davor liegt auch die Frage, wie entwickelt man Systeme so, dass der verantwortliche Einsatz auch technisch gewährleistet bleibt und auch erleichtert wird. Am Anfang der Kette stehen die Forscher, die sich solche Gedanken machen und Systeme verantwortbar auszulegen versuchen.
6: Kann denn Verantwortbarkeit schon im Design solcher Systeme verankert werden?
5: Das muss von Beginn an passieren. Man kann nicht ein System einfach entwickeln und nachdem das System entwickelt ist, zu überlegen, wie wird es denn dann am Ende eingesetzt. Das fängt ja bereits an, dass wir auch bei der Auslegung von Systemen immer den Nutzer mit einbeziehen. Wie stellen wir einem Nutzer das, was einem die KI bietet, sowohl im Sinne von Lagebild, als auch im Sinne von, wie könnte man sich entscheiden dar, dass der Mensch tatsächlich hier gute Entscheidungen treffen kann. Das heißt, ein solches Design muss von Anfang an den Nutzer in den Mittelpunkt stellen. Es ist ja immer ein Ding für etwas. Eine KI ist eine Sache, ein Hilfsmittel, ein Assistent. Ein Assistent, der auch Dinge weitgehend automatisiert ausführen kann, aber hinorientiert auf den Menschen, der damit umgehen muss. Also ein human-centric Design, ein menschzentriertes Design, muss am Anfang aller Designüberlegungen stehen.
6: Also den Nutzer, den Menschen letztlich mit einbeziehen. Aber nun ist es ja so, dass KI militärische Entscheidungsprozesse sehr stark beschleunigt. Wie stellt man denn sicher, dass der Mensch die Oberhand gegenüber der Maschine behält und damit eben auch die letzte Verantwortung tragen kann?
5: Ja, es sind drei Dinge, die die Maschine besser kann als der Mensch. Sie kann sehr viel massenhafter, präziser Daten auswerten und auch vollständiger Daten auswerten. Das heißt, wenn wir der Maschine die Möglichkeit geben, ihre Stärken auszuspielen, dann geben wir dem Menschen auch die Gelegenheit, das Lagebild präziser und realitätsgemäßer zu beurteilen. Insofern steigern wir die Möglichkeit des Menschen, die Wirklichkeit wahrzunehmen. Ja, man könnte geradezu von Human Performance Enhancement sprechen. Das heißt, wir steigern Fähigkeiten des Menschen, die er von Natur aus hat, die aber gesteigert werden müssen, um in der Technosphäre, Schlachtfeld, militärischer Einsatz, auch bestehen zu können. Wenn wir ihn nicht damit ausstatten würden, würden wir einen Preis geben.
6: Inwiefern?
5: Also ein Kampfpilot könnte nicht bestehen, würde sein Leben geben, weil er sowohl nicht über die Fähigkeit verfügt, die Lage richtig wahrzunehmen, als auch die Möglichkeit nicht mehr hat, Entscheidungsoptionen tatsächlich als solche zu erkennen. Das heißt, wir bauen Assistenten fürs Wahrnehmen und für sich entscheiden. Wer das nicht tut, der wird in einem Konflikt nicht bestehen können.
6: Das sich entscheiden. Lässt sich denn zum Beispiel ein Prinzip wie das der Verhältnismäßigkeit algorithmisch nachbilden, um dann Entscheidungen zu ermöglichen?
5: Ja, all das, was sich so in Regeln fassen lässt, also was ist ein ziviles Ziel, was ist kein ziviles Ziel, lässt sich sehr wohl abbilden auf einem Rechner. Immer dann, wenn es regelmäßig ist, dann kann man sich so eine Art digitalen Rechtsbeistand vorstellen, der das, was möglich ist, tatsächlich aufzeigt. Aber es gibt natürlich auch Fälle, Situationen, Dilemmasituationen, in denen die Regeln nicht weiterhelfen. Die Regeln bestehen, Regeln stecken einen Handlungsrahmen ab, in dem man sich entscheiden könnte, aber geben nicht vor, wie man sich entscheiden soll. Und jetzt kommt es eben sehr, sehr darauf an, dass auch der die Entscheidung trifft, vertraut ist, vertraut gemacht wird mit den Möglichkeiten der Maschine. Es ist eigentlich so, dass wir mit dem Aufkommen von künstlicher Intelligenz in Verbindung mit Automation auch ein neues Paradigma des Maschinenbaus haben. Wir bauen ja gewissermaßen Maschinen nicht mehr nach der Vorstellung eines Werkzeugs, sondern eher nach der Vorstellung eines Nutztieres. Also ein künstlich intelligentes Nutztier, vielleicht wie der Jagdhund eines Jägers, der eine gewisse Form von Intelligenz besitzt, eine gewisse Form von Autonomie, wir schreiben Hunden auch eine Autonomie zu, der dann für den Jäger auch Aufgaben erfüllt. Setzt natürlich voraus, dass man also solche künstlich intelligenten Nutztiere so baut, dass sie dem Zweck angepasst sind. Andererseits muss aber auch der Mensch, also etwa der Piloten, einen bemannten Kampfflugzeug, der von unbemannten Loyal Wingmen Bremen umgeben ist, gewissermaßen seine Meute von Jagdhunden, also um mit der Metapher zu bleiben, auch weiß, wie er damit umgehen kann. Das heißt, Ausbildung, vertraut werden mit diesen künstlich intelligenten Maschinen gehört sehr wohl auch in das technische Design hinein.
6: Wenn Sie jetzt von Nutztieren sprechen, beziehungsweise diesen Vergleich zwischen Maschinen und Nutztieren ziehen, Nutztiere werden gerne auch vermenschlicht vom Menschen. Wie verhindert man denn diesen Automation Bias, also das unkritische Befolgen maschineller Vorschläge durch Menschen?
5: Ja, ein erfahrener Jäger wird das nicht tun. Und ein Falkner wird das auch nicht tun. Es gibt Möglichkeiten der KI, aber wie kann man auch mit der KI falsch umgehen? Ich würde da drei Dinge sehen, wie man mit der KI falsch umgeht. Eine Möglichkeit ist, dass man dumm ist. Wenn die künstliche Intelligenz auf die natürliche Dummheit trifft, dann wird es schlimm. Das heißt, der Nutzer von KI muss entsprechend vorgebildet sein. Die natürliche Intelligenz muss auf die künstliche Intelligenz treffen. Das ist der Punkt eins, die Dummheit. Das zweite, das würde ich gern Trägheit nennen. Trägheit ist nämlich die Weisheit, in einem vollen Sinne menschlich zu handeln. Wenn man das nicht will, also man ist Mensch, man kann menschlich handeln, man kann sich entscheiden. Das Ding ist eine Maschine, das man nutzen kann, aber man tut es nicht. Es ist viel bequemer, den maschinellen Vorschlägen zu folgen und auf den Knopf zu drücken. Das haben Sie, glaube ich, mit Automation Bias genannt. Dann ist Trägheit das Problem. Das dritte Problem ist natürlich Missbrauch. Ja? Wenn man KI so einsetzt, dass es auch rechtlich falsch ist und verbrecherisch ist. Das sind so die drei Dinge. Dummheit, Trägheit, Missbrauch.
6: Also selbst wenn wir all diese drei Faktoren immer ausschließen, Dummheit, Trägheit und Missbrauch, wie realistisch ist es denn, dass menschliche Entscheider unter Zeitdruck die letzte Kontrolle behalten?
5: Naja, die KI gibt ja gerade die Möglichkeit, unter Zeitdruck entscheidungsfähig zu bleiben. Würden die, sag das mal, die künstlich intelligenten Nutztiere, würden sie gar keine Lagebilder produzieren oder mögliche Handlungsoptionen in komplexen, gefahrvollen Situationen aufzeigen, wäre menschliches Handeln ja gar nicht möglich. Insofern würde ich sagen, dass durch künstliche Intelligenz, durch technische Automation die Fähigkeit, sich tatsächlich intelligent und in einem vollgültigen Sinne autonom zu verhandeln, den Menschen gerade zurückgegeben wird.
6: Nun orientiert gerade die Bundeswehr sich ja am Leitbild des Staatsbürgers in Uniform, also des frei und eigenverantwortlich denkenden und handelnden Soldaten, der die Freiheit und Integrität des demokratischen Rechtsstaats verteidigt. Lässt sich der Einsatz von künstlicher Intelligenz denn damit vereinbaren?
5: Der Architekt der inneren Führung, General Wolf von Baudissin, hat ja die Situation, in der wir uns jetzt befinden, eigentlich antizipiert. Im verwissenschaftlichen und verwissenschaftlichten, so drückt er sich aus, und technisierten Gefecht ist es notwendig, dass auf jeder Stufe die Fähigkeit, Folgen abzusehen, auch gewährleistet bleibt. Also gerade das Konzept der inneren Führung setzt voraus, dass der Verantwortungsbegriff in den Mittelpunkt gesetzt wird. Deswegen ist verantwortliches Systemdesign ein zentrales Element auch bei der technischen Entwicklung. Lassen Sie uns doch ein Beispiel nehmen, das leicht einzusehen ist und das gar nicht so sehr neu ist. Auf hoher See sind Schiffe schon längst durch tiefliegende Raketen bedroht. Und schon längst gibt es Systeme, die sehr frühzeitig solche anfliegenden Gefahren schnell erkennen und dann sehr schnell, instantan Bekämpfungsmaßnahmen einleiten, ohne dass ein Human in the Loop, ein Mensch tatsächlich eingebunden ist. Ist das verantwortungslos? Wer hat eigentlich die Verantwortung? Die Verantwortung hat natürlich der Kommandant der Fregatte, der ein solches System einschaltet. Er wird es einschalten auf hoher See in einer Bedrohungssituation. Er wird es nicht einschalten, wenn er mit seinem Schiff während der Kieler Woche in den Hafen einläuft. Er hat die Verantwortung. Das Einschalten eines solchen Systems, das Hochautomation ermöglicht, ist ein zu verantwortender Akt. Aber wer hat noch die Verantwortung? Die Verantwortung hat auch der, der ein solches System parametrisiert, es so auslegt und die Zahlenwerte so einstellt, dass die Funktionsfähigkeit gewährleistet ist. wer hat noch die Verantwortung? Die Verantwortung hat auch der, der eine solche Mission plant. Die Verantwortung hat auch der, der ein solches System entwickelt, Industrie. Die Verantwortung hat auch der, der über ein solches System nachdenkt. Wir haben also eine ganze Kaskade von Verantwortbarkeiten, an denen am Anfang ein militärisch Verantwortlicher steht, aber disjunkt eine ganze Kaskade von Verantwortungen sich dem anschließt. Der Kapitän des Schiffes darf sich darauf verlassen, dass die Missionsvorbereitung verantwortungsvoll durchgeführt worden ist und die entsprechenden Schritte davor ebenfalls. Insofern sind die Verantwortungskaskaden tatsächlich gewährleistet, wenn auch nicht mehr alles ganz vorne an dem liegt, der unmittelbar sich in einer Gefechtssituation befindet.
6: Diese Verantwortungskaskaden, die haben sich ja vermutlich nicht erst mit dem Entstehen oder dem Aufkommen von künstlicher Intelligenz ergeben. Wenn ich Sie recht verstehe, dann reicht ja im Grunde die klassische ethische Bildung aus, um den Staatsbürger in Uniform zu gewährleisten. Oder braucht es doch so eine spezielle digitale Ethik für Soldaten?
5: Ich würde auch sagen, dass es keine spezielle Ethik für Soldaten gibt, aber es gibt so etwas wie eine Fachethik. Es gibt ja auch sowas wie Medizinethik. Die Medizinethik entwickelt ja auch nicht vollkommen neue ethische Grundsätze, wie wir eigentlich verantwortungsvoll gut und gerecht und mit Maß und tapfer handeln. Sondern es geht darum, wie wir ethisches Handeln in einer bestimmten Fachlichkeit übersetzen. Das sieht im medizinischen Bereich anders aus als im militärischen Bereich. Aber es gibt auch so etwas wie eine Militärethik. Ein wohl definierter Begriff. Es gibt Institute, die sich damit beschäftigen. Also wie sieht ethisches Handeln, ohne eine vollkommen neue Ethik zu erfinden, wie sieht ethisches Handeln in einer konkreten Fachlichkeit aus? Und da würde ich die Militärethik parallel zur Medizinethik sehen.
6: Trotzdem wüsste ich noch mal genauer, wie Gehorsam eigentlich zu verstehen ist, wenn Befehle auf KI-generierten Analysen beruhen.
5: Wenn so ein Mann wie von Baudissin schreibt, die Verwissenschaftlichung und Technisierung des militärischen Handwerks führt zur Entgrenzung und Beschleunigung des militärischen Handelns, dann hat das die Konsequenz, dass derjenige, der die Verantwortung übernimmt, auch entsprechend vorbereitet ist. Ich würde das so veranschaulichen. In Dilemmasituationen, wo die Regeln nicht mehr helfen, hat er den Rahmen, der ihm das Völkerrecht bietet, der ihm die Einsatzregeln bietet. Er hat den Missionserfolg, den er erreichen will oder auch das eigene Überleben erreichen will. Aber es gibt auch ein Element, das sehr früh auch in der Bundeswehr mit dem Tugendbegriff bezeichnet ist. Es steht ja im Soldatengesetz und auch in den im Eid, es steht auch in den neuesten Verlautbarungen des Verteidigungsministers, dass die Verteidigung tapfer zu erfolgen habe. Tapferkeit ist ein wichtiger Begriff. Soldaten müssen tapfer sein. Also das kommt im Soldatengesetz so vor. Damit kommt ein Element der Tugendhaftigkeit ins Spiel. Es ist nun sehr interessant, in den alten Schriften zu lesen, also bei einem von Clausewitz zum Beispiel, der definiert den Begriff Mut auf zweierlei Art. Er sagt einerseits, Mut hat zwei Aspekte. Mut ist einerseits Mut gegen die persönliche Gefahr. Mut betrifft aber auch Mut gegenüber der Verantwortlichkeit. Das heißt, der verantwortlich handeln möchte, bedarf des Mutes, sei es vor einem äußeren Gerichtshof oder sei es vor dem inneren Gerichtshof, sagt er, dem niemand zu entrinnen vermag, nämlich dem Gewissen. Letztlich ist also auch Tugendhaftigkeit gefragt, Tapferkeit gefragt, gerade gegenüber der Verantwortung. Jetzt ist es aber so, dass vielleicht gerade ein solches Verhalten, dass man eine Entscheidungsmöglichkeit, die eben die Maschine anbietet, so und so sich zu entscheiden und dann zu drücken, natürlich einlädt, der Maschine zu folgen und damit die Verantwortlichkeit abzulehnen. Also wer die Verantwortlichkeit an die Maschine delegiert, was nicht geht, weil die Maschine ein Ding ist, eine Sache ist, verhält sich gerade dadurch unverantwortlich und betreibt Missbrauch in dem Sinne von Trägheit, wie ich es gerade beschrieben habe. Also der Soldat ist gefordert, wie übrigens auch derjenige, der sich im Straßenverkehr mit Automation umgibt, gefordert nach wie vor, die Systeme auch zu beherrschen.
6: Wenn eine Demokratie nun unter Bedingungen der künstlichen Intelligenz ihre ethischen Standards wahren will, wie kann sie dann zugleich gegenüber Gegnern wehrhaft bleiben, die vielleicht bereit sind, die Büchse der Pandora zu öffnen, sprich bereit sind, die Entscheidung über das Töten von Menschen an Maschinen zu übertragen? Sind wir da nicht von vornherein im Nachteil?
5: Naja, also ein Verbrecher hält sich an nichts, verstößt gegen die Ordnung, die aber gerade ein Polizist zu verteidigen hat. Der Polizist sorgt dafür, dass die staatliche Ordnung gewährleistet bleibt, auch Verbrechern gegenüber, die sich an diese Ordnung nicht halten. Der Polizist würde also seinen Auftrag geradezu verraten, wenn er gegen die eigene Ordnung verstoßen würde. Das ist natürlich auch ein Beispiel, eine Metapher, aber genau so darf man das, was man verteidigen möchte, die NATO ist eine Community of Values, nicht dadurch verraten, dass man seine eigenen Values verrät. Natürlich setzt es voraus, dass der Polizist, um im Beispiel zu bleiben, entsprechend ausgerüstet ist. Das heißt, um sich Ethik leisten zu können, bedarf es auch technischer Exzellenz. Man muss über die Mittel verfügen, so wie der Polizist über die Mittel verfügen muss, um auch einem solchen Gegner gegenüber gewappnet zu sein. Dann haben wir in der NATO natürlich auch einen großen Partner, der in einem Memorandum ja scheinbar jegliche Reflexion über die Einsetzbarkeit, verantwortliche Einsetzbarkeit von KI abgeschafft hat. Ich meine das Memorandum von Verteidigungsminister Hegseth. Wenn so etwas passiert, finde ich, dann ist es ein besonderer Weckruf, sich darüber Gedanken zu machen, dass man tatsächlich verantwortbare Entwicklung von Waffensystemen auch vorantreibt, bewusst vorantreibt und sich nicht auf den Standpunkt versteift, Waffentechnik und KI, das interessiert mich nicht und das will ich nicht vorantreiben. Wer sich darum nicht kümmert, wer Waffensysteme nicht so auslegt, dass sie auch als verantwortbar zertifiziert werden können, wird am Ende kaum etwas in der Hand haben, um solchen Entwicklungen entgegenzutreten. Das heißt, bleiben wir doch beim Beispiel Polizist. Der Polizist verteidigt seine Ordnung und darf die Ordnung, die er verteidigt, nicht verraten. Aber er muss entsprechend ausgestattet werden.
6: Sie haben ja eingangs davon gesprochen, dass die Anwendung von KI in militärischen Kontexten auch ein Thema sei, das die breite Gesellschaft angeht. Sehen Sie die deutsche Gesellschaft eigentlich bereit zu einer solchen Diskussion?
5: Das weiß ich nicht. Öffentlich-rechtliche Sender wie der Ihre sind ein wesentliches Mittel, um auf diese Weise in einen gesellschaftlichen Diskurs hineinzutreten. Das Erste, was vielleicht notwendig ist, ist Aufklärung. Aufklärung gegen selbstverschuldete Unmündigkeit, glaube ich, so heißt das doch. Das heißt, es muss aufgeklärt werden, was KI eigentlich ist und was KI eigentlich nicht ist. Wir stehen ja auch einem kollektiven Unterbewusstsein gegenüber, das durch alle möglichen Filme, Vorstellungen und dergleichen geprägt ist, in denen sich Wahrheit und Wirklichkeit ja vermischen. Also der erste Schritt ist, ein nüchternes, klares Verständnis zu entwickeln. Was ist eigentlich KI? Was bedeutet das? Und was ist KI eigentlich nicht? Und wie zeigt sich KI bei Anwendungen für die Bundeswehr? Also im scharfen Ende gewissermaßen. Also Aufklärung ist das Wichtige. Und dann bewusste Meinungsbildung. Dazu gehört natürlich auch, dass man ein realistisches Bild über die tatsächlich bestehenden Bedrohungen auch verschafft. Insofern kommt öffentlich-rechtlichen Sendern wie dem Ihren eine Aufklärungsaufgabe zu, wie bei Kant. Das ist die Voraussetzung für alles. Und ohne einen Diskurs findet auch keine Entwicklung dessen statt, was der Verteidigungsminister Wehrhaftigkeit nennt. Also die Überzeugung, die von der breiten Bevölkerung übertragene Überzeugung, dass das, was uns Freiheit glückliches und erfülltes Leben ermöglicht, auch verteidigt werden muss. Das ist eine Frage der Mentalität. Das muss diskutiert werden. Das darf nicht in Blasen diskutiert werden, sondern es muss breit diskutiert werden und doch ruhig kontrovers diskutiert werden.
4: Klare Einschätzungen waren das von Wolfgang Koch vom Fraunhofer Institut für Kommunikation, Informationsverarbeitung und Ergonomie zum Thema künstliche Intelligenz und der bald kommende Einsatz in den Armeen dieser Welt. 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

Hier ist die ARD-Infonacht an diesem frühen oder noch nächtlichen Montag, den 4. Mai 2026. Gleich gibt's hier die Nachrichten um 3 Uhr und wir fahren fort in unserem Programm. Kanzler Merz hat sich gestern in der ARD-Sendung Mioska ausführlich über sein erstes Jahr im Kanzleramt geäußert. Eine Zusammenfassung haben wir für Sie vorbereitet. Bis gleich.

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1: Um 3 Uhr mit Ronald Lessig. Kurz vor dem ersten Jahrestag der schwarz-roten Koalition hat Bundeskanzler Merz von der SPD mehr Entgegenkommen gefordert. Kompromisse seien keine Einbahnstraße, sagte Merz in der ARD-Sendung Karin Mioska. Aus Berlin Norbert Kunze.
2: Er sei bis jetzt sehr geduldig im Umgang mit der SPD gewesen. Angesprochen auf das aktuelle Klima innerhalb der Regierungskoalition betont Merz, dass er weiterhin ein Vertrauensverhältnis zu Lars Klingbeil habe, bei der CDU-CSU der Unmut jedoch größer werde. In dieser Koalition, so der Kanzler, muss die Union vorkommen, was bislang nicht gut genug gelungen sei. Andere Mehrheiten, so Merz, suche er jedoch nicht. Zu Kommunikationspannen oder eigenen unglücklichen Formulierungen befragt, bezeichnet der Bundeskanzler sich als selbstkritisch. Zitat: Ich sage es dann beim nächsten Mal besser, aber ich sage es nicht anders.
1: Unterdessen hat SPD-Fraktionschef Miersch Nachbesserungen bei den geplanten Änderungen im Gesundheitsbereich gefordert. Als Beispiel nannte er im ZDF das Vorhaben, die beitragsfreie Mitversicherung von Ehepartnern bei der gesetzlichen Krankenversicherung einzuschränken. Das Kabinett hat das Sparpaket bereits beschlossen. Als nächstes ist der Bundestag am Zug. Und dort, so Miersch, gehe es nicht darum, Kabinettsbeschlüsse einfach abzunicken. An den Reformplänen im Gesundheitsbereich gibt es breite Kritik. Die USA wollen ab heute damit beginnen, festsitzende Handelsschiffe aus der Straße von Hormuz zu eskortieren. Das hat Präsident Trump angekündigt. Der Iran hält die für den weltweiten Ölhandel wichtige Meerenge seit Ende Februar de facto geschlossen. Aus der Nachrichtenredaktion Markus Wolf.
3: Auf seiner Online-Plattform schrieb Trump, man werde die Schiffe sicher aus der Straße von Hormuz geleiten, damit sie, Zitat, frei und ungehindert ihren Geschäften nachgehen können. Mehrere Länder, die nicht in den Iran-Krieg verwickelt seien, hätten darum gebeten. Wie genau die USA vorgehen wollen, ist aber unklar. Aus Teheran kam bereits eine Warnung. Der Vorsitzende des iranischen Parlamentsausschusses für nationale Sicherheit erklärte, jede amerikanische Einmischung in der Straße von Hormuz werde als Verstoß gegen die geltende Waffenruhe angesehen.
1: In der Fußball-Bundesliga haben sich zum Abschluss des drittletzten Spieltages Freiburg und Wolfsburg 1:1 getrennt. Die Niedersachsen verdrängten damit St. Pauli vom Relegationsplatz. Die Hamburger hatten vorher gegen Mainz mit 1:2 verloren. Außerdem gewann Gladbach gegen Dortmund mit 1:0. Damit sicherten sich Mainz und Gladbach den Klassenerhalt. Außerdem können Union Berlin und der Hamburger SV nicht mehr absteigen. Das waren die Nachrichten. Das Wetter in Deutschland. Tagsüber gebietsweise Schauer, teils Gewitter im Südosten und zwischen Nord- und Ostsee trocken bis 28 Grad. Es ist 3.03 Uhr.
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5: Und zur Stunde liegen uns keine Meldungen vor. Ich wünsche Ihnen eine gute und sichere Fahrt.
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0: Energiepreisentwicklung. Viele Dinge, die wir noch nicht so weit bekommen haben, wie wir sie haben wollten. Aber es ist alles in allem keine Überraschung. Und dass Regieren in einer Demokratie nicht immer einfach ist, das wussten wir alle vorher.
1: Gibt es einen Rat, den der Friedrich Merz von heute dem Friedrich Merz von vor einem Jahr geben würde?
0: Wenn Sie mich so spontan fragen, hätte ich dem Friedrich Merz von damals gesagt, bleib geduldig. Ein Land kommt nicht zur Ruhe, wenn die Menschen das Gefühl haben, dass keine Ruhe und keine Konstanz in der Regierungsarbeit vorhanden ist. Und da tun wir uns immer noch schwer, obwohl wir viel schon hinbekommen haben. Es ist ja auch viel entschieden worden, vollkommen geräuschlos. Ich sage Ihnen mal ein Beispiel, über das heute kaum noch jemand spricht. Wir haben die Asylbewerberzahlen in Deutschland um 2/3 heruntergebracht gegenüber 2023. Das ist ein großer Erfolg. Aber über Erfolge wird dann meistens schnell hinweggegangen und Dinge, die nicht so einfach laufen, werden intensiv diskutiert. Das ist auch normal, das beklage ich mich gar nicht darüber. Aber wir haben in diesem einen Jahr einiges hinbekommen, aber ja, auch noch nicht genug. Ich bin bis jetzt sehr geduldig gewesen, auch im Umgang mit der SPD. Die SPD muss allerdings auch wissen, Kompromisse sind keine Einbahnstraße. Die müssen wir beide machen.
1: Deswegen muss es auch zwischen Ihnen und Lars Klingbeil gerumst haben. Jedenfalls war davon zu lesen in der Villa Borsig bei dem Koalitionsspitzentreffen. Jedenfalls hat Lars Klingbeil gewissermaßen selbst zwischen den Zeilen bestätigt, als er zuletzt öffentlich sagte, er ließe sich ja gerne anbrüllen, wenn er für Arbeitnehmerrechte kämpfe. Was ist da passiert?
0: Lars Klingbeil hat es mir auch auf Nachfrage nochmal bestätigt, dass er das ironisch gemeint hat. Mhm. Ich brülle niemanden an, auch keinen Kabinettskollegen.
1: Sie haben ein echtes Vertrauensverhältnis noch?
0: Das würde ich sagen, ja.
1: Gibt es das noch, Vertrauen in der Politik? Gibt es das wirklich?
0: Wenn es das nicht mehr gibt, können Sie in einer Regierung eigentlich nicht mehr zusammenarbeiten. Ich suche keine andere Mehrheit. Mhm. Wie auch noch mal betonen, ich suche keine andere Mehrheit. Mhm. Das sollte die SPD jetzt aber nicht zu dem Gedanken verleiten, sie könnte sozusagen mit uns machen, was sie will. Das ist nach wie vor eine Koalition mit einem größeren Partner und einem kleineren Partner. Und das ist eine Koalition, die auch Kompromisse erfordert.
1: Sie sind ein Mann der freien Rede. Und Sie können das auch ziemlich gut, das wissen Sie. Weil aber bei einem Bundeskanzler jedes Wort, jede Silbe, jedes Komma auf die Goldwaage gelegt wird, denken Sie manchmal selbstkritisch, ich muss ein bisschen vorsichtig sein. Konrad Adenauer hat mal gesagt, es gibt Dinge, die würde ich nicht mal mit mir selbst besprechen.
0: Ja, und Ludwig Erhard hat den Deutschen sehr klar und sehr umfassend auch gesagt, wo sie stehen und wo wir gemeinsam hinwollen.
1: Aber sagen Sie, ich will mir das nicht verbieten lassen, auch auf die Gefahr hin, dass das passiert?
0: Ich möchte, oder? Wissen Sie, ja, Frau Mioska, ich möchte nicht rund wie ein Kieselstein reden und werden. Das ist nicht meine Art und auch nicht meine Kommunikation. Ich gehe damit hin und wieder ein gewisses Risiko ein, aber ich glaube umgekehrt, viele Menschen in diesem Land wollen wissen, was ihre Politiker denken. Und ich versuche das auf meine Art zum Ausdruck zu bringen.
1: Wir wollen uns noch Umfragen ansehen. Wenn wir uns die jüngsten Deutschlandstrends ansehen, also eine Entwicklung, dann sagten kurz nach dem Start der Regierung 39% der Befragten, dass sie mit ihrer Arbeit zufrieden sind und nun sagen es nur noch 21%. Was denken Sie manchmal darüber? Sie haben es auch schon so ein bisschen angedeutet. Sind wir die Weltmeister im Jammern oder nehmen Sie den Missmut ernst?
0: Ich nehme den Missmut natürlich ernst. Und wir werden vielleicht noch mehr erklären müssen, wo wir stehen, wo wir hinwollen, wie der Weg dorthin ist. Aber es ist ein Phänomen, das auch anderen Regierungen widerfahren ist.
1: Wir müssen unbedingt noch über den Irankrieg sprechen und Ihr Verhältnis zu Donald Trump. Donald Trump hat angekündigt, 5.000, sogar mehr als 5.000 US-Soldaten aus Deutschland abzuziehen.
0: Es gibt ein Kontingent von amerikanischen Soldaten in Europa, die Joe Biden hier noch auf Zeit stationiert hat. Über deren Abzug wird schon seit längerer Zeit gesprochen. Wir haben auch von Joe Biden noch die Zusage bekommen, Tomahawk-Raketen geliefert zu bekommen. Das hat Donald Trump nie wiederholt. Die Zusage hat er uns bisher nicht gegeben. Also da ist jetzt auch nicht alles neu, was wir in den letzten Tagen da hören. Es wird vielleicht ein bisschen zugespitzt, aber neu ist es nicht.
1: So, Trump hat nun auch noch was anderes getan.

0: Er hat wieder mit höheren EU-Zöllen gedroht. 25% auf Fahrzeuge aus der EU. Schon ab kommender Woche sollten eigentlich 15% sein. Haben Sie das Gefühl, Trump will Deutschland besonders treffen, weil wir besonders betroffen wären?
1: Er will ganz Europa treffen. Er ist auch an dieser Stelle offen gestanden zu Recht ein bisschen enttäuscht darüber, dass wir in der Europäischen Union mit dem Abkommen von Turnberry, was im letzten Jahr geschlossen worden ist, im August in Schottland, bis heute nicht zu einem Abschluss gekommen sind. Im Europäischen Parlament gibt es bis heute Widerstände gegen dieses Abkommen.
0: Also Sie können ihn sogar ein bisschen verstehen.
1: Naja, ich sag mal, er wird ungeduldig, weil wir jetzt im August letzten Jahres eine Verabredung getroffen haben mit Amerika, dass wir ein Zollabkommen machen. Und auf der europäischen Seite werden immer wieder neue Bedingungen formuliert und wir haben es nicht unterschrieben. Mhm. So, und die Amerikaner haben es fertig und die Europäer nicht. So, und deswegen wünsche ich mir, dass wir hier möglichst schnell zu einem Abkommen kommen.
2: Bundeskanzler Friedrich Merz war das im Gespräch mit Karen Mioska. Wir kommen ins Ausland. Der Krieg in der Ukraine geht unvermindert weiter, wenn auch meist wenig beachtet in diesen Tagen in den Nachrichten. Auch an diesem Wochenende gab es wieder Tote, unter anderem in den Regionen Odessa und Dnipro. Nach Angaben der ukrainischen Luftwaffe feuerte Russland alleine in der Nacht zu Sonntag fast 270 Drohnen und eine Rakete auf die Ukraine ab. Griff nach eigenen Angaben die russische Schattenflotte an. In der Hafenstadt Tulapse am Schwarzen Meer gab es einen Brand. Getroffen wurde offenbar wieder einmal eine Verladestation für Öl. Mehr zu dem allen von Björn Blaschke.
3: Tote und Verletzte habe es nicht gegeben, teilte der Krisenstab der südrussischen Region Krasnodar der staatlichen Nachrichtenagentur TASS zufolge mit. Aus anderen Quellen heißt es, ein Brand müsse gelöscht und an drei Stellen der Verladestation ausgelaufene Ölprodukte geborgen werden, Heizöl beispielsweise. Fast 800 Menschen seien dafür im Einsatz, so der Leiter des Stadtbezirks von Tuapse. Die Stadt ist seit Wochen im Visier der ukrainischen Streitkräfte, denn dieser jüngste Angriff war der vierte in Folge. Die meisten Tankanlagen in Tuapse sollen mittlerweile ausgebrannt, die Infrastruktur zum Verladen des russischen Öls beschädigt sein. Das Medienunternehmen Bloomberg meldete nun, dass die ukrainischen Angriffe auf russische Ölanlagen zu einem Rückgang der Produktion in Russland geführt habe, auf etwa 4,7 Millionen Barrel pro Tag. Das wäre der niedrigste Stand seit 2009, so das Analyseunternehmen OilX. Der Rückgang der Ölverarbeitungsraten erhöhe den Druck auf den Binnenmarkt und auf die weltweiten Märkte für Erdölprodukte. Vor allem aber schränkt es die russischen Einnahmen ein. Geld, das dem Kreml für seinen Krieg in der Ukraine fehlt.
2: Björn Blaschke informierte.
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2: 3.12 Uhr an diesem Montag, dem 4. Mai. Der Iran-Krieg pausiert ja in gewisser Weise im Moment. Eine Lösung ist nicht absehbar. Mit den Angriffen der USA und Israels auf den Iran brach aber ein weiterer Konflikt wieder auf, der zwischen Israel und der mit dem Iran noch verbündeten Miliz Hisbollah im Libanon. Eigentlich gilt auch dort mittlerweile eine Waffenruhe, die aber von Anfang an brüchig war. Mittlerweile ist wenig davon übrig. Am Wochenende starben im Libanon bei israelischen Angriffen 40 Menschen und etliche Libanesen verloren ihre Häuser. Unsere Korrespondentin Anna Osius berichtet.
5: Sie graben mit Baggern in den Trümmern, tragen den Schutt eines völlig zerbombten Hauses ab. Nichts ist mehr übrig geblieben von dem Ort im Süden des Libanon, der mal ein Zuhause war, erzählt Anwohner Haytham der Nachrichtenagentur Reuters. Es gab drei Tote hier, es war das Geschäft meines Bruders. Hier ist kein militärisches Gebiet, die Hisbollah ist hier nicht. Aussage steht gegen Aussage im Süden des Libanon. Israel sagt, die Hisbollah breche die Waffenruhe und man verteidige sich entsprechend. Die Miliz behauptet das Gegenteil. Und der Krieg geht weiter. Israel hat seine Angriffe gegen die Hisbollah im Süden des Libanon deutlich verstärkt. Dabei sterben immer wieder auch Zivilisten. Mehr als 40 Tote binnen 24 Stunden, meldete das libanesische Gesundheitsministerium am Wochenende. Auch die Hisbollah schießt erneut Richtung Nordisrael. Die eigentlich geltende Waffenruhe im Libanon existiert nur noch auf dem Papier. Immer wieder kommen israelische Warnungen an die Bevölkerung, ihre Dörfer sofort zu räumen. Die israelischen Warnungen erfolgen fast täglich, so der politische Journalist im Libanon Nicolas Nassif bei Al Jazeera. Jeden Tag wird Bewohnern einer Reihe von Dörfern befohlen, diese zu verlassen. Das ist mittlerweile Teil des Alltags geworden. Israel bleibt im Süden des Landes stationiert, will eine sogenannte Pufferzone einrichten. Der Libanon sieht das als Landbesetzung und völkerrechtswidrige Vertreibung. Und je stärker die israelischen Luftangriffe, desto größer wirkt der Rückhalt der Hisbollah in der Bevölkerung. Die libanesische Regierung ist zu schwach, um Israel zu stoppen oder die Hisbollah zu entwaffnen. Journalist Nassif: Der Libanon kann keinen direkten Druck auf Israel ausüben, damit die Angriffe eingestellt werden, und auch nicht auf die Hisbollah, damit sie die Kämpfe beendet. Das Argument der Hisbollah, sie verteidige ihr Land. Die USA sind die einzige Instanz, die Israel zu einem Waffenstillstand verpflichten kann. So haben die USA Israel dazu bewegt, Beirut und die südlichen Vororte nicht mehr zu beschießen, woran sich Israel bislang hält. Aber im Süden des Landes ist die Lage völlig anders. Besonders problematisch: bei den israelischen Luftangriffen im Südlibanon sterben immer wieder auch Helfer, wie Sanitäter oder Ärzte. UN-Sprecher Stefan Dujarric: Laut Weltgesundheitsorganisation WHO ist die Zahl der Angriffe auf Gesundheitseinrichtungen seit Beginn des Konflikts auf 149 gestiegen, mit 100 Toten und 233 Verletzten. Angriffe auf Zivilisten, zivile Infrastruktur und Gesundheitspersonal sind nicht nur inakzeptabel, sondern verstoßen auch gegen das humanitäre Völkerrecht. Ein Helfer hat uns erzählt, dass er sich immer mit seinen Teamkollegen umarmt, bevor sie losfahren, berichtet Xavier Castellanos Mosquera vom Roten Kreuz. Weil sie nicht wissen, ob sie heil zurückkommen. Das ist doch herzzerreißend. Ich finde es im heutigen Jahrhundert mit der heutigen Technologie unvorstellbar, dass man sagen muss, ich werde Leben retten, ohne zu wissen, ob man dabei selbst getötet wird. Das darf nicht passieren. Doch der Krieg im Libanon, er geht im Süden trotz Waffenruhe weiter.
2: Anna Usius informierte. Wir kommen zu einem ganz anderen Thema, zu einem praktischen Thema, das vielleicht viele Menschen interessiert. Wie kommt die Milch von der Kuh aus dem Stall eigentlich in die Tüte? Nun, dazu gibt es etliche Fernsehdokumentationen, aber wir haben dafür auch ein Radiostück für Sie vorbereitet. Bauern wissen das sehr genau und auch manche, die auf dem Dorf leben. Unsere Reporterin Joanna Turo war mit einem Milchlasterfahrer im Raum Augsburg unterwegs. Dafür musste sie sehr früh aufstehen, ungefähr um diese Zeit, und damit ist es natürlich ein passendes Thema für die ARD-Infonacht.
6: In Kübach in der Nähe von Augsburg ist es still um 3.30 Uhr morgens. Außer im Hof eines Fuhrunternehmens. Milchlasterfahrer Simon Lotterschmidt startet gerade seine Schicht, denn
7: wir müssen wirklich sicherstellen, dass 24/7 die Milch geholt wird. Also bei uns gibt es keinen Feiertag nicht und keinen Sonntag.
6: Simons Aufgabe: die Milch von den Landwirten abholen und sie sicher in die Molkerei bringen. Vor dem 23-Jährigen liegt ein straffes Programm.
7: Also unsere Tagesaufgabe ist heute, dass wir die Milch von 26 Landwirten holen.
6: Kurz nach 4. Simon fährt den ersten Betrieb an. Um diese Uhrzeit trifft er meistens noch keinen Landwirt. Aber er kennt die Zugänge zu den Milchtanks und pumpt selbstständig ab. Als erstes checkt er die Temperatur, denn
7: wenn die Milch jetzt zu warm wäre, dürfen wir sie beispielsweise gar nicht mitnehmen.
6: Maximal 8 Grad darf sie haben. Hier passt die Temperatur schon mal. Daneben wird die Milch auch auf mögliche Keime und Hemmstoffe, also Antibiotikarückstände, getestet. Deswegen nimmt er bei jedem Betrieb eine Milchprobe mit, die in einer kleinen Flasche neben dem Tank automatisch gesammelt wird.
7: Wenn jetzt eine Milch auffällig ist, mit Hemmstoff positiv, pH-Wert zu hoch, dann kommt das Labor, dann macht das Labor nur mehr ein paar extra Tests, speziellere Tests. Wenn das dann auch noch alles positiv ist, dann darf ich meine Milch im blödsten Fall gerade abtanken. Oder darf sie abtanken, aber dann muss sie die Molkerei dann entsorgen.
6: Im schlimmsten Fall dürfte der Landwirt dann nicht mehr an die Molkerei liefern. Das kommt aber nur sehr selten vor. Simon fährt weiter seine Tour. Inzwischen sind auch die Landwirte wach.
7: Werder, grüß dich.
6: Die freuen sich, wenn er kommt, denn sie sind auf seine Abholung angewiesen.
8: Wenn die Milch nicht abgeholt werden würde, dann hätten wir ein Problem, weil der Tank fast nur 2 Tage von der Milchmenge. Und er braucht alle 2 Tage wieder entleeren, sonst können wir nicht weiter melken.
6: 13 Uhr. Simon ist durch mit den Höfen. Jetzt geht's für ihn ins Werk. Bevor die Milch abgepumpt werden darf, kommt jetzt der wichtige Test im Labor. Wie sieht's aus?
7: Top Milch, top Qualität. Haben wir abgeladen, es wird gereinigt.
6: Nach 10 Stunden Schicht bringt Simon den LKW zurück. Die Milch wird jetzt weiter zu Käse, Joghurt und anderen Milchprodukten verarbeitet, abgepackt und an die Supermärkte ausgeliefert.
2: Tägliche, nächtliche, morgendliche harte Arbeit. Wie kommt die Milch in die Molkerei? Johanna Turo war für uns unterwegs. 900 Kinder im Oberolmer Wald bei Mainz. Das ist aber kein Laufevent, sondern die aktuelle Ausgabe der Rheinhessischen Waldjugendspiele. Jedes Jahr treffen sich die dritten Klassen hier statt in der Schule. Das einzige, aber sehr abwechslungsreiche Fach ist der Wald. Die Kinder sollen ihn richtig kennenlernen. Und dabei geht es durchaus lebhaft zu, hat unser Reporter Golo Schlenk erfahren, der dabei war.
9: Auf Gabriels Finger ist eine Raupe.
10: Guck mal klar.
11: Lass mich die machen.
10: Eine Raupe, die macht Breakdance.
12: Die kleine Spannerraupe haben die Kinder auf einem Baumstamm entdeckt. Schnell bildet sich eine Traube um den Jungen, dem die Raupe über die Hand krabbelt. Die 3B der Grundschule Oberolm nutzt die Wartezeit zur nächsten Station. Hier gilt es dann für ausgewählte Schüler, Begriffe zu beschreiben. Die anderen müssen sie erraten.
13: Da stehen ganz viele Bäume.
14: Wald!
15: Super.
16: Also es gibt einen Baum davon und man kann manche davon essen. Man kann sie aufsammeln.
17: Kastanie?
15: Ja.
18: Blätter und da gibt es dann auch manchmal
15: Laubbäume. Ja.
12: Die Kinder bewältigen einen rund 3 Kilometer langen Parcours. Dabei gehen die Schülerinnen und Schüler auch schon mal über Stock und Stein, um Wissenswertes über den Wald und seine Lebewesen zu erfahren. An den Stationen geht es kindgerecht zu.
8: Und ein letztes Mal wachsen unsere Bäume eine Stufe und an den freien Plätzen können neue kleine Babybäume wachsen. Dann kann einmal aus dem Holzpolter noch mal ein Keimling mit dazukommen.
12: Ein Jäger erklärt den interessierten kleinen Zuhörern, wie ein Wald nachhaltig bewirtschaftet wird. Die 4-Stunden-Programm tun den Kindern gut, weiß Organisatorin Hanna Babel von der Schutzgemeinschaft Deutscher Wald.
19: Es sind ganz viele, die dann plötzlich mal feststellen, so auch es ist gar nicht irgendwie alles eklig, bloß weil es dreckig ist. Also hier hat man ja jetzt noch einen sehr trockenen Weg, weil alles gepflastert ist und so. Das gibt es ja andere Standorte, da laufen die wirklich mitten durch den Wald. Also diese Scheu gegenüber der Natur wird weniger. Ja, und die entdecken dann auch die Tiere hier. Also die meisten sind einfach immer mit voller Freude dabei.
12: Was sich auch bei der nächsten Station zeigt, an der die Kinder mal tatkräftig anpacken und als Team funktionieren müssen. Am Ende des Tages sind die Kleinen richtig begeistert.
20: Ich fand's cool, dass wir auch einen Hund dabei hatten und dass wir wirklich viel gelernt haben und so, wie die Bäume nachwachsen und was man dann aus denen machen kann. Dass es viele Tiere im Wald gibt und dass die Bäume sehr wichtig für die Natur sind.
2: Die dritten Klassen im Wald in Hessen, das war eine Reportage von Golo Schlenk.
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2: Heute feiert die ehemalige Hochspringerin Ulrike Meifert ihren 70. Geburtstag. Mit nur 16 Jahren gewann sie bei den Olympischen Spielen in München ihre erste Goldmedaille. Michael Kruse blickt zurück.
21: Ich erkläre die Olympischen Spiele München 1972 für eröffnet.
22: Als Bundespräsident Gustav Heinemann am 26. August 1972 diese Worte spricht, ahnt noch niemand, dass gut eine Woche später eine 16-jährige Olympiageschichte schreiben wird.
23: Jetzt wieder das Kleine nach hinten zurückweichen und dann der schnelle Anlauf. Jetzt wird ja noch schneller der Anlauf. Das Abdrücken, die Drehung. Sie haben es geschafft!
22: Die Schülerin legt sogar noch eins drauf. Mit der Weltrekordhöhe von 1,92 Meter gewinnt sie die olympische Goldmedaille im Hochsprung. Eine Sensation, zumal Ulrike in den Jahren zuvor wenig professionell trainiert hatte. Direkt nach dem Wettkampf sitzt sie im ARD-Olympiastudio.
24: Weltrekord eingestellt, Goldmedaille gewonnen, mehr kann man eigentlich gar nicht erwarten. Wie wird es bei Ihnen weitergehen?
25: Ja, jetzt ist erstmal Schluss. Ich muss jetzt wieder in die Schule gehen nach den Spielen. Ich weiß nicht, ob ich da noch viel trainiere und so. Dann kommt die Schule erstmal dran.
24: Haben Sie schon ein Echo bekommen von zu Hause?
25: Aber mein Vater hat erzählt, zu Hause wäre das Telefon immer voll.
22: Selbst Bundeskanzler Willy Brandt lässt es sich nicht nehmen und sendet einen Riesenstrauß roter Rosen ins Studio.
0: Herzlichen Glückwünsche vom Herrn Bundeskanzler.
25: Oh, vielen Dank, Herr Bundeskanzler.
22: Über Nacht wird Ulrike Meifert nicht nur zum Sport, sondern auch zum Teenie-Idol und mehrfach mit dem goldenen Otto der Jugendzeitschrift Bravo ausgezeichnet. Doch der plötzliche Ruhm überfordert die junge Frau.
1: Es war für mich alles etwas befremdlich und ich musste mich da irgendwie eingewöhnen. Man verliert auch sehr seine Unbefangenheit und guckt, was machen die anderen? Gucken die wieder? Rücken die auf die Pelle? Und das ist sehr, sehr unangenehm manchmal.
22: Im Sport und auch in der Schule fällt sie in ein tiefes Loch. Bei Olympia 1976 in Montreal scheidet die Hochspringerin vorzeitig aus. An den Spielen 1980 in Moskau nimmt Deutschland nicht teil, aus Protest gegen den Einmarsch der sowjetischen Truppen in Afghanistan. Dabei will Ulrike Meifert sich und allen unbedingt beweisen, dass ihre Goldmedaille keine Eintagsfliege war. Dann 1984 Los Angeles.
3: Dann geht es lang, länger und kraftvoller zu sich. Und sie hat geschafft! 3,03 Meter springt sie! Und da macht sie noch einen gewaltigen Satz rückwärts.
22: 12 Jahre nach München gewinnt sie tatsächlich zum zweiten Mal olympisches Gold. 12 Sommer Einsamkeit, so lautet der Titel ihrer Autobiografie, in der sie beschreibt, wie der Triumph von 1972 Fluch und Segen zugleich war. Welche der beiden Goldmedaillen für sie die schönere war?
1: Die erste war so überraschend und so toll und mit großen Augen, das war wirklich wunderbar. Und die zweite war bewusst erarbeitet und darüber habe ich mich natürlich auch sehr gefreut.
22: Bis heute ist sie die jüngste Olympiasiegerin in einer Einzeldisziplin der Leichtathletik. Schon lange ist die ehemalige Hochspringerin, die seit ihrer Heirat Ulrike Nasse-Meifert heißt, keine 16 mehr. Heute wird sie 70.
2: Und darauf blickte Michael Kruse zurück auf diese Sportlerkarriere.
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5: Mit Marcel Stober. Und bevor wir zum Fußball kommen, wollen wir erstmal den alten und neuen deutschen Meister im Eishockey würdigen. Die Eisbären Berlin haben die Finalserie gegen die Adler Mannheim gewonnen. David Luding.
14: Die insgesamt 12. deutsche Meisterschaft für die Eisbären Berlin ist am Ende eine relativ deutliche. Der Rekordmeister besiegte die Adler Mannheim in der Finalserie ungefährdet mit 4:1 in Spielen. Nach der Heimniederlage in Spiel 4 am Donnerstag zeigten die Eisbären Berlin in Spiel 5 in Mannheim erneut eine abgezockte Leistung. In einem intensiven und hochklassigen ersten Drittel hatten zunächst die Adler mehr Spielanteile, konnten daraus aber keinen Profit schlagen. In der 20. Minute fiel das 1:0 für Berlin durch Ty Ronning. Im zweiten Drittel ein ähnliches Bild. Mannheim die aktivere Mannschaft, Berlin aber die effizientere. Liam Kirk erhöhte auf 2:0 in der 22. Minute. Im Schlussdrittel sorgten dann Ronning und Erik Mick für die Entscheidung, erhöhten für Berlin auf 4:0. In der 59. Minute gelang den Adler Mannheim noch der Ehrentreffer durch Marc Michaelis. Endergebnis 1:4 aus Sicht der Adler. Für die Eisbären Berlin ist es der 5. Meistertitel in 6 Jahren.
5: Die Meisterschaft in der Fußball-Bundesliga, die ist längst entschieden zugunsten des FC Bayern. Der Abstiegskampf ist aber weiterhin sehr spannend. Borussia Mönchengladbach muss nicht mehr zittern, Gladbach ist gerettet, weil Stürmer Haris Tabakovic gegen Dortmund das 1:0 Siegtor geschossen hat.
17: Ja, fühlt sich definitiv gut an, aber das bin nicht nur ich gewesen. Ich glaube, das echt eine sehr, sehr gute Mannschaftsleistung. Das war von der ersten Minute. Ich denke, dass wir schon viel früher auch in Führung gehen müssen. Und am Ende haben wir das echt sehr, sehr gut verteidigt auch. Und am Ende natürlich fühlt sich das sehr, sehr, sehr, sehr schön an. Am Ende fast in der letzten Spielminute noch das Tor zu machen.
5: Den Klassenhalt sicher haben nun auch Union Berlin und der HSV, denn der VfL Wolfsburg ist nicht über ein 1:1 in Freiburg hinausgekommen. Immerhin aber schoben sich die Wolfsburger dadurch auf Platz 16 vor und drücken St. Pauli auf einen direkten Abstiegsplatz. Beim 1:2 zu Hause gegen die ebenfalls jetzt sicher geretteten Mainzer war St. Pauli die deutlich harmlosere Mannschaft. Trainer Alexander Blessin glaubt aber trotzdem immer noch an ein positives Ende.
26: Wir sind nicht in der Opferrolle oder sonst irgendwas, sondern wir sind da, wo wir sind und haben die Chance auf einen Relegationsplatz und da müssen wir alles dafür reinwerfen. Ja, also deswegen hier zu lamentieren und rumzuheulen bringt jetzt nichts, sondern da auch im Training einfach eine gute Woche zu haben, sich reinzuhauen und dann versuchen, den Karren aus dem Dreck zu holen.
5: Ja, am letzten Spieltag könnte es zum Showdown zwischen St. Pauli und Wolfsburg kommen. Auch der FC Bayern hat am Sonntag gespielt, aber nicht die Männer, sondern die Frauen. Und die sind nach einer tollen Leistung im Champions-League-Halbfinale ausgeschieden. Nach dem 1:1 im Hinspiel gegen den FC Barcelona haben sie das Rückspiel in Spanien mit 2:4 verloren. Barcelona trifft im Endspiel in knapp 3 Wochen auf Lyon. Seit knapp 3 Jahren wartet Deutschlands bester Tennisprofi Alexander Zverev auf einen Sieg gegen den Weltranglisten-Ersten Jannik Sinner. Und das Warten geht weiter. Denn im Finale beim Masters-Turnier in Madrid hat Zverev in unter einer Stunde ordentlich auf die Mütze bekommen. Tim Brockmeier.
6: Eine regelrechte Tennisohrfeige für Alexander Zverev. Nur 57 Minuten, 1:6 und 2:6 aus der Sicht des Deutschen, der gegen den Weltranglisten-Ersten Jannik Sinner wirklich komplett chancenlos war. Ich muss mich entschuldigen, sagte Zverev nach der Finalniederlage von Madrid. Ich habe nicht mein bestes Tennis gespielt. Jannik dagegen ist einfach der Beste der Welt. So ein recht niedergeschlagener Zverev, der auch im 4. Duell in diesem Jahr mit dem Italiener einfach kein Land sah, von Sinner mehr oder weniger an die Wand gespielt wurde. Mit dem Sieg in Madrid holt sich der Weltranglistenerste aus Italien den 5. Sieg bei einem ATP Masters in Serie. Das hat vor ihm noch keiner geschafft. Kein Federer, kein Nadal, kein Djokovic. Jannik Sinner geht damit auch als absoluter Topfavorit in die in rund 2 Wochen beginnenden French Open in Paris.
5: Erstmal aber steht Mitte Mai ja auch für Zverev noch das Tennisturnier am Hamburger Rotenbaum an.
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7: Um 3.30 Uhr mit Ronald Lessig. Knapp ein Jahr nach seinem Amtsantritt fordert Bundeskanzler Merz vom Koalitionspartner SPD mehr Entgegenkommen. Er erwarte von den Sozialdemokraten die gleiche Kompromissbereitschaft, wie sie die Union zeige, sagte Merz in der ARD-Sendung Karin Mioska. Aus der Nachrichtenredaktion Marei Beermann.
9: Er sei geduldig gewesen im Umgang mit der SPD, die allerdings müsse wissen, Kompromisse sind keine Einbahnstraße. Merz wies diesbezüglich auf den wachsenden Unmut in der Union hin. In dieser Koalition müsse die Union vorkommen und man müsse auch Dinge hinbekommen, die ihre Handschrift trage. Das sei noch nicht gut genug gelungen, so der Kanzler. Vor dem Hintergrund anstehender Reformen hatte es zuletzt immer wieder Streit in der schwarz-roten Regierung gegeben.
7: Bundesinnenminister Dobrindt hat erneut deutlich gemacht, dass er an den Kontrollen an deutschen Grenzen festhält. Entsprechend äußerte sich der CSU-Politiker am Abend im Ersten.
10: Die Zurückweisungen, sie finden nach wie vor statt an der Grenze. Und wenn wir über eine mittelfristige Planung reden, dann haben wir auch vor, dass wir das Migrationssystem in Europa so funktionsfähig gestalten, dass wir aus Grenzkontrollen uns wieder rausentwickeln können. Aber heute wäre zu früh zu sagen, wann dieser Zeitpunkt kommt.
7: Bundesinnenminister Dobrindt. Die Grenzkontrollen sind umstritten. Auch mehrere deutsche Gerichte hatten geurteilt, dass die Praxis gegen EU-Recht verstoße. Nach Ansicht der Bundesregierung handelte es sich allerdings jeweils um Einzelfallentscheidungen. Der Wehrbeauftragte des Bundestages Otte hat den angekündigten Abzug von US-Truppen als ein schlechtes Signal für Deutschlands Verteidigungsfähigkeit bezeichnet. Der CDU-Politiker forderte im Spiegel Maßnahmen, um gegenzusteuern. Der Abzug bedeute eine Lücke in der deutschen Verteidigungsarchitektur. Das müsse schnell kompensiert werden. Die USA hatten angekündigt, 5.000 Soldaten aus Deutschland abzuziehen. Später hieß es von Präsident Trump, es würden weit mehr sein. Einzelheiten nannte er aber nicht. Bundesverteidigungsminister Pistorius sagte dazu, die Entscheidung komme nicht unerwartet. Schwedens Küstenwache hat erneut ein Schiff gestoppt, das zur russischen Schattenflotte gehören soll. Der offiziell unter syrischer Flagge fahrende Tanker sei vor der Südküste des Landes aufgebracht worden, teilten die Behörden mit. Das Schiff steht demnach auf Sanktionslisten der EU und Großbritanniens. Mit Schiffen der sogenannten Schattenflotte versucht Russland, vom Westen verhängte Sanktionen zu umgehen. Das Wetter in Deutschland. Tagsüber gebietsweise Schauer oder Gewitter im Südosten und zwischen der Nord- und Ostsee trocken, bei bis zu 13 Grad auf den Nordseeinseln und 28 Grad in Niederbayern. Am Dienstag Schauer oder Gewitter im Norden freundlich bis 25 Grad, am Mittwoch Regen im Süden Gewitter im Norden freundlicher bis 21 Grad. Das waren die Nachrichten.
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2: Uns liegen keine Meldungen vor. Ihnen eine gute und freie Fahrt.
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2: Mit Detlef Karg im Studio. Wir kommen zu unserem nächsten Podcast hier in der ARD-Infonacht. Da geht es um den sogenannten grünen Wasserstoff, der ja mit erneuerbaren Energien erzeugt werden soll, aber auf sich warten lässt. Geforscht wird darum unter anderem in Bad Lauchstädt im Süden Sachsen-Anhalts. Wie genau? Darüber sprechen jetzt Theresa Brenner und Ralf Geißler im Podcast ARD-Klima-Update.
8: Du bist ja seit vielen Jahren Wirtschaftsreporter und bist in den vergangenen Jahren aber auch mehr und mehr zum Energieexperten geworden. Das liegt unter anderem an dem Langzeitprojekt Tschüss Kohle, Hallo Zukunft, bei dem ihr den Braunkohleausstieg hier im mitteldeutschen Revier sehr ausführlich, engmaschig begleitet. Erklär mal bitte kurz, was das für ein großes, umfassendes Projekt ist.
11: Also das Projekt Tschüss Kohle, Hallo Zukunft. Wir haben uns, als die Bundesregierung den Kohleausstieg beschlossen hat, gefragt, was macht das eigentlich mit einer Region, die über Jahrzehnte von der Kohle gelebt hat? Und wir haben uns dann entschieden, dieses mitteldeutsche Braunkohlerevier über einen längeren Zeitraum journalistisch immer wieder zu begleiten, zu gucken, was wird aus den Dörfern, die eigentlich noch weggebaggert werden sollten, jetzt aber bleiben können, was wird aus den Kohlearbeitern, die mit der Kohle ihr Geld verdient haben, aber auch, wo kommt eigentlich dann in Zukunft die Energie her? Bisher waren das ja Energieregionen, die haben Deutschland mit Strom versorgt, unter anderem. Machen die das auch in Zukunft dann eben nur mit erneuerbaren Energien? Das ist das Projekt und wir machen das jetzt das fünfte Jahr, fahren also immer wieder hin, treffen immer wieder die gleichen Leute und schauen uns an, wie der Kohleausstieg eine Region verändert.
8: Und wenn du sagst, welche Energie spielt da künftig eine Rolle, das könnte ja auch Wasserstoff sein, idealerweise grüner Wasserstoff, um den soll es heute gehen. Und es wird bunt, kann man eigentlich sagen, denn ich hatte mal gelesen, es gibt ja grauen und grünen Wasserstoff und sogar von goldenem Wasserstoff ist manchmal die Rede und schwarz und braun gibt es auch noch. Welche Farben sind so gängige Bezeichnungen und was bedeutet welche Farbe?
11: Ja, also goldener Wasserstoff, da musste ich selber erstmal nachgucken. Ich habe auch erst gedacht, goldener Wasserstoff, das ist das das, was Donald Trump im Oval Office herstellt? Oder wo kommt der her? Tatsächlich, goldener Wasserstoff ist Wasserstoff, der ganz natürlich vorkommt, den man einfach als Wasserstoff aus dem Boden holt. Das macht man bisher aber eigentlich kaum. Was man aber tut, ist, man stellt Wasserstoff aus Erdgas her. Das ist der sogenannte graue Wasserstoff. Man kann dann diesen grauen Wasserstoff so herstellen, dass man das CO2, was dabei entsteht, auffängt. Da spricht man von blauem Wasserstoff, aber da, wo wir eigentlich hinwollen, das ist der grüne Wasserstoff, hergestellt per Elektrolyse, also sprich eigentlich aus Ökostrom und Wasser. Man macht nichts anderes, als mit Strom dieses Wasser aufspalten in seine ursprünglichen Bestandteile, nämlich in Wasserstoff und Sauerstoff.
8: Also der grüne ist sozusagen der ideale Wasserstoff, wenn man CO2-neutral Energie produzieren will.
11: Wenn man das mit Ökostrom macht. Man könnte natürlich theoretisch auch anderen Strom nehmen, dann ist es kein grüner Wasserstoff.
8: Okay, da kommen wir auch noch mal ein bisschen genauer drauf am Ende, was da noch für Hürden vielleicht im Weg liegen, auch vielleicht bürokratische Hürden. Es wird jetzt von einigen Leuten viel Hoffnung in diesen grünen Wasserstoff gesetzt. Warum denn eigentlich? Wofür soll der dann perspektivisch genutzt werden?
11: Also es gab eine Zeit lang einen richtigen Wasserstoff-Hype vor einigen Jahren, weil man dachte, das ist der Schlüssel zum Gelingen der Energiewende. Wir haben ja das Problem, dass wenn wir Ökostrom erzeugen wollen, wir den nur bekommen momentan, wenn die Sonne scheint oder der Wind weht oder wenn Biomasse zur Verfügung steht. Und die Idee war, wir haben ja oft Phasen, wo wir viel zu viel Ökostrom im Netz haben, wenn die Sonne sehr intensiv scheint, wenn sehr viel Wind weht, dass man gesagt hat, ah wunderbar, dann nehmen wir diesen Strom und stellen per Elektrolyse diesen grünen Wasserstoff her. Und wenn wir Wind und Sonne nicht haben und dann Strom brauchen, dann nehmen wir einfach diesen grünen Wasserstoff und verbrennen den in Gaskraftwerken und machen dann daraus Strom. Das würde am Ende dazu führen, dass wir tatsächlich ein komplett klimaneutrales Stromsystem haben, weil wir immer grünen Strom erzeugen können. Entweder direkt aus Wind und Sonne oder eben aus dem grünen Wasserstoff. Soweit die Theorie.
8: Klingt jetzt nach einem großen Aber.
11: Genau, soweit die Theorie. In der Praxis gibt es mehrere Probleme. Das erste Problem ist, das braucht extrem viel Strom. Also das kostet momentan zumindest noch richtig, richtig viel Geld. Mhm. Und das zweite Problem ist, man dachte so, ja, die Elektrolyseure, die lässt man dann eben immer dann laufen, wenn wir zu viel Strom haben. Jetzt sagen aber die deutschen Maschinenbauer, das geht zwar, aber eigentlich sind diese Maschinen, diese Elektrolyseure so ausgelegt, dass die idealerweise durchlaufen. Also die sind eigentlich, das, was man bisher Standtechnik hat, ist nicht dafür gedacht, dass man das ständig hoch und runter fährt. Mhm. Kann man machen, wird aber dadurch nicht besser.
8: Und aber ungeachtet dieser Probleme oder Herausforderungen gibt es ja zumindest Projekte, die sich damit sehr konkret befassen. Und ein Ort, wo künftig die Produktion von grünem Wasserstoff im besten Fall anlaufen wird, ist das kleine, beschauliche Bad Lauchstädt im Süden Sachsen-Anhalts. Die haben ein ziemlich großes Projekt und da warst du eben auch für Tschüss Kohle, Hallo Zukunft jetzt schon mehrfach. Da steht ein gigantischer oder entsteht ein gigantischer Elektrolyseur. Was hat es da in Bad Lauchstädt mit diesem Elektrolyseur auf sich?
11: Ja, wir begleiten schon länger Cornelia Müller-Pagel. Das ist die Projektleiterin des Energieparks Bad Lauchstädt. Und der Energiepark Bad Lauchstädt, das ist im Grunde genommen eine große Anlage auf dem Acker, würde ich jetzt sagen. Da stehen ganz viele Windräder herum und diese Windräder sollen eben Strom machen für einen großen Elektrolyseur, der dann dort grünen Wasserstoff erzeugen soll. Mhm. Und Bad Lauchstädt ist bereits angeschlossen an das Wasserstoffkernnetz. Das gibt's da schon. Da gibt's eine Verbindung zum Chemiepark Leuna und über diese Verbindung soll dann der grüne Wasserstoff in diesen Chemiepark fließen. Und es gilt so als das große Pilotprojekt. Und Cornelia Müller-Pagel ist eben eine dieser Personen, die wir über mehrere Jahre begleiten. Mhm. Eine ganz spannende Frau, weil eigentlich Juristin, also die hat eigentlich ursprünglich gar nichts mit grünem Wasserstoff zu tun gehabt. Wir können mal kurz reinhören. Ich habe sie bei Beginn des Podcasts nämlich mal gefragt, warum macht sie das eigentlich, dieses Projekt?
12: Was bedeutet Energiewende für Sie persönlich?
13: Ganz persönliche Antwort, also wenn Sie mich ganz persönlich als Mensch fragen, habe ich 3 Kinder und will mir tatsächlich nicht den Vorwurf mal machen lassen, warum hast du nicht, ne? Warum hast du nichts gemacht? Und da bin ich ziemlich happy und sehr stolz, dass ich sagen kann, ich habe was gemacht, ich habe an der Energiewende mitgebaut.
11: Ja, und das macht sie immer noch. Also Cornelia Müller-Pagel, wirklich eine ganz tolle Frau. Ich würde sagen, es gibt in Ostdeutschland niemanden, der sich so gut mit grünem Wasserstoff auskennt wie sie. Und die hat sich das aber alles draufgesattelt, so in den letzten Jahren, weil, wie gesagt, sie ist eigentlich Juristin.
8: Und kannst du das Projekt trotzdem noch ein bisschen genauer beschreiben? Du hast ja schon gesagt, die ist da irgendwo auf dem Feld sozusagen, diese Anlage, aber wie sieht es da konkret aus und wie ist die Akzeptanz vor Ort? Wie muss man sich dieses große Projekt da vorstellen?
11: Beginnen wir mal mit der Akzeptanz. Das ist eine Chemieregion, ja, Sachsen-Anhalt, Sachsen, so die Ecke. Da wird schon seit jeher Chemie gemacht. Das heißt, mit grüner Wasserstoffproduktion haben die Leute dort eigentlich keine Probleme. Also die Akzeptanz, würde ich sagen, ist da. Außer, wo es tatsächlich Widerstände gegeben hat, war bei dem Bau der zahlreichen Windräder, die zusätzlich nötig waren, um den Elektrolyseur betreiben zu können. Aber ansonsten sind die da eigentlich alle ganz fein damit. Zumal man sagen muss, das heißt zwar Energiepark Bad Lauchstädt, aber das ist 6 Kilometer von der Stadt weg. Also wenn man da steht, da ist nichts. Ja. Also Rübenacker und Windräder. Und da steht eben mitten in der Landschaft dann diese Elektrolyseanlage. Und ich habe sie damals auch gefragt, warum denn nun gerade hier ist. Hat nämlich noch andere Gründe. Mhm. Nicht nur, dass das weit weg ist von der Bevölkerung, sondern es gibt schon Gründe, warum man das gerade dort baut. Und das hat mit den geologischen Besonderheiten zu tun. Da gibt es nämlich Untergrundspeicher.
13: Wir haben hier eine hervorragende geologische Infrastruktur, um Kavernen zu bauen. Das sieht man daran, dass wir hier schon ein großes Erdgas-Kavernenfeld haben, was man dann auch umnutzen kann bzw. erweitern kann um Wasserstoffkavernen. Wir haben es getan, wir haben eine Kaverne bereits unter Sohle, die für Wasserstoff parat ist. Wir haben weiterhin hier ein sehr, sehr großes Potenzial für erneuerbare Energien. Das sehen Sie hier auch mit den vielen Windrädern, die sich schon drehen, sodass wir hier Zugriff auf entsprechende erneuerbaren Strom haben, den wir ja brauchen, um den grünen Wasserstoff zu produzieren.
11: Also sprich, allein aufgrund der Lage eignete sich das sehr. Das muss man vielleicht nochmal kurz erklären, weil nicht alle wissen, was sind Kavernen. Also das sind große Hohlräume im Boden aus letztlich Salzgestein. Und die werden bisher genutzt, um dort Erdgas zu speichern, zum Beispiel für den Winter, unsere Wintervorräte. Und die Idee ist eben langfristig, diese Erdgasspeicher im Untergrund umzuwidmen für Wasserstoffspeicherung.
8: Das klingt nach idealen Ausgangsbedingungen, aber trotzdem wird ja noch kein grüner Wasserstoff dort in großem Umfang produziert, richtig?
11: Das ist richtig. Hm. Eigentlich sollte das anders sein. Hm. Man wollte schon vergangenes Jahr damit anfangen. Aber es ist wie so oft bei so Energiewendeprojekten, es hat dann eben doch länger gedauert. Das hat verschiedene Gründe. Ich könnte noch mal kurz abspielen, gerne, was sie selber dazu sagt. Dann hören wir uns einfach an, warum hat es denn jetzt eigentlich länger gedauert?
13: Was uns zum Beispiel sehr, sehr viel Zeit gekostet hat, ist die Veränderung des Montageablaufs. Wir sind davon ausgegangen, dass wir parallel alle 3 Module montieren können. Dann stellte sich raus, dass das aufgrund der Reinheitsanforderungen nicht geht. Und das alleine hat über 12 Wochen Verzögerung in den Zeitplan reingebracht.
11: Also klingt jetzt erstmal irgendwie sehr technisch. Mhm. Vielleicht erkläre ich es nochmal ein bisschen. Also das ist ein großer Elektrolyseur, der besteht aus einzelnen Teilen. Man hat erst gedacht, okay, drei Bausteine, die schiebt man alle gleichzeitig da rein. Dann hat man festgestellt, naja, wenn da was schief geht, ist vielleicht nicht so gut. Wir fangen mal mit einem an. Wenn das funktioniert, dann nehmen wir den zweiten. Und wenn das funktioniert, nehmen wir den dritten Teil der Elektrolyse. Und deswegen hat es eben länger gedauert. Und hinzu kommt eben, das ist alles noch so, das ist nicht wie eine Autofabrik, das ist wie Manufaktur. Also so ein Elektrolyseur, das ist wie so ein Prototyp, der dahingestellt wird. Und da passiert mal irgendwas Unvorhergesehenes und dann dauert es eben wieder länger. Und deswegen hat sich das verzögert.
8: Und legt man sich denn vor Ort fest, wann dann der Betrieb aufgenommen werden kann?
11: Also hoffentlich dieses Jahr.
8: Okay, immerhin. Und wenn es denn dann soweit ist, wer wird denn dann diesen ersten grünen Wasserstoff aus Bad Lauchstädt nutzen? Ist der dann für die Privathaushalte oder ist der für die Wirtschaft oder wer profitiert dann davon?
11: Also wenn man so einen großen Elektrolyseur baut, klar, braucht man am Ende jemanden, der den grünen Wasserstoff kauft. Jetzt haben alle vielleicht schon mal gehört, oh, der ist irgendwie teuer, grüner Wasserstoff. Können wir auch noch mal kurz reinhören, weil auch darüber habe ich mit Cornelia Müller-Pagel in einer unserer Folgen gesprochen. Was kostet das denn eigentlich?
15: Wie teuer ist denn der Wasserstoff dann, den Sie hier machen, im Vergleich zu, ich sag mal, herkömmlichen Wasserstoff, den man ja momentan aus Erdgas gewinnt?
16: Ja, also es hängt natürlich maßgeblich am Erdgaspreis, wie viel teurer wir sind. Aber wenn man mal von den Durchschnittspreisen in der Vergangenheit ausgeht, dann kann man schon so sagen, mindestens Faktor 3 bis 4, 5, es variiert so ein bisschen, ja. Also es ist schon deutlich teurer. Was auch eine Herausforderung ist.
15: Aber wer kauft es dann? Also Sie haben ja jetzt jemanden, der es kauft, aber vielleicht macht er das ja nur, weil er nett ist oder weil er grün werden will.
16: Also weil nett ist, macht das hier keiner. Also wir machen das Projekt auch nicht aus purem Altruismus. Wir wollen mit diesem Projekt heute und auch in Zukunft Geld verdienen. Und zwar alle Projektpartner, wie wir hier versammelt sind.
11: Ja, da gehe ich mal kurz rein. Mhm. Also die Frage, wer kauft das, wenn das 3 bis 5 Mal so viel kostet? Das ist ein Unternehmen im Chemiepark Leuna, konkret die Totalraffinerie, die diesen Wasserstoff auch kauft. Warum kaufen die Wasserstoff, der 3-mal so teuer ist wie herkömmlich aus Erdgas? Kann man erklären. Es gibt politische Vorgaben, das sind die sogenannten THG-Quoten. Also die Raffinerien sind angehalten, bei der Herstellung zum Beispiel von Kraftstoffen möglichst wenig CO2 auszustoßen. Mhm. Das ist auch der Grund zum Beispiel, warum wir an den Tankstellen E10 haben. Ja, da wird also 10% Biokraftstoff beigemischt. Mhm. Und so ähnliche Quoten gibt es auch für die Beimischung für grünen Wasserstoff. Mhm. Ist auch gerade wieder in der politischen Diskussion. Aber letztlich, ganz vereinfacht gesagt, ist es so, dass die Raffinerie diesen grünen Wasserstoff nimmt, ihn in ihren Produktionsprozess mit verarbeitet, deswegen am Ende sich auf dem Papier abzeichnen lassen kann. Wir haben in der Produktion und dann auch die Autos beim Fahren, wenn die unseren Kraftstoff verbrennen, weniger CO2 ausgestoßen und deswegen sparen die dann das Geld für die CO2-Zertifikate ein. Also es ist ein politisch regulierter Markt letztlich, weil sonst würde diesen grünen Wasserstoff natürlich niemand kaufen.
8: Also das bedeutet, die müssen ja auch explizit grünen Wasserstoff nehmen und können nicht den grauen zum Beispiel nutzen, weil da entsteht ja dann trotzdem CO2, was dann zwar verpresst wird oder weiterverarbeitet wird oder wie auch immer, aber er ist eben nur grün, wenn es Ökostrom ist. Und deswegen müssen sie zwingend grünen Wasserstoff nutzen, um dieses Label zu bekommen.
11: Genau, also die Raffinerien sind momentan eigentlich auch die große Hoffnung der Erbauer von solchen Elektrolyseanlagen, weil die Raffinerien sozusagen mit dem Einsatz von dem grünen Wasserstoff die Möglichkeit haben, ihre Produktion, also insbesondere auch die Kraftstoffproduktion für die Tankstellen, irgendwie grüner zu kriegen. Mhm. Und deswegen ist das für die interessant. Und wie interessant das ist, das hängt eben dann wiederum von den politischen Entscheidungen ab. Mhm. Also sprich, wenn der Staat sagt, wir brauchen eine höhere Quote, also es heißt THG-Quote, Treibhausgasquote. Ja. Wenn der Staat sagt, wir brauchen da eine höhere Quote, dann müssen die natürlich auch irgendwie noch grüner werden und dann müssten sie auch mehr von diesem grünen Wasserstoff kaufen.
8: Das heißt aber, es gibt ein Risiko, denn wenn sich die politische Situation dahingehend verändert, dass man die Klimaschutzmaßnahmen weiter zurückschrauben würde, dann gäbe es auch keinen Anreiz mehr, in die grüne Wasserstoffproduktion zu investieren, weil man den dann eigentlich nicht braucht, sondern man braucht ihn nur, um diese Vorgaben zu erfüllen. Sprich, wenn es die Vorgaben nicht mehr gibt oder sie gelockert würden, braucht man auch den grünen Wasserstoff nicht mehr.
11: Das ist vollkommen korrekt. Also momentan hängt letztlich der Erfolg dieser Elektrolyseanlagen ein bisschen davon ab, dass die Politik die Rahmenbedingungen so setzt, dass es sich für die Produzenten auch lohnt. Wobei die Hersteller, wie zum Beispiel auch Frau Cornelia Müller-Pagel, immer sagen, einerseits brauchen wir Regularien, andererseits gibt es Regularien, die machen uns das Leben total schwer als Hersteller und die müssten weg. Also technisch funktioniert das. Ne? Also auf dem Papier ist das auch mit dem Verbrennen des grünen Wasserstoffs zumindest anteilig erstmal in entsprechend ausgerüsteten Gaskraftwerken möglich. Aber es ist eben wirklich der Preis. Ne? Wir sind eben bei einem Preis, der so hoch ist, dass jeder, der sich ein bisschen damit länger befasst hat, sagt, das macht keinen Sinn, das in großen Kraftwerken zu verbrennen. Stellt sich die Frage, warum stellen wir jetzt trotzdem grünen Wasserstoff her? Mhm. Also die Antwort ist, glaube ich, weil wir natürlich auf lange Sicht eben doch dahin kommen wollen, und auch müssen. Also wie sollen wir sonst klimaneutral werden? Mhm. Beziehungsweise irgendwann, das ist jetzt zwar nicht schnell, aber irgendwann ist dieses Erdgas, was wir momentan nutzen für die Wasserstoffproduktion oder das wir nutzen, um die Wohnungen warm zu machen, das ist ja irgendwann auch alle. Ja. Das erleben wir beide wahrscheinlich nicht mehr, aber trotzdem, der Tag wird kommen. Ja? Und spätestens dann wird es eben dann doch entsprechende Lösungen geben müssen. Bis dahin macht es aus meiner Sicht trotzdem Sinn, auch ein bisschen was Wasserstoffproduktion in Deutschland zu haben, das eben einzusetzen, zum Beispiel in der chemischen Industrie, um vielleicht auch eine grünere Chemie zu bekommen oder um es eben einzusetzen in den Raffinerien, um eben die Kraftstoffproduktion ökologischer machen zu können. Also es macht schon Sinn, aber es muss eben politisch begleitet werden, weil wenn man jetzt rein auf die Kosten schaut, also dann macht das von sich aus, glaube ich, kein Unternehmen, das sagt, hurra, ich kaufe jetzt den Wasserstoff zum vierfachen Preis.
8: Dankeschön, Ralf, für deine Information. Das war sehr interessant, auch dieses Langzeitprojekt mal ein bisschen näher kennenzulernen. Wer also mehr erfahren möchte über den Kohleausstieg im Mitteldeutschen Revier, dem empfehle ich sehr den Podcast Tschüss Kohle, Hallo Zukunft. Seit 5 Jahren gibt es das schon, 5 Staffeln gibt es. Und vielen Dank, Ralf.
11: Sehr gerne, Theresa.
8: Soweit der Blick in die Praxis vor Ort. Schauen wir uns jetzt etwas genauer den Theorieteil an. Und das kann ich tun mit Professorin Claudia Kempfert, Abteilungsleiterin am Deutschen Institut für Wirtschaftsforschung in Berlin. Hallo, Frau Kempfert.
0: Hallo, ich grüße Sie.
8: Schließen Sie sich der These meines Kollegen an, der ja im Grunde sagt, grüner Wasserstoff wird kurzfristig keine entscheidende Rolle spielen bei klimaneutraler Energieversorgung, aber man muss trotzdem am Ball bleiben?
0: Ja, also ich würde mich da anschließen. Es ist auch im Kern richtig, aber ich würde noch unterscheiden zwischen kurzfristig und mittelfristig, aber auch dann langfristig. Weil kurzfristig, das stimmt, also in den nächsten Jahren, da wird grüner Wasserstoff eher keine entscheidende Rolle für die breite Energieversorgung spielen. Dafür ist er noch leider zu knapp, auch zu teuer. Die Elektrolysekapazitäten sind da doch gering und auch die Leitungen, Speicher und wasserstofffähige Kraftwerke, das fehlt ja alles noch weitestgehend. Also wer heute so tut, das könnte jetzt Wasserstoff so kurzfristig Heizungen, Pkw oder auch fossile Kraftwerke ersetzen, der weckt da falsche Erwartungen. Aber mittelfristig wird grüner Wasserstoff dort wichtiger, wo man keine direkte Elektrifizierung machen kann. Also in der Chemieindustrie bei Stahl und so weiter, Hochtemperaturprozessen oder auch in Raffinerien. Und da ist ja auch Leuna ein gutes Beispiel. Also grüner Wasserstoff kann dort ja auch den fossilen Wasserstoff gerade in industriellen Prozessen ersetzen. Mhm. Das sieht man ja gerade bei der in der Chemie oder auch bei den Raffinerieprozessen. Und das finde ich einen sinnvollen Einsatz. Und so, aber langfristig spielt Wasserstoff dann als Speicher und Reserve im Energiesystem dann doch eine wichtigere Rolle. Und da ist ja auch die nationale Wasserstoffstrategie ganz eindeutig. Die wollen das ja auch ausbauen. Also ja, ich wäre dabei, Wasserstoff kurzfristig eher keine tragende Rolle, dafür noch zu knapp und zu teuer und die Infrastruktur fehlt. Aber mittelfristig durchaus eine wichtige Rolle, vor allen Dingen auch als Speicher.
8: Dann lassen Sie uns mal noch ein bisschen genauer auf die Kriterien schauen. Wir hatten es besprochen, dass da teilweise hohe bürokratische Hürden vorliegen. Es gibt Kriterien von der Europäischen Union aus dem Jahr 2023, in denen festgelegt wird, ab wann grüner Wasserstoff auch wirklich grün ist. Kurz gesagt kann man ja sagen, der Strom dafür muss aus erneuerbaren Energien stammen. Aber der Teufel steckt ja im Detail. Es gibt ja deutlich strengere Kriterien. Können Sie das nochmal überblicksartig erläutern? Ab wann ist grüner Wasserstoff laut EU-Kriterium auch wirklich grün?
0: Also grün ist Wasserstoff nur dann, wenn er tatsächlich mit zusätzlichem erneuerbaren Strom hergestellt wird. Das reicht also nicht, irgendwo ein grünes Zertifikat zu kaufen und gleichzeitig den Elektrolyseur mit fossilem Strom aus dem Netz dann laufen zu lassen. Das geht nicht. Also dafür hat die EU 3 zentrale Kriterien festgelegt. Das ist erstens die Zusätzlichkeit. Der Strom soll aus neuen erneuerbaren Anlagen kommen, damit die Wasserstoffproduktion nicht bestehenden Ökostrom auch aus anderen Verbrauchern Verbrauchern dann von anderen Verbrauchern wegnimmt. Und zweitens die zeitliche Korrelation. Da geht es darum, dass Wasserstoff soll dann produziert werden, wenn erneuerbarer Strom auch tatsächlich erzeugt wird. Und drittens ist die räumliche Korrelation. Das heißt, die Stromerzeugung und die Elektrolyse müssen netzseitig sinnvoll zusammenpassen. Also etwa, wenn man in so einer derselben oder auch in so einem verbundenen, in so einer Strompreiszone zusammen ist, und die Treibhausgasemissionen müssen runter oder die Treibhausgase müssen runter, da muss es deutliche Einsparungen geben. Die EU nennt hier mindestens 70% gegenüber fossilen Referenzen.
8: Und das mit dem räumlichen Zusammenhang, können Sie das nochmal erklären? Also bedeutet das, der Elektrolyseur muss tatsächlich in räumlicher Nähe zu der Stromquelle liegen?
0: Genau, also die Stromerzeugung und die Elektrolyse müssen netzseitig sinnvoll zusammenpassen. Also das kann eine verbundene Strompreiszone sein, das kann räumlich zusammenliegen, aber es darf nicht weit auseinander liegen. Der Sinn dahinter ist der, dass man nicht einfach irgendwoher Strom dazukauft, sondern es muss wirklich eine Anlage sein, die netzdienlich zusammenpasst. Das ist so ein bisschen der Hintergrund da.
8: Aber das klingt schon ja auch etwas kompliziert. Macht man sich damit das Leben nicht unnötig schwer? Also wäre es nicht auch sinnvoll, diese Kriterien etwas aufzuweichen zugunsten der Wasserstoffproduktion, oder muss man die in Kauf nehmen und damit auch möglicherweise höhere Kosten in Kauf nehmen, damit es eben ökologisch sinnvoll ist?
0: Na, ich wäre sehr vorsichtig mit einer Aufweichung. Also es machen die strengeren Kriterien Sinn. Sie machen das zunächst teuer, ja, gar keine Frage. Aber sie verhindern, dass wir dann neue Scheinlösungen aufbauen. Also wenn Wasserstoff nur bilanziell grün ist, real aber zu zusätzlichem fossilem Strombedarf führt, dann gewinnen wir klimapolitisch nichts. Also die richtige Antwort ist nicht Kriterien schleifen, sondern die richtige Antwort ist eher erneuerbare Energien schneller ausbauen. Elektrolyseure systemdienlich betreiben, Genehmigungen beschleunigen, dann auch Netze und Speicher stärken, all das, was dazugehört, und Wasserstoff gezielt dort einsetzen, wo er dann auch den größten Nutzen hat. Dann sinken auch tatsächlich die Kosten. Also kurz gesagt, lieber am Anfang sauber und etwas teurer als billig gerechnet und klimapolitisch wirkungslos.
8: Ich möchte trotzdem noch einmal einhaken. Es gibt Zahlen vom Energiewirtschaftlichen Institut der Universität Köln, und die zeigen zum Beispiel, dass diese Wasserstoffproduktion um bis zu 20% teurer ist als ohne diese vorgegebenen Kriterien. Also hat man da nicht dann den ersten Schritt vor dem zweiten gemacht? Die Kriterien stehen schon mal, aber die Produktion kommt ja noch gar nicht hinterher. Und das wiederum demotiviert doch dann die Industrie, sich da reinzuhängen, oder? Weil es jetzt alles so teuer ist durch die Vorgaben.
0: Ja, ist so ein bisschen Henne-Ei-Problem, aber da muss man raus, und das heißt halt aber nicht Kriterien schleifen lassen, sondern erneuerbare Energien schneller ausbauen. Dann kann man ja auch die Elektrolyseure dann mit grünem Strom bedienen und grünen Wasserstoff herstellen. Der ist dann zu Anfang etwas teurer, aber wird dann billiger. Sonst hat man ja von Anfang an die falschen Weichen gestellt und ist dann in so einem falschen Fahrwasser drin. Deswegen ist es wichtig, die Kriterien zu Anfang richtig zu setzen, dann auch das Richtige aufzubauen und das so aufzubauen, dass man es auch langfristig nutzen kann, und dann hat man am Ende auch mehr. Also Wasserstoff ist ja kein Ersatz für die Energiewende, sondern eher so ein Teil davon. Also deswegen ist es wichtig, denke ich, dass man da auch entsprechend heute schneller wird, und zwar insbesondere bei den erneuerbaren Energien, und dann auch die Elektrolyseure klug integrieren und den Wasserstoff dann auch dort einsetzen, wo er wirklich gebraucht wird. Ich bezeichne den grünen Wasserstoff ja immer als Champagner der Energieträger. Es muss sich an der Stelle mal sagen, er ist kostbar, nur etwas für besondere Anlässe. Und so sollte man es auch sehen. Und deswegen ist es zu Anfang etwas teurer. Kriterien müssen stimmen, aber dann hat man auch langfristig die richtigen Weichen gestellt.
2: Das sagt die Energieökonomin Claudia Kempfert, und weitere Folgen dieses Podcasts gibt's in unserer App ARD Sounds. Und daraus haben wir jetzt noch einen Hörtipp für Sie.
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2: Hier ist die ARD Infonacht vom Norddeutschen Rundfunk in Hamburg. Um 4 Uhr gibt's hier gleich die Nachrichten. Und wir blicken dann noch einmal auf den von US-Präsident Trump angekündigten Truppenabzug, der vielleicht gar nicht das eigentliche Problem dieser Maßnahme ist, sondern eher der von US-Präsident Biden noch zugesagte Mittelstreckenraketenschirm für Deutschland und für Europa, der vorerst offenbar nicht kommen wird. Kein gutes Signal Richtung Russland, Richtung Wladimir Putin. Diese Fähigkeitslücke. Bis gleich.

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1: Um 4 Uhr mit Ronald Lessig. Vor dem Hintergrund andauernder Spannungen in der schwarz-roten Koalition hat Bundeskanzler Merz die SPD zu mehr Entgegenkommen aufgefordert. Es gebe in der Union einen größer werdenden Unmut über Kompromisse, die mit den Sozialdemokraten eingegangen werden mussten, sagte Merz in der ARD-Sendung Karin Mioska.
2: Ich erwarte von der SPD die gleiche Kompromissbereitschaft, wie wir sie zeigen. Ich bin bis jetzt sehr geduldig gewesen, auch im Umgang mit der SPD. Die SPD muss allerdings auch wissen, Kompromisse sind keine Einbahnstraße. Die müssen wir beide machen.
1: Bundeskanzler Merz. In den vergangenen Wochen hatte es in der Koalition immer wieder Streit über anstehende Reformen gegeben. Die USA wollen nach Angaben von Präsident Trump ab heute damit beginnen, Schiffe aus der Straße von Hormuz zu eskortieren. Mehrere Länder, die nicht in den Iran-Krieg verwickelt seien, hätten darum gebeten, schrieb Trump in den sozialen Medien. Zum genauen Vorgehen machte er keine Angaben. Der Iran warnte bereits, jede amerikanische Einmischung werde als Verstoß gegen die Waffenruhe betrachtet. Seit Beginn des Iran-Krieges hält die Führung in Teheran die für den weltweiten Ölhandel wichtige Meerenge de facto geschlossen. Auf einem Kreuzfahrtschiff im Atlantischen Ozean hat es nach einem Infektionsausbruch 3 Tote gegeben. Nach Angaben der Weltgesundheitsorganisation wurde einer der 3 Verstorbenen positiv auf das Hantavirus getestet. Demnach gibt es 6 weitere Erkrankte. Alle waren an Bord der MV Hondius, die von Argentinien nach Kap Verde unterwegs war. Hantaviren werden vor allem durch Nagetiere übertragen. Eine Mensch-zu-Mensch-Ansteckung ist äußerst selten. Der SC Freiburg und der VfL Wolfsburg haben am Abend in der Fußball-Bundesliga 1:1 gespielt. Mehrere Vereine können dank dieses Ergebnisses nicht mehr absteigen. Aus der Sportredaktion Marcel Stober.
3: Ohne am Sonntag auf dem Platz zu stehen, haben sich Union Berlin und der Hamburger SV den Klassenerhalt gesichert. Auch Mainz und Mönchengladbach sind gerettet. Beide haben gespielt und gewonnen. Mönchengladbach durch ein spätes Tabakovic-Tor mit 1:0 gegen Dortmund und Mainz mit 2:1 beim FC St. Pauli. St. Pauli rutscht durch die Niederlage auf den direkten Abstiegsplatz 17. Wolfsburg ist punktgleich, die Tordifferenz der Niedersachsen ist aber etwas besser. Das 1:1 beim Europa-League-Halbfinalisten Freiburg ist leistungsgerecht. Im Rennen um einen erneuten Europapokalplatz überholt Freiburg mit dem Punkt die Frankfurter Eintracht und ist Siebter.
1: Das waren die Nachrichten. Das Wetter in Deutschland. Tagsüber gebietsweise Schauer oder Gewitter im Südosten und an der Nord- und Ostsee trocken bei bis zu 13 Grad auf den Nordseeinseln und 28 Grad in Niederbayern. Am Dienstag Schauer oder Gewitter. Es ist 4:03 Uhr.
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5: A4 Dresden Richtung Görlitz. Der Tunnel Königshainer Berge ist wegen eines defekten Fahrzeugs gesperrt. Und A6 Pilsen Richtung Nürnberg zwischen Grenzübergang Weidhaus und Pleistein. 1 Kilometer Stau. Das war's vom Verkehr. Ihnen eine gute Fahrt.
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5: Von NDR Info aus Hamburg, heute mit Detlef Karg im Studio und Informationen und Hintergründen hier noch bis 6 Uhr. Die Ankündigung hat die Nachrichten an diesem Wochenende beherrscht. US-Präsident Trump plant den Abzug von 5000 GIs aus Deutschland. Dann sagte er, wie es derzeit bei ihm üblich ist, kurz vor dem Besteigen seiner Maschine, es könnten auch mehr werden. Worauf sich das bezieht, ob auch andere Länder gemeint sind, unklar. Trump setzt wie immer auf die Macht der Worte eines US-Präsidenten.

0: In den USA selbst sind diese Pläne durchaus umstritten. Die beiden Chefs der für die Streitkräfte zuständigen Ausschüsse im Senat und im Repräsentantenhaus, Wicker und Rogers, die zeigten sich besorgt. Die beiden Republikaner sprachen von der Gefahr, ein falsches Signal an Kreml-Chef Putin zu senden. Nach Angaben des US-Verteidigungsministeriums befanden sich zuletzt mehr als 36.000 Soldatinnen und Soldaten der USA in Deutschland. Das ist mehr als in jedem anderen europäischen Land. Europaweit liegt die Zahl bei rund 86.000. Noch wohlgemerkt, denn Trump hatte zuletzt ja auch einen Teilabzug aus Italien und Spanien ins Spiel gebracht. Noch nicht bestätigt, aber offenbar ebenfalls in der Diskussion, ist ein Aus für die Stationierung von Tomahawk-Marschflugkörpern in Deutschland. Diese Mittelstreckenraketen sollten eigentlich schon in diesem Jahr geliefert werden. Vorübergehend allerdings, und zwar so lange, bis Europa selbst entsprechende Systeme produzieren kann. Eine solche Stationierung war unter den früheren Regierungschefs Scholz und Biden vereinbart worden. Militärexperten warnen nun vor einer weiteren Schwächung der NATO-Abschreckung. Die Tomahawks wären ein ganz zentrales Element dafür gewesen.
1: Tim Krohn informierte. Nach dem Willen von US-Präsident Trump sollen also 5.000 US-Soldaten aus Deutschland gehen. Ist das ein beunruhigendes Signal in ohnehin unsicheren Zeiten? Meine Kollegin vom NDR, Astrid Korall, hat darüber mit unserem Hauptstadtkorrespondenten Georg Schwarte gesprochen und ihn zunächst gefragt, ob der Eindruck täuscht, dass die Bundesregierung das Ganze eher gelassen sieht.
2: Nein, der Eindruck täuscht nicht. Es hat Gründe. Ein Grund ganz sicher, der Hinweis des deutschen Verteidigungsministers. Es war absehbar. Er hat auch darauf verwiesen, die Truppenstärke reduziert sich jetzt auf das Niveau vor dem Ukraine-Krieg. Ungefähr 35.000. Die Amerikaner ziehen eine Kampfbrigade ab. Es ist nicht das erste Mal. Sie haben einen solchen Abzug auch schon in Rumänien einer Kampfbrigade durchgeführt. Und das Ganze offiziell laut Pentagon, ja, weil die Amerikaner ihre militärischen Fähigkeiten neu verteilen müssen. Da werden Kräfte im asiatisch-pazifischen Raum gebraucht. So, das ist die offizielle Begründung. Aber man möchte, und das ist der zweite Grund, diesen Ball sicher auch sehr flach halten, weil ein Ursprung für den Zeitpunkt der Ankündigung zumindest damit zu tun hat, dass es Streit gab zwischen dem Kanzler und dem amerikanischen Präsidenten. Und das könnte eine direkte Reaktion gewesen sein, die Ankündigung, wir ziehen diese 5.000 Soldaten ab. Und deswegen möchte die Bundesregierung jetzt jedenfalls nach außen hin nicht noch mehr Panik schüren und auch keine größeren Diskussionen jetzt mit den Amerikanern zumindest öffentlich anfangen.
3: Weiß man denn schon Konkretes, welche Standorte beispielsweise betroffen sind?
2: Also konkrete Informationen von der Bundesregierung darüber gibt es nicht. Es laufen jetzt hinter den Kulissen und auch in den nächsten Monaten Gespräche auf Verteidigungsebene mit den Amerikanern. Wenn sich bestätigt, dass es sich um den Abzug einer Kampfbrigade handelt, dann wird es die Kampfbrigade sein, die in Filzeck, das ist in der Nähe von Nürnberg in Bayern, stationiert ist. Dann könnte es möglicherweise diese Region treffen. Fest steht jedenfalls wohl, Donald Trump, der US-Präsident, geht nicht grundsätzlich an die amerikanische Präsenz hier in Deutschland. Das heißt, die größten Militärbasen, das größte Militärkrankenhaus außerhalb der USA, Grafenwöhr, der größte Truppenübungsplatz außerhalb der USA, Rammstein, das größte Drehkreuz außerhalb der USA. All das bleibt erhalten in dieser Struktur. Denn, und das muss man auch noch dazu sagen, darauf sind die Amerikaner auch angewiesen. Das kann Trump nicht einfach alles abziehen, abgesehen davon, dass er dafür auch den amerikanischen Kongress bräuchte.
3: Jetzt berichtet die Washington Post, dass die USA nicht nur diese Truppen abziehen wollen, sondern auch die geplante Stationierung von US-Mittelstreckenraketen in Deutschland absagen wollen. Dabei geht es vor allem um Marschflugkörper vom Typ Tomahawk, die Trumps Vorgänger Joe Biden Deutschland noch in Aussicht gestellt hatte. Ist das das größere Problem?
2: Das könnte das größere Problem werden und militärstrategisch in der Tat 5.000 Soldaten abzuziehen ist das eine, ist zu verschmerzen, das ist nichts Unverzichtbares, was da passiert. Diese Raketen vorübergehend zumindest jetzt nicht hier zu stationieren, reißt eine strategische Fähigkeitslücke für die Europäer, für die NATO hier in Europa. Denn eigentlich war die Idee bei Olaf Scholz, dem Vorgänger von Friedrich Merz, und bei Joe Biden, dem Vorgänger von Trump, genau diese Europa hier zu schützen, solange bis Europa selber in der Lage ist, mit einem eigenen Mittelstreckenwaffensystem seine Region zu schützen vor möglicherweise auch

0: russischen Aggressionen. Diese Kapazität fällt jetzt weg und zwar dann absehbar auf Jahre. Das schmerzt schon und da sagen Militärstrategen, das ist eigentlich das größere Problem. Die Truppenabzüge sind es nicht.
1: Dieser Truppenabzug, dieser Schritt des US-Präsidenten, der stößt ja in den USA auch auf Kritik. Auch in den Reihen von Trumps eigenen Leuten. Einflussreiche Republikaner haben erklärt, sie seien besorgt über die Entscheidung. Eine voreilige Reduzierung berge die Gefahr, die Abschreckung zu schwächen und ein falsches Signal an Russlands Machthaber Putin zu senden. Wie sehr glaubt man in Berlin denn, dass Trump seine Ankündigung diesmal auch umsetzt, gerade auch vor dem Hintergrund des Drucks in den USA selbst?
0: Ich glaube, hier gibt es niemanden, der noch Prognosen macht im Zusammenhang mit Donald Trump. Es kann sich jeden Tag alles ändern. Das macht den Mann, das macht auch den Umgang mit der amerikanischen Administration für alle. Für die NATO, für die EU, aber auch eben für die deutsche Bundesregierung im Augenblick so schwierig. Aber ja, auch deutsche Außenpolitiker verweisen bei der Entscheidung, diesen Truppenabzug und die Nichtstationierung der Mittelstreckenwaffen jetzt anzukündigen, genau auf Moskau. Jürgen Hart, Außenpolitiker der CDU, sagte, da knallen die Champagnerkorken bei Putin. Der lacht sich ins Feuer und sagt, ist ja wunderbar, diese NATO ist tief zerstritten. Niemand weiß, was der amerikanische Präsident beispielsweise zuletzt in einem Telefonat mit Putin besprochen hat. Niemand weiß, welche Zusagen und welche Verabredungen er möglicherweise mit dem Mann im Kreml getroffen hat. Das sind alles Fragen, die zu klären sein werden. Sicherlich auch mit auf dem Weg hin zum NATO-Gipfel. Im Juli trifft sich die NATO in Ankara, da ist NATO-Gipfel. Da wird all das auch nochmal zur Sprache kommen.
1: Schlagen wir, Georg, noch einen Bogen zu einem anderen Thema, das auch mit Donald Trump zu tun hat. Der hat ebenfalls angekündigt, die Zölle für Autos aus der EU zu erhöhen von 15% auf 25%, was auch deutsche Autobauer besonders treffen dürfte. Zeigt das jetzt alles, wie schlecht es derzeit um das deutsch-amerikanische Verhältnis bestellt ist?
0: Das ist zumindest eine Lesart und eine sehr verbreitete Lesart, diese Nickeligkeit, jetzt auch noch die Zölle zu erhöhen und vor allen Dingen eben auf Autos, auf Lkw. Das trifft Deutschland hart und das spricht einiges dafür, dass es eine weitere Gemeinheit aus dem Hause Donald Trump ist, im Ärger über diesen deutschen Bundeskanzler, der ihm eben öffentlich gesagt hat, du hast keine Strategie für den Irankrieg. Das heißt, das Verhältnis zwischen Merz und Donald Trump scheint belastet, aber er ist nicht der Einzige. Dieser amerikanische Präsident hat sich in den letzten Wochen und Monaten quasi mit jedem auf dieser Welt angelegt. Vom Papst angefangen, über den französischen Präsidenten, den britischen Premier, zuletzt auch mit der italienischen Ministerpräsidentin, zu der er ein sehr gutes Verhältnis hatte. Das heißt, Friedrich Merz befindet sich da in Anführungszeichen zumindest in guter Gesellschaft.
2: In ziemlich guter Gesellschaft. Also Einschätzungen waren das von Georg Schwarte aus dem ARD-Hauptstadtstudio. Es war vor einigen Tagen ein spektakulärer Erpressungsfall, ganz offensichtlich. In Österreich wurden in einem Glas Babynahrung des deutschen Herstellers Hipp etliche Mikrogramm Rattengift gefunden. Auch in anderen Ländern wurden manipulierte Gläser sichergestellt. Jetzt gab es im österreichischen Bundesland Salzburg eine Festnahme. Mehr darüber von David Freches.
3: Im Fall der Hipp-Erpressung hat sich die Polizei in Österreich bedeckt gehalten. Helmut Marban von der Landespolizei Burgenland sagte:
4: Es ist ein 39-jähriger Mann, aber sowohl zu den Umständen seiner Festnahme als auch zur Person des Verdächtigen oder zu den weiteren Ermittlungsschritten kann man momentan aus kriminaltaktischen Gründen noch nichts sagen.
3: Inzwischen ist das anders. Seit dem frühen Sonntagvormittag ist bekannt, dass es die Festnahme im Bundesland Salzburg gab. Von dort wird der Mann ins Burgenland gebracht, in die JVA in Eisenstadt südlich von Wien. Die Staatsanwaltschaft hat Untersuchungshaft für den 39-Jährigen angeordnet. Eine Entscheidung darüber soll es in den nächsten Tagen geben. Die Befragung des Verdächtigen gehe weiter, heißt es von der Polizei. Wie sie dem Mann auf die Spur gekommen ist oder woher er stammt, dazu gab es keine Auskunft. Der Festgenommene wird verdächtigt, den deutschen Babybrei-Hersteller Hipp erpresst zu haben. Er soll 2 Millionen Euro in Kryptowährung gefordert haben. Ihm wird vorgeworfen, 6 manipulierte Babybreigläser in Umlauf gebracht zu haben. Im Burgenland, in Tschechien und in der Slowakei. 5 der Gläschen wurden gefunden. In einem wurde Rattengift nachgewiesen. Ein Glas ist nach wie vor im Umlauf. Über Geschädigte ist nichts bekannt.
2: Soweit David Freches.

0: Und wir kommen zur Wettervorhersage für heute Montag, den 4. Mai. In der Südosthälfte gibt es auflockernde Bewölkung. Es ist teils heiter und weitgehend trocken. Ansonsten in Deutschland überwiegend wechselnd und stärker bewölkt. Und es gibt gebietsweise Schauer und Gewitter. Im Norden lockern dann am Nachmittag die Wolken auf und es wird wieder trocken. Temperaturen im Norden 13 bis 19 Grad, sonst 19 bis 25 Grad. Im Südosten und in der Lausitz nochmal bis zu 29 Grad. Und die Temperaturen deutscher Städte zur Stunde. Es ist weitgehend mild in dieser Nacht. In Kiel 13 Grad, Hamburg und Rostock 15 Grad, auch in Hannover 15 Grad. Berlin meldet 18 Grad, Kassel 11 Grad, in Münster 14 Grad, Köln 12 Grad, Frankfurt am Main 13 Grad, in Erfurt 15 Grad, Saarbrücken 9 Grad, Nürnberg 12 Grad, Dresden 14 Grad, in Stuttgart 13 Grad, Freiburg 10 und München meldet 15 Grad. Und die Zeit, es ist 4.16 Uhr.
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0: Können Sie sich eine Schneelandschaft bei 42 Grad Celsius vorstellen? Nein, das gibt es nicht, aber es gibt etwas, das so aussieht im indischen Bundesstaat Rajasthan. Da befindet sich die Marmorindustrie Indiens. Und mit der Zeit ist aus einer Marmor-Staubmülldeponie eine Sehenswürdigkeit geworden. Die lockt Blogger, Bollywood-Stars und Brautpaare an. Aber das Ganze ist natürlich auch gefährlich, denn der Marmor ist ein sehr feiner und aggressiver Staub. Mehr über das Ganze von Lena Bodewein.
2: Mit bloßen Füßen tanzt die junge Frau im weiß-roten Blumenkleid über die schneebedeckte Oberfläche. Hinter ihr klettern kleine Kinder auf Eisberge. Verliebte Paare sitzen an türkisblauen Seen bei 42 Grad Celsius plus. Was aussieht wie eine Schneelandschaft, ist eine zufällig entstandene Attraktion. Eine Marmormülldeponie, und zwar die größte Asiens, bei Kishangarh in Rajasthan. Du, 2016 entdeckte ein erster Bollywood-Star diese Kulisse. Perfekt zum Schmachten und Inszenieren. Tänzerinnen in Flammenrot vor blendend weißer Weite oder auch Männer mit gemeißelten Muskeln, die sich erfolgreich in der vermeintlichen Schneewüste räkeln. Die Massen strömen seitdem zum sogenannten Kishangarh Snow Yard, zum Schneegebiet von Kishangarh. Tausende Menschen pro Tag, die sich wie in Bollywood inszenieren wollen, vor der weißen Wunderwelt. Zum Beispiel im Automatik-Jeep oder hoch zu Pferde. Das ist einzigartig. Das gibt es nirgendwo sonst. Es ist ein toller Hintergrund für Fotoshootings. Ja, schaut es euch an. Es ist eine tolle Kulisse für Bilder. Doch die Kulisse ist nicht ohne. Wer hinter sie schaut, erfährt, der Marmorstaub ist gesundheitsschädlich. Hauchfein und hochgefährlich. Er reizt Lungen, Augen und Haut. Und die türkisblauen Seen sind Industriebrachen, belastet mit potenziellen Schadstoffen. An der Central University of Rajasthan, am Lehrstuhl für Umweltwissenschaften, arbeitet Professor Lakshmikant Sharma. Er nennt die Tourismusaktivitäten des Kishangarh Snow Yard kriminell und schockierend.
3: Why you are creating this site for the recreational activities?
2: Warum machen Sie eine Freizeitattraktion daraus? Das ist doch kein Spielplatz für gesunde Menschen. Das ist meine Hauptsorge. Es ist wunderschön, es sieht wunderschön aus, aber um welchen Preis? Da sind Kinder, kleine Kinder, die da spielen. Während die Marmorproduzenten die Gefahr durch den Staub abtun, zeigt eine Studie, die Professor Sharma geleitet hat, anderes. Atemprobleme bei der Hälfte der Bevölkerung. Sharma berichtet von geschädigtem Lungengewebe, von verschmutztem Grundwasser, von unfruchtbaren Feldern. Nach einem Urteil des indischen Umweltgerichts soll die Marmorvereinigung sich bei ihren Deponien an staatliche Richtlinien halten. Doch diese Richtlinien gibt es derzeit noch nicht. Bis dahin sind die Touristen auf eigenes Risiko da. Sie haben keinerlei Vorkehrungen getroffen, keine Hinweise für die Besucher. Die sollten doch wenigstens Masken bekommen. Wenn sich der Wind erhebt, weht er den feinen Staub in jede Pore. Fast niemand hier trägt Maske. Klar, das verdirbt jedes Foto oder Video. Und diese Touristin meint, der Anblick ist so schön, ich dachte nicht, dass das schaden könnte. Schön gefährlich.
0: Vielleicht keine gute Idee, Freizeit im Marmorstaub. Da könnte man auch auf die Idee kommen, auf einer Kohlehalde oder in einem Asbestwerk Urlaub zu machen. Das war Lena Bodewein mit einer ungewöhnlichen Geschichte. Und wir bleiben ein wenig ungewöhnlich. Man könnte sagen, the Oscar goes to Lufthansa. Die Airline hat nämlich die Oscar-Statue des russischen Regisseurs Pavel Talankin bei einem Flug verloren im Frachtraum. Aber jetzt ist sie wieder aufgetaucht und die Airline hat sich bei ihm entschuldigt. Mehr dazu jetzt von Julia Jakob.
4: Pavel Talankin hatte den Oscar im März für seinen Dokumentarfilm Ein Nobody gegen Putin gewonnen. Bei dem Rückflug von New York durfte der Regisseur die Statue aber nicht mit ins Flugzeug nehmen. Die Trophäe könne als Waffe eingesetzt werden. Also wurde der Oscar in einen Karton gepackt und flog im Frachtraum der Maschine mit. Als Talankin dann in Deutschland landete, war die Statue nicht mehr auffindbar. Inzwischen ist der Oscar wieder aufgetaucht. Die Lufthansa entschuldigte sich wortreich. Warum die Statue verschwunden ist, das klärt die Lufthansa noch in einer internen Untersuchung. Talankin nahm das Ganze gelassen und kommentierte, ich bin schon mindestens ein Dutzend Mal mit der Oscar-Statue im Handgepäck geflogen. Nie gab es Probleme. Es sei ihm komplett rätselhaft, wie die US-Beamten ihn als Waffe einstufen konnten. Der 35-jährige Talankin war Lehrer an einer Schule in der russischen Uralregion. Sein Film Ein Nobody gegen Putin basiert auf Videoaufnahmen an seiner Schule. Darin dokumentiert Talankin den vorgeschriebenen Propagandaunterricht an seiner Schule, der kurz nach dem russischen Angriff auf die Ukraine verordnet wurde. Heute lebt Talankin im Exil. Er musste Russland verlassen.
0: Und den Oscar-prämierten Dokumentarfilm Ein Nobody gegen Putin können Sie in der Arte-Mediathek sehen, und zwar noch einige Jahre lang. Im März gab es in Bayern Kommunalwahlen, auch in der Landeshauptstadt München. Wahlsieger wurde bekanntlich Dominik Krause von den Grünen. De facto hat er die Verwaltung in den vergangenen Wochen schon geführt. Offiziell geht es für ihn heute los, während im Stadtrat noch an einer Koalition gearbeitet wird. Birgit Grundner aus München.
5: Die Grünen rosa Liste stecken mitten in den Koalitionsverhandlungen mit SPD, FDP und Freien Wählern. Und weil der vorherige OB Dieter Reiter gleich nach der verlorenen Stichwahl die politische Bühne verlassen hat, führt sein bisheriger Stellvertreter Krause schon seit Wochen die Amtsgeschäfte. Zuletzt ist er selten vor Mitternacht heimgekommen.
6: Ich will mich da auch gar nicht beklagen, weil gerade jetzt am Anfang werden die Weichen für die nächsten 6 Jahre gestellt. Und ansonsten gibt es auch einiges in der Stadt zu tun. Das war auch das Versprechen an die Münchner und Münchner, da loszulegen. Und es macht auch ehrlich gesagt wahnsinnig viel Spaß. Also es ist ein großes Privileg, an einer Position sein zu können, wo man so entscheidend dann auch die Stadt mitgestalten kann.
5: Oberbürgermeister in seiner Heimatstadt München sein, das ist für den 35-Jährigen ein Traumjob. Die Hauptthemen liegen auf der Hand. Finanzen, Verkehr und Wohnen in einer Stadt, die weiter wachsen wird. Krause sieht Zuzug auch als Bereicherung.
6: Wichtig finde ich aber, dass wir ihn gut steuern. Und da sind wir dann wieder bei den großen Fragen Wohnen, Mobilität. Wenn wir nichts tun, wenn wir nicht in den ÖPNV investieren, dann wächst uns das Ganze über den Kopf. Dann haben wir endlose Staus und deswegen müssen wir ganz dringend zum Beispiel den ÖPNV ausbauen.
5: Die Positionen der potenziellen Koalitionspartner liegen bei all diesen Themen zum Teil weit auseinander. Ein Beispiel: Grüne und SPD setzen beim Wohnungsbau auch auf die städtebauliche Entwicklungsmaßnahme, bei der man Bodenpreise einfrieren könnte. FDP und Freie Wähler sehen das kritisch. Auch sonst wird es Kompromisse brauchen, wenn es mit der Koalitionsbildung klappen soll. Die praktische Arbeit werde das dann aber schon sehr erleichtern, sagt der Münchner Politikwissenschaftler Martin Groß vom Geschwister-Scholl-Institut.
7: Also rechtlich gesehen könnte ich ja jedes Mal bei einer Abstimmung neu nach Mehrheiten suchen. Das ist aber in dem Stadtrat, der dann doch so fragmentiert ist, weil eben ja keine 5%-Klausel zum Beispiel vorherrscht und sehr viele Fraktionen oder Vertretungen dabei sind, unglaublich mühsam und schwierig. Das heißt, die Akteure selber haben ja einen Anreiz, eine feste Koalition zu bilden.
5: Allerspätestens bis zur konstituierenden Sitzung des neuen Stadtrats am 11. Mai soll die Münchner Koalition stehen. An diesem Tag wird der neue OB Grause auch die Amtskette von seinem Vorgänger Dieter Reiter bekommen, der sich diese Woche bereits mit einem offenen Brief und in den sozialen Medien von den Bürgern verabschiedet hat.
8: Meinem Nachfolger und der kommenden Stadtregierung wünsche ich stets eine glückliche Hand zum Wohl meiner Heimatstadt und Ihnen allen, liebe Bürgerinnen und Bürger. Es war mir eine große Ehre, Ihr Oberbürgermeister zu sein. Alles Gute für Sie und für unsere Stadt. Machen Sie es gut.
0: Der scheidende Münchner Oberbürgermeister Dieter Reiter von der SPD war das im Beitrag von Birgit Grundner.
1: Sport.
9: Mit Marcel Stober. Die Fußballerinnen des FC Bayern sind raus aus der Champions League. Das Halbfinal-Hinspiel gegen Barcelona ging ja noch unentschieden aus. Im Rückspiel aber kassierten die Münchnerinnen ein 2:4 in Spanien. Daniel Gahn.
10: 60.000 Fans im Camp Nou erlebten besonders in der ersten Hälfte dominante Katalaninnen, die durch Paraluelo in Führung gingen. Doch die Münchnerinnen konnten schnell durch Linda Dallmann ausgleichen. Im Anschluss dann nahm die Dominanz der Frauen des FC Barcelona zu. Alexia traf zum 2:1. Bayern schien angenockt, auch nach dem Seitenwechsel Barcelona besser, gefährlicher und nach Payors Kopfballtreffer mit 3:1 in Führung. Dann begann das Drama aus Sicht der Münchnerinnen. Barça erhöhte durch Alexia auf 4:1, das Tor jedoch stark abseitsverdächtig, es zählte jedoch auch nach Prüfung durch den VAR. Pernille Haders Treffer zum 2:4 sorgte in der Schlussphase für Hoffnung bei den Bayern-Frauen, die zweimal noch im Anschluss die Latte trafen.
9: Das hat dann nicht gereicht. Barcelona trifft im Finale nun auf Lyon. In der Frauen-Bundesliga haben die beiden Kellerkinder Essen und Jena deutliche Klatschen kassiert. Jena steht mit dem 1:5 gegen Freiburg als erster Absteiger fest. Essen ist Vorletzter, hat 0:4 gegen Leverkusen verloren. An diesem Spieltag der Männerbundesliga haben einige Clubs den Ligaverbleib gesichert. Der Hamburger SV und Union Berlin etwa können nicht mehr absteigen, weil Wolfsburg in Freiburg nur ein 1:1 geholt hat. Damit überholt Wolfsburg aber zumindest St. Pauli und schiebt sich auf den Relegationsplatz. Trainer Dieter Hecking sieht so langsam eine positive Entwicklung.
11: Jetzt haben wir, glaube ich, in den letzten Wochen sehr, sehr viel gearbeitet, auch im Training sehr viel gemacht, um die Mannschaft einfach auf das Limit zu bringen, was wir brauchen. Und im Moment sieht es gut aus und ja, deshalb können wir mit dem Punkt heute leben.
9: St. Pauli hatte zuvor gegen Mainz 1:2 verloren. Mainz ist auch sicher gerettet, genauso Mönchengladbach. Die Borussia hat 1:0 gegen Dortmund gewonnen. Heißt auch, der BVB hat die Vizemeisterschaft noch nicht in der Tasche. Der große BVB-Rivale Schalke hat ja am Samstag in der zweiten Liga den Aufstieg schon klar gemacht. Hinter dem Zweitligameister Schalke steht nun Elversberg auf Platz 2 in der Tabelle, Hannover auf 3. Die Eisbären Berlin sind erneut deutscher Eishockeymeister. Die Berliner haben sich den Titel zum dritten Mal in Folge geholt, dieses Mal in der Finalserie gegen Mannheim. Das insgesamt fünfte Duell endete in Mannheim 4:1 für Berlin. Der benötigte vierte Sieg ist damit eingefahren. In der Basketball-Bundesliga ist noch Hauptrunde, aber die neigt sich so langsam dem Ende zu. Viele Teams kämpfen noch um einen Platz in den Playoffs, also bis Platz 6, oder die Play-Ins. Dafür reicht der goldene 10. Rang. Auf dem stehen die Niners Chemnitz, die sich ein überraschendes 84:82 beim zweiten Berlin erspielt haben. Natürlich mit viel Mühe, wie der Chemnitzer Kostja Muschidi sagt.
12: In Berlin zu spielen ist nicht einfach. Die Berliner sind ein unglaubliches Team, vor allem zu Hause. Von daher war es zu erwarten, dass es ein knappes Spiel wird. Aber wir haben heute Charakter gezeigt und das Ding trotzdem nach Hause geholt. Und darauf bin ich sehr stolz. Ja.
9: Bamberg bleibt Berlin auf den Fersen mit einem 85:71 gegen Hamburg. Der FC Bayern schlug Vechta knapp mit 90:88. Nach über einem Monat Pause gab es am Abend mal wieder ein Formel-1-Rennen. Gefahren wurde in Miami. Jens Gideon berichtet.
13: Spannung vom Start bis ins Ziel. Mercedes-Pilot Kimi Antonelli holte sich den dritten Sieg in Serie. Der WM-Führende wurde allerdings bis zum Schluss vom wiedererstarkten Weltmeister gejagt. McLarens Lando Norris ist in Miami knapp geschlagen Zweiter geworden. Rang 3 ging an seinen Teamkollegen Oscar Piastri. Auffällig die knappen Abstände zwischen den Fahrern der Top-Teams. Auch Ferrari und Red Bull waren in Miami bis kurz vor Schluss konkurrenzfähig. In der Gesamtwertung hat der 19-jährige Kimi Antonelli seine Führung weiter ausgebaut. Der deutsche Nico Hülkenberg ist im Audi früh im Rennen ausgeschieden.
9: Nächstes Rennen in Kanada dann am 24. Mai.
0: Das war Marcel Stuber mit dem Sport.

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1: Um 4.30 Uhr mit Ronald Lessig. Kurz vor dem ersten Jahrestag der schwarz-roten Koalition hat Bundeskanzler Merz von der SPD mehr Entgegenkommen gefordert. Kompromisse seien keine Einbahnstraße, sagte Merz in der ARD-Sendung Karin Mioska. Aus Berlin Norbert Kunze.
2: Er sei bis jetzt sehr geduldig im Umgang mit der SPD gewesen. Angesprochen auf das aktuelle Klima innerhalb der Regierungskoalition betont Merz, dass er weiterhin ein Vertrauensverhältnis zu Lars Klingbeil habe, bei der CDU-CSU der Unmut jedoch größer werde. In dieser Koalition, so der Kanzler, muss die Union vorkommen, was bislang nicht gut genug gelungen sei. Andere Mehrheiten, so Merz, suche er jedoch nicht. Zu Kommunikationspannen oder eigenen unglücklichen Formulierungen befragt, bezeichnet der Bundeskanzler sich als selbstkritisch. Zitat: Ich sage es dann beim nächsten Mal besser, aber ich sage es nicht anders.
1: Bundesinnenminister Dobrindt hat noch einmal deutlich gemacht, dass die Kontrollen an den deutschen Grenzen vorerst bestehen bleiben. Im ersten verwies der CSU-Politiker darauf, dass an den Übergängen nach wie vor Menschen zurückgewiesen würden, aus seiner Sicht ein Zeichen dafür, dass das europäische Migrationssystem weiter nicht funktioniere. Mehrmals hatten deutsche Gerichte entschieden, dass die Grenzkontrollen gegen EU-Recht verstießen. Laut Bundesregierung betrafen die Urteile allerdings nur Einzelfälle. Das deutsche Minenjagdboot Fulda startet heute von Kiel aus zu einem möglichen Einsatz im Mittelmeer. Es soll mit 45 Soldaten an Bord jetzt schon dort stationiert werden, falls es in der Straße von Hormuz zum Einsatz kommt. Aus Berlin Oliver Neuroth.
3: Dorthin soll das Minenjagdboot erst fahren, wenn die Kampfhandlungen enden und ein offizieller Auftrag vorliegt, ein Mandat vom Bundestag und, so wünscht es sich die Bundesregierung, eines von den Vereinten Nationen. Minenjagdboote sind hochspezialisierte Schiffe. Sie haben einen nicht-magnetischen Rumpf, damit magnetische Minen im Wasser nicht auslösen. Die Boote sollen mit Hilfe von Sonartechnik, also einem Unterwasserradar, Minen aufspüren, außerdem mit Unterwasserdrohnen. Anschließend werden diese Minen dann unschädlich gemacht. Das heißt, sie werden gezielt gesprengt.
1: Der Waldbrand auf dem ehemaligen Truppenübungsplatz bei Jüterbog in Brandenburg hat sich weiter ausgebreitet. Zuletzt war nach Angaben der Behörden eine Fläche von etwa 116 Hektar betroffen. Weil im Boden noch alte Munition liegt, kann die Feuerwehr nicht direkt eingreifen. Sie hat ein Netz von Schutzstreifen aus Sand angelegt. Dort sollen die Flammen dann von alleine ausgehen. Das Wetter in Deutschland. Tagsüber gebietsweise Schauer oder Gewitter, im Südosten und zwischen Nord- und Ostsee trocken, bei 13 Grad auf den Nordseeinseln und bis 28 Grad in Niederbayern. Am Dienstag Schauer oder Gewitter, im Norden freundlich, bis 25 Grad, am Mittwoch Regen, im Süden Gewitter, im Norden freundlicher, bis 21 Grad. Das waren die Nachrichten.
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4: Mit einer Meldung die A1 Lübeck Richtung Hamburg. Zwischen Murfleth und Norderelbbrücke 1 Kilometer Stau wegen eines Schwertransports. Ansonsten Ihnen eine gute und freie Fahrt.
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4: Mit Detlef Karg im Studio. Guten Morgen. Gedenken und Gottesdienste in Dachau auf dem Gelände des ehemaligen Konzentrationslagers ist an dessen Befreiung vor 81 Jahren erinnert worden. Mit dabei waren noch einige der letzten Überlebenden. Mehr von Thies Marsen.
5: Kranzniederlegung am Denkmal des unbekannten KZ-Häftlings, direkt neben dem einstigen Krematorium des Konzentrationslagers Dachau. In der ersten Reihe drei hochbetagte Männer, leicht gebeugt, teils am Stock, drei Überlebende der deutschen Lager. Sie gedenken ihrer ermordeten Kameraden. Aberner Orr, heute 98 Jahre alt, stammt aus Litauen. Er wurde als Teenager in den Dachauer Außenlagerkomplex Kaufering verschleppt, wo er Zwangsarbeit für die deutsche Bauindustrie leisten musste. Ende April 1945 trieb ihn die SS auf einen Todesmarsch Richtung Alpen.
6: Ich habe die Erinnerungen, die ich nicht vergessen habe. Das kann man nicht vergessen. Wir sind ja von einem Lager zum anderen transportiert worden. Von den Amerikanern, über Kirchen sind wir befreit worden. Aber da waren wir schon eine ganz kleine Gruppe, weil die meisten sind unterwegs umgekommen.
5: Noch 4 Jahre älter als Abanaor ist Jean Laforie. Er leistete im besetzten Frankreich Widerstand gegen die Nazis, wurde verhaftet und kam nach Dachau. Da war er 18 Jahre alt. Heute ist er 102 und er hat es sich nicht nehmen lassen, zur Gedenkfeier nach Dachau zu reisen, um in seiner Rede an das schreckliche Bild zu erinnern, das sich den Soldaten der US-Armee bot, als sie das Lager vor 81 Jahren befreiten. Berge von Leichen, die Überlebenden bis auf die Knochen abgemagert. An Dachau zu denken heißt, die Opfer zu ehren. Das bedeutet, daran zu erinnern, dass hinter den Zahlen ausgelöschte Leben, zerstörte Familien und vernichtete Schicksale stehen. An diese Verbrechen zu erinnern, sei eine kollektive Verpflichtung, betont Laforie. Und auch für den heute 93-jährigen Ernst Grube, der als 12-Jähriger aus seiner Heimatstadt München ins KZ Theresienstadt verschleppt wurde, ist das Gedenken heute so wichtig wie nie. Gerade weil die extreme Rechte mehr als 80 Jahre nach dem Ende der Nazi-Barbarei immer stärker werde.
7: Die Gefahr ist zum einen, dass die Ideologie der Nazis, die Ideologie des Herrenmenschen, dass das immer stärker überhand nimmt. Und dass vor allen Dingen die verantwortlichen Stellen nicht mit dem notwendigen Maß gegen diese Entwicklung Position beziehen.
5: Wie aber kann das Gedenken an das, was in Dachau und anderen Lagern geschah, aufrechterhalten bleiben, jetzt, da es kaum noch Überlebende gibt? Immer wichtiger werden die Nachkommen der ehemaligen Häftlinge, wie Andrea Halbritter. Ihr Großvater war als Kommunist in Dachau inhaftiert. Der erste Mann ihrer Großmutter wurde in Dachau ermordet. Sie kommt jedes Jahr zur Gedenkfeier.
8: Um ihnen ein Andenken zu bewahren, aber vor allem auch für das Heute. Also, dass wir wachsam sind, dass wir auch verstehen, wie kam es dazu. Und dass wir aufmerksam werden, spätestens, wenn wir wieder anfangen, Leute in wir und die einzuteilen. Weil das ist einfach der Anfang von allem, wo es dann bergab geht.
5: Extra aus Kanada angereist ist Leslie Rosenthal, auch wenn er sich an seine Befreiung in Dachau gar nicht mehr erinnern kann, denn da war der heute 81-Jährige noch ein Säugling. Ich wurde hier am 29. April 1945 befreit, zusammen mit meiner Mutter. Ich kann mich natürlich an nichts erinnern, ich war 2 Monate alt. Es gab tatsächlich 7 Babys, die im Dachauer Außenlager Kaufering geboren wurden. Zur diesjährigen Befreiungsfeier hat Leslie Rosenthal seine Tochter mitgebracht, damit die Erinnerung an Dachau weitergetragen wird, damit niemals vergessen wird, was hier geschah.
4: Thies Marsen war das.
0: Wirtschaft.
4: Fachkräftemangel, das ist eines der zentralen Probleme im Industrieland Deutschland. Allein im Maschinenbau, so geht man davon aus, werden bis Mitte der 2030er Jahre hunderttausende Menschen in Rente gehen. Weniger als die Hälfte dieser Stellen kann nach aktuellen Vorhersagen nachbesetzt werden. Das liegt auch am demografischen Wandel. Und die Babyboomer mit ihrem Wissen fehlen vor allem dann. Aber da könnte es Abhilfe geben. Wissenschaftler aus Magdeburg wollen dieses Wissen in eine KI überführen und testen das System bereits in der Praxis. Florian Zinner aus der ARD-Wissenschaftsredaktion hat einen Betrieb besucht, der das Programm bereits ansetzt.
9: So, hier haben wir jetzt zum Beispiel einen Kettenzug.
10: Ein Kettenzug. Ohne den läuft bei einem Kran in Industriehallen schon mal nichts, weil der Kran da nichts heben kann. Also gut, wenn er funktioniert.
9: Und wenn jetzt zum Beispiel eine von den Funktionen nicht mehr gegeben ist, dann hat natürlich ein erfahrener Mitarbeiter sofort wie eine Art Riecher, woran das liegt.
10: Andreas Beetz weiß, was langjährige Mitarbeitende auszeichnet. Der 7. Sinn, den vor allem die Berufserfahrung mit sich bringt. Genau solches Personal wird aber seltener, erklärt der Abteilungsleiter beim Industriedienstleister Blumenbecker in Zeitz, südlich von Leipzig.
9: Wenn man sich nochmal alleine das Thema Boomer-Generation anguckt, was da gerade auf uns drauf zukommt, hier ist schon ein großer Teil der Mitarbeiter in den Ruhestand gegangen und noch weitere Mitarbeiter folgen in den nächsten 2 Jahren. Und das ist alles Wissen, das ist unwiederbringlich dann aus dem Unternehmen, wenn das nicht archiviert wird, verloren.
10: Dem Mittelständler Blumenbecker gehen also die Kolleginnen und Kollegen aus, die der Nachwuchs bei Problemen mal eben anrufen kann. Ein demografischer Umstand, für den Forschende am Fraunhofer IFF in Magdeburg eine Lösung suchen. Ziel ist es, das Wissen der Generation Ruhestand zu konservieren.
11: Oftmals sind sich die Mitarbeitenden dem auch gar nicht bewusst, was sie da an Wissen noch haben.
10: Das sagt Pia Stürzebecher, wissenschaftliche Mitarbeiterin in einem Projekt zum Erfahrungstransfer in Unternehmen.
11: Man arbeitet mit einer Maschine seit 10, 20 Jahren und weiß ganz genau, wie die sich verhält, was die für Geräusche von sich gibt, wenn sie gut funktioniert oder wenn dann aber auch ein Fehler vorliegt.
10: Implizites Wissen heißt dieses Wissen, auf das die Soziologin hier anspielt. Das Team arbeitet derzeit daran, das gesammelte Wissen durch einen KI-Chat bereitzustellen. In der Werkstatthalle bei Andreas Beetz läuft schon ein Prototyp.
9: Also wir haben hier zum Beispiel, dass ein Kettensuch nicht richtig mehr funktioniert. Und dann könnte man zum Beispiel der KI sagen, Kettenzug hebt nicht.
10: So, das KI-Modell der Fraunhofer-Forschenden rechnet kurz und macht dann erste Vorschläge, etwa zu schauen, ob der Nothalteknopf gedrückt ist. Wenn alle möglichen Ursachen geprüft sind, beginnt Runde 2 mit weiteren strukturierten Anhaltspunkten.
9: Dieses Wissen, was jetzt die KI schon hier ausspuckt, ist im Prinzip schon basierend auf dem Wissen, was wir erfasst haben mit den Mitarbeitern.
10: Was derzeit noch ein typischer Chatbot ist, soll schon bald mit Sprach-Ein- und Ausgabe zu einer echten Assistenz wachsen, damit Arbeiterinnen und Arbeiter vor Ort die Hände frei haben. Bis die Technik bei ihm im Betrieb einsatzbereit ist, werden eher Monate statt Jahre vergehen, erklärt Andreas Beetz, der sich von der Geschwindigkeit des Projekts sichtlich beeindruckt zeigt. Andererseits, in Sachen KI dürfe man eben schlichtweg auch nicht trödeln, auch wenn die echte Kolleginnen und Kollegen nie ersetzen können wird.
4: Florian Zinner informierte.
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4: Gestern war ja der internationale Tag der Pressefreiheit. Die Medienlandschaft auch in Deutschland verändert sich weiter durch KI-Chatbots, durch soziale Netzwerke und Medien. Was bedeutet das Ganze für den unabhängigen Journalismus? Darüber hat Sven Kochale mit der Chefredakteurin des Mitteldeutschen Rundfunks, Christine Bohmann, gesprochen. Und die erste Frage an sie war, dass die Pressefreiheit in Deutschland ja im Grundgesetz garantiert ist, aber könne man das einfach so noch stehen lassen?
12: Stehen lassen ist so eine Frage. Presse- und Meinungsfreiheit ist natürlich klar im Grundgesetz garantiert. Und wir wissen, dass wir im Moment da stehen, dass wir immer wieder darauf schauen müssen, wie eigentlich gesellschaftliche Rahmenbedingungen sich für Journalismus gerade verändern und wie sich auch die Veränderung mit Blick auf das Abbilden demokratischer Prozesse möglicherweise verändert, dass wir da natürlich immer wieder ein Auge darauf richten müssen und auch sicher gehen müssen, dass Pressefreiheit nach wie vor auch praktisch gewährleistet wird und dass sie tatsächlich auch für die Kolleginnen und Kollegen in gelebter Alltag ist und entsprechend dann auch gesellschaftlich garantiert wird.
13: Was heißt das, Rahmenbedingungen, die sich ändern, auch mit Blick darauf, wie man demokratische Prozesse medial abbildet im öffentlich-rechtlichen Rundfunk?
12: Na, was wir schon erleben, ist natürlich, dass Medien als solche ja immer wieder hinterfragt werden. Ja? Und auch vor dem Hintergrund, welche Art von Delegitimierung von Medien gibt es. Ne? Stichwort Lügenpresse, Feinde des Volkes, die immer wieder genannt werden. Und dann natürlich auch bestimmte Narrative immer wieder wiederholt werden, die letzten Endes auch dafür sorgen, dass Zweifel gesät werden. Und den müssen wir auch als Journalistinnen und Journalisten natürlich jeden Tag entgegentreten. Sowohl vor der Frage, welche Art von Medienvielfalt haben wir tatsächlich, und natürlich dann auch vor dem Hintergrund, wie können Journalistinnen und Journalisten tatsächlich auch ihrer Arbeit nachgehen, wie sicher können sie das tun, um dann letzten Endes genau diesen Auftrag, nämlich Informationen an der Stelle auch in die Gesellschaft zu bringen, auch umzusetzen.
13: Nehmen wir mal dieses Bild Lügenpresse, sehr oft in den vergangenen Jahren gehört auf Demonstrationen zum Beispiel. Corona war da sicherlich auch ein Katalysator. Wenn aber so Reporter, Korrespondenten beschimpft werden, ja, das sagt ja etwas aus. Und was ändert sich da auch im Verständnis der Journalisten?
12: Ich glaube, dass es für die Kolleginnen und Kollegen natürlich auch einen Druck und auch eine Druckkulisse aufgebaut hat. Ne? Das ist ja nicht mit einem, ich sage jetzt mal, konstruktiv-kritischen Hinterfragen von Journalismus verbunden, sondern eher mit einer Verächtlichmachung und auch mit einer Sichtweise, die automatisch ja schon unterstellt, dass Journalismus in diesem Kontext nicht frei ist, nicht frei von. Und das ist für die Kolleginnen und Kollegen draußen, für die Reporterinnen und Reporter natürlich eine doppelte Herausforderung. Zum einen bei den Menschen zu sein, die Themen tatsächlich auch zu recherchieren, zu reportieren, einzuordnen und zu erklären. Das bedeutet natürlich auch, dass wir dann Zugang brauchen zu Unternehmen, zu Pressekonferenzen, natürlich auch zu Informationen an der Stelle. Und das auch immer wieder dann letzten Endes miteinander in ein Verhältnis zu setzen, bei dem dann natürlich Situationen auch entstehen können, wo es eben keinen Zugang gibt oder wo eine Ausgrenzung stattfindet, möglicherweise auch mit einer gewissen Unterstellung, dass eine bestimmte Art von Berichterstattung damit verbunden ist. Und was wir da natürlich immer wieder setzen müssen, ist ganz klar, dass es keine Vorauswahl geben darf, sondern wir haben ein verbrieftes Recht an der Stelle Zugang zu Informationen. Das ist unser Auftrag, um natürlich dann auch entsprechend kritischen Journalismus an der Stelle jeden Tag liefern zu können.
13: Erlebt denn die MDR-Chefredakteurin da zunehmend auch so eine Art Rechtfertigungsdruck, also Themenauswahl, Gesprächspartner, Formate erklären zu müssen?
12: Also erstmal, ich begrüße das. Also ich begrüße das kritische Nachfragen, weil eine kritische Öffentlichkeit ist super wichtig für unsere Arbeit. Als Rechtfertigungsdruck selbst würde ich das nicht bezeichnen, aber es ist natürlich eine Frage, wie können wir unsere Arbeit tatsächlich besser verständlich machen. Und für uns, auch hier im Mitteldeutschen Rundfunk, vielleicht nochmal ein Beispiel. Wir nehmen das ja sehr ernst, sowohl mit Kritik als auch mit der Frage von Beschwerden. Ja? Wir haben Möglichkeiten, in denen wir die Auseinandersetzung mit Kritik tatsächlich auch in unseren Programmangeboten zeigen. Wir haben die Rubrik, in der wir richtigstellen, in der wir auch transparent über Fehler berichten. Das bedeutet natürlich auch, dass wir dieses mehr über uns erzählen, was, glaube ich, für Journalistinnen und Journalisten natürlich auch immer noch so ein zweischneidiges Schwert ist, weil die Kolleginnen und Kollegen natürlich berichten wollen, ja, recherchieren wollen und gleichzeitig die Herausforderung auch ist, erzähl auch was über deine Arbeit. Das gehört einfach zu einem veränderten journalistischen Bild dazu, in der Arbeitsweise auch zu erklären, wie wir arbeiten. Und insofern ist das vielleicht auch ein Stück eine kleine Evolution, dass man sagt, das gehört in der Weiterentwicklung unseres Berufsbildes dazu, auch mehr über unsere Arbeit zu erzählen und zu berichten.
13: Das ist das Interview der Woche bei MDR aktuell. Wir reden über die Pressefreiheit mit der Chefredakteurin des Mitteldeutschen Rundfunks, mit Christine Bohmann. Wohin sich Medien entwickeln können, auch in Demokratien, das zeigt das Beispiel USA unter dem Präsidenten Donald Trump. Da werden Sender verklagt, da werden Journalisten von Regierungspressekonferenzen ausgeschlossen. Inwieweit muss man sich auch in Deutschland mit solchen Szenarien beschäftigen inzwischen?
12: Ja, die Bedingungen für Pressefreiheit unterscheiden sich natürlich international sehr stark. Es gibt in Deutschland keine strukturelle staatliche Repression. Aber wir müssen uns natürlich angucken, vor dem Hintergrund, welche Gefahren tatsächlich eine systematische Delegitimierung von Medien bergen kann. Wir haben vorhin darüber gesprochen, Stichwort Lügenpresse. Für uns ist natürlich relevant, immer wieder deutlich zu machen, wo Grenzen sind. Und diese Grenzen auch klar zu benennen. Und das bedeutet natürlich auch, das nicht stillschweigend akzeptieren, gegebenenfalls auch juristische Schritte zu gehen. Und das sind natürlich Kaskaden von Möglichkeiten, die man sich insgesamt vor dem Hintergrund, was könnten Szenarien sein, natürlich auch Stück für Stück angucken muss.
13: Mit der AfD gibt es ja solche Tendenzen, die in diese Richtung gehen könnten. Also Vereinheitlichung von Medien, da ist die Rede schon mal vom Volksfunk oder es gibt Zweifel am Rundfunkstaatsvertrag, der aufgehoben gehört. Wie wird das in MDR-Redaktionen diskutiert?
12: Das sind natürlich intensive und auch differenzierte Debatten. Und das ist auch natürlich die Frage, berichten wir über die AfD oder sind wir auch selber Berichtsgegenstand in der Frage? Und das gelingt der AfD natürlich an der Stelle immer wieder, gezielt dort auch Maßnahmen zu ziehen, Medien auszuwählen oder gar auszuschließen. Und unser Eingang muss es sein in den redaktionellen Debatten, dass wir kritisch über die AfD berichten, ohne zu skandalisieren, darzustellen, na klar, aber auch ganz klar nicht zu normalisieren, weil es natürlich Tendenzen gibt, die auch eine Instrumentalisierung an der Stelle riskieren würden. Und das müssen wir ganz klar vermeiden. Insofern ist der redaktionelle Streit auch um die Frage der Wahrnehmung ist natürlich da und auch ausdrücklich gewünscht. Und der gehört dazu.
13: Also berichten über die AfD, ja, die in Teilen als rechtsextremistisch eingestuft ist. Aber es ist keine normale Partei wie andere, die...
12: Auch da ist der Punkt, welche Sichtweisen übernehmen wir dort, ja. Wir müssen ganz deutlich und kritisch machen, dass es in den Landesverbänden eine entsprechende Einstufung gibt. Und es gehört natürlich dazu, diese auch immer wieder zu benennen. Und gleichzeitig ist die AfD in vielen Landtagen Oppositionspartei. Und entsprechend gehört sie natürlich zum demokratischen Prozess an der Stelle dazu, sodass Debatten entsprechend auch abgebildet werden müssen. Aber ich sage es nochmal, es geht am Ende, wie bei allen Themen, auch um die Einordnung, ums kritische Berichten und ums Benennen.
13: Wenn politische Kräfte wie die AfD mit extremistischen Tendenzen immer stärker Einfluss ja auch auf die Meinungsbildung nehmen, das verstärkt wird dann durch soziale Netzwerke, wo die AfD auch jedenfalls im Vergleich zu anderen Parteien sehr stark ist. Wie verändert das dann die Medienbranche und auch den MDR?
12: Ja, insgesamt zeigt sich ja in den letzten Jahren schon ein hoher Veränderungs- und auch Anpassungsdruck der Medien, sowohl mit der Frage, wo sind wir, auf welchen Plattformen unterwegs, was bedeutet das mit Blick auf auch Präsentation von Inhalten, Stichwort Algorithmen, und es bedeutet auch für uns, dass wir uns fragen müssen, wie wir tatsächlich mit unseren Inhalten und Informationen auch wirklich noch sichtbar sind. Stichwort KI-Zusammenfassung beispielsweise auf entsprechenden Suchseiten, weil natürlich auch einfach die Aufmerksamkeitsökonomie an der Stelle ein wahnsinnig großer Einflussfaktor ist.
13: Es geht um Desinformation, es geht um Manipulation, auch um Hasskultur. Und der MDR versucht, wie andere AD-Anstalten, auch ganz vorne anzusetzen, also bei den Schülern, bei den Kindern und Jugendlichen. Und geht auch jetzt rund um den Tag der Pressefreiheit an Schulen. Was genau kann man da erreichen und wie läuft so eine Unterrichtsstunde da ab?
12: Ja, erstmal sind das natürlich total tolle Gelegenheiten, auch sich selber immer wieder zu hinterfragen. Und in diesen Schulstunden, Unterrichtsstunden geht es vor allen Dingen auch darum, zu sensibilisieren für Desinformation und auch für Manipulation. Und insofern ist das auf der einen Seite immer ein total toller Austausch und gleichzeitig auch wirklich eine Lehrstunde. Und zwar, wie ich hoffe, für beide Seiten.
13: Und wenn die Antwort dann kommt, meine Quelle, Nachrichtenquelle ist TikTok, dann tut es weh in der Magengegend.
12: Ja, wir sind ja als Öffentlich-Rechtliche tatsächlich auch auf TikTok. Da versuchen wir natürlich dann auch immer noch mal ein bisschen abzuklopfen, halt, welche Angebote nutzen die Schülerinnen und Schülerinnen dort. Aber das ist genau der Punkt. Es ist letzten Endes auch ein Gegencheck für die Realität. Finde ich aber trotzdem ganz spannend an der Stelle, dass auch viele Schülerinnen und Schüler mittlerweile ja auch sehr kritisch tatsächlich auf die sozialen Netzwerke schauen und auch bewusst sagen, nee, TikTok, Instagram, da hole ich mir Informationen. Aber ich weiß auch ganz bewusst an der Stelle, wo dann auch Grenzen sind und gegebenenfalls auch nochmal in der Biografie oder auf die Links gegen zu checken, mit wem ich es da eigentlich zu tun habe oder wer mir die Information gibt. Das muss der Ansatz sein.
4: Soweit Christine Bohmann vom Mitteldeutschen Rundfunk im Gespräch mit Sven Kochale.
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4: Und es ist jetzt 4.50 Uhr, 10 vor 5.
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4: In der italienischen Krimiszene ist Sandrone Dazieri ein Star und wird auch international immer bekannter. In seinem neuesten Krimi begibt er sich in die Welt der Megareichen, die über mehr Besitz verfügen als ganze Staaten. Annemarie Stoltenberg hat das Gesetz der Elite gelesen.
14: In diesem Thriller taucht man in eine hochtechnisierte Welt ein, in der die Superreichen bereits intensiv damit beschäftigt sind, Fluchten in das Weltall zu planen oder Überleben auf Inseln im Meer vorzubereiten. Es gibt Kühleinrichtungen, die für die Ewigkeit installiert werden, falls man Verstorbene irgendwann doch auftauen und wiederbeleben könnte. Plötzlich sterben nacheinander mehrere Personen just aus dieser kleinen Gesellschaft der Wohlhabenden. Zuerst Jesus Martinez, der viel Geld verdient hat, unter anderem mit sogenannten Kryosaunen. Das ist eine Saunavariante, bei der man in eine Kältekammer steigt, die minus 130 Grad hat, was seltsamerweise erstaunlich belebend und angenehm sein soll. Martinez kommt in seiner eigenen Kryosauna ums Leben. Er muss noch versucht haben zu flüchten.
15: Der Zylinder war vereist. Seine Haut blieb daran haften. Ein schrecklicher Tod, aber wenigstens war es schnell vorbei. Die Techniker, die die Kryosauna untersucht haben, sagen, dass die Steuereinheit ausgefallen ist. Es ist anzunehmen, dass dies auf einen Spannungssprung zurückzuführen ist, denn der Prozessor und der Speicher sind verbrannt.
14: Der Fall ist hochbrisant für die Polizeibehörde und so wird die sich eigentlich außer Dienst befindende Colomba Caselli beauftragt, herauszufinden, wer in diesen Hochsicherheitstrakt des Multimilliardärs Martinez eindringen konnte. Colomba tut sich mit ihrem alten Kumpel, dem genialen, aber schwierigen Dante Torre, für ihre Suche nach der Wahrheit zusammen. Weitere Menschen sterben, die alle zu der kleinen Gruppe der Superreichen gehören. Durch einen Brand, durch Vergiftung, durch einen Flugzeugabsturz. Wie hängt das alles zusammen? Das müssen Dante und Colomba herausfinden. Als Leserinnen und Leser, die die beiden begleiten und mitdenken, betreten wir eine absolut fremde, computergesteuerte, abgeschotterte Welt. Es ist ein Lebensumfeld, zu dem man normalerweise nie Zugang bekäme. Sympathisch ist, dass die extrem tüchtige Ermittlerin Colomba Caselli eine altmodische Vorliebe für das klassische Buch hat.
15: Sie kann sich bei der Lektüre digitaler Texte nicht konzentrieren und ihr bleibt weniger vom Gelesenen im Gedächtnis. Bei einem auf Papier gedruckten Buch, das ihr gefallen hat, erinnert sie sich sogar an die Stelle, an der ein bestimmter Satz steht, und sie liebt das Gefühl, wenn die Seiten weniger werden und das bevorstehende Ende ankündigen.
14: Das Ende ist bei Sandrone Dazzeris Thriller nach knapp 400 Seiten erreicht. Es gibt ein Personenregister im Buch, wo alle Haupt- und Nebenfiguren aufgelistet sind, damit man sich gut zurechtfindet. Aber höchstwahrscheinlich wird es nicht lange dauern, bis der Roman ausgelesen ist. Da bleibt kaum Zeit, zwischendurch den ein oder anderen Namen zu vergessen.
4: Annemarie Stoltenberg über den Thriller Das Gesetz der Elite von Sandrone Dazzeri. Das Buch erscheint bei HarperCollins und kostet 17 Euro.
16: Standpunkte.
4: Die USA wollen tausende Soldaten aus Deutschland abziehen. Das könnte die Konsequenz aus einem Streit zwischen Bundeskanzler Merz und Präsident Trump sein. Die Neue Osnabrücker Zeitung sieht da einen Ursache-Wirkung-Zusammenhang und schreibt in ihrem Kommentar, diese Drohung gehe auf das Kanzlerkonto.
17: Dabei hatte Friedrich Merz sich zu Beginn seiner Amtszeit klug angestellt, um Trumps Gunst zu gewinnen. Schon seit Barack Obama ist klar, dass Amerika sich nach Asien wendet und Europa sicherheitspolitisch mehr Verantwortung übernehmen muss. Viel zu lange hat man sich im bequemen Akkord eingerichtet. Die Russen liefern billiges Gas, die Amerikaner Schutz und wir erklären der Welt vom hohen Ross, wie es zu laufen hat. Der Ami geht, das Gas ist teuer und Deutschland ist alleine nicht verteidigungsfähig. Ein Kanzler muss das wissen und seine Worte abwägen.
4: Bei der Märkischen Oder-Zeitung aus Frankfurt/Oder löst die US-Ankündigung auch Kopfschütteln aus, aber über Donald Trump.
17: Donald Trump mochte Friedrich Merz, weil der so gut Englisch sprach und beim Besuch im Weißen Haus auch noch eine schöne Gesichtsfarbe hatte. Er mochte ihn, weil der Kanzler Angela Merkel nicht mag, genau wie er. Jetzt hat Merz den Krieg gegen den Iran kritisiert, weshalb der US-Präsident ihn nicht mehr mag. Trump will deshalb Truppen aus Deutschland abziehen, Mittelstreckenraketen nicht stationieren und Zölle auf deutsche Autos erhöhen. Bäh. So funktioniert Weltpolitik in diesen Tagen. Auf diesem Niveau. Es ist ein Desaster.
4: Die Frankfurter Allgemeine Zeitung sorgt sich vor allem darum, welches Signal ein US-Truppenabzug an Russland aussendet.
17: Die 5000 Soldaten, deren Abzug das Pentagon zunächst angekündigt hat, sehen auf dem Papier nicht nach viel aus. Es kommt auch darauf an, ob sie nur Deutschland verlassen würden oder auch Europa. Schlecht ist außerdem, dass keine US-Mittelstreckenraketen mehr nach Deutschland verlegt werden sollen. Hier hat Europa eine ernste Fähigkeitslücke. Die Bundesregierung kann sich etwas vormachen, vielleicht auch der deutschen Bevölkerung, aber sicher nicht Putin. Der sieht, wie die NATO erodiert.
4: Auch die Augsburger Allgemeine sieht Anlass zur Beunruhigung.
17: Die US-Truppenstärke variiert ständig, auch unabhängig von Trumps Wutausbrüchen. Standorte wie der Übungsplatz im bayerischen Grafenwöhr oder das Drehkreuz Ramstein sind für die Amerikaner zudem strategisch derart wichtig, dass die US-Militärs sie kaum ohne Widerstand aufgeben würden. Also mehr Gelassenheit wagen? Ganz so einfach ist es leider nicht, denn sicherheitspolitisch gravierender ist, dass die USA auch die Stationierung von Mittelstreckenraketen abgesagt haben. Solange Europa die eigene Verteidigungsfähigkeit nicht fundamental stärkt, bleibt es erpressbar.
4: Und zum angekündigten Truppenabzug kam auch noch die Androhung neuer Zölle hinzu. Auf Autos und Lkw aus Europa. Das Handelsblatt aus Düsseldorf nennt diese Drohungen absurd.
17: Der Präsident wirft den Europäern vor, den vereinbarten Handelsdeal nicht umzusetzen. Es war aber Trump selbst, der diesen Deal mit im Nachhinein verhängten Zöllen für null und nichtig erklärt hatte. Es war eine Reaktion auf den obersten Gerichtshof, der einen Teil der ursprünglichen Zölle des Präsidenten für illegal erklärt hatte. Es steht viel auf dem Spiel. Der Clash zwischen Trump und Merz, der einmal so stolz auf seinen guten Draht zum Präsidenten war, ist für Europa von höchster Relevanz und Brisanz.
4: Das waren die Standpunkte. Zusammengestellt hat sie heute Constanze Semidey. Und gleich nach den Nachrichten geht's hier weiter um 5, kurz nach 5 in der ARD-Infonacht. Friedrich Merz schildert seine Eindrücke vom ersten Kanzlerjahr. Bis gleich.
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1: Um 5 Uhr mit Ronald Lessig. Knapp ein Jahr nach seinem Amtsantritt fordert Bundeskanzler Merz vom Koalitionspartner SPD mehr Entgegenkommen. Er erwarte von den Sozialdemokraten die gleiche Kompromissbereitschaft, wie die Union sie zeige, sagte Merz in der ARD-Sendung Karin Mioska. Aus der Nachrichtenredaktion Marei Beermann.
18: Er sei geduldig gewesen im Umgang mit der SPD, die allerdings müsse wissen, Kompromisse sind keine Einbahnstraße. Merz wies diesbezüglich auf den wachsenden Unmut in der Union hin. In dieser Koalition müsse die Union vorkommen und man müsse auch Dinge hinbekommen, die ihre Handschrift trage. Das sei noch nicht gut genug gelungen, so der Kanzler. Vor dem Hintergrund anstehender Reformen hatte es zuletzt immer wieder Streit in der schwarz-roten Regierung gegeben.
1: Unterdessen hat SPD-Fraktionschef Miersch Nachbesserungen bei den geplanten Änderungen im Gesundheitsbereich gefordert. Als Beispiel nannte er im ZDF das Vorhaben, die beitragsfreie Mitversicherung von Ehepartnern bei der gesetzlichen Krankenversicherung einzuschränken. Das Kabinett hat das Sparpaket bereits beschlossen. Als nächstes ist der Bundestag am Zug. Und dort, so Miersch, gehe es nicht darum, Kabinettsbeschlüsse einfach abzunicken. An den Reformplänen im Gesundheitsbereich gibt es breite Kritik. Die USA wollen ab heute damit beginnen, festsitzende Handelsschiffe aus der Straße von Hormus zu eskortieren. Das hat Präsident Trump angekündigt. Der Iran hält die für den weltweiten Ölhandel wichtige Meerenge seit Ende Februar de facto geschlossen. Aus der Nachrichtenredaktion Markus Wolf.
19: Auf seiner Online-Plattform schrieb Trump, man werde die Schiffe sicher aus der Straße von Hormus geleiten, damit sie, Zitat, frei und ungehindert ihren Geschäften nachgehen können. Mehrere Länder, die nicht in den Iran-Krieg verwickelt seien, hätten darum gebeten. Wie genau die USA vorgehen wollen, ist aber unklar. Aus Teheran kam bereits eine Warnung. Der Vorsitzende des iranischen Parlamentsausschusses für nationale Sicherheit erklärte, jede amerikanische Einmischung in der Straße von Hormus werde als Verstoß gegen die geltende Waffenruhe angesehen.
1: In der Fußball-Bundesliga haben sich zum Abschluss des drittletzten Spieltages Freiburg und Wolfsburg 1:1 getrennt. Die Niedersachsen verdrängten damit St. Pauli vom Relegationsplatz. Die Hamburger hatten vorher gegen Mainz mit 1:2 verloren. Außerdem gewann Gladbach gegen Dortmund mit 1:0. Damit sicherten sich Mainz und Gladbach den Klassenerhalt. Außerdem können Union Berlin und der Hamburger SV nicht mehr absteigen. Das waren die Nachrichten.
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3: Guten Morgen. Beim Waldbrand im Nationalpark Böhmische Schweiz an der Grenze zu Sachsen hoffen die Einsatzkräfte auf Regen. Erst dieser werde Entspannung bringen, sagte der tschechische Nationalparkleiter Tomáš Salov MDR Sachsen. Mit Regen werde Dienstag oder Mittwoch gerechnet. Bis dahin werde weiter intensiv gelöscht. Das Feuer sei auf 2 von 3 Teilflächen des Waldbrandgebietes inzwischen unter Kontrolle. Am Abend waren 360 Feuerwehrleute und 6 Hubschrauber im Einsatz. Das Feuer war am Samstagnachmittag ausgebrochen. Es hatte sich auf eine Fläche von 1 Quadratkilometer ausgeweitet. Eine Gefahr für den Nationalpark Sächsische Schweiz besteht nicht. In Sachsen haben in den vergangenen 10 Jahren rund 300 Milchviehbetriebe aufgegeben. Wie Juliane Streubel vom Sächsischen Landesbauernverband MDR Sachsen sagte, hielten diese zusammen etwa 30.000 Kühe. Laut Bauernverband ist die wirtschaftliche Lage vieler Höfe angespannt. Zwar produzierten sie immer noch ähnlich viel Milch, jedoch kämpften viele Betriebe mit sinkenden Milchpreisen. Dazu kämen die steigenden Kosten für Energie und Futter, etwa durch den Iran-Krieg. In Brüssel kommen am Nachmittag die Finanzminister der Länder der Eurozone zusammen. Dabei soll es unter anderem um den digitalen Euro gehen. Ein weiteres Thema sind die Auswirkungen des Iran-Kriegs auf die europäische Wirtschaft und entsprechende Gegenmaßnahmen. Nach Kriegsbeginn Ende Februar sind die Energiepreise weltweit gestiegen. Viele EU-Länder haben bereits Entlastungen für Verbraucher und Unternehmen auf den Weg gebracht. Die EU-Kommission erlaubt den Mitgliedstaaten zusätzliche Staatshilfen für Landwirtschaft und Industrie. In der Fußball-Bundesliga haben sich am Abend Freiburg und Wolfsburg mit einem 1:1 Unentschieden getrennt. Zuvor spielten Mönchengladbach-Dortmund 1:0 und St. Pauli Mainz 1:2. In der dritten Fußballliga hat Erzgebirge Aue seinen ersten Sieg in diesem Kalenderjahr gefeiert. Gegen Ingolstadt hieß es am Ende 5:3. MDR Sachsen-Sportreporter Erik Bader hat die Partie verfolgt.
4: Ja, Erzgebirge Aue gelingt eine fulminante Aufholjagd, nach der es am Anfang noch gar nicht aussah. Denn Ingolstadt führte zur Pause mit 3:1. Lediglich Julian Guttau konnte ein Tor für Aue erzielen. Ingolstadt war die bessere Mannschaft, besser mit dem Ball am Fuß, konnten die Fehler von Aue eiskalt bestrafen. In Halbzeit 2 sah das aber anders aus, denn Aue passte jetzt auch in der Defensive besser auf und konnte selbst die Fehler von Ingolstadt nutzen und in der Offensive eiskalt zuschlagen. Julian Guttau noch einmal, Weinhauer, Ryan Malone und Guttau zum dritten Mal. Am Ende also 4 Tore in Halbzeit 2. Das war eine fulminante Aufholjagd, aber sie kommt ja trotzdem irgendwo zu spät, denn der Abstieg von Erzgebirge Aue lässt sich dadurch nicht mehr verhindern.
3: Das waren Nachrichten von MDR Sachsen. 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
3: Guten Morgen. Beim Waldbrand im Nationalpark Böhmische Schweiz an der Grenze zu Sachsen hoffen die Einsatzkräfte auf Regen. Damit ist laut Wetterprognose am Dienstag oder Mittwoch zu rechnen. Dennoch habe man das Schlimmste hinter sich, sagte Nationalparkleiter Tomasz Salow, MDR Sachsen.
4: 2 von 3 Teilflächen sind jetzt schon gelöscht. Die dritte Teilfläche, hier können wir leider noch nicht sagen, dass die Flammen völlig unter Kontrolle wären. Aber die Fläche hat sich nicht wesentlich vergrößert. Wir gehen davon aus, dass der Einsatz fortgesetzt wird und eine längere Zeit andauern kann. Das heißt, bis die Brandfläche entweder von der Feuerwehr gelöscht ist oder bis der erste Regen eintritt.
3: Am Abend waren 360 Feuerwehrleute und 6 Hubschrauber im Einsatz. Das Feuer war am Samstagnachmittag ausgebrochen. Es hatte sich auf eine Fläche von 1 Quadratkilometer ausgeweitet. In Sachsen ist die Zahl der Fahrraddiebstähle im vergangenen Jahr zurückgegangen. Wie das Landeskriminalamt mitteilte, wurden im Jahr 2025 ca. 13.100 Fälle erfasst. Das sei der niedrigste Wert seit 2020. Die ermittelte Schadenssumme beläuft sich demnach auf mehr als 20 Millionen Euro. Die Aufklärungsquote bei Fahrraddiebstählen liegt bei etwa 14%. Leipzig bleibt bei Fahrraddiebstählen die Hochburg. Um Diebstähle zu verhindern, sollten Räder an einem festen Gegenstand möglichst an belebten Plätzen angeschlossen werden. Bei Elektrofahrrädern sollten Zubehörteile wie der Akku beim Abstellen entfernt werden. Ohne Akku ist das Rad uninteressant für Diebe. In Sachsen haben in den vergangenen 10 Jahren rund 300 Milchviehbetriebe aufgegeben. Wie Juliane Streubel vom Sächsischen Landesbauernverband MDR Sachsen sagte, hielten diese zusammen etwa 30.000 Kühe. Laut Bauernverband ist die wirtschaftliche Lage vieler Höfe angespannt. Zwar produzierten sie immer noch ähnlich viel Milch, jedoch kämpften viele Betriebe mit sinkenden Milchpreisen. Dazu kämen die steigenden Kosten für Energie und Futter, etwa durch den Iran-Krieg. In der Fußball-Bundesliga haben sich am Abend Freiburg und Wolfsburg mit einem 1:1 Unentschieden getrennt. Zuvor spielten Mönchengladbach Dortmund 1:0 und St. Pauli Mainz 1:2. In der Basketball-Bundesliga haben die Niners Chemnitz ihre Chance auf einen Play-in-Platz gewahrt. Vor mehr als 10.000 Zuschauern siegten die Niners beim Tabellenzweiten Alba Berlin mit 84:82. Das waren Nachrichten von MDR Sachsen. 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
3: Mit Nathalie von Mildenstein. Guten Morgen. Trotz der gesunkenen Asylbewerberzahl will Bundesinnenminister Dobrindt an den Grenzkontrollen festhalten. Das sagte er in der ARD-Sendung Bericht aus Berlin. Demnach gebe es an der Grenze nach wie vor Zurückweisungen. Dobrindt hatte die Grenzkontrollen im Mai 2025 intensiviert. Im April dieses Jahres hatten deutlich weniger Menschen in Deutschland erstmals einen Asylantrag gestellt als im vergangenen Jahr. Nach Informationen des Bundesinnenministeriums lag die Zahl bei ca. 6.100. Das waren knapp ein Drittel weniger als im Vorjahresmonat. Beim Waldbrand im Nationalpark Böhmische Schweiz an der Grenze zu Sachsen hoffen die Einsatzkräfte auf Regen. Erst dieser werde Entspannung bringen, sagte der tschechische Nationalparkleiter Tomáš Salov MDR Sachsen. Mit Regen werde Dienstag oder Mittwoch gerechnet. Bis dahin werde weiter intensiv gelöscht. Das Feuer sei auf 2 von 3 Teilflächen des Waldbrandgebietes inzwischen unter Kontrolle. Am Abend waren 360 Feuerwehrleute und 6 Hubschrauber im Einsatz. Das Feuer war am Samstagnachmittag ausgebrochen. Es hatte sich auf eine Fläche von 1 Quadratkilometer ausgeweitet. Eine Gefahr für den Nationalpark Sächsische Schweiz besteht nicht. Bürger aus der Region Südwestsachsen können ab sofort Einblicke in den Raumordnungsplan Wind nehmen. Damit können sie nach Behördenangaben Stellung zu den öffentlich ausliegenden Plänen beziehen. Insgesamt sind knapp 130 Windenergiegebiete zwischen Plauen und Freiberg geplant. Ziel ist es, 1,3% der Regionalfläche für Windkraft auszuweisen. Der Plan kann online aufgerufen werden. Zudem ist er in der Stadtverwaltung Chemnitz und in den Landratsämtern einsehbar. Eine erste Informationsveranstaltung ist heute Abend im Landratsamt des Vogtlandkreises in Plauen geplant. In Sachsen haben in den vergangenen 10 Jahren rund 300 Milchviehbetriebe aufgegeben. Diese hielten zusammen etwa 30.000 Kühe. Juliane Streubel vom Sächsischen Landesbauernverband sagte MDR Sachsen.
4: Wenn man das jetzt mal sich einfach anschaut, dann kann man sagen, es sind Durchschnittsbetrieb von 100 Milchkühen, aber es ist eine rein rechnerische Größe. Also es gibt verschiedene Gründe. Ja, wenn wir uns die letzten Jahre einfach anschauen, ist die Situation nicht einfach. Wir haben Umwelteinflüsse, die die Produktion von Futter erschweren. Wir haben politische Einflüsse wie den Ukraine-Krieg, der natürlich auch dazu beiträgt, dass die Kosten steigen und die Betriebe dann natürlich auch überlegen müssen, ist es noch wirtschaftlich, was ich hier mache.
3: Zusätzlich kämpfen die Landwirte mit sinkenden Milchpreisen und steigenden Kosten etwa durch den Iran-Krieg. In der dritten Fußballliga hat Erzgebirge Aue am Abend den ersten Dreier des Kalenderjahres gefeiert. Die Veilchen siegten beim FC Ingolstadt mit 5:3. Allerdings steht der Abstieg bereits fest. Das waren Nachrichten von MDR Sachsen. 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
3: Der CDU-Europapolitiker Gala fordert als Konsequenz aus dem geplanten US-Truppenabzug die europäische Verteidigungsfähigkeit zu stärken. Dazu sollten die Europäer eng mit der Ukraine zusammenarbeiten, sagte Gala im rbb24-Inforadio. Vorher hatte Kanzler Merz gelassen auf die Ankündigung von US-Präsident Trump reagiert, mehr als 5000 Soldaten aus Deutschland abzuziehen. Hauptstadtkorrespondent Georg Schwarte.
4: Bei den 5000 Soldaten handele es sich um ein Kontingent, das Ex-Präsident Biden nur auf Zeit in Deutschland stationiert habe, sagte Merz in der ARD-Sendung Mioska. Einen direkten Zusammenhang mit seinem Streit mit Präsident Trump über den Iran-Krieg wies Merz zurück. Der Bundeskanzler bestätigte zudem, dass die von Trumps Amtsvorgänger Joe Biden zugesagte Stationierung von Tomahawk-Marschflugkörpern zunächst nicht erfolgen werde. Die Amerikaner haben zurzeit selbst nicht genug, sagte Merz.
3: Die USA wollen laut Präsident Trump heute damit beginnen, Schiffe zu befreien, die an der Straße von Hormus festsitzen. Nach Trumps Angaben haben mehrere Länder um Hilfe gebeten, die nichts mit dem Iran-Konflikt zu tun haben. Ihre Schiffe sollten sicher aus der Meerenge herausgeleitet werden. Sollte die Aktion in irgendeiner Weise gestört werden, wird laut Trump hart reagiert. Der Iran kündigte an, jede amerikanische Einmischung in der Meerenge von Hormus als Verstoß gegen die geltende Waffenruhe zu werten. Nach britischen Angaben wurde am Abend ein Tanker vor der Küste der Vereinigten Arabischen Emirate von Geschossen getroffen. Verletzte soll es nicht gegeben haben. In der armenischen Hauptstadt Erivan treffen sich heute fast 50 Staats- und Regierungschefs zu einem Gipfel der Europäischen Politischen Gemeinschaft. Dabei soll unter anderem über Sicherheitspolitik, Energie- und Wirtschaftsthemen gesprochen werden. Konkrete Entscheidungen werden nicht erwartet. Vor dem offiziellen Beginn soll es in kleinerer Runde auch um die Ukraine gehen. Deutschland ist bei dem Gipfel nicht dabei und lässt sich von Frankreich vertreten. Die Europäische Politische Gemeinschaft ist nach Beginn des russischen Angriffskrieges gegen die Ukraine gegründet worden. Mitglieder sind neben den EU-Ländern fast alle europäischen Staaten und die Türkei. SPD und CSU verlangen Änderungen an der geplanten Reform der gesetzlichen Krankenversicherung. SPD-Fraktionschef Miersch sagte am Abend im ZDF, über die beitragsfreie Mitversicherung wolle man auf alle Fälle sprechen. Die Bundesregierung hat in der vergangenen Woche den Reformentwurf beschlossen. Hauptstadtkorrespondentin Nicole Markwald.
5: Mir sprach davon, dass das parlamentarische Verfahren kein Abnickerverfahren sei. Auch CSU-Chef Markus Söder möchte bei einer Reihe von Punkten nachbessern. Unter anderem beim Thema Krankenhäuser oder bei dem Punkt, inwieweit Bürgergeldempfänger von den Krankenkassenbeitragszahlern finanziert werden sollen. Söder betonte, alle seien sich einig, dass am Ende diese Reform kommen wird und kommen muss. Die vom Kabinett auf den Weg gebrachte Reform zur Entlastung der gesetzlichen Krankenkassen soll noch vor der Sommerpause im Bundestag verabschiedet werden.
3: Das Berliner Stromnetz ist nach Angaben von Wirtschaftssenatorin Giffey besser gegen Anschläge geschützt als noch vor einigen Monaten. Wie die SPD-Politikerin im rbb24-Inforadio außerdem gesagt hat, soll noch im Mai ein Sicherheitskonzept in den Senat eingebracht werden. Bisher ist laut der SPD-Politikerin vor allem der physische Schutz des Netzes verbessert worden. So sei die Videoüberwachung um 500% erhöht worden, der Wachschutz um 260%. Nach Giffeys Angaben ist der landeseigene Netzbetreiber Stromnetz Berlin für die Maßnahmen zuständig. Das Unternehmen stellt am Mittag seine Jahresbilanz vor. Im Wald bei Jüterbock brennt es weiter. Weder die Feuerwehr noch die Stiftung Naturlandschaften Brandenburg, der die Fläche gehört, gaben am Morgen eine neue Einschätzung zur Lage ab. Am Vormittag soll die Feuerwehr das Gelände noch einmal mit einer Drohne überfliegen, um sich einen Überblick zu verschaffen. Gestern Abend hieß es, dass es auf einer Fläche von 116 Hektar brennt. Stiftungsvorständin Wurz hat Radio 1 vom RBB gesagt, sie hoffe auf den angekündigten Regen. Es gebe keine andere Möglichkeit, den Brand zu löschen. Grund ist, dass sich auf dem ehemaligen Truppenübungsplatz alte Munition im Boden befindet. Soweit die Nachrichten. 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Das Wetter. Heute teils sonnig, teils wolkig. Im Laufe des Tages einzelne Schauer, die Temperaturen bis 24 Grad. Aktuell in Berlin-Marzahn 17 Grad, in Spandau 13, in Neuruppin 17, in Manchnow 15 Grad. Morgen meist bewölkt, zeitweise kräftiger Regen. Die Höchstwerte um 17 Grad. Die Zeit 9.05 Uhr.
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6: Ich bin Clemens Schulze. Einen guten Morgen zusammen. Ein Jahr ist Friedrich Merz nun Bundeskanzler. Stichtag ist Mittwoch. Da wurde Schwarz-Rot vereidigt vor einem Jahr und nahm die Arbeit auf. Was für ein Tag, so rief damals Merz, als er endlich ins Kanzleramt einzog und das Haus von Olaf Scholz übernahm. Union und SPD versprachen den großen Aufbruch, viele Wohltaten, aber auch harte Reformen. Und wo steht die Koalition heute? Die Umfragewerte sind ein Desaster. Noch nie war ein Bundeskanzler so unbeliebt wie Merz. Das Regierungsbündnis steht unter Druck, wegen der externen Schocks natürlich, aber auch wegen der eigenen Politik und der oft verstörenden Kommunikation, besonders der des Kanzlers. Stadtbild, kleine Paschas, die Deutschen arbeiten zu wenig, sind zu oft krank und so weiter. Johannes Hilje ist Buchautor, Politik- und Kommunikationsberater, jetzt bei uns am Telefon. Herr Hilje, guten Morgen.
7: Guten Morgen, Herr Schulze.
6: Herr Hilje, Merz und seine Sprache. Redet er von oben herab und am Volk vorbei? Was meinen Sie?
7: Naja, ich glaube, man kann zumindest sagen, dass seine schlechten Zustimmungswerte auch mit seiner Kommunikation zusammenhängen. Also er kommuniziert ja nicht nur oft impulsiv, wie gesagt wird, sondern ich glaube auch oft unsensibel. Also er redet so, dass Menschen zumindest das Gefühl haben, dass sie in ihren Lebensentwürfen, teilweise auch in ihren Identitäten abgewertet sind, dass sie nicht seinen Erwartungen gerecht werden. Und er hat ja gestern gesagt bei Karin Mioska, er wolle nicht reden rund wie ein Kieselstein. Ich glaube, das wollen auch viele Leute nicht, aber Merz ist kommunikativ eben oft ein Elefant im Porzellanladen. Und wenn sich Menschen dann selber angegriffen fühlen, dann kann es auch nicht im Sinne des Kanzlers sein. Er verliert dann die Kontrolle über seine Botschaften und es werden mehr über seine Worte als über seine Taten geredet.
6: Herr Hilje, letzten November haben wir beide anlässlich des 70. Geburtstages von Merz schon mal über seine Performance gesprochen. Da sagten Sie, bei ihm gäbe es zwei Arten der Emotionalität, die persönliche Ergriffenheit und die politische Impulsivität. Hat er diese Emotionalität immer noch nicht im Griff?
7: Er sagt ja, dass er daran arbeiten will und das ist ja auch erstmal sozusagen der erste Schritt, dass man erkennt, dass man da was zu tun hat. Aber man sieht ja eigentlich Woche für Woche, dass er dann zumindest diese Impulsivität auch nicht wirklich in den Griff kriegt. Also wir haben jetzt zuletzt diese Äußerung gesehen zur vermeintlichen Demütigung der USA durch die Verhandlungen mit dem Iran. Das sagt er in einer Sauerländer Schulaula. Das ist ja schon mal vom Setting interessant, da weltpolitische Ansätze.

0: SPD an Merz sagte in dieser Sendung, der Unmut über zu große Zugeständnisse wachse in der Union. Bleiben wir mal auf der kommunikativen Ebene. Warum sagt er das in der Öffentlichkeit und sorgt so weiter für Zwietracht?
1: Ja, das war ein Signal in die eigenen Reihen, weil man hat ja aus den Reihen der CDU auch in den letzten Wochen wieder viel Kritik gehört. Ungünstigerweise ja auch noch genau in der Woche, wo man dann mal ja endlich ein Ergebnis präsentiert hat, nämlich die Gesundheitsreform. Also das ist schon auch vom Timing her dann sehr ungünstig, wie intern diese Kritik immer wieder laut wird. Aber bei der SPD wird natürlich ein ganz anderes Gefühl vorherrschen, nämlich dass man ständig Angriffe der CDU abwehren muss, ob jetzt bei Rente, Krankenversicherung oder Arbeitszeitregelung. Und wenn beide sich ungerecht behandelt fühlen, dann kann daraus eigentlich nichts Gutes werden. Es ist ja auch die falsche Logik, nämlich die Logik des Gewinnens und Verlierens. Und was ja eigentlich doch bis heute fehlt, ist eine gemeinsame Reformagenda. Also ein gemeinsames, großes Paket, glaube ich, wäre auch sinnvoller, als jetzt jede Reform einzeln auszudiskutieren in unterschiedlichen sozusagen Abschnitten und dann immer eine Koalitionsdebatte vom Zaun zu brennen, wenn man das nächste Reformthema sich vornimmt. Also das ist, glaube ich, vom Management und von der Methode des Regierens aus besserungsfähig.
0: Zumal ja eine Koalition von Kompromissen lebt, Herr Hilje. Noch kurz zum Schluss. Merz sagt auch jetzt gerade wieder im Spiegel, die Medien würden in der Berichterstattung übertreiben und die Krise herbeischreiben. Hat er vielleicht recht?
1: Ja, Merz hat recht, wenn er sagt, dass wir eine hypernervöse Öffentlichkeit haben. Aber was er dann ja nicht sagt, ist, dass auch die Regierungsparteien hypernervös sind. Also die SPD steckt in einer Identitätskrise. Die CDU erlebt auch eine Krise ihres Markenkerns, der ja bislang für solides Regieren, für Wirtschaftskompetenz stand. Aber weil CDU und SPD so nervös sind, schlagen sie verbal ständig um sich. Das Regieren ist dann ein öffentlicher Ringkampf im Grunde. Und so treffen dann so eine unruhige Regierung auf eine unruhige Medienlandschaft. Und dann hilft es natürlich auch nicht, dass auch Mund und Handwerk von Merz verbesserungsfähig sind, sondern auch da sozusagen kommt keine Ruhe rein in dieses Regierungshandeln. Und Merz hat im Grunde keine Kommunikationshoheit in diesem unruhigen Umfeld, zu dessen Unruhe er eben immer wieder auch selbst beiträgt.
0: Das sagt der Politik- und Kommunikationsberater Johannes Hilje. Herr Hilje, ich danke Ihnen sehr für Zeit und Gespräch.
1: Ich danke auch. Einen schönen Tag.
0: 9:11 ist es jetzt. Und wir schauen jetzt in den Libanon. Dort war es ein tödliches Wochenende. Mehr als 40 Menschen starben binnen 24 Stunden durch israelische Angriffe. Auch die Hisbollah-Miliz schoss erneut Raketen Richtung Nordisrael. Und das alles trotz einer eigentlich geltenden Waffenruhe. Aber die existiert zunehmend nur noch auf dem Papier. Nahost-Korrespondentin Anna Osius über die schwierige Lage im Libanon.
2: Sie graben mit Baggern in den Trümmern, tragen den Schutt eines völlig zerbombten Hauses ab. Nichts ist mehr übrig geblieben von dem Ort im Süden des Libanon, der mal ein Zuhause war, erzählt Anwohner Haytham der Nachrichtenagentur Reuters. Es gab 3 Tote hier, es war das Geschäft meines Bruders. Hier ist kein militärisches Gebiet, die Hisbollah ist hier nicht. Aussage steht gegen Aussage im Süden des Libanon. Israel sagt, die Hisbollah breche die Waffenruhe und man verteidige sich entsprechend. Die Miliz behauptet das Gegenteil. Und der Krieg geht weiter. Israel hat seine Angriffe gegen die Hisbollah im Süden des Libanon deutlich verstärkt. Dabei sterben immer wieder auch Zivilisten. Mehr als 40 Tote binnen 24 Stunden meldete das libanesische Gesundheitsministerium am Wochenende. Auch die Hisbollah schießt erneut Richtung Nordisrael. Die eigentlich geltende Waffenruhe im Libanon existiert nur noch auf dem Papier. Immer wieder kommen israelische Warnungen an die Bevölkerung, ihre Dörfer sofort zu räumen. Die israelischen Warnungen erfolgen fast täglich, so der politische Journalist im Libanon Nicolas Nassif bei Al Jazeera. Jeden Tag wird Bewohnern einer Reihe von Dörfern befohlen, diese zu verlassen. Das ist mittlerweile Teil des Alltags geworden. Israel bleibt im Süden des Landes stationiert, will eine sogenannte Pufferzone einrichten. Der Libanon sieht das als Landbesetzung und völkerrechtswidrige Vertreibung. Und je stärker die israelischen Luftangriffe, desto größer wirkt der Rückhalt der Hisbollah in der Bevölkerung. Die libanesische Regierung ist zu schwach, um Israel zu stoppen oder die Hisbollah zu entwaffnen. Journalist Nassif: Der Libanon kann keinen direkten Druck auf Israel ausüben, damit die Angriffe eingestellt werden, und auch nicht auf die Hisbollah, damit sie die Kämpfe beendet. Das Argument der Hisbollah, sie verteidige ihr Land. Die USA sind die einzige Instanz,

0: die Israel zu einem Waffenstillstand verpflichten kann. So haben die USA Israel dazu bewegt, Beirut und die südlichen Vororte nicht mehr zu beschießen, woran sich Israel bislang hält. Aber im Süden des Landes ist die Lage völlig anders. Besonders problematisch, bei den israelischen Luftangriffen im Südlibanon sterben immer wieder auch Helfer, wie Sanitäter oder Ärzte. UN-Sprecher Stefan Dujarric. Laut Weltgesundheitsorganisation WHO ist die Zahl der Angriffe auf Gesundheitseinrichtungen seit Beginn des Konflikts auf 149 gestiegen, mit 100 Toten und 233 Verletzten. Angriffe auf Zivilisten, zivile Infrastruktur und Gesundheitspersonal sind nicht nur inakzeptabel, sondern verstoßen auch gegen das humanitäre Völkerrecht. Ein Helfer hat uns erzählt, dass er sich immer mit seinen Teamkollegen umarmt, bevor sie losfahren, berichtet Xavier Castellanos Mosquera vom Roten Kreuz. Weil sie nicht wissen, ob sie heil zurückkommen. Das ist doch herzzerreißend. Ich finde es im heutigen Jahrhundert mit der heutigen Technologie unvorstellbar, dass man sagen muss, ich werde Leben retten, ohne zu wissen, ob man dabei selbst getötet wird. Das darf nicht passieren. Doch der Krieg im Libanon, er geht im Süden trotz Waffenruhe weiter.
1: Angespannte Lage also im Libanon, Anna Osius informierte.
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1: Tja, und die Eisbären Berlin, die festigen ihren Status als das Nonplusultra des deutschen Club-Eishockeys. Mit einem 4:1 in Mannheim sowie einem 4:1 in der Finalserie sichern sich die Eisbären jetzt den 12. Meistertitel gestern. Und den nach einer holprigen Saison. Wir lassen uns das alles nochmal auf der Zunge zergehen, und zwar mit unserem Sportreporter Guido Ringel. Guido, erstmal zum Spiel gestern. 4:1 auswärts in Mannheim. Das klingt nach einem souveränen Auftritt der Berliner, oder?
3: Ja, das war's. Und das nach der unglücklichen Niederlage 3 Tage zuvor, als die Berliner den Pokal ja schon in der Hand hatten, um dann doch noch eher unglücklich und super knapp in ein 5. Spiel zu müssen. Psychologisch hatte ich eher den Vorteil bei den Mannheimern gesehen nach diesem Spiel, aber die Eisbären haben gezeigt, was sie in der entscheidenden Phase der Saison leisten können. 4:1, der Auswärtserfolg, wow.
1: Allerdings, wow. Und wie haben die Eisbären den Sieg dann in Mannheim gefeiert?
3: Na, erst flogen wie üblich die Handschuhe vor lauter Glück durch die Arena in Mannheim, dann jubelten und klatschten sich die Spieler ab. Mittendrin der Meistercoach Serge Aubin, der sich auch Freudentränen aus den Augenwinkeln wischen musste. Sektflaschen, Konfettikanone und natürlich auch der Jubel mit den mitgereisten Fans. Ich kenne die Details aus der Nacht nicht, aber ich kann mir vorstellen, dass die Feier gegebenenfalls noch anhält. Also das eine oder andere Prosit wird es vorgegeben haben.
1: Allerdings, davon ist auszugehen. Die Saison war insgesamt gekennzeichnet für die Eisbären von Höhen und vielen Tiefen. Wie hat denn das Team jetzt zu den Playoffs die Kurve bekommen?
3: Ja, es ist vielleicht kein Eishockey-Wunder, aber zumindest eine Überraschung. Platz 6 nur nach der Hauptrunde. Immer wieder viele Verletzte in dieser Saison. Die ist insgesamt unrund gelaufen, du hast es angedeutet. Aber sie haben 2 gute Torhüter, die Eisbären, mit Hildebrand und jetzt Stettmar in den Playoffs. Der ist auch in der Serie der Playoffs als bester Spieler ausgezeichnet worden, der Keeper Stettmar. Und diese Gewinnermentalität im Team, zu wissen, was es bedeutet zu gewinnen, egal was passiert, mit den Umständen positiv umzugehen, die Rückschläge hinzunehmen und dann noch was Konstruktives draus zu machen. Also das sind so die Zutaten, die die Eisbären zu einer meisterlichen Mannschaft auch in diesem Jahr geformt haben.
1: Es ist jetzt der 12. Titel für die Eisbären. Rekord. Was macht die Berliner so einzigartig in Deutschland?
3: Ja, sicherlich Comeback-Qualitäten, die auch über Jahre gewachsen sind. Rekordmeister, da entwickelt man ein gewisses Selbstverständnis, fast schon einen Anspruch auf den Titel alljährlich. Das eigene Spiel dann auch wiederfinden in den entscheidenden Phasen einer Saison. Das spricht dann natürlich auch für den Trainer. Für Serge Aubin war es schon der 5. Titel mit den Eisbären. Sein Anteil ist enorm an dieser Erfolgsserie. Aber jetzt kursieren Gerüchte, wonach der Kanadier in die Schweiz wechseln könnte. Der SC Bern ist wohl interessiert. In Berlin hat Aubin noch einen Vertrag bis 2028. Eventuell kaufen ihn die Schweizer raus aus diesem laufenden Vertrag. Aber bestätigt ist das alles noch nicht.
1: Warten wir es ab. Ganz herzlichen Dank. Guido Ringel war das, unser Sportreporter zum großen Erfolg der Eisbären und zu den Gerüchten um den Trainer.
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1: Mit Matthias Wetzel.
6: Auf der A12 Frankfurt-Oder Richtung Berliner Ring. Stau zwischen Briesen und Fürstenwalder Ost. An der Baustelle dort nur eine freie Spur plus 20 Minuten. A10 westlicher Berliner Ring Richtung Dreieck Havelland zwischen Großkreuz und Havelbrücke. Stau an einer Baustelle plus 10 Minuten. Stadtverkehr Berlin. Stau mit jeweils plus 10 Minuten. Auf der A100 Stadtring Richtung Wedding. An der Baustelle Detmolder Straße. In der Gegenrichtung Richtung Treptow am Dreieck Funkturm. Die Auffahrt Siemensdamm ist gesperrt. Und A115 stadteinwärts an der Baustelle Kreuz Zehlendorf. Mitte der Tunnel Alexanderplatz ist wegen Wartungsarbeiten bis zum Nachmittag in beiden Richtungen gesperrt. Moabit, die Kaiserin Augusta Allee, ist in Richtung Altmoabit zwischen Wiebestraße und Reuchlinstraße wegen eines Kraneinsatzes gesperrt. Niederschöneweide, Michael-Brückner Straße in beiden Richtungen, Höhe Sterndamm, ist die Fahrbahn an einer Baustelle verengt. Das Linksabbiegen in den Sterndamm ist nicht möglich. Rummelsburg, Hauptstraße Richtung Ostkreuz, hinter der Schlichter ist die rechte Spur an einer Baustelle gesperrt. Prenzlauer Berg, an der Kreuzung Danziger Straße, Knipprode Straße arbeiten die Ampeln fehlerhaft. Bitte fahren Sie vorsichtig.
1: 20 nach 9 jetzt.
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1: Im Studio Clemens Schulze. Schönen guten Morgen. Bei Donald Trump weiß man nie, was als nächstes kommt. Klar ist nur, er lebt von Eskalation und Konfrontation. Jetzt hat der Präsident angekündigt, 1000 US-Soldaten aus Europa abzuziehen, besonders viele aus Deutschland. Ist jetzt unsere Sicherheit bedroht? Meldungen mit Matthias Wetzel.
6: Der CDU-Europapolitiker Gala fordert als Konsequenz aus dem angekündigten US-Truppenabzug die europäische Verteidigungsfähigkeit zu stärken. Er sagte im RBB 24 Inforadio, die Europäer sollten dazu eng mit der Ukraine zusammenarbeiten. Diese habe im Abwehrkampf gegen Russland Technologien entwickelt und Erfahrungen gesammelt, die man nutzen müsse, so der außenpolitische Sprecher der EVP-Fraktion. US-Präsident Trump hatte am Wochenende angekündigt, dass weit mehr als 5000 Soldatinnen und Soldaten aus Deutschland abgezogen werden sollen. Bundeskanzler Merz sagte in der ARD, die Ankündigung sei nicht neu. Es gehe um ein Kontingent, das der frühere Präsident Biden auf Zeit stationiert habe. Die USA wollen laut Präsident Trump von heute an Schiffe aus der Straße von Hormus eskortieren. Nach Trumps Angaben haben mehrere Länder um Hilfe gebeten, die nichts mit dem Iran-Konflikt zu tun haben. Ihre Schiffe sollten sicher aus der Meerenge herausgeleitet werden. Sollte die Aktion in irgendeiner Weise gestört werden, wird laut Trump hart reagiert. Der Iran kündigte an, jede amerikanische Einmischung in der Meerenge von Hormus als Verstoß gegen die geltende Waffenruhe zu werten. In Armenien treffen sich heute fast 50 Staats- und Regierungschefs zu einem informellen Europagipfel. Laut dem armenischen Gastgeber soll dabei unter anderem um Sicherheitspolitik, Energie- und Wirtschaftsfragen gesprochen werden. Deutschland nimmt an dem 8. Treffen der Europäischen Politischen Gemeinschaft nicht teil und lässt sich von Frankreich vertreten. Aus Erivan, Jean-Marie Magro.
7: Neben den 27 Mitgliedstaaten der Europäischen Union sind über 20 weitere Länder vertreten, darunter die Türkei, das Vereinigte Königreich und die Ukraine. Mit Kanada nimmt außerdem das erste Land am Forum teil, das nicht zum europäischen Kontinent gehört. Die Europäische Politische Gemeinschaft wurde nach dem russischen Großangriff auf die Ukraine Anfang 2022 auf Initiative des französischen Präsidenten Macron gegründet und hat zum Ziel, den Austausch auf dem europäischen Kontinent zu fördern. Bei den Gipfeltreffen werden keine bindenden Entscheidungen getroffen.
6: Das Berliner Stromnetz ist nach Angaben von Wirtschaftssenatorin Giffey besser gegen Anschläge geschützt als noch vor einigen Monaten. Die SPD-Politikerin sagte im RBB 24 Inforadio, bisher sei vor allem der physische Schutz des Netzes verbessert worden.
4: Wir haben seit Januar die Videoüberwachung an den neuralgischen Punkten um sage und schreibe 500% erhöht und den Wachschutz um 260%. Dazu kamen viele andere Maßnahmen von Zäunen über NATO-Draht, über Beleuchtungsthemen, Einhausung, nochmal die ganzen Sicherheitskonzepte überprüft. Wir haben wirklich mit einem zusätzlichen Personaleinsatz, aber auch mit vielen technischen Lösungen die Videoüberwachung alleine reicht, denn jetzt müssen Videokontrollsysteme, Alarmsysteme, Sensorik entsprechend angepasst werden.
6: Die Berliner Wirtschaftssenatorin Franziska Giffey. Laut der SPD-Politikerin soll noch im Mai ein Sicherheitskonzept in den Senat eingebracht werden. Im Wald bei Jüterbock brennt es weiter. Weder die Feuerwehr noch die Stiftung Naturlandschaften Brandenburg, der die Fläche gehört, gaben am Morgen eine neue Einschätzung zur Lage ab. Am Vormittag soll die Feuerwehr das Gelände noch einmal mit einer Drohne überfliegen, um sich einen Überblick zu verschaffen. Gestern Abend hieß es, dass es auf einer Fläche von 116 Hektar brennt. Stiftungsvorständin Wurz hat Radio 1 vom RBB gesagt, sie hoffe auf den angekündigten Regen. Es gebe keine andere Möglichkeit, den Brand zu löschen. Grund ist, dass sie sich auf dem ehemaligen Truppenübungsplatz alte Munition im Boden befindet. Der Berliner Senat hat nach RBB-Informationen zugestimmt, den Fertigstellungstermin für das Aquarium Ocean Berlin zu verschieben. Ursprünglich sollte das Großprojekt in Lichtenberg schon vor 2 Jahren fertig sein. Jetzt ist die Eröffnung des Aquariums mit Hotel für das Frühjahr 2027 geplant. Eine Vertragsstrafe gegen den Bauherrn soll es nicht geben. Laut dem Senat sind die Gründe für den Verzug nachvollziehbar und nicht dem Investor anzulasten. Der stadtentwicklungspolitische Sprecher der Grünen Schwarze nannte das skandalös. Die Strafe könnte nach seinen Angaben bis zu 100.000 Euro pro Monat betragen. Soweit die Nachrichten. 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Das Wetter. Heute teils sonnig, teils wolkig, im Laufe des Tages auch einzelne Schauer, die Temperaturen bis 24 Grad. Aktuell in Berlin-Marzahn 17 Grad, in Spandau 13, in Neuruppin 17, in Manschnow 15 Grad. Morgen meist bewölkt, zeitweise kräftiger Regen, die Höchstwerte dann um 17 Grad. Die Zeit 9.26 Uhr.
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1: Ich bin Clemens Schulze. Schönen guten Morgen. Bundeskanzler Merz war gestern Abend Gast in der ARD und zwar in der Talkshow Carmen Mioska. Schwarz-Rot ist in dieser Woche 1 Jahr in der Regierung, Merz also 1 Jahr Kanzler. So richtig in Feierlaune scheint in der Koalition allerdings niemand zu sein. Gerade in den letzten Wochen im Vorfeld wichtiger Reformen brodelt es bei Schwarz-Rot. Und auch innerhalb der Union kommt es zu Unmut und der Sorge, doch zu viel von der SPD einzustecken, so der Kanzler.
8: In dieser Koalition muss die Union vorkommen. Und wir müssen auch Dinge hinbekommen, die unsere Handschrift tragen. Und das ist vielleicht manchem in der Union bisher noch nicht gut genug gelungen. Ich habe der CDU gesagt, ich habe mich zu dieser Koalition entschlossen und keiner anderen. Ich suche keine andere Mehrheit. Mhm. Will auch noch mal betonen, ich suche keine andere Mehrheit. Mhm. Das sollte die SPD jetzt aber nicht zu dem Gedanken verleiten, sie könnte sozusagen mit uns machen, was sie will. Das ist nach wie vor eine Koalition mit einem größeren Partner und einem kleineren Partner. Und das ist eine Koalition, die auch Kompromisse erfordert. Und Kompromisse, ich will es wiederholen, sind keine Einbahnstraße, sondern die müssen wir gemeinsam machen. Und ich habe das Vertrauen, dass wir das immer noch können.
1: Dass er trotz aller Differenzen dennoch weiter Vertrauen in die Koalition hat, das beteuerte der Kanzler in der Sendung mehrfach.
8: Wir haben ein Vertrauen auf der Basis unserer Verabredung, die wir getroffen haben. Ich glaube, dass ich das zu Lars Klingbeil und auch zu Bärbel Baas in den letzten Monaten weiter gut entwickelt habe. Wir haben einen ordentlichen Koalitionsvertrag miteinander gemacht. Der Koalitionsvertrag ist übrigens nach wie vor gut.
1: Das sagt der Bundeskanzler. Und auch zur Außenpolitik nahm er Stellung, insbesondere zum angespannten Verhältnis zu US-Präsident Trump. Am Wochenende hatte dieser ja angekündigt, die Zölle auf Autos auf 25% zu erhöhen bei den Importen aus Europa. Bundeskanzler Merz konnte den US-Präsidenten sogar ein bisschen verstehen und pocht auf baldige Einigung.
8: Er will ganz Europa treffen. Er wird ungeduldig, weil wir jetzt im August letzten Jahres eine Verabredung getroffen haben mit Amerika, dass wir ein Zollabkommen machen. Und auf der europäischen Seite werden immer wieder neue Bedingungen formuliert und wir haben es nicht unterschrieben. Mhm. So, und die Amerikaner haben es fertig und die Europäer nicht. So, und deswegen wünsche ich mir, dass wir hier möglichst schnell zu einem Abkommen kommen. Wir haben eine immer wiederkehrende Diskussion über Zollsätze. Wir wissen, dass das eine schwierige Situation ist. Wir teilen die Grundeinschätzung nicht, dass Zölle etwas Gutes sind. Aber wir müssen damit leben, dass Amerika und die amerikanische Regierung es gegenwärtig anders sieht. Also muss man sich um Lösungen bemühen.
1: Und es gibt nicht nur die Zollandrohung, sondern der US-Präsident hat auch bestätigt, dass zunächst mindestens 5.000 US-Soldaten aus Deutschland abgezogen werden. Weitere sollen folgen. Friedrich Merz zeigte sich nicht überrascht.
8: Es gibt ein Kontingent von amerikanischen Soldaten in Europa, die Joe Biden hier noch auf Zeit stationiert hat. Über deren Abzug wird schon seit längerer Zeit gesprochen. Wir haben auch von Joe Biden noch die Zusage bekommen, Tomahawk-Raketen geliefert zu bekommen. Das hat Donald Trump nie wiederholt. Die Zusage hat er uns bisher nicht gegeben. Also da ist jetzt auch nicht alles neu, was wir in den letzten Tagen da hören. Es wird vielleicht ein bisschen zugespitzt, aber neu ist es nicht. Wir haben immer noch über 30.000 amerikanische Soldaten in Deutschland stationiert. Und ich gehe davon aus, dass bei dieser Grundannahme und diesem Grundverständnis zwischen Europa und Amerika auch bleibt.
1: Ein Grundverständnis mit den USA sieht also Friedrich Merz weiterhin. Er war gestern Abend zu Gast in der ARD-Talkshow von Karen Mioska. Wo wir gerade beim Thema Außenpolitik sind, unter bestimmten Bedingungen ist ein Einsatz der deutschen Marine in der Straße von Hormuz denkbar. Das haben Verteidigungsminister Pistorius und Außenminister Wadefuhl mehrfach betont. Deutsche Minenjagdboote könnten helfen, die Meerenge zwischen dem Iran und dem Oman nach Beendigung des Krieges wieder befahrbar zu machen. Nach einem Ende des Irankrieges wohlgemerkt. Die Vorbereitung für den Einsatz der Marine läuft. Heute wird ein erstes Minenjagdboot in Richtung Mittelmeer auslaufen. Viele Details sind allerdings noch offen, berichtet Benjamin Großkopf aus dem Hauptstadtstudio.
9: Inka von Puttkammer startet mit einem kleinen Rätsel, wenn sie über ihre Arbeit spricht.
10: Wie viele Minen braucht es, um eine Durchfahrt zu verminen? Keine einzige. Das ist nämlich schon Minenkriegführung.
9: Von Puttkammer kommandiert das Minensuchgeschwader, steht vor kurzem auf einem von 10 Minensuchbooten der deutschen Marine.
10: Wo wir arbeiten, ist nichts offensichtlich. Es reicht eine Schlagzeile, die richtig platziert ist, um die Welt etwas glauben zu machen. Unter Wasser fällt das besonders leicht.
9: Ob und wenn ja, wie viele Seeminen wirklich in der Straße von Hormuz liegen, weiß keiner genau. Klar ist, dieser Einsatz wird anders.
11: Ja, die deutschen Minenjagdboote sind für ein Einsatzgebiet in Nord- und Ostsee und auch für die entsprechenden Temperaturen ausgelegt. Das heißt nicht, dass sie woanders nicht eingesetzt werden können, aber das wird sicherlich uns vor Herausforderungen stellen, dass die Wassertemperaturen an der Straße von Hormuz sehr viel höher werden.
9: Wassertemperatur, Salzgehalt, Strömung, Gezeiten. Von Puttkammers Minensuchgeschwader bereitet sich seit Wochen auf den Einsatz vor. Früh hatte die Bundesregierung angeboten, Minenjäger an die Straße von Hormuz zu schicken. Verteidigungsminister Boris Pistorius gerät fast ins Schwärmen, wenn er davon spricht.
12: Wir haben mehr Minenräumboote, Minenjagdboote als viele andere Nationen. Wir sind in diesem Bereich wirklich Anlehnungs- und Vertrauenspartner für die NATO-Alliierten.
9: Ein bisschen anlehnen soll sich unter anderem US-Präsident Donald Trump, den Deutschland seit Wochen verärgert, mit dem Vorwurf, wenig strategisch vorzugehen gegen den Iran, der wiederum die Straße von Hormuz für Handelsschiffe quasi geschlossen hat. Sollte sie wieder aufgehen, sind mögliche Seeminen eine der größten Gefahren.
12: Ja, wir können das. Wir sind sehr spezialisiert auf das Räumen von Minen und haben diese Fähigkeit angeboten, dann einzusetzen, wenn die eben genannten Bedingungen erfüllt sind.
9: Diese Bedingungen hat Boris Pistorius immer eben genannt, wenn er über den Einsatz spricht. Sie sind quasi die allgemeinen Geschäftsbedingungen der Bundesregierung. Der Krieg muss zu Ende sein, ein völkerrechtlicher Rahmen gegeben, beispielsweise über die Vereinten Nationen, dann ein Mandat des Bundestags. Von Abgeordneten wie Niklas Wagener. Er sitzt für die Grünen im Verteidigungsausschuss und sieht einen solchen Einsatz skeptisch.
13: Ob wir dort uns mit Kräften der Bundeswehr bzw. der Marine beteiligen sollten, wo doch die Marine so klein ist wie noch nie, jetzt auch erstmal wieder aufwachsen muss ihre Fähigkeiten ausbauen, muss sich auf den Kernauftrag Landesbündnisverteidigung in der Nord- und Ostsee konzentrieren muss, da mache ich eben doch ein großes Fragezeichen dahinter.
9: Auch die tatsächlich kleinste Marine aller Zeiten, die gerade wieder wächst, räumt ein, dass das mögliche Minenaufräumen in der Meerenge nicht einfach leistbar ist.
14: Alles, was wir haben, ist im Einsatz. Und zur Ehrlichkeit gehört jetzt auch dazu, wir werden angesichts der aktuellen Entwicklungen im Nahen und Mittleren Osten neu und klug priorisieren müssen.
9: Sagt Marineinspekteur Jan-Christian Karg. Was er nicht klar sagt, ist, was dann wegfällt. Auch Karg ist hörbar stolz auf sein Minensuchgeschwader. Zwar ist beispielsweise die Fulda schon knapp 30 Jahre im Einsatz, die Bewaffnung ist aber sowohl funktional als auch modern. Heute bricht sie zu einer Fahrt auf, die als sogenannte Vorausstationierung beginnt und von der keiner weiß, ob sie schließlich an die Straße von Hormus führt oder zurück in den Heimathafen. Nach Kiel.
1: Die Marine bereitet sich also auf einen möglichen Einsatz an der Straße von Hormus vor. Aus dem Hauptstadtstudio war das Benjamin Großkopf.
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1: Um 9:54. In Mailand wird heute über die Zukunft einer deutschen Traditionsbank entschieden. Die italienische Großbank UniCredit plant die Übernahme der deutschen Commerzbank. Dazu hat UniCredit seine Aktionäre heute zu einer außerordentlichen Hauptversammlung einberufen. Die Commerzbank unter italienischer Führung. Darüber möchte ich jetzt reden mit Sören Hinze aus unserer Wirtschaftsredaktion. Guten Morgen.
15: Guten Morgen.
1: Worum geht's denn heute bei der Hauptversammlung der UniCredit?
15: Es geht darum, die Aktionäre zu überzeugen, dass sie einer Kapitalerhöhung zustimmen. Und damit möchte dann UniCredit morgen schon ein Übernahmeangebot vorlegen. Und UniCredit, die planen diese Fusion von der Commerzbank mit der UniCredit schon länger. 2024 hat die UniCredit sich so ein bisschen angeschlichen, hat 5% der Aktien übernommen. Mittlerweile haben sie schon Anteile von 30%. Ja, und der nächste große Schritt, der steht unmittelbar bevor, wenn die Aktionäre heute grünes Licht geben.
1: Warum aber will die UniCredit ausgerechnet die Commerzbank haben?
15: Ja, die UniCredit möchte sich so ein bisschen zum europäischen Champion aufschwingen, zum Marktführer in Europa werden. Und da ist natürlich Deutschland ein ganz, ganz wichtiger Markt, weil hier viel Wirtschaft passiert. Und die Commerzbank, die ist in Deutschland die Bank so für den Mittelstand, für die Unternehmer. Eigentlich hat die UniCredit hier schon einen Fuß in der Tür auf dem deutschen Markt, und zwar mit der Hypo Vereinsbank. Die gehört auch zu UniCredit und ist ebenfalls eine Bank für Unternehmen. Aber durch die Fusion von beiden zusammen wäre das zwei Fliegen auf einen Streich. Zum einen übernimmt die UniCredit viele Bestandskunden der Commerzbank und erobert sozusagen einen Konkurrenten.
1: Gibt es denn jetzt Widerstand aus Deutschland für diese Übernahmepläne?
15: Ja, aus der Belegschaft der Commerzbank und aus der Chefetage der Commerzbank. Bettina Orlopp, das ist die Vorstandsvorsitzende der Commerzbank, die bietet der UniCredit die Stirn, hat aber gar nicht so viele Mittel. Sie spricht von einer feindlichen Übernahme, warnt vor Klumpenrisiken. Das ist aber immer eine Gefahr, wenn Banken fusionieren, kann aber auch UniCredit-Anleger heute noch verunsichern. Und die Gewerkschaften, die fürchten natürlich Stellenabbau, denn wenn zwei Banken fusionieren, dann werden Doppelstrukturen abgebaut. 10.000 Arbeitsplätze könnten gestrichen werden bei der Commerzbank hier in Deutschland.
1: Jetzt schauen wir mal in die Glaskugel, Sören. Wie werden die Aktionäre wohl heute entscheiden? Machen sie den Weg frei für die Übernahme? Was ist denn deine Einschätzung?
15: Meine Glaskugel sagt, es ist schwierig einzuschätzen. Was dagegen spricht, die Commerzbank-Aktie, die ist in den letzten 4 Wochen stark gestiegen, um 10%. Das macht die Übernahme teuer. Minderheitsaktionäre könnten da heute blockieren. Aber die großen Aktionäre, das sind professionelle Investoren, zum Beispiel BlackRock. Und die sehen wahrscheinlich vor allem die Wertsteigerung und die werden wahrscheinlich heute zustimmen. Ganz genau erfahren wir es in einer halben Stunde. Da beginnt in Mailand die außerordentliche Hauptversammlung der UniCredit.
1: Spannend. Mal gucken, was dabei rauskommt. Vielen Dank, Sören Hinze war das aus unserer Wirtschaftsredaktion. Die UniCredit wird in Mailand also zusammenkommen, um darüber zu entscheiden, ob und wie die Deutsche Commerzbank übernommen werden soll.
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1: Tja, der Frühsommer übers Wochenende, der war ganz schön, ist jetzt aber erstmal vorbei. Aktuell immerhin noch ganz kuschelig, 18, 19 Grad in der Hauptstadt, 17 Grad in Prenzlau, 18 in Potsdam. Heute Sonne und Wolken im Wechsel, immer mal wieder örtlich einzelne Schauer, nochmal maximal 26 Grad. Kommende Nacht aber, da rückt dann ein Regengebiet heran, von Westen her teils kräftiger Regen, 13 bis 9 Grad. Und morgen ist es dann dicht bewölkt, immer wieder Schauer bei höchstens 21 Grad.
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6: Vorsicht auf der B5 Berlin Richtung Nauen zwischen Havelpark Dalgo und A10 Spandau liegen Metallteile auf der Fahrbahn. Auf der A12 Frankfurt-Oder Richtung Berlin Stau zwischen Briesen und Fürstenwalde Ost an der Baustelle, dort nur eine freie Spur plus 15 Minuten noch. Auf der A10 westlicher Berliner Ring Richtung Dreieck Havelland zwischen Großkreuz und Havelbrücke Stau an einer Baustelle plus 10 Minuten. Stadtverkehr Berlin A100 Stadtring Richtung Wedding an der Baustelle Detmolder Straße Stau plus 10 Minuten. Mitte der Tunnel Alexanderplatz ist wegen Wartungsarbeiten bis zum Nachmittag in beiden Richtungen gesperrt. Prenzlauer Berg an der Kreuzung Danziger Straße und Knipprode Straße arbeiten die Ampeln fehlerhaft. Bitte fahren Sie vorsichtig dort. Moabit, die Kaiserin Augusta Allee, ist in Richtung Altmoabit zwischen Wiebe und Reuchlinstraße wegen eines Kraneinsatzes gesperrt. Rummelsburg, Hauptstraße Richtung Ostkreuz. Hinter der Schlichtallee ist die rechte Spur an einer Baustelle gesperrt.
1: 9.39 Uhr jetzt.
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1: Ich bin Clemens Schulze. Schönen guten Tag. Kanzler Merz versucht, Gelassenheit auszustrahlen. Er bezeichnet die Ankündigung von US-Präsident Trump, tausende Soldaten aus Deutschland abzuziehen, als nicht neu. Die Truppen seien eh nur auf Zeit hier stationiert gewesen. Andere sehen das anders und fordern jetzt ein europäisches Sicherheitskonzept. Meldung mit Matthias Wetzel.
6: Der CDU-Außenpolitiker Gahler fordert, die europäische Verteidigungsfähigkeit aufzubauen. Damit reagiert er auf die Ankündigung der USA, 5000 Soldaten aus Deutschland abzuziehen. Der Europaabgeordnete sagte im rbb24-Inforadio, man habe angesichts der russischen Aggression und Kriegsführung keinen Grund, entspannt zu sein. Deshalb müsse Europa auch enger mit der Ukraine zusammenarbeiten.
19: Das heißt, dass wir die Technologien, die zum Beispiel die Ukraine entwickelt hat während dieses Krieges im Bereich der Drohnen, aber auch darüber hinaus, dass wir das für uns nutzbar machen. Denn die haben die Expertise, die wissen, wie sie die Russen in Schach halten können. Und die Ukraine hat über 800.000 Soldaten, die einsatzbereit sind und die die Russen aufhalten. Diese Zeit, die uns die Ukraine schenkt, die müssen wir nutzen, um auch zum Beispiel im Bereich der Wehrpflicht, ich bin davon überzeugt, wir kommen darum nicht herum, da die Vorbereitung zu treffen.
6: Der außenpolitische Sprecher der EVP-Fraktion im Europäischen Parlament, Michael Gahler. Die USA wollen laut Präsident Trump heute damit beginnen, Schiffe zu befreien, die an der Straße von Hormus festsitzen. Nach Trumps Angaben haben mehrere Länder um Hilfe gebeten, die nichts mit dem Iran-Konflikt zu tun haben. Ihre Schiffe sollten sicher aus der Meerenge herausgeleitet werden. Sollte die Aktion in irgendeiner Weise gestört werden, wird laut Trump hart reagiert. Der Iran kündigte an, jede amerikanische Einmischung in der Meerenge von Hormus als Verstoß gegen die geltende Waffenruhe zu werten. Nach britischen Angaben wurde am Abend ein Tanker vor der Küste der Vereinigten Arabischen Emirate von Geschossen getroffen. Verletzte soll es nicht gegeben haben. SPD und CSU verlangen Änderungen an der geplanten Reform der gesetzlichen Krankenversicherung. SPD-Fraktionschef Miersch sagte am Abend im ZDF, über die beitragsfreie Mitversicherung wolle man auf alle Fälle sprechen. Es sei klar, dass das Parlament nicht nur abnicke, was die Regierung beschlossen hat. Auch der CSU-Vorsitzende Söder forderte nachzubessern. Als Beispiele nannte er im ZDF das Thema Krankenhäuser und die Gesundheitskosten für Bürgergeldempfänger. Sie werden bislang zum größten Teil aus der gesetzlichen Krankenversicherung finanziert. Der Bundestag soll die Krankenkassenreform vor der Sommerpause beschließen. Das Berliner Stromnetz ist nach Angaben von Wirtschaftssenatorin Giffey besser gegen Anschläge geschützt als noch vor einigen Monaten. Wie die SPD-Politikerin im RBB 24 Inforadio außerdem gesagt hat, soll noch im Mai ein Sicherheitskonzept in den Senat eingebracht werden. Bisher ist laut Giffey vor allem der physische Schutz des Netzes verbessert worden. So sei die Videoüberwachung um 500% erhöht worden, der Wachschutz um 260%. Nach ihren Angaben ist der landeseigene Netzbetreiber Stromnetz Berlin für die Maßnahmen zuständig. Das Interview mit der Wirtschaftssenatorin können Sie in wenigen Minuten hören. Im Wald bei Jüterbock brennt es weiter. Am Vormittag soll die Feuerwehr das Gelände noch einmal mit einer Drohne überfliegen, um sich ein Bild von der Lage zu machen. Gestern Abend hieß es, dass 116 Hektar betroffen sind. Die Stiftung Naturlandschaften Brandenburg als Eigentümerin der Fläche fürchtet, dass sich der Wald dort nur langsam erholen wird. Die Böden seien vorbelastet, sagte Stiftungsvorständin Wurz bei Radio 1 vom RBB.
20: Die Flächen haben teilweise vermehrt mehrere Male an der gleichen Stelle gebrannt. Das ist auch hier jetzt der Fall. Da müssen wir jetzt einfach auch schauen, was passiert im Zuge des Klimawandels. Werden wir, das sehen wir schon in der Vergangenheit, immer mehr Brände bekommen. Und auch diese Entwicklung, dass sich die Flächen langsamer wieder mit Pflanzen besiedeln, wird langsamer gehen. Das beobachten wir sehr aufmerksam.
6: Antje Wurz vom Vorstand der Stiftung Naturlandschaften Brandenburg. Auf einem Kreuzfahrtschiff im Atlantik hat es einen tödlichen Hunter-Virus-Ausbruch gegeben. Wie die Weltgesundheitsorganisation WHO mitgeteilt hat, sind 3 Menschen gestorben und mindestens 3 weitere erkrankt. Insgesamt sollen noch etwa 150 Passagiere auf dem niederländischen Schiff sein. Es ist vor etwa 3 Wochen in Argentinien gestartet und zwar auf dem Weg nach Kap Verde in Westafrika. Das Hunter-Virus wird durch Nagetiere übertragen. Laut WHO ist eine Übertragung von Mensch zu Mensch selten. Die Krankheit kann zu Herz- und Lungenversagen führen. Spezielle Medikamente dagegen gibt es nicht. Soweit die Nachrichten. 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Das Wetter. Heute teils sonnig, teils wolkig. Im Laufe des Tages einzelne Schauer. Die Temperaturen bis 24 Grad. Aktuell in Berlin-Marzahn 17 Grad, in Spandau 13, in Neuruppin 17, in Manchnow 15 Grad. Morgen meist bewölkt, zeitweise kräftiger Regen, die Höchstwerte dann um 17 Grad. Die Zeit 9.45 Uhr.
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1: Unsere kritische Infrastruktur ist verletzlich. Wie sehr, das hat sich bei den Brandanschlägen auf das Berliner Stromnetz im vergangenen Herbst und Anfang dieses Jahres gezeigt. Der Strom fließt zwar längst wieder, die Aufarbeitung aber dauert an. Unser Top-Thema am Vormittag. Ich bin Clemens Schulze. Willkommen. Die Stromnetz Berlin GmbH will heute Mittag auf ihrem Jahrespressegespräch erläutern, wie sie die Resilienz des Netzes verbessert hat und weiter stärken will. Was sich an den beiden Anschlagsorten inzwischen getan hat, das hat sich unsere Reporterin Annette Miersch genauer angeschaut.
21: Eine Einfamilienhaussiedlung in Johannisthal in Berlin Südosten. Die Gärten blühen, noch stehen einige Bauzäune, aber immerhin der Bus kommt wieder durch und außerdem putzen 2 Arbeiter ein Stück neue Fahrbahn und frisch verlegte Gehwegplatten.
22: Ja, so vor 3-4 Wochen, da war hier auf jeden Fall noch die Straße offen. Wir hatten ja eine Baugrube und jetzt ist der Asphalt wieder da, wunderbar.
21: Freut sich Henrik Beuster, Sprecher der Stromnetz Berlin GmbH. Die Kabel seien repariert, unter dem Asphalt, genauso wie die Freileitungen an den 2 betroffenen Hochspannungsmasten. Die beiden stehen gegenüber am Rande eines Waldstücks. Bei dem Brandanschlag im September 2025 wurden sie stark beschädigt. Zehntausende Haushalte und der Technologiepark Adlershof waren damals fast 3 Tage ohne Strom.
22: Wir wussten, dass das eine Stelle ist, wo das Netz vulnerabel ist. Vorher gab es auch Schutz. Sie sehen, dass man nicht auf den Mast einfach hochklettern kann. Da gibt es Stacheln, die nach unten kommen. Da gibt es Bleche, die massiv verschweißt sind. Also die waren vorher schon auch gesichert.
21: Doch das reicht offenbar nicht länger aus. Entsprechend sind die instand gesetzten Freileitungstürme nun zusätzlich mit Überwachungskameras, Bewegungsmeldern, Alarm und Wachschützern gesichert. Ein hoher massiver Zaun soll in diesen Tagen folgen. Ende Mai sollen die Maßnahmen abgeschlossen sein, sagt Henrik Beuster von Stromnetz Berlin. Soweit ist das Unternehmen am 2. Anschlagsort im Südwesten der Stadt längst noch nicht. Ortswechsel. eine Kleingartenkolonie am Teltowkanal. Gegenüber ragen die Schornsteine des Kraftwerks Lichterfelde in den Himmel.
0: Das ist also exakt der Ort, wo wir stehen, wo sozusagen die Stromleitung aus dem Kraftwerk über den Teltowkanal rüberkommt.
21: Erklärt Informatikprofessor Jochen Schiller von der Freien Universität. Er forscht zum Thema kritische Infrastruktur und öffentliche Sicherheit.
0: Eine Stelle, wenn die ausfällt, das darf eigentlich noch nichts machen. Man sagt immer, also wenn eine ausfällt, muss noch alles weiterlaufen. Das nennt sich dann N-1. Also wenn eins ausfällt, tut das System noch. Aber hier gab es nur die eine Leitung. Deswegen ist dann alles ausgefallen.
21: Was Anfang Januar zum größten Stromausfall der Berliner Nachkriegsgeschichte führte. Noch heute sind Kabelbrücke und Uferweg abgesperrt. Sandberge, Warnschilder, Baucontainer sind zu sehen. Auch hier inzwischen Kameras und ein Wachmann. Doch um den Stromfluss ab Kraftwerk Lichterfelde besser abzusichern, braucht es mehr, sagt Jochen Schiller.
0: Die Maßnahmen, die alle technischen Systeme besser machen, ist das, was die Fachleute Redundanz nennen. Was heißt es? Sie haben mehrfache Wege, mehrfache Möglichkeiten, zum Beispiel für den Strom, nicht nur einen. Hier müsste man jetzt ganz konkret statt die eine Kabelbrücke vielleicht noch an einer anderen Stelle die Kabelführung unter dem Kanal hindurch machen. Das ist teurer, aber wäre ein zweiterer, sicherer Weg.
21: Stromnetz arbeitet an einer ähnlichen Lösung, sagt Unternehmenssprecher Beuster. Langfristig sollen die Kabel ganz von der Brücke weg.
1: Soweit unsere Reporterin Annette Miersch. Ja, für Stromnetz Berlin zuständig ist Franziska Giffey von der SPD, Senatorin für Wirtschaft, Energie und Betriebe. Sie hatte nach den Anschlägen mehr Videoüberwachung, generell mehr Überwachung für neuralgische Punkte angekündigt. Meine Kollegin Sabine Dahl hat heute früh bei Franziska Giffey mal nachgehakt und gefragt, was denn bis jetzt passiert ist.
4: Wir haben nach den Ereignissen von Anfang des Jahres intensiv daran gearbeitet, den Schutz unserer neuralgischen Punkte der kritischen Infrastruktur, besonders eben das Stromnetz, zu verbessern. Und ich kann Ihnen ganz klar sagen, es sind im Prinzip drei Gruppen von Maßnahmen. Es sind technische Maßnahmen, es sind organisatorische Maßnahmen, es sind physische Maßnahmen. Und natürlich das Sichtbarste ist das Thema Wachschutz, Bestreifung und auch Videoüberwachung. Und wir haben seit Januar die Videoüberwachung an den neuralgischen Punkten um sage und schreibe 500% erhöht und den Wachschutz um 260%. Dazu kamen viele andere Maßnahmen, die nochmal eben eine Verstärkung auch des physischen Schutzes, also von Zäunen über NATO-Draht, über Beleuchtungsthemen, Einhausung, nochmal die ganzen Sicherheitskonzepte überprüft. Wir haben wirklich mit einem zusätzlichen Personaleinsatz, aber auch mit vielen technischen Lösungen, die Videoüberwachung alleine reicht, denn jetzt müssen Videokontrollsysteme, Alarmsysteme, Sensorik entsprechend angepasst werden. All das ist geschehen und wir haben dazu eben ein Gesamtkonzept, das wir jetzt im Mai auch in den Senat bringen werden zum Schutz der neuralgischen Punkte in Berlin.
2: Ja, und wer bezahlt zum Beispiel die Videoüberwachung beziehungsweise die Wachleute vor dem Gebäude oder auch die Zäune, die Sie angesprochen haben? Sorgen die Unternehmen dafür oder das Land Berlin?
4: Wir haben ja bei Stromnetz Berlin generell ein Unternehmen, das dem Land zu 100% gehört. Strom, Wasser, Wärme sind ja in Landeshand, man kann sagen, bloß gut. Das ist richtig, dass das so ist. Das Unternehmen selbst sorgt für all diese Maßnahmen, hat aber Unterstützung vom Land. Wir haben, wenn wir uns anschauen, wie viel wir investieren in die Sicherheit unseres Stromnetzes, aber vor allen Dingen auch in den Ausbau, denn wir müssen sehen, wir brauchen in den nächsten Jahren einen massiven Ausbau unseres Stromnetzes. Wir müssen die Kapazität in 10 Jahren verdoppeln. Und das heißt, dafür braucht es Investitionen. Wir haben im letzten Jahr schon einen Spitzenwert an Investitionen gehabt. Das sind fast 500 Millionen, sowohl für Ausbau des Netzes als auch für Sicherheit. Und wir werden in diesem Jahr an die 600 Millionen dafür ausgeben.
2: Was haben Sie noch getan? Es gab sehr viel Kritik daran, dass jeder einsehen kann, wo wichtige Stromleitungen verlaufen. In einigen Bundesländern ist das nicht so. Diese Informationen sind geheim. In Berlin sind sie öffentlich, was Sie kritisieren. Sind die Leitungen öffentlich immer noch einsehbar?
4: Also wir haben bestimmte Transparenzanforderungen, die bundesrechtlich jedes Bundesland erfüllen muss. Wir sind immer in der Balance zwischen einerseits Transparenz, zu der wir teilweise auch bundesrechtlich verpflichtet sind, und aber eben auch dem Schutz der sensiblen Daten. Wir sind sehr dafür, dass wir bei dem, was jetzt im Netz ist, das kann man natürlich nicht alles einfach wieder rausnehmen oder sperren, aber nicht noch mehr transparent machen. Das ist eine Diskussion, die wir auch mit der Bundesebene immer wieder führen. Die Entscheidung für Stromnetz Berlin ist sehr, sehr klar. Wir wollen nicht noch mehr transparent machen, aus Sicherheitsgründen. Das haben wir auch so verfolgt. Und das ist einfach ganz wichtig, dass wir an dieser Stelle in der Abwägung zwischen Sicherheit und Transparenz uns eben dann für das Thema Sicherheit entscheiden. Und dafür treten wir auch in Berlin ein.
2: Ja, Sie haben gesagt, im Mai wollen Sie das umfassende Schutzkonzept für die Berliner Infrastruktur vorlegen. Was passiert denn bis dahin, beziehungsweise bis dann auch alles dieses möglicherweise gebaut ist, aufgerüstet ist? Bei dem schweren Stromausfall im Januar gab es viel Kritik an der Alarmkette. Wir müssen jetzt nicht darüber reden, dass der regierende Bürgermeister stundenweise telefonisch nicht erreichbar war. Mir geht es mehr um Feuerwehr und Polizei, waren zum Teil nicht zu erreichen. THW ist mitunter auf Privatinitiative gekommen. Ich weiß, das ist das Ressort Ihrer Kollegin Spranger. Trotzdem, wie machen Sie Berlin resilienter? Wie sorgen Sie dafür, dass Alarmketten funktionieren?
4: Also, dass die Polizei und die Feuerwehr nicht erreichbar war, da würde ich mal ein Fragezeichen hintermachen.
2: Na, dann hake ich kurz ein, was ich meine. Also, das Mobilfunknetz hat nicht funktioniert.
4: Okay, also da müssen wir schon dann klar sein. Ne? Also die Polizei und Feuerwehr sind erreichbar und zwar immer rund um die Uhr und die waren mit einem Personaleinsatz am Start, der seinesgleichen sucht. Und ich sag mal, das Thema Mobilfunk ist eins, das ist ja nochmal an anderer Stelle zu sehen. Wir haben beim Thema Mobilfunk ein Arbeitsfeld, definitiv. Ich habe mit unseren Mobilfunkbetreibern zusammengesessen. Wir haben ein Resilienzkonzept Mobilfunk, das in der Vorbereitung ist. Es ist ja nicht so, dass bisher seitdem nichts umgesetzt wurde, sondern das Thema der Krisenreaktion, der Resilienz, der technischen Ausstattung, das ist alles schon auch in großen Teilen erfolgt. Wir haben beim Thema Mobilfunk mehrere Stufen. Es geht um die Notrufabsetzbarkeit, es geht darum, dass die Masten funktionieren, es geht darum, dass eben bestimmte Erreichbarkeiten auch in den ersten Stunden nach so einem Vorfall immer noch vorhanden sind. Und da geht es um Redundanzen. Und das ist etwas, was mit den Mobilfunkbetreibern zusammen besprochen und geplant wird. Auch da wird es wahrscheinlich im Juni ein Gesamtkonzept geben. All diese Dinge laufen gerade und werden verbessert. Und das ist, glaube ich, auch richtig so.
1: Das sagt Franziska Giffey von der SPD. Sie ist die Senatorin für Wirtschaft, Energie und Betriebe in Berlin. Wir haben mit ihr über den Schutz und Ausbau des Berliner Stromnetzes gesprochen. Unser Top-Thema am Vormittag.
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1: Nach 25 Jahren im Filmhaus am Potsdamer Platz und anderthalb Jahren künstlerischem Nomadentum hat das Arsenalkino und das Filminstitut jetzt eine neue Heimat gefunden. Gestern Abend wurde das neue Arsenalkino offiziell auf dem Silent Green Gelände in Berlin-Wedding eröffnet und unser Filmredakteur Alexander Soyer war für uns dabei.
3: Ein leichtes Rattern, die Filmspulen laufen wieder. Einer nach dem anderen, einer ganzen Handvoll von teils historischen Projektoren, wirft sein Licht in unterschiedlicher Größe auf die Leinwand. Mit dieser kleinen Reise durch die Filmformate begann gestern Abend die Eröffnungszeremonie im wunderschönen, prachtvollen neuen Arsenal-Kinosaal. Früher war das hier auf dem Silent-Green-Gelände des ehemaligen ersten Berliner Krematoriums die West- und Trauerhalle. Die großen Wandbögen an den Seiten und das herrliche Kuppeldach sind immer noch zu sehen hinter der dunklen, wabenförmigen Decke aus Akustikpaneelen. Eine technische Meisterleistung, so der kaufmännische Leiter des Arsenals, Stefan Auer.
7: Jedes Panel ist spezifisch ausgerichtet, um halt sozusagen den Sound in die richtige Richtung zu lenken.
3: Allein schon dieser Saal ist den Besuch wert im neuen Arsenal, das sich organisch in das Silent Green Areal einfügt und wirkt, als hätte es hier nie etwas anderes gegeben. Ähnlich beschreibt es auch die langjährige künstlerische Leiterin des Arsenals, Stefanie Schulte-Stratthaus, die jetzt tatsächlich schon den zweiten Umzug hinter sich gebracht hat.
8: Ich habe aber das Gefühl, angekommen zu sein tatsächlich. Ich weiß nicht, wer sich jetzt erinnert an das Arsenal in der Welserstraße. Bevor wir an den Potsdamer Platz gezogen sind, da hatten wir auch eine richtige Nachbarschaft wie hier. Es war ganz toll, in Kiez, in Schöneberg. Allerdings nicht so wie hier so viel kulturelle Einrichtungen oder kulturelle Initiativen um uns herum.
3: Dieses Drumherum ist das große neue Plus für das Arsenal. Und man merkt gleichzeitig den Gästen und dem Publikum an, dass das Arsenal hier auch mit offenen Armen empfangen wird und eine Bereicherung für das Kulturquartier und in Wedding sein dürfte.
10: Und wenn es gibt einen neuen Platz, das ist auch gut, dorthin zu gehen.
11: Ich freue mich wahnsinnig, dass das Arsenal in Wedding gezogen ist, in eine Gegend mit einer Nachbarschaft. Eine spannende Gegend, glaube ich.
12: Also ich komme gar nicht mit großen Erwartungen, freue mich aber sehr, dass das Arsenal wieder aufmacht und auch, dass es jetzt im Kiez ist und in einer lebendigeren Umgebung als vorher.
3: Die Stimmung an diesem sommerlichen Abend zur Eröffnung des Arsenals ist ausgelassen. Man spürt die Freude. Unter den Gästen auch das über 90-jährige Ehepaar Ulrich und Erika Gregor, das 1970 maßgeblich an der Gründung des Arsenal-Kinos als Spielstätte thematischer Filmreihen oder Retrospektive und als Schnittstelle zur Filmkultur und zum Filmerbe beteiligt war. Dieser Tradition und diesem Auftrag bleibt man natürlich weiter und auch hier treu. Und dazu gibt es mit einer neu gestalteten Nachbarschaftsreihe explizit auch eine Einbindung in den Kiez und in die neue Heimat des Arsenals.
7: Wir sind sehr proaktiv auf die Nachbarschaft zugegangen. Welche Filme interessieren euch? Was möchtet ihr von einem neuen Kino?
8: Also es wird sehr, sehr viel, sehr lebendige Programme geben. Viele Beteiligungsmöglichkeiten, die wir hier anbieten können. Wir sind sehr beschäftigt, das alles vorzubereiten.
1: Jetzt geht's also los. Das Arsenal-Kino wurde gestern Abend im Silent Green Kulturquartier in Berlin-Wedding eröffnet. Und unser Kinoexperte Alexander Soyer war dabei. Der Blick aufs Wetter in Berlin und Brandenburg. 18 Grad verbreitet in Berlin, 19 sind es in Cottbus und 17 in Perleberg. Heute Sonne und Wolken im Wechsel, immer mal wieder ein Schauer dabei, maximal nochmal 26 Grad. Dann in der Nacht rückt ein Regengebiet heran. Das ist dann der Wetterwechsel für die nächsten Tage. Von Westen her gibt es teils kräftigen Regen bei 13 bis 9 Grad. Morgen immer wieder Schauer, höchstens 21 Grad.
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6: Auf der A12 Frankfurt-Oder Richtung Berliner Ring. Stau zwischen Briesen und Fürstenwalder Ost. An der Baustelle dort nur eine freie Spur plus 20 Minuten. Auf der A10 westlicher Berliner Ring Richtung Dreieck Havelland zwischen Großkreuz und Havelbrücke. Stau an einer Baustelle plus 10 Minuten. Stadtverkehr Berlin. A100 Stadtring Richtung Wedding an der Baustelle Detmolder Straße. Stau plus 10 Minuten. Mitte der Tunnel Alexanderplatz ist wegen Wartungsarbeiten bis zum Nachmittag in beiden Richtungen gesperrt. Prenzlauer Berg. An der Kreuzung Danziger Straße, Knipprode Straße arbeiten die Ampeln fehlerhaft. Moabit, Kaiserin Augusta Allee Richtung Altmoabit zwischen Wieben und Reuchlinstraße wegen eines Kraneinsatzes gesperrt. Niederschöneweide, Michael-Brückner Straße in beiden Richtungen Höhe Sterndamm ist die Fahrbahn an einer Baustelle verengt. Links abbiegen in den Sterndamm ist nicht möglich.
1: 10 Uhr ist es jetzt.
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1: Im Studio Clemens Schulze. Schönen guten Tag. US-Präsident Trump hatte schon in seiner ersten Amtszeit einen Abzug von Truppen aus Deutschland geplant. Tja, seine Abwahl kam dann dazwischen. Diesmal aber könnten die Pläne umgesetzt werden. Hierzulande wird nun diskutiert, was das alles bedeutet. Meldungen mit Matthias Wetzel.
6: Der CDU-Europapolitiker Gahler fordert als Konsequenz aus dem geplanten US-Truppenabzug die europäische Verteidigungsfähigkeit zu stärken. Dazu sollten die Europäer eng mit der Ukraine zusammenarbeiten, sagte Gahler im RBB 24 Inforadio. Vorher hatte Kanzler Merz gelassen auf die Ankündigung von US-Präsident Trump reagiert, mehr als 5000 Soldaten aus Deutschland abzuziehen. Hauptstadtkorrespondent Georg Schwarte.
23: Bei den 5000 Soldaten handele es sich um ein Kontingent, das Ex-Präsident Biden nur auf Zeit in Deutschland stationiert habe, sagte Merz in der ARD-Sendung Mioska. Einen direkten Zusammenhang mit seinem Streit mit Präsident Trump über den Iran-Krieg wies Merz zurück. Der Bundeskanzler bestätigte zudem, dass die von Trumps Amtsvorgänger Joe Biden zugesagte Stationierung von Tomahawk-Marschflugkörpern zunächst nicht erfolgen werde. Die Amerikaner haben zurzeit selbst nicht genug, sagte Merz.
6: Die USA wollen von heute an festsitzende Handelsschiffe aus der Straße von Hormuz eskortieren. Nach Angaben des US-Präsidenten Trump haben mehrere Länder um Hilfe gebeten, die nichts mit dem Iran-Konflikt zu tun haben. Ihre Schiffe sollten sicher aus der Meerenge herausgeleitet werden. Sollte die Aktion in irgendeiner Weise gestört werden, wird laut Trump hart reagiert. Der Iran kündigte an, jede amerikanische Einmischung in der Straße von Hormus als Verstoß gegen die geltende Waffenruhe zu werten. Nach britischen Angaben wurde am Abend ein Tanker vor der Küste der Vereinigten Arabischen Emirate von Geschossen getroffen. Verletzte soll es nicht gegeben haben. Vor dem Hintergrund des Iran-Konflikts reist Außenminister Wadefuhl heute nach Athen. Dort sind Gespräche mit dem griechischen Regierungschef und dem Außenminister geplant. Dabei dürfte es auch um die Frage gehen, wie die Schifffahrt durch die Straße von Hormus künftig gesichert werden kann. Hauptstadtkorrespondentin Ruth Kirchner.
9: Griechenland ist von der Blockade der Straße von Hormus auf besondere Weise betroffen. Die griechische Handelsflotte gehört zu den größten der Welt. Eine freie Seeschifffahrt ist für die griechische Wirtschaft besonders wichtig. Die Regierung in Athen lehnt Mautgebühren vehement ab. Der Iran hatte sie im April für die Meerenge ins Gespräch gebracht. Neben der Lage am Golf dürfte auch der russische Angriffskrieg gegen die Ukraine in Athen Thema werden und die russische Schattenflotte. Viele Schiffe, die westliche Sanktionen umgehen und russisches Öl transportieren, waren früher in griechischem Besitz.
6: Im Wald bei Jüterbock brennt es weiter. Weder die Feuerwehr noch die Stiftung Naturlandschaften Brandenburg, der die Fläche gehört, gaben am Morgen eine neue Einschätzung zur Lage ab. Am Vormittag soll die Feuerwehr das Gelände noch einmal mit einer Drohne überfliegen, um sich einen Überblick zu verschaffen. Gestern Abend hieß es, dass es auf einer Fläche von 116 Hektar brennt. Stiftungsvorständin Wurz hat Radio 1 vom RBB gesagt, sie hoffe auf den angekündigten Regen. Es gebe keine andere Möglichkeit, den Brand zu löschen. Grund ist, dass sich auf dem ehemaligen Truppenübungsplatz alte Munition im Boden befindet. Das Berliner Stromnetz ist nach Angaben von Wirtschaftssenatorin Giffey besser gegen Anschläge geschützt als noch vor einigen Monaten. Wie die SPD-Politikerin im rbb24-Inforadio außerdem gesagt hat, soll noch im Mai ein Sicherheitskonzept in den Senat eingebracht werden. Bisher ist laut Giffey vor allem der physische Schutz des Netzes verbessert worden. So sei die Videoüberwachung um 500% erhöht worden, der Wachschutz um 260%. Nach ihren Angaben ist der landeseigene Netzbetreiber Stromnetz Berlin für die Maßnahmen zuständig. Das Unternehmen stellt am Mittag seine Jahresbilanz vor. Auf einem Kreuzfahrtschiff im Atlantik hat es einen tödlichen Hunter-Virus-Ausbruch gegeben. Wie die Weltgesundheitsorganisation WHO mitgeteilt hat, sind 3 Menschen gestorben und mindestens 3 weitere erkrankt. Insgesamt sollen noch etwa 150 Passagiere auf dem niederländischen Schiff sein. Es ist vor etwa 3 Wochen in Argentinien gestartet und zwar auf dem Weg nach Kap Verde in Westafrika. Das Hunter-Virus wird durch Nagetiere übertragen. Laut WHO ist eine Übertragung von Mensch zu Mensch selten. Die Krankheit fängt mit grippeähnlichen Symptomen an und kann zu Herz- und Lungenversagen führen. Spezielle Medikamente dagegen gibt es nicht. Soweit die Nachrichten, weitere Meldungen aus Berlin und Brandenburg auf rbb24.de. Das Wetter. Heute teils sonnig, teils wolkig, im Laufe des Tages auch einzelne Schauer, die Temperaturen bis 24 Grad. Aktuell in Berlin-Adlershof 18 Grad, in Wannsee 17, in Eberswalde 19, in Müncheberg 16 Grad. Morgen meist bewölkt, zeitweise kräftiger Regen bei Höchstwerten um 17 Grad. Die Zeit 10.05 Uhr.
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1: Im Studio Clemens Schulze. Schönen guten Tag. US-amerikanische Soldaten sollen aus Deutschland abgezogen werden. 5.000 innerhalb der nächsten 6 bis 12 Monate, so hieß es zunächst am Freitag aus dem Pentagon. Unklar war, ob das von US-Präsident Trump schon lange geplant war oder ob das jetzt eine Kurzschlussreaktion ist. Am Wochenende legte der US-Präsident aber dann noch mal einen drauf, wie US-Korrespondentin Anne Schneider berichtet. Und das klang so.
13: Wir werden massiv kürzen und zwar weit mehr als 5.000. So Donald Trump. Das Verteidigungsministerium erklärt, der Abzug sei Ergebnis einer routinemäßigen Überprüfung der Truppenpräsenz in Europa. Er orientiere sich, so das Pentagon, an den Erfordernissen im Einsatzgebiet und den Bedingungen vor Ort. Doch die Entscheidung geht darüber hinaus. Ein unter Präsident Biden geplanter Einsatz eines US-Bataillons mit Langstrecken-Tomahawk-Marschflugkörpern in Deutschland wird gestrichen. Diese Stationierung war als zusätzliches Abschreckungssignal gegenüber Russland gedacht. Damit entfällt nicht nur das Personal, sondern auch eine militärisch besonders wichtige Fähigkeit. Dass all das gerade jetzt passiert, dürfte einen politischen Hintergrund haben. Vorausgegangen war ein ungewöhnlich scharfer Angriff von Bundeskanzler Friedrich Merz bei einer Diskussion an einer Schule.
14: Die Amerikaner haben offensichtlich keine Strategie. Und das Problem bei solchen Konflikten ist immer, da muss man ja nicht nur rein, da muss man auch wieder raus. Da wird eine ganze Nation gedemütigt durch die iranische Staatsführung. Vor allem durch diese sogenannten Revolutionsgarden.
13: Worte, die in Washington als Affront gewertet wurden, mitten im eskalierenden und festgefahrenen Konflikt mit Iran. Kritik an dem Abzug kommt allerdings auch aus den USA selbst. Der demokratische Abgeordnete und frühere Offizier Jason Crow warnt davor, Truppenentscheidungen aus politischem Ärger herauszutreffen und verweist auf geltendes Recht. Es gibt parteiübergreifend verabschiedete Regeln von Senat und Repräsentantenhaus für unsere Truppenverlegung in Europa. So Crow in der CBS-Sendung Face the Nation. Denn der Kongress hat parteiübergreifend festgelegt, dass größere und dauerhafte Truppenreduzierungen in Europa begründet und parlamentarisch begleitet werden müssen. Deshalb könne der Präsident hier nicht alleine entscheiden, sagt der Demokrat, und schon gar nicht als politische Vergeltung. Es sieht so aus, als hätte Trump diese Entscheidung aus Ärger über den Bundeskanzler gefällt. Aber auch aus Trumps eigener Partei kommt Gegenwind. Die republikanischen Vorsitzenden der Streitkräfteausschüsse Roger Wicker und Mike Rogers erklären, man sei sehr besorgt. Ein voreiliger Abzug sende das falsche Signal an Wladimir Putin und gefährde Abschreckung und Sicherheit in Europa. Die Soldaten sollten aus ihrer Sicht nicht aus Europa abgezogen, sondern weiter nach Osten verlegt werden, näher an die NATO-Ostflanke. Bleibt die zentrale Frage, wie realistisch ist ein weiterer Truppenabzug über die 5000 hinaus? Trump hat ihn angekündigt, kurzfristig sind zusätzliche Kürzungen möglich. Ein massiver, langfristiger Abzug dürfte jedoch auf erheblichen Widerstand stoßen, selbst bei den Republikanern. Sicher ist aber auch, der jetzt angekündigte Schritt führt die US-Truppenstärke in Deutschland weitgehend auf das Niveau von

0: eine goldene Pyramide entstehen. Eine Hauptattraktion soll dem Berliner Olympiakonzept zufolge ein Brückenaufgang zum Brandenburger Tor bis zur Höhe der Quadriga werden. Der Senat will das Konzept am Dienstag beschließen. Es geht um eine Bewerbung für Olympische Spiele im Jahr 2036, 2040 oder 2044. Berlin ist einer von vier deutschen Olympia-Interessenten, neben München, Hamburg und einer gemeinsamen NRW-Kandidatur mit Köln als Zentrum. Am 26. September entscheidet der Deutsche Olympische Sportbund, DOSB, mit welchem Kandidaten eine Bewerbung beim Internationalen Olympischen Komitee gestartet wird.
1: Soweit Kirsten Buchmann über einige Details der Berliner Olympiapläne. Mal gucken, was draus wird. Stellen Sie sich mal vor, im Internet würde ein Video kursieren, in dem Sie zu sehen und zu hören sind, doch von Ihnen wurde dieses Video nie gedreht. Das wäre dann ein Deepfake. Künstliche Intelligenz kann aus echten Ton- und Bildaufnahmen Stimme und Aussehen herausziehen und daraus täuschend echte, aber eben manipulierte Videos erzeugen. Prominente werden oft für solche Deepfakes missbraucht. Der Journalist und Mediziner Eckart von Hirschhausen ist einer von ihnen. Mit Fake-Videos von ihm wurden tausende Menschen zum Kauf von Gesundheitsprodukten verleitet, die der echte von Hirschhausen nie empfohlen hätte. In einer Dokumentation beleuchtet er nun die Strukturen dieser Deepfake-Mafia. ARD-Wissenschaftsreporter Sven Kästner hat für uns schon mal reingeschaut.
2: Okay, das Video klingt wie Eckart von Hirschhausen, prominenter Arzt und ARD-Wissenschaftsjournalist, und es sieht auch so aus.
3: Sie werden erstaunt sein, dass Sie Diabetes in nur 17 Stunden loswerden können, ohne Ihr Zuhause zu verlassen.
2: Ein zweifelhaftes Versprechen. Und Ärzte dürfen in Deutschland gar nicht für Medikamente werben. Das Video ist ein Deepfake, aber es kursierte lange auf bekannten Social-Media-Websites. Bild und Stimme sind digital geklont. Dubiose Geschäftemacher missbrauchen den seriösen Ruf des Journalisten, um wirkungslose Scheinpräparate zu verkaufen. Und das hier, das sagt der echte Eckart von Hirschhausen dazu.
4: Wenn ich diese Fakes höre, dann kriege ich manchmal Gänsehaut, weil ich natürlich genau weiß, das habe ich so nie gesagt. Und gleichzeitig muss man sagen, sie werden immer besser und dass ich mich wirklich kneifen muss und sage, verdammt, das klingt wie ich und das war ich nicht. Und ich kann Ihnen sagen, das geht unter die Haut, das geht an die Substanz.
2: 2000 Videofakes allein mit Hirschhausens Gesicht und Stimme sind aktuell im Umlauf. Und?
4: Das betrifft viele Kolleginnen und Kollegen. Im politischen Bereich werden Moderatoren Opfer von russischer oder chinesischer Desinformation. Die ARD-Börsenexpertin Anja Kohl muss mit ihrem Gesicht dann herhalten für dubiose Finanzprodukte. Und im Medizinsektor sind Menschen bis hin zum Virologen Christian Drosten und Henrik Strick gefälscht worden.
2: In seiner ARD-Doku untersucht Hirschhausen den Medizinbetrug genauer. Er spricht mit Opfern, die auf die nahezu perfekten Fakes hereingefallen sind und viel Geld verloren haben.
5: Ich habe eine Anzeige gefunden von Herrn Hirschhausen und er machte für ein Präparat Reklame, was Schmerzen nehmen soll. Und dann habe ich gedacht, wenn er es macht, dann bestellst du das mal.
2: Hirschhausen kritisiert, dass die großen Plattformen unsere Daten auch an solche Betrüger verkaufen.
4: Meta macht nach durchgestochenen Informationen, die wir geprüft haben, geschätzt 10% des weltweiten Umsatzes im Jahr 2024 mit Fakes, mit Scam, mit gefälschten Anzeigen. Und das sind 16 Milliarden Dollar.
2: Deshalb fordert der Mediziner von der EU-Kommission strengere Regeln auf europäischer Ebene. Den Facebook-Mutterkonzern hatte er sogar erfolgreich darauf verklagt, die gefälschten Videos zu löschen. Trotzdem sind nach Hirschhausens Angaben 70% noch im Netz.
4: Mein Ziel ist natürlich, dass dieser Spuk aufhört und dass wir Gesetze, die es gibt, auch durchsetzen können. Dass wir neue Gesetze für die rasante Entwicklung im KI, im digitalen Bereich anpassen. Und dass nicht nur ich, sondern auch alle Kolleginnen und Kollegen, die davon betroffen sind, schneller Abhilfe bekommen.
2: Am Ende geht es darum, wie weit wir als Mediennutzende ganz generell Fotos und Videos im KI-Zeitalter trauen können. Für uns als Nutzerinnen und Nutzer heißt das, einem Video allein besser nicht vertrauen. Egal, ob es angeblich Eckart von Hirschhausen zeigt oder Donald Trump.
1: Hirschhausen und die Deepfake-Mafia. Die Doku läuft heute Abend um 20.15 Uhr im Ersten. Also einschalten. Sven Kästner aus der ARD-Wissenschaftsredaktion hat uns die Doku vorgestellt.
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1: Tja, und die Eisbären Berlin sind am Ziel. Sie sind zum dritten Mal in Folge deutscher Eishockeymeister. Mit einem 4:1 Auswärtserfolg gestern in Mannheim haben sie die Finalserie gegen die Adler Mannheim für sich entschieden. Sport-Eishockey-Reporter Carsten

0: Dein Metz über den Titelgewinn der Eisbären.
1: Die Konfettikanone feuerte goldfarbene Schnipsel in die Luft. Die Eisbärenspieler hüpften in Schlittschuhen mit dem Meisterpokal übers Eis, feierten den Titel mit Bier und Sekt. Nach dem 4:1-Sieg bei den Adlern Mannheim herrschte grenzenloser Jubel bei den Berliner Eishockey-Profis um ihren überragenden Torwart Jonas Stettmer.
2: Ah, es ist unfassbar. Ich bin unfassbar glücklich, unfassbar dankbar für die Jungs, für diese harte Arbeit, die wir über die letzten Wochen, Monate da reingesteckt haben. Und auch unglaublich stolz auf mich selber, auf die Mannschaft. Was wir geleistet haben, was uns keiner zugetraut hat, ich bin einfach nur unfassbar dankbar für alles.
1: Eine durchwachsene Hauptrunde hatten die Eisbären nur auf dem 6. Platz abgeschlossen. Trotz mehrerer verletzter Spieler steigerten sich die Berliner aber in den Playoffs, warfen erst Straubing und dann Hauptrundensieger Kölner Haie raus und setzten sich am Ende in der Finalserie gegen die Adler Mannheim souverän mit 4 Siegen und nur einer Niederlage durch. Torwart Jonas Stettmer, eigentlich der Ersatzmann für den bisherigen Stammtorwart Jake Hildebrand, wurde als wertvollster Spieler der Finalrunde ausgezeichnet.
2: Ich wollte so gut wie möglich Ruhe ausstrahlen, so gut wie möglich hinten einen sicheren Anker für die Jungs sein. Ich denke, das ist mir ganz gut gelungen.
1: Und zwar in allen 5 Partien der Finalrunde gegen Mannheim. Trainer Serge Chabin wischte sich Freudentränen aus den Augen, als die Meisterschaft feststand. Für den kanadischen Coach der Berliner war es bereits der 5. Titelgewinn mit den Eisbären. Ein ganz besonderer aufgrund der großen Verletzungsprobleme und aufgrund der unglücklichen Niederlage am vergangenen Donnerstag gegen Mannheim. Die Eisbären hätten da in eigener Halle schon die Meisterschaft feiern können, verspielten aber kurz vor Schluss eine 2-Tore-Führung. Das letzte Spiel hätte uns zweifellos schaden können, aber die Erfahrung hat sich für uns ausgezahlt. Wir hatten eine Chance verpasst und wollten nicht noch eine auslassen. In den Besprechungen habe ich die Entschlossenheit in den Augen der Spieler gesehen. Da war ich zuversichtlich, dass es ein guter Tag werden würde, aber es war auch ein harter Tag. Die Eisbären standen in Mannheim im 2. Drittel zwar stark unter Druck, aber dank ihres Torwarts Jonas Stettmer geriet der Sieg und der insgesamt 12. Titel in der deutschen Eishockeyliga nicht mehr in Gefahr.
0: Also die Eisbären Berlin sind wieder mal deutscher Eishockeymeister, Carsten Steinmetz berichtete. Kleiner Dämpfer allerdings gab es im Meisterschaftstrubel. Den Eisbären droht Medienberichten zufolge nämlich der Abgang ihres Meistertrainers. Wie ein Schweizer Nachrichtenportal vermeldet, soll Serge Aubin vor einem Wechsel zum SC Bern stehen. Trotz des laufenden Vertrages in Berlin bestätigt es das allerdings noch nicht. Der Blick noch in die Fußball-Bundesliga, denn hier ist der erste FC Union definitiv nicht mehr in Abstiegsgefahr. Nach dem 1:2 des FC St. Pauli gestern gegen Mainz können die Berliner an den letzten beiden Spieltagen nicht mehr auf einen der letzten 3 Plätze der Tabelle zurückfallen. Na bitte.
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0: Das Wetter in Berlin und Brandenburg, der Frühsommer, der war ja übers Wochenende schön, ist aber jetzt erstmal vorbei. Es kommt dringend benötigter Regen. Aktuell die Temperaturen verbreitet 18 Grad in Berlin und auch in Brandenburg an der Havel werden 18 Grad gemessen. 17 sind es in Prenzlau. Heute Sonne und Wolken im Wechsel, immer mal wieder ein Schauer. Nochmal maximal 26 Grad. Kommende Nacht dann. Dann rückt das Regengebiet ran. Von Westen her teils kräftiger Regen, 13 bis 9 Grad. Morgen dann dicht bewölkt, immer wieder Schauer, höchstens 21 Grad. Unbeständig geht es dann die nächsten Tage weiter. Viele Wolken, zeitweise Regenfälle, deutlich kühler. Erst zum Ende der Woche klettern dann die Temperaturen wieder und die Regengebiete ziehen dann langsam ab.
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0: Mit Kerstin Reinsch.
6: Auf der A12 Frankfurt-Oder Richtung Berliner Ring staut es sich zwischen Briesen und Fürstenwalde Ost. An der Baustelle dort ist nur eine Spur frei, 20 Minuten Verzögerung. Auf der A10 westlicher Berliner Ring Richtung Dreieck-Havelland gibt es zwischen Großkreuz und Havelbrücke etwa 10 Minuten Stau an einer Baustelle. Stadtverkehr Berlin A100 Stadtring Richtung Wedding. An der Baustelle Detmolder Straße etwa 10 Minuten Stau. Mitte. Der Tunnel Alexanderplatz ist wegen Wartungsarbeiten bis zum Nachmittag in beiden Richtungen voll gesperrt. Grünau Adlergestell statt auswärts. Zwischen Stellingen-Janitzki-Brücke und am Seegraben ist an einer Baustelle die rechte Spur gesperrt. Moabit. Die Kaiserin-Augusta-Allee ist in Richtung Alt-Moabit zwischen Wiebestraße und Reuchlinstraße wegen eines Kraneinsatzes gesperrt. Rummelsburg-Hauptstraße in Richtung Ostkreuz. Hinter der Schlichtallee ist die rechte Spur an einer Baustelle gesperrt. 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
0: 20 nach 10 ist es damit.
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0: Ich bin Clemens Schulze, schönen guten Tag. Früher hieß es mal auf Demos, Ami go home. Jetzt ruft der US-Präsident tausende Soldaten nach Hause und plötzlich sind alle besorgt, was das für unsere Sicherheit bedeutet. So schnell kann's gehen. Die Debatte über Konsequenzen jedenfalls nimmt immer mehr Fahrt auf. Mehr dazu in der Meldung mit Kerstin Reinsch.
6: Der CDU-Europapolitiker Gala fordert als Konsequenz aus dem angekündigten US-Truppenabzug, die europäische Verteidigungsfähigkeit zu stärken. Er sagte im RBB 24 Inforadio, die Europäer sollten dazu eng mit der Ukraine zusammenarbeiten. Diese habe im Abwehrkampf gegen Russland Technologien entwickelt und Erfahrungen gesammelt, die man nutzen müsse, so der außenpolitische Sprecher der EVP-Fraktion. US-Präsident Trump hat am Wochenende angekündigt, dass weit mehr als 5000 Soldatinnen und Soldaten aus Deutschland abgezogen werden sollen. Bundeskanzler Merz sagte in der ARD, die Ankündigung sei nicht neu. Es gehe um ein Kontingent, das der frühere Präsident Biden auf Zeit stationiert habe. Das iranische Militär hat die USA davor gewarnt, Schiffe durch die Straße von Hormuz zu eskortieren. Jede ausländische Streitmacht, die in die Meerenge eindringen wolle, werde angegriffen, sagte ein Kommandeur der Militärführung laut staatlichen Medien. Frachter, die die Straße von Hormuz passieren wollten, müssten das mit den iranischen Streitkräften absprechen. Die USA haben angekündigt, Schiffen zu helfen, die an der Meerenge festsitzen. Der Irankrieg ist auch Thema eines Treffens von mehr als 40 europäischen Staaten in Armenien. Zum Auftakt forderte der französische Präsident Macron die USA und den Iran auf, sich bei der Öffnung der Straße von Hormuz abzustimmen. Das Berliner Stromnetz ist 4 Monate nach dem großen Stromausfall laut Wirtschaftssenatorin Giffey deutlich besser gegen Anschläge geschützt. Giffey sagte im RBB 24 Inforadio, man habe intensiv daran gearbeitet, neuralgische Punkte stärker zu sichern, vor allem das Stromnetz. Matthias Wetzel, RBB 24.
3: Nach Angaben der SPD-Politikerin ist die Videoüberwachung um ganze 500% erhöht worden, der Wachschutz um 260%. Dazu kommen viele weitere Maßnahmen, so seien Zäune verstärkt worden, es gebe mehr Beleuchtung und mehr Alarmsysteme. Außerdem werde sie im Mai ein Gesamtkonzept vorlegen, sagte die Senatorin. Man sei auch mit Mobilfunkbetreibern im Gespräch darüber, das Handynetz widerstandsfähiger zu machen. Am 3. Januar hatten vermutlich Linksextremisten einen Brandanschlag auf eine Kabelbrücke in Lichterfelde verübt. Folge war der bislang längste Stromausfall in der Berliner Nachkriegsgeschichte.
6: Im Wald bei Jüterbock brennt es weiter. Weder die Feuerwehr noch die Stiftung Naturlandschaften Brandenburg, der die Fläche gehört, gaben am Morgen eine neue Einschätzung zur Lage ab. Am Vormittag soll die Feuerwehr das Gelände noch einmal mit einer Drohne überfliegen, um sich einen Überblick zu verschaffen. Gestern Abend hieß es, dass es auf einer Fläche von 116 Hektar brennt. Stiftungsvorständin Wurz hat Radio 1 vom RBB gesagt, sie hoffe auf den angekündigten Regen. Es gebe keine anderen Möglichkeiten, den Brand zu löschen. Grund ist, dass sich auf dem ehemaligen Truppenübungsplatz alte Munition im Boden befindet. Berlins Olympiakonzept sieht eine Eröffnungsfeier auf dem Tempelhofer Feld vor. Das wurde dem RBB aus Senatskreisen bestätigt. Zuvor hatten mehrere Zeitungen darüber berichtet. Kirsten Buchmann, RBB 24 Landespolitik.
7: Auf dem Tempelhofer Feld soll demnach eine goldene Pyramide entstehen. Eine Hauptattraktion soll dem Berliner Olympiakonzept zufolge ein Brückenaufgang zum Brandenburger Tor bis zur Höhe der Quadriga werden. Der Senat will das Konzept am Dienstag beschließen. Es geht um eine Bewerbung für Olympische Spiele im Jahr 2036, 2040 oder 2044. Berlin ist einer von 4 deutschen Olympia-Interessenten, neben München, Hamburg und einer gemeinsamen NRW-Kandidatur mit Köln als Zentrum. Am 26. September entscheidet der Deutsche Olympische Sportbund, DOSB, mit welchem Kandidaten eine Bewerbung beim Internationalen Olympischen Komitee gestartet wird.
6: Die Zahl der Kaiserschnitte hat in Deutschland einen neuen Höchststand erreicht. Nach Angaben des Statistischen Bundesamts ist im Jahr 2024 jedes dritte Kind per Kaiserschnitt auf die Welt gekommen. 1991 war es erst etwa jedes sechste. Regional gibt es deutliche Unterschiede. In Hamburg ist der Anteil mit über 36% am höchsten. Berlin und Brandenburg gehören mit knapp 30 und fast 28% zu den Bundesländern mit den wenigsten Kaiserschnittgeburten. Soweit die Nachrichten. 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Das Wetter. Heute teils sonnig, teils wolkig. Im Laufe des Tages sind einzelne Schauer möglich bei Temperaturen bis 24 Grad. Zur Stunde in Berlin Adlershof 18 und in Wannsee 17 Grad. In Eberswalde 19 und in Münchenberg 16 Grad. Morgen meist bewölkt, zeitweise kräftiger Regen bei Höchstwerten um 17 Grad. Die Zeit 10.25 Uhr.
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0: Mein Name ist Clemens Schulze. Schönen guten Tag. Ein Jahr ist Friedrich Merz jetzt Bundeskanzler. Stichtag ist der Mittwoch. Da wurde Schwarz-Rot vereidigt, nahm die Arbeit auf. Was für ein Tag, so rief damals Merz, als er endlich ins Kanzleramt einzog und das Haus von Olaf Scholz übernahm. Union und SPD versprachen den großen Aufbruch, viele Wohltaten, aber auch harte Reformen. Und wo steht die Koalition heute? Die Umfragewerte sind ein Desaster. Noch nie war ein Bundeskanzler so unbeliebt wie Merz. Das Regierungsbündnis steht unter Druck, wegen der externen Schocks natürlich, aber auch wegen der eigenen Politik und der oft verstörenden Kommunikation, besonders der des Kanzlers. Stadtbild, kleine Paschas, die Deutschen arbeiten zu wenig, sind zu oft krank und so weiter. Johannes Hillier ist Buchautor, Politik- und Kommunikationsberater. Merz und seine Sprache, ob Johannes Hillier meint, dass er von oben herab und am Volk vorbeiredet, das hat er uns vorhin im Interview verraten.
8: Naja, ich glaube, man kann zumindest sagen, dass seine schlechten Zustimmungswerte auch mit seiner Kommunikation zusammenhängen. Also er kommuniziert ja nicht nur oft impulsiv, wie gesagt wird, sondern ich glaube auch oft unsensibel. Also er redet so, dass Menschen zumindest das Gefühl haben, dass sie in ihren Lebensentwürfen, teilweise auch in ihren Identitäten abgewertet sind, dass sie nicht seinen Erwartungen gerecht werden. Und er hat ja gestern gesagt bei Karin Mioska, er wolle nicht reden, rund wie ein Kieselstein. Ich glaube, das wollen auch viele Leute nicht, aber Merz ist kommunikativ eben oft ein Elefant im Porzellanladen. Und wenn sich Menschen dann selber angegriffen fühlen, dann kann es auch nicht im Sinne des Kanzlers sein. Er verliert dann die Kontrolle über seine Botschaften und es werden mehr über seine Worte als über seine Taten geredet.
0: Herr Hillier, letzten November haben wir beide anlässlich des 70. Geburtstages von Merz schon mal über seine Performance gesprochen. Da sagten Sie, bei ihm gäbe es zwei Arten der Emotionalität, die persönliche Ergriffenheit und die politische Impulsivität. Hat er diese Emotionalität immer noch nicht im Griff?
8: Er sagt ja, dass er daran arbeiten will und das ist ja auch erstmal sozusagen der erste Schritt, dass man erkennt, dass man da was zu tun hat. Aber man sieht ja eigentlich Woche für Woche, dass er dann zumindest diese Impulsivität auch nicht wirklich in den Griff kriegt. Also wir haben jetzt zuletzt diese Äußerung gesehen zur vermeintlichen Demütigung der USA durch die Verhandlungen mit dem Iran. Das sagt er in einer Sauerländer Schulaula. Das ist ja schon mal vom Setting interessant, da weltpolitische Ansagen zu machen. Und es war ja nicht nur irgendeine Ansage, sondern diese Aussage passte überhaupt nicht zu dem politischen Ansatz bisher von Merz, Donald Trump möglichst nicht zu provozieren, sondern auf Dialog zu setzen. Aber diese Äußerung war eben eine diplomatische Provokation. Vielleicht trifft die Analyse sogar zu, aber das öffentlich so zu äußern, das war nicht klug. Und er hat ja gestern dann auch in dieser Talksendung im Ersten eigentlich seinen alten Kurs wieder eingenommen, indem er dann wieder eigentlich deutlich gedämpfter gesprochen hat. Aber Klarheit im Kurs muss bei Konsistenz in der Sprache anfangen. Und diese Konsistenz gibt es auch selten bei Merz.
0: Stichwort die ARD-Sendung von Karin Mioska gestern. Es deutet sich da ein neuer Konflikt mit der SPD an. Merz sagte in dieser Sendung, der Unmut über zu große Zugeständnisse wachse in der Union. Bleiben wir mal auf der kommunikativen Ebene. Warum sagt er das in der Öffentlichkeit und sorgt so weiter für Zwietracht?
8: Ja, das war ein Signal in die eigenen Reihen, weil man hat ja aus den Reihen der CDU auch in den letzten Wochen wieder viel Kritik gehört. Ungünstigerweise ja auch noch genau in der Woche, wo man dann mal ja endlich ein Ergebnis präsentiert hat, nämlich die Gesundheitsreform. Also das ist schon auch vom Timing her dann sehr ungünstig, wie intern diese Kritik immer wieder laut wird. Aber bei der SPD wird natürlich ein ganz anderes Gefühl vorherrschen, nämlich dass man ständig Angriffe der CDU abwehren muss, ob jetzt bei Rente, Krankenversicherung oder Arbeitszeitregelung. Und wenn beide sich ungerecht behandelt fühlen, dann kann daraus eigentlich nichts Gutes werden. Es ist ja auch die falsche Logik, nämlich die Logik des Gewinnens und Verlierens. Und was ja eigentlich doch bis heute fehlt, ist eine gemeinsame Reformagenda. Also ein gemeinsames, großes Paket, glaube ich, wäre auch sinnvoller, als jetzt jede Reform einzeln auszudiskutieren in unterschiedlichen Zeit sozusagen Abschnitten und dann immer eine Koalitionsdebatte vom Zaun zu brennen, wenn man das nächste Reformthema sich vornimmt. Also das ist, glaube ich, vom Management und von der Methode des Regierens aus besserungsfähig.
0: Zumal ja eine Koalition von Kompromissen lebt. Herr Hilje, noch kurz zum Schluss. Im März sagt auch jetzt gerade wieder im Spiegel, die Medien würden in der Berichterstattung übertreiben und die Krise herbeischreiben. Hat er vielleicht recht?
8: Ja, Merz hat recht, wenn er sagt, dass wir eine hypernervöse Öffentlichkeit haben. Aber was er dann ja nicht sagt, ist, dass auch die Regierungsparteien hypernervös sind. Also die SPD steckt in einer Identitätskrise. Die CDU erlebt auch eine Krise ihres Markenkerns, der ja bislang für solides Regieren, für Wirtschaftskompetenz stand. Aber weil CDU und SPD so nervös sind, schlagen sie verbal ständig um sich. Das Regieren ist dann ein öffentlicher Ringkampf im Grunde. Und so treffen dann so eine unruhige Regierung auf eine unruhige Medienlandschaft. Und dann hilft es natürlich auch nicht, dass auch Mund und Handwerk von Merz verbesserungsfähig sind, sondern auch da sozusagen kommt keine Ruhe rein in dieses Regierungshandeln. Und Merz hat im Grunde keine Kommunikationshoheit in diesem unruhigen Umfeld, zu dessen Unruhe er eben immer wieder auch selbst beiträgt.
0: Eine durchwachsene Bilanz, also ein Jahr Bundeskanzler Friedrich Merz, der Politik- und Kommunikationsberater Dr. Johannes Hilje war das mit einer Analyse. Eine Minute nach 10:30 ist es jetzt. Was passiert in einem Laden, der von einer künstlichen Intelligenz geführt wird? Zwei Schweden haben in San Francisco einen kleinen Laden eröffnet, der komplett von der KI geführt wird, nämlich als Experiment. Kunden können mit der KI-Chefin sogar sprechen. Sie heißt Luna. Sie hat sogar schon selbstständig einen Mitarbeiter eingestellt, aber auch schon Fehler gemacht, berichtet Kalifornien-Korrespondent Nils Dams.
9: Komm und quatsch mit KI-Geschäftsführerin Luna, steht hier auf einer sehr analogen Tafel vor dem Laden. Direkt nach mir kommt eine Frau in die kleine Boutique.
10: Wait, is this the store that's managed by AI? Yes.
9: Mia heißt sie und ja, das sei schon aufregend, das erste Mal in so einem KI-Laden.
10: I am so excited. This is my first time in an AI store.
9: Was es hier zu kaufen gibt, hat KI Luna entschieden und bestellt. Die Mischung des Sortiments ist interessant. Es gibt zum Beispiel Honig, Kerzen, Bücher übers Schachspielen oder Müsli-Riegel.
10: I'm interested in these dates.
9: Mia will mehr über ein Päckchen Datteln wissen und mit der KI-Chefin sprechen.
10: So, could I like call Luna?
9: Auf der Theke steht dafür ein Telefon bereit.
10: Let's do this. And I'm curious, like, how do I use these?
9: Wie kann ich die Datteln verwenden? Ich brauche Rezeptideen.
10: But we're gonna ask the AI.
11: Luna speaking. How can I help?
9: Hallo, hier ist Luna. Wie kann ich dir weiterhelfen?
10: Ooh.
11: Blend them into smoothies. All kinds of things.
10: Luna's sane and Luna's the AI.
9: Die KI sagt, dass Datteln gut für Smoothies sind. Moment, was kosten die überhaupt?
10: Wait, what's the cost of these dates?
9: Parallel liefert ein Bote gerade neue Ware für den Laden. Felix nimmt die Pakete entgegen, der einzige menschliche Mitarbeiter.
12: Correct.
9: Felix und Luna tauschen sich über ein Chatprogramm aus.
12: Pretty easy.
9: Das ist ganz einfach. Ich bekomme jeden Tag Aufgaben und Infos, wann die Lieferungen kommen zum Beispiel. Ich putze den Laden, schaue, dass alles schön aussieht und bin das freundliche Gesicht für neugierige Kunden.
12: And be a friendly face to everybody curious in here.
9: Felix stehe KI eher skeptisch gegenüber, sagt er.
12: I'm a little wary of AI, even though I'm here. It's kind of funny.
9: Es sei lustig, dass er trotzdem hier arbeitet, aber er braucht den Job und
12: I would just like to.
9: Ich finde KI okay, solange sie mit Menschen zusammenarbeitet und das wünsche ich mir auch für die Zukunft.
12: That's what I want in the future at the very least.
9: Wir wollen KI in der echten Welt testen.
13: We want to test AI in real worlds,
9: sagt Axel Backlund, 26, ursprünglich aus Stockholm. Er ist einer der Gründer des Startups, das hinter dem Laden steckt. Wir sagen nicht, dass alle Läden von KI geführt werden sollten. Es geht darum, künstlicher Intelligenz Verantwortung in der echten Welt zu übertragen, dass wir sehen, was gut läuft und was wir verbessern müssen. KI Luna laufe nicht fehlerfrei. Sie habe schon mal 1000 Toilettensitzauflagen für die eine Mitarbeitertoilette bestellt oder den Laden unnötigerweise 3 Tage dicht gemacht. Aber sie werde immer besser. Bisher macht sie einen okayen Job. In 6 bis 12 Monaten wird sie wohl einen sehr guten Job machen.
13: Das sagt der Geschäftsführer eines Ladens in San Francisco, der von einer KI geführt wird. USA-Korrespondent Nils Dams war dort.
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13: Förderquoten festlegen und so je nach Nachfrage maßgeblich die Preise bestimmen. So funktioniert seit 1960 das Kartell der Organisation Erdöl exportierender Länder, kurz OPEC. Doch als Folge der Krise am Persischen Golf zeigt dieses Kartell Risse. Viele Staaten werden ihr Öl seit der Sperrung der Straße von Hormus nicht mehr los. Die Vereinigten Arabischen Emirate wollen fortan nicht mehr Teil der OPEC sein. Was bedeutet das für das Ölkartell? Heidi Radviljas weiß mehr aus der ARD-Finanzredaktion.
14: Das könnte ein harter Schlag für die OPEC werden. Wollen die Vereinigten Arabischen Emirate, seit 1967 Mitglied in der Organisation der erdölexportierenden Länder, nicht mehr Teil der OPEC und der OPEC Plus sein? Gabriele Wiedmann von der Dekabank sagt:
15: Im Augenblick ist es nur ein Mitglied, das rausgeht aus der OPEC. Klar ist es natürlich ein sehr wichtiges Mitglied.
14: Denn die Vereinigten Arabischen Emirate seien der drittgrößte Produzent in der OPEC, die zuletzt 12 Mitglieder zählte. Auch den unter anderem um Russland und Brasilien erweiterten Kreis der sogenannten OPEC Plus will man verlassen. Möglicherweise mit drastischen Konsequenzen, meint Wiedmann.
15: Wir wissen natürlich auch, die OPEC ist inzwischen ja nicht mehr so einig und hat immer wieder auch Streit. Also es könnte schon sein, dass da dieses Kartell jetzt anfängt zu bröseln.
14: Streit gibt's unter anderem um die sogenannten Förderquoten. Die OPEC legt regelmäßig fest, welches Mitglied welche Mengen fördern darf. Die Ölmenge soll so gesteuert werden, dass der Preis auf einer gewissen Höhe stabil gehalten werden kann. Das soll das Geschäft der Mitglieder schützen. Der Vorwurf? Geschützt würden vor allem das Geschäft und die Interessen Saudi-Arabiens. Das gilt als Quasi-Chef der OPEC. Länder wie die Vereinigten Arabischen Emirate sehen sich in dem System weit unter ihren Möglichkeiten, könnten deutlich mehr produzieren und verkaufen, wollen wachsen, wollen Marktanteile gewinnen. Jochen Stanzel von der Consorsbank.
16: Die Emirate haben immer sehr viel Kritik geäußert an der OPEC und an der Politik, die ja sehr stark von Saudi-Arabien bestimmt war. Wir haben auch gesehen in den letzten Jahren, dass die Emirate immer mehr produziert haben, als das eben von der OPEC als Quote quasi vorgegeben wurde. Also die waren schon immer der Staat, der ausgeschert ist. Im Übrigen auch andere wie der Irak.
14: Doch die Emirate wollen nicht nur noch mehr Öl auf dem Weltmarkt verkaufen. Sie könnten es auch deutlich günstiger anbieten als etwa Saudi-Arabien. Jochen Stanzel.
16: Sie sind im Wettbewerb mit Saudi-Arabien, was den fiskalischen Break-Even-Preis angeht, deutlich im Vorteil. Saudi-Arabien bei 85 US-Dollar, Ölpreis erst wieder Break-Even, die Emirate schon bei 55 Dollar.
14: Der Rückzug der Emirate koste die OPEC Preissetzungsmacht, meint Jochen Stanzel von der Consorsbank. Ergo könnten die Ölpreise etwas nachgeben. Das könnte sich perspektivisch auch bei den Heizöl- und Spritpreisen bemerkbar machen. Kurzfristig sei jedoch nichts dergleichen zu erwarten, denn das Öl der Emirate muss durch die Straße von Hormus und die ist bekanntlich nach wie vor blockiert.
13: Wie geht's also weiter mit der OPEC? Die Analyse aus der ARD-Finanzredaktion von Heidi Radwilas. Und der Blick aufs Wetter in Berlin und Brandenburg. 19, 20 Grad sind es jetzt aktuell in Berlin, 18 in Prenzlau, 19 in Brandenburg an der Havel. Heute Sonne und Wolken im Wechsel, immer mal wieder ein Schauer, der wird auch dringend benötigt, bei maximal 26 Grad. In der kommenden Nacht rückt dann ein großes Regengebiet heran, von Westen her teils kräftiger Regen bei 13 bis 9 Grad.
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13: Mit Kerstin Reinsch.
6: Auf der A12 Frankfurt-Oder Richtung Berliner Ring staut es sich zwischen Briesen und Fürstenwalde Ost. An der Baustelle dort ist nur eine Spur frei, 20 Minuten Verzögerung. Auf der A10 westlicher Berliner Ring Richtung Dreieck-Havelland gibt es zwischen Großkreuz und der Havelbrücke etwa 10 Minuten Stau. Die A24 Hamburg Richtung Berlin ist zwischen Mainburg und Pritzwalk nach einem Unfall gesperrt. Stadtverkehr Berlin, A100 Stadtring Richtung Wedding, an der Baustelle Detmolder Straße etwa 10 Minuten Stau. Mitte, der Tunnel Alexanderplatz ist wegen Wartungsarbeiten bis zum Nachmittag in beiden Richtungen voll gesperrt. Moabit, die Kaiserin-Augusta-Allee ist in Richtung Alt-Moabit zwischen Wiebestraße und Reuchlinstraße wegen eines Kraneinsatzes gesperrt. Niederschöneweide, Michael-Brückner-Straße in beiden Richtungen. In Höhe Sterndamm ist die Fahrbahn an einer Baustelle verengt. Das Linksabbiegen in den Sterndamm ist nicht möglich. 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
13: 10.39 Uhr jetzt.
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13: Im Studio Clemens Schulze, ich grüße Sie. Bei Donald Trump weiß man ja nie, was als nächstes kommt. Klar ist nur, er lebt von Eskalation und Konfrontation. Jetzt hat er angekündigt, 1000 US-Soldaten aus Europa abzuziehen, besonders viele aus Deutschland. Ist jetzt unsere Sicherheit in Europa bedroht? Mehr in den Meldungen mit Kerstin Reinsch.
6: Der CDU-Außenpolitiker Gala fordert, die europäische Verteidigungsfähigkeit auszubauen. Damit reagiert er auf die Ankündigung der USA, 5000 Soldaten aus Deutschland abzuziehen. Der Europaabgeordnete sagte im rbb24 Inforadio, man habe angesichts der russischen Aggression und Kriegsführung keinen Grund, entspannt zu sein. Deshalb müsse Europa auch enger mit der Ukraine zusammenarbeiten.
17: Das heißt, dass wir die Technologien, die zum Beispiel die Ukraine entwickelt hat während dieses Krieges im Bereich der Drohnen, aber auch darüber hinaus, dass wir das für uns nutzbar machen. Denn die haben die Expertise, die wissen, wie sie die Russen in Schach halten können. Und die Ukraine hat über 800.000 Soldaten, die einsatzbereit sind und die die Russen aufhalten. Diese Zeit, die uns die Ukraine schenkt, die müssen wir nutzen, um auch zum Beispiel im Bereich der Wehrpflicht, ich bin davon überzeugt, wir kommen darum nicht herum, da die Vorbereitung zu treffen.
6: Michael Gahler, außenpolitischer Sprecher der EVP-Fraktion im Europäischen Parlament. Das iranische Militär hat die USA davor gewarnt, Schiffe durch die Straße von Hormuz zu eskortieren. Jede ausländische Streitmacht, die in die Meerenge eindringen wolle, werde angegriffen, sagte ein Kommandeur der Militärführung laut staatlichen Medien. Frachter, die die Straße von Hormuz passieren wollten, müssten das mit den iranischen Streitkräften absprechen. Die USA haben angekündigt, Schiffen zu helfen, die an der Meerenge festsitzen. Der Irankrieg ist auch Thema eines Treffens von mehr als 40 europäischen Staaten in Armenien. Zum Auftakt forderte der französische Präsident Macron die USA und den Iran auf, sich bei der Öffnung der Straße von Hormuz abzustimmen. Im Wald bei Jüterbock brennt es weiter. Am Vormittag soll die Feuerwehr das Gelände noch einmal mit einer Drohne überfliegen, um sich ein Bild von der Lage machen zu können. Gestern Abend hieß es, dass 116 Hektar betroffen sind. Die Stiftung Naturlandschaften Brandenburg als Eigentümerin der Fläche fürchtet, dass sich der Wald dort nur langsam erholen wird. Die Böden seien vorbelastet, sagte Stiftungsvorständin Wurz bei Radio 1 vom RBB.
18: Die Flächen haben teilweise vermehrt mehrere Male an der gleichen Stelle gebrannt. Das ist auch hier jetzt der Fall. Da müssen wir jetzt einfach auch schauen, was passiert im Zuge des Klimawandels. Werden wir, das sehen wir schon in der Vergangenheit, immer mehr Brände bekommen. Und auch diese Entwicklung, dass sich die Flächen langsamer wieder mit Pflanzen besiedeln, wird langsamer gehen. Das beobachten wir sehr aufmerksam.
6: Antje Wurz vom Vorstand der Stiftung Naturlandschaften Brandenburg. Das Berliner Stromnetz ist nach Angaben von Wirtschaftssenatoren Giffey besser gegen Anschläge geschützt als noch vor einigen Monaten. Wie die SPD-Politikerin im rbb24-Inforadio außerdem gesagt hat, soll noch im Mai ein Sicherheitskonzept in den Senat eingebracht werden. Bisher ist laut Giffey vor allem der physische Schutz des Netzes verbessert worden. So sei die Videoüberwachung um 500% erhöht worden, der Wachschutz um 260%. Nach ihren Angaben ist der landeseigene Strombetreiber Stromnetz Berlin für die Maßnahmen zuständig. Das Unternehmen stellt am Mittag seine Jahresbilanz vor. Auf einem Kreuzfahrtschiff im Atlantik hat es einen tödlichen Hunter-Virus-Ausbruch gegeben. Wie die Weltgesundheitsorganisation WHO mitgeteilt hat, sind 3 Menschen gestorben und mindestens 3 weitere erkrankt. Insgesamt sollen noch etwa 150 Passagiere auf dem niederländischen Schiff sein. Es ist vor etwa 3 Wochen in Argentinien gestartet und war auf dem Weg nach Kap Verde in Westafrika. Das Hantavirus wird durch Nagetiere übertragen. Laut WHO ist eine Übertragung von Mensch zu Mensch selten. Die Krankheit fängt mit grippeähnlichen Symptomen an und kann zu Herz- und Lungenversagen führen. Spezielle Medikamente gibt es nicht. Berlins Olympiakonzept sieht eine Eröffnungsfeier auf dem Tempelhofer Feld vor. Entsprechende Medienberichte wurden dem RBB aus Senatskreisen bestätigt. Demnach soll auf dem Feld eine goldene Pyramide entstehen. Außerdem ist ein Brückenaufgang zum Brandenburger Tor bis zur Höhe der Quadriga geplant. Der Senat will das Konzept morgen beschließen. Berlin will gemeinsam mit Brandenburg, Mecklenburg-Vorpommern, Sachsen und Schleswig-Holstein die Olympischen Spiele nach Deutschland holen. Auch in München, Hamburg und NRW bewerben sich. Soweit die Nachrichten. 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Das Wetter. Heute teils sonnig, teils wolkig, im Laufe des Tages einzelne Schauer bis 24 Grad. Morgen meist bewölkt, zeitweise kräftiger Regen, Höchstwerte um 17 Grad. Die Zeit 10.45 Uhr.
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21: Herzlich willkommen zum Medienmagazin bei RBB 24 Inforadio, mal wieder mit einem Redaktionsbesuch. Ich bin Theresa Sickert und besuche für Sie Redaktionen in Berlin und Brandenburg, um zu zeigen, wie vielfältig unsere Medienlandschaft hier ist. Diesmal bin ich bei netzpolitik.org, einer deutschen Nachrichtenwebsite zu digitalen Grund- und Freiheitsrechten. Netzpolitik versteht sich nicht als neutral berichtende Redaktion. Das ist vielleicht auch genau der Punkt, der dem Medium am meisten vorgeworfen wird. Zu viel Aktivismus statt Journalismus. Die Redaktion hat regelmäßig Kontakt zu Aktivistinnen und Aktivisten. Von Co-Chefredakteurin Anna Biselli wollte ich daher wissen, wo sie die Grenze zieht.
22: Ich glaube, dass Neutralität ist eine vollständige Illusion. Und Neutralität ist für mich auch nicht das, was überhaupt erstrebenswert ist. Weil ich glaube, das sieht man an einem ganz einfachen Beispiel. Eine Neutralität gibt es in keinem Medium. Und das ist auch kein Problem. Das heißt, wir versuchen nicht neutral zu sein, wir versuchen offenzulegen, aus welcher Perspektive wir berichten und welche Werte wir haben. Nämlich wir sagen, okay, wir berichten aus der Perspektive der Zivilgesellschaft, quasi wir berichten für Grund- und Freiheitsrechte und das ist das, was wir tun. Wenn man uns das zum Vorwurf macht, dann können Menschen das tun, aber ich glaube, dann sollten sie auch reflektieren, aus welchen Perspektiven sie berichten. Denn wir sind JournalistInnen, wir sind aber auch Menschen, wir sind Menschen, die politisch interessiert sind und wir hängen ja nicht unsere Weltanschauung, wir hängen unsere Überzeugung ja nicht an der Garderobe ab und dann sagen wir sind einfach ausschließlich ChronistInnen, die hier berichten, was in der Welt passiert, sondern ich glaube, jede Person, die JournalistIn ist oder die Medien macht, muss Werte haben. Und wenn es am Ende muss der Minimalkonsens sein, okay, wir kämpfen auch für die Pressefreiheit, denn das ist die Grundlage dessen, was wir tun. Denn das heißt, Menschen können unsere Texte lesen und bekommen dann Informationen und dann können sie die für sich selbst einordnen. Und die können zu einem anderen Schluss kommen wie wir, das ist vollkommen in Ordnung, aber wir wollen, dass sie diese Informationen haben. Und das ist beispielsweise auch ein Grund, warum wir sagen, dass so oft es geht, dass wir die Originalquellen veröffentlichen dessen, was wir tun. Das heißt, wir veröffentlichen sehr viele Dokumente, auch im Volltext, damit wir sagen können, okay, guckt da auch selber rein, wenn ihr das wollt. Oder wir verlinken auch im Gegensatz zu anderen Medien sehr viel eben auf die Quellen, die wir nutzen, damit Menschen das selber prüfen können.
21: Für viele Menschen sind die Themen, die Netzpolitik bearbeitet, vielleicht auch kompliziert oder nicht unbedingt, zumindest auf den ersten Blick, Teil ihrer Lebensrealität. Wo findet ihr da so eine Balance, also auch komplizierte Dinge so zu erklären, dass sie ein Publikum finden, ohne zu vereinfachen?
22: Ich glaube, das ist eine Balance, die wir selber immer wieder neu suchen und wo wir selber auch oft das Problem haben, dass wir selber sehr tief drinstecken und dass uns teilweise, wenn wir nicht aktiv versuchen, aus dieser Rolle rauszugehen und uns aktiv zu fragen, okay, was habe ich denn quasi als Mensch, der sich damit vielleicht noch nicht beschäftigt hat, was habe ich denn für Fragen? Weil das fängt schon bei Sachen an wie, ich glaube, vielen Menschen ist nicht klar, was ein Trilog in der EU ist. Und das sind irgendwie Dinge, klar, das wissen wir. Und wir müssen aber uns immer wieder klar machen, okay, das ist aber nichts, was wir voraussetzen wollen eigentlich, sondern das sind Dinge, die wir dann Menschen auch erklären. Und ich glaube schon, dass es mit der Lebensrealität der Menschen sehr, sehr viel zu tun hat, was wir machen, weil Menschen verbringen sehr viel Zeit im Internet, Menschen verbringen sehr viel Zeit in der digitalen Welt und es hat sich auch geändert. Das heißt, so dieses Ding von, das ist ja nur so eine Sache, die ein paar Nerds interessiert oder irgendwie so diese Tech-Community. Das war, glaube ich, so, als ich angefangen habe, war das noch so ein Ding, aber das hat sich sehr, sehr schnell geändert, wo das dann nicht mehr so eine krasse Nische war, dass irgendwelche komischen Nerds oder so gemacht haben. Und mittlerweile sind die Debatten ja super breit. Das heißt, wir haben ja aktuell diese riesige Debatte über Social-Media-Verbote, über Alterskontrollen. Und das ist schon was, was, glaube ich, die gesamte Gesellschaft bewegt. Das heißt, das höre ich irgendwie morgens im Radio, das besprechen wir hier irgendwie im Büro sehr intensiv. Und das sagen dann einem auch Menschen in der Freizeit, dass sie sich damit beschäftigen. Das heißt, ich glaube, da wandelt sich viel und Menschen erkennen schon, dass diese Themen sehr weit in ihr Leben reinreichen.
21: Co-Chefredakteurin Anna Biselli über die Arbeit der Redaktion von netzpolitik.org. Wir sprechen jetzt über die sogenannten Data Broker Files. Netzpolitik hat gemeinsam mit dem Bayerischen Rundfunk eine Recherche auf den Weg gebracht, in der gezeigt wird, wie der Datenhandel der Online-Werbeindustrie funktioniert und warum er so gefährlich sein kann für Millionen von Menschen. Aktuell ist ein Teil der Recherche auch als Doku in der ARD-Mediathek anzuschauen, mit dem Titel Gefährliche Apps im Netz der Datenhändler. Sebastian Meineck ist Redakteur bei netzpolitik.org und hat gemeinsam mit Ingo Dachwitz vom Netzpolitik-Team dazu recherchiert. Von ihm wollte ich wissen, worum es genau in der Recherche geht.
1: Es begann alles Ende 2023. Da hatte ich eine Recherche aus den Niederlanden gelesen, in der ein Journalist plötzlich einen kostenlosen Datensatz mit Handystandortdaten in die Hände bekommen hatte, von Menschen in den Niederlanden. Also man konnte sehen, welches Handy war wann wo unterwegs, mit sehr genauen Verortungen auf einer Karte. Und daraus waren Bewegungsprofile ableitbar. Man konnte sehen, wo Menschen arbeiten und wo sie wohnen. Und dann habe ich den Kollegen gefragt, meinst du, es gibt Aussichten darauf, das auch mal in Deutschland zu wiederholen? Er meinte, probier das unbedingt aus. Und genau das habe ich gemacht. Ich habe mich Anfang 2024 bei einem Datenmarktplatz registriert. Einfach mit einer E-Mail-Adresse. Das funktioniert so ähnlich wie Amazon. Und dieser Datenmarktplatz verbindet InteressentInnen für allerlei Daten mit AnbieterInnen für allerlei Daten. Unter anderem Handystandortdaten. Und auf diesem Weg bin ich in Kontakt gekommen mit einem US-amerikanischen Datenhändler, der Handystandortdaten im Angebot hatte und mir kostenlos, nur als Vorschau für ein Bezahlangebot, 3,6 Milliarden Handystandortdaten aus Deutschland geschickt hat. Ich war erstmal begeistert und wollte reinschauen, sind die Daten echt, kann man mit denen was anfangen, und habe gemerkt, mir fehlen gerade die Skills, um einen so großen Datensatz zu öffnen. Ich weiß gar nicht, mit welchem Programm ich das mache. Mein Rechner stürzt ab.
2: Und jetzt könnte man vielleicht sagen, okay, na gut, jetzt gibt es sozusagen Standortdaten, was hat das mit mir zu tun? Ihr selbst habt auch den Artikel überschrieben mit Achtung Datenhandel Lebensgefahr. Das ist natürlich vielleicht auch reißerisch, weil man erstmal denkt, oh, Lebensgefahr, okay, das klingt krass. Ist es tatsächlich eine echte, reale Gefahr oder ist es eine hypothetische Gefahr, wenn ihr tatsächlich auch von Lebensgefahr sprecht? Also von welcher Gefahr tatsächlich geht ihr aus?
1: Es kommt auf die individuelle Lebenssituation an, wie gefährlich das ist, dass das eigene Bewegungsprofil offen im Netz zugänglich ist. Einer unserer ersten Berichte handelte davon, dass wir Bewegungsprofile von Menschen in sicherheitsrelevanten Bereichen gefunden haben. Also Menschen, die beispielsweise arbeiten für Regierung und Parlament, für Militär, Polizei und Geheimdienste. Oder Menschen, die Zugang haben zu Orten, wo in Deutschland Atomwaffen gelagert werden. Das kann natürlich gefährlich sein. Das interessiert möglicherweise Geheimdienste von anderen Staaten, die Deutschland ausspionieren wollen, die Sabotageakte planen. Aber wir haben auch außerhalb von nationaler Sicherheit recherchiert. Wir haben Bewegungsprofile von Menschen gefunden, die zu Besuch in beispielsweise Suchtkliniken waren oder in anderen Krankenhäusern. Wir haben Bewegungsprofile von Menschen gefunden, die zu Besuch waren in Bordellen oder Swingerclubs. Für manche ist das vielleicht etwas, was sie auf keinen Fall öffentlich erzählen möchten. Und um jetzt sozusagen zu dem zu kommen, wo du gefragt hast, könnte das nicht reißerisch sein? Ne? Wir haben ja die Überschrift gewählt, Achtung, Datenhandel, Lebensgefahr. Diese Überschrift und die Doku dahinter stellt die Fälle in den Mittelpunkt, wo wir feststellen konnten, ab jetzt wird es am allergefährlichsten. Beispielsweise haben wir Handyortungen von der Front in der Ukraine gefunden, die also die Soldaten dort und deren Stellungen wirklich gefährden kann, wenn es darum geht, dass beispielsweise die Gegenseite nach Hinweisen sucht, wo als nächstes Bomben fallen sollen. Also, es braucht ein Verbot von Tracking und Profilbildung zu Werbezwecken. Ganz am Anfang dachte ich, das ist vielleicht ein bisschen radikal, aber inzwischen habe ich begriffen, das ist wahrscheinlich das Einzige, was uns schützen kann.
21: Sebastian Meineck über die Data Broker Recherche. Und das war's für heute vom Redaktionsbesuch beim Medienmagazin hier im RBB 24 Inforadio. Wir hören uns im Radio und sehen uns im Netz. Machen Sie's gut.
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13: Um 11:06. Die Metropolitan Opera in New York ist eine der bedeutendsten Kulturinstitutionen der Welt. Und sie ist in akuter Finanznot, chronisch unterfinanziert. Abhilfe schaffen sollte eine Vereinbarung mit Saudi-Arabien. Für 200 Millionen Dollar wäre die Metropolitan Opera in den nächsten Jahren regelmäßig in der saudischen Hauptstadt Riad aufgetreten. Doch jetzt ist der Deal geplatzt. Die politische Weltlage spielt hier mit rein. Aus New York mehr von Martin Ganselmeier.
3: Bereits seit Januar wackelte der Deal mit den Saudis, den Intendant Peter Gelb im vergangenen Herbst stolz der Öffentlichkeit vorgestellt hatte. Nun kam die offizielle Absage. Aufgrund der wirtschaftlichen Folgen des Iran-Krieges müsse sich Saudi-Arabien künftig auf wesentliche Projekte konzentrieren. Offensichtlich ist ein dreiwöchiges Gastspiel der Metropolitan Opera in der saudischen Hauptstadt Riad, das 8 Jahre lang jeweils im Februar stattfinden sollte, aus Sicht der Saudis nicht bedeutend genug. Das ist eine sehr große Enttäuschung, reagierte der Intendant der Metropolitan Opera, Peter Gelb, in einer schriftlichen Stellungnahme. Sein Haus müsse sich jetzt nach finanziellen Alternativen umschauen. Eine mögliche neue Geldquelle hatte Intendant Peter Gelb schon Mitte März im Interview mit dem ARD-Studio New York vorgestellt. Die Metropolitan Opera, eine der wichtigsten Kulturinstitutionen Amerikas, habe bislang noch keinen Namenssponsor.
4: To our right and to our left in Lincoln Center is the Koch.
3: Rechts und links von uns befinden sich das New Yorker Ballett im David H. Koch Theater und die New York Philharmonie in der David Geffen Hall. Es gibt hier also eine Branding-Möglichkeit für zusätzliche Einnahmen. Der Intendant der Met denkt an reiche Milliardäre, die sich durch ein solches Namenssponsoring über ihren Tod hinaus verewigen könnten. Aus der Metropolitan Opera könnte zum Beispiel die Elon Musk Opera oder die Bill Gates Opera werden. Allerdings drängt die Zeit. Bis zum Ende des fiskalischen Jahres am 31. Juli muss Peter Gelb 30 Millionen Dollar auftreiben. Geld, das eigentlich von der saudischen Regierung kommen sollte. Die Ratingagentur Moody's hat die Kreditwürdigkeit der Metropolitan Opera gerade zum 3. Mal innerhalb eines Jahres herabgestuft. Für den Intendanten gibt es nun keine Tabus mehr. Seit Januar sucht er einen Käufer für die beiden riesigen Wandgemälde von Marc Chagall im Foyer der Met. Ihr Schätzwert rund 55 Millionen Dollar.
4: Although we would like to sell them, we would only sell them to a donor.
3: Wir würden sie nur an einen Käufer verkaufen, der sie an ihrem jetzigen Platz in der Met belässt. Wir hätten dann mehr Geld, die Gemälde aber blieben hängen. Immerhin eine Namensplakette würde auf den neuen Besitzer hinweisen. Die Finanzprobleme der Metropolitan Opera in New York begannen mit der Corona-Pandemie. Intendant Peter Gelb musste damals das Orchester auflösen. Erstklassige Musiker wanderten ab. Wichtige Sponsoren zogen sich zurück. Weil auch die Ticketeinnahmen zurückgingen, musste Gelb das Stiftungskapital anzapfen. Staatliche Subventionen bekommt die Metropolitan Opera nicht, betonte Intendant Gelb im ARD-Interview, weshalb er dringend sehr reiche Opernliebhaber sucht.
13: Eines der berühmtesten Opernhäuser der Welt ist in Finanznot, die Metropolitan Opera. Aus New York berichtete Martin Ganselmeier.
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13: Mit Kerstin Reinsch.
6: Auf der A12 Frankfurt-Oder Richtung Berliner Ring staut es sich zwischen Briesen und Fürstenwalder Ost. An der Baustelle dort ist nur eine Spur frei. 20 Minuten Verzögerung aktuell. Auf der A10 westlicher Berliner Ring Richtung Dreikarfeland gibt es zwischen Großkreuz und der Havelbrücke etwa 10 Minuten Stau an einer Baustelle. Die A24 Hamburg Richtung Berlin ist zwischen Mainburg und Pritzwalk nach einem Unfall gesperrt. Vorsicht auf der B112 Guben in Richtung Frankfurt-Oder. Zwischen Losse und dem Abzweig nach Güldendorf liegt ein totes Reh auf der Fahrbahn. Stadtverkehr Berlin, aktuelles zur S-Bahn. Wegen eines Polizeieinsatzes in Westend kommt es beim S-Bahn-Ring S41 und S42 sowie bei der S46 zu Verspätungen. Einige Züge fallen auch aus.
13: 11 Uhr ist es jetzt.
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13: Ich bin Clemens Schulze. Schönen guten Tag. Kanzler Merz versucht, Gelassenheit auszustrahlen. Er bezeichnet die Ankündigung von US-Präsident Trump, tausende Soldaten aus Deutschland abzuziehen, als nicht neu. Die Truppen seien eh nur auf Zeit hier stationiert gewesen. Andere sehen das ein bisschen anders, fordern jetzt ein europäisches Sicherheitskonzept. Meldung mit Kerstin Reinsch.
6: Der CDU-Europapolitiker Gala fordert als Konsequenz aus dem geplanten US-Truppenabzug, die europäische Verteidigungsfähigkeit zu stärken. Dazu sollten die Europäer eng mit der Ukraine zusammenarbeiten, sagte Gala im rbb24-Inforadio. Vorher hat Kanzler Merz gelassen auf die Ankündigung von US-Präsident Trump reagiert, mehr als 5000 Soldaten aus Deutschland abzuziehen. Hauptstadtkorrespondent Georg Schwarte.
8: Bei den 5000 Soldaten handele es sich um ein Kontingent, das Ex-Präsident Biden nur auf Zeit in Deutschland stationiert habe, sagte Merz in der ARD-Sendung Mioska. Einen direkten Zusammenhang mit seinem Streit mit Präsident Trump über den Iran-Krieg wies Merz zurück. Der Bundeskanzler bestätigte zudem, dass die von Trumps Amtsvorgänger Joe Biden zugesagte Stationierung von Tomahawk-Marschflugkörpern zunächst nicht erfolgen werde. Die Amerikaner haben zurzeit selbst nicht genug, sagte Merz.
6: Der Iran hat Angriffe auf US-Marineschiffe angekündigt, sollten diese in die Straße von Hormuz einfahren. Die Sicherheit der Meerenge liege in den Händen des Iran, hieß es aus Teheran. Die USA wollen nach Angaben von US-Präsident Trump von heute an festsitzende Handelsschiffe aus der Straße von Hormuz eskortieren. Markus Wolf.
11: Auf seiner Online-Plattform schrieb Trump, man werde die Schiffe sicher aus der Straße von Hormuz geleiten, damit sie, Zitat, frei und ungehindert ihren Geschäften nachgehen können. Mehrere Länder, die nicht in den Iran-Krieg verwickelt seien, hätten die USA darum gebeten. Für den Fall von Behinderungen drohte Trump mit Härte. Wie genau die USA vorgehen wollen, ist aber unklar. Die Meerenge gilt für den weltweiten Ölhandel als extrem wichtig. Neben der de facto Sperrung des Iran blockieren dort auch die USA Schiffe, die iranische Häfen anlaufen oder verlassen. Hunderte Tanker, Containerschiffe und Frachter stecken deshalb in der Region fest.
6: Im Wald bei Jüterbock brennt es weiter. Weder die Feuerwehr noch die Stiftung Naturlandschaften Brandenburg als Eigentümerin gaben am Morgen eine neue Einschätzung ab. Am Vormittag soll die Feuerwehr das Gelände noch einmal mit einer Drohne überfliegen, um sich einen Überblick zu verschaffen. Gestern Abend hieß es, dass es auf einer Fläche von 116 Hektar brennt. Stiftungsvorständin Wurz hat Radio 1 vom RBB gesagt, sie hoffe auf den angekündigten Regen. Es gäbe keine anderen Möglichkeiten, den Brand zu löschen. Grund ist, dass sich auf dem ehemaligen Truppenübungsplatz alte Munition im Boden befindet. Das Berliner Stromnetz ist nach Angaben von Wirtschaftssenatorin Giffey besser gegen Anschläge geschützt als noch vor einigen Monaten. Die SPD-Politikerin sagte im RBB24-Inforadio,
9: Bisher sei vor allem der physische Schutz des Netzes verbessert worden.
10: Wir haben seit Januar die Videoüberwachung an den neuralgischen Punkten um sage und schreibe 500% erhöht und den Wachschutz um 260%. Dazu kamen viele andere Maßnahmen von Zäunen über NATO-Draht, über Beleuchtungsthemen, Einhausung, nochmal die ganzen Sicherheitskonzepte überprüft. Wir haben wirklich mit einem zusätzlichen Personaleinsatz, aber auch mit vielen technischen Lösungen die Videoüberwachung alleine reicht dann nicht. Es müssen Videokontrollsysteme, Alarmsysteme, Sensorik entsprechend angepasst werden.
9: Berlins Wirtschaftssenatorin Franziska Giffey. Laut der SPD-Politikerin soll noch im Mai ein Sicherheitskonzept in den Senat eingebracht werden. Berlins Olympiakonzept sieht eine Eröffnungsfeier auf dem Tempelhofer Feld vor. Entsprechende Medienberichte wurden dem RBB aus Senatskreisen bestätigt. Demnach soll auf dem Feld eine goldene Pyramide entstehen. Außerdem ist ein Brückenaufgang zum Brandenburger Tor bis zur Höhe der Quadriga geplant. Der Senat will das Konzept morgen beschließen. Die Zahl der Kaiserschnitte hat in Deutschland einen neuen Höchststand erreicht. Nach Angaben des Statistischen Bundesamts ist im Jahr 2024 jedes dritte Kind per Kaiserschnitt auf die Welt gekommen. 1991 war es erst etwa jedes sechste Kind. Regional gibt es deutliche Unterschiede. In Hamburg ist der Anteil mit über 36% am höchsten. Berlin und Brandenburg gehören mit knapp 30 und fast 28% zu den Bundesländern mit den wenigsten Kaiserschnittgeburten. Soweit die Nachrichten. 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Das Wetter. Heute teils sonnig, teils wolkig. Im Laufe des Tages sind auch einzelne Schauer möglich bei Temperaturen bis 24 Grad. Zur Stunde in Berlin Wannsee 18 und im Buch 20 Grad. In Fürstenberghavel 17 und in Guben sind es 21 Grad. Morgen meist bewölkt, zeitweise kräftiger Regen bei Höchstwerten um die 17 Grad. Die Zeit 11.05 Uhr.
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13: Ich bin Clemens Schulze, ich grüße Sie. Den Feiertag am 1. Mai streichen, mehr Arbeiten und Leistungen der Krankenkassen kürzen? Von solchen Vorschlägen aus der Politik hält Jasmin Fahimi, sie ist die Chefin des Deutschen Gewerkschaftsbundes DGB, rein gar nichts. Was die oberste Gewerkschafterin stattdessen vorschlägt, um aus der Krise zu kommen und wie sie erklärt, dass viele Arbeiter inzwischen der AfD vertrauen, verrät Jasmin Fahimi Hauptstadtkorrespondent Jim Bob Nikschas im ausführlichen Gespräch.
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12: Frau Fahimi, der Start in den Mai ist traditionell auch der Tag der Arbeit. Das Motto in diesem Jahr, das Sie ausgerufen haben dabei, erst unsere Jobs, dann eure Profite. Welche Botschaft wollen Sie zum Start in diesen Mai damit genau senden an Politik und Arbeitgeber?
23: Wir wollen klar machen, dass wir in einer Marktwirtschaft leben, die auf sozialer Verantwortung und sozialer Stabilität beruht. Und dass es nicht sein kann, dass beispielsweise im gleichen Jahr, in dem Rekorddividenden ausgeschüttet werden, wir um unsere Jobs bangen müssen, die Innovation nicht vorangeht und stattdessen über Leistungskürzungen im sozialen Bereich diskutiert wird. Das ist der falsche Schwerpunkt. Wir wollen Strukturreformen, wir wollen Infrastruktur ausgebaut wissen, wir wollen Innovationen nach vorne bringen, weil wir Wachstum brauchen und nicht Sozialkahlschlag.
12: Jetzt ist ja dieser Tag der Arbeit zuletzt auch von der Politik als Feiertag öfter mal in Frage gestellt worden. Es heißt, einen Feiertag zu streichen, das könnte auch das Wirtschaftswachstum deutlich steigern. Die Gewerkschaften reagieren da sehr allergisch bis empört, sag ich mal. Aber wenn wir es mal umdrehen, könnte das nicht tatsächlich ein gemeinsames Zeichen sein, ein Signal, das machen wir jetzt gemeinsam, vielleicht ein, zwei, drei Mal, um gemeinsam Schwung in die Lage zu bringen?
23: Ja, das ist ja alles eine Tonalität, die der Logik folgt. Wenn ihr mehr arbeitet, dann geht es der Wirtschaft besser und damit auch uns allen. Und wenn man da mal eine Sekunde drüber nachdenkt, dann ist klar, das kann gar nicht aufgehen. Wir verlieren gerade in jedem Monat Tausende von Arbeitsplätzen. Wir müssen wegen der geringen Produktionsauslastung Menschen in Kurzarbeit schicken. Wir haben immerhin nach wie vor 3 Millionen Arbeitslose und nur 1 Million offener Stellen. Das zeigt ja alles, dass es nicht im Moment jedenfalls nicht darum geht, dass wir mehr arbeiten müssen, dass wir ein größeres Arbeitszeitvolumen brauchen, sondern dass es eine Wachstumsschwäche gibt.
12: Wie würden Sie denn dieses Wachstum, was fehlt, wiederherstellen, wenn das nicht die richtigen Methoden sind?
23: Ja, ich würde mir sehr wünschen, dass wir uns darauf konzentrieren, wie wir den EU-Binnenmarkt besser schützen. Wir befinden uns in einer dramatischen globalen Systemkonkurrenz zwischen USA und China, die im Übrigen ganz viel für ihre Märkte zum Schutz machen. Bei China beispielsweise ist seit Jahren dort gang und gäbe. Und dieses Prinzip wollen wir auch in Europa, dass es einen Unterschied macht, ob jemand eben hier produziert oder nicht. Dass es Importbegrenzungen gibt. Dass es eine Ausrichtung darauf gibt, dass Menschen in dieser Gemeinschaft eben auch gute Arbeit haben, die fair bezahlt ist, weil es auch um die Kaufkraft geht.
12: Nun war ja die neue Bundesregierung auch unter Kanzler Merz vor knapp einem Jahr ins Amt gekommen, auch mit genau diesem Versprechen. Wir streiten uns weniger, wir wollen die Wirtschaft wieder ans Laufen bringen und die Impulse setzen. Ich verstehe Sie so, dass diese Bilanz aus Ihrer Sicht bisher nicht gut ausfällt?
23: Sie fällt nicht gut aus. Zugegebenermaßen hat es natürlich noch weitere Störfaktoren gegeben zu denen, die wir schon kennen, also Stichwort Iran-Krieg beispielsweise. Es werden immer wieder eben die Lieferketten unterbrochen. Das sind Riesenherausforderungen. Aber wir sind enttäuscht darüber, dass es eben keine klare Industrie- und Wirtschaftspolitik gibt, die wirklich mehr Planungssicherheit bringt, Innovationen fördert, Standorte stärkt, sondern stattdessen einer uralten neoliberalen Idee aufsetzt, dass der Markt das schon irgendwie regelt und man muss einfach möglichst viel deregulieren, dann fällt

0: nur mit guten Standards und hoher Qualität eben diesem globalen Wettbewerb gerecht wird. Und das alles fehlt. Es wird sozusagen nicht über neue, kluge Strukturen nachgedacht und wie die Dinge zusammenkommen können, sondern man fällt am Ende zurück auf Hauptsache, das Kapital kann möglichst günstig produzieren. Und dann sind wir natürlich bei der Diskussion um Arbeitskosten, dann sind wir bei der Frage von Arbeitsrechten und Sozialrechten. Und das alles wird uns nicht in dieser Technologiekonkurrenz, in der wir uns befinden, wo wir hochqualitative Produkte nach vorne bringen müssen, Prozesse optimieren müssen, das wird uns nicht helfen.
1: Man könnte ja auch einen Schulterschluss üben zwischen Gewerkschaften und Arbeitgebenden. Aktuell zum Beispiel, dass man sich mehr an einen Tisch setzt und an Lösungen auch mit der Politik arbeitet. Warum passiert das aktuell nicht? An wem liegt es?
0: Dazu sind wir jederzeit bereit. Ich muss allerdings sagen, dass die Einladungen für einen solchen Dialog seitens der Bundesregierung überschaubar sind. Ich würde mir das sehr wünschen und ich würde es der Regierung auch empfehlen. Ich sage Ihnen aber auch ganz klar, ich erwarte, dass das mit einem Fokus für Wirtschaftspolitik, für Wachstum, für gute Arbeitsplätze in unserem Land erfolgt. Ich brauche keine konzertierte Aktion, in der wir über Lohnkosten reden.
1: Liegt es auch an der Zeit aktuell, dass Kompromisse vielleicht gerade nicht so wirklich im Trend liegen? Ist der Ton einfach zu rau aktuell?
0: Also zwischen den Arbeitgeberverbandsvertretern und uns ist der Ton in der Tat rauer geworden. Ich muss allerdings sagen, wir haben dieses Spiel nicht begonnen.
1: Das sagen die anderen wahrscheinlich auch.
0: Nein, das ist ja historisch belegbar. Seit über 2 Jahren höre ich von Arbeitgeberverbandsvertretern nur diese Wiederholung von Forderungen, dass die Arbeitszeit weiter flexibilisiert werden müsste, dass Feiertage abgeschafft werden sollen, dass Karenztage eingeführt werden sollen, dass es Teilkrankschreibungen geben soll, dass das Krankengeld eingeschränkt wird. Diese Liste wird unendlich lang und jede Woche fällt ihnen was Neues ein. Ich kann das nicht anders interpretieren als den Versuch, dass man quasi mit der Schrotflinte einfach einmal irgendwie auf unsere soziale Marktwirtschaft schießt und hofft, dass man möglichst viel trifft.
1: Frau Fahimi, lassen Sie uns zum Schluss noch auf Ihre Amtszeit zurückblicken. Seit 4 Jahren führen Sie jetzt den DGB. Nun wird im Mai neu gewählt. Streben Sie eigentlich eine Wiederwahl an? Wollen Sie bleiben?
0: Ich bin nominiert und hoffe auf eine breite, gute Unterstützung aus dem Kreise der Delegierten.
1: Haben Sie in letzter Zeit besonders laut vielleicht auch deswegen darauf hingewiesen, dass Sie mit der Politik oder den Arbeitgeberforderungen nicht einverstanden sind?
0: Nein, das hat damit definitiv nichts zu tun. Das ist eine Unterstellung von Arbeitgeberseite, weil sie unsere Aussagen relativieren wollen.
1: Wenn wir auf die Mitgliederentwicklungen bei den Gewerkschaften schauen in den letzten Jahren, geht die tatsächlich weiter runter. 2024 ca. 5,6 Millionen, 2025 5,4. Was ist Ihre Erklärung dafür? Sind Gewerkschaften nicht mehr attraktiv genug oder wie erklären Sie sich diesen weitergehenden Rückgang?
0: Das Problem ist natürlich, dass sich unsere Wirtschaftsstruktur deutlich verändert hat. Wir haben sehr viel kleinteiligere Betriebsstrukturen. Arbeitgeber sind nicht nur aus den Tarifverträgen ausgestiegen, sondern behindern auch Betriebsratswahlen. Jede 5. Betriebsratsneugründung erfährt massive Behinderungen durch die Geschäftsführung, wo wir gegenkämpfen müssen. Das heißt, das ganze kleinteilige Geschäft wird unglaublich Ressourcen, also da brauchen wir einfach ganz viel Kraft, da reinzugehen, um eben Betriebe, die kleiner sind und wo wir viel brutaleren Widerstand auch erleben, durchzusetzen, die zu organisieren, Betriebsräte zu wählen und dann eben auch in die Tarifbindung zu bringen. Das ist eine Riesenherausforderung für uns. Ja, aber richtig ist, wir müssen auch uns neu aufstellen. Wir müssen die Meinungsbildung beispielsweise auch in den sozialen Medien viel stärker auch für uns gewinnen. Aber wir brauchen am Ende des Tages auch eine Entscheidung der Politik, ob sie das Sozialpartnerschaftsprinzip weiter fortsetzen will oder nicht.
1: Apropos Politik. Sie warnen als DGB auf Ihrer Website vor der AfD. Sie bezeichnen sie als Feind der Beschäftigten, weil sie unter anderem gegen höheren Mindestlohn ist, gegen höhere Steuern für Reiche. Wie erklären Sie sich denn, dass gerade auch bei den letzten Landtagswahlen, wir haben das gesehen, gerade im Südwesten, in Rheinland-Pfalz oder Baden-Württemberg, sich doch viele Arbeitende inzwischen dieser Partei ausgerechnet zuwenden, vor der Sie warnen?
0: Ja, das ist natürlich erstmal eine Herausforderung der Parteien, die auch die Parteien beantworten müssen. Und offensichtlich ist es so, dass die Glaubwürdigkeit und die Handlungs-

0: Fähigkeit anderer Parteien eben nicht mehr so gesehen wird, dass diese Aufgabe müssen sich die Parteien stellen. Für uns bleibt das natürlich trotzdem insofern auch eine Herausforderung, weil wir als Gewerkschaften eben die solidarische Kraft und die solidarische Stimme der Beschäftigten sind und deswegen allen Spaltungsversuchen uns immer wieder entgegensetzen. Und so sehe ich die AfD, die nicht nur mit Blick auf Migranten, sondern ja schon unlängst auch immer wieder im Wechsel anderer Gruppen versucht, die Gesellschaft gegeneinander aufzustellen. Und damit müssen wir uns auseinandersetzen, das machen wir auch. Aber ich sage Ihnen mal umgekehrt, wir haben gerade in den laufenden Betriebsratswahlen Ergebnisse, in denen völlig klar ist, dass da, wo wir eben deutlich machen, wir sind für euch da, wir hören euch zu, wir schaffen Lösungen, wir werden nicht alles retten können, aber wir machen mit euch gemeinsam das Beste draus und das funktioniert eben nur, wenn wir gemeinsam kämpfen und solidarisch sind. Da setzen wir uns überall durch. Davon könnte sich die Politik einfach mal eine Scheibe abschneiden.
1: DGB-Chefin Jasmin Fahimi war das im ausführlichen Gespräch mit Hauptstadtkorrespondent Jim Bobnikschas.
2: Sport Update. Mit Eishockey, den Eisbären droht nach dem 12. Titelgewinn der Abschied ihres Meistermachers. Der Kanadier Serge Aubin soll neuer Trainer beim Schweizer Traditionsclub SC Bern werden. Das berichtet ein Schweizer Internetportal. Aubin hat die Eisbären gestern mit dem entscheidenden 4:1-Sieg gegen Mannheim zur 5. Meisterschaft unter seiner Regie geführt. Er hat in Berlin noch einen Vertrag bis 2028. Basketball. Dennis Schröder hat es mit den Cleveland Cavaliers in die zweite Runde der NBA Playoffs geschafft. Mit 114:102 gewannen die Cavaliers zu Hause das entscheidende Spiel der Serie gegen die Toronto Raptors. Mehr von Reporterin Mara Tellmann.
3: Schröder spielte wie im Großteil der Serie nur eine kleine Rolle. Er kam 14 Minuten zum Einsatz, traf nur einen seiner 7 Würfe aus dem Feld, kam also auf 2 Punkte. Nur beim Sieg in der 5. Partie hatte der Basketball-Weltmeister richtig überzeugt. Im Conference-Halbfinale trifft Cleveland auf Detroit. Die Pistons hatten ebenfalls das entscheidende 7. Spiel ihrer Playoff-Serie gewonnen gegen die Orlando Magic um die deutschen Basketballer Franz und Moritz Wagner sowie Tristan da Silva.
2: Die Informationen von Mara Thälmann und soweit das Sport-Update mit Guido Ringel.
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5: Auf der A12 Frankfurt oder Richtung Berliner Ring staut es sich zwischen Briesen und Fürstenwalde Ost. An der Baustelle dort ist nur eine Spur frei, 20 Minuten plus. Vorsicht auf der A10 südlicher Berliner Ring Richtung Dreieck-Potsdam. Zwischen Glinde und Dreieck-Potsdam liegen Reifenteile auf der Fahrbahn. Auf der A10 westlicher Berliner Ring Richtung Dreieck-Havelland gibt es zwischen Großkreuz und Havelbrücke etwa 10 Minuten Stau an einer Baustelle. Die A24 Hamburg Richtung Berlin ist zwischen Mainburg und Pritzwerk nach einem Unfall gesperrt. Stadtverkehr Berlin, aktuell ist der S-Bahn. Wegen eines Polizeieinsatzes in Westend kommt es beim S-Bahn-Ring S41 und 42 sowie bei der S46 zu Verspätungen. Einige Züge fallen auch aus. A100 Stadtring Richtung Wedding, an der Baustelle Detmolder Straße etwa 10 Minuten Stau. Mitte, der Tunnel Alexanderplatz ist wegen Wartungsarbeiten bis zum Nachmittag in beiden Richtungen voll gesperrt. 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
5: Um 11.19 Uhr mit Kerstin Reinsch. Der ADAC wirft den Mineralölkonzernen vor, den neu eingeführten Tankrabatt nicht vollständig an die Verbraucher weiterzugeben. Stattdessen würden die Preise für Benzin und Diesel wieder anziehen, teilte der Verband mit. Laut ADAC haben sich etwa 1 Liter E10 und 1 Liter Diesel nur um rund 11 Cent verbilligt, verglichen mit dem Preis vom 30. April, als die Steuersenkung noch nicht gegolten hat. Wäre der Tankrabatt komplett umgesetzt, müssten es aber mindestens 17 Cent sein. Außerdem verwies ADAC-Sprecherin Löffler im rbb24-Inforadio darauf, dass inzwischen der Rohölpreis gesunken sei. Dadurch gäbe es noch weiteren Spielraum für Preissenkungen. Der Iran hat den USA mit Angriffen gedroht, sollten sie Marineschiffe in die Straße von Hormuz entsenden. US-Präsident Trump hatte zuvor angekündigt, festsitzende Handelsschiffe aus der Meerenge zu eskortieren. Die deutsche Marine schickt heute von Kiel aus ein Minenjagdboot ins Mittelmeer. Wenn es zu einem Waffenstillstand im Irankrieg kommt, könnte die Fulda in der Straße von Hormus eingesetzt werden. Aus Kiel Andreas Schmidt.
6: Das Minenjagdboot hat etwa 40 Marinesoldaten an Bord, darunter auch Minentaucher. Sie sind nach Marineangaben darauf spezialisiert, unter Wasser Minen aufzuspüren und unschädlich zu machen. Die Fulda kann allerdings nicht allein operieren, sondern müsste in der Straße von Hormus noch Schutz, zum Beispiel gegen Drohnenangriffe aus der Luft, bekommen. Voraussetzung für diesen gefährlichen Einsatz ist allerdings ein stabiler Waffenstillstand zwischen Iran, Israel und den USA. Erst dann würde der Bundestag ein entsprechendes Mandat beschließen, heißt es aus Koalitionskreisen.
5: Der CDU-Europapolitiker Gahler fordert als Konsequenz aus dem angekündigten US-Truppenabzug, die europäische Verteidigungsfähigkeit zu stärken. Er sagt im rbb24-Inforadio, die Europäer sollten dazu eng mit der Ukraine zusammenarbeiten. Diese habe im Abwehrkampf gegen Russland Technologien entwickelt und Erfahrungen gesammelt, die man nutzen müsse, so der außenpolitische Sprecher der EVP-Fraktion. US-Präsident Trump hat am Wochenende angekündigt, dass weit mehr als 5000 Soldatinnen und Soldaten aus Deutschland abgezogen werden sollen. Bundeskanzler Merz sagt in der ARD, die Ankündigung sei nicht neu. Es gehe um ein Kontingent, dass der frühere Präsident Biden auf Zeit stationiert habe. Obwohl der 1. Mai in Berlin weitgehend friedlich verlief, hält die Polizei einen hohen Personaleinsatz weiter für notwendig. Polizeipräsidentin Slowik Meisel erklärte im Innenausschuss des Abgeordnetenhauses, dass vor allem die Kontrolle großer Menschenmengen viel Personal beanspruche. Sabine Müller, rbb24 Landespolitik.
7: Etwa 64.000 Menschen seien am 1. Mai in Parks und auf der Straße unterwegs gewesen, sagte Slowik Meisel. Die Polizei richtete zahlreiche Straßensperren und Fahrzeugposten ein, außerdem eine Drohnenabwehr für die Veranstaltung. Neu ist laut Slowik Meisel, dass der Schwerpunkt des Polizeieinsatzes nicht mehr auf der revolutionären 1. Mai-Demo lag. Nur ein ganz geringer Teil der Festnahmen und Strafverfahren seien im Zusammenhang mit der Demonstration am Abend passiert. Innensenatorin Spranger sagte im Ausschuss, sie wünsche sich am 1. Mai mehr Mithilfe vom hauptbetroffenen Bezirk Friedrichshain-Kreuzberg, etwa durch das Aufstellen von Toilettenanlagen.
5: Das Berliner Stromnetz ist nach Angaben von Wirtschaftssenatorin Giffey besser gegen Anschläge geschützt als noch vor einigen Monaten. Wie die SPD-Politikerin im rbb24-Inforadio außerdem gesagt hat, soll noch im Mai ein Sicherheitskonzept in den Senat eingebracht werden. Bisher ist laut Giffey vor allem der physische Schutz des Netzes verbessert worden. So sei die Videoüberwachung um 500% erhöht worden, der Wachschutz um 260%. Nach ihren Angaben ist der landeseigene Netzbetreiber Stromnetz Berlin für die Maßnahmen zuständig. Auf einem Kreuzfahrtschiff im Atlantik hat es einen tödlichen Hunter-Virus-Ausbruch gegeben. Wie die Weltgesundheitsorganisation WHO mitgeteilt hat, sind 3 Menschen gestorben und mindestens 3 weitere erkrankt. Insgesamt soll noch etwa 150 Passagiere auf dem niederländischen Schiff sein. Es ist vor etwa 3 Wochen in Argentinien gestartet und war auf dem Weg nach Kap Verde in Westafrika. Das Hunter-Virus wird durch Nagetiere übertragen. Die Krankheit fängt mit grippeähnlichen Symptomen an und kann zu Herz- und Lungenversagen führen. Soweit die Nachrichten. 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Das Wetter. Heute teils sonnig, teils wolkig. Im Laufe des Tages sind auch einzelne Schauer möglich, bei Temperaturen bis 24 Grad. Die Temperaturen zur Stunde in Berlin-Wannsee 18 und in Adlershof 20 Grad, in Frankfurt oder 17 und in Baruth-Mark 21 Grad. Morgen meist bewölkt, zeitweise kräftiger Regen, Höchstwerte um 17 Grad. Die Zeit 11.24 Uhr.
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8: Künstliche Intelligenz im Militär, Option oder Notwendigkeit?
9: Sp-
8: Spätestens seit dem völkerrechtswidrigen Angriff Russlands auf die Ukraine ist klar, Entwicklung und Nutzung von künstlicher Intelligenz sind längst Teil militärischer Praxis. Auch die Bundeswehr lotet den Einsatz von KI aus, etwa um Funkverkehr auszuwerten, Logistik zu optimieren oder große Datenbestände zur Krisenfrüherkennung zu analysieren. Das wirft nicht nur technische, sondern auch ethische Fragen auf, und zwar ganz besonders sensibel in der Nutzung von KI zur Steigerung von Autonomie in Waffensystemen. Wie kann künstliche Intelligenz beim Militär also verantwortungsbewusst entwickelt und eingesetzt werden? Darum geht es im Gespräch mit Professor Wolfgang Koch. Er forscht dazu am Fraunhofer Institut für Kommunikation, Informationsverarbeitung und Ergonomie. Guten Tag, Herr Professor Koch.
9: Guten Tag.
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8: Herr Professor Koch, ist KI im Militär noch eine Option oder schon eine Notwendigkeit?
9: Ja, es wäre geradezu unethisch, nicht über den Einsatz von KI nachzudenken im militärischen Bereich. Und selbstverständlich wird KI im militärischen Bereich auch eingesetzt. Wir leben ja nicht nur im militärischen Bereich, sondern auch in unserem Alltagsumfeld ja zunehmend in Technosphären, also in Bereichen, die sehr stark von Technik durchsetzt sind, mit künstlichen Sensoren, auch mit Dingen, die uns helfen, Entscheidungen gut zu treffen. Das ist im Auto so und das ist in ganz besonderer Weise natürlich auch in Einsätzen, in denen es um die Verteidigung und um die Sicherheit geht. KI ist also schon längst eine Realität und sie muss entsprechend ausgeführt und gestaltet werden. Wir sind gewissermaßen am scharfen Ende der Digitalisierung. Im militärischen Einsatz von KI zeigen sich die Probleme der Digitalisierung insgesamt, besonders aber eben auch beim Einsatz von KI in besonderer Schärfe. Alles, was relevant ist, sehen wir wie im Brennglas und muss entsprechend sorgfältig bedacht werden.
8: Wir wollen über den verantwortungsbewussten Einsatz sprechen. Worin liegen denn genau die ethischen Chancen der KI für militärische Zwecke?
9: Ja, Sie haben schon den richtigen Begriff genannt. Das ist Verantwortung. Das ist der zentrale Begriff. Es geht ja längst auch schon um Automation. Man muss auch zusammendenken. Es ist künstliche Intelligenz plus Automation. Das ist die entscheidende Kombination. Wahrnehmen, instrumentelles Wahrnehmen, um zu wirken, um sich zu entscheiden und dann zu wirken. Und deswegen ist der Verantwortungsbegriff relevant, weil es ja immer darum geht, wer die Verantwortung hat. Verantwortung können Maschinen nicht übernehmen. Verantwortung ist gebunden an Personen, an Menschen mit bewusstem Wahrnehmen und absichtsvollem Wirken. Verantwortung wird stets übernommen für andere Personen. Das impliziert sofort den Begriff des Vertrauens auf der Seite dessen, für den man Verantwortung übernommen hat, und der Sorge auf der Seite dessen, der die Verantwortung hat. Aber Verantwortung bedeutet eben auch, dass man Antworten geben muss. Das steckt schon im Wort. Man muss auch Rechenschaft abgeben, Antworten über das, was man getan hat. Also verantworten, beides. Und das kann man auch nur Menschen gegenüber tun.
8: Das ist ein hochgestecktes Ziel, aber ich würde gerne erst mal wissen, worin genau konkret denn diese Chancen liegen bei der Anwendung von KI für militärische Zwecke.
9: Es fängt an mit dem Wahrnehmen. Wir steigern unsere Wahrnehmungsmöglichkeiten ja längst über das hinaus, was wir natürlicherweise können. Wir nutzen längst Sinne, die wir gar nicht haben. Wir haben nicht nur neue Sensoren, wir haben auch eine Vielzahl von vernetzten Sensoren. Das heißt, eine Lage wahrzunehmen bedeutet, dass wir massenhaft Daten auswerten müssen. Das geschieht nicht mehr durch das, was unser Gehirn für uns normalerweise übernimmt, ohne dass wir es bewusst wahrnehmen, sondern das geschieht jetzt durch Algorithmen, die gewissermaßen kognitive Funktionen auf den Computer auslagern. Also KI, ein wesentliches Instrument, um überhaupt Lagebilder zu erstellen und die Wirklichkeit wahrzunehmen. Und das ist die Voraussetzung dafür, dass man sich entscheiden kann. Ohne ein zuverlässiges Lagebild kann man sich nicht entscheiden. Und dabei ist wichtig, dass man sowohl weiß, als auch Wissen hat um die Grenzen dieses Wissens. Also ein Lagebild ist nur so gut, solange es auch sagt, was man noch nicht weiß. Eine Lage und was man noch nicht weiß, das gehört zum Lagebild dazu. Das geht nur mit Hilfe von mathematischen Algorithmen und das nennen wir KI. Also künstliche Unterstützung unseres Wahrnehmungsvermögens.
8: Das würde dann zum Beispiel, um die ethischen Chancen zu betonen, vielleicht auch gezielteren Einsatz militärischer Gewalt bedeuten.
9: Das hat viel zu tun mit dem, was die Völkerrechtler Diskriminierung und Proportionalität wahrnehmen. Wer besser wahrnehmen kann, kann auch unterscheiden, was ist ein legitimes Ziel, was ist ein illegitimes Ziel. Treffe ich eine Schule oder treffe ich keine Schule? Natürlich muss das dann auch stimmen. Also die entsprechende KI muss dann natürlich die Information so geben, dass man auch weiß, wie man sich entscheiden kann. Das kann schief gehen, das kann aber auch dann schief gehen, wenn Menschen die Entscheidungen treffen.
8: Aber da sind wir dann auch schon bei den ethischen Risiken der künstlichen Intelligenz. Wenn die blinde Flecken hat und Täuschungen unterliegen kann, wenn sie Ziel von Hackerangriffen und Manipulationsversuchen werden könnte, wie verantwortbar sind denn dann Entscheidungen über Leben und Tod auf dieser Grundlage?
9: Es kommt eben sehr darauf an, dass man sich genau überlegt, auf welchen Ebenen verantwortliche Entscheidungen getroffen werden. Es ist ja in Wirklichkeit so eine Art Verantwortungskaskade, die sich herausbildet. Es gibt natürlich den, der in einem militärischen Einsatz unbedingt so unmittelbar involviert ist und der Entscheidungen treffen muss, der gewissermaßen auf den Knopf drückt. Aber dem vorausliegend gibt es ja auch die Phase der Missionsvorbereitung. Wie wird ein Einsatz eigentlich ausgelegt, mit welchen Mitteln und dergleichen? Und davor liegt auch die Frage, wie entwickelt man Systeme so, dass der verantwortliche Einsatz auch technisch gewährleistet bleibt und auch erleichtert wird. Am Anfang der Kette stehen die Forscher, die sich solche Gedanken machen und Systeme verantwortbar auszulegen versuchen.
8: Kann denn Verantwortbarkeit schon im Design solcher Systeme verankert werden?
9: Das muss von Beginn an passieren. Man kann nicht ein System einfach entwickeln und nachdem das System entwickelt ist, zu überlegen, wie wird es denn dann am Ende eingesetzt. Das fängt ja bereits an, dass wir auch bei der Auslegung von Systemen immer den Nutzer mit einbeziehen. Wie stellen wir einem Nutzer das, was einem die KI bietet, sowohl im Sinne von Lagebild, als auch im Sinne von, wie könnte man sich entscheiden da, dass der Mensch tatsächlich hier gute Entscheidungen treffen kann. Das heißt, ein solches Design muss von Anfang an den Nutzer in den Mittelpunkt stellen. Es ist ja immer ein Ding für etwas. Eine KI ist eine Sache, ein Hilfsmittel, ein Assistent. Ein Assistent, der auch Dinge weitgehend automatisiert ausführen kann, aber hinorientiert auf den Menschen, der damit umgehen muss. Also ein human-centric Design, ein menschzentriertes Design, muss am Anfang aller Designüberlegungen stehen.
8: Also den Nutzer, den Menschen letztlich mit einbeziehen. Aber nun ist es ja so, dass KI militärische Entscheidungsprozesse sehr stark beschleunigt. Wie stellt man denn sicher, dass der Mensch die Oberhand gegenüber der Maschine behält und damit eben auch die letzte Verantwortung tragen kann?
9: Ja, es sind drei Dinge, die die Maschine besser kann als der Mensch. Sie kann sehr viel präziser Daten auswerten und auch vollständiger Daten auswerten. Das heißt, wenn wir der Maschine die Möglichkeit geben, ihre Stärken auszuspielen, dann geben wir dem Menschen auch die Gelegenheit, das Lagebild präziser und realitätsgemäßer zu beurteilen. Insofern steigern wir die Möglichkeit des Menschen, die Wirklichkeit wahrzunehmen. Ja, man könnte geradezu von Human Performance Enhancement sprechen. Das heißt, wir steigern Fähigkeiten des Menschen, die er von Natur aus hat, die aber gesteigert werden müssen, um in der Technosphäre, Schlachtfeld, militärischer Einsatz, auch bestehen zu können. Wenn wir ihn nicht damit ausstatten würden, würden wir ihn preisgeben.
8: Wo ziehen Sie die klare rote Linie, bei der Einsatz von KI im Militär nicht mehr zu verantworten ist?
9: Naja, ich denke, dass auch KI die Möglichkeit bietet, unverantwortlichen, verbrecherischen, falschen Waffeneinsatz als solchen auch wahrzunehmen und zu markieren. Das ist ein Mittel. Man kann jedes Mittel kann man negativ einsetzen, missbrauchen und dergleichen. Und KI kann da aber auch die Möglichkeit schaffen, gewissermaßen wie ein mitfliegender Rechtsbeistand zu sagen, diese Dinge gehen aus den und den Gründen nicht. Und alles, was rechtlich ist, es gibt einen rechtlichen Rahmen und es gibt sicher auch einen Rahmen, der was mit moralischen Verwundung zu tun hat. Das kennt ein Begriff, das kennt die Militärmedizin, kennt den Begriff der moralischen Verwundung, Moral Injuries. Das sind Verwundungen, die sehr tief gehen und die eigentlich kaum zu heilen sind und die auch einen Soldaten gefechtsunfähig machen. Das heißt, es ist zu vermeiden, dass Soldaten Dinge tun, die ihrer eigenen Moralität widersprechen. Das macht sie letztlich kampfunfähig. Und ist das nicht auch so, wenn wir so in die Geschichte dieser Wagner-Truppe schauen, die da auch am Anfang des Krieges und in der Ukraine und auch in Afrika eingesetzt wird? Mit so einer Verbrechertruppe kann man letztlich nicht viel anfangen. Das heißt, moralische Integrität auf Seiten des Soldaten trägt zur Verteidigungsfähigkeit bei. Ein wichtiger Aspekt. Und all das, was man mit KI macht, was verbrecherisch ist, geht einfach nicht. Und man kann mit der KI natürlich verbrecherische Sachen machen. Aber man kann es auch nicht machen.
8: Und worin sehen Sie dann den größten legitimen Nutzen der militärischen KI? Darin, dass man mit ihrer Hilfe Verbrecherisches auch nicht tun kann?
9: Naja, der größte Nutzen der KI im militärischen Bereich sind klare Lagebilder, die sagen, welche Phänomene tatsächlich real sind und in welchem Rahmen man das auch glauben darf. Also Wissen und Wissen um die Grenzen des Wissens. Das ist ein ganz wesentlicher Baustein der KI. Der zweite Baustein ist, dass die KI in der Lage ist, auch mögliche Handlungsoptionen aufzutun. Was können wir tun? Ja, was kann man tun? Und die dritte Möglichkeit ist, solche getroffene Entscheidungen, auch automatisiert unterstützte Entscheidungen, dann entsprechend in der erforderlichen Geschwindigkeit automatisiert durchzuführen. Also wahrnehmen, entscheiden, wirken. Das sind die drei Dinge.
8: Vielen Dank, Herr Professor Koch.
9: Vielen herzlichen Dank und auf Wiederhören.
8: Der Einsatz von künstlicher Intelligenz im militärischen Kontext war Thema im Gespräch mit Professor Wolfgang Koch vom Fraunhofer Institut für Kommunikation, Informationsverarbeitung und Ergonomie. Am Mikrofon verabschiedet sich Sabina Mattei.
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11: Mit Sören Hinzer. GameStop möchte eBay übernehmen. Das hat der GameStop-Chef Ryan Cohen im Interview mit dem Wall Street Journal angekündigt. GameStop wolle mit eBay gegen den Online-Händler Amazon konkurrieren. Demnach will die US-Videospielkette GameStop rund 55 Milliarden Dollar investieren, um eBay zu kaufen. Dafür müsste GameStop allerdings noch Kapital auftreiben. Momentan verhandelt GameStop-Chef Cohen mit eBay. Von einer möglichen Übernahme wäre nur die Plattform eBay betroffen. Den Gebrauchtwarenmarktplatz Kleinanzeigen hat eBay bereits 2023 an den norwegischen Konzern AD Winter verkauft. Der Goldbeerenhersteller Haribo hat im vergangenen Jahr deutlich mehr Süßigkeiten verkauft. Weltweit ist der Absatz um fast 5% gestiegen. Das sagte der Haribo-Manager Herwig Wennekens dem Handelsblatt. Booster für Haribo waren nicht die klassischen Gummibären. Starkes Wachstum erzielt die Firma vor allem durch neue Produkte. Außerdem profitiert der Konzern von hohen Kakaopreisen. Fruchtgummis wurden häufiger als Schokolade gekauft. Die Aktienkurse der deutschen Autobauer reagieren empfindlich auf die Zollankündigungen von US-Präsident Donald Trump. Zum Handelsstart ist der Kurs von VW um fast 2% eingebrochen. Auch Mercedes-Benz und BMW stehen mit 2% im Minus. Trump hatte am Freitag angekündigt, die EU-Importzölle auf Autos von 15% auf 25% zu erhöhen. Betroffen wären vor allem deutsche Exportautos, die in Europa gebaut werden. Bislang sind die erhöhten Zölle aber noch nicht in Kraft. Und das war das Wirtschaftsupdate mit Sören Hinze.
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5: Auf der A12 Frankfurt-Oder Richtung Berliner Ring staut es sich zwischen Briesen und Fürstenwalde Ost. An der Baustelle ist nur eine Spur frei, 30 Minuten Verzögerung. Auf der A10 westlicher Berliner Ring Richtung Dreikafelland gibt es zwischen Großkreuz und der Havelbrücke etwa 10 Minuten Stau an einer Baustelle. Die A24 Hamburg Richtung Berlin ist zwischen Mainburg und Pritzwalk nach einem Unfall gesperrt. B5 Berlin Richtung Nauen. In Höhe der A10 Berliner Ring steht ein defektes Fahrzeug im Kurvenbereich. Die B101 Trebin Richtung Bad Liebenwerda ist zwischen Quellenhof und Bochow nach einem Unfall gesperrt. Stadtverkehr Berlin, aktuell ist zur S-Bahn. Wegen der Reparatur eines Signals kommt es bei den Linien S1, S2, S25, 26 und S85 zu Verspätungen. A100 Stadtring Richtung Wedding, an der Baustelle Detmolder Straße etwa 10 Minuten Stau.
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5: Der ADAC wirft den Mineralölkonzernen vor, den neu eingeführten Tankrabatt nicht vollständig an die Verbraucher weiterzugeben. Seit dem 1. Mai ist die Steuer auf Kraftstoff um 17 Cent pro Liter gesenkt worden. Laut dem ADAC waren aber gestern Benzin und Diesel im Schnitt nur um 11 Cent günstiger. Die Preisbildung an Tankstellen sei nicht transparent, sagte Verbandssprecherin Löffler im RBB 24 Inforadio. Zudem gibt es aus ihrer Sicht zusätzlichen Spielraum für Preissenkungen.
12: Das ist natürlich immer wieder eine Blackbox, die man da sieht. Und Tatsache ist, dass da natürlich die Verbraucherinnen und Verbraucher entsprechend entlastet werden müssten. Und wenn man jetzt noch dazu rechnet, dass der Ruhepreis eigentlich auch noch gesunken ist im Vergleich zum 30. April, müsste das noch weit mehr sein als die 17 Cent.
5: ADAC-Sprecherin Claudia Löffler. Das iranische Militär hat die USA davor gewarnt, Schiffe durch die Straße von Hormuz zu eskortieren. Jede ausländische Streitmacht, die in die Meerenge eindringen wolle, werde angegriffen, sagte ein Kommandeur der Militärführung laut staatlichen Medien. Frachter, die die Straße von Hormuz passieren wollten, müssten das mit den iranischen Streitkräften absprechen. Die USA haben angekündigt, Schiffen zu helfen, die an der Meerenge festsitzen. Der Irankrieg ist auch Thema eines Treffens von mehr als 40 europäischen Staaten in Armenien. Zum Auftakt forderte der französische Präsident Macron die USA und den Iran auf, sich bei der Öffnung der Straße von Hormuz abzustimmen. Vor dem Hintergrund des Iran-Konflikts reist Außenminister Wadephul heute nach Athen. Dort sind Gespräche mit dem griechischen Regierungschef und dem Außenminister geplant. Dabei dürfte es auch um die Frage gehen, wie die Schifffahrt durch die Straße von Hormuz künftig gesichert werden kann. Hauptstadtkorrespondentin Ruth Kirchner.
13: Griechenland ist von der Blockade der Straße von Hormuz auf besondere Weise betroffen. Die griechische Handelsflotte gehört zu den größten der Welt. Eine freie Seeschifffahrt ist für die griechische Wirtschaft besonders wichtig. Die Regierung in Athen lehnt Mautgebühren vehement ab. Der Iran hatte sie im April für die Meerenge ins Gespräch gebracht. Neben der Lage am Golf dürfte auch der russische Angriffskrieg gegen die Ukraine in Athen Thema werden und die russische Schattenflotte. Viele Schiffe, die westliche Sanktionen umgehen und russisches Öl transportieren, waren früher in griechischem Besitz.
5: Der CDU-Europapolitiker Gala fordert als Konsequenz aus dem angekündigten US-Truppenabzug, die europäische Verteidigungsfähigkeit zu stärken. Er sagt im RBB 24 Inforadio, die Europäer sollten dazu eng mit der Ukraine zusammenarbeiten. Diese habe im Abwehrkampf gegen Russland Technologien entwickelt und Erfahrungen gesammelt, die man nutzen müsse, so der außenpolitische Sprecher der EVP-Fraktion. US-Präsident Trump hat am Wochenende angekündigt, dass weit mehr als 5000 Soldatinnen und Soldaten aus Deutschland abgezogen werden sollen. Das Berliner Stromnetz ist 4 Monate nach dem großen Stromausfall laut Wirtschaftssenatorin Giffey deutlich besser gegen Anschläge geschützt. Giffey sagt im RBB 24 Inforadio, man habe intensiv daran gearbeitet, neuralgische Punkte stärker zu sichern, vor allem das Stromnetz. Matthias Wetzel, RBB 24.
14: Nach Angaben der SPD-Politikerin ist die Videoüberwachung um ganze 500% erhöht worden, der Wachschutz um 260%. Dazu kommen viele weitere Maßnahmen, so seien Zäune verstärkt worden, es gebe mehr Beleuchtung und mehr Alarmsysteme. Außerdem werde sie im Mai ein Gesamtkonzept vorlegen, sagte die Senatorin. Man sei auch mit Mobilfunkbetreibern im Gespräch darüber, das Handynetz widerstandsfähiger zu machen. Am 3. Januar hatten vermutlich Linksextremisten einen Brandanschlag auf eine Kabelbrücke in Lichterfelde verübt. Folge war der bislang längste Stromausfall in der Berliner Nachkriegsgeschichte.
5: Obwohl der 1. Mai in Berlin weitgehend friedlich verlaufen ist, hält die Polizei einen hohen Personaleinsatz weiter für notwendig. Das hat Polizeipräsidentin Slowik Meisel im Innenausschuss des Abgeordnetenhauses deutlich gemacht. Nach ihren Angaben waren am 1. Mai etwa 64.000 Personen in den Parks und auf der Straße unterwegs. Um für Sicherheit zu sorgen, habe die Polizei etliche Straßensperren und Fahrzeugposten eingerichtet, außerdem eine Drohnenabwehr für die Veranstaltungen. Soweit die Nachrichten. 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Das Wetter. Heute teils sonnig, teils wolkig. Im Laufe des Tages sind auch einzelne Schauer möglich. Bei Temperaturen zwischen 21 und 25 Grad. Aktuell in Berlin-Gatow 19 und in Steglitz 22 Grad. In Neuruppin 18 und in Guteborn sind es 21 Grad. Morgen meist bewölkt, zeitweise kräftiger Regen bei Höchstwerten um 17 Grad. Die Zeit 11.44 Uhr.
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1: Unsere kritische Infrastruktur ist verletzlich. Wie sehr, das hat sich bei den Brandanschlägen auf das Berliner Stromnetz im vergangenen Herbst und Anfang dieses Jahres gezeigt. Der Strom fließt zwar längst wieder, die Aufarbeitung aber dauert an. Unser Top-Thema am Vormittag. Ich bin Clemens Schulze. Willkommen. Die Stromnetz Berlin GmbH will heute Mittag auf ihrem Jahrespressegespräch erläutern, wie sie die Resilienz des Netzes verbessert hat und weiter stärken will. Was sich an den beiden Anschlagsorten inzwischen getan hat, das hat sich unsere Reporterin Annette Miersch genauer angeschaut.
15: Eine Einfamilienhaussiedlung in Johannisthal in Berlin Südosten. Die Gärten blühen, noch stehen einige Bauzäune, aber immerhin der Bus kommt wieder durch. Und außerdem putzen zwei Arbeiter ein Stück neue Fahrbahn und frisch verlegte Gehwegplatten.
16: Ja, so vor 3-4 Wochen, da war hier auf jeden Fall noch die Straße offen. Wir hatten ja eine Baugrube und jetzt ist der Asphalt wieder da, wunderbar.
15: Freut sich Henrik Beuster, Sprecher der Stromnetz Berlin GmbH. Die Kabel seien repariert unter dem Asphalt, genauso wie die Freileitungen an den zwei betroffenen Hochspannungsmasten. Die beiden stehen gegenüber am Rande eines Waldstücks. Bei dem Brandanschlag im September 2025 wurden sie stark beschädigt. Zehntausende Haushalte und der Technologiepark Adlershof waren damals fast 3 Tage ohne Strom.
16: Wir wussten, dass das eine Stelle ist, wo das Netz vulnerabel ist. Vorher gab es auch Schutz. Sie sehen, dass man nicht auf dem Mast einfach hochklettern kann. Da gibt es Stacheln, die nach unten kommen. Da gibt es Bleche, die massiv verschweißt sind. Also die waren vorher schon auch gesichert.
15: Doch das reicht offenbar nicht länger aus. Entsprechend sind die instand gesetzten Freileitungstürme nun zusätzlich mit Überwachungskameras, Bewegungsmeldern, Alarm und Wachschützern gesichert. Ein hoher massiver Zaun soll in diesen Tagen folgen. Ende Mai sollen die Maßnahmen abgeschlossen sein, sagt Henrik Beuster von Stromnetz Berlin. Soweit ist das Unternehmen am zweiten Anschlagsort im Südwesten der Stadt längst noch nicht. Ortswechsel. Eine Kleingartenkolonie am Teltowkanal. Gegenüber ragen die Schornsteine des Kraftwerks Lichterfelde in den Himmel.
17: Das ist also exakt der Ort, wo wir stehen, wo sozusagen die Stromleitung aus dem Kraftwerk über den Teltowkanal rüberkommt.
15: Erklärt Informatikprofessor Jochen Schiller von der Freien Universität. Er forscht zum Thema kritische Infrastruktur und öffentliche Sicherheit.
17: Eine Stelle, wenn die ausfällt, das darf eigentlich noch nichts machen. Man sagt immer, also wenn eine ausfällt, muss noch alles weiterlaufen. Das nennt sich dann N-1. Also wenn eins ausfällt, tut das System noch. Aber hier gab es nur die eine Leitung. Deswegen ist dann alles ausgefallen.
15: Was Anfang Januar zum größten Stromausfall der Berliner Nachkriegsgeschichte führte. Noch heute sind Kabelbrücke und Uferweg abgesperrt. Sandberge, Warnschilder, Baucontainer sind zu sehen. Auch hier inzwischen Kameras und ein Wachmann. Doch um den Stromfluss ab Kraftwerk Lichterfelde besser abzusichern, braucht es mehr, sagt Jochen Schiller.
17: Die Maßnahmen, die alle technischen Systeme besser machen, ist das, was die Fachleute Redundanz nennen. Was heißt es? Sie haben mehrfache Wege, mehrfache Möglichkeiten, zum Beispiel für den Strom, nicht nur einen. Hier müsste man jetzt ganz konkret statt die eine Kabelbrücke vielleicht noch an einer anderen Stelle die Kabelführung unter dem Kanal hindurch machen. Das ist teurer, aber wäre ein zweiterer, sicherer Weg.
15: Stromnetz arbeitet an einer ähnlichen Lösung, sagt Unternehmenssprecher Beuster. Langfristig sollen die Kabel ganz von der Brücke weg.
1: Soweit unsere Reporterin Annette Miersch. Ja, für Stromnetz Berlin zuständig ist Franziska Giffey von der SPD, Senatorin für Wirtschaft, Energie und Betriebe. Sie hatte nach den Anschlägen mehr Videoüberwachung, generell mehr Überwachung für neuralgische Punkte angekündigt. Meine Kollegin Sabine Dahl hat heute früh bei Franziska Giffey mal nachgehakt und gefragt, was denn bis jetzt passiert ist.
18: Wir haben nach den Ereignissen von Anfang des Jahres intensiv daran gearbeitet, den Schutz unserer neuralgischen Punkte der kritischen Infrastruktur, besonders eben das Stromnetz, zu verbessern. Und ich kann Ihnen ganz klar sagen, es sind im Prinzip 3 Gruppen von Maßnahmen. Es sind technische Maßnahmen, es sind organisatorische Maßnahmen, es sind physische Maßnahmen. Und natürlich das Sichtbarste ist das Thema Wachschutz, Bestreifung und auch Videoüberwachung. Und wir haben seit Januar die Videoüberwachung an den neuralgischen Punkten um sage und schreibe 500% erhöht und den Wachschutz um 260%. Dazu kamen viele andere Maßnahmen, die nochmal eben eine Verstärkung auch des physischen Schutzes, also von Zäunen über NATO-Draht, über Beleuchtungsthemen, Einhausung, nochmal die ganzen Sicherheitskonzepte überprüft. Wir haben wirklich mit einem zusätzlichen Personaleinsatz, aber auch mit vielen technischen Lösungen, die Videoüberwachung alleine reicht, denn jetzt müssen Videokontrollsysteme, Alarmsysteme, Sensorik entsprechend angepasst werden. All das ist geschehen und wir haben dazu eben ein Gesamtkonzept, das wir jetzt im Mai auch in den Senat bringen werden zum Schutz der neuralgischen Punkte in Berlin.
19: Ja, und wer bezahlt zum Beispiel die Videoüberwachung beziehungsweise die Wachleute vor dem Gebäude oder auch die Zäune, die Sie angesprochen haben? Sorgen die Unternehmen dafür oder das Land Berlin?
18: Wir haben ja bei Stromnetz Berlin generell ein Unternehmen, das dem Land zu 100% gehört. Strom, Wasser, Wärme sind ja in Landeshand, man kann sagen, bloß gut. Das ist richtig, dass das so ist. Das Unternehmen selbst sorgt für all diese Maßnahmen, hat aber Unterstützung vom Land. Wir haben, wenn wir uns anschauen, wie viel wir investieren in die Sicherheit unseres Stromnetzes, aber vor allen Dingen auch in den Ausbau, denn wir müssen sehen, wir brauchen in den nächsten Jahren einen massiven Ausbau unseres Stromnetzes. Wir müssen die Kapazität in 10 Jahren verdoppeln. Und das heißt, dafür braucht es Investitionen. Wir haben im letzten Jahr schon einen Spitzenwert an Investitionen gehabt. Das sind fast 500 Millionen, sowohl für Ausbau des Netzes als auch für Sicherheit. Und wir werden in diesem Jahr an die 600 Millionen dafür ausgeben.
19: Was haben Sie noch getan? Es gab sehr viel Kritik daran, dass jeder einsehen kann, wo wichtige Stromleitungen verlaufen. In einigen Bundesländern ist das nicht so. Diese Informationen sind geheim. In Berlin sind sie öffentlich. Was Sie kritisieren, sind die Leitungen öffentlich immer noch einsehbar?
18: Also wir haben bestimmte Transparenzanforderungen, die bundesrechtlich jedes Bundesland erfüllen muss. Wir sind immer in der Balance zwischen einerseits Transparenz, zu der wir teilweise auch bundesrechtlich verpflichtet sind, und aber eben auch dem Schutz der sensiblen Daten. Wir sind sehr dafür, dass wir bei dem, was jetzt im Netz ist, das kann man natürlich nicht alles einfach wieder rausnehmen oder sperren, aber nicht noch mehr transparent machen. Das ist eine Diskussion, die wir auch mit der Bundesebene immer wieder führen. Die Entscheidung für Stromnetz Berlin ist sehr, sehr klar. Wir wollen nicht noch mehr transparent machen, aus Sicherheitsgründen. Das haben wir auch so verfolgt. Und das ist einfach ganz wichtig, dass wir an dieser Stelle in der Abwägung zwischen Sicherheit und Transparenz uns eben dann für das Thema Sicherheit entscheiden. Und dafür treten wir auch in Berlin ein.
19: Ja, Sie haben gesagt, im Mai wollen Sie das umfassende Schutzkonzept für die Berliner Infrastruktur vorlegen. Was passiert denn bis dahin, beziehungsweise bis dann auch alles dieses möglicherweise gebaut ist, aufgerüstet ist? Bei dem schweren Stromausfall im Januar gab es viel Kritik an der Alarmkette. Wir müssen jetzt nicht darüber reden, dass der regierende Bürgermeister stundenweise telefonisch nicht erreichbar war. Mir geht es mehr um Feuerwehr und Polizei, waren zum Teil nicht zu erreichen. THW ist mitunter auf Privatinitiative gekommen. Ich weiß, das ist das Ressort Ihrer Kollegin Spranger. Trotzdem, wie machen Sie Berlin resilienter? Wie sorgen Sie dafür, dass Alarmketten funktionieren?
18: Also, dass die Polizei und die Feuerwehr nicht erreichbar war, da würde ich mal ein Fragezeichen hintermachen.
19: Na, dann hake ich kurz ein, was ich meine. Also, das Mobilfunknetz hat nicht funktioniert.
18: Okay, also da müssen wir schon dann klar sein, ne? Also die Polizei und Feuerwehr sind erreichbar und zwar immer rund um die Uhr und die waren mit einem Personaleinsatz am Start, der seinesgleichen sucht. Und ich sag mal, das Thema Mobilfunk ist eins, das ist ja nochmal an anderer Stelle zu sehen. Wir haben beim Thema Mobilfunk ein Arbeitsfeld, definitiv. Ich habe mit unseren Mobilfunkbetreibern zusammengesessen. Wir haben ein Resilienzkonzept Mobilfunk, das in der Vorbereitung ist. Es ist ja nicht so, dass bisher seitdem nichts umgesetzt wurde, sondern das Thema der Krisenreaktion, der Resilienz, der technischen Ausstattung, das ist alles schon auch in großen Teilen erfolgt. Wir haben beim Thema Mobilfunk mehrere Stufen. Es geht um die Notrufabsetzbarkeit, es geht darum, dass die Masten funktionieren, es geht darum, dass eben bestimmte Erreichbarkeiten auch in den ersten Stunden nach so einem Vorfall immer noch vorhanden sind. Und da geht es um Redundanzen. Und das ist etwas, was mit den Mobilfunkbetreibern zusammen besprochen und geplant wird. Auch da wird es wahrscheinlich im Juni ein Gesamtkonzept geben. All diese Dinge laufen gerade und werden verbessert. Und das ist, glaube ich, auch richtig so.
1: Das sagt Franziska Giffey von der SPD. Sie ist die Senatorin für Wirtschaft, Energie und Betriebe in Berlin. Wir haben mit ihr über den Schutz und Ausbau des Berliner Stromnetzes gesprochen. Unser Top-Thema am Vormittag.
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1: Um 6:06. Wie lebte der Opernstar Luciano Pavarotti? Sein Wohnhaus auf dem Land bei Modena gibt Einblicke in das Privatleben des legendären Tenors. Hier hat er die letzten Jahre seines Lebens verbracht und mittlerweile kann man es besichtigen. Unsere Italien-Korrespondentin Anna Giordano hat es besucht.
20: Nichts als Vogelzwitschern und ganz entfernt das Rauschen der Autobahnen. Das Pavarotti-Museum liegt nicht zentral in der Innenstadt von Modena, wie man es erwarten würde, sondern knapp 10 Kilometer außerhalb. Denn das Museum war eigentlich Pavarottis Wohnhaus. Er ließ es Anfang der 2000er Jahre bauen, ganz nach seinen Vorstellungen, wie Stefania Verzoni erzählt, die für das Museum zuständig ist. Und auch wenn er leider nicht lange hier gelebt hat, erzählt es sehr viel von ihm, weil er alles selbst ausgesucht und gestaltet hat. Es ist das Haus, in dem er leben wollte. Der Rundgang zielt darauf ab, den Menschen Pavarotti zu zeigen, nicht den großen Opernsänger. Das Haus ist groß, aber nicht pompös. Auf dem Boden unbehandeltes Parkett. Die Wände sind knallgelb gestrichen. An der Decke dicke Holzbalken, schlichte weiße Vorhänge vor den Fenstern. Stefania Verzoni arbeitet seit den 90er Jahren für Pavarotti. Sie kannte den Star persönlich. Für sie ist jede Museumsführung mit Erinnerungen verknüpft. Für ihn war das Glas immer halb voll. Man sieht es auf allen Fotos. Er lächelt mit den Augen, auch hier auf dem Foto vor uns. Er ist immer eine sehr positive Person gewesen. Man sieht es an den Farben, wie an diesen Hemden hier, die er privat trug. Sie waren immer farbenfroh. Nicht nur bunte Hawaii-Hemden sind in Pavarottis Wohnhaus zu sehen, sondern in den oberen Etagen auch die Kostüme, die er auf seinen Aufführungen trug und an denen er besonders hing. Eigentlich sollten diese Kostüme in den Theatern hängen, aber er hat sich so in sie verliebt, dass er sie haben wollte. Der Liebestrank von Gaetano Donizetti, der Maskenball von Giuseppe Verdi, La Bohème von Giacomo Puccini. Sagen wir mal so, dass unter allen Rollen, die er spielte, das waren 27, dass er La Bohème am meisten liebte, denn das war seine erste Rolle. Es gibt viel zu sehen und zu erleben im Museum. Filme mit den Höhepunkten aus Pavarottis Leben, riesige Fotogalerien, die ihn mit berühmten Persönlichkeiten der ganzen Welt zeigen, mit Nelson Mandela, Papst Johannes Paul II., mit den Spice Girls, mit Modeschöpfer Giorgio Armani. Und auch die privatesten und dunkelsten Momente werden nicht verschwiegen. Das hier ist sein Schlafzimmer, ihr Schlafzimmer. Das Schlafzimmer, in dem er gestorben ist. Denn als er herausfand, dass er diesen Tumor hatte, der unheilbar war, hat er beschlossen, hier zu bleiben. Im September 2007 starb Pavarotti. 3 Jahre lang hatte er da in seinem Haus gelebt, gemalt, Zeit mit seiner Familie verbracht, Freunde eingeladen, gefeiert. Und Stefania Verzoni ist sich sicher, dass Pavarotti heute jeden Museumsbesucher willkommen heißen würde.
1: Und zwar in seinem ehemaligen Wohnhaus bei Modena in Italien. Korrespondentin Anna Giordano hat sich dort für uns mal umgeschaut.
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1: Kerstin Reinsch.
0: Auf der A12 Frankfurt-Oder Richtung Berliner Ring staut es sich zwischen Briesen und Fürstenwalder Ost an der Baustelle. Dort ist nur eine Spur frei, 30 Minuten Verzögerung. Die A24 Hamburg Richtung Berlin ist zwischen Mainburg und Pritzwalk nach einem Unfall immer noch gesperrt. B5 Berlin Richtung Nauen in Höhe A10 Berliner Ring steht ein defektes Fahrzeug im Kurvenbereich. Die B101 Trebin Richtung Bad Liebenwerda ist zwischen Quellenhof und Bochow nach einem Unfall gesperrt. Stadtverkehr Berlin, aktuelles zur S-Bahn. Wegen der Reparatur eines Signals kommt es bei den Linien S1, 2, S25, 26 und S85 zu Verspätungen. A100 Stadtring Richtung Wedding, an der Baustelle Detmolder Straße etwa 10 Minuten Stau. Und A113 stadteinwärts im Tunnel Altklinik ist wegen eines Schlaglochs die rechte Spur gesperrt.
1: 12 Uhr ist es jetzt.
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1: Ich bin Clemens Schulze, schönen guten Tag. Seit Freitag gilt der Tankrabatt von 17 Cent pro Liter. Und ja, die Durchschnittspreise einer Zapfsäule sind runtergegangen. Nur eben nicht im Schnitt um 17 Cent, sondern um weniger. Das zeigt eine aktuelle Auswertung. Sind wir jetzt überrascht? Mehr in den Meldungen mit Kerstin Reinsch.

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1: Iranische Streitkräfte haben offenbar die US-Marine daran gehindert, mit Schiffen in die Straße von Hormuz zu fahren. Durch den Abschuss zweier Raketen seien feindliche Zerstörer von der Einfahrt abgehalten worden, berichtet die Nachrichtenagentur Fars, die den Revolutionsgarden nahesteht. Unabhängig überprüfen lassen sich die Angaben nicht. Von US-Seite gibt es dazu noch keine Stellungnahme. US-Präsident Trump hatte angekündigt, die Marine werde ab heute festsitzende Schiffe durch die Straße von Hormuz eskortieren. Der Iran hatte daraufhin mit Angriffen auf die US-Marine gedroht. Vor dem Hintergrund des Iran-Konflikts reist Außenminister Wadephul heute nach Athen. Dort sind Gespräche mit dem griechischen Regierungschef und dem Außenminister geplant. Dabei dürfte es auch um die Frage gehen, wie die Schifffahrt durch die Straße von Hormuz künftig gesichert werden kann. Hauptstadtkorrespondentin Ruth Kirchner.
2: Griechenland ist von der Blockade der Straße von Hormuz auf besondere Weise betroffen. Die griechische Handelsflotte gehört zu den größten der Welt. Eine freie Seeschifffahrt ist für die griechische Wirtschaft besonders wichtig. Die Regierung in Athen lehnt Mautgebühren vehement ab. Der Iran hatte sie im April für die Meerenge ins Gespräch gebracht. Neben der Lage am Golf dürfte auch der russische Angriffskrieg gegen die Ukraine in Athen Thema werden und die russische Schattenflotte. Viele Schiffe, die westliche Sanktionen umgehen und russisches Öl transportieren, waren früher in griechischem Besitz.
1: Der Automobilclub ADAC wirft den Mineralölkonzernen vor, den neu eingeführten Tankrabatt nicht vollständig an die Verbraucher weiterzugeben. Stattdessen würden die Preise für Benzin und Diesel wieder anziehen, teilte der Verband mit. Alexandra Karolczyk, RBB 24.
3: Laut ADAC haben sich etwa 1 Liter E10 und 1 Liter Diesel nur um rund 11 Cent verbilligt, verglichen mit dem Preis vom 30. April, als die Steuersenkung noch nicht gegolten hat. Wäre der Tankrabatt komplett umgesetzt, müssten es aber mindestens 17 Cent sein. Außerdem verwies ADAC-Sprecherin Löffler im RBB 24 Inforadio darauf, dass der Rohölpreis zwischenzeitlich gesunken sei. Daher müsse Benzin und Diesel noch günstiger sein. Die Preisbildung an Tankstellen sei eine Blackbox. Verbraucher müssten aber entsprechend entlastet werden, so die ADAC-Sprecherin.
1: Der Waldbrand bei Jüterbock hat sich weiter ausgebreitet. Das hat die Brandenburger Feuerwehr dem RBB mitgeteilt. Demnach ist inzwischen eine Fläche von gut 150 Hektar betroffen. Das sind 35 Hektar mehr als zuletzt angegeben. Allerdings hätten die Flammen an den Wegen und Feuerschutzstreifen Halt gemacht, sagte eine Sprecherin. Deshalb gehe man davon aus, dass sich der Brand nicht weiter ausdehnt. Die Feuerwehr stützt ihre Angaben auf Daten, die Drohnen am Vormittag übermittelt haben. Außerdem hofft sie, dass Regen in den kommenden Tagen die Lage entspannt. Auf einem niederländischen Kreuzfahrtschiff sind mindestens 3 Menschen vermutlich durch eine Infektion mit dem Hunter-Virus gestorben. Das hat die Weltgesundheitsorganisation WHO in Genf bestätigt. Von dort berichtet Marie-Christine Werner.
4: Unter den Opfern ist nach Agenturberichten ein niederländisches Ehepaar. 3 weitere Personen seien infiziert. Eine von ihnen werde in Südafrika intensivmedizinisch betreut. 2 befänden sich noch auf dem Schiff. Das Hunter-Virus kann beim Kontakt mit Ausscheidungen von Nagetieren auf den Menschen übertragen werden und zu schweren Krankheitsverläufen führen. In seltenen Fällen wird der Erreger auch von Mensch zu Mensch übertragen, so die WHO. Das Kreuzfahrtschiff MV Hondius eines niederländischen Betreibers war von Ushuaia in Argentinien nach Kap Verde unterwegs und befindet sich zurzeit im Hafen von Kap Verde.
1: In Berlin soll bald überschüssiger Strom aus erneuerbaren Energien in Wärme umgewandelt werden. Am Heizkraftwerk in Berlin-Mitte ist heute der Startschuss für den Bau der sogenannten Power-to-Heat-Anlage gegeben worden. Das landeseigene Unternehmen BEW will die Wärme dann ins Fernwärmenetz der Stadt einspeisen. Ein Vorteil sei, dass Solar- und Windkraftwerke weiterlaufen könnten, auch wenn sie mehr Strom produzieren, als eigentlich benötigt wird. Die Anlage soll in 2 Jahren mit einer Leistung von 120 Megawatt in Betrieb gehen. So könnten im Sommer 360.000 Haushalte mit Warmwasser versorgt werden. Soweit die Nachrichten. 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Das Wetter. Am Nachmittag werden die Wolken etwas dichter, vereinzelt kann es Schauer geben. Zur Stunde in Berlin-Dahlem 20 Grad, in Köpenick 22, In Stechlin, Oberhavel 18 Grad und in Strausberg 22. Morgen viele Wolken und zum Teil starke Regenschauer bei Höchstwerten bis 21 Grad. Die Zeit 13.05 Uhr.
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6: Ich bin Stefan Oswald. Schönen guten Tag. Die Meerenge von Hormuz ist ein Nadelöhr der Weltwirtschaft. Hier müssen Schiffe durch, vor allem Öltanker. Die versorgen die Welt mit dem Grundstoff für viele Industrieprodukte, auch Sprit. Die Blockade der Meerenge trifft also die Achillesferse des weltweiten Wirtschaftens. Nun haben die Amerikaner eine militärische Schutzmission für die Meerenge angekündigt. Der Iran droht. Und es gibt jetzt aktuelle Meldungen. Danach hat es einen Raketenangriff auf eine US-Fregatte gegeben. Fragen wir nach bei Uwe Lüb. Er ist unser Korrespondent für den Iran. Klären Sie uns auf, wie ist die aktuelle Lage und wie stellen sich die Amerikaner das vor?
7: Also angeblich hat es tatsächlich diesen Angriff gegeben des Iran auf ein US-Kriegsschiff. Das sei beschossen worden nahe Jask. Das ist ein Hafen südöstlich der Straße von Hormuz. In iranischen Medien heißt es dazu übereinstimmend, das Schiff sei aufgefordert worden abzudrehen, beziehungsweise die Besatzung. Die habe dem aber nicht Folge geleistet und daraufhin sei das Schiff mit zwei Raketen beschossen worden und daraufhin habe sich das Schiff zurückgezogen und wohl auch zurückziehen müssen. Über Schäden an dem Schiff oder gar Verletzte ist noch nichts bekannt. Und auch aus den USA ist der Vorfall noch nicht bestätigt worden. Aber Iran hat ja genau damit gedroht und gesagt, ohne Genehmigung Irans dürfe kein Schiff durch die Straße von Hormuz fahren. Die Drohungen richten sich konkret gegen Kriegsschiffe der USA, die in diese Meerenge einfahren. Ob das offenbar jetzt beschossene US-Schiff tatsächlich einfahren wollte, das wissen wir nicht, aber so zumindest ist es von Iran interpretiert worden, beziehungsweise man stellt es dort so dar. Und ja, wenn wir jetzt schauen darauf, wie stellen die USA sich das alles vor, diese Befreiungsaktion, wie man das ja nennt, man plant offenbar kein unmittelbares Geleit, also die Schiffe sollen jetzt nicht direkt begleitet werden, sondern eher, es soll Funkkontakt gehalten werden und die USA seien bereit einzugreifen, falls Iran diesen Schiffen irgendwie zu nahe kommen wolle. Dafür halte man 100 Flugzeuge, 15.000 Soldaten und Kriegsschiffe bereit, aber wir müssen bei all dem im Blick behalten. Es geht ja nicht um eine Freigabe der Straße von Hormuz, sondern um eine sogenannte humanitäre Aktion, vor allem die Besatzungen natürlich dann mitsamt der Schiffe zu befreien.
6: Befreien, ich nehme mal das Stichwort auf. Wie viele Handelsschiffe und Matrosen hängen dort fest in dieser Meerenge von Hormuz?
7: Na, es kursieren hier unterschiedliche Zahlen. Es handelt sich wohl insgesamt um eine Anzahl von Schiffen im vierstelligen Bereich. Die meisten Quellen sagen, es seien so um die 2000 und man spricht von rund 20.000 Seeleuten. Das gilt als relativ gesichert und deren Lebensmittelvorräte gehen so nach und nach zur Neige und dazu kommt, nach Wochen in dieser ja misslichen Lage gibt es eben hier und da zunehmend wohl auch gesundheitliche Probleme.
6: Nochmal zurück auf den US-Einsatz. Ist der überhaupt realistisch?
7: Also ich denke nicht, dass die sogenannte Befreiungsaktion ohne Abstimmung mit Iran erfolgreich sein kann. Und das haben wir ja durch den ersten gemeldeten, wenn auch noch nicht bestätigten Angriff auf ein US-Schiff gesehen. Offenbar hat auch die Geste rund um den iranischen Frachter Tuska nicht viel bewirkt. Die USA hatten das Schiff ja Mitte April geentert und festgesetzt und das hatte dann zu einer Eskalation in der Straße von Hormuz geführt. Nun ist die Besatzung der Tuska freigelassen worden. Das Schiff selbst soll über Pakistan zurückgegeben werden. Also für den Moment sieht es trotzdem eben nicht nach einem möglichen Erfolg aus und es geht noch nicht, wie gesagt, um die Freigabe der Straße von Hormuz, sondern nur um die jetzt bis dahin noch festsitzenden Schiffe.
6: Mutmaßlicher Raketenangriff, wie jetzt in den Meldungen. Welche Gefahren durch den Iran drohen denn da noch bei einer derartigen Operation?
7: Naja, Seeminen sind eine große Gefahr in der Straße von Hormuz, wobei jetzt nicht klar ist, ob es sie wirklich gibt, ob der Iran die ausgebracht hat und wenn ja, wie viele und vor allem, wo genau liegen die? Iran sagt, es gibt sie, nur Iran wisse, wo sie seien und daher sollten die Schiffe jetzt auch, so heißt es von den USA, in dieser geplanten Aktion nahe der Küste des Oman vorbeifahren, weil dort aller Wahrscheinlichkeit nach eben keine Minen sind. Aber die Frage der Minen ist eine Bedrohung, zugleich auch Druckmittel Irans, auch für die weiteren Verhandlungen über die Straße von Hormus und vor allem einen Friedensschluss zwischen den USA und Iran.
6: Vielen Dank für diese Einschätzung. Das war Uwe Lüb, unser Korrespondent für den Iran. 10:10 ist es, hören RBB 24 Inforadio. Nach Berlin. Der Senat möchte die Olympischen Spiele in die Stadt holen. Es gibt starke nationale Konkurrenz und für den Sieger dieses Wettbewerbes dann sicherlich auch noch einmal internationale Wettbewerber. Wie könnten also die Olympischen Spiele in Berlin aussehen? Dazu sind jetzt ein paar Details bekannt geworden. Unsere landespolitische Reporterin Kirsten Buchmann dazu.
8: Auf dem Tempelhofer Feld soll demnach eine goldene Pyramide entstehen. Eine Hauptattraktion soll dem Berliner Olympiakonzept zufolge einen Brückenaufgang zum Brandenburger Tor bis zur Höhe der Quadriga werden. Der Senat will das Konzept am Dienstag beschließen. Es geht um eine Bewerbung für Olympische Spiele im Jahr 2036, 2040 oder 2040.

0: erläutert heute Mittag auf einer Pressekonferenz, was genau sie getan hat und tun wird, um das Netz besser zu schützen. Das wird teuer, ist aber nötig, sagte Informatikprofessor Jochen Schiller vom Forschungszentrum Öffentliche Sicherheit an der Freien Universität Berlin im Inforadio-Interview.
1: Was hat Berlin gelernt? Solche Sachen gehen schneller, man ist sich des Problems bewusst, denn dieser Stromausfall, 2% der Bevölkerung hat 50% der Feuerwehrkraft gebunden. Das kann natürlich, wenn man das sich mal hochrechnet, wenn wirklich ein Blackout in Berlin wäre, ganze Stadtteile, das wäre überhaupt nicht mehr machbar. Deswegen hat man da einiges gelernt, also gemeinsame Krisenstäbe etc., Zusammenarbeit verbessern und man muss sowas natürlich auch mal üben. Diese ganzen Sachen sind angedacht und es gibt jetzt auch ein Team, das sich damit auseinandersetzt, was passiert, wenn mal richtig große Stadtteile einen echten Blackout haben. Das war ein Stromausfall, kein Blackout im eigentlichen Sinne. Also das hat man schon gelernt und zusätzlich will man angehen, dass auch zum Beispiel die Mobilfunknetze weiter funktionieren, denn die waren ja hier nach einer viertelhalben Stunde weg. Und damit konnte man niemand mehr richtig informieren und das ist natürlich immer ein großes Problem. Also Kommunikation ist das Wesentlichste bei allen Sachen und das hat hier nicht funktioniert.
0: Betriebe, Unternehmen, Einrichtungen waren ganz unterschiedlich auf die beiden großen Stromausfälle vorbereitet. Es müsse viel mehr Aufmerksamkeit für das Thema Resilienz geben, fordert Schiller.
1: Also Unternehmen haben natürlich auch aus dem Stromausfall gelernt, sie müssen sich selbst auch darum kümmern, wie kann ich mich schützen? Das heißt Notstromaggregate, Notfallpläne, Vorsorgen für den Fall, dass der Strom ausfällt. Wir haben eine der zuverlässigsten Stromversorgungen weltweit. Und das ist ja genau das Problem. Wir verlassen uns komplett drauf und haben keine Notfallvorsorge.
0: Bleibt also die eigene Verantwortung. Ohne die Bürgerinnen und Bürger selber gehe gar nichts, meint der Experte für kritische Infrastruktur und öffentliche Sicherheit.
1: 99% der Bevölkerung kann sich eigentlich selbst helfen. Die sind einigermaßen gesund, die können sich helfen. Feuerwehr etc., die ist für das 1%, das sich nicht helfen kann. Also verletzbare Gruppen, ältere Menschen etc., denen muss man helfen können, aber nicht den 99%, die vorsorgen können. Die also daheim genügend Vorrat haben. Schweden, Finnland heißt ganz klar, 72 Stunden lang muss sich jeder Bürger, jede Bürgerin selbst helfen können. Dann erst kommt der Staat. Und das muss auch das Bewusstsein von allen Bürgerinnen und Bürgern. Die Berliner Politik muss klar kommunizieren, dass der Staat hilft, aber im ersten Schritt alle sich selbst helfen müssen. Unternehmen wie Bürgerinnen und Bürger. Der Staat kommt dann im zweiten Schritt.
0: Sagt Professor Jochen Schiller vom Forschungszentrum Öffentliche Sicherheit an der FU Berlin. Und alles Wissenswerte von der Stromnetz Berlin. Pressekonferenz hören Sie heute Nachmittag dann bei uns.
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0: Die zweifache Hochsprung-Olympiasiegerin Ulrike Meifert feiert heute einen runden Geburtstag. Meifert wurde 70, auch lange nach ihrem Karriereende schaut sie noch ganz genau auf ihren Sport und äußert sich auch meinungsstark. Zum Beispiel kritisierte sie rund um ihren Geburtstag die Ignoranz und Arroganz der westdeutschen Sportszene. Diese sei eine der Ursachen, dass sportliche Erfolge in Deutschland zunehmend ausbleiben. Meifert vermisst vor allem, dass in der DDR praktizierte Talentsichtungs-, Auswahl- und Fördersystem. Sie zählte selbst im Westen zu den wenigen Ausnahmen, die es auch ohne große Förderung nach ganz oben brachten. Lutz Kulling.
3: Jetzt wieder das Kleine nach hinten zurückweichen und dann der schnelle Anlauf. Jetzt wird er noch schneller, der Anlauf. Das Abdrücken, die Drehung. Sie hat es geschafft! Sie hat es geschafft!
4: Eine erst 16-jährige Schülerin aus Wesseling bei Köln lehrte mit ihrem Sensationssieg von München die Weltelite das Fürchten. Niemand hatte 1972 Ulrike Meifert auf der Rechnung. Und das trotz ihres schwindelerregenden Werdegangs.
5: Ich bin mit 14 den deutschen Schülerinnenrekord gesprungen mit 1,68. Mit 15 bin ich deutsche Vizemeisterin geworden mit 1,80. Mit 16 Olympiasiegerin mit 1,92. Das ging also relativ flott bei mir bergauf.
4: Ihren Höhenflug verdankte sie auch dem Flop, einer Technik, die US-Olympiasieger Dick Fosbury 4 Jahre zuvor erstmals gezeigt hatte. Doch selbst Ulrike Meifert brauchte etwas Anlauf, bis sie ihren Weg rücklings über die Latte fand.
5: Ich bin damals als kleines oder junges Mädchen, klein kann man ja eigentlich nicht sagen, ich war immer schon relativ groß für mein Alter. Meine Eltern waren darauf bedacht, dass ich Sport mache und schließlich bin ich nach einigen Umwegen zur Leichtathletik gekommen durch eine Bekannte und habe eigentlich alles gemacht. Ab dem 12. Lebensjahr war ich dort.
4: Die Entscheidung für den Hochsprung hatte dann wohl nur noch die Konkurrenz zu bereuen. Aber nach dem ersten Olympiasieg ging es für den 1,86 Meter langen Schlags zunächst bergab. Norbert Stein, Leichtathletikdozent und Trainer an der Deutschen Sporthochschule in Köln.
6: Sie hat ihren

0: Trainer wechseln müssen, weil der vorherige Trainer auch verstorben ist. Und sie hat sehr vieles umgestellt in ihrem Anlaufverhalten, in der Anlaufschnelligkeit und hat es dann doch tatsächlich geschafft, diesen Erfolg zu wiederholen, dann allerdings auch auf einer höheren Leistungsebene.
1: 10 Zentimeter und 12 lange Jahre sollten zwischen ihrem ersten Triumph und dem zweiten Gold liegen. Große Erfolge stellten sich dabei erst wieder nach den verpassten Boykottspielen von Moskau ein. 1982 verbesserte Mayfahrt als Europameisterin den Weltrekord auf 2,02 Meter, um ein Jahr später noch einen Zentimeter draufzulegen. In Los Angeles reichten dann 2,02 Meter für eine, die eben kein junger Hüpfer mehr war.
2: Mit 28 in dem Alter ist man eben ein gereifter Athlet oder Athletin, austrainiert und erfahren, auch in Misserfolgen. Man muss Misserfolge erlebt haben, um eine gereifte Persönlichkeit zu werden. Und das war ich dann da halt auch. Da hat sich dann der Kreis geschlossen in Form eines zweiten Olympiasieges.
1: Zum Karriereausklang wurde sie 1984 auch, zum vierten Mal in Folge, als Deutschlands Sportlerin des Jahres geehrt.
3: Ulrike Mayfahrt, sie feiert heute den 70.
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3: Und den hat Kerstin Reinsch.
10: Vorsicht bitte auf der A10 östlicher Berliner Ring Richtung Dreieck wahrnehmen. Zwischen Hellersdorf und Marzahn kommt es durch Rauch zu Verkehrsbehinderungen. A11 Berlin Richtung Stettin. Zwischen Gramzow und Kreuz Uckermark kommt es nach einem Unfall zu Behinderungen. Auf der A12 Frankfurt-Oder Richtung Berliner Ring staut es sich zwischen Briesen und Fürstenwalde Ost. An der Baustelle dort ist nur eine Spur frei, 10 Minuten Verzögerung. A13 Dresden Richtung Berlin. Zwischen Lübbenau und Duben etwa 10 Minuten Stau. Die A24 Hamburg Richtung Berlin ist zwischen Mainburg und Pritzwalk nach einem Unfall gesperrt. Stadtverkehr Berlin A100 Stadtringen Richtung Wedding. An der Baustelle Detmolder Straße aktuell etwa 10 Minuten Stau. Mitte, der Tunnel Alexanderplatz ist wegen Wartungsarbeiten bis zum Nachmittag in beiden Richtungen voll gesperrt. 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
3: 13.20 Uhr ist es.
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3: Für Sie im Studio Stefan Auschwart, guten Tag. Die Amerikaner wollen den Tankerstau an der Meerenge von Hormus auflösen. Schiffe sollen eskortiert werden. Das finden die Iraner gar nicht gut. Die hatten gedroht und den Worten haben sie jetzt offenbar auch Taten folgen lassen. Die Nachrichten mit Kerstin Reinsch.
10: Iranische Streitkräfte haben offenbar die US-Marine daran gehindert, mit Schiffen in die Straße von Hormus zu fahren. Durch den Abschuss zweier Raketen seien feindliche Zerstörer von der Einfahrt abgehalten worden, berichtet die Nachrichtenagentur Fars, die den Revolutionsgarden nahesteht. Unabhängig überprüfen lassen sich die Angaben nicht. Von US-Seite gibt es dazu noch keine Stellungnahme. US-Präsident Trump hatte angekündigt, die Marine werde ab heute festsitzende Schiffe durch die Straße von Hormus eskortieren. Der Iran hatte daraufhin mit Angriffen auf die US-Marine gedroht. Der ADAC wirft den Mineralölkonzernen vor, den neu eingeführten Tankrabatt nicht vollständig an die Verbraucher weiterzugeben. Stattdessen würden die Preise für Benzin und Diesel wieder anziehen, teilte der Verband mit. Laut ADAC haben sich etwa ein Liter E10 und ein Liter Diesel nur um rund 11 Cent verbilligt, verglichen mit dem Preis vom 30. April, als die Steuersenkung noch nicht gegolten hat. Wäre der Tankrabatt komplett umgesetzt, müssten es aber mindestens 17 Cent sein. Außerdem verwies ADAC-Sprecherin Löffler im RBB 24 Inforadio darauf, dass der Rohölpreis zwischenzeitlich gesunken sei. Dadurch gäbe es noch weiteren Spielraum für Preissenkungen. Der Waldbrand bei Jüterbock hat sich weiter ausgebreitet. Das hat die Brandenburger Feuerwehr dem RBB mitgeteilt. Demnach ist inzwischen eine Fläche von gut 150 Hektar betroffen. Das sind 35 Hektar mehr als zuletzt angegeben. Jürgen Buch, RBB 24.
11: Eine Sprecherin sagte dem RBB, die Feuerwehr gehe davon aus, dass sich der Brand nicht noch weiter ausdehne. Das Feuer habe an den Wegen und Feuerschutzstreifen Halt gemacht. Zu dieser Einschätzung ist die Feuerwehr gekommen, nachdem sie am Vormittag das Gelände mit einer Drohne überflogen hat und die Wege rund um das Brandgebiet abgefahren ist. Nach Angaben der Feuerwehr übernimmt bis morgen früh die Stiftung Naturlandschaften Brandenburg als Eigentümerin der Fläche die Brandwache. Dann wird die Feuerwehr die Lage neu bewerten. Das Feuer ist am Freitag ausgebrochen. Auf dem Gelände, einem ehemaligen Truppenübungsplatz, brennt es seit Jahren immer wieder.
10: Obwohl der 1. Mai in Berlin weitgehend friedlich verlief, hält die Polizei einen hohen Personaleinsatz weiter für notwendig. Polizeipräsidentin Slowik Meisel erklärte im Innenausschuss des Abgeordnetenhauses, dass vor allem die Kontrolle großer Menschenmengen viel Personal beanspruche. Sabine Müller, RBB 24, Landespolitik.
12: Etwa 64.000 Menschen seien am 1. Mai in Parks und auf der Straße unterwegs gewesen, sagte Slowik Meisel. Die Polizei richtete zahlreiche Straßensperren und Fahrzeugposten ein, außerdem eine Drohnenabwehr für die Veranstaltung. Neu ist laut Slowik Meisel, dass der Schwerpunkt des Polizeieinsatzes nicht mehr auf der revolutionären 1. Mai-Demo lag. Nur ein ganz geringer Teil der Festnahmen und Strafverfahren seien im Zusammenhang mit der Demonstration am Abend passiert. Innensenatorin Spranger sagte im Ausschuss, sie wünsche sich am 1. Mai mehr Mithilfe vom hauptbetroffenen Bezirk Friedrichshain-Kreuzberg, etwa durch das Aufstellen von Toilettenanlagen.
10: Grüne, SPD und Linke ziehen sich vom Internetdienst X zurück. X sei in den letzten Jahren im Chaos versunken, heißt es in gleichlautenden Mitteilungen an offiziellen Partei-Accounts und privaten Accounts führender Parteivertreter. Der Internetdienst fördere zunehmend Desinformation. Die Aktion läuft unter dem Hashtag Wir verlassen X. Der US-Milliardär Musk hat den Internetdienst Twitter vor 3,5 Jahren gekauft und später in X umbenannt. Musk hat Schutzmechanismen gegen Desinformation gezielt zurückgefahren, um nach eigenen Angaben die freie Meinungsäußerung zu fördern. In Berlin soll bald überschüssiger Strom aus erneuerbaren Energien in Wärme umgewandelt werden. Am Heizkraftwerk in Berlin-Mitte ist heute der Startschuss für den Bau der sogenannten Power-to-Heat-Anlage gegeben worden. Das landeseigene Unternehmen BEW will die Wärme dann ins Fernwärmenetz der Stadt einspeisen. Ein Vorteil sei, dass Solar- und Windkraftwerke weiterlaufen könnten, auch wenn sie mehr Strom produzieren, als eigentlich benötigt wird. Die Anlage soll in 2 Jahren mit einer Leistung von 120 Megawatt in Betrieb gehen. So könnten im Sommer 360.000 Haushalte mit Warmwasser versorgt werden. Soweit die Nachrichten. 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Das Wetter. Am Nachmittag werden die Wolken etwas dichter, vereinzelt kann es Schauer geben. Die Temperaturen zur Stunde in Berlin-Dahlem 20 Grad, in Köpenick 22, in Stechlin 18 Grad und in Ruhland 23. Morgen viele Wolken und zum Teil starke Regenschauer bei maximal 21 Grad. Die Zeit 13.25 Uhr.
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3: Ich bin Stefan Oschwart. Schönen guten Tag. Um 17 Cent pro Liter hat die Bundesregierung die Mineralölsteuer seit dem 1. Mai gesenkt, gültig für 2 Monate. Gedacht ist das Ganze als Entlastung für Autofahrerinnen und Autofahrer. Viele Verbraucher aber waren skeptisch. Gehen die Spritpreise wirklich runter und kommt bei Ihnen etwas davon an? Oder verpufft der Tankrabatt in der Lieferkette? Unser Reporter Bruno Dietl hat sich einen Eindruck verschafft. Er ist dafür zu einer Tankstelle nach Berlin-Tempelhof gefahren. Bruno, was hast du da gehört und gesehen?
13: Also die überraschende Nachricht zuerst, und das habe ich seit Einführung der neuen 12-Uhr-Regel noch an keiner Tankstelle beobachtet. Ich habe um Punkt 12 gebannt auf die Preistafel der unabhängigen Tankstelle hier in Tempelhof geguckt und erwartet, dass die Preise einen ordentlichen Sprung nach oben machen. Passiert ist aber exakt nix. Die Preise sind stabil geblieben. 1,99 für den Liter E10 und 2,05 Euro für den Liter Diesel. ziemlich genau um 12 kam dann auch noch eine Lieferung für die Tankstelle. Der Tankstellenbetreiber stand daneben mir und meinte, naja gut, dass er das nochmal zu etwas günstigeren Konditionen eingekauft hat, der Preis also hier in den nächsten Stunden eher noch sinken könnte. Das Bundeskartellamt hat vorhin nochmal aktuelle Zahlen geschickt, wonach der Tankrabatt in Höhe von 17 Cent nicht ganz weitergegeben wird an uns Verbraucherinnen und Verbraucher. Im Durchschnitt ist der Preis für Benzin und Diesel seit dem 1. Mai laut Kartellbehörde um 13 Cent gefallen und dann auch seitdem wieder angestiegen. Allerdings ist auch der Rohölpreis vor Einführung des Tankrabatts nochmal geklettert und diese Preise geben die Tankstellen natürlich weiter. Friedhof Engelke ist der Betreiber der unabhängigen Tankstelle hier und er meint, der Tankrabatt kann an der Lage des Weltmarkts, wo der Ölpreis bis zu 5-mal am Tag geändert wird, nichts ändern.
14: Je nachdem, was auf dem Weltmarkt halt so los ist, verändern sich halt auch die Preise. Und deswegen kann man auch nicht so ganz explizit sagen, okay, jetzt haben die den Tankrabatt einkassiert. Wenn eine gewisse Person übers Wochenende wieder auf dumme Ideen kommt, dann ist halt Montag früh Überraschungspaket und man fällt manchmal aus allen Wolken, was jetzt schon wieder los ist.
13: Diese Tankstelle hier hat nach eigenen Angaben den Tankrabatt erst am Samstag weitergeben können, weil vorher noch Kraftstoff verkauft wurde, den sie zu alten Konditionen ohne den Steuerrabatt eingekauft hat. Sich diesen Rabatt jetzt selbst einzustecken, kann sich eigentlich kein Tankstellenbetreiber erlauben, meint er.
14: Wer den Tankrabatt nicht weitergibt, bleibt halt auf seinem Sprit sitzen. Die Leute gucken nach bei Clever Tanken und wie die Plattformen alle heißen. Und wenn ich nicht günstig bin, dann bleibt der Sprit im Tank von der Tankstelle und man verdient gar kein Geld als Tankstellenbetreiber.
13: Ich habe heute auch nochmal mit dem ADAC Berlin-Brandenburg telefoniert. Pressesprecherin Claudia Löffler erwartet von den Tankstellen bei uns in der Region eine weitere Preissenkung.
15: Auf jeden Fall sieht man, dass die 17 Cent nicht weitergegeben worden sind. Und wenn man jetzt noch dazu rechnet, dass der Rohölpreis eigentlich auch noch gesunken ist im Vergleich zum 30. April, müsste das noch weit mehr sein als die 17 Cent.
13: An der Tankstelle hier in Tempelhof war auch vor 12 nur vergleichsweise wenig Betrieb. An anderen Tagen hat es sich hier, das haben die Mitarbeiter mir erzählt, vor 12 Uhr wohl schon hunderte Meter lang gestaut. Die Autofahrerinnen und Autofahrer, die hier heute an der Zapfsäule standen, die waren sich aber ziemlich einig, was die Wirkung dieses Tankrabatts angeht.
16: Ja, also wenn sie das als Geschenk hinstellen, dann ist das eine Lüge.
17: Sicherlich merkt man den. Allerdings glaube ich, dass wir eigentlich ganz andere Probleme haben so, und wir auch nur Autofahrer damit irgendwie gerade begünstigen.
18: Ist noch zu wenig.
19: Also man merkt schon ein bisschen, dass es angekommen ist. Aber ich denke mir mal, die Preise werden dann nachziehen.
20: Flick hat es ehrlich. Wenn man logisch überlegt oder so, kommt man schon dahinter. Das kann nicht funktionieren, was sie da treiben. Ne? Da sehen Sie, Steuern sind runtergegangen, ziehen sie wieder an. Ne? Spritpreise.
3: Also Tankeindrücke aus Berlin-Tempelhof, unser Reporter Bruno Dietl. Die Zeit 13.29 Uhr, eine Minute vor 13:30 Uhr, Sie hören RBB 24 Inforadio. Ohne seltene Erden geht in der Hightech-Industrie nichts. China hat bei der Förderung und Verarbeitung nahezu ein Monopol. Doch weil beim Abbau seltener Erden viele Giftstoffe in die Umwelt gelangen, hat die Staatsführung bereits zahlreiche Minen im Land geschlossen. Dafür eröffnen nun chinesische Unternehmer Abbaugebiete im benachbarten Bürgerkriegsland Myanmar. Wer sich in China auf die Suche nach den Spuren der seltenen Erden macht, der bekommt Probleme, wie unser Korrespondent Jörg Endres erlebt hat.
21: Manchmal sieht man sie sogar vom Straßenrand aus, runde Becken mit Planen ausgeschlagen, in denen sich Flüssigkeit sammelt. Die Region von Lungnan in der Provinz Jiangxi im Südosten Chinas ist geprägt von solchen seltenen Erdenminen. Manche Hügel sind übersät von Rohren. Schwere seltene Erden werden hier abgebaut, mit Säuren aus dem Erdreich geschwemmt und in den Becken aufgefangen. Grundstoffe für Computerchips, Smartphones, Elektromotoren. Oft bleiben beim Abbau Giftstoffe zurück, die ins Grundwasser dringen. Doch wer hier Fragen stellt, wird schnell gestoppt. Mitarbeiter eines staatlichen Minenbetreibers stellen sich unserem Reporterteam erst in den Weg. Später folgen Aufpasser. Wir fragen einen Bauern, ob es hier Auswirkungen gibt.
22: Da drüben in Xiaojikou. Die Reisfelder wurden verseucht und... Aber jetzt ist alles gut, sagt er, als einer unserer Verfolger plötzlich dazwischen ruft und ihn auffordert, nicht weiter zu sprechen. In Xiaojikou ist alles gut, habe ich denen gesagt, rechtfertigt sich der Bauer, als er ins Haus geht.
21: Immer wieder gab es hier Berichte über verseuchte Felder, erhöhte Krebsraten. Die kommunistische Führung hat inzwischen Konsequenzen gezogen. Viele Minen sind verstaatlicht oder geschlossen worden. Einige Verlassene finden sich noch in der Gegend, oft ungesichert. Teils stehen alte Chemikalienkanister herum. Andernorts wurden ehemalige Minen renaturiert, erdreich abgetragen, Parks angelegt, für umgerechnet viele Millionen Euro. Verarbeitende Industrie hat die örtliche Regierung jetzt angesiedelt, die aus seltenen Erdenprodukten jetzt gleich Elektromotoren baut. Der Rohstoff kommt zu einem Teil zwar noch aus der Gegend, wird aber mittlerweile auch von woanders angeliefert. Die Spur der seltenen Erden führt in Chinas äußersten Südwesten, die Provinz Yunnan. Dort sind auffällig viele Lastwagen mit Säcken Richtung myanmarische Grenze unterwegs. In ihnen befindet sich Ammoniumsulfat zur Lösung von seltenen Erden aus Gestein. Auf der chinesischen Seite nahe des Grenzübergangs ist alles voller Lagerhäuser und Läden, die Rohre, Planen, Pumpen und Generatoren für die Minen verkaufen. Menschen aus Jiangxi, die in ihrer Heimat Minen schließen mussten, scheinen in Richtung Myanmar weitergezogen zu sein, bestätigt uns zumindest eine Arbeiterin aus einem der Läden. Unser Boss ist aus Jiangxi. Kommen eure Kunden von den Minen? Ja, sie sind alle von den seltenen Erdenminen. Gibt es hier denn seltene Erden? Die gibt es in Myanmar, wir sind an der Grenze. In das Bürgerkriegsland zu fahren, ist für uns nicht möglich. Satellitenbilder zeigen aber, wie auf der myanmarischen Seite sich die Zahl der seltenen Erdenminen vervielfacht hat. An der Grenze Myanmars zu China gibt es Gebiete, die nicht unter voller Kontrolle des Militärs oder einer der ethnischen Gruppen stehen. Das gibt den chinesischen Unternehmen Raum, mit jeweils dem Abkommen zu schließen, der gerade ein Gebiet kontrolliert, um dann die seltenen Erden dort abzubauen. Seit dem Bürgerkrieg ist das für die Unternehmen einfacher geworden, sagt Yun Sun, Politikanalystin am US-Forschungsinstitut Stimson Center. Viele Milizen verdienen mit und finanzieren ihren Kampf. Das Wissen bleibt aber bei den chinesischen Firmen. Insider erzählen, dass die chinesischen Minenbosse ihr Know-how nicht an Einheimische weitergeben dürfen und den Rohstoff zurück nach China exportieren müssen.
3: Der Bericht von Jörg Endres. Wir schauen nach Brandenburg. Wie bekommen wir mehr Lehrer? Vor allem im ländlichen Raum fehlt Fachpersonal. Lösungen müssen also her und eine kommt jetzt aus Seelow. Die Stadt im Oderbruch hat sich selbst geholfen mit Stipendien für Lehramtsstudenten. Heißt, die Studenten bekommen während des Studiums Geld von der Stadt. Im Gegenzug verpflichten sie sich, nach ihrem Abschluss 5 Jahre lang an einer Seelower Schule zu arbeiten.
0: Jetzt muss ich also rausfinden, was ist denn A mal B? Was haben wir da ausgerechnet?
2: Lehramtsstudent Colin Gato gibt eine Mathestunde in der 6C der Grundschule Seelow. Geometrie. Schon vor dem Stipendium hat Gato regelmäßig in der Grundschule ausgeholfen. Er wohnt nur 20 Minuten entfernt in Müncheberg. Dass er sich nun für längere Zeit an die Region bindet, stört ihn nicht.
0: Man ist hier dann schon so drinne. Man führt nicht neu in eine Schule rein und man muss erst alles neu kennenlernen, sondern man ist dann hier, man kennt die Räumlichkeiten, man kennt das Konzept der Schule.
2: 4 Stipendiaten werden die Grundschule Seelow nach ihrem Abschluss unterstützen. Einer geht an die Oberschule. Fast alle kommen sie aus der Region, außer dem 23-jährigen Finn Sauer aus Berlin.
18: Es klingt natürlich erstmal von der Großstadt irgendwie dahin, da wäre nichts vor Ort oder da ist nichts. Aber wenn man sich das anschaut, in der Stadt gibt es ja auch 4 Schulen, da ist eine gute Infrastruktur. Aber man hat eben trotzdem ja noch die Nähe zu Berlin. Meine Beweggründe waren ja dann eben auch, dass mir auch dieses Familiäre eher an der Kleinstadt auch sehr, sehr gut gefällt.
2: Die Grundschule Seelow braucht dringend Lehrer. In 3 Jahren gehen viele Kollegen in den Ruhestand. Mit den Stipendiaten kann das aufgefangen werden. Finanziert wird das Projekt von der Stadt. Bis zu 400 Euro pro Stipendiat und Monat bis zum Ende des Studiums. Da kommt einiges zusammen. 70.000 Euro sind allein für dieses Jahr im Haushalt dafür eingeplant. Doch der Alleingang ist nötig, so Seelows Bürgermeister Robert Nitz.
23: Wir haben in absehbarer Zeit nicht die Möglichkeiten, dass wir mit Lehrkräften versorgt werden, wie wir sie benötigen. Wir stehen im ganz engen Austausch mit den Schulleitern, mit dem Schulamt und haben gesagt, wir können nicht mehr warten, wir müssen uns selber helfen.
2: Die Idee der Seelower scheint zu fruchten. Bei Student Colin Gato jedenfalls heißt es jetzt nicht mehr so schnell.
24: Auf Wiedersehen, Herr Gato.
3: Die Stadt plant übrigens schon weitere Stipendien, nicht nur für den Lehrernachwuchs, sondern auch bei Ärzten, um auch dort mehr Fachkräfte in die Stadt zu holen. Aus Seelow berichtete RBB-Reporterin Marie Stumpf.
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3: Aleph Alpha galt lange als einer der großen Hoffnungsträger für künstliche Intelligenz made in Germany. Ein sogenanntes Deep-Tech-Unternehmen also, das auf besonders anspruchsvoller Forschung und eigener Technologie basiert. Jetzt geht das Startup im kanadischen KI-Unternehmen Cohere auf und viele sprechen eher von einer Übernahme als von einem Zusammenschluss. Was das für den KI-Standort Deutschland bedeutet, darüber berichtet Wirtschaftsreporter Evthymis Angeloudis.
1: Was hier geschaffen wird, ist ein weltweit skalierbarer und wettbewerbsfähiger KI-Akteur mit kanadischem Ursprung und nun bald kanadisch-deutscher doppelter Staatsbürgerschaft.
4: Das sagte Digitalminister Carsten Wildberger dem ARD-Hauptstadtstudio vor einigen Tagen zum Zusammenschluss des KI-Unternehmens Cohere aus Toronto und des Heidelberger Startups Aleph Alpha. Zusammenschluss, das klingt nach Gleichberechtigung. Tatsächlich aber gehen rund 90% der Anteile an die bisherigen Cohere-Eigner, nur etwa 10% an Aleph Alpha. KI-Forscherin Tina Klüver blickt mit gemischten Gefühlen auf das kanadisch-deutsche Unterfangen.
5: Ich glaube, hier hat man ja aber schon einen speziellen Fall vorliegen, weil eben Aleph Alpha ja für Deutschland eine echte KI-Hoffnung war und auch eines der ersten Unternehmen, was sich im Bereich eigener KI-Modelle so klar positioniert hat und so klare Ziele hatte und jetzt entsprechend dort bei Cohere ja mit einer Minderheit der finalen Anteile nur noch vertreten sein wird.
4: Klüver leitet die Initiative AI Nation, ein Netzwerk zur Stärkung der KI in Deutschland. Grundsätzlich könnten solche Entscheidungen wirtschaftlich sinnvoll sein, sagt sie.
5: Aber das ändert nichts an dem gesamtvolkswirtschaftlichen Blick, den man natürlich auch haben muss. Und der gesamtvolkswirtschaftliche Blick auf Deutschland zeigt halt, dass wir es bisher noch nicht gut schaffen, hier diese Deep-Tech-Unternehmen zu entsprechender Größe zu skalieren.
4: Im Wettbewerb mit US-Konzernen wie OpenAI, Anthropic oder Google konnten die Heidelberger nicht mithalten. Es gibt aber immer noch starke Spezialisten. Black Forest Labs bei der Bildgenerierung, DeepL in der Übersetzung oder das Berliner Startup Parloa. Parloa entwickelt sogenannte KI-Agenten, also Programme, die eigenständig Aufgaben übernehmen, etwa im Kundenservice. Das Unternehmen wird inzwischen mit rund 3 Milliarden Euro bewertet. Allein auf den europäischen Markt hat Parloa allerdings nicht gesetzt, sagt Aufsichtsratschef Jens Rasloff. Man ist schnell in die USA gegangen und hat davon profitiert.
6: Und man vergleicht immer die GDP-Größe oder die Marktgröße Europa und USA, um präzise zu sein. Aber wir vergessen natürlich immer, in Europa habe ich dann irgendwie 80, 90 fragmentierte Märkte. Und hier ist es ja manchmal schon was anderes, wenn ich was in Hamburg verkaufe, als wenn ich was in Bayern verkaufe, wenn ich im Public Sector bin.
4: Parloa versteht sich ohnehin nicht als deutsches oder amerikanisches Unternehmen.
6: Wir sehen uns jetzt auch in keinster Weise irgendwie als amerikanische Parloa und deutsche Parloa. Wir sehen uns als ein Unternehmen, was wirklich mittlerweile in Europa und in den USA gut skaliert.
4: Ein rein nationaler KI-Champion, der ist in dieser globalen Branche kaum realistisch. Entscheidend dürfte vielmehr sein, ob Europa attraktive Bedingungen schafft, damit internationale KI-Unternehmen hier wachsen und bleiben.
3: KI aus Europa ist also zu klein für den internationalen Wettbewerb, Evthymios Angeloudis berichtete. Das Wetter in Berlin und Brandenburg. Heute Nachmittag werden die Wolken ein bisschen dichter. Hier und da kann es auch regnen. Temperaturen im Moment 18 Grad in Stechlin, in Strausberg 22, in Berlin zwischen 20 und 22 Grad.
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3: Mit Kerstin Reinsch.
10: Vorsicht auf der A10 östlicher Berliner Ring Richtung Dreieck-Barnim. Zwischen Höllersdorf und Marzahn kommt es zu Verkehrsbehinderungen durch Rauch. A10 westlicher Berliner Ring Richtung Dreieck-Werder. Hinter Spandau ist gerade ein Fahrzeug liegen geblieben. Etwa 10 Minuten Stau deshalb. A11 Berlin Richtung Stettin. Zwischen Gramz und Kreuz Uckermark hat es einen Unfall gegeben. Auf der R12 Frankfurt-Oder Richtung Berliner Ring staut es sich zwischen Briesen und Fürstenwalde Ost. An der Baustelle dort ist nur eine Spur frei, 10 Minuten Verzögerung. A13 Dresden Richtung Berlin, zwischen Löbenau und Duben aktuell etwa 10 Minuten Stau. Die A24 Hamburg Richtung Berlin ist zwischen Mainburg und Pritzwalk nach einem Unfall gesperrt. Stadtverkehr Berlin. Wegen eines Polizeieinsatzes fährt die S7 nicht zwischen Marzahn und Springfuhl. Bei der S75 kommt es zu Verspätungen. 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
3: 13.41 Uhr.
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3: Ich bin Stefan Auschwart. Guten Tag. Tankerstau in der Straße von Hormuz, den wollen die Amerikaner auflösen mit eskortierenden Schiffen. Dem Iran schmeckt das nicht, aber hat es einen Raketenangriff auf eine US-Fregatte gegeben? Wie behauptet? Die Nachrichten mit Kerstin Reinsch.
10: Das US-Militär hat Berichte zurückgewiesen, eines ihrer Marineschiffe sei von zwei iranischen Raketen getroffen worden. Das sei falsch, hieß es vom US-Regionalkommando. Zuvor hatten iranische Nachrichtenagenturen über einen solchen Angriff berichtet. Außerdem wurde gemeldet, das Schiff sei dadurch daran gehindert worden, durch die Straße von Hormuz zu fahren. Dazu äußerten sich die US-Streitkräfte zunächst nicht. US-Präsident Trump hatte angekündigt, die Marine werde ab heute festsitzende Schiffe durch die Straße von Hormuz eskortieren. Der Iran hatte daraufhin mit Angriffen auf die US-Marine gedroht. Der ADAC wirft den Mineralölkonzernen vor, den neu eingeführten Tankrabatt nicht vollständig an die Verbraucher weiterzugeben. Seit dem 1. Mai ist die Steuer auf Kraftstoff um 17 Cent pro Liter gesenkt worden. Laut dem ADAC waren aber gestern Benzin und Diesel im Schnitt nur um 11 Cent günstiger. Die Preisbildung an Tankstellen sei nicht transparent, sagte Verbandssprecherin Löffler im RBB 24 Inforadio. Zudem gibt es aus ihrer Sicht zusätzlichen Spielraum für Preissenkungen.
15: Das ist natürlich immer wieder eine Blackbox, die man da sieht. Und Tatsache ist, dass da natürlich die Verbraucherinnen und Verbraucher entsprechend entlastet werden müssten. Und wenn man jetzt noch dazu rechnet, dass der Rohölpreis eigentlich auch noch gesunken ist im Vergleich zum 30. April, müsste das noch weit mehr sein als die 17 Cent.
10: ADAC-Sprecherin Claudia Löffler. Der Waldbrand bei Jüterbock hat sich weiter ausgebreitet. Das hat die Brandenburger Feuerwehr dem RBB mitgeteilt. Demnach ist inzwischen eine Fläche von gut 150 Hektar betroffen. Das sind 35 Hektar mehr als zuletzt angegeben. Allerdings hätten die Flammen an den Wegen und Feuerschutzstreifen Halt gemacht, sagte eine Sprecherin. Deshalb gehe man davon aus, dass sich der Brand nicht weiter ausdehnt. Die Feuerwehr stützt ihre Angaben auf Daten, die Drohnen am Vormittag übermittelt haben. Außerdem hofft sie, dass Regen in den kommenden Tagen die Lage entspannt. Stromnetz Berlin hat nach eigenen Angaben stark in die Sicherheit seiner Leitungen investiert. Man habe über 200 Kameras installiert und der Wachschutz sei auf 130 Personen ausgeweitet worden. Das teilte der Stromnetzbetreiber auf seiner Jahrespressekonferenz mit. Außerdem sollen in den kommenden Wochen stärkere Schutzzäune um die Anlagen entstehen, auf 20 Kilometern Länge. Hintergrund sind zwei schwere Anschläge auf das Berliner Stromnetz in den vergangenen Monaten. Zuletzt waren Anfang Januar im Berliner Südwesten 10.000 Haushalte und Gewerbebetriebe tagelang ohne Strom und Heizung, nachdem eine Kabelbrücke beschädigt worden war. Obwohl der 1. Mai in Berlin weitgehend friedlich verlaufen ist, hält die Polizei einen hohen Personaleinsatz weiter für notwendig. Das hat Polizeipräsidentin Slowik Meisel im Innenausschuss des Abgeordnetenhauses deutlich gemacht. Nach ihren Angaben waren am 1. Mai etwa 64.000 Personen in Parks und auf der Straße unterwegs. Um für Sicherheit zu sorgen, habe die Polizei etliche Straßensperren und Fahrzeugdepots eingerichtet. Außerdem eine Drohnenabwehr für die Veranstaltungen. Laut Slowik Meisel lag der Schwerpunkt des Polizeieinsatzes nicht mehr auf der revolutionären 1. Mai-Demo. Nur ein geringer Teil der Festnahmen sei im Zusammenhang mit der Demonstration erfolgt. In Deutschland fehlen weiterhin Arbeitskräfte für den technisch-naturwissenschaftlichen Bereich. Die Fachkräftelücke in den Bereichen Mathematik, Informatik, Naturwissenschaften und Technik wird aber wohl kleiner. Das geht aus dem aktuellen MINT-Report des Instituts der deutschen Wirtschaft hervor. Aus dem ARD-Hauptstadtstudio Gabriele Intermann.
7: Im März fehlten dem Bericht zufolge rund 134.000 Arbeitskräfte in den MINT-Berufen. Anderthalb Jahre zuvor waren es noch mehr als 200.000. Auch wenn die Lücke gerade kleiner wird, die Autoren des Reports rechnen damit, dass sich die Lage langfristig wieder verschärft. Denn in den kommenden Jahren gehen viele MINT-Beschäftigte in den Ruhestand. Gleichzeitig steigt den Arbeitsmarktexperten zufolge der Bedarf, unter anderem durch Digitalisierung und Energiewende. Die Autoren empfehlen daher drei Maßnahmen: mehr Frauen für MINT-Berufe zu gewinnen, ältere Beschäftigte länger im Job zu halten und gezielt qualifizierte Fachkräfte aus dem Ausland anzuwerben.
10: Soweit die Nachrichten. 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Das Wetter. Am Nachmittag werden die Wolken etwas dichter, vereinzelt kann es Schauer geben. Aktuell in Berlin-Dahlem 20 Grad, in Köpenick 22, in Perleberg 18 Grad und in Ruhland 23. Morgen viele Wolken und zum Teil starke Regenschauer bei maximal 21 Grad. Die Zeit 13.46 Uhr.
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3: Es gibt wieder Drohungen aus den USA. Thema jetzt, Stefan Auschwart, guten Tag. Rund 5000 US-Soldatinnen und Soldaten sollen aus Deutschland abgezogen werden. Das hatte das Pentagon vergangene Woche angekündigt. Präsident Trump sagte dann aber am Samstag, diese Zahl werde noch weit größer sein. Begründet hat er das bislang nicht. Dieser Truppenabzug kommt scheinbar überraschend, war aber im Pentagon längst geplant, wie unsere Korrespondentin in Washington, Anne Schneider, bestätigt.
8: Beides, und genau das macht die Sache erklärungsbedürftig. Der Abzug der rund 5000 Soldatinnen und Soldaten war im Pentagon schon länger vorbereitet. Solche Überprüfungen der Truppenverteilung in Europa sind militärische Routine. Überraschend ist also nicht dieser erste Schritt. Politisch brisant wird es durch das, was Präsident Trump daraus gemacht hat. Er hat den Schritt sofort ausgeweitet und weitere Kürzungen angekündigt, obwohl dafür bislang keine ausgearbeiteten oder bestätigten Pentagon-Pläne vorliegen. Dazu kommt ein Punkt mit erheblicher strategischer Bedeutung. Die geplante Stationierung von US-Soldaten mit Langstrecken-Tomahawk-Marschflugkörpern in Deutschland wird gestrichen. Diese Systeme wären aber ein zentrales Abschreckungsinstrument gegen Russland gewesen. Unterm Strich heißt das, der Grundschritt war vorbereitet, die politische Eskalation kam danach.
3: Manche Beobachter sprechen ja von einer politischen Retourkutsche für Bundeskanzler Merz. Der hatte sich ja US-kritisch zum Iran-Krieg geäußert.
8: Eindeutig beweisen lässt sich das nicht, aber der zeitliche Zusammenhang ist schon auffällig. Die Pentagon-Planung für den Abzug der 5000 Soldaten lief bereits, bevor Merz öffentlich Kritik geübt hat. Neu ist jetzt also diese politische Zuspitzung. Der Bundeskanzler hatte ja offen gesagt, die USA hätten im Iran-Konflikt keine klare Strategie. Und das ist für einen engen Verbündeten ungewöhnlich deutlich. Trump hat darauf auch extrem ungehalten reagiert und entsprechende Posts gegen Merz abgesetzt. In Washington sagen inzwischen mehrere Politiker, der militärische Schritt war vorbereitet, die Eskalation kam politisch obendrauf. Das verstärkt den Eindruck, dass eine ohnehin geplante Maßnahme genutzt wird, um Druck zu machen. Und genau diese Vermischung von Militärplanung und persönlicher Politik sorgt selbst in den USA für Unruhe.
3: Nun wächst hierzulande die Sorge, müssen wir uns auf noch mehr US-Truppenabzüge einstellen?
8: Ja, hier kann ich im Moment nur spekulieren, aber ganz neu ist die Debatte nicht. Schon in seiner ersten Amtszeit wollte Trump deutlich mehr US-Truppen aus Deutschland abziehen. Damals wurde das zunächst vom Pentagon gebremst und später unter Präsident Biden endgültig gestoppt. Auch heute gilt, Trump kann viel ankündigen, aber für größere, dauerhafte Abzüge gibt es bislang keine öffentlich bekannten Pläne. Außerdem muss der US-Kongress eingebunden werden und dort gibt es Widerstand, auch bei den Republikanern. Dennoch, die Richtung ist erkennbar. Mit dem jetzigen Schritt sinkt die US-Truppenstärke in Deutschland wieder fast auf das Niveau von vor dem Ukraine-Krieg. Und durch das Aus für die Tomahawk-Stationierung fällt eben jetzt auch ein wichtiges Abschreckungselement gegenüber Russland weg. Und das muss schon als Signal gelesen werden. Die USA ziehen sich schrittweise zurück und erwarten, dass die Europäer mehr Verantwortung für die eigene Sicherheit übernehmen, gerade mit Blick auf Russland und den Krieg in der Ukraine.
3: Einschätzung aus Washington von unserer Korrespondentin Anne Schneider. Geliebt, gehasst, umstritten, jahrelang hat der australische Hacker, Journalist und Verleger Julian Assange in der ecuadorianischen Botschaft in London ausgeharrt. Aus Angst vor einer Verhaftung, vor einer Auslieferung in die USA und vor einer Verurteilung dort wegen Geheimnisverrats. 2019 ist er schließlich trotzdem festgenommen worden. Inzwischen ist er wieder auf freiem Fuß. Was aber ist von WikiLeaks geblieben? Dieser Frage geht das neue ARD-Radio-Feature Kampf der Geheimhaltung nach. NDR-Kollegin Helene Buchholz hat schon mal reingehört, was das Autorenteam Lea Eichhorn und John Götz zu sagen hat.
11: WikiLeaks war die Vorstellung, dass man tatsächlich durch Transparenz von Machthaber, von Menschen, die wichtige Entscheidungen treffen, die grundsätzlich verändern kann.
2: Der NDR-Journalist John Götz hat lange mit und über WikiLeaks gearbeitet. Immer wieder hat er Julian Assange auch in der ecuadorianischen Botschaft in London besucht, wo der zwischen 2012 und 2019 gelebt hat.
11: WikiLeaks sollte ein Projekt sein, der als journalistisches Projekt selber die Mächtigen in die Ecke treibt, durch Transparenz.
2: In dem Feature Kampf der Geheimhaltung beschreiben Götz und andere Weggefährten Assange als ungewöhnlichen Menschen. Ein kauziger Typ, der gerne barfuß läuft und kompromisslos ist. WikiLeaks aufsehenerregendste Enthüllung war möglicherweise das Video, in dem mutmaßliche Kriegsverbrechen des US-Militärs 2007 im Irak zu sehen sind. Und heute? WikiLeaks macht schon lange keine solchen Schlagzeilen mehr. Nach seinem jahrelangen Ringen um Freiheit lebt Julian Assange heute zurückgezogen in Australien.
12: I am free today after years of incarceration because I pled guilty to journalism.
13: Ich bin heute nicht frei, weil das System funktioniert hat. Ich bin heute frei, weil ich mich nach Jahren der Inhaftierung schuldig bekannt habe. Und zwar schuldig, Journalismus betrieben zu haben.
12: So thank you for your thought and keep up the fight.
2: Sagt Assange im Oktober 2024, kurz nach seiner Freilassung bei einem Auftritt vor dem Europarat. Vor Gericht hatte er sich schließlich des Geheimnisverrats schuldig bekannt. Dafür kam er frei. Keine Auslieferung an die USA. Ist Assange also gescheitert und mit ihm sein Projekt WikiLeaks?
14: Die Freilassung und insbesondere die Konditionen, der Deal, den er damals geschlossen hat, haben bei vielen investigativen Journalistinnen und Journalisten einen wirklich schalen Beigeschmack hinterlassen.
2: Holger Stark ist einer der stellvertretenden Chefredakteure und Co-Leiter des Ressorts Investigative Recherche bei der Wochenzeitung Die Zeit.
14: Ich verstehe auf der einen Seite nur zu gut, dass Assange endlich frei sein wollte. Und dass er dafür auch bereit war, neben dem Preis, den er ohnehin schon persönlich gezahlt hat, auch einen Kompromiss einzugehen. Und trotzdem bleibt am Ende über, dass das Publizieren von dieser Art von Dokumenten ein Verbrechen sein kann unter bestimmten Bedingungen. Und das setzt so Signale, die kein Journalist mögen kann.
3: Sagt der investigative Journalist und stellvertretende Chefredakteur der Zeit Holger Stark im ARD-Radio-Feature Kampf der Geheimhaltung, die Dokumentation über Julian Assange, WikiLeaks und die Pressefreiheit gibt es ab heute in der ARD-Sounds-App. NDR-Kollegin Helene Buchholz hat Ihnen hoffentlich schon mal Appetit gemacht.
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3: Wie lebte der Opernstar Luciano Pavarotti? Sein Wohnhaus auf dem Land bei Modena gibt Einblicke in das Privatleben des legendären Tenors. Hier hat er die letzten Jahre seines Lebens verbracht und mittlerweile kann man es besichtigen. Unsere Italien-Korrespondentin Anna Giordano hat es besucht.
16: Nichts als Vogelzwitschern und ganz entfernt das Rauschen der Autobahn. Das Pavarotti-Museum liegt nicht zentral in der Innenstadt von Modena, wie man es erwarten würde, sondern knapp 10 Kilometer außerhalb. Denn das Museum war eigentlich Pavarottis Wohnhaus. Er ließ es Anfang der 2000er Jahre bauen, ganz nach seinen Vorstellungen, wie Stefania Verzoni erzählt, die für das Museum zuständig ist. Und auch wenn er leider nicht lange hier gelebt hat, erzählt es sehr viel von ihm, weil er alles selbst ausgesucht und gestaltet hat. Es ist das Haus, in dem er leben wollte. Der Rundgang zielt darauf ab, den Menschen Pavarotti zu zeigen, nicht den großen Opernsänger. Das Haus ist groß, aber nicht pompös. Auf dem Boden unbehandeltes Parkett. Die Wände sind knallgelb gestrichen. An der Decke dicke Holzbalken, schlichte weiße Vorhänge vor den Fenstern. Stefania Verzoni arbeitet seit den 90er Jahren für Pavarotti. Sie kannte den Star persönlich. Für sie ist jede Museumsführung mit Erinnerungen verknüpft. Für ihn war das Glas immer halb voll. Man sieht es auf allen Fotos. Er lächelt mit den Augen, auch hier auf dem Foto vor uns. Er ist immer eine sehr positive Person gewesen. Man sieht es an den Farben, wie an diesen Hemden hier, die er privat trug. Sie waren immer farbenfroh. Nicht nur bunte Hawaii-Hemden sind in Pavarottis Wohnhaus zu sehen, sondern in den oberen Etagen auch die Kostüme, die er auf seinen Aufführungen trug und an denen er besonders hing. Eigentlich sollten diese Kostüme in den Theatern hängen, aber er hat sich so in sie verliebt, dass er sie haben wollte. Der Liebestrank von Gaetano Donizetti Donizetti, der Maskenball von Giuseppe Verdi, La Bohème von Giacomo Puccini. Sagen wir mal so, dass unter allen Rollen, die er spielte, das waren 27, dass er La Bohème am meisten liebte, denn das war seine erste Rolle.
17: Affezionato sono stata La Bohème, l'opera del debutto.
16: Es gibt viel zu sehen und zu erleben im Museum. Filme mit den Höhepunkten aus Pavarottis Leben, riesige Fotogalerien, die ihn mit berühmten Persönlichkeiten der ganzen Welt zeigen, mit Nelson Mandela, Papst Johannes Paul II., mit den Spice Girls, mit Modeschöpfer Giorgio Armani. Und auch die privatesten und dunkelsten Momente werden nicht verschwiegen.
17: Eccoci, questa è la sua camera, è la loro camera.
16: Das hier ist sein Schlafzimmer, ihr Schlafzimmer. Das Schlafzimmer, in dem er gestorben ist. Denn als er herausfand, dass er diesen Tumor hatte, der unheilbar war, hat er beschlossen, hier zu bleiben. Im September 2007 starb Pavarotti. 3 Jahre lang hatte er da in seinem Haus gelebt, gemalt, Zeit mit seiner Familie verbracht, Freunde eingeladen, gefeiert. Und Stefania Verzoni ist sich sicher, dass Pavarotti heute jeden Museumsbesucher willkommen heißen würde.
3: In seinem ehemaligen Wohnhaus bei Modena in Italien, Anna Giordano hat sich dort umgeschaut.
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3: Das Wetter in Berlin und Brandenburg. Heute Nachmittag dichtere Wolken. Hier und da kann es auch regnen. Temperaturen im Moment zwischen 19 und 24 Grad, in Berlin zwischen 20 und 23. Morgen viele Wolken, zum Teil auch heftiger Regen, höchstens 21 Grad. Am Mittwoch dann weiter Wolken, kaum Sonne, ein bisschen Regen. Es wird auch wieder kühler.
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3: Und den hat Kerstin Reinsch.
20: Vorsicht bitte auf der A10, östlicher Berliner Ring Richtung Dreieck wahrnehmen. Zwischen Hellersdorf und Marzahn kommt es zu Verkehrsbehinderungen durch Rauch. A11 Berlin Richtung Stettin, zwischen Grams und Kreuz Uckermark hat es einen Unfall gegeben. A13 Dresden Richtung Berlin, zwischen Lübbenau und Duben etwa 10 Minuten Stau. Die A24 Hamburg in Richtung Berlin ist zwischen Mainburg und Pritzwerk nach einem Unfall weiter gesperrt. Stadtverkehr Berlin. Aktuelles zur S-Bahn. Wegen eines Polizeieinsatzes fährt die S7 nicht zwischen Marzahn und Springpfuhl und die S75 fährt gar nicht. Mitte. Der Tunnel Alexanderplatz ist wegen Wartungsarbeiten bis zum Nachmittag in beiden Richtungen voll gesperrt. Moabit. Die Kaiserin-Augusta-Allee ist in Richtung Alt-Moabit zwischen Wiebestraße und Reuchlinstraße wegen eines Kraneinsatzes gesperrt. Niederschöneweide, Michael-Brückner-Straße in beiden Richtungen. In Höhe Sterndamm ist die Fahrbahn an einer Baustelle verengt.
3: 14 Uhr.
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3: Für Sie weiter im Studio, Stefan Oschwart. Guten Tag. Durch die Meerenge von Hormus müssen Öltanker durch. Viele stecken noch dort fest. Die Amerikaner wollen sie eskortieren. Der Iran soll nun angeblich eine US-Fregatte beschossen haben. Die Amerikaner dementieren. Die Nachrichten mit Kerstin Reinsch.
20: Das US-Militär hat Berichte zurückgewiesen, eines ihrer Marineschiffe sei von 2 iranischen Raketen getroffen worden. Das sei falsch, hieß es vom US-Regionalkommando. Zuvor hatten iranische Nachrichtenagenturen über einen solchen Angriff berichtet. Außerdem wurde gemeldet, das Schiff sei dadurch daran gehindert worden, durch die Straße von Hormus zu fahren. Dazu äußerten sich die US-Streitkräfte zunächst nicht. US-Präsident Trump hatte angekündigt, die Marine werde ab heute festsitzende Schiffe durch die Meerenge eskortieren. Der Iran hatte daraufhin mit Angriffen auf die US-Marine gedroht. Das Bundeskartellamt mahnt die Mineralölkonzerne, den Tankrabatt voll an die Verbraucher weiterzureichen. Nach Angaben von Behördenchef Mund spiegelt sich die staatliche Steuersenkung bisher nicht ausreichend in den Preisen an den Zapfsäulen wider. Aus Bonn, dem Sitz des Bundeskartellamts, Anne Burkhardt.
0: Rechnerisch sieht das an den Zapfsäulen so aus. Während die Steuersenkung rund 17 Cent beträgt, gingen die Preise im Tagesdurchschnitt zuerst um 13 Cent runter. Bis heute sind sie aber Tag für Tag wieder langsam gestiegen. Der Präsident des Bundeskartellamtes, Andreas Mund, sagte, die Steuersenkung solle die Verbraucherinnen und Verbraucher entlasten, ebenso die Wirtschaftsbetriebe, aber nicht die Mineralölkonzerne. Die seien allenfalls Treuhänder dieser Entlastung.
20: Stromnetz Berlin hat nach eigenen Angaben stark in die Sicherheit seiner Leitungen investiert. Man habe über 200 Kameras installiert und der Wachschutz sei auf 130 Personen ausgeweitet worden. Das teilte der Stromnetzbetreiber auf seiner Jahrespressekonferenz mit. Außerdem sollen in den kommenden Wochen stärkere Schutzzäune um die Anlagen entstehen, auf 20 Kilometern Länge. Hintergrund sind zwei schwere Anschläge auf das Berliner Stromnetz in den vergangenen Monaten. Zuletzt waren Anfang Januar im Berliner Südwesten zehntausende Haushalte und Gewerbebetriebe tagelang ohne Strom und Heizung, nachdem eine Kabelbrücke beschädigt worden war. Der Waldbrand bei Jüterbock hat sich weiter ausgebreitet. Das hat die Brandenburger Feuerwehr dem RBB mitgeteilt. Demnach ist inzwischen eine Fläche von gut 150 Hektar betroffen. Das sind 35 Hektar mehr als zuletzt angegeben. Jürgen Buch, RBB 24.
18: Eine Sprecherin sagte dem RBB, die Feuerwehr gehe davon aus, dass sich der Brand nicht noch weiter ausdehne. Das Feuer habe an den Wegen und Feuerschutzstreifen Halt gemacht. Zu dieser Einschätzung ist die Feuerwehr gekommen, nachdem sie am Vormittag das Gelände mit einer Drohne überflogen hat und die Wege rund um das Brandgebiet abgefahren ist. Nach Angaben der Feuerwehr übernimmt bis morgen früh die Stiftung Naturlandschaften Brandenburg als Eigentümerin der Fläche die Brandwache. Dann wird die Feuerwehr die Lage neu bewerten. Das Feuer ist am Freitag ausgebrochen. Auf dem Gelände, einem ehemaligen Truppenübungsplatz, brennt es seit Jahren immer wieder.
20: In Deutschland fehlen weiterhin Arbeitskräfte in den MINT-Berufen. Die Fachkräftelücke in den Bereichen Mathematik, Informatik, Naturwissenschaften und Technik wird aber kleiner. Das geht aus einem aktuellen Report des Instituts der deutschen Wirtschaft hervor. Demnach fehlten im März rund 134.000 Arbeitskräfte in den MINT-Berufen. Anderthalb Jahre zuvor waren es noch mehr als 200.000. Besonders groß ist der Engpass weiter in der Energie- und Elektrotechnik. Aber auch in der Metallverarbeitung, in den Bauberufen sowie in der Maschinen- und Fahrzeugtechnik fehlen nach wie vor viele Fachkräfte. Auf einem niederländischen Kreuzfahrtschiff sind mindestens drei Menschen vermutlich durch eine Infektion mit dem Hunter-Virus gestorben. Das hat die Weltgesundheitsorganisation WHO in Genf bestätigt. Von dort Marie-Christine Werner.
21: Unter den Opfern ist nach Agenturberichten ein niederländisches Ehepaar. Drei weitere Personen seien infiziert. Eine von ihnen werde in Südafrika intensivmedizinisch betreut. Zwei befänden sich noch auf dem Schiff. Das Hunter-Virus kann beim Kontakt mit Ausscheidungen von Nagetieren auf den Menschen übertragen werden und zu schweren Krankheitsverläufen führen. In seltenen Fällen wird der Erreger auch von Mensch zu Mensch übertragen, so die WHO. Das Kreuzfahrtschiff MV Hondius eines niederländischen Betreibers war von Ushuaia in Argentinien nach Kap Verde unterwegs und befindet sich zurzeit im Hafen von Kap Verde.
20: Soweit die Nachrichten. 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Das Wetter. Am Nachmittag werden die Wolken etwas dichter, vereinzelt kann es auch Schauer geben. Die Temperaturen aktuell in Berlin-Wannsee 20 und am Mückelsee 23 Grad. In Wittstock-Dosse 19 und in Ruhland 24 Grad. Morgen viele Wolken und zum Teil starke Regenschauer bei maximal 21 Grad. Die Zeit 14.05 Uhr.
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3: Ich bin Stefan Oschwart, schon guten Tag. Am Freitag fingen die Flammen an zu züngeln bei Jüterburg. Da brennt der Wald seit Tagen. Mittlerweile geht die Feuerwehr von 150 Hektar Wald in Flammen aus. Die Infos basieren auf den Infos einer Drohne. Da das früher ein Truppenübungsplatz war, könne die Feuerwehr da auch wenig ausrichten. Thema für Raimund Engel, er ist der Waldbrandschutzbeauftragte Brandenburgs. Schönen guten Tag.
1: Ja, schönen guten Tag.
3: Engel, 150 Hektar Wald, eine Menge Holz im wahrsten Sinne des Wortes. Das Areal ist ja ein Naturschutzraum. Was geht durch den Brand verloren, auch über die Brandregionen hinaus?
1: Ja, erstmal muss man sehen, wenn man sagt 150 oder 152 Hektar Wald, das ist jetzt nicht Wald, der irgendwie angepflanzt ist und wo die Bäume in Reihe stehen, also kein Wirtschaftswald in dem Sinn, sondern hier hat sich, nachdem die Streitkräfte auf diesen Übungsplätzen und auf diesem Übungsplatz 1994 abgerückt sind, hat sich die Natur natürlich entwickeln können. Hier ist sehr viel Sukzession, das nennt man also, wenn die natürliche Entwicklung der Bäume und Sträucher gegeben ist. Hier haben sich aber auch krautige Pflanzen entwickeln können und auf diesen Standorten insbesondere auch viele Arten, die teilweise auch geschützte Arten sind. Also ein besonderer Lebensraum ist dort entstanden und aufgrund der sandigen Standorte, insbesondere eine Heidegesellschaft hat sich darauf gebildet, also Heidekraut mit entsprechenden anderen Vegetationen. Das ist natürlich etwas Besonderes und auch etwas Schützenswertes. Und insoweit ist es schon sehr schade, wenn diese Vegetationsarten dann auch immer wieder von Bränden vernichtet werden beziehungsweise erstmal geschädigt werden und dann Jahre brauchen, um wieder neu hochzukommen.
3: Stichwort ehemaliger Truppenübungsplatz, das Areal munitionsbelastet, ein möglicher Auslöser für den Brand jetzt?
1: Ich schließe es nicht aus. Dieses Areal ist hochgradig munitionsbelastet, weil auch in diesem Gebiet mehr oder weniger Treffergebiete waren, wo man geschossen hat und wo sehr viel Munition auch im Boden drin steckt. Die Streitkräfte, die dort die Flächen verlassen haben, haben es auch nicht gerade immer ganz ordentlich verlassen. Also neben der Munition sind es auch sehr viele Altlasten, die auch noch da liegen. Sehr viel Schrott. Man kann es also kaum feststellen, wenn man dort sondiert, was ist hier scharfe Munition und was ist nur Schrott. Also eine erhebliche Belastung dieser Flächen, die vorliegt. Und insoweit geht immer Sicherheit vor. Die Kräfte können nicht in diese Flächen an den Brandherd rein, sondern können nur von gesicherten und das heißt geräumten Wegen aus agieren. Das heißt, sie können sich dort aufstellen und müssen das Feuer an sich rankommen lassen. Und das ist auch dieses Mal die Devise gewesen. Und wir sehen aber auch, das hat funktioniert.
3: Laut Feuerwehr macht ja das Feuer Halt an Wegen und so Schneisen. Können Sie das auch bestätigen? Sind die sinnvoll?
1: Auf jeden Fall. Sie müssen nur breit genug sein. Also ein Weg von 2,50 Meter Breite oder 3 Meter wird da nicht helfen, wo denn vielleicht noch die Baumkronen ineinander übergreifen über dem Weg, sondern hier handelt es sich um Schneisen, die 50 bis 80 Meter breit sind, wo die Vegetation beräumt ist, also entfernt worden ist und wo man auch entsprechende Wundstreifen noch angelegt hat. Das heißt, man hat hier den Boden verwundet, ganz frei gemacht von Vegetation. Da ist der Rohboden also zu sehen, sodass also auch ein Bodenfeuer nicht einfach drüber laufen kann. Insoweit sind solche Maßnahmen auch im Rahmen des vorbeugenden Waldbrandschutzes wichtig und können sogar dann lebenswichtig werden.
3: Vorbeugung komme ich gleich nochmal zu. Jetzt wird erstmal Regen erwartet. Der soll es dann richten. Wie viel kann der denn ausrichten?
1: Also in der letzten Nacht hat es höchstens 3 Tropfen gegeben. Also das war erstmal gar nichts. Und wir müssen jetzt mal abwarten, wie die Niederschlagsgebiete, die dann Brandenburg vielleicht doch nur streifen, wie viel sie denn wirklich bringen. Ob das dann eine richtige Durchfeuchtung des Bodens wird oder nur etwas benetzt, das bleibt abzuwarten. Ich habe natürlich die Hoffnung, dass wir zumindest ein paar Tage Entspannung bekommen und dass dieser Brand dann auch mithilfe vielleicht von dem einen oder anderen Schauer abgelöscht wird und erstmal wieder Ruhe herrscht.
3: Als Waldbrandschutzbeauftragter sind Sie ja auch für Prävention zuständig. Jeden Sommer haben wir nun diese Waldbrände in Brandenburg, jetzt sogar noch früher. Auf lange Sicht, was tun?
1: Ja, da gibt es doch eine ganze Reihe an Maßnahmen, die getan werden können, insbesondere ja auch von den Waldbesitzern, weil diese sind dafür verantwortlich an erster Stelle. Das heißt natürlich ganz langfristig gesehen, wir müssen es hinbekommen, dass wir die großflächigen Nadelholzreinbestände, die wir haben, umbauen in Mischbestände. Umbau heißt insofern weit, dass man auch Laubholz reinbringt, da wo es standortlich möglich ist, und Mischbestände dann bekommt. Weil Mischbestände, da ist die Luftfeuchte höher, da sind die Temperaturen niedriger. Auch Laubhölzer sind oftmals etwas resistenter. Also da ist schon mal Punkt 1. Punkt 2, wir brauchen vernünftige Wege in den Gebieten. Und zwar, wir brauchen keine Autobahnen in den Wäldern, sondern Wege, Forstwirtschaftswege, wo auch Einsatzfahrzeuge wiederholt drüber fahren können, ohne dass sie stecken bleiben. Dann ist es ganz wichtig, dass man entsprechend Schneisen hat. Schneisen, entweder Wundstreifen entlang von Straßen und Schienen.

0: gab es einen Raketenangriff auf eine US-Fregatte. Wie ist die aktuelle Lage? Wie stellen sich die Amerikaner diese Mission vor? Das habe ich vor gut einer Stunde Uwe Lüb gefragt. Er ist unser Korrespondent für den Iran.
1: Also angeblich hat es tatsächlich diesen Angriff gegeben des Iran auf ein US-Kriegsschiff. Das sei beschossen worden nahe Jask. Das ist ein Hafen südöstlich der Straße von Hormus. In iranischen Medien heißt es dazu übereinstimmend, das Schiff sei aufgefordert worden abzudrehen, beziehungsweise die Besatzung. Die habe dem aber nicht Folge geleistet und daraufhin sei das Schiff mit 2 Raketen beschossen worden und daraufhin habe sich das Schiff zurückgezogen und wohl auch zurückgezogen. Ziehen müssen. Über Schäden an dem Schiff oder gar Verletzte ist noch nichts bekannt. Und auch aus den USA ist der Vorfall noch nicht bestätigt worden. Aber Iran hat ja genau damit gedroht und gesagt, ohne Genehmigung Irans dürfe kein Schiff durch die Straße von Hormuz fahren. Die Drohungen richten sich konkret gegen Kriegsschiffe der USA, die in diese Meerenge einfahren. Ob das offenbar jetzt beschossene US-Schiff tatsächlich einfahren wollte, das wissen wir nicht. Aber so zumindest ist es von Iran interpretiert worden, beziehungsweise man stellt es dort so dar. Und ja, wenn wir jetzt schauen darauf, wie stellen die USA sich das alles vor, diese Befreiungsaktion, wie man das ja nennt. Man plant offenbar kein unmittelbares Geleit, also die Schiffe sollen jetzt nicht direkt begleitet werden, sondern eher es soll Funkkontakt gehalten werden und die USA seien bereit einzugreifen, falls Iran diesen Schiffen irgendwie zu nahe kommen wolle. Dafür halte man 100 Flugzeuge, 15.000 Soldaten und Kriegsschiffe bereit, aber wir müssen bei all dem im Blick behalten. Es geht ja nicht um eine Freigabe der Straße von Hormuz, sondern um eine sogenannte humanitäre Aktion, vor allem die Besatzungen natürlich dann mitsamt der Schiffe zu befreien.
0: Befreien, ich nehme mal das Stichwort auf. Wie viele Handelsschiffe und Matrosen hängen denn dort fest in dieser Meerenge von Hormuz?
1: Na, es kursieren hier unterschiedliche Zahlen. Es handelt sich wohl insgesamt um eine Anzahl von Schiffen im vierstelligen Bereich. Die meisten Quellen sagen, es seien so um die 2000 und man spricht von rund 20.000 Seeleuten. Das gilt als relativ gesichert und deren Lebensmittelvorräte gehen so nach und nach zur Neige und dazu kommt, nach Wochen in dieser ja misslichen Lage gibt es eben hier und da zunehmend wohl auch gesundheitliche Probleme.
0: Nochmal zurück auf den US-Einsatz. Ist der überhaupt realistisch?
1: Also ich denke nicht, dass die sogenannte Befreiungsaktion ohne Abstimmung mit Iran erfolgreich sein kann. Und das haben wir ja durch den ersten gemeldeten, wenn auch noch nicht bestätigten Angriff auf ein US-Schiff gesehen. Offenbar hat auch die Geste rund um den iranischen Frachter Tuska nicht viel bewirkt. Die USA hatten das Schiff ja Mitte April geentert und festgesetzt. Und das hatte dann zu einer Eskalation in der Straße von Hormuz geführt. Nun ist die Besatzung der Tuska freigelassen worden. Das Schiff selbst soll über Pakistan zurückgegeben werden. Also für den Moment sieht es trotzdem eben nicht nach einem möglichen Erfolg aus. Und es geht noch nicht, wie gesagt, um die Freigabe der Straße von Hormuz, sondern nur um die jetzt bis dahin noch festsitzenden Schiffe.
0: Mutmaßlicher Raketenangriff, wie jetzt in den Meldungen. Welche Gefahren durch den Iran drohen denn da noch bei einer derartigen Operation?
1: Naja, Seeminen sind eine große Gefahr in der Straße von Hormuz, wobei jetzt nicht klar ist, ob es sie wirklich gibt, ob der Iran die ausgebracht hat und wenn ja, wie viele und vor allem wo genau liegen die. Iran sagt, es gibt sie, nur Iran wisse, wo sie seien und daher sollten die Schiffe jetzt auch, so heißt es von den USA, in dieser geplanten Aktion nahe der Küste des Oman vorbeifahren, weil dort aller Wahrscheinlichkeit nach eben keine Minen sind. Aber die Frage der Minen ist eine Bedrohung, zugleich auch Druckmittel Irans, auch für die weiteren Verhandlungen über die Straße von Hormuz und vor allem einen Friedensschluss zwischen den USA und Iran.
0: Uwe Lüb, Korrespondent für den Iran. Und das US-Militär hat inzwischen dementiert, dass eines ihrer Schiffe von iranischen Raketen getroffen worden sei.
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0: FC Bayern München gegen Paris Saint-Germain. Am Mittwoch steht das Rückspiel im Halbfinale der Fußball-Champions League an. Nach dem furiosen 5:4 für den Titelverteidiger aus Frankreich im ersten Aufeinandertreffen kann unser Kolumnist Thomas Kroh die zweite Begegnung der beiden Mannschaften kaum erwarten. Hier die heutige Ausgabe seiner Rubrik draufgehalten.
3: Es gibt Fußballspiele, über die die Menschen noch Jahrzehnte später sprechen. Das Halbfinale

0: Finale der Weltmeisterschaft 1982 zwischen Deutschland und Frankreich ist so ein Spiel. Ein Jahrhundertspiel, das Deutschland nach Verlängerung und dem ersten Elfmeterschießen der WM-Geschichte gewann. Der frühere ARD-Reporter Manfred Breukmann nannte es einen dramatischen Hexensabbat der Fußballgeschichte. Über Paris gegen Bayern werden Fans ebenfalls noch in Jahrzehnten sprechen. Ein Epos nach der Grundregel von Hollywood-Legende Cecil B. DeMille für einen Leinwandhit. Ein Blockbuster sollte mit einem Erdbeben beginnen, so der Regisseur des Monumentalfilms Die Zehn Gebote, und sich dann bis zum Höhepunkt steigern. Dass der Zusammenprall von Paris mit den Bayern die gesamte Fußballwelt erschüttert hat, davon zeugen die Schlagzeilen der internationalen Presse. Ein Wahnsinn für die Geschichtsbücher, eine Ode an den Fußball, ein Match für Marsmenschen, Fußball in seiner schönsten Form. Und PSG-Trainer Luis Enrique resümierte, Zitat, »Ich finde, wir haben den Sieg verdient, aber wir hätten auch ein Unentschieden verdient und wir hätten sogar eine Niederlage verdient. Genau.« Was, wenn Bayerns Olise in der 20. Minute auf 2:0 erhöht hätte oder Davis vor dem Pausenpfiff den Griffel am Körper behalten und es keinen Elfmeter für den Titelverteidiger gegeben hätte? Nun stellt sich nur die Frage, wie diesen Wahnsinn noch steigern bis hin zum Höhepunkt. Der Eberl-Max aus dem Bayern-Vorstand, der hat schon angekündigt, dass das Lederhosenkommando weiter auf Angriff setzen werde, wie die gesamte Saison. Jetzt auf einmal das ganze Spiel ändern, das wäre völlig absurd. Die Kraft dafür scheinen die Bayern zu besitzen. Denn auch wenn ihnen hochkarätige Ersatzleute fehlten, wirkten sie in Paris am Ende fitter als die Franzosen, von denen so mancher auf der letzten Rille über den Rasen krauchte. Im britischen Revolverblatt The Sun war zu lesen, das hätte das Finale sein sollen. Gott sei Dank ist es das nicht und wir dürfen alles noch einmal machen. Na dann, meine Herren, auf zu einem neuen Hexensabbat des Fußballs. Zuschauer mit schwachen Nerven empfehle ich allerdings dringend, Beruhigungstropfen bereitzuhalten.
1: Draufgehalten von Thomas Groh. Wir übertragen das Spiel Bayern München gegen Paris Saint-Germain am Mittwochabend live, Anpfiff 21 Uhr.
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1: Mit Carsten Reinsch.
5: A10 westlicher Berliner Ring Richtung Dreieckwerder. Zwischen Dreieckhaveland und Falkensee Behinderungen durch ein defektes Fahrzeug. Vorsicht auf der A10 östlicher Berliner Ring Richtung Dreieckbarnim. Zwischen Hellersdorf und Marzahn kommt es durch Rauch zu Verkehrsbehinderungen. A11 Berlin Richtung Stettin. Zwischen Gramz und Kreuz Uckermark hat es einen Unfall gegeben. A13 Dresden Richtung Berlin. Zwischen Lübbenau und Duben etwa 10 Minuten Stau. Die A24 Hamburg Richtung Berlin ist zwischen Mainburg und Pritzwalk nach einem Unfall gesperrt. Stadtverkehr Berlin zur S-Bahn. Wegen eines Polizeieinsatzes fährt die S7 nicht zwischen Marzahn und Springpfuhl und die S75 ist gar nicht unterwegs. Mitte, der Tunnel Alexanderplatz ist wegen Wartungsarbeiten bis zum Nachmittag in beiden Richtungen voll gesperrt. 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
1: 14.21 Uhr.
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1: Für Sie weiter im Studio, Stefan Auschwart. Guten Tag. In der Meerenge von Hormus hängen Tanker fest. Die wollen die Amerikaner aus dem Nadelöhr begleiten. Rätselraten gab es heute um einen angeblichen Beschuss eines US-Schiffes. Die Nachrichten jetzt mit Kerstin Reinsch.
5: Das US-Militär hat Berichte zurückgewiesen, eines ihrer Marineschiffe sei von zwei iranischen Raketen getroffen worden. Das sei falsch, hieß es vom US-Regionalkommando. Zuvor hatten iranische Nachrichtenagenturen über einen solchen Angriff berichtet. Außerdem wurde gemeldet, das Schiff sei dadurch daran gehindert worden, durch die Straße von Hormus zu fahren. Dazu äußerten sich die US-Streitkräfte zunächst nicht. US-Präsident Trump hatte angekündigt, die Marine werde ab heute festsitzende Schiffe durch die Meeresenge eskortieren. Der Iran hatte daraufhin mit Angriffen auf die US-Marine gedroht. Der Automobilclub ADAC wirft den Mineralölkonzernen vor, den neu eingeführten Tankrabatt nicht vollständig an die Verbraucher weiterzugeben. Stattdessen würden die Preise für Benzin und Diesel wieder anziehen, teilte der Verband mit. Alexandra Karolczyk, RBB 24.
2: Laut ADAC haben sich etwa ein Liter E10 und ein Liter Diesel nur um rund 11 Cent verbilligt, verglichen mit dem Preis vom 30. April, als die Steuersenkung noch nicht gegolten hat. Wäre der Tankrabatt komplett umgesetzt, müssten es aber mindestens 17 Cent sein. Außerdem verwies ADAC-Sprecherin Löffler im RBB 24 Inforadio darauf, dass der Rohölpreis zwischenzeitlich gesunken sei. Daher müsse Benzin und Diesel noch günstiger sein. Die Preisbildung an Tankstellen sei eine Blackbox. Verbraucher müssten aber entsprechend entlastet werden, so die ADAC-Sprecherin.
5: Stromnetz Berlin hat nach eigenen Angaben stark in die Sicherheit seiner Leitungen investiert. Man habe über 200 Kameras installiert und der Wachschutz sei auf 130 Personen ausgeweitet worden. Das teilte der Stromnetzbetreiber auf seiner Jahrespressekonferenz mit. Außerdem sollen in den kommenden Wochen stärkere Schutzzäune um die Anlagen entstehen, auf 20 Kilometern Länge. Hintergrund sind zwei schwere Anschläge auf das Berliner Stromnetz in den vergangenen Monaten. Zuletzt waren Anfang Januar im Berliner Südwesten zehntausende Haushalte und Gewerbebetriebe tagelang ohne Strom und Heizung, nachdem eine Kabelbrücke beschädigt worden war. Obwohl der 1. Mai in Berlin weitgehend friedlich verlief, hält die Polizei einen hohen Personaleinsatz weiter für notwendig. Polizeipräsidentin Slowik Meisel erklärte im Innenausschuss des Abgeordnetenhauses, dass vor allem die Kontrolle großer Menschenmengen viel Personal beanspruche. Sabine Müller, RBB 24, Landespolitik.
6: Etwa 64.000 Menschen seien am 1. Mai in Parks und auf der Straße unterwegs gewesen, sagte Slowik Meisel. Die Polizei richtete zahlreiche Straßensperren und Fahrzeugposten ein, außerdem eine Drohnenabwehr für die Veranstaltung. Neu ist laut Slowik Meisel, dass der Schwerpunkt des Polizeieinsatzes nicht mehr auf der revolutionären 1. Mai-Demo lag. Nur ein ganz geringer Teil der Festnahmen und Strafverfahren seien im Zusammenhang mit der Demonstration am Abend passiert. Innensenatorin Spranger sagte im Ausschuss, sie wünsche sich am 1. Mai mehr Mithilfe vom hauptbetroffenen Bezirk Friedrichshain-Kreuzberg, etwa durch das Aufstellen von Toilettenanlagen.
5: Berlins Olympiakonzept sieht eine Eröffnungsfeier auf dem Tempelhofer Feld vor. Entsprechende Medienberichte werden dem RBB aus Senatskreisen bestätigt. Demnach soll auf dem Feld eine goldene Pyramide entstehen. Außerdem ist ein Brückenaufgang zum Brandenburger Tor bis zur Höhe der Quadriga geplant. Der Senat will das Konzept morgen beschließen. Berlin will gemeinsam mit Brandenburg, Mecklenburg-Vorpommern, Sachsen und Schleswig-Holstein die Olympischen Spiele nach Deutschland holen. Auch München, Hamburg und NRW bewerben sich. Ende September entscheidet der Deutsche Olympische Sportbund, mit welchem Konzept sich Deutschland beim Internationalen Olympischen Komitee bewerben will. Grüne, SPD und Linke ziehen sich vom Internetdienst X zurück. X sei in den letzten Jahren im Chaos versunken, heißt es in gleichlautenden Mitteilungen auf offiziellen Parteiaccounts und auf privaten Accounts führender Parteivertreter. Der Internetdienst fördere zunehmend Desinformation. Die Aktion läuft unter dem Hashtag Wir verlassen X. Der US-Milliardär Musk hat den Internetdienst Twitter vor 3,5 Jahren gekauft und später in X umbenannt. Musk hat Schutzmechanismen gegen Desinformationen gezielt zurückgefahren, um nach eigenen Angaben die freie Meinungsäußerung zu fördern. Soweit die Nachrichten. 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Das Wetter. Am Nachmittag werden die Wolken etwas dichter, vereinzelt kann es auch Schauer geben. Die Temperaturen zur Stunde in Berlin-Wannsee 20 und in Friedrichshagen 23 Grad, in Wittstock-Dossen 19 und in Baruth-Mark 23 Grad. Morgen viele Wolken und zum Teil starke Regenschauer bis 21 Grad. Die Zeit 14.26 Uhr.
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1: Ich bin Stefan Oschwart, guten Tag. Den Feiertag am 1. Mai streichen, mehr Arbeiten und Leistungen der Krankenkassen kürzen. Von solchen Vorschlägen aus der Politik hält Jasmin Fahimi, Chefin des Deutschen Gewerkschaftsbundes DGB, gar nichts. Was die oberste Gewerkschafterin stattdessen vorschlägt, um aus der Krise zu kommen, und wie sie erklärt, dass viele Arbeiter inzwischen der AfD vertrauen, verrät Jasmin Fahimi, Hauptstadtkorrespondent Jim Bob Nikschas.
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7: Frau Fahimi, der Start in den Mai ist traditionell auch der Tag der Arbeit. Das Motto in diesem Jahr, das Sie ausgerufen haben dabei, erst unsere Jobs, dann eure Profite. Welche Botschaft wollen Sie zum Start in diesen Mai damit genau senden an Politik und Arbeitgeber?
8: Wir wollen klar machen, dass wir in einer Marktwirtschaft leben, die auf sozialer Verantwortung und sozialer Stabilität beruht. Und dass es nicht sein kann, dass beispielsweise im gleichen Jahr, in dem Rekorddividenden ausgeschüttet werden, wir um unsere Jobs bangen müssen, die Innovation nicht vorangeht und stattdessen über Leistungskürzungen im sozialen Bereich diskutiert wird. Das ist der falsche Schwerpunkt. Wir wollen Strukturreformen, wir wollen Infrastruktur ausgebaut wissen, wir wollen Innovationen nach vorne bringen, weil wir Wachstum brauchen und nicht Sozialkahlschlag.
7: Jetzt ist ja dieser Tag der Arbeit zuletzt auch von der Politik als Feiertag öfter mal in Frage gestellt worden. Es heißt, einen Feiertag zu streichen, das könnte auch das Wirtschaftswachstum deutlich steigern. Die Gewerkschaften reagieren da sehr allergisch bis empört, sag ich mal. Aber wenn wir es mal umdrehen, könnte das nicht tatsächlich ein gemeinsames Zeichen sein, ein Signal, das machen wir jetzt gemeinsam, vielleicht ein, zwei, drei Mal, um gemeinsam Schwung in die Lage zu bringen?
8: Ja, das ist ja alles eine Tonalität, die der Logik folgt. Wenn ihr mehr arbeitet, dann geht es der Wirtschaft besser und damit auch uns allen. Und wenn man da mal eine Sekunde drüber nachdenkt, dann ist klar, das kann gar nicht aufgehen. Wir verlieren gerade in jedem Monat Tausende von Arbeitsplätzen. Wir müssen wegen der geringen Produktionsauslastung Menschen in Kurzarbeit schicken. Wir haben immerhin nach wie vor 3 Millionen Arbeitslose und nur 1 Million offener Stellen. Das zeigt ja alles, dass es nicht im Moment jedenfalls nicht darum geht, dass wir mehr arbeiten müssen, dass wir ein größeres Arbeitszeitvolumen brauchen, sondern dass es eine Wachstumsschwäche gibt.
7: Wie würden Sie denn dieses Wachstum, was fehlt, wiederherstellen, wenn das nicht die richtigen Methoden sind?
8: Ja, ich würde mir sehr wünschen, dass wir uns darauf konzentrieren, wie wir den EU-Binnenmarkt besser schützen. Wir befinden uns in einer dramatischen globalen Systemkonkurrenz zwischen USA und China, die im Übrigen ganz viel für ihre Märkte zum Schutz machen. Bei China beispielsweise ist seit Jahren dort gang und gäbe. Und dieses Prinzip wollen wir auch in Europa, dass es einen Unterschied macht, ob jemand eben hier produziert oder nicht. Dass es Importbegrenzungen gibt. Dass es eine Ausrichtung darauf gibt, dass Menschen in dieser Gemeinschaft eben auch gute Arbeit haben, die fair bezahlt ist, weil es auch um die Kaufkraft geht.
7: Nun war ja die neue Bundesregierung auch unter Kanzler Merz vor knapp einem Jahr ins Amt gekommen, auch mit genau diesem Versprechen. Wir streiten uns weniger, wir wollen die Wirtschaft wieder ans Laufen bringen und die Impulse setzen. Ich verstehe Sie so, dass diese Bilanz aus Ihrer Sicht bisher nicht gut ausfällt?
8: Sie fällt nicht gut aus. Zugegebenermaßen hat es natürlich noch weitere Störfaktoren gegeben zu denen, die wir schon kennen. Also Stichwort Iran-Krieg beispielsweise. Es werden immer wieder eben die Lieferketten unterbrochen. Das sind Riesenherausforderungen. Aber wir sind enttäuscht darüber, dass es eben keine klare Industrie- und Wirtschaftspolitik gibt, die wirklich mehr Planungssicherheit bringt, Innovationen fördert, Standorte stärkt, sondern stattdessen einer uralten neoliberalen Idee aufsetzt, dass der Markt das schon irgendwie regelt und man muss einfach möglichst viel deregulieren, dann fällt irgendwann irgendwie für alle auch schon ein bisschen was davon ab. Und das ist eine Mär, die uns seit Jahrzehnten erzählt wird und deren Versprechen nie aufgegangen sind.
7: Das heißt, können es Union und SPD einfach nicht? Haben sie einfach nicht die richtigen Konzepte in der Schublade?
8: Ich glaube, dass wir noch keine ausreichende, wirklich kluge Gesamtidee davon haben, wie in dieser Zeit der Markt, der Staat und eben auch das zu mobilisierende Kapital zusammenkommen können. Wir brauchen auch eine klarere Fokussierung des Sondervermögens wirklich auf Infrastrukturausbau. Wir brauchen für die Unternehmen Planungs- und Genehmigungsbeschleunigungen. Und wir sollten uns auch daran erinnern, dass Europa nur mit guten Standards und hoher Qualität eben diesem globalen Wettbewerb gerecht wird. Und das alles fehlt. Es wird sozusagen nicht über neue, kluge Strukturen nachgedacht und wie die Dinge zusammenkommen können, sondern man fällt am Ende zurück auf Hauptsache, das Kapital kann möglichst günstig produzieren und dann sind wir natürlich bei der Diskussion um Arbeitskosten, dann sind wir bei der Frage von Arbeitsrechten und Sozialrechten und das alles wird uns nicht in dieser Technologiekonkurrenz in der wir uns befinden, wo wir hochqualitative Produkte nach vorne bringen müssen, Prozesse optimieren müssen. Das wird uns nicht helfen.
7: Man könnte ja auch einen Schulterschluss üben zwischen Gewerkschaften und Arbeitgebenden. Aktuell zum Beispiel, dass man sich mehr an einen Tisch setzt und an Lösungen auch mit der Politik arbeitet. Warum passiert das aktuell nicht? An wem liegt es?
8: Dazu sind wir jederzeit bereit. Ich muss allerdings sagen, dass die Einladung für einen solchen Dialog seitens der Bundesregierung überschaubar sind. Ich würde mir das sehr wünschen und ich würde es der Regierung auch empfehlen. Ich sage Ihnen aber auch ganz klar, ich erwarte, dass das mit einem Fokus für Wirtschaftspolitik, für Wachstum, für gute Arbeitsplätze in unserem Land erfolgt. Ich brauche keine konzertierte Aktion, in der wir über Lohnkosten reden.
7: Liegt es auch an der Zeit aktuell, dass Kompromisse vielleicht gerade nicht so wirklich im Trend liegen? Ist der Ton einfach zu rau aktuell?
8: Also zwischen den Arbeitgeberverbandsvertretern und uns ist der Ton in der Tat rauer geworden. Ich muss allerdings sagen, wir haben dieses Spiel nicht begonnen.
7: Das sagen die anderen wahrscheinlich auch.
8: Nein, das ist ja historisch belegbar. Seit über 2 Jahren höre ich von Arbeitgeberverbandsvertretern nur diese Wiederholung von Forderungen, dass die Arbeitszeit weiter flexibilisiert werden müsste, dass Feiertage abgeschafft werden sollen, dass Karenztage eingeführt werden sollen, dass es Teilkrankschreibungen geben soll, dass das Krankengeld eingeschränkt wird. Diese Liste wird unendlich lang und jede Woche fällt ihnen was Neues ein. Ich kann das nicht anders interpretieren als den Versuch, dass man quasi mit der Schrotflinte einfach einmal irgendwie auf unsere soziale Marktwirtschaft schießt und hofft, dass man möglichst viel trifft.
7: Frau Fahimi, lassen Sie uns zum Schluss noch auf Ihre Amtszeit zurückblicken. Seit 4 Jahren führen Sie jetzt den DGB. Nun wird im Mai neu gewählt. Streben Sie eigentlich eine Wiederwahl an? Wollen Sie bleiben?
8: Ich bin nominiert und hoffe auf eine breite, gute Unterstützung aus dem Kreise der Delegierten.
7: Haben Sie in letzter Zeit besonders laut vielleicht auch deswegen darauf hingewiesen, dass Sie mit der Politik oder den Arbeitgeberforderungen nicht einverstanden sind?
8: Nein, das hat damit definitiv nichts zu tun. Das ist eine Unterstellung von Arbeitgeberseite, weil sie unsere Aussagen relativieren wollen.
7: Wenn wir auf die Mitgliederentwicklungen bei den Gewerkschaften schauen in den letzten Jahren, geht die tatsächlich weiter runter. 2024 ca. 5,6 Millionen, 2025 5,4. Was ist Ihre Erklärung dafür? Sind Gewerkschaften nicht mehr attraktiv genug oder wie erklären Sie sich diesen weitergehenden Rückgang?
8: Das Problem ist natürlich, dass sich unsere Wirtschaftsstruktur deutlich verändert. Wir haben sehr viel kleinteiligere Betriebsstrukturen. Arbeitgeber sind nicht nur aus den Tarifverträgen ausgestiegen, sondern behindern auch Betriebsratswahlen. Jede 5. Betriebsratsneugründung erfährt massive Behinderungen durch die Geschäftsführung, wo wir gegenkämpfen müssen. Das heißt, das ganze kleinteilige Geschäft wird unglaublich Ressourcen, also da brauchen wir einfach ganz viel Kraft, da reinzugehen, um eben Betriebe, die kleiner sind und wo wir viel brutaleren Widerstand auch erleben, durchzusetzen, die zu organisieren, Betriebsräte zu wählen und dann eben auch in die Tarifbindung zu bringen. Das ist eine Riesenherausforderung für uns. Ja, aber richtig ist, wir müssen auch uns neu aufstellen. Wir müssen die Meinungsbildung beispielsweise auch in den sozialen Medien viel stärker auch für uns gewinnen. Aber wir brauchen am Ende des Tages auch eine Entscheidung der Politik, ob sie das Sozialpartnerschaftsprinzip weiter fortsetzen will oder nicht.
7: Apropos Politik. Sie warnen als DGB auf Ihrer Website vor der AfD. Sie bezeichnen sie als Feind der Beschäftigten, weil sie unter anderem gegen höheren Mindestlohn ist, gegen höhere Steuern für Reiche. Wie erklären Sie sich denn, dass gerade auch bei den letzten Landtagswahlen, wir haben das gesehen, gerade im Südwesten, in Rheinland-Pfalz oder Baden-Württemberg, sich doch viele Arbeitende inzwischen dieser Partei ausgerechnet zuwenden, vor der Sie warnen?
8: Ja, das ist natürlich erstmal eine Herausforderung der Parteien, die auch die Parteien beantworten müssen. Und offensichtlich ist es so, dass die Glaubwürdigkeit und die Handlungsfähigkeit anderer Parteien eben nicht mehr so gesehen wird. Diese Aufgabe müssen sich die Parteien stellen. Für uns bleibt das natürlich trotzdem insofern auch eine Herausforderung, weil wir als Gewerkschaften eben die solidarische Kraft und die solidarische Stimme der Beschäftigten sind und deswegen allen Spaltungsversuchen uns immer wieder entgegensetzen. Und so sehe ich die AfD, die nicht nur mit Blick auf Migranten, sondern ja schon unlängst auch immer wieder im Wechsel anderer Gruppen versucht, die Gesellschaft gegeneinander aufzustellen. Und damit müssen wir uns auseinandersetzen, das machen wir auch. Aber ich sage Ihnen mal umgekehrt, wir haben gerade in den laufenden Betriebsratswahlen Ergebnisse, in denen völlig klar ist, dass da, wo wir eben deutlich machen, wir sind für euch da, wir hören euch zu, wir schaffen Lösungen, wir werden nicht alles retten können, aber wir machen mit euch gemeinsam das Beste draus und das funktioniert eben nur, wenn wir gemeinsam kämpfen und solidarisch sind. Da setzen wir uns überall durch. Davon könnte sich die Politik einfach mal eine Scheibe abschneiden.
1: Sagt DGB-Chefin Jasmin Fahimi im Gespräch mit Hauptstadtkorrespondent Jim Bob Nikschas. Wir schauen aufs Wetter in Berlin und Brandenburg. Heute Nachmittag mehr und dichtere Wolken. Hier und da kann es auch mal regnen. Temperaturen im Moment zwischen 18 und 25 Grad. In Berlin so um die 21, 22. Morgen viele Wolken, zum Teil auch heftiger Regen. Höchstens 21 Grad. Am Mittwoch weiterhin Wolken, kaum Sonne, ein bisschen Regen. Es wird auch wieder kühler.
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1: Mit Kerstin Reinsch.
5: A10 westlicher Berliner Ring Richtung Dreieckwerder. Zwischen Dreieckhaveland und Falkensee Behinderungen durch ein defektes Fahrzeug. Vorsicht auf der A10 östlicher Berliner Ring Richtung Dreieck Barnim. Zwischen Hellersdorf und Marzahn kommt es durch Rauch zur Verkehrsbehinderung. A11 Berlin Richtung Stettin. Zwischen Gramzow und Kreuz Uckermark hat es einen Unfall gegeben. A13 Dresden Richtung Berlin. Zwischen Lübbenau und Duben etwa 10 Minuten Stau. Die A24 Hamburg Richtung Berlin ist zwischen Mainburg und Pritzwalk nach einem Unfall gesperrt. Stadtverkehr Berlin. Aktuell ist zur S-Bahn. Wegen eines Polizeieinsatzes fährt die S7 nicht zwischen Marzahn und Springfuhl und die S75 ist gar nicht unterwegs. Mitte. Der Tunnel Alexanderplatz ist wegen Wartungsarbeiten bis zum Nachmittag in beiden Richtungen voll gesperrt. 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
1: 14.39 Uhr.
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1: Ich bin Stefan Oschwart. Guten Tag. Die Straße von Hormus ist die Achillesferse der Weltwirtschaft. Viele Tanker nebst Mannschaften hängen dort fest. Die Amerikaner wollen die Schiffe frei bekommen. Und jetzt gibt's Rätselraten um einen angeblichen Angriff der Iraner. Die Nachrichten mit Kerstin Reinsch.
5: Das US-Militär hat Berichte zurückgewiesen, eines ihrer Marineschiffe sei von zwei iranischen Raketen getroffen worden. Das sei falsch, hieß es vom US-Regionalkommando. Zuvor hatten iranische Nachrichtenagenturen über einen solchen Angriff berichtet. Außerdem wurde gemeldet, das Schiff sei dadurch daran gehindert worden, durch die Straße von Hormuz zu fahren. Dazu äußerten sich die US-Streitkräfte zunächst nicht. US-Präsident Trump hatte angekündigt, die Marine werde ab heute festsitzende Schiffe durch die Meerenge eskortieren. Der Iran hatte daraufhin mit Angriffen auf die US-Marine gedroht. Das Bundeskartellamt hat die Mineralölkonzerne nachdrücklich aufgefordert, den Tankrabatt voll an die Verbraucher weiterzureichen. Nach Angaben von Behördenchef Mund spiegelt sich die staatliche Steuersenkung bisher nicht ausreichend in den Preisen an den Zapfsäulen wider. Nach Berechnungen des Kartellamts fielen die Spritpreise nach Inkrafttreten des Tankrabatts zum 1. Mai um durchschnittlich knapp 13 Cent. Durch die Senkung der Energiesteuer hätte die Entlastung aber 17 Cent je Liter betragen müssen. Eindrücke zum Thema von einer Berliner Tankstelle können Sie nach den Nachrichten hören. Als Reaktion auf die jüngsten Anschläge hat Stromnetz Berlin seine Sicherheitsvorkehrungen deutlich erhöht. Details dazu hat der Netzbetreiber am Mittag auf einer Pressekonferenz bekannt gegeben. Patrick Buchmüller, RBB 24.
0: Stromnetz Berlin hat 200 Kameras installiert, den Wachschutz auf 130 Personen ausgeweitet und es soll stärkere Zäune zum Schutz der Anlagen geben, auf 20 Kilometern Länge. Bis Juni sollen die aufgebaut sein. Hintergrund sind zwei Anschläge auf das Stromnetz in den vergangenen Monaten. Allein der Anschlag auf einen Strommast in Johannisthal hat laut Stromnetz Berlin einen Schaden von 3 Millionen Euro angerichtet. Bei dem Anschlag im Südwesten Berlins Anfang des Jahres waren Zehntausende Haushalte und Betriebe tagelang ohne Strom.
5: Die italienische Großbank UniCredit treibt ihre Pläne voran, die Deutsche Commerzbank zu übernehmen. Dazu werden neue Aktien auf den Markt gebracht. Dafür gab es auf einer Hauptversammlung von UniCredit eine große Mehrheit. Aus Rom Lisa Weiß.
9: Diese Aktien will dann die UniCredit den Commerzbank-Aktionären anbieten im Tausch für ihre Commerzbank-Aktien, um den Anteil an der Commerzbank zu vergrößern. Ein offizielles Angebot soll es morgen geben. Die Aktionäre haben dann 4 Wochen Zeit, sich zu entscheiden. Der UniCredit geht es aber auch nicht darum, möglichst viele Aktien zu bekommen. Der Bank reicht es, über 30% Anteile an der Commerzbank zu halten. Dann kann die UniCredit später weitere Aktien dazu kaufen, ohne zu einem Pflichtangebot gezwungen zu sein. Das heißt, sie müssen dann nicht automatisch allen Commerzbank-Aktionären anbieten, all ihre Aktien aufzukaufen. Die Deutsche Commerzbank sträubt sich gegen die Übernahme. Auch die Bundesregierung lehnt eine Übernahme der Bank durch die UniCredit entschieden ab.
5: In Deutschland fehlen weiterhin Arbeitskräfte in den technisch-naturwissenschaftlichen Berufen. Die Fachkräftelücke in den Bereichen Mathematik, Informatik, Naturwissenschaften und Technik wird aber kleiner. Das geht aus dem aktuellen MINT-Report des Instituts der deutschen Wirtschaft hervor. Aus dem ARD-Hauptstadtstudio Gabriele Intermann.
10: Im März fehlten dem Bericht zufolge rund 134.000 Arbeitskräfte in den MINT-Berufen. 1,5 Jahre zuvor waren es noch mehr als 200.000. Auch wenn die Lücke gerade kleiner wird, die Autoren des Reports rechnen damit, dass sich die Lage langfristig wieder verschärft. Denn in den kommenden Jahren gehen viele MINT-Beschäftigte in den Ruhestand. Gleichzeitig steigt den Arbeitsmarktexperten zufolge der Bedarf, unter anderem durch Digitalisierung und Energiewende. Die Autoren empfehlen daher 3 Maßnahmen. Mehr Frauen für MINT-Berufe zu gewinnen, ältere Beschäftigte länger im Job zu halten und gezielt qualifizierte Fachkräfte aus dem Ausland anzuwerben.
5: Grüne, SPD und Linke ziehen sich vom Internetdienst X zurück. X sei in den letzten Jahren im Chaos versunken, heißt es in gleichlautenden Mitteilungen auf offiziellen Partei-Accounts und privaten Accounts führender Parteivertreter. Der Internetdienst fördere zunehmend Desinformation. Die Aktion läuft unter dem Hashtag Wir verlassen X. Der US-Milliardär Musk hat den Internetdienst Twitter vor 3,5 Jahren gekauft und später in X umbenannt. Musk hat Schutzmechanismen gegen Desinformation gezielt zurückgefahren, um nach eigenen Angaben die freie Meinungsäußerung zu fördern. Soweit die Nachrichten. 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Das Wetter. Am Nachmittag werden die Wolken etwas dichter, vereinzelt kann es wieder Schauer geben. Aktuell in Berlin-Spandau 21 Grad, in Adlershof 22, in Stechlin-Oberhavel 18 Grad und in Ruhland 25. Morgen viele Wolken und zum Teil starke Regenschauer bei maximal 21 Grad. Die Zeit 14.45 Uhr.
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1: Für Sie weiter im Studio Stefan Auschwart. Guten Tag. Um 17 Cent pro Liter hat die Bundesregierung die Mineralölsteuer seit dem 1. Mai gesenkt. Gültig für 2 Monate. Gedacht ist das Ganze als Entlastung für Autofahrer. Viele Verbraucher aber waren skeptisch. Gehen die Spritpreise wirklich runter? Kommt bei Ihnen etwas davon an oder verpufft der Tankrabatt in der Lieferkette? Unser Reporter Bruno Dietl hat sich einen Eindruck verschafft, ist dafür heute zu einer Tankstelle nach Berlin-Tempelhof gefahren. Und was er da gehört und gesehen hat, das hat er mir vorhin so beschrieben.
11: Also die überraschende Nachricht zuerst, und das habe ich seit Einführung der neuen 12-Uhr-Regel noch an keiner Tankstelle beobachtet. Ich habe um Punkt 12 gebannt auf die Preistafel der unabhängigen Tankstelle hier in Tempelhof geguckt und erwartet, dass die Preise einen ordentlichen Sprung nach oben machen. Passiert ist aber exakt nichts. Die Preise sind stabil geblieben. 1,99 für den Liter E10 und 2,05 für den Liter Diesel. Ziemlich genau um 12 kam dann auch noch eine Lieferung für die Tankstelle. Der Tankstellenbetreiber stand daneben mir und meinte, naja gut, dass er das nochmal zu etwas günstigeren Konditionen eingekauft geschafft hat, der Preis also hier in den nächsten Stunden eher noch sinken könnte. Das Bundeskartellamt hat vorhin noch mal aktuelle Zahlen geschickt, wonach der Tankrabatt in Höhe von 17 Cent nicht ganz weitergegeben wird an uns Verbraucherinnen und Verbraucher. Im Durchschnitt ist der Preis für Benzin und Diesel seit dem 1. Mai laut Kartellbehörde um 13 Cent gefallen und dann auch seitdem wieder angestiegen. Allerdings ist auch der Rohölpreis vor Einführung des Tankrabatts noch mal geklettert und diese Preise geben die Tankstellen natürlich weiter. Friedhof Engelke ist der Betreiber der unabhängigen Tankstelle hier und er meint, der Tankrabatt kann an der Lage des Weltmarkts, wo der Ölpreis bis zu 5-mal am Tag geändert wird, nichts ändern.
12: Je nachdem, was auf dem Weltmarkt halt so los ist, verändern sich halt auch die Preise und deswegen kann man auch nicht so ganz explizit sagen, okay, jetzt haben die den Tankrabatt einkassiert. Wenn eine gewisse Person übers Wochenende wieder auf dumme Ideen kommt, dann ist halt Montag früh Überraschungspaket und man fällt manchmal aus allen Wolken, was jetzt schon wieder los ist.
11: Diese Tankstelle hat nach eigenen Angaben den Tankrabatt erst am Samstag weitergeben können, weil vorher noch Kraftstoff verkauft wurde, den sie zu alten Konditionen ohne den Steuerrabatt eingekauft hat. Sich diesen Rabatt jetzt selbst einzustecken, kann sich eigentlich kein Tankstellenbetreiber erlauben, meint er.
12: Wer den Tankrabatt nicht weitergibt, bleibt halt auf seinem Sprit sitzen. Die Leute gucken nach bei Clever Tanken und wie die Plattformen alle heißen. Und wenn ich nicht günstig bin, dann bleibt der Sprit im Tank von der Tankstelle und man verdient gar kein Geld als Tankstellenbetreiber.
11: Ich habe heute auch nochmal mit dem ADAC Berlin-Brandenburg telefoniert. Pressesprecherin Claudia Löffler erwartet von den Tankstellen bei uns in der Region eine weitere Preissenkung.
13: Auf jeden Fall sieht man, dass die 17 Cent nicht weitergegeben worden sind. Und wenn man jetzt noch dazu rechnet, dass der Rohölpreis eigentlich auch noch gesunken ist im Vergleich zum 30. April, müsste das noch weit mehr sein als die 17 Cent.
11: An der Tankstelle hier in Tempelhof war auch vor 12 nur vergleichsweise wenig Betrieb. An anderen Tagen hat es sich hier, das haben die Mitarbeiter mir erzählt, vor 12 Uhr wohl schon hunderte Meter lang gestaut. Die Autofahrerinnen und Autofahrer, die hier heute an der Zapfsäule standen, die waren sich aber ziemlich einig, was die Wirkung dieses Tankrabatts angeht.
14: Ja, also wenn sie das als Geschenk hinstellen, dann ist das eine Lüge.
15: Sicherlich merkt man den. Allerdings glaube ich, dass wir eigentlich ganz andere Probleme haben so, und wir auch nur Autofahrer damit irgendwie gerade begünstigen.
16: Ist noch zu wenig.
17: Also man merkt schon ein bisschen, dass es angekommen ist. Aber ich denke mir mal, die Preise werden dann nachziehen.
18: Flick hat's, ehrlich. Wenn man logisch überlegt oder so, kommt man schon dahinter. Das kann nicht funktionieren, was sie da treiben. Ne? Da sehen Sie, Steuern sind runtergegangen, ziehen sie wieder an. Ne? Spritpreise.
1: Eindrücke von der Zapfsäule aus Berlin-Tempelhof, unser Reporter Bruno Dietl. Geschwollene, juckende Augen, permanenter Schnupfen und Niesen. Rund jeder siebte Erwachsene in Deutschland leidet laut Robert-Koch-Institut an Pollenallergie. Doch wenn Erle, Birke und Hasel vorbei sind, dann blühen auch schon die Gräser. ARD-Verbraucherreporter Sven Schimmer hat zusammen mit anderen betroffenen Allergikern ein paar Gadgets getestet, die Erleichterung versprechen.
19: Es gibt die verrücktesten Ideen gegen Heuschnupfen, wie Infrarotleuchtstäbe für die Nase für rund 20 Euro.
20: Die Idee hierbei ist, dass man lokal an der Nasenschleimhaut Licht appliziert und dieses Licht soll gegen die Entzündung wirken.
19: Noch ungewöhnlicher? Ein Luftfilter als Halskette für über 40 Euro.
21: Und dann hängt das einfach den ganzen Tag so hier um den Hals und dann läuft man so da durch die Gegend.
19: Oder Nasenfilter für rund 20 Euro. Sehen aus wie Ohrenstöpsel, kommen aber in die Nase.
22: So, Nasenfilter drin. Naja, gut, also funktionieren tut's, solange man durch die Nase atmet.
19: Und der große Luftfilter fürs Schlafzimmer ab ca. 70 Euro. Eine Woche lang haben wir alle Gadgets getestet, mitten in der Pollensaison. Mit dabei Allergikerin Marie Tschech.
23: Ich merke, die ganze Nase bei mir ist zu. Also ein bisschen wie entzündet von innen drin.
19: Im Leverkusener Kompetenzcenter für Lunge und Schlaf prüfen wir die Gadgets unter ärztlicher Aufsicht. Dazu machen wir zunächst einen sogenannten Prick-Test. Allergene werden dabei in die Haut geritzt. Die Diagnose: starke Reaktion auf Birke bei uns beiden. Doch helfen die Gadgets? Ich teste den Nasenfilter.
20: Und kriegen Sie Luft oder ist unangenehm?
22: Ich krieg Luft, aber ich merke, ich atme gegen Widerstand und jetzt fällt es raus.
19: Eine Woche testen wir die Gadgets und führen Tagebuch. Marie probiert auch einen großen Luftfilter fürs Schlafzimmer, der die Pollen aus der Luft saugen soll und ist erst begeistert.
23: Also total angenehme Luft. Ich hoffe einfach, dass man gut damit schlafen kann.
19: Tag 2 im Test und nach erster Euphorie bei den Nasenfiltern.
22: Ja, der erste Baum und die Nase läuft. Also.
19: Marie hat derweil die erste Nacht mit dem Luftfilter verbracht und ist etwas genervt.
2: Ich konnte nicht gut schlafen, weil der die ganze Zeit so dumpfe Geräusche von sich gegeben hat. Kommen wir zum zweiten Gadget, zum Naseninfrarot-Therapiegerät. Das fand ich ganz gut. Und mit dem Gerät, finde ich, ist es schon eine Art Linderung in der Nase.
19: Ich habe derweil einen Luftfilter an der Halskette in Tamagotchi-Form getestet, doch bin gar nicht begeistert. Meine Nase läuft. Hier, dieser Luftfilter. Irgendwie bringt er es nicht so richtig, muss ich sagen. Doch Marie hat inzwischen ganz andere Probleme.
23: Ich habe Halsschmerzen. Ich vermute, es liegt am starken Windzug vom Luftfilter.
19: Insgesamt eine Woche lang haben wir die Gadgets getestet. So richtig überzeugend war aus unserer Sicht nur das Infrarotgerät. Lichtimpulse im Infrarotbereich sollen antientzündlich und abschwellend wirken. Doch Lungenärztin Friederike Magnet rät bei Allergie generell erst einmal.
3: Man sollte sich als allererstes ein kortisonhaltiges Nasenspray besorgen. Die gibt es frei verkäuflich in der Apotheke. Und wenn die Beschwerden doch stärker sind, sollte man spätestens dann einen Arzt aufsuchen.
19: Fazit: Wirklich geholfen haben nur das Nasentherapiegerät, mit Einschränkung die Nasenfilter. Der kleine Luftfilter brachte zumindest in unserem Test nichts und der große hatte bei Marie keinen spürbaren Effekt. Philips hat sich dazu gemeldet und gibt an, der große Filter sollte besser auf Turbo laufen.
1: Sven Schimmer war das mit allerlei Gegenmittelchen gegen Heuschnupfen. Fazit: Wirken nicht so richtig.
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1: Eine Straße in einer Stadt kann wie eine Welt im Kleinen sein. So sieht es der Bestsellerautor Robert Seethaler und hat eine Straße zum Ausgangspunkt seines neuen Romans gemacht. Heute Abend stellt Seethaler das Buch im RBB vor, bei der schönen Lesung im großen Sendesaal im Haus des Rundfunks, also hier bei uns. Kulturreporterin Katrin Krämer stellt das Buch vor.
6: Dieser Roman schwingt. Alles greift ineinander und kommt miteinander in Bewegung. Satzfetzen und Gedankensplitter, innere Monologe einer verliebten Blumenhändlerin und Smalltalk-Dialoge in der Bäckerei. Wie in einer Klangcollage fließen behördensprachlich abgefasste Beschwerden über ein Straßenfest genauso ein wie Dienstanweisungen im Haus Abendschein. Was sich in den Köpfen der Pflegeheimbewohner abspielt und was in den Pflegekräften vor sich geht, wenn sie mal zur Besinnung kommen, ist auch zu hören.
16: Heute Nacht ist es ruhig. Manchmal spricht einer im Schlaf, aber wenn hier im Schwesternzimmer das Radio läuft, ist selbst das Husten kaum zu hören. Am liebsten ist mir die Zeit zwischen 3 und 4. Da liegen sie in ihren Betten und treiben dahin wie in kleinen Booten. Jeder für sich ganz allein auf dem tiefen schwarzen Meer aus Benzodiazepinen.
6: Vordergründig stehen die Ereignisse im Haus Abendschein natürlich für den Tod und das Lebensende. Aber die Hoffnung stirbt hier, so wie für viele in der Straße, zuletzt.
24: Es ist ein Buch übers Leben. Der Tod interessiert mich ja nur, um dem Leben nahe zu kommen. Und jeder dieser Menschen kämpft für jeden Augenblick in seinem Leben. Das ist das Einzige, was mich wirklich interessiert. Der Kampf, nicht nur im Widerstand, sondern für den nächsten Tag, für den nächsten Augenblick.
6: Widerstand zeigen auch die Bewohner der Heidestraße, die man aus ihren Wohnungen haben will, damit Investoren im Zusammenspiel mit dem Magistrat ihre schnieken Stadtentwicklungsprojekte vorantreiben können, die der Straße, dem Gewachsenen und Gewohnten, die Seele rauben. Die Methoden sind entsprechend perfide. Die Häuser werden unbewohnbar gemacht, indem den Mietern die Heizungen abgeschaltet werden.
16: Die Hausverwaltungen sind gekauft, die Behörden bestochen. Einige von uns haben bereits dem Druck nachgegeben. Die 27 ist praktisch verloren. Die 25 und die 29 sind als nächstes dran.
6: Dass dem Antiquar in der Heidestraße überhaupt noch ein leerstehendes Ladenlokal vermietet wird, grenzt im Kanon der fortschreitenden Kommerzialisierung an ein Wunder. Dass er hier mit seinen alten Büchern einzieht und nun Fontane statt Fritten verkaufen will, wie sie inzwischen an jeder Ecke angeboten werden, hat auch etwas Widerständiges, ist aber zum Scheitern verurteilt. Die Straße hat keinen klassischen Handlungsstrang, stattdessen gibt die Vielstimmigkeit den Ton vor und den Takt an. Und Seethaler dirigiert seine Protagonisten und Randfiguren mit leichter Hand durch die Erschütterungen und Schicksalspaukenschläge eines Jahres von November bis November.
24: Das fast für mich selbst immer unglaublicher ist, dass ich das während der Arbeit ja nicht wirklich komponiere, sondern ich folge da wirklich Schritt für Schritt dem Moment, dass es wird ein Augenblick neben den anderen, hinter den anderen gesetzt und dann kommt sowas dabei raus.
6: Sowas? Das Resultat von Robert Seethalers mehr intuitiver denn kompositorischer Schreibarbeit, wie er sagt, ist ein Roman wie ein Resonanzkörper. Die aus ihm wieder klingenden Stimmen der Straßenbewohner machen die Straße zu einem allumfassenden, einzigartigen und schwingenden Erlebnisraum.
1: Zu erleben heute in der Lesung mit Robert Seethaler im großen Sendesaal im Haus des Rundfunks um 19 Uhr. Es gibt noch Karten. Radio 1 und Radio 3 übertragen außerdem in ihren Programmen.
0: Also es ist ganz fürchterlich.
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1: So, gleich ist es 15 Uhr, Wachwechsel. Die Eisbären Berlin sind deutscher Eishockeymeister. Jetzt schon zum wievielten Mal, Konrad?
32: Zum 12. Mal.
1: Und da ist er schon, der neue Konrad Spremberg übernimmt nämlich gleich hier am Mikrofon und du wirst über die Eisbären sprechen. Gerade haben sie ja triumphiert. Jetzt aber schon wieder Sorgenfalten. Warum?
32: Man könnte meinen, ein Trainer will nach so einem Erfolg erst recht bei seiner Mannschaft bleiben. Aber danach sieht es gerade nicht aus. Die Eisbären könnten ihren Coach verlieren. Wohin und vor allem warum? Darum geht's gleich.
1: Gegen 3:15. Ich schaue mit Ihnen noch schnell aufs Wetter in Berlin und Brandenburg. Das sieht so aus. Heute Nachmittag dichtere Wolken, hier und da auch Regen. Temperaturen im Moment zwischen 18 und 25 Grad. Morgen viele Wolken, zum Teil auch ordentlich Regen bei höchstens 21 Grad. Am Mittwoch weiterhin Wolken, kaum Sonne, bisschen Regen und es wird auch wieder kühler. So, das war's jetzt erstmal von mir. Kerstin Reinsch macht hier weiter mit Service.
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5: A10 östlicher Berliner Ring Richtung Dreieck-Barnim. Zwischen Hellersdorf und Marzahn kann es noch Sichtbehinderungen durch Rauch geben. A11 Berlin Richtung Stettin. Zwischen Gramz und Kreuz-Uckermark hat es einen Unfall gegeben. A13 Dresden Richtung Berlin. Zwischen Lübbenau und Duben etwa 10 Minuten Stau. Die A24 Hamburg Richtung Berlin ist zwischen Mainburg und Pritzwalk wegen Bergungsarbeiten nach einem Unfall mit LKW gesperrt. Stadtverkehr Berlin, 100 Stadtring Richtung Wedding. An der Baustelle Detmolder Straße etwa 10 Minuten Stau. Außerdem dauert es länger in Fendful auf der Landsberger Allee in beiden Richtungen, denn auf der Tresco Allee in Richtung Tierpark und stadtauswärts in Buko auf dem Bukoer Damm. Mitte, der Tunnel Alexanderplatz ist wegen Wartungsarbeiten bis zum Nachmittag in beiden Richtungen voll gesperrt. Aktuell ist zur S-Bahn. Wegen eines Polizeieinsatzes fährt die S7 nicht zwischen Marzahn und Springpfuhl und die S75 fährt gar nicht.
32: 15 Uhr ist es. Guten Tag.
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32: Ich bin Konrad Spremberg, grüße Sie. Wenn in Berlin der Strom ausfällt, dann halten die Menschen zusammen. Das war Anfang dieses Jahres und letzten Herbst total schön zu sehen, als es diese großen Blackouts in Berlin gab. Aber noch schöner als Zusammenhalt testen wäre ja, es gäbe gar nicht so große Ausfälle. Um Vorsorge geht's in den Nachrichten mit Kerstin Reinsch.
5: Stromnetz Berlin hat nach eigenen Angaben stark in die Sicherheit seiner Leitungen investiert. Man habe über 200 Kameras installiert und der Wachschutz sei auf 130 Personen ausgeweitet worden. Das teilte der Stromnetzbetreiber auf seiner Jahrespressekonferenz mit. Außerdem sollen in den kommenden Wochen stärkere Schutzzäune um die Anlage entstehen, auf 20 Kilometern Länge. Hintergrund sind zwei schwere Anschläge auf das Berliner Stromnetz in den vergangenen Monaten. Zuletzt waren Anfang Januar im Berliner Südwesten zehntausende Haushalte und Gewerbebetriebe tagelang ohne Strom und Heizung, nachdem eine Kabelbrücke beschädigt worden war. Das Bundeskartellamt mahnt die Mineralölkonzerne, den Tankrabatt voll an die Verbraucher weiterzureichen. Nach Angaben von Behördenchef Mund spiegelt sich die staatliche Steuersenkung bisher nicht ausreichend in den Preisen an den Zapfsäulen wider. Aus Bonn, dem Sitz des Bundeskartellamtes, Anne Burkhardt.
2: Rechnerisch sieht das an den Zapfsäulen so aus. Während die Steuersenkung rund 17 Cent beträgt, gingen die Preise im Tagesdurchschnitt zuerst um 13 Cent runter. Bis heute sind sie aber Tag für Tag wieder langsam gestiegen. Der Präsident des Bundeskartellamtes, Andreas Mund, sagte, die Steuersenkung solle die Verbraucherinnen und Verbraucher entlasten, ebenso die Wirtschaftsbetriebe, aber nicht die Mineralölkonzerne. Die seien allenfalls Treuhänder dieser Entlastung.
5: Das US-Militär hat Berichte zurückgewiesen, eines ihrer Marineschiffe sei von zwei iranischen Raketen getroffen worden. Das sei falsch, hieß es vom US-Regionalkommando. Zuvor hatten iranische Nachrichtenagenturen über einen solchen Angriff berichtet. Außerdem wurde gemeldet, das Schiff sei dadurch daran gehindert worden, durch die Straße von Hormuz zu fahren. Dazu äußerten sich die US-Streitkräfte zunächst nicht. US-Präsident Trump hatte angekündigt, die Marine werde ab heute festsitzende Schiffe durch die Meerenge eskortieren. Der Iran hatte daraufhin mit Angriffen auf die US-Marine gedroht. SPD, Grüne und Linke verlassen die Online-Plattform X. Das gilt für die Accounts der Parteien und der jeweiligen Fraktionen. Aus dem Hauptstadtstudio Philipp Eckstein.
3: Wortgleich erklären die drei Parteien und zahlreiche Spitzenpolitikerinnen und Politiker aus ihren Reihen, X sei in den letzten Jahren im Chaos versunken. Und sie betonen, Zitat, politische Debatten leben vom Austausch, der Menschen erreicht und informiert. X werfen sie hingegen vor, Desinformation zu fördern. Elon Musk hatte Twitter 2022 gekauft und 2023 in X, auf Deutsch X, umbenannt. Die Moderation von Inhalten hat er unter dem Schlagwort der Meinungsfreiheit stark reduziert. Musk selbst hatte in der Vergangenheit auch deutsche Politiker beleidigt und Inhalte von Rechtsextremisten verbreitet. Bundeskanzler Merz und zahlreiche Ministerien nutzen X weiterhin.
5: In Deutschland fehlen weiterhin Arbeitskräfte in den MINT-Berufen. Die Fachkräftelücke in den Bereichen Mathematik, Informatik, Naturwissenschaften und Technik wird aber kleiner. Das geht aus einem aktuellen Report des Instituts der deutschen Wirtschaft hervor. Demnach fehlten im März rund 134.000 Arbeitskräfte in den MINT-Berufen. Anderthalb Jahre zuvor waren es noch mehr als 200.000. Besonders groß ist der Engpass weiter in der Energie- und Elektrotechnik. Aber auch in der Metallverarbeitung, in den Bauberufen sowie in der Maschinen- und Fahrzeugtechnik fehlen nach wie vor viele Fachkräfte. Der Waldbrand bei Jüterbock hat sich weiter ausgebreitet. Das hat die Brandenburger Feuerwehr dem RBB mitgeteilt. Demnach ist inzwischen eine Fläche von gut 150 Hektar betroffen. Das sind 35 Hektar mehr als zuletzt angegeben. Jürgen Buch, RBB 24.
11: Eine Sprecherin sagte dem RBB, die Feuerwehr gehe davon aus, dass sich der Brand nicht noch weiter ausdehne. Das Feuer habe an den Wegen und Feuerschutzstreifen Halt gemacht. Zu dieser Einschätzung ist die Feuerwehr gekommen, nachdem sie am Vormittag das Gelände mit einer Drohne überflogen hat und die Wege rund um das Brandgebiet abgefahren ist. Nach Angaben der Feuerwehr übernimmt bis morgen früh die Stiftung Naturlandschaften Brandenburg als Eigentümerin der Fläche die Brandwache. Dann wird die Feuerwehr die Lage neu bewerten. Das Feuer ist am Freitag ausgebrochen. Auf dem Gelände, einem ehemaligen Truppenübungsplatz, brennt es seit Jahren immer wieder.
5: Soweit die Nachrichten. 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Das Wetter. Am Nachmittag werden die Wolken etwas dichter, vereinzelt kann es Schauer geben. Die Temperaturen zur Stunde in Berlin-Spandau 21 Grad und in Adlershof 22, in Stechlin 18 und in Roland 25 Grad. Morgen viele Wolken und zum Teil starke Regenschauer, maximal 21 Grad. Die Zeit 15.05 Uhr.
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32: Konrad Spremberg ist hier, ich grüße Sie. Was machen die USA militärisch in Deutschland? Das ist seit dem Wochenende Thema, weil Donald Trump hier etwas ändern möchte. Er will weniger Soldatinnen und Soldaten in Deutschland und keine neuen Raketen. Das mit den Truppen, das sei nicht so eine große Sache, sagt der Bundeskanzler. Das mit den Raketen scheint mir hingegen doch eine große Sache zu sein. Und da bitte ich jetzt Oliver Neuroth um seine Einschätzung aus unserem Hauptstadtstudio. Guten Tag.
12: Hallo, guten Tag.
32: Verteidigungspolitiker machen sich offenbar speziell wegen dieser Raketen, die jetzt nicht kommen sollen, Sorgen. Also konkret wegen Mittelstreckenraketen, auf die sich Olaf Scholz und Joe Biden mal geeinigt hatten und die jetzt nicht kommen sollen. Um wessen Sicherheit geht es bei diesen Raketen?
12: Ja, in erster Linie um den Schutz von Deutschland und Europa. Es geht ja vor allem um Abschreckung in Richtung Russland. Aber diese Marschflugkörper in Deutschland zu stationieren, das ist eigentlich auch Teil der globalen Sicherheitsinteressen der USA, wenn auch eher indirekt. Die USA wollen ja zeigen, wir haben Macht militärisch, müssen diese Stärke aber nicht zwangsläufig aus den USA selbst zeigen. Man spricht da ja auch von Vorwärtsstationierung, also einer breiter gestreuten Abschreckung, um unterm Strich glaubwürdiger zu sein. Aber beides, die US-Sicherheitsstrategie und der Schutz Europas, das hängt natürlich eng miteinander zusammen.
32: Verstehe ich das für den Hintergrund gerade richtig? Russland besitzt Mittelstreckenraketen, die jederzeit im Moment Deutschland treffen könnten, hat aber von deutschem Gebiet derzeit nichts selbst zu befürchten.
12: Ja, auch wenn das gruselig klingt, man könnte es so auf den Punkt bringen, wenn wir mal auf die Landkarte schauen, Berlin und Moskau. Luftlinie liegen da ungefähr 1600 Kilometer zwischen. Das ist die typische Reichweite einer Mittelstreckenrakete, die wir so in Deutschland nicht haben. Die Bundeswehr hat den berühmten Taurus-Marschflugkörper, aber der hat eine Reichweite von 500 Kilometern. Aber wir haben natürlich die NATO für diesen Fall. Also die USA könnten jederzeit aus der Ferne aushelfen mit Mittel- und Langstreckenraketen. Also wenn Deutschland angegriffen werden würde aus Russland, wäre das ja automatisch der NATO-Fall.
32: Aber wo stehen diese russischen Raketen und wie groß ist die Bedrohung?
12: Also die russischen Raketen stehen ja teilweise in Kaliningrad tatsächlich ja noch deutlich näher als Moskau zum Beispiel. Und die wären ja im Worst Case tatsächlich in wenigen Minuten dann auf unserem Gebiet. Davon reden wir jetzt ja nicht konkret, das sind jetzt nur so rein hypothetische Dinge. Und US-Raketen haben es natürlich ein bisschen weiter aus den USA selbst. Die brauchen natürlich dann etwas mehr Zeit, um in Russland zu sein. Aber wenn so etwas eintreten sollte, ist das Ganze schon eine Sache von wenigen Minuten, beziehungsweise da reden wir über wirklich kleine Zeitfenster.
32: Okay, und dieser Bedrohung etwas entgegenzusetzen, das ist ja unter anderem die Idee gewesen bei diesen Mittelstreckenraketen, über die Joe Biden und Olaf Scholz damals erfolgreich verhandelt hatten. Jetzt muss doch aber Abschreckung mit Waffen nicht die einzige Lösung sein. Aus der SPD ist die Idee zu hören, vielleicht könnte man genau jetzt mit Russland über Abrüstung reden, nach dem Motto, es kommen wohl weniger Waffen aus den USA, will da nicht Putin vielleicht auch Waffen zum Beispiel da aus Kaliningrad zurückziehen. Ist das, was ich da gerade zusammengefasst habe, eine reine Spezialidee von dem SPD-Russland-Kenner Rolf Mützenich oder sehen auch Regierungsmitglieder da Chancen?
12: Also Regierungsmitglieder SPD-seitig sind da sehr zurückhaltend und äußern diese Chancen zumindest nicht öffentlich, zumindest nicht hörbar. Und es ist natürlich auch so, dass wir in den vergangenen 4 Jahren dieses Ukraine-Kriegs immer wieder Versuche des Westens gesehen haben, mit Präsident Putin in Moskau in Verhandlungen zu treten, zu sprechen über die Lage. Und das Ganze war ja immer ziemlich schwierig, beziehungsweise eigentlich ein Ding der Unmöglichkeit. Es könnte natürlich theoretisch sein, dass sich nun eine neue Lage ergibt und ein kleiner Spalt sich in Moskau öffnet, vielleicht für Gespräche, aber ich würde sagen, mit Erfahrung der vergangenen 4 Jahre, mit Blick, wie es da lief, ist dieser Türspalt wirklich ganz, ganz klein und große Hoffnung sollte man sich nicht machen.
32: Ich habe ehrlich gesagt immer noch nicht verstanden, wie viel Anteil, wie viel Schuld in Anführungszeichen jetzt Friedrich Merz und sein Streit mit Donald Trump an dieser Entwicklung haben. Wie sehen Sie das? Fühlt sich Trump von Deutschland provoziert?
12: Ein Stück weit möglicherweise schon. Ich meine, Donald Trump ist ja absolut unberechenbar. Wir wissen nicht, was in seinem Kopf vorgeht und was wirklich an Provokation bei ihm dann zu welchen Dingen führt, zu welchen Reaktionen führt. Es ist ja so, dass der Abzug der US-Truppen oder der mögliche Abzug von US-Truppen schon länger im Gespräch war. Also das ist jetzt gar keine Überraschungsgeschichte von Trump. Der Zeitpunkt ist vielleicht ein bisschen überraschend und der Umfang ist überraschend. Aber wie viel Anteil Friedrich Merz jetzt wirklich hat, ist es schwer zu sagen. Ich glaube, dass es eher dann doch eine Sache, die am Schreibtisch von Herrn Trump entstanden ist und nicht wirklich mit großem Einfluss von Deutschland.
32: Einschätzung von Oliver Neuroth aus dem ARD-Hauptstadtstudio. Herzlichen Dank. Es ist 3:10. 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Und wir mussten vorhin an einen Filmtitel denken, an diese Lücke, diese entsetzliche Lücke. Und jetzt reden wir aber nicht über den Film, sondern über die Lücke, vielleicht die entsetzliche, auf dem Arbeitsmarkt. Und sie wird in vielen Bereichen immer größer. Die Lücke zwischen dem Bedarf und der tatsächlichen Anzahl von Fachkräften in bestimmten Bereichen. Immer größer wird sie auch im Brandenburger Handwerk, beispielsweise bei den Klimatechnikerinnen und Technikern, die die Energiewende mit dem Einbau und dem Austausch von Heizung und Wärmepumpen ganz konkret umsetzen sollen, wo ja auch viel Wirtschaftskraft und Geld drin steckt. Ein neues Bundesprogramm holt jetzt Klimatechniker aus Usbekistan nach Deutschland. Die ersten beiden arbeiten inzwischen in Brandenburg. RBB 24 Landespolitikreporterin Amelie Ernst stellt sie und dieses Projekt vor.
6: Khurshid Bektursunov und Shobajan Rabonov sind Pioniere. Sie sind die ersten usbekischen Klimaanlagenmechaniker, die über das Bundesprogramm FIT nach Deutschland gekommen sind. Seit Mitte Januar arbeiten die beiden bei der Firma HTB Haustechnik in Brandenburg an der Havel. Der Grund für sie, nach Deutschland zu kommen, sind die Perspektiven hier und die Arbeitsqualität.
13: Für mich war vor allem die deutsche Qualität entscheidend. In meiner Kindheit habe ich darüber viel gehört. Bei uns zu Hause, es gibt schon seit vielen Jahren eine deutsche Wasserwaage. Sie funktioniert auch jetzt noch wie neu. Sie ist sogar älter als ich.
14: Ich sehe meine Zukunft in Deutschland, weil es viele Möglichkeiten hier gibt, zu arbeiten, zu lernen. So, ich kann hier eine erfolgreiche Karriere aufbauen. So, deshalb bin ich hier gekommen.
6: Khurshid Bektursunov und Shobajan Rabonov haben ihre Ausbildung zum Klimaanlagenmechaniker in Usbekistan absolviert und dort auch schon mehrere Jahre im Beruf gearbeitet. Vor dem Wechsel nach Deutschland standen intensive Deutschkurse und Fachlehrgänge, denn es gibt Unterschiede im Arbeitsalltag zwischen Usbekistan und Deutschland. Doch größer als

0: Im Unternehmen Gleiches erhofft sich Dirk Lause auch für die beiden neuen Kollegen aus Usbekistan. Vorbehalte gegenüber ausländischen Fachkräften kennt auch Robert Wüst, der Präsident der Potsdamer Handwerkskammer. Doch letztlich müsse sich jeder Betrieb früher oder später mit der Realität auseinandersetzen.
1: Sicherlich haben wir bei uns in Deutschland auch eine Menge Leute, die noch einen Job suchen. Aber Fakt ist eins, dass wir gerade hier in Brandenburg eine Zahl haben. Wir haben jedes Jahr 40.000 Leute, die in den Ruhestand gehen, also quasi aus den Betrieben ausscheiden. Und wir haben nur 20.000 Schulabgänger.
0: Und auch die Kunden müssten ein Interesse am Einsatz ausländischer Fachkräfte haben, sagt Handwerksmeister Dirk Lause. Denn ansonsten müssten sie künftig immer länger auf eine neue Heizung oder Wärmepumpe warten. Und?
2: Für die Bevölkerung oder für die Kunden würde es teurer werden. Wenn die Nachfrage größer ist wie das Angebot, dann wird es einfach problematisch, was die Preise angeht. Das ist jetzt die Frage, ob das im Interesse letztendlich ist. Ich glaube nicht.
0: Genau deshalb will Dirk Lause demnächst auch noch einen Klimatechniker in seine Firma integrieren. Und der kommt aus Kolumbien.
3: Unsere Landespolitikreporterin Amelie Ernst aus Potsdam.
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3: Jetzt haben sie ernsthaft das Dutzend voll gemacht. Die Eisbären Berlin haben gestern zum 12. Mal die deutsche Eishockeymeisterschaft gewonnen in Mannheim. Heute Vormittag ist das Team nach Hause gereist, in die Hauptstadt. Und nach der Feier stellt sich jetzt ein bisschen kritischer, als ich gedacht hätte, die Frage, wie geht's weiter? Eishockey-Reporter Jens-Christian Gussmann. Ich frage erstmal so rum. Ja. 5 Meisterschaften in den letzten 6 Jahren. Wo soll das jetzt hinführen?
5: Ja, also gute Frage. Und eins kann man jetzt ja auf jeden Fall schon mal festhalten, es ist schon jetzt eine Dynastie. Allerdings stellt sich eben die Frage, wie lange die Dominanz der Eisbären noch anhält. Zum einen geht es da um die zentrale Figur des Erfolgs, Trainer Serge Aubin. Vor wenigen Minuten kam vom Verein die offizielle Mitteilung, er wird gehen. Und zum anderen sieht es auch bei dem einen oder anderen Spieler nicht wirklich gut aus.
3: Und das nach dem Erfolg von gestern. Wo geht's für Aubin dann hin?
5: Wollte er heute Mittag noch nicht sagen, da kam das Team mit einem kleinen Flieger auf dem Flugplatz Schönhagen an. Noch auf dem Rollfeld wurde Aubin mit der Frage nach seiner Zukunft konfrontiert. Er wirkte da so ein bisschen überfallen, würde ich das mal formulieren.
6: Well, yeah, I mean, it's nothing's official yet, but the next chapter will be a challenge, but nothing will replace Berlin, that's for sure.
5: Also ich habe das jetzt extra nicht mit einer Übersetzung versehen, aber ich glaube, man merkt ihm seine zwiespältigen Gefühle da schon an. Er spricht vom nächsten Kapitel, dass das eine Herausforderung wird, ist aber noch nichts offiziell. Aber dass es eben sicher sei, an Berlin wird nichts rankommen. Klang schon da sehr konkret nach Abschied. Dazu passte auch sein gestriges Verhalten. Ich durfte ihn ja auch schon ein paar Jahre kennenlernen als Eisbärenreporter. Ein sehr kontrollierter Mann. So emotional wie gestern habe ich den noch nie erlebt. Tränen nach dem Titelgewinn, alles aufsaugend, alles mitnehmend. Diese Momente einerseits genießend, andererseits dann aber auch abspeichernd. Ja, und dann kam eben, wie gesagt, vor ein paar Minuten die offizielle Bestätigung vom Verein. Es geht in die Schweiz zum SC Bern. Das ist sein neues Ziel, seine neue Heimat. Und eins ist ganz sicher ein großer Verlust für die Eisbären.
3: Und du hast gesagt, nicht nur der Trainer, möglicherweise auch Spieler verlassen dieses Erfolgsteam. Was weißt du dazu?
5: Also sehr konkret sieht es bei einem Stürmer aus, Marcel Nöbels. Der Verein hat seinen Abschied zwar noch nicht offiziell gemacht, aber Nöbels selber sprach hinterher von einer sehr emotionalen Finalserie für ihn. Und dass er wusste, dass das letzte Spiel kommen werde und dass es keinen schöneren Abschied geben konnte. Also ohne mich, glaube ich, zu weit aus dem Fenster zu lehnen, kann man da die Prognose wagen, auch der ist weg. Und Nöbels ist nicht irgendwer. 2-mal Spiele des Jahres in der DEL, nach einer längeren, schwächeren Phase in den Playoffs, jetzt wieder absoluter Leistungsträger. Also sein Abgang tut dem Team weh.
3: Und gibt es noch mehr Veränderungen?
5: Ja, es gibt ja den Finalhelden und den sogenannten MVP, also den besten Spieler der Finalserie. Das ist der Torhüter Jonas Stettmar. Auch da sieht es nicht gut aus. Ebenfalls keine Bestätigung der Eisbären, aber wie der sich gestern allein glückselig grinsend mit dem Meisterpokal im Arm und den Fans im Hintergrund ablichten ließ. Also dieses Foto hatte viel von eine wunderbare Erinnerung, unbedingt festhalten und dann der Aufbruch zu neuen Ufern. Ich befürchte, auch Stettner wird gehen.
3: Also Eisbärenreporter Jens-Christian Gussmann liest da psychologisch ganz viel rein in so emotionale Momente nach dem Spiel gestern. Vielleicht bahnen sich da mehr als nur ein Abschied an. Ich danke dir.
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3: Zeit für den Blick aufs Wetter in Brandenburg und Berlin. Die aktuellen Temperaturen liegen bei 21, 22 Grad ungefähr in Berlin. Perleberg meldet 19 Grad, Frankfurt an der Oder im Moment 23 Grad. Bis heute Abend gibt es einen Wechsel aus Sonne und Wolken. Hier und da sind einzelne Schauer möglich. Höchstwerte 25 Grad, aber die haben wir weitgehend erreicht. In der Nacht und vor allem dann morgen mehr Regen.
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3: Den hat Kerstin Reinsch.
5: A10 östlicher Berliner Ring Richtung Dreieck Barnim. Zwischen Hellersdorf und Marzahn kann es noch Sichtbehinderungen durch Rauch geben. A11 Berlin Richtung Stettin. Zwischen Gramz und Kreuz Uckermark hat es einen Unfall gegeben. A13 Dresden Richtung Berlin. Zwischen Lübbenau und Duben etwa 10 Minuten Stau. Die A24 Hamburg Richtung Berlin ist zwischen Mainburg und Pritzwalk wegen Bergungsarbeiten nach einem Lkw-Unfall gesperrt. Stadtverkehr Berlin. A100 Stadtring Richtung Treptow. Zwischen Dreieck Charlottenburg und Schmargendorf etwa 20 Minuten Stau. Auf der A100 Richtung Wedding an der Baustelle Detmolder Straße jetzt etwa 10 Minuten Stau. Außerdem dauert es länger an Fendful auf der Landsberger Allee in beiden Richtungen, auf der Treskow Allee in Richtung Tierpark und stadtauswärts in Buckow auf dem Buckower Damm. 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
3: 20 nach 3.
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3: Konrad Spremberg hier. Die Stromversorgung in Berlin ist nicht sicher oder nicht sicher genug. Jedenfalls haben die letzten beiden großen Stromausfälle gezeigt, wie angreifbar diese Infrastruktur ist. Das soll aber heute schon besser sein als damals und es soll weiter besser werden. Darum geht's in den Nachrichten und die hat Kerstin Reinsch.
5: Stromnetz Berlin hat nach eigenen Angaben stark in die Sicherheit seiner Leitungen investiert. Man habe über 200 Kameras installiert und der Wachschutz sei auf 130 Personen ausgeweitet worden. Das teilte der Stromnetzbetreiber auf seiner Jahrespressekonferenz mit. Außerdem sollen in den kommenden Wochen stärkere Schutzzäune um die Anlage entstehen, auf 20 Kilometern Länge. Hintergrund sind zwei schwere Anschläge auf das Berliner Stromnetz in den vergangenen Monaten. Zuletzt waren Anfang Januar im Berliner Südwesten zehntausende Haushalte und Gewerbebetriebe tagelang ohne Strom und Heizung, nachdem eine Kabelbrücke beschädigt worden war. Der Automobilclub ADAC wirft den Mineralölkonzernen vor, den neu eingeführten Tankrabatt nicht vollständig an die Verbraucher weiterzugeben. Stattdessen würden die Preise für Benzin und Diesel wieder anziehen, teilte der Verband mit. Alexandra Korolczyk, RBB 24.
6: Laut ADAC haben sich etwa ein Liter E10 und ein Liter Diesel nur um rund 11 Cent verbilligt, verglichen mit dem Preis vom 30. April, als die Steuersenkung noch nicht gegolten hat. Wäre der Tankrabatt komplett umgesetzt, müssten es aber mindestens 17 Cent sein. Außerdem verwies ADAC-Sprecherin Löffler im RBB 24 Inforadio darauf, dass der Rohölpreis zwischenzeitlich gesunken sei. Daher müsse Benzin und Diesel noch günstiger sein. Die Preisbildung an Tankstellen sei eine Blackbox. Verbraucher müssten aber entsprechend entlastet werden, so die ADAC-Sprecherin.
5: Das US-Militär hat Berichte zurückgewiesen, eines ihrer Marineschiffe sei von zwei iranischen Raketen getroffen worden. Das sei falsch, hieß es vom US-Regionalkommando. Zuvor hatten iranische Nachrichtenagenturen über einen solchen Angriff berichtet. Außerdem wurde gemeldet, das Schiff sei dadurch daran gehindert worden, durch die Straße von Hormuz zu fahren. Dazu äußerten sich die US-Streitkräfte zunächst nicht. US-Präsident Trump hatte angekündigt, die Marine werde ab heute festsitzende Schiffe durch die Meerenge eskortieren. Der Iran hatte daraufhin mit Angriffen auf die US-Marine gedroht. Der Weg für ein Übernahmeangebot für die Commerzbank ist frei. Die Aktionäre der italienischen Großbank UniCredit haben bei einer außerordentlichen virtuellen Hauptversammlung mit großer Mehrheit für die Ausgabe von neuen Aktien gestimmt. Diese Papiere will die UniCredit dann den Commerzbank-Aktionären im Tausch für ihre Aktien anbieten. Ein offizielles Angebot soll es morgen geben. Die Aktionäre haben dann 4 Wochen Zeit, sich zu entscheiden. Die Commerzbank sträubt sich gegen die Übernahme. Auch die Bundesregierung ist dagegen, dass das Deutsche Geldinstitut in den Besitz der UniCredit übergeht. In Deutschland fehlen weiterhin Arbeitskräfte in den MINT-Berufen. Die Fachkräftelücke in den Bereichen Mathematik, Informatik, Naturwissenschaften und Technik wird aber kleiner. Das geht aus einem aktuellen Report des Instituts der deutschen Wirtschaft hervor. Demnach fehlten im März rund 134.000 Arbeitskräfte in den MINT-Berufen. Anderthalb Jahre zuvor waren es noch mehr als 200.000. Besonders groß ist der Engpass weiter in der Energie- und Elektrotechnik. Die Berliner SPD-Fraktion will das Versammlungsrecht vor der Abgeordnetenhauswahl nicht mehr verschärfen. Damit ist ein Vorhaben aus dem schwarz-roten Koalitionsvertrag nach langen Diskussionen wohl erstmal vom Tisch. Sabine Müller, RBB 24 Landespolitik.
7: Der SPD-Innenexperte Matt sagte dem RBB, Änderungen am Versammlungsfreiheitsgesetz seien ein Thema für die nächsten Koalitionsverhandlungen. Die CDU reagierte enttäuscht. Seine Fraktion sei handlungswillig und fähig, so Innenexperte Dregger. Auch aus der SPD-geführten Innenverwaltung hieß es noch kürzlich, ein neues Versammlungsrecht solle vor der Sommerpause kommen. Im Koalitionsvertrag war vereinbart, den Begriff der öffentlichen Ordnung wieder ins Gesetz aufzunehmen. Damit könnten Demonstrationen leichter untersagt werden. Eine vom Senat in Auftrag gegebene Studie hält eine solche Änderung für unnötig und warnt, sie könne sich negativ auf die Meinungsfreiheit auswirken.
5: In Neuenhagen im Kreis Märkisch-Oderland brennt ein Supermarkt. Nach RBB-Informationen sind 11 Feuerwehrfahrzeuge zu Löscharbeiten ausgerückt. Menschen sollen bei dem Feuer nicht verletzt worden sein. Warum es ausgebrochen ist, ist nicht klar. Soweit die Nachrichten. 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Das Wetter. Im Nachmittag werden die Wolken etwas dichter, vereinzelt kann es auch Schauer geben. Aktuell in Berlin-Spandau 21 Grad, in Treptow 22, in Pritzwalk 19 Grad und in Ruhland 25. Morgen viele Wolken und zum Teil starke Regenschauer bei höchstens 21 Grad. Die Zeit 15.25 Uhr.
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3: Im Studio Konrad Spremberg, guten Tag. Am Freitag die ersten Flammen und dann immer mehr. Bei Jüterbog brennt wieder der Wald. Mittlerweile spricht die Feuerwehr von 150 Hektar betroffener Waldfläche. Immerhin, dieser erste große Brandenburger Waldbrand des Jahres scheint inzwischen eingedämmt zu sein. Laut Feuerwehr ist es gelungen, an Wegen und Brandschutzschneisen das Feuer zum Stoppen zu bekommen. Der Waldschutzbeauftragte Brandenburgs, Raimund Engel, konnte das vorhin im Interview bestätigen. Brandschutzschneisen seien auf jeden Fall sinnvoll, hat er gesagt.
8: Sie müssen nur breit genug sein. Also ein Weg von 2,50 Meter Breite oder 3 Meter wird da nicht helfen, wo denn vielleicht noch die Baumkronen ineinander übergreifen über den Weg, sondern hier handelt es sich um Schneisen, die 50 bis 80 Meter breit sind, wo die Vegetation beräumt ist, also entfernt worden ist und wo man auch entsprechende Wundstreifen noch angelegt hat. Das heißt, man hat hier den Boden verwundet, ganz frei gemacht von Vegetation. Da ist der Rohboden also zu sehen, sodass also auch ein Bodenfeuer nicht einfach drüber laufen kann. Insoweit sind solche Maßnahmen auch im Rahmen des vorbeugenden Waldbrandschutzes wichtig und können sogar dann lebenswichtig werden.
3: Dieses Waldgebiet bei Jüterbog, über das wir Jahr für Jahr sprechen wegen Bränden, das ist ja munitionsbelastet. Das war früher ein Truppenübungsplatz und die Feuerwehr kann deswegen direkt im Wald kaum löschen, weil es zu gefährlich wäre. Und Brandenburgs Waldschutzbeauftragter schließt nicht aus, sagt er, dass die Munition auch ein Auslöser für den Brand gewesen sein könnte dieses Mal.
8: Dieses Areal ist hochgradig munitionsbelastet, weil auch in diesem Gebiet mehr oder weniger Treffergebiete waren, wo man geschossen hat und wo sehr viel Munition auch im Boden drin steckt. Die Streitkräfte, die dort die Flächen verlassen haben, haben es auch nicht gerade immer ganz ordentlich verlassen. Also neben der Munition sind es auch sehr viele Altlasten, die auch noch da liegen. Sehr viel Schrott. Man kann es also kaum feststellen, wenn man dort sondiert, was ist hier scharfe Munition und was ist nur Schrott. Also eine erhebliche Belastung dieser Flächen, die vorliegt. Und insoweit geht immer Sicherheit vor. Die Kräfte können nicht in diese Flächen an den Brandherd rein, sondern können nur von gesicherten und das heißt geräumten Wegen aus agieren. Das heißt, sie können sich dort aufstellen und müssen das Feuer an sich rankommen lassen. Und das ist auch dieses Mal die Devise gewesen. Und wir sehen aber auch, das hat funktioniert.
3: Ich fürchte, man kann sagen, da beginnt gerade gewissermaßen die Waldbrandsaison. Darauf wird sich Brandenburg einstellen müssen. Und was man auf lange Sicht tun kann gegen Brände im Wald, das hat Raimund Engel so erläutert.
8: Ja, da gibt es doch eine ganze Reihe an Maßnahmen, die getan werden können, insbesondere ja auch von den Waldbesitzern, weil diese sind dafür verantwortlich an erster Stelle. Das heißt natürlich ganz langfristig gesehen, wir müssen es hinbekommen, dass wir die großflächigen Nadelholzreinbestände, die wir haben, umbauen in Mischbestände. Umbau heißt insoweit, dass man auch Laubholz reinbringt, da wo es standortlich möglich ist, und Mischbestände dann bekommt. Weil Mischbestände, da ist die Luftfeuchte höher, da sind die Temperaturen niedriger. Auch Laubhölzer sind oftmals etwas resistenter. Also da ist schon mal Punkt 1. Punkt 2, wir brauchen vernünftige Wege in den Gebieten. Und zwar, wir brauchen keine Autobahnen in den Wäldern, sondern Wege, Forstwirtschaftswege, wo auch Einsatzfahrzeuge wiederholt drüber fahren können, ohne dass sie stecken bleiben.
3: Raimund Engel sagt das, Waldschutzbeauftragter in Brandenburg. Und er hat da gerade die Waldbesitzer angesprochen, wegen deren Verantwortung. Ich frage nachher nach bei der Stiftung Naturlandschaften Brandenburg, der eben Besitzerin des gerade brennenden Waldstücks bei Jutterburg, spreche ich in so einer Stunde um kurz vor 16:30 hier im rbb24 Inforadio. US-Präsident Donald Trump hat angekündigt, Truppen aus Deutschland abzuziehen. Diese Entscheidung sei nicht nur für Deutschland wichtig, sondern beschäftigt auch die europäischen Spitzenpolitiker, hört man, aus der EU, die sich gerade in der armenischen Hauptstadt Erivan treffen, zum Gipfeltreffen der Europäischen Politischen Gemeinschaft. Vor Ort dort ist EU-Korrespondent Jean-Marie Magro.
9: Kanada, das wissen schon Grundschulkinder, ist nicht auf dem europäischen Kontinent zu finden. Und trotzdem ist Mark Carney der Stargast beim 8. Gipfel der Europäischen Politischen Gemeinschaft in der armenischen Hauptstadt Erivan.
10: It's an important time in the world that like-minded countries come together.
9: Es sei eine wichtige Zeit, in der gleichgesinnte Länder sich zusammenschließen müssten, sagt Kanadas Premier.
10: And there is the man.
9: Aber statt ihm sollten die Journalisten doch lieber dem nächsten Mann auf dem roten Teppich Fragen stellen.
10: Always one mark after the other.
9: Auf einen Mark folge immer der nächste, scherzt NATO-Generalsekretär Rutte. Der Niederländer versucht weiterhin, zwischen den USA und den anderen Mitgliedern der Militärallianz, speziell den europäischen, zu vermitteln. Es habe Enttäuschungen auf Seiten der USA gegeben, speziell nachdem sich die europäischen Verbündeten mit Unterstützung im Krieg gegen den Iran zurückgehalten hatten. Die Europäer hatten aber einen Gang zugelegt, meint der Niederländer. Speziell im deutsch-amerikanischen Verhältnis. Nachdem der Bundeskanzler kürzlich sagte, die USA seien vom Iran in den Verhandlungen gedemütigt worden, kündigte US-Präsident Trump an, 5000 Soldaten aus der Bundesrepublik abzuziehen. Die Zölle auf Autos und Lkw aus der EU sollen auf 25% erhöht werden. Und auch die geplante Stationierung amerikanischer Mittelstreckenraketen in Deutschland steht auf der Kippe. Dass die USA schon länger darüber nachdachten, Truppen aus Europa abzuziehen, ist ein offenes Geheimnis.
11: The timing of this announcement comes as a surprise.
9: Der Zeitpunkt sei nun aber doch etwas überraschend, sagt EU-Außenbeauftragte Kaja Kallas. Gerade um Sicherheitsfragen soll es beim Gipfel der knapp 40 Staats- und Regierungschefs gehen. Die Rolle Europas in der Straße von Hormuz etwa. Die USA haben angekündigt, hier eine Initiative starten zu wollen, um in der Meerenge feststeckenden Schiffen zu helfen. Er wüsste nicht, um was für eine Initiative es sich handele, sagt Emmanuel Macron. Frankreichs Präsident erklärt, die Europäer hätten in den vergangenen Wochen immer wieder angeboten, sich an der Sicherung der Meerenge zu beteiligen, wenn die Waffen schweigen sollten. Wenn die Amerikaner die Straße von Hormuz also freimachen wollten, sehr gerne.
12: Nous, on va pas participer à quelque opération de vive force que ce soit dans un cadre, pour ma part, qui me semble pas clair.
9: Aber er werde sich nicht an einer Mission beteiligen, die keinen klaren Auftrag habe, sagt der französische Präsident, der im Übrigen auch den deutschen Bundeskanzler vertritt. Friedrich Merz hat es nämlich nicht nach Armenien geschafft, aus Termingründen. Eine CDU-Präsidiumssitzung steht im Kalender.
3: Und diese Sitzung hat am Mittag in Berlin stattgefunden. Aus Erivan war das unser Korrespondent Jean-Marie Magro. Krank werden im Urlaub ist ärgerlich, aber bei diesem Krankheitsausbruch auf einem kleinen niederländischen Kreuzfahrtschiff reden wir über eine besondere Gefahr. 3 Menschen sind laut Weltgesundheitsorganisation gestorben, weitere infiziert, vermutlich mit dem Hantavirus. Ein schwer erkrankter Passagier wird gerade in einem Johannesburger Krankenhaus behandelt. Südafrika-Korrespondent Stefan Überbach hat mehr Informationen dazu.
13: Der 69-jährige Brite war während der Kreuzfahrt erkrankt und hatte über Fieber, Durchfall sowie Kopf- und Bauchschmerzen geklagt. Weil es ihm zusehends schlechter ging, wurde der Mann in eine Privatklinik nach Sandton im Norden von Johannesburg geflogen. Laut Südafrikas Gesundheitsministerium sind die Laboruntersuchungen auf das Hantavirus positiv ausgefallen. Der Patient wird in einer Isolierstation intensivmedizinisch betreut. Sein Zustand gilt als kritisch. Eine weitere Passagierin, die zur ärztlichen Behandlung in ihre niederländische Heimat gebracht werden sollte, war am Flughafen von Johannesburg zusammengebrochen und kurz darauf in einem nahegelegenen Krankenhaus gestorben. Ob die 69-Jährige ebenfalls mit dem Hantavirus infiziert war, steht noch nicht fest. Ihren 70-jährigen Ehemann hatten Ärzte auf der Atlantikinsel St. Helena zuvor nicht retten können. Ein dritter Patient soll an Bord des Schiffes gestorben sein. Mindestens 2 Passagiere sind offenbar schwer krank und sollen in Krankenhäuser gebracht werden. Nach Angaben der südafrikanischen Behörden gibt es keine Hinweise darauf, dass sich die Krankheit im Land weiter ausbreiten könnte. Reisebeschränkungen oder Quarantänemaßnahmen seien nicht geplant.
3: Aus Johannesburg war das unser Korrespondent Stefan Überbach.
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3: Manchmal produzieren Wind- und Solarkraftwerke so viel Strom, dass der irgendwo hin muss, weil er gerade akut nicht als Strom gebraucht wird. Was macht man dann damit? Zum Beispiel Berliner Fernwärme in Zukunft. Eine neue Anlage dafür wird in Mitte gebaut und die ist eine riesige Investition. Wirtschaftsreporter Johannes Frevel berichtet.
14: 500 Euro gab es am sonnigen Maiwochenende an der Strombörse für eine Megawattstunde aus dem massiven Grünstromüberangebot. Strom und noch dazu ordentlich Geld auf die Hand, das lohnt sich vor allem für die Stromwirtschaft selbst. Der ostdeutsche Fernleitungsnetzbetreiber 50 Hertz hat in seinen Netzen inzwischen im Schnitt 3/4 Grünstrom, vor allem aus Wind, aber auch aus Sonne. Wird Grünstrom abgeregelt, müssen Netzbetreiber trotzdem zahlen. Günstiger ist, den überflüssigen Strom in Berlin-Mitte einfach in Wärme zu verwandeln, rechnet Dirk Biermann, operativer Geschäftsführer von 50 Hertz, vor.
15: Die Anlage wird ungefähr 75 Millionen Euro kosten nach der aktuellen Kalkulation. Und warum machen wir das? Eben genau deswegen, weil es sich für uns rechnet. Weil diese 75 Millionen Euro sind zwar viel Geld, aber es wird am Ende weniger Geld sein, als wenn wir den teuren Redispatch, das teure Engpassmanagement ohne die Anlage machen müssten. Das muss am Ende alles der Netzkunde bezahlen und deswegen hier dieses Projekt, um den Netzkunden damit zu entlasten.
14: Das bestehende Gaskraftwerk Mitte der kommunalen Berlin Energie und Wärme BEW produziert Strom und Wärme. Ab 2029 springt das neue Power-to-Heat-Kraftwerk ein. Mit seinen Tauchsiedern entlastet es das Gaskraftwerk mit Wärme aus überflüssigem Strom gelegentlich. So soll es nach 5 Jahren die Kosten einspielen. BEW-Technikchefin Kerstin Busch nimmt gern, was immer von Netzbetreiber 50 Hertz geliefert wird.
16: Also wenn die sagen, sie brauchen hier unser Power-to-Heat, weil sie diesen Netzstabilitätsfaktor brauchen, dann sind wir hier bereit. Wir können das also nicht sagen, ob das Stunden, Minuten, Wochen, das ist also wirklich etwas, was einzig von der 50 Hertz dann in den 5 Jahren laut Vertrag dann geregelt wird. Und danach gehört die Anlage komplett uns. Insofern über eine Wirtschaftlichkeit von uns jetzt aus kann ich Ihnen dann in 5 Jahren berichten, wie es dann ausschaut.
14: Berliner Fernwärmekunden können allerdings nicht damit rechnen, dass der geschenkte Strom plus Negativpreisbonus ihre Rechnung senkt. Für einen spürbaren Effekt ist das neue Grünstromkraftwerk zu klein, nur etwa ein Zehntel so groß wie das Gaskraftwerk.
16: Im Sommer natürlich speisen wir hier Wärme ins Netz ein, wo für Duschen und dergleichen. Jetzt wird gerade nicht geheizt in der Regel bei den Temperaturen. Also insofern, das macht nicht, bei 120 MW macht das jetzt nicht den Kohlefett, möchte ich mal sagen. Das merken Sie nicht.
14: Immerhin plant die BEW ein weiteres Wärmepumpenkraftwerk an der nahegelegenen Spree. Dort wird aus jeder Kilowattstunde Energie, anders als beim Tauchsiederkraftwerk, nicht knapp eine Kilowattstunde, sondern etwa das Vierfache an Wärme gewonnen.
3: Unser Wirtschaftsreporter Johannes Frevel war das.
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3: Zeit für den Blick aufs Wetter. Wir kommen von einem heißen Wochenende in Brandenburg und Berlin in eine deutlich kühlere Woche. Und heute sind wir so ungefähr in der Mitte mit Temperaturen aktuell bei 20 bis 22 Grad in Berlin, 21 Grad in Brandenburg an der Havel, 24 Grad in Cottbus. Heute Nachmittag ein bisschen mehr Schauerwahrscheinlichkeit und ab der Nacht, vor allem morgen, deutlich mehr Regen.
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3: Kerstin Reinsch, bitte.
5: A10 östlicher Berliner Ring Richtung Dreieck-Barnim. Zwischen Hellersdorf-Marzahn kann es noch Sichtbehinderungen durch Rauch geben. A11 Berlin Richtung Stettin. Zwischen Gramz und Kreuz-Uckermark hat es einen Unfall gegeben. A13 Dresden Richtung Berlin. Zwischen Lübbenau und Duben etwa 10 Minuten Stau. Die A24 Hamburg Richtung Berlin ist zwischen Mainburg und Pritzwalk wegen Bergungsarbeiten nach einem LKW-Unfall gesperrt. Stadtverkehr Berlin 100 Stadtring Richtung Treptow. Zwischen Dreieck-Charlottenburg und Schmargendorf etwa 10 Minuten Stau. Und auf der 100 Richtung Wedding an der Baustelle Detmolder Straße 10 Minuten Stau. Und es dauert länger in Fendfuhl auf der Landsbergallee in beiden Richtungen, dann rund um die Elsenbrücke. Auf der Treskowallee in Richtung Tierpark sowie stadtauswärts auf der B158 vor Ahrensfelde. 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
3: 20 vor 4 ist es.
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3: Ich bin Konrad Spremberg, guten Tag. Es war bitterkalter Winter und es waren 5 Tage am Stück. Ohne Strom, ohne Heizung, ohne warmes Wasser. Der große Stromausfall Anfang des Jahres im Berliner Südwesten hat gezeigt, wie verwundbar unsere Energieversorgung ist. Wie sie jetzt besser geschützt wird. Die Nachrichten dazu hat Kerstin Reinsch.
5: Als Reaktion auf die jüngsten Anschläge hat Stromnetz Berlin seine Sicherheitsvorkehrungen deutlich erhöht. Details dazu hat der Netzbetreiber am Mittag auf einer Pressekonferenz bekannt gegeben. Patrick Buchmüller, RBB 24.
20: Stromnetz Berlin hat 200 Kameras installiert, den Wachschutz auf 130 Personen ausgeweitet und es soll stärkere Zäune zum Schutz der Anlagen geben, auf 20 Kilometern Länge. Bis Juni sollen die aufgebaut sein. Hintergrund sind 2 Anschläge auf das Stromnetz in den vergangenen Monaten. Allein der Anschlag auf einen Strommast in Johannisthal hat laut Stromnetz Berlin einen Schaden von 3 Millionen Euro angerichtet. Bei dem Anschlag im Südwesten Berlins Anfang des Jahres waren Zehntausende Haushalte und Betriebe tagelang ohne Strom.
5: Das Bundeskartellamt hat die Mineralölkonzerne nachdrücklich aufgefordert, den Tankrabatt voll an die Verbraucher weiterzureichen. Nach Angaben von Behördenchef Mund spiegelt sich die staatliche Steuersenkung bisher nicht hinreichend in den Preisen an den Zapfsäulen wider. Nach Berechnungen des Kartellamts fielen die Spritpreise nach Inkrafttreten des Tankrabatts zum 1. Mai um durchschnittlich knapp 13 Cent. Durch die Senkung der Energiesteuer hätte die Entlastung aber 17 Cent je Liter betragen müssen. Die Mineralölwirtschaft weist die Vorwürfe zurück und betont, sie gebe die Steuerersparnis vollständig an die Kunden weiter. Das Feuer auf dem ehemaligen Truppenübungsplatz bei Jüterbock scheint eingedämmt zu sein. Es hat eine Fläche von 152 Hektar erreicht. Eine weitere Ausdehnung wird aber nicht mehr erwartet. Das Feuer habe an den Brandschutzstreifen Halt gemacht, hieß es von den Einsatzkräften. Brandenburgs Waldbrandschutzbeauftragter Engel sagte im RBB 24 Inforadio, das Konzept mit den Schneisen habe sich bewährt. Wegen der Munition in dem Gebiet könnten die Feuerwehrleute nicht auf das Gelände. Sie müssten das Feuer an sich rankommen lassen. Die Brandschutzstreifen sind bis zu 80 Meter breit und wurden von alter Munition und Vegetation befreit, damit die Flammen keine Nahrung erhalten. Die italienische Großbank UniCredit treibt ihre Pläne voran, die Deutsche Commerzbank zu übernehmen. Dazu werden neue Aktien auf den Markt gebracht. Dafür gab es auf einer Hauptversammlung von UniCredit eine große Mehrheit. Aus Rom Lisa Weiß.
17: Diese Aktien will dann die UniCredit den Commerzbank-Aktionären anbieten im Tausch für ihre Commerzbank-Aktien, um den Anteil an der Commerzbank zu vergrößern. Ein offizielles Angebot soll es morgen geben. Die Aktionäre haben dann 4 Wochen Zeit, sich zu entscheiden. Der UniCredit geht es aber auch nicht darum, möglichst viele Aktien zu bekommen. Der Bank reicht es, über 30% Anteile an der Commerzbank zu halten. Dann kann die UniCredit später weitere Aktien dazu kaufen, ohne zu einem Pflichtangebot gezwungen zu sein. Das heißt, sie müssen dann nicht automatisch allen Commerzbank-Aktionären anbieten, all ihre Aktien aufzukaufen. Die Deutsche Commerzbank sträubt sich gegen die Übernahme. Auch die Bundesregierung lehnt eine Übernahme der Bank durch die UniCredit entschieden ab.
5: In Deutschland fehlen weiterhin Arbeitskräfte in den MINT-Berufen. Die Fachkräftelücke in den Bereichen Mathematik, Informatik, Naturwissenschaften und Technik wird aber kleiner. Das geht aus einem aktuellen Report des Instituts der deutschen Wirtschaft hervor. Demnach fehlten im März rund 134.000 Arbeitskräfte in den MINT-Berufen. 1,5 Jahre zuvor waren es noch mehr als 200.000. Besonders groß ist der Engpass weiter in der Energie- und Elektrotechnik. Aber auch in der Metallverarbeitung, in den Bauberufen sowie in der Maschinen- und Fahrzeugtechnik fehlen nach wie vor Fachkräfte. In Berlin wird ein Radweg wieder zurückgebaut. Es handelt sich um einen Teil der Straße unter den Eichen in Höhe des Botanischen Gartens im Bezirk Steglitz-Zehlendorf. Miriam Berger, RBB 24.
21: Fußgänger und Radfahrer sollen sich künftig einen gemeinsamen Geh- und Radweg teilen. Die Senatsverwaltung begründet den Schritt mit täglichen Staus und Problemen an der Kreuzung zur Autobahn 103. Der Fuß- und Radverkehr sei an dieser Stelle überschaubar. Kritik kommt vom Bezirksstadtrat von Steglitz-Zehlendorf-Aikal. Ein Rückstau auf die Autobahn sei nicht erkennbar, so der Grünen-Politiker. Das habe eine Untersuchung der Senatsverwaltung bereits 2023 gezeigt. Der Gehweg sei mit 1,75 Meter außerdem zu schmal für eine gemeinsame Nutzung durch Fußgänger und Radfahrer.
5: Soweit die Nachrichten. 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Das Wetter. Am Nachmittag werden die Wolken etwas dichter, vereinzelt kann es Schauer geben. Zur Stunde in Berlin-Spandau 21 Grad, in Treptow 22, in Pritzwalk 19 Grad und in Ruhland 25. Morgen viele Wolken und zum Teil starke Regenschauer bei maximal 21 Grad. Die Zeit 15.46 Uhr.
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22: Künstliche Intelligenz im Militär, Option oder Notwendigkeit? Spätestens seit dem völkerrechtswidrigen Angriff Russlands auf die Ukraine ist klar, Entwicklung und Nutzung von künstlicher Intelligenz sind längst Teil militärischer Praxis. Auch die Bundeswehr lotet den Einsatz von KI aus, etwa um Funkverkehr auszuwerten, Logistik zu optimieren oder große Datenbestände zur Krisenfrüherkennung zu analysieren. Das wirft nicht nur technische, sondern auch ethische Fragen auf, und zwar ganz besonders sensibel in der Nutzung von KI zur Steigerung von Autonomie in Waffensystemen. Wie kann künstliche Intelligenz beim Militär also verantwortungsbewusst entwickelt und eingesetzt werden? Darum geht es im Gespräch mit Professor Wolfgang Koch. Er forscht dazu am Fraunhofer Institut für Kommunikation, Informationsverarbeitung und Ergonomie. Guten Tag, Herr Professor Koch.
23: Guten Tag.
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22: Herr Professor Koch, ist KI im Militär noch eine Option oder schon eine Notwendigkeit?
23: Ja, es wäre geradezu unethisch, nicht über den Einsatz von KI nachzudenken im militärischen Bereich. Und selbstverständlich wird KI im militärischen Bereich auch eingesetzt. Wir leben ja nicht nur im militärischen Bereich, sondern auch in unserem Alltagsumfeld ja zunehmend in Technosphären, also in Bereichen, die sehr stark von Technik durchsetzt sind, mit künstlichen Sensoren, auch mit Dingen, die uns helfen, Entscheidungen gut zu treffen. Das ist im Auto so, und das ist in ganz besonderer Weise natürlich auch in Einsätzen, in denen es um die Verteidigung und um die Sicherheit geht. KI KI ist also schon längst eine Realität und sie muss entsprechend ausgeführt und gestaltet werden. Wir sind gewissermaßen am scharfen Ende der Digitalisierung. Im militärischen Einsatz von KI zeigen sich die Probleme der Digitalisierung insgesamt, besonders aber eben auch beim Einsatz von KI in besonderer Schärfe. Alles, was relevant ist, sehen wir wie im Brennglas und muss entsprechend sorgfältig bedacht werden.
22: Wir wollen über den verantwortungsbewussten Einsatz sprechen. Worin liegen denn genau die ethischen Chancen der KI für militärische Zwecke?
23: Ja, Sie haben schon den richtigen Begriff genannt. Es ist Verantwortung. Das ist der zentrale Begriff. Es geht ja längst auch schon um Automation. Man muss auch zusammendenken. Es ist künstliche Intelligenz plus Automation. Das ist die entscheidende Kombination. Wahrnehmen, instrumentelles Wahrnehmen, um zu wirken, um sich zu entscheiden und dann zu wirken. Und deswegen ist der Verantwortungsbegriff relevant, weil es ja immer darum geht, wer die Verantwortung hat. Verantwortung können Maschinen nicht übernehmen. Verantwortung ist gebunden an Personen, an Menschen mit bewusstem Wahrnehmen und absichtsvollem Wirken. Verantwortung wird stets übernommen für andere Personen. Das impliziert sofort den Begriff des Vertrauens auf der Seite dessen, für den man Verantwortung übernommen hat, und der Sorge auf der Seite dessen, der die Verantwortung hat. Aber Verantwortung bedeutet eben auch, dass man Antworten geben muss. Das steckt schon im Wort. Man muss auch Rechenschaft abgeben, Antworten über das, was man getan hat. Also verantworten, beides. Und das kann man auch nur Menschen gegenüber tun.
22: Das ist ein hochgestecktes Ziel, aber ich würde gerne erst mal wissen, worin genau konkret denn diese Chancen liegen bei der Anwendung von KI für militärische Zwecke.
23: Es fängt an mit dem Wahrnehmen. Wir steigern unsere Wahrnehmungsmöglichkeiten ja längst über das hinaus, was wir natürlicherweise können. Wir nutzen längst Sinne, die wir gar nicht haben. Wir haben nicht nur neue Sensoren, wir haben auch eine Vielzahl von vernetzten Sensoren. Das heißt, eine Lage wahrzunehmen bedeutet, dass wir massenhaft Daten auswerten müssen. Das geschieht nicht mehr durch das, was unser Gehirn für uns normalerweise übernimmt, ohne dass wir es bewusst wahrnehmen, sondern das geschieht jetzt durch Algorithmen, die gewissermaßen kognitive Funktionen auf den Computer auslagern. Also KI, ein wesentliches Instrument, um überhaupt Lagebilder zu erstellen und die Wirklichkeit wahrzunehmen. Und das ist die Voraussetzung dafür, dass man sich entscheiden kann. Ohne ein zuverlässiges Lagebild kann man sich nicht entscheiden. Und dabei ist wichtig, dass man sowohl weiß, als auch Wissen hat um die Grenzen dieses Wissens. Also ein Lagebild ist nur so gut, solange es auch sagt, was man noch nicht weiß. Eine Lage und was man noch nicht weiß, das gehört zum Lagebild dazu. Das geht nur mit Hilfe von mathematischen Algorithmen und das nennen wir KI. Also künstliche Unterstützung unseres Wahrnehmungsvermögens.
22: Das würde dann zum Beispiel, um über die Chancen, um die ethischen Chancen zu betonen, vielleicht auch gezielteren Einsatz militärischer Gewalt bedeuten.
23: Das hat viel zu tun mit dem, was die Völkerrechtler Diskriminierung und Proportionalität wahrnehmen. Wer besser wahrnehmen kann, kann auch unterscheiden. Was ist ein legitimes Ziel, was ist ein illegitimes Ziel? Treffe ich eine Schule oder treffe ich keine Schule? Natürlich muss das dann auch stimmen. Also die entsprechende KI muss dann natürlich die Information so geben, dass man auch weiß, wie man sich entscheiden kann. Das kann schief gehen. Das kann aber auch dann schief gehen, wenn Menschen die Entscheidungen treffen.
22: Aber da sind wir dann auch schon bei den ethischen Risiken der künstlichen Intelligenz. Wenn die blinde Flecken hat und Täuschungen unterliegen kann, wenn sie Ziel von Hackerangriffen und Manipulationsversuchen werden könnte, wie verantwortbar sind denn dann Entscheidungen über Leben und Tod auf dieser Grundlage?
23: Es kommt eben sehr darauf an, dass man sich genau überlegt, auf welchen Ebenen verantwortliche Entscheidungen getroffen werden. Es ist ja in Wirklichkeit so eine Art Verantwortungskaskade, die sich herausbildet. Es gibt natürlich den, der in einem militärischen Einsatz unbedingt so unmittelbar involviert ist und der Entscheidungen treffen muss, der gewissermaßen auf den Knopf drückt. Aber dem vorausliegend gibt es ja auch die Phase der Missionsvorbereitung. Wie wird ein Einsatz eigentlich ausgelegt, mit welchen Mitteln und dergleichen? Und davor liegt auch die Frage, wie entwickelt man Systeme so, dass der verantwortliche Einsatz auch technisch gewährleistet bleibt und auch erleichtert wird. Am Anfang der Kette stehen die Forscher, die sich solche Gedanken machen und Systeme verantwortbar auszulegen versuchen.
22: Kann denn Verantwortbarkeit schon im Design solcher Systeme verankert werden?
23: Das muss von Beginn an passieren. Man kann nicht ein System einfach entwickeln und nachdem das System entwickelt ist, zu überlegen, wie wird es denn dann am Ende eingesetzt. Das fängt ja bereits an, dass wir auch bei der Auslegung von Systemen immer den Nutzer mit einbeziehen. Wie stellen wir einem Nutzer das, was einem die KI bietet, sowohl im Sinne von Lagebild, als auch im Sinne von, wie könnte man sich entscheiden, dar, dass der Mensch tatsächlich hier gute Entscheidungen treffen kann. Das heißt, ein solches Design muss von Anfang an den Nutzer in den Mittelpunkt stellen. Es ist ja immer ein Ding für etwas. Eine KI ist eine Sache, ein Hilfsmittel, ein Assistent. Ein Assistent, der auch Dinge weitgehend automatisiert ausführen kann, aber hinorientiert auf den Menschen, der damit umgehen muss. Also ein human-centric Design, ein menschzentriertes Design, muss am Anfang aller Designüberlegungen stehen.
22: Also den Nutzer, den Menschen letztlich mit einbeziehen. Aber nun ist es ja so, dass KI militärische Entscheidungsprozesse sehr stark beschleunigt. Wie stellt man denn sicher, dass der Mensch die Oberhand gegenüber der Maschine behält und damit eben auch die letzte Verantwortung tragen kann?
23: Ja, es sind drei Dinge, die die Maschine besser kann als der Mensch. Sie kann sehr viel massenhafter Daten auswerten, massenhafter, präziser Daten auswerten und auch vollständiger Daten auswerten. Das heißt, wenn wir der Maschine die Möglichkeit geben, ihre Stärken auszuspielen, dann geben wir dem Menschen auch die Gelegenheit, das Lagebild präziser und realitätsgemäßer zu beurteilen. Insofern steigern wir die Möglichkeit des Menschen, die Wirklichkeit wahrzunehmen. Ja, man könnte geradezu von Human Performance Enhancement sprechen. Das heißt, wir steigern Fähigkeiten des Menschen, die er von Natur aus hat, die aber gesteigert werden müssen, um in der Technosphäre, Schlachtfeld, militärischer Einsatz, auch bestehen zu können. Wenn wir ihn nicht damit ausstatten würden, würden wir einen Preis geben.
22: Wo ziehen Sie die klare rote Linie, bei der der Einsatz von KI im Militär nicht mehr zu verantworten ist?
23: Naja, ich denke, dass auch KI die Möglichkeit bietet, unverantwortlichen, verbrecherischen, falschen Waffeneinsatz als solchen auch wahrzunehmen und zu markieren. Das ist ein Mittel. Man kann jedes Mittel kann man negativ einsetzen, missbrauchen und dergleichen. Und KI kann da aber auch die Möglichkeit schaffen, gewissermaßen wie ein mitfliegender Rechtsbeistand zu sagen, diese Dinge gehen aus den und den Gründen nicht. Und alles, was rechtlich ist, es gibt einen rechtlichen Rahmen und es gibt sicher auch einen Rahmen, der was mit moralischen Verwundung zu tun hat. Das kennt ein Begriff, das kennt die Militärmedizin, kennt den Begriff der moralischen Verwundung, Moral Injuries. Das sind Verwundungen, die sehr tief gehen und die eigentlich kaum zu heilen sind und die auch einen Soldaten gefechtsunfähig machen. Das heißt, es ist zu vermeiden, dass Soldaten Dinge tun, die ihrer eigenen Moralität widersprechen. Das macht sie letztlich kampfunfähig. Und ist das nicht auch so, wenn wir so in die Geschichte dieser Wagner-Truppe schauen, die da auch am Anfang des Krieges und in der Ukraine und auch in Afrika eingesetzt wird? Mit so einer Verbrechertruppe kann man letztlich nicht viel anfangen. Das heißt, moralische Integrität auf Seiten des Soldaten trägt zur Verteidigungsfähigkeit bei. Ein wichtiger Aspekt. Und all das, was man mit KI macht, was verbrecherisch ist, geht einfach nicht. Man kann mit der KI natürlich verbrecherische Sachen machen, aber man kann es auch nicht machen.
22: Und worin sehen Sie dann den größten legitimen Nutzen der militärischen KI? Darin, dass man mit ihrer Hilfe Verbrecherisches auch nicht tun kann?
23: Naja, der größte Nutzen der KI im militärischen Bereich sind klare Lagebilder, die sagen, welche Phänomene tatsächlich real sind und in welchem Rahmen man das auch glauben darf. Also Wissen und Wissen um die Grenzen des Wissens. Das ist ein ganz wesentlicher Baustein der KI. Der zweite Baustein ist, dass die KI in der Lage ist, auch mögliche Handlungsoptionen aufzutun. Was können wir tun? Ja, was kann man tun? Und die dritte Möglichkeit ist, solche getroffene Entscheidungen, auch automatisiert unterstützte Entscheidungen, dann entsprechend in der erforderlichen Geschwindigkeit automatisiert durchzuführen. Also wahrnehmen, entscheiden, wirken. Das sind die drei Dinge.
22: Vielen Dank, Herr Professor Koch.
23: Vielen herzlichen Dank und auf Wiederhören.
22: Der Einsatz von künstlicher Intelligenz im militärischen Kontext war Thema im Gespräch mit Professor Wolfgang Koch vom Fraunhofer Institut für Kommunikation, Informationsverarbeitung und Ergonomie. Am Mikrofon verabschiedet sich Sabina Mattei.
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3: Kurzer Blick aufs Wetter. Gerade noch eine Mischung aus Sonne und Wolken, aber heute Nacht mit zunehmend Regenschauern und dann vor allem morgen mit sehr viel Regen wird das anders. Die aktuellen Temperaturen 19 bis 24 Grad in der Region.
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3: Kerstin Reinsch.
5: Auf der A12 Frankfurt-Oder Richtung Berliner Ring staut es sich zwischen Briesen und Fürstenwalde Ost. An der Baustelle dort ist nur eine Spur frei, 10 Minuten Verzögerung. A13 Dresden Richtung Berlin, zwischen Lübbenau und Duben etwa 10 Minuten Stau. Die A24 Hamburg Richtung Berlin ist zwischen Mainburg und Pritzwalk wegen Bergungsarbeit nach einem LKW-Unfall gesperrt. Stadtverkehr Berlin, 100 Stadtring Richtung Treptow. Zwischen Dreieck Charlottenburg und Schmargendorf etwa 10 Minuten Stau. Und auf der 100 in Richtung Wedding an der Baustelle Detmolder Straße ebenfalls 10 Minuten Stau. Länger dauert es außerdem in Fenfuhl auf der Landsberger Allee in beiden Richtungen. Dann rund um die Elsenbrücke, auf der Tresco Allee in Richtung Tierpark und auf dem Mariendorfer Damm.
3: 16 Uhr. Schönen Nachmittag.
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3: Hier ist Konrad Spremberg. Auf einmal wollten die Leute in rauen Mengen Balkonkraftwerke kaufen und große Batteriespeicher für zu Hause nach dem großen Stromausfall im Südwesten Berlins Anfang des Jahres. Und Absicherung für zu Hause ist sicher gut, aber noch besser wäre ja, die Versorgung für alle in der Stadt sicherer zu machen. Nachrichten mit Kerstin Reinsch.
5: Stromnetz Berlin hat nach eigenen Angaben stark in die Sicherheit seiner Leitungen investiert. Man habe über 200 Kameras installiert und der Wachschutz sei auf 130 Personen ausgeweitet worden. Das teilte der Stromnetzbetreiber auf seiner Jahrespressekonferenz mit. Außerdem sollen in den kommenden Wochen stärkere Schutzzäune um die Anlagen entstehen, auf etwa 20 Kilometern Länge. Hintergrund sind zwei schwere Anschläge auf das Berliner Stromnetz in den vergangenen Monaten. Zuletzt waren Anfang Januar im Berliner Südwesten zehntausende Haushalte und Gewerbebetriebe tagelang ohne Strom und Heizung, nachdem eine Kabelbrücke beschädigt worden war. Das Bundeskartellamt mahnt die Mineralölkonzerne, den Tankrabatt voll an die Verbraucher weiterzureichen. Nach Angaben von Behördenchef Mund spiegelt sich die staatliche Steuersenkung bisher nicht ausreichend in den Preisen an den Zapfsäulen wider. Aus Bonn, dem Sitz des Bundeskartellamts, Anne Burkhardt.
1: Rechnerisch sieht das an den Zapfsäulen so aus. Während die Steuersenkung rund 17 Cent beträgt, gingen die Preise im Tagesdurchschnitt zuerst um 13 Cent runter. Bis heute sind sie aber Tag für Tag wieder langsam gestiegen. Der Präsident des Bundeskartellamtes, Andreas Mund, sagte, die Steuersenkung solle die Verbraucherinnen und Verbraucher entlasten, ebenso die Wirtschaftsbetriebe, aber nicht die Mineralölkonzerne. Die seien allenfalls Treuhänder dieser Entlastung.
5: Das Feuer auf dem ehemaligen Truppenübungsplatz bei Jüterbock scheint eingedämmt. Es hat eine Fläche von 150 Hektar erreicht, eine weitere Ausdehnung wird aber nicht erwartet. Brandenburgs Waldbrandschutzbeauftragter Engel sagte RBB 24 Inforadio, das Konzept mit den Brandschutzstreifen entlang der munitionsbelasteten Flächen habe sich bewährt.
8: Die Kräfte können nicht in diese Flächen an den Brandherd rein, sondern können nur von gesicherten, und das heißt geräumten Wegen aus agieren. Das heißt, sie können sich dort aufstellen und müssen das Feuer an sich rankommen lassen. Und das ist auch dieses Mal die Devise gewesen. Und wir sehen aber auch, das hat funktioniert.
5: Brandenburgs Waldbrandschutzbeauftragter Raimund Engel. SPD, Grüne und Linke verlassen die Online-Plattform X. Das gilt für die Accounts der Parteien und der jeweiligen Fraktionen. Aus dem Hauptstadtstudio Philipp Eckstein.
2: Wortgleich erklären die drei Parteien und zahlreiche Spitzenpolitikerinnen und Politiker aus ihren Reihen, X sei in den letzten Jahren im Chaos versunken. Und sie betonen, Zitat, politische Debatten leben vom Austausch, der Menschen erreicht und informiert. X werfen sie hingegen vor, Desinformation zu fördern. Elon Musk hatte Twitter 2022 gekauft und 2023 in X, auf Deutsch X, umbenannt. Die Moderation von Inhalten hat er unter dem Schlagwort der Meinungsfreiheit stark reduziert. Musk selbst hatte in der Vergangenheit auch deutsche Politiker beleidigt und Inhalte von Rechtsextremisten verbreitet. Bundeskanzler Merz und zahlreiche Ministerien nutzen X weiterhin.
6: Die Berliner SPD-Fraktion will das Versammlungsrecht vor der Abgeordnetenhauswahl nicht mehr verschärfen. Das hat SPD-Innenexperte Matz dem RBB bestätigt. Damit ist ein Vorhaben aus dem schwarz-roten Koalitionsvertrag nach langen Diskussionen wohl erstmal vom Tisch. Die CDU reagierte enttäuscht. Im Koalitionsvertrag war vereinbart, den Begriff der öffentlichen Ordnung wieder ins Gesetz aufzunehmen. Damit könnten Demonstrationen leichter untersagt werden. Eine Studie im Auftrag des Senats hält eine solche Änderung für unnötig und warnt, sie könne sich negativ auf die Meinungsfreiheit auswirken. Der Weg für ein Übernahmeabkommen für die Commerzbank ist frei. Die Aktionäre der italienischen Großbank UniCredit haben bei einer außerordentlichen virtuellen Hauptversammlung mit großer Mehrheit für die Ausgabe von neuen Aktien gestimmt. Diese Papiere will die UniCredit dann den Commerzbank-Aktionären im Tausch für ihre Aktien anbieten. Ein offizielles Angebot soll es morgen geben. Die Aktionäre haben dann 4 Wochen Zeit, sich zu entscheiden. Die Commerzbank sträubt sich gegen die Übernahme. Soweit die Nachrichten. 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Das Wetter. Bis zum Abend ein Wechsel Sonne und Wolken, einzelne Schauer sind möglich. Aktuell in Berlin-Spandau 21, in Treptow 22 Grad, in Pritzwerk 19 und in Ruhland 25 Grad. Nachts von der Elbe her dichte Wolken mit schauerartigen, zum Teil kräftigen Regen und die Temperaturen gehen auf 12 bis 9 Grad zurück. Die Zeit 16.05 Uhr.
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3: Mit Konrad Spremberg grüße Sie. Tanken ist jetzt 17 Cent günstiger. Also in der Theorie. Seit Freitag ist ja die Steuer auf Öl gesenkt. So soll das funktionieren. Aber in der Praxis zeigt eine erste Untersuchung vom ADAC, es sieht keineswegs danach aus, als würde der Tankrabatt von den Konzernen komplett weitergegeben. RBB 24 Inforadio-Reporter Bruno Dietl war an einer Tankstelle im Süden Berlins.
7: Montagvormittag an einer Tankstelle in einem Gewerbegebiet nahe der Autobahn in Tempelhof. Die Tankstelle gehört zu keinem großen Mineralölkonzern, ist unabhängig und deutlich günstiger als die Konkurrenz in der Umgebung. Die 17 Cent Nachlass auf die Mineralölsteuer konnte Betreiber Friedhof Engelke erst einen Tag nach Einführung weitergeben, als er auch günstigeren Kraftstoff einkaufen konnte. Dass Tankstellenbetreiber den Tankrabatt teilweise einbehalten, weist Engelke zurück. Der Rohölpreis würde sich bis zu 5-mal täglich ändern.
10: Je nachdem, was auf dem Weltmarkt halt so los ist, verändern sich halt auch die Preise. Und deswegen kann man auch nicht so ganz explizit sagen, okay, jetzt haben die den Tankrabatt einkassiert.
11: Wenn eine gewisse Person übers Wochenende wieder auf dumme Ideen kommt, dann ist halt Montag früh Überraschungspaket und man fällt manchmal aus allen Wolken, was jetzt schon wieder los ist.
7: Engelke rechnet vor, wie Tankstellen wie seine in Tempelhof ihr Geld verdienen.
10: Sag mal, eine durchschnittliche Marge an einer Tankstelle liegt sicherlich so überall so um die 10 Cent. Und wenn jetzt ein Autofahrer 30 Liter tankt, dann bleibt an der Tankstelle von der 60-Euro-Rechnung bleiben 3 Euro an der Tankstelle.
7: Was bei der Tankstelle in Tempelhof auffällt, die Preiserhöhung um 12 Uhr fällt aus. Die Preise bleiben stabil. 1,99 pro Liter E10, 2,05 Euro für Diesel. Ein Tanklaster fährt vor und liefert neuen Treibstoff. Betreiber Engelke steht daneben und erzählt, dass er diesen noch einmal zu günstigeren Konditionen eingekauft habe und die Preise somit noch einmal senken könne. Die Steuererleichterung zum Teil einbehalten, laut Engelke für Tankstellenbetreiber eigentlich keine Option.
10: Wer den Tankrabatt nicht weitergibt, bleibt halt auf seinem Sprit sitzen.
7: Kritik an den Mineralölkonzernen kommt vom ADAC. Man erwartet deutliche Preissenkungen. Laut Bundeskartellamt sind die Preise seit dem 1. Mai und der Steuererleichterung nicht um 17, sondern nur um durchschnittlich 13 Cent gefallen. Ann-Kathrin Beermann vom Verbraucherzentrale Bundesverband kritisiert den Tankrabatt als ungleiche Entlastung.
9: Man muss auch bedenken, dass alle Steuerzahlerinnen für diesen Rabatt mitzahlen, selbst wenn sie kein Auto fahren. Und das ist besonders unfair denen gegenüber, die sich kein Auto leisten können und nun indirekt andere Autofahrerinnen subventionieren.
7: Auch die Autofahrer an der Tankstelle in Tempelhof sind alles andere als begeistert über den Tankrabatt. Ihnen allerdings geht er nicht weit genug.
12: Also wenn sie das als Geschenk hinstellen, dann ist das eine Lüge.
13: Ist noch zu wenig.
15: Also man merkt schon ein bisschen, dass es angekommen ist. Aber ich denke mir mal, die Preise werden dann nachziehen.
16: Flick hat's ehrlich. Wenn man logisch überlegt oder so, kommt man schon dahinter. Das kann nicht funktionieren, was sie da treiben, ne?
3: Der Tankrabatt kommt offenbar nicht so recht bei den Kunden und Kundinnen an. Mineralölsteuersenkung hin oder her. Unser Reporter Bruno Dietl hat Stimmen an einer Tankstelle in Berlin-Tempelhof gesammelt. Ich denk immer noch über das nach, was wir vor 10 Minuten gehört haben hier im rbb24-Inforadio, wie künstliche Intelligenz zunehmend im Militär eingesetzt wird. Aber vieles andere ist ja total alltäglich. KI-Modelle im Kundendienst zum Beispiel als Unterstützung für die Unterrichtsplanung in der Schule. Und ja, auch Ämter und Behörden greifen immer mehr auf KI-Unterstützung zurück. Wäre schön, wenn da datenschutzmäßig alles geregelt ist. Die KI beschäftigt die Brandenburger Datenschutzbeauftragte. Sie hat heute in Potsdam ihren Jahresbericht vorgestellt und bemängelt, dass künstliche Intelligenz zwar inzwischen fast überall im Einsatz ist, aber richtige Datenschutzregeln in Brandenburg noch fehlen. Unser Landespolitikkorrespondent Martin Adam fasst das zusammen.
25: Sehr bewegt sei das vergangene Jahr gewesen, sagt Brandenburgs Datenschutzbeauftragte Dagmar Hartke. Bewegt durch KI. In der Landesverwaltung, in Ämtern und auch in Brandenburger Schulen werden immer mehr KI-Assistenten eingesetzt, um Texte zu bearbeiten, den Unterricht vorzubereiten oder Schülerinnen und Schülern als Chatpartner beim Lernen zu helfen, ohne dass dabei persönliche Daten richtig geschützt würden. Hartke spricht von einer zweiten industriellen Revolution, einer tiefgreifenden Umwälzung, für die Brandenburg, anders als andere Bundesländer, keine ausreichende rechtliche Grundlage hat. Bei der Schul-KI Telly behelfe man sich jetzt erstmal mit Bitten an die Nutzerinnen und Nutzer.
26: Dass die Lehrerinnen und Lehrer, die Lehrkräfte und Schülerinnen und Schüler zunächst mal nicht mit personenbezogenen Daten arbeiten dürfen mit Telly. Das heißt, wenn gepromptet wird, darf man eben nichts Persönliches mit reingeben.
25: Ob das ausreicht? Die Datenschutzbeauftragte hat Zweifel. Denn schon bald werde KI auch in der Verwaltung nicht mehr nur Texte, sondern Fälle bearbeiten, hinter denen Menschen stehen.
26: Klar ist, wir werden in Zukunft sehr viel mehr KI-Projekte haben und wir sind im Moment in der Stufe 1 KI, wo es alles noch relativ auf unterem Niveau läuft. Irgendwann werden wir die Fallbearbeitung mit KI haben und dann wird es natürlich richtig spannend.
25: Dann helfe auch kein Rumgetüftel mehr, sagt Dagmar Hartke. Es brauche richtige Regeln. Dank KI gehen auch immer mehr Beschwerden bei der Datenschutzbeauftragten ein. Knapp 1600 waren es im vergangenen Jahr, gut 10% mehr als im Vorjahr. Und davon, das ist neu, etwa 2/3 mit KI-Hilfe erstellt. Oft geht es dabei um Fehler, die Hartke Datenpannen nennt. Eine Sachbearbeiterin im Sozialamt, die ein Selfie von sich postet, während auf ihrem Monitor sämtliche Daten einer Klientin ablesbar sind. Oder der polizeiliche Staatsschutz, der einen Server mit Ermittlungsdaten vorbei an allen Sicherheitsregeln ungeschützt online zugänglich macht. Der Fall fiel schon 2024 auf, der Server ist abgeschaltet worden, bis heute aber sind die Folgen nicht absehbar, sagt der stellvertretende Datenschutzbeauftragte Thomas Reinke.
27: Wir können keine Entwarnung geben, deshalb, weil die Polizei selbst nicht nachvollziehen kann, ob jemand auf diesen Server eingebrochen ist und Daten rauf oder runter kopiert hat, weil es keine Protokollierung gab. Das heißt, es kann sein, es muss aber nicht sein.
25: Oder der Campingplatzbetreiber, der trotz Verwarnung sowohl Angestellte als auch Gäste unzulässig mit Videokameras abfilmt. Insgesamt wurden 2025 für Datenschutzverstöße Strafen in Höhe von 109.000 Euro angeordnet, sagt Hartke, die sich wegen der angekündigten Einsparungen der Landesregierung übrigens keine Sorgen macht. Datenschutz sei eine europäische Aufgabe, sagt sie. Da könne Brandenburg jedenfalls nicht sparen.
3: Unser Landespolitik-Korrespondent in Potsdam, Martin Adam, war das.
13: Die Person
14: das
13: aus
14: Hunter-Virus.
3: Jetzt habe ich Knöpfe gedrückt, obwohl ich mich eigentlich nur kurz, Verzeihung, räuspern wollte. Sie hören das rbb24-Inforadio und jetzt sind wir wieder bei Ihnen. Wir möchten den folgenden Fall, der jetzt kommt, ernst nehmen, ohne Panik zu machen und hoffen, dass Sie sich das Wort Hunter-Virus nicht großartig merken müssen. Die Lage ist die. Auf einem niederländischen Kreuzfahrtschiff im Atlantik ist ein ungewöhnlicher Ausbruch dieses Virus nachgewiesen worden. Laut Weltgesundheitsorganisation sind mutmaßlich 3 Menschen an der Infektion gestorben und zwar offenbar auch eine Person aus Deutschland. Das Schiff liegt vor der Küste des afrikanischen Inselstaats Kap Verde und die Korrespondentin für dieses Gebiet, Julia Macher, fasst zusammen, was über diesen deutschen Passagier und die Lage an Bord bekannt ist. Und

0: durften das Schiff bisher noch nicht verlassen, ebenso wenig wie die anderen mehr als 140 Passagiere und Crewmitglieder. Die kapverdischen Gesundheits- und Hafenbehörden haben noch keine Genehmigung zur Evakuierung des Kreuzfahrtschiffes erteilt.
1: Es bleibt eine große Frage: Wie gefährlich ist dieses Hunter-Virus?
0: Das Hunter-Virus wird durch den Kot oder Urin von Nagetieren wie Mäusen oder Ratten übertragen. Es kann zu schweren Lungenerkrankungen, hohem Fieber und Nierenversagen führen. Das Problem: Derzeit gibt es weder eine Impfung noch Heilungsmöglichkeiten für Hunter-Virus-Erkrankungen. Die Symptome müssen daher so schnell wie möglich behandelt werden. Laut Schifffahrtsgesellschaft habe man umfangreiche Vorsichtsmaßnahmen angeordnet und überwache die Passagiere medizinisch. Man wolle nun die Kanarische Inseln anlaufen, um eine bessere medizinische Betreuung zu gewähren.
1: Informationen von unserer Korrespondentin Julia Macher waren das.
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1: Kaum sind die Eisbären Berlin gestern zum 12. Mal deutscher Eishockeymeister geworden, da gab es einen gravierenden Verlust zu vermelden. Trainer Serge Aubin wird die Eisbären verlassen und in die Schweiz zum SC Bern wechseln. RBB 24 Inforadio-Reporter Jens Christian Gussmann.
3: Aubin hatte bei den Berlinern noch einen Vertrag bis 2028, doch das konnte ihn nicht mehr stoppen. 7 Jahre in der Hauptstadt waren genug. Aubin suchte nach eigener Auskunft eine neue Herausforderung. In der Schweiz kennt er sich aus. Dort war er zunächst als Spieler, als er seine aktive Karriere ausklingen ließ. Später wurde er Trainer in Zürich. Das war die einzige Station, bei der er entlassen wurde. Nun kann er Zürich mit seinen Bernern zeigen: Freunde, ihr habt euch damals geirrt. Dazu kommt, in der Schweiz hat Eishockey nochmal einen höheren Stellenwert als in Deutschland und die Bezahlung ist auch besser als in der DEL. Aubin ist einer der besten und erfolgreichsten Trainer in der Geschichte der Eisbären. 5 Meisterschaften in 7 Jahren, nur der große Don Jackson war ein ähnlicher Titelsammler. Aufgrund seiner Verdienste um den Verein gaben die Berliner trotz des laufenden Vertrages grünes Licht für den Wechsel. Die größte Aufgabe für den Club wird jetzt sein, einen passenden Nachfolger zu finden. Modernes, schnelles Eishockey mit viel Tempo, Laufbereitschaft, bissigem Vorcheck einerseits und mannschaftlicher Geschlossenheit andererseits. Das zeichnet den Eisbärenkader aus. Dazu muss der Neue passen. Und er sollte auch Wert auf Disziplin legen sowie den Nachwuchs fördern. Die Suche dürfte schwierig werden, aber sie muss jetzt beginnen. Trotz des Titelgewinns heißt es darum, zumindest für das Management, suchen und arbeiten statt feiern.
1: Und wir machen weiter mit Fußball. Inter Mailand hat Neapel als italienischer Meister abgelöst. Inter holte den Scudetto genannten Titel durch ein 2:0 gegen Parma Calcio. Danach haben die großen Feierlichkeiten begonnen. Aus Italien unsere Korrespondentin Lisa Weiß.
4: Feuerwerkskörper am Mailänder Dom. Tausende Fußballfans feierten auf dem Platz davor bis spät in die Nacht. Auch einige Spieler ließen sich dort blicken. Dass Inter Mailand italienischer Meister ist, war weder zu übersehen noch zu überhören. Nach dem 2:0 gegen Parma liegt Inter schon 3 Spieltage vor Schluss uneinholbar vorn. Es ist die 21. Meisterschaft in der Vereinsgeschichte. Inter-Präsident Giuseppe Marotta hat schon angekündigt, er will weiter auf Trainer Christian Chivo setzen. Chivo habe große Fähigkeiten und solle noch viele weitere Jahre bei Inter bleiben, so Marotta. Die italienische Zeitung Repubblica schrieb, mit Bezug auf den Spitznamen Chivos, den er als Spieler wegen seiner präzisen Spielweise bekommen hatte: Der Buchhalter Chivo habe die verrückte Mannschaft Inter geheiratet und wenn sie nicht gestorben sind, dann leben sie noch heute. Der erste Teil des Märchens sei vorüber, aber weitere Wunder seien schon in Vorbereitung. Und die Gazzetta dello Sport analysiert im Hinblick auf den schlechten Saisonstart des Vereins: Inter sei im tiefen Dunkel neben der Titanic gelandet und wieder aufgetaucht.
1: Zum italienischen Fußball war das Korrespondentin Lisa Weiß.
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1: Gucken wir aufs Wetter in Berlin und Brandenburg, wo es ab heute Nacht endlich nach Regen aussieht. Auch der morgige Tag und generell die nächsten Tage werden deutlich nasser als die letzten. Die aktuellen Temperaturen liegen bei 20 bis 22 Grad in Berlin, 19 Grad derzeit in Grünow bei Prenzlau, 21 Grad in Potsdam.
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1: Hier ist Josefine Grützmacher.
3: Auf der A10, dem westlichen Berliner Ring Richtung Dreieck Havelland, gibt es zwischen Großkreuz und Havelbrücke Stau an einer Baustelle. Auf der A12 Frankfurt oder Richtung Berlin staut es sich zwischen Briesen und Fürstenwalde Ost. An der dortigen Baustelle ist nur eine Spur frei, plus 10 Minuten hier. A13 Dresden Richtung Berlin zwischen Lübbenau und Duben, Stau auch hier 10 Minuten plus. A100 der Berliner Stadtring Richtung Treptow zwischen Dreieck Charlotte und Schmargendorf, Stau plus 10 Minuten. Und auf der A100 Richtung Wedding an der Baustelle Detmolder Straße, Stau plus 10 Minuten. Außerdem dauert es länger in Fenpfuhl auf der Landsberger Allee in beiden Richtungen, rund um die Elsenbrücke auf der Tresco Allee Richtung Tierpark sowie stadtauswärts auf der B158 vor Ahrensfelde, auf dem Mariendorfer Damm und in Wilhelmstadt auf der Heerstraße.
1: 20 nach 4.
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1: Im Studio Konrad Spremberg. Wenn in Berlin der Strom ausfällt, dann halten die Menschen zusammen. Das war Anfang dieses Jahres und letzten Herbst auch total schön zu sehen, als es diese großen Blackouts gab. Aber noch schöner als Zusammenhalt testen wäre ja, es gäbe gar nicht so eine großen Ausfälle. Um Vorsorge geht's in den Nachrichten und die hat Kerstin Reinsch. Entschuldigung, Josefine Grützmacher ist jetzt da.
3: Genau. Stromnetz Berlin hat nach eigenen Angaben stark in die Sicherheit seiner Leitungen investiert. Man habe über 200 Kameras installiert und der Wachschutz sei auf 130 Personen ausgeweitet worden. Das teilte der Stromnetzbetreiber auf seiner Jahrespressekonferenz mit. Außerdem sollen in den kommenden Wochen stärkere Schutzzäune um die Anlagen entstehen, auf 20 Kilometern Länge. Hintergrund sind zwei schwere Anschläge auf das Berliner Stromnetz in den vergangenen Monaten. Zuletzt waren Anfang Januar im Berliner Südwesten zehntausende Haushalte und Gewerbebetriebe tagelang ohne Strom und Heizung, nachdem eine Kabelbrücke beschädigt worden war. Das Bundeskartellamt hat die Mineralölkonzerne nachdrücklich aufgefordert, den Tankrabatt voll an die Verbraucher weiterzureichen. Nach Angaben von Behördenchef Mund spiegelt sich die staatliche Steuersenkung bisher nicht hinreichend in den Preisen an den Zapfsäulen wider. Nach Berechnungen des Kartellamts fielen die Spritpreise nach Inkrafttreten des Tankrabatts zum 1. Mai um durchschnittlich knapp 13 Cent. Durch die Senkung der Energiesteuer hätte die Entlastung aber 17 Cent je Liter betragen müssen. Die Mineralölwirtschaft weist die Vorwürfe zurück und betont, sie gebe die Steuerersparnis vollständig an die Kunden weiter. Die Berliner SPD-Fraktion will das Versammlungsrecht vor der Abgeordnetenhauswahl nicht mehr verschärfen. Damit ist ein Vorhaben aus dem schwarz-roten Koalitionsvertrag nach langen Diskussionen wohl erstmal vom Tisch. Sabine Müller, RBB 24, Landespolitik.
4: Der SPD-Innenexperte Matt sagte dem RBB, Änderungen am Versammlungsfreiheitsgesetz seien ein Thema für die nächsten Koalitionsverhandlungen. Die CDU reagierte enttäuscht. Seine Fraktion sei handlungswillig und fähig, so Innenexperte Dregger. Auch aus der SPD-geführten Innenverwaltung hieß es noch kürzlich, ein neues Versammlungsrecht solle vor der Sommerpause kommen. Im Koalitionsvertrag war vereinbart, den Begriff der öffentlichen Ordnung wieder ins Gesetz aufzunehmen. Damit könnten Demonstrationen leichter untersagt werden. Eine vom Senat in Auftrag gegebene Studie hält eine solche Änderung für unnötig und warnt, sie könne sich negativ auf die Meinungsfreiheit auswirken.
3: In Deutschland fehlen weiterhin Arbeitskräfte in den technisch-naturwissenschaftlichen Berufen. Die Fachkräftelücke in den Bereichen Mathematik, Informatik, Naturwissenschaften und Technik wird aber kleiner. Das geht aus dem aktuellen MINT-Report des Instituts der deutschen Wirtschaft hervor. Aus dem ARD-Hauptstadtstudio Gabriele Intemann.
5: Im März fehlten dem Bericht zufolge rund 134.000 Arbeitskräfte in den MINT-Berufen. Anderthalb Jahre zuvor waren es noch mehr als 200.000. Auch wenn die Lücke gerade kleiner wird. Die Autoren des Reports rechnen damit, dass sich die Lage langfristig wieder verschärft. Denn in den kommenden Jahren gehen viele MINT-Beschäftigte in den Ruhestand. Gleichzeitig steigt den Arbeitsmarktexperten zufolge der Bedarf, unter anderem durch Digitalisierung und Energiewende. Die Autoren empfehlen daher drei Maßnahmen: mehr Frauen für MINT-Berufe zu gewinnen, ältere Beschäftigte länger im Job zu halten und gezielt qualifizierte Fachkräfte aus dem Ausland anzuwerben.
3: Unter den drei Toten nach dem Ausbruch des Hunter-Virus auf einem Kreuzfahrtschiff ist auch eine Person aus Deutschland. Das hat das zuständige Kreuzfahrtunternehmen mitgeteilt. Das Schiff liegt im Moment vor den Kapverden. Unsere Korrespondentin für die Region, Franka Welz.
4: Das Unternehmen Oceanwide Expeditions teilte mit, der Todesfall habe sich am 2. Mai ereignet. Die Todesursache sei in diesem Fall allerdings noch unklar. Zwei der Toten seien niederländische Staatsbürger. Ein britischer Patient werde in Südafrika intensivmedizinisch betreut. Das Schiff MV Hondius liegt weiterhin vor der Küste des Inselstaats Kap Verde. An Bord befinden sich nach Angaben des Schiffsbetreibers 149 Personen aus 23 verschiedenen Ländern, darunter 6 weitere Passagiere sowie ein Besatzungsmitglied aus Deutschland.
3: Der jahrelange Erfolgstrainer Serge Aubin verlässt die Eisbären Berlin. Das hat der Verein einen Tag nach dem Gewinn der deutschen Eishockeymeisterschaft mitgeteilt. Demnach wird Aubin künftig den Schweizer Traditionsclub SC Bern betreuen. Der Kanadier begründet den Wechsel mit der Suche nach einer neuen Herausforderung. In den vergangenen 6 Jahren hatte Aubin mit den Eisbären 5-mal den Meistertitel geholt. Ein Nachfolger steht noch nicht fest. Soweit die Nachrichten. 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Das Wetter? Bis zum Abend Sonne und Wolken im Wechsel, einzelne Schauer möglich. Aktuell in Berlin-Spandau 21, in Treptow 22 Grad, in Pritzwalk 19, in Ruhland 25 Grad. Nachts von der Elbe her dichte Wolken mit schauerartigem, zum Teil kräftigem Regen. Die Temperaturen gehen zurück auf 12 bis 9 Grad. Morgen viele Wolken und zum Teil starke Regenschauer bei maximal 21 Grad. Die Zeit 16.25 Uhr.
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1: Mit Konrad Spremberg, guten Tag. Und schon wieder ist es Jüterbog. Der erste große Waldbrand des Jahres in Brandenburg. Er ist am Freitag auf dem alten Truppenübungsplatz bei Jüterbog ausgebrochen. Da brennt es oft, auch schon die letzten Jahre. Und eben wegen der Militärvergangenheit dieses Geländes ist das wirklich ein besonderer Wald. Eine, die sich dort sehr gut auskennt, ist Dr. Antje Bischoff von der Stiftung Naturlandschaften Brandenburg. Grüße Sie.
6: Guten Tag, Herr Spremberg.
1: Dieses Waldbrandgebiet gehört ja der Stiftung. Und Sie, Frau Bischoff, kümmern sich, wenn ich es richtig verstehe, unter anderem um Wildnis- und Klimaschutzprojekte. Wie groß war der Schreck, als Sie am Wochenende gehört haben, es brennt wieder einmal, muss man ja sagen, bei Ihnen im Wald? Wie schlimm ist das noch jedes Mal aufs Neue?
6: Das ist jedes Mal aufs Neue schlimm, weil jeder Brand ist eine Katastrophe für die Natur. Und das eigentliche Drama, was Sie haben, das spielt sich da ab, wo die meisten Leute gar nicht hingucken so sehr, das ist nämlich am Boden, wenn sie sehen, dass der ganze Humus verbrennt und sie dann später nur noch den nackten Sandboden haben. Das ist ein wirkliches Problem, weil dann dahinter das wirklich schwer ist, dass da wieder etwas wächst.
1: Mhm. Ihre Stiftung hat ja wissenschaftlich untersucht, was unter anderem in genau diesem natürlich wilden Wald bei Jüterbog nach so einem Brand passiert. Welche Folgen konkret hat so ein Feuer für die Wildnis dort?
6: Ja, ich habe es ja gerade schon angedeutet. Die schlimmste Folge ist eigentlich, dass Sie keinen Humus mehr haben. Das heißt, wenn Sie sich vorstellen, Sie haben einen Garten und haben dann nur Sand und versuchen da eine Pflanze reinzustecken und die soll dann da wachsen, das ist natürlich schwierig. Und wenn das mehrfach passiert, dann wird es immer schwieriger, dass sich das ganze System regeneriert. Die gute Nachricht ist, dass in so einem Wildnisgebiet das trotzdem besser geht mit der Regeneration als anderswo, weil wir auf den Flächen die Natur Natur sein lassen und die Natur dort Zeit hat, sich zu erholen. Da kommen Pilze, die bauen giftige Stoffe ab nach dem Brand. Dann kommen Pilze, die zersetzen das tote Holz und dann kommen wieder Nährstoffe in den Kreislauf. Und so kann das dann ganz allmählich sich erholen. Dann kommen irgendwann die ersten Pionierbäume, das haben wir auch sehen können, Pappeln und Birken. Und die bilden dann Vorwälder und ganz irgendwann haben sie dann auch wieder einen Wald. Es sei denn, es brennt ständig wieder und es sei denn, der Klimawandel geht so weiter, wie wir ihn haben, dann wird es natürlich schwer vorherzusehen, was dann da überhaupt noch hochkommt.
1: Und das sind ja genau die Gefahren jetzt. Ich fand das, was Sie gerade so plastisch beschrieben haben, auch schön zu sehen, weil Sie auf Ihrer Webseite der Stiftung das auch so fotografisch dokumentieren, wie sich nach und nach dieser Wald regeneriert. Und wenn ich Sie gerade richtig verstehe, das ist mit jedem Brand wieder schwer für den Wald, aber in so einem vergleichsweise wilden und nicht zum Beispiel in einem bewirtschafteten reinen Kiefernwald, nehmen wir das mal als Vergleich, klappt das besser, sagen Sie, richtig?
6: Auf jeden Fall. Also Sie lassen ja dort der Natur Raum und lassen die natürliche Sukzession zu. Das bedeutet, Sie gucken einfach, was kommt von allein und das ist stabiler. Das ist, man sagt dazu, das ist resilient, das ist ein widerstandsfähiges Ökosystem. Und dort haben sie einfach, dort haben sie Pflanzengesellschaften, die, da kommt dann Laubholz hoch, die auch nicht mehr so leicht brennen. Das haben wir auch in diesem Forschungsprojekt, was bis letztes Jahr lief, pyrophob, das heißt feuerabweisend, haben wir das sehr schön sehen können. Dass da, wo dann Pappeln und Birken kommen, das Feuer natürlich nicht so schnell durchrauschen kann, wie durch so eine Kiefernmonokultur, wie Sie es eben erwähnt haben.
1: Und nochmal kurz zu den direkten Brandfolgen. Sie haben gerade die Pflanzengesellschaften erwähnt. Wie ist denn das mit den Tieren? Welche Tiere können vor so einem Waldbrand überhaupt flüchten? Also, weiß nicht, weglaufen oder wegfliegen?
6: Naja, klar, wie Sie schon sagen, also Säugetiere wie Rehwild, das kann natürlich fliehen, es hat vier Beine. Vögel können wegfliegen. Sie haben aber das Problem, dass zum Beispiel jetzt im Moment die Bodenbrüter unter den Vögeln, die haben ihre Nester am Boden, die werden ihr Nest jetzt nicht einfach verlassen und die leiden dann natürlich, das wird einfach verbrennen. Mhm. Da haben sie dann ein Problem. Oder eben, ich sagte es ja schon, ganz viele Tiere leben auch im Boden. Die ganzen Spinnen, Milben, Würmer, die den Boden praktisch lebendig machen, das verbrennt alles. Also es geht nicht immer nur um die großen Tiere. Ja. Es geht um dieses ganze Ökosystem, was eben unterhalb der Erde ist und was überhaupt Pflanzenwachstum erst möglich macht. Und von den Pflanzen leben wiederum die Tiere. Also sie haben eigentlich den ganzen Kreislauf zerstört. Und das Problem ist nicht für die Tiere, die fliehen können, sondern für das gesamte System, was da eben verbrennt.
1: Was mich zum Abschluss noch interessieren würde, Frau Bischoff, die viele Munition in diesem Wald, die macht das Löschen ja schwer und sie könnte für Brände zum Teil sogar ein Auslöser sein. Wäre es zum Schutz vor diesen immer wiederkehrenden Bränden, wie Sie gesagt haben, nicht eine Option für den Waldschutz, wenn man einfach mal im großen Stil Munition räumen würde?
6: Nee, das ist leider nicht möglich, weil das einfach zu teuer ist. Wir haben natürlich viel geräumt. Wir haben ein Waldbrandschutzsystem, was komplett beräumt ist. Wir haben Wanderwege, die beräumt sind. Also die Feuerwehr muss natürlich auf beräumten Wegen und Flächen fahren können. Aber wenn Sie sich vorstellen, dass schon vor ein paar Jahren hat man ausgerechnet oder gab es Expertenmeinung, dass man 15.000 Euro braucht pro Hektar. Und wenn Sie jetzt gucken, Jüterbog allein, dieses große Gebiet hat über 7.000 Hektar. Mhm. Sie sind bei 100 Millionen Euro. Das ist wirklich schwierig. Also das ist das ist einfach nicht möglich. Und sie müssten ja auch die ganze Vegetation entfernen, um das zu entmunitionieren.
1: Was auf den ersten Blick dann wie eine gute Lösung scheint, stellt sich dann eben heraus als nein, gar nicht so gut möglich. Und immerhin konnten sie aber in der Forschung dann ja doch Erkenntnisse aus diesem Wald ziehen, der, das finde ich auch so spannend an diesem Waldgebiet, ja unter anderem wegen der Munitionsbelastung ein dermaßen naturbelassenes und wenig betretenes Waldgebiet ist. Und ich danke Ihnen herzlich dafür, dass Sie uns Erkenntnisse in Ihrer Arbeit gegeben haben. Das war Dr. Antje Bischoff von der Stiftung Naturlandschaften Brandenburg. Der Stiftung gehört dieser Wald bei Jüterbog, in dem es gerade brennt. Und sie kümmert sich auch um eine Überwachung von Glut und letzten Flammen, jetzt, wo das Feuer langsam eingedämmt ist. 16.31 Uhr im RBB 24 Inforadio. Das Land Berlin hat eins der liberalsten Versammlungsgesetze der Republik, seit die rot-grün-rote Koalition es im Jahr 2021 geändert hat. Die aktuellen Koalitionäre CDU und SPD hatten im Koalitionsvertrag vereinbart, dieses geänderte Gesetz zu überprüfen. Geplant war auch, den Begriff der öffentlichen Ordnung, der da wichtig ist, wieder aufzunehmen. Damit könnten bestimmte Demonstrationen künftig leichter verboten werden. Das kommt jetzt aber wohl nicht mehr vor der nächsten Wahl des Abgeordnetenhauses. Heute gab es eine Anhörung im Innenausschuss dort und die hat Landespolitikreporterin Sabine Müller verfolgt.
4: Wenn Martin Matz, der innenpolitische Sprecher der SPD-Fraktion, diesen Satz sagt:
7: Ich sehe nicht, dass wir in dieser Legislaturperiode das Versammlungsfreiheitsgesetz noch ändern.
4: Dann ist klar, die Berliner SPD-Fraktion will das Versammlungsrecht vor der Abgeordnetenhauswahl nicht mehr verschärfen. Damit ist das Vorhaben nach langen koalitionsinternen Diskussionen wohl erstmal vom Tisch. Der Koalitionspartner CDU reagiert enttäuscht, seine Fraktion sei handlungswillig und fähig, betont Innenexperte Burkhard Dregger. Matz sieht Änderungen am Versammlungsrecht als Thema für die nächsten Koalitionsverhandlungen. Dabei will er dann auch über Anregungen aus einer Evaluierung des Gesetzes sprechen, die gerade für kontroverse Diskussionen sorgt. Denn die Studienmacher der Hochschule für Wirtschaft und Recht raten unter anderem davon ab, den Begriff der öffentlichen Ordnung wieder ins Gesetz aufzunehmen, wie es Schwarz-Rot eigentlich geplant hatte. Sie sehen keine Regelungslücken, halten den Begriff für zu unbestimmt und fürchten, dass dadurch Minderheitenrechte und politisch unerwünschte Protestbewegungen eingeschränkt werden sollen.
8: Vor dem Hintergrund würde aus unserer Sicht die Wiedereinführung des Begriffes der öffentlichen Ordnung zu mehr neuen Problemen führen, als sie lösen würde, und wäre aus unserer Sicht entbehrlich,
4: sagte Studienmacher Professor Hartmut Aden am Vormittag bei einer Anhörung im Innenausschuss. Der innenpolitische Sprecher der CDU, Dräger, versicherte, es gehe nicht darum, Minderheitenmeinungen zu unterdrücken, sondern die fundamentalen Prinzipien des friedlichen Zusammenlebens zu schützen.
9: Wir wollen Demonstrationen, die verfassungsfeindliche Inhalte haben, wie zum Beispiel der Ausruf eines Kalifatstaates, wollen wir begrenzen können.
4: Als gefährlichen Aktionismus bezeichnete der grüne Innenexperte Vassili Franco die Forderung, den Begriff öffentliche Ordnung wieder ins Versammlungsrecht aufzunehmen. Er kritisierte,
10: dass Grundrechte von diesem Senat nicht immer als etwas Schützenswertes empfunden werden, sondern viel lieber als Gefahr.
4: SPD-Innensenatorin Iris Spranger übte scharfe Kritik an der Studie. Sie zeichne aufgrund von Einzeläußerungen von Polizisten ein nicht repräsentatives Bild davon, wie die Polizei mit Demonstrationen umgehe. Die Polizei werde unter Generalverdacht gestellt, wenn etwa von festgefügten Feindbildern die Rede sei, so Spranger.
11: Solche Verallgemeinerungen sind weder repräsentativ noch geeignet, fundierte Gesetzesänderungen darauf zu stützen.
4: Die Studienmacher wiesen die Kritik vehement zurück. Der innenpolitische Sprecher der Linksfraktion, Niklas Schrader, warf der Innenverwaltung Respektlosigkeit vor. Sie habe der Studie schon vor der offiziellen Veröffentlichung die Wissenschaftlichkeit abgesprochen.
1: Unsere Berliner Landespolitik-Reporterin Sabine Müller war das.
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1: Das deutsche Unternehmen Aleph Alpha, das galt lange als einer der großen Hoffnungsträger für künstliche Intelligenz made in Germany. Man sagt zu dem, was die da tun, Deep-Tech-Unternehmen, weil ein besonders anspruchsvoller Forschung mit eigenen Technologien gearbeitet wird. Jetzt geht genau dieses Start-up im kanadischen KI-Unternehmen Cohere auf. Und viele sprechen da eher von einer Übernahme als von einem Zusammenschluss. Was das für den KI-Standort Deutschland bedeutet, darüber berichtet Wirtschaftsreporter Eftimis Angeloudis.
12: Was hier geschaffen wird, ist ein weltweit skalierbarer und wettbewerbsfähiger KI-Akteur mit kanadischem Ursprung und nun bald kanadisch-deutscher doppelter Staatsbürgerschaft.
13: Das sagte Digitalminister Carsten Wildberger dem ARD-Hauptstadtstudio vor einigen Tagen zum Zusammenschluss des KI-Unternehmen Cohere aus Toronto und des Heidelberger Startups Aleph Alpha. Zusammenschluss, das klingt nach Gleichberechtigung. Tatsächlich aber gehen rund 90% der Anteile an die bisherigen Cohere-Eigner, nur etwa 10% an Aleph Alpha. KI-Forscherin Tina Klüver blickt mit gemischten Gefühlen auf das kanadisch-deutsche Unterfangen.
14: Ich glaube, hier hat man ja aber schon einen speziellen Fall vorliegen, weil eben Aleph Alpha ja für Deutschland eine echte KI-Hoffnung war und auch eines der ersten Unternehmen, was sich im Bereich eigener KI-Modelle so klar positioniert hat und so klare Ziele hatte und jetzt entsprechend dort bei Cohere ja mit einer Minderheit der finalen Anteile nur noch vertreten sein wird.
13: Klüver leitet die Initiative AI Nation, ein Netzwerk zur Stärkung der KI in Deutschland. Grundsätzlich könnten solche Entscheidungen wirtschaftlich sinnvoll sein, sagt sie.
14: Aber das ändert nichts an dem gesamtvolkswirtschaftlichen Blick, den man natürlich auch haben muss. Und der gesamtvolkswirtschaftliche Blick auf Deutschland zeigt halt, dass wir es bisher noch nicht gut schaffen, hier diese Deep-Tech-Unternehmen zu entsprechender Größe zu skalieren.
13: Im Wettbewerb mit US-Konzernen wie OpenAI, Anthropic oder Google konnten die Heidelberger nicht mithalten. Es gibt aber immer noch starke Spezialisten. Black Forest Labs bei der Bildgenerierung, DeepL in der Übersetzung oder das Berliner Startup Parloa. Parloa entwickelt sogenannte KI-Agenten, also Programme, die eigenständig Aufgaben übernehmen, etwa im Kundenservice. Das Unternehmen wird inzwischen mit rund 3 Milliarden Euro bewertet. Allein auf den europäischen Markt hat Parloa allerdings nicht gesetzt, sagt Aufsichtsratschef Jens Rasloff. Man ist schnell in die USA gegangen und hat davon profitiert.
15: Und man vergleicht immer die GDP-Größe oder die Marktgröße Europa und USA, um präzise zu sein. Aber wir vergessen natürlich immer, in Europa habe ich dann irgendwie 80, 90 fragmentierte Märkte. Und hier ist es ja manchmal schon was anderes, wenn ich was in Hamburg verkaufe, als wenn ich was in Bayern verkaufe, wenn ich im Public Sector bin.
13: Parloa versteht sich ohnehin nicht als deutsches oder amerikanisches Unternehmen.
15: Wir sehen uns jetzt auch in keinster Weise irgendwie als amerikanische Parloa und deutsche Parloa, wir sehen uns als ein Unternehmen, was wirklich mittlerweile in Europa und in den USA gut skaliert.
13: Ein rein nationaler KI-Champion, der ist in dieser globalen Branche kaum realistisch. Entscheidend dürfte vielmehr sein, ob Europa attraktive Bedingungen schafft, damit internationale KI-Unternehmen hier wachsen und bleiben.
1: KI aus Europa ist offenbar zu klein für den großen internationalen Wettbewerb. Das war Wirtschaftsreporter Eftimis Angeloudis.
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1: Josefine Grützmacher hat eine Gefahrenmeldung.
3: Genau, von der B96A Marlow Richtung Berlin. Zwischen Marlow und Wassmannsdorf befindet sich eine ungesicherte Unfallstelle. Auf der A10, dem westlichen Berliner Ring Richtung Dreieck Havelland, gibt es zwischen Großkreuz und der Havelbrücke Stau an einer Baustelle. Auf der A12 Frankfurt-Oder Richtung Berliner Ring staut es sich zwischen Briesen und Fürstenwalde Ost. An der dortigen Baustelle ist nur eine Spur frei. Plus 10 Minuten her. Stadtverkehr Berlin, A100, der Stadtring Richtung Wedding. An der Baustelle Detmolder Straße Stau plus 10 Minuten. Außerdem dauert es länger in Fenpfuhl auf der Landsberger Allee in beiden Richtungen rund um die Elsenbrücke, auf der Tresco Allee in Richtung Tierpark sowie stadtauswärts auf der B158 vor Ahrensfelde, auf dem Mariendorfer Damm und in Wilhelmstadt auf der Heerstraße. Mitte, der Tunnel Alexanderplatz ist bis zum Nachmittag in beiden Richtungen voll gesperrt.
1: 16.40 Uhr.
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1: Hier ist Konrad Spremberg. Es war bitterkalter Winter und es waren 5 Tage am Stück. Ohne Strom, ohne Heizung, ohne warmes Wasser. Der große Stromausfall Anfang des Jahres im Berliner Südwesten hat gezeigt, wie verwundbar unsere Energieversorgung ist. Wie sie jetzt besser geschützt wird, die Nachrichten hat Josefine Grützmacher.
3: Als Reaktion auf die jüngsten Anschläge hat Stromnetz Berlin seine Sicherheitsvorkehrungen deutlich erhöht. Details dazu hat der Netzbetreiber am Mittag auf einer Pressekonferenz bekannt gegeben. Patrick Buchmüller, RBB 24.
17: Stromnetz Berlin hat 200 Kameras installiert, den Wachschutz auf 130 Personen ausgeweitet und es soll stärkere Zäune zum Schutz der Anlagen geben, auf 20 Kilometern Länge. Bis Juni sollen die aufgebaut sein. Hintergrund sind 2 Anschläge auf das Stromnetz in den vergangenen Monaten. Allein der Anschlag auf einen Strommast in Johannisthal hat laut Stromnetz Berlin einen Schaden von 3 Millionen Euro angerichtet. Bei dem Anschlag im Südwesten Berlins Anfang des Jahres waren Zehntausende Haushalte und Betriebe tagelang ohne Strom.
3: Die USA wollen Containerschiffen dabei helfen, die blockierte Straße von Hormuz zu durchqueren. In 2 Fällen soll die Passage bereits geglückt sein, so das zuständige US-Regionalkommando. US-Präsident Trump hatte den Einsatz auf seiner Online-Plattform zuvor angekündigt. Der Iran hatte mit Gegenmaßnahmen gedroht, sollten Amerikaner in die Meerenge am Persischen Golf einfahren. Teheran wertete das als Verstoß gegen die Waffenruhe. Nach eigenen Angaben haben iranische Streitkräfte bereits mehrere US-Schiffe an der Einfahrt in die Meerenge gehindert. Die italienische Großbank UniCredit treibt ihre Pläne voran, die Deutsche Commerzbank zu übernehmen. Dazu werden neue Aktien auf den Markt gebracht. Dafür gab es auf einer Hauptversammlung von UniCredit eine große Mehrheit. Aus Rom, Lisa Weiß.
18: Diese Aktien will dann die UniCredit den Commerzbank-Aktionären anbieten im Tausch für ihre Commerzbank-Aktien, um den Anteil an der Commerzbank zu vergrößern. Ein offizielles Angebot soll es morgen geben. Die Aktionäre haben dann 4 Wochen Zeit, sich zu entscheiden. Der UniCredit geht es aber auch nicht darum, möglichst viele Aktien zu bekommen. Der Bank reicht es, über 30% Anteile an der Commerzbank zu halten. Dann kann die UniCredit später weitere Aktien dazu kaufen, ohne zu einem Pflichtangebot gezwungen zu sein. Das heißt, sie müssen dann nicht automatisch allen Commerzbank-Aktionären anbieten, all ihre Aktien aufzukaufen. Die Deutsche Commerzbank sträubt sich gegen die Übernahme. Auch die Bundesregierung lehnt eine Übernahme der Bank durch die UniCredit entschieden ab.
3: Das Feuer auf dem ehemaligen Truppenübungsplatz bei Jüterbog scheint eingedämmt zu sein. Es hat eine Fläche von 152 Hektar erreicht. Eine weitere Ausdehnung wird aber nicht mehr erwartet. Das Feuer habe an den Brandschutzstreifen Halt gemacht, hieß es von den Einsatzkräften. Brandenburgs Waldbrandschutzbeauftragter Engel sagte im RBB 24 Inforadio, das Konzept mit den Schneisen habe sich bewährt. Wegen der Munition in dem Gebiet könnten die Feuerwehrleute nicht auf das Gelände. Sie müssten das Feuer an sich herausfinden. herankommen lassen. Die Brandschutzstreifen sind bis zu 80 Meter breit und wurden von alter Munition und Vegetation befreit, damit die Flammen keine Nahrung erhalten. In Brandenburg ist die Zahl der Datenschutzbeschwerden deutlich gestiegen. Das geht aus dem neuen Datenschutzbericht hervor, der heute in Potsdam vorgestellt wurde. Demnach gab es im vergangenen Jahr rund 1600 Fälle, 10% mehr als im Jahr davor. Besonders häufig ging es dabei um Videoüberwachung. Hanno Geduldig, RBB 24.
19: Kritisiert wurden in dem Bericht vor allem unnötige Kameraeinsätze. So wurde ein Campingplatz bei Potsdam mit einem Bußgeld belegt, weil dort 14 Kameras ohne ausreichenden Grund installiert waren. Für Aufsehen sorgte außerdem eine schwere Panne bei der Polizei. Ein Server mit sensiblen Daten war zeitweise ungeschützt im Internet erreichbar. Auch ein Hackerangriff auf eine Arztpraxis hatte Folgen, bei dem Daten von etwa 8000 Patientinnen und Patienten verloren gingen. Sorgen bereitet den Datenschutzbeauftragten auch der Einsatz von künstlicher Intelligenz in Verwaltung und Schulen. Hier fehle es bislang an klaren gesetzlichen Regeln.
3: Der jahrelange Erfolgstrainer Serge Aubin verlässt die Eisbären Berlin. Das hat der Verein nach einem Tag nach dem Gewinn der deutschen Eishockeymeisterschaft mitgeteilt. Demnach wird Aubin künftig den Schweizer Traditionsclub SC Bern betreuen. Der Kanadier begründet den Wechsel mit der Suche nach einer neuen Herausforderung. In den vergangenen 6 Jahren hatte Aubin mit den Eisbären 5-mal den Meistertitel geholt. Ein Nachfolger steht noch nicht fest. Soweit die Nachrichten. 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Das Wetter? Bis zum Abend Sonne und Wolken, im Wechsel dazu einzelne Schauer. Die Temperaturen aktuell in Berlin-Steglitz 21, in Adlershof 23, in Zehdenick 20 und in Guben 25 Grad. Nachts von der Elbe her dichte Wolken mit schauerartigem, zum Teil kräftigem Regen bei 12 bis 9 Grad. Morgen dann viele Wolken und zum Teil starke Regenschauer, 21 Grad maximal. Die Zeit 16.45 Uhr.
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1: Mit Konrad Spremberg grüße Sie. Was machen die USA militärisch in Deutschland? Das ist seit dem Wochenende wieder Thema, weil Donald Trump hier etwas ändern möchte. Er will weniger Soldatinnen und Soldaten in Deutschland und keine neuen Raketen. Das mit den Truppen scheint nicht so eine große Sache zu sein, sagt zumindest der Bundeskanzler. Das mit den Raketen eher schon. Und die Verteidigungspolitiker, die Deutschen, machen sich speziell wegen dieser Raketen, die jetzt nicht kommen sollen, wohl Sorgen. Konkret wegen Mittelstreckenraketen, auf die sich eigentlich Olaf Scholz und Joe Biden mal geeinigt hatten in ihren Amtszeiten und die jetzt nicht kommen sollen. Um wessen Sicherheit geht es bei diesen Raketen? Diese Frage hat mir vorhin Oliver Neuroth aus unserem Hauptstadtstudio beantwortet.
20: Ja, in erster Linie um den Schutz von Deutschland und Europa. Es geht ja vor allem um Abschreckung in Richtung Russland. Aber diese Marschflugkörper in Deutschland zu stationieren, das ist eigentlich auch Teil der globalen Sicherheitsinteressen der USA, wenn auch eher indirekt. Die USA wollen ja zeigen, wir haben Macht militärisch, müssen diese Stärke aber nicht zwangsläufig aus den USA selbst zeigen. Man spricht da ja auch von Vorwärtsstationierung, also einer breiter gestreuten Abschreckung, um unterm Strich glaubwürdiger zu sein. Aber beides, die US-Sicherheitsstrategie und der Schutz Europas, das hängt natürlich eng miteinander zusammen.
1: Verstehe ich das für den Hintergrund gerade richtig? Russland besitzt Mittelstreckenraketen, die jederzeit im Moment Deutschland treffen könnten, hat aber von deutschem Gebiet derzeit nichts selbst zu befürchten.
20: Ja, auch wenn das gruselig klingt, man könnte es so auf den Punkt bringen, wenn wir mal auf die Landkarte schauen, Berlin und Moskau. Luftlinie liegen da ungefähr 1600 Kilometer zwischen. Das ist die typische Reichweite einer Mittelstreckenrakete, die wir so in Deutschland nicht haben. Die Bundeswehr hat den berühmten Taurus-Marschflugkörper, aber der hat eine Reichweite von 500 Kilometern. Aber wir haben natürlich die NATO für diesen Fall. Also die USA könnten jederzeit aus der Ferne aushelfen mit Mittel- und Langstreckenraketen. Also wenn Deutschland angegriffen werden würde aus Russland, wäre das ja automatisch der NATO-Fall.
1: Aber wo stehen diese russischen Raketen und wie groß ist die Bedrohung?
20: Also die russischen Raketen stehen ja teilweise in Kaliningrad tatsächlich ja noch deutlich näher als Moskau zum Beispiel. Und die wären ja im Worst Case tatsächlich in wenigen Minuten dann auf unserem Gebiet. Davon reden wir jetzt ja nicht konkret, das sind jetzt nur so rein hypothetische Dinge. Und US-Raketen haben es natürlich ein bisschen weiter aus den USA selbst. Die brauchen natürlich dann etwas mehr Zeit, um in Russland Zustand zu sein. Aber wenn so etwas eintreten sollte, ist das Ganze schon eine Sache von wenigen Minuten, beziehungsweise da reden wir über wirklich kleine Zeitfenster.
1: Okay, und dieser Bedrohung etwas entgegenzusetzen, das ist ja unter anderem die Idee gewesen bei diesen Mittelstreckenraketen, über die Joe Biden und Olaf Scholz damals erfolgreich verhandelt hatten. Jetzt muss doch aber Abschreckung mit Waffen nicht die einzige Lösung sein. Aus der SPD ist die Idee zu hören, vielleicht könnte man genau jetzt mit Russland über Abrüstung reden, nach dem Motto, es kommen wohl weniger Waffen aus den USA, will da nicht Putin vielleicht auch Waffen zum Beispiel da aus Kaliningrad zurückziehen. Ist das, was ich da gerade zusammengefasst habe, eine reine Spezialidee von dem SPD-Russland-Kenner Rolf Mützenich oder sehen auch Regierungsmitglieder da Chancen?
20: Also Regierungsmitglieder SPD-seitig sind da sehr zurückhaltend und äußern diese Chancen zumindest nicht öffentlich, zumindest nicht hörbar. Und es ist natürlich auch so, dass wir in den vergangenen 4 Jahren dieses Ukraine-Kriegs immer wieder Versuche des Westens gesehen haben, mit Präsident Putin in Moskau in Verhandlungen zu treten, zu sprechen über die Lage. Und das Ganze war ja immer ziemlich schwierig, beziehungsweise eigentlich ein Ding der Unmöglichkeit. Es könnte natürlich theoretisch sein, dass sich nun eine neue Lage ergibt und ein kleiner Spalt sich in Moskau öffnet, vielleicht für Gespräche. Aber ich würde sagen, mit Erfahrung der vergangenen 4 Jahre, mit Blick, wie es da lief, ist dieser Türspalt wirklich ganz, ganz klein und große Hoffnung sollte man sich nicht machen.
1: Ich habe ehrlich gesagt immer noch nicht verstanden, wie viel Anteil, wie viel Schuld in Anführungszeichen jetzt Friedrich Merz und sein Streit mit Donald Trump an dieser Entwicklung haben. Wie sehen Sie das? Fühlt sich Trump von Deutschland provoziert?
20: Ein Stück weit möglicherweise schon. Ich meine, Donald Trump ist ja absolut unberechenbar. Wir wissen nicht, was in seinem Kopf vorgeht und was wirklich an Provokation bei ihm dann zu welchen Dingen führt, zu welchen Reaktionen führt. Es ist ja so, dass der mögliche Abzug von US-Truppen schon länger im Gespräch war. Also das ist jetzt gar keine Überraschungsgeschichte von Trump. Der Zeitpunkt ist vielleicht ein bisschen überraschend und der Umfang ist überraschend. Aber wie viel Anteil Friedrich Merz jetzt wirklich hat, ist es schwer zu sagen. Ich glaube, das ist eher dann doch eine Sache, die am Schreibtisch von Herrn Trump entstanden ist und nicht wirklich mit großem Einfluss von Deutschland.
1: Das waren die Einschätzungen von Oliver Neuroth, Korrespondent im ARD-Hauptstadtstudio. Jetzt gucken wir in den Nahen Osten. Wie geht's weiter in der Straße von Hormus? Es gibt erneut widersprüchliche Berichte über die Lage dort. Und jetzt hat sich Deutschlands Außenminister Johann Wadephul von der CDU an den Iran gewandt. Von noch woanders, denn Wadephul besucht gerade seinen griechischen Amtskollegen. Und von dort aus Athen berichtet Bettina Weitz.
0: Es gäbe keine Berechtigung dafür, dass der Iran die Straße von Hormus blockiere, betonte Außenminister Wadephul bei seinem Antrittsbesuch in Athen. Teheran müsse die Meerenge freigeben. Dazu habe er gestern bei einem Telefonat den iranischen Außenminister Araghchi aufgefordert, so der CDU-Politiker. Inzwischen gab es aus dem Iran Berichte über Raketenangriffe auf ein US-Militärschiff. Die USA dementierten. Wadephul legte mit einer Warnung nach.
21: Es ist jetzt hohe Zeit, dass das Verhandlungsangebot ernsthaft angenommen wird, wenn man nicht eine weitere Eskalation bewirken will, unter der wir alle leiden würden.
0: Wadephuls griechischer Amtskollege Yeda Petritis unterstrich die Bedeutung der freien Durchfahrt durch die Straße von Hormuz. Griechische Reeder unterhalten die nach eigenen Angaben größte Handelsflotte der Welt. Bei ihrem Treffen vereinbarten Wadephul und Yeda Petritis, dass Deutschland und Griechenland ihre Zusammenarbeit, so wörtlich, auf allen Ebenen weiter vertiefen wollten.
1: Unsere Korrespondentin Bettina Weitz aus Athen. Wie angespannt ist die Stimmung beim PCK? Die Raffinerie in Schwedt versorgt ja fast ganz Ostdeutschland mit Benzin und Diesel. Dafür verarbeitet sie unter anderem kasachisches Öl, das bisher durch Russland nach Schwedt geflossen ist. Aber Russland hat diese Lieferungen vor einigen Tagen gestoppt. Wie die Stimmung jetzt bei der Belegschaft ist und bei den Menschen in Schwedt, das hat rbb24-Reporter Philipp Barnsdorf erfragt.
22: Die Ölzufuhr aus Kasachstan durch die Druzhba-Pipeline dürfte bald versiegen. Denn Russland verhindert den Durchfluss durch sein Staatsgebiet. Technische Probleme seien der Grund, heißt es aus Russland. Aber Danny Rutenburg, Betriebsratsvorsitzender der PCK, glaubt nicht so recht daran.
23: Aber das ist eben halt das Problem. Wir sind zum politischen Spiel beigeworden, wieder einmal. Und das ist das, was auch die Kolleginnen und Kollegen dann sozusagen belastet. Weil sie haben ja da gar keine Möglichkeit, als Person irgendwas für oder gegen zu tun, sondern sind halt politische Entscheidungen, die auf ganz anderer Ebene getroffen werden.
22: Die Raffinerie ist mit ihren 1200 Mitarbeitern der größte Arbeitgeber in Schwedt. Deren Bewohner schwanken zwischen Hoffnung und Sorge.
5: Ich fand es eigentlich eine gute Variante, dass das Öl weniger wird und dass man da mehr zu erneuerbaren Sachen gehen kann.
6: Das macht mir schon Sorgen, weil da hängen ja etliche Arbeitsplätze dran.
7: Ich denke, unsere Regierung sollte mal ein bisschen Hausaufgaben machen.
8: Ich denke, mein Auto teurer als früher. Jetzt 2 Euro, fast 30 geworden.
22: Immerhin, die sowieso schon hohen Spritpreise dürften durch den Lieferstopp nicht weiter steigen. Denn die Raffinerie hat für den Mai noch genug Reserven. Für die Zeit danach verhandelt die Bundesregierung derzeit mit Polen, so könnte zusätzliches Öl über den Danziger Hafen geliefert werden. Auch ein Ausbau der Pipeline vom Rostocker Hafen wird diskutiert. Bei Danny Rutenburg vom PCK-Betriebsrat kommt das gut an.
23: Na generell, sie sind ja politisch dann unabhängiger. Wenn sie ihre eigene Leitung und ihren eigenen Hafen haben auf ihrem Grund und Boden, sage ich es mal, also als Bundesrepublik Deutschland, ist man immer unabhängiger, egal ob politisch oder kommerziell.
22: Wegen des Lieferstopps hat die Raffinerie ihre Produktion derzeit auf 80% gedrosselt. Wirtschaftlich ist das noch tragbar, heißt es aus der Raffinerie. Aber sollte die Auslastung unter 70% fallen, wird es kritisch.
1: Unser Reporter Philipp Barnsdorf war das aus Schwedt.
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1: Heute ist May the 4th, der 4. Mai auf Englisch, und da heißt es traditionell May the Force be with you, internationaler Star Wars Tag. Ist ein wichtiger Tag für Star Wars Fans. 1977 kam der erste Film in die Kinos und die ganze Saga Star Wars ist heute noch so beliebt. Jetzt ist schon wieder ein neuer Film angekündigt worden. Dass Star Wars so Kult ist, hat ganz bestimmt auch mit der Filmmusik zu tun, komponiert von John Williams. Ja, diese Klänge kennen Sie. RBB-Musikexpertin Henrike Leisner hat sich die zum heutigen Star-Wars-Tag nochmal genauer angehört und sich gewundert, warum eigentlich ausgerechnet klassisch klingende Musik für einen Weltraumfilm ausgesucht wurde. Dazu sagte sie heute im RBB.
24: Ja, diese Filme, die spielen ja in fremden Welten mit unbekannten Kreaturen. Und da würde ich doch jetzt eigentlich etwas erwarten, was diese Fremdheit unterstreicht. Jetzt zum Beispiel diffuse elektronische Klänge, geräuschhafte Musik, irgend sowas in der Richtung. Gerade das macht der Komponist John Williams aber nicht. Es gibt für unsere Ohren eigentlich sehr vertraute Musik, nämlich große romantische Symphonik. Diese Art von Musik hat sich der Regisseur und Star Wars-Schöpfer George Lucas gewünscht. Er wollte diesen Kontrast zwischen fremd und vertraut, nämlich der ist am Ende ja auch gar nicht so absurd, denn das, was die Figuren da fühlen, ist ja in der Regel ganz menschlich, das ist uns nah. George Lucas hat John Williams sogar vorgeschlagen, dass er doch schon existierende klassische Musik verwenden könnte. Da war John Williams aber dagegen. Die Klangwelt, die sich George Lucas vorgestellt hat, die fand er aber ganz prima. Also diese große Sinfonik, wie aus der Kunstmusik des 19. und 20. Jahrhunderts, weil die kennt man natürlich auch aus alten Hollywood-Filmen.
1: Aber in den 70ern, als der erste Star-Wars-Film in die Kinos kam, da war dieser Sound eigentlich schon out, sagt RBB-Musikexpertin Henrike Leisner bei Radio 3.
24: Das ist wirklich, dieser große Hollywood-Sound ist ein Phänomen der 30er, 40er und 50er. John Williams hat dann mit Star Wars eine richtige Renaissance eingeläutet. Schon mit den ersten Klängen seines Star Wars-Themas, das wir gerade schon gehört haben. Ja, und der Begriff Wiedergeburt, der kommt mir bei diesem Thema ganz besonders passend vor. Vor allem, wenn man mal in diesen berühmten Soundtrack reinhört, den der Komponist ganz sicher gekannt hat.

0: das ist Erich Wolfgang Korngolds Musik zum Film King's Row von 1942. Auch ein toller Film mit Ronald Reagan übrigens, da war er noch ganz jung. Nochmal zur Erinnerung, so klingt das Star Wars Thema.
1: Ja, unverkennbare Ähnlichkeit mit der weltberühmten Melodie aus der Star-Wars-Filmmusik. John Williams hat da einen wirklichen Klassiker komponiert und sich offensichtlich vom Hollywood der früheren Jahre inspirieren lassen. Star-Wars-Fans weltweit feiern heute den internationalen Star-Wars-Tag.
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1: Gucken wir noch kurz aufs Wetter in Brandenburg und Berlin. Die aktuellen Temperaturen 21 bis 23 Grad in Berlin. Perleberg meldet 19 Grad, Frankfurt an der Oder gerade 22 Grad. Bis heute Abend weiter eine Mischung aus Wolken und Sonnenschein. Ab der Nacht dann zunehmend und morgen weiterhin Regenschauer.
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1: Den hat Josefine Grützmacher.
4: Auf der A10, dem westlichen Berliner Ring Richtung Dreieck Havelland, gibt es zwischen Großkreuz und der Havelbrücke Stau an einer Baustelle. Auf der A12 Frankfurt-Oder Richtung Berliner Ring Stau zwischen Briesen und Fürstenwalde Ost an der dortigen Baustelle ist nur eine Spur frei plus 10 Minuten. Vorsicht auf der B96A Marlow Richtung Berlin. Zwischen Marlow und Wassmannsdorf befindet sich eine ungesicherte Unfallstelle. A100 der Berliner Stadtring Richtung Wedding an der Baustelle Detmolder Straße Stau plus 10 Minuten. Außerdem dauert es länger in Fenpfuhl auf der Landsberger Allee in beiden Richtungen, rund um die Elsenbrücke auf der Treskow Allee in Richtung Tierpark sowie stadtauswärts auf der B158 vor Ahrensfelde, auf dem Mariendorfer Damm und in Wilhelmstadt auf der Heerstraße. Mitte der Tunnel Alexanderplatz ist in beiden Richtungen voll gesperrt.
1: 17 Uhr. Einen guten Nachmittag.
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1: Konrad Spremberg hier. Kurz zur Übersicht. Ja, jetzt gerade gilt im Nahen Osten eine Waffenruhe. Die Frage ist aber, wie lange noch? Iran wirft den USA vor, eben diese Waffenruhe zu verletzen, denn die USA schützen dort Schiffe militärisch und geleiten sie gerade durch die berühmteste Meerenge der Welt. Nachrichten mit Josefine Grützmacher.
4: Nach US-Angaben sollen zwei Containerschiffe unversehrt die Straße von Hormuz passiert haben. Präsident Trump hatte zuvor einen Militäreinsatz angekündigt, um Schiffe zu befreien, die wegen der iranischen Seeblockade in der Meerenge feststecken. Aus dem ARD-Studio Istanbul, Uwe Lüb.
5: Aus dem Iran heißt es dagegen, man habe ein US-Kriegsschiff durch einen Warnschuss an der Einfahrt in die Straße von Hormuz gehindert. Die USA wiesen das zurück. Die Vereinigten Arabischen Emirate melden den Beschuss eines Tankers eines staatlichen Energiekonzerns. Das Schiff soll mit Drohnen angegriffen worden sein. Das Außenministerium in Abu Dhabi sprach von einem iranischen Terrorangriff. Wann genau sich der Vorfall ereignet haben soll, ist unklar. US-Präsident Trump hat gestern Abend angekündigt, im Persischen Golf festsitzende Schiffe würden befreit. Die USA wollten sie bei der Durchfahrt durch die Straße von Hormuz schützen. Iran beharrt darauf, dass ohne seine Genehmigung kein Schiff die Meerenge passieren dürfe.
4: Stromnetz Berlin hat nach eigenen Angaben stark in die Sicherheit seiner Leitungen investiert. Man habe über 200 Kameras installiert und der Wachschutz sei auf 130 Personen ausgeweitet worden. Das teilte der Stromnetzbetreiber auf seiner Jahrespressekonferenz mit. Außerdem sollen in den kommenden Wochen stärkere Schutzzäune um die Anlagen entstehen, auf 20 Kilometern Länge. Hintergrund sind zwei schwere Anschläge auf das Berliner Stromnetz in den vergangenen Monaten. Zuletzt waren Anfang Januar im Berliner Südwesten zehntausende Haushalte und Gewerbebetriebe tagelang ohne Strom und Heizung, nachdem eine Kabelbrücke beschädigt worden war. Das Feuer auf dem ehemaligen Truppenübungsplatz bei Jüterburg scheint eingedämmt. Es hatte eine Fläche von 150 Hektar erreicht, eine weitere Ausdehnung wird aber nicht erwartet. Brandenburgs Waldbrandschutzbeauftragter Engel sagte RBB 24 Inforadio, das Konzept mit den Brandschutzstreifen entlang der munitionsbelasteten Flächen habe sich bewährt.
6: Die Kräfte können nicht in diese Flächen an den Brandherd rein, sondern können nur von gesicherten, und das heißt geräumten Wegen aus agieren. Das heißt, sie können sich dort aufstellen und müssen das Feuer an sich rankommen lassen. Und das ist auch dieses Mal die Devise gewesen. Und wir sehen aber auch, das hat funktioniert.
4: Brandenburgs Waldbrandschutzbeauftragter Raimund Engel. Der Weg für ein Übernahmeangebot für die Commerzbank ist frei. Die Aktionäre der italienischen Großbank UniCredit haben bei einer außerordentlichen virtuellen Hauptversammlung mit großer Mehrheit für die Ausgabe von 9 Aktien gestimmt. Diese Papiere will die UniCredit dann den Commerzbank-Aktionären im Tausch für ihre Aktien anbieten. Ein offizielles Angebot soll es morgen geben. Die Aktionäre haben dann 4 Wochen Zeit, sich zu entscheiden. Die Commerzbank sträubt sich gegen die Übernahme. Auch die Bundesregierung ist dagegen, dass das Deutsche Geldinstitut in den Besitz der UniCredit übergeht. SPD, Grüne und Linke verlassen die Online-Plattform X. Das gilt für die Accounts der Parteien und der jeweiligen Fraktionen. Aus dem Hauptstadtstudio Philipp Eckstein.
7: Wortgleich erklären die drei Parteien und zahlreiche Spitzenpolitikerinnen und Politiker aus ihren Reihen, X sei in den letzten Jahren im Chaos versunken. Und sie betonen, Zitat, politische Debatten leben vom Austausch der Menschen erreicht und informiert. X werfen sie hingegen vor, Desinformation zu fördern. Elon Musk hatte Twitter 2022 gekauft und 2023 in X, auf Deutsch X, umbenannt. Die Moderation von Inhalten hat er unter dem Schlagwort der Meinungsfreiheit stark reduziert. Musk selbst hatte in der Vergangenheit auch deutsche Politiker beleidigt und Inhalte von Rechtsextremisten verbreitet. Bundeskanzler Merz und zahlreiche Ministerien nutzen X weiterhin.
4: Das Pergamonmuseum in Berlin soll nächstes Jahr am 4. Juni teilweise wieder öffnen. Diesen konkreten Termin hat die Stiftung Preußischer Kulturbesitz heute bekannt gegeben. Das Pergamonmuseum gehört zu den bedeutendsten Museen der Welt und ist Teil des Weltkulturerbes der Berliner Museumsinsel. Seit 2,5 Jahren ist es komplett geschlossen. Grund sind umfangreiche Sanierungsarbeiten. Der Südflügel des Museums soll erst 2037 fertig sein. Soweit die Nachrichten. 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Das Wetter? Bis zum Abend Sonne und Wolken, im Wechsel einzelne Schauer sind möglich. Die Temperaturen aktuell in Berlin-Wannsee 20, Treptow 22, in Stechlin 19, in Cottbus 24 Grad. In der Nacht dichte Wolken mit schauerartigem Regen bei 12 bis 9 Grad. Morgen viele Wolken und zum Teil starke Regenschauer bei maximal 21 Grad. Die Zeit 17.05 Uhr.
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1: Hier ist Konrad Spremberg. Wenn ein Unternehmen auf sein Geschäftsjahr zurückblickt, dann klingt das meistens anders als beim Stromnetz Berlin heute. Und zum Glück. Es ist 8 Monate nach dem verheerenden Brandanschlag auf einen Strommast in Berlin-Johannisthal und 4 Monate nach dem noch größeren Blackout im Berliner Südwesten. Alles in allem zieht der Stromversorger, der Stromnetzbetreiber heute eine überraschend positive Bilanz. Aber wie steht es mit der Resilienz der kritischen Strominfrastruktur? Ist jetzt schon alles viel sicherer als noch Anfang des Jahres? RBB24-Reporterin Oda Tischewski hat sich erkundigt.
8: Was im Körper dringend gebraucht wird, das gibt es meist zweimal. Herzkammern, Lungenflügel, Augen. Da ist es naheliegend, dass der Gesetzgeber auch eine solche Absicherung der Stromleitungen vorschreibt. Doppelt hält eben besser. Was die Vorschrift dabei nicht besagt, dass diese beiden Leitungen räumlich voneinander getrennt sein müssen. Und das hatte in Berlin zuletzt gleich zweimal fatale Folgen. Dr. Erik Landeck, Geschäftsführer von Stromnetz Berlin, verweist auf geplante Abhilfe.
9: Wir in Berlin haben uns vor vielen Jahren entschlossen, neue Leitungen nicht mehr in dieser Form zu verlegen, sondern getrennt über verschiedene Leitungswege zu legen. Und das betrifft auch das Bestandsnetz. Allerdings dauert es hier immer etwas länger. Wir hatten an beiden Anschlagsorten aber bereits ein Programm, eine solche Georedundanz herzustellen.
8: Seit den beiden großen Blackouts im September 2025 und im Januar 2026 hat Stromnetz Berlin bei seinen ohnehin geplanten Resilienzmaßnahmen angezogen und eine zweistellige Millionensumme in Sicherheit investiert. 130 zusätzliche Wachleute, mehr als 200 neue Videokameras, weitere sollen folgen. Und Ende Juni werden höhere Sicherheitszäune fertig. Trotz zweier historischer Stromausfälle innerhalb von 4 Monaten, Dr. Severin Fischer, Aufsichtsratsvorsitzender bei Stromnetz Berlin, zieht ein positives Fazit.
10: Man muss sich an der Gefährdungslage ausrichten. Die ist natürlich nach dem ersten Anschlag noch mal kritischer geworden. Deswegen haben wir nachgesteuert. Nach dem zweiten Anschlag sind sozusagen auch Themen noch mal aufgekommen, die vorher nicht aufgekommen sind. Aber nichtsdestotrotz bleibt ja stehen. Das Berliner Stromnetz ist ein sicheres Stromnetz. Das belegen alle Daten, die wir dort auch vorlegen können.
8: Denn statistisch, so Stromnetz Berlin, habe die Stadt eine seit Jahren sinkende Anzahl sogenannter Ausfallminuten. 2025 waren es 7,7. Zum Vergleich die jüngste bundesweite Zahl 11,7 im Jahr 2024. Abseits von Anschlägen funktioniert die Versorgung also gut. Und die Sicherheit wird auch dadurch erhöht, dass auch das letzte Prozent der Berliner Leitungen in den kommenden Jahren unter die Erde verlegt werden soll. Und die großen Ausbauvorhaben, so hofft Geschäftsführer Erik Landeck, die sollen dann künftig auch nicht mehr so offen kommuniziert werden wie bisher.
9: Transparenz ist keine Entscheidung der Netzbetreiber, sondern Transparenz ist eine Entscheidung der entsprechenden Vorschriften und Behörden. Natürlich werden wir auch weiterhin mit den Nachbarn darüber reden, wenn wir ein neues Umspannwerk bauen. Aber ob wir jede einzelne Leitungsverbindung genauer zeigen müssen, wo sie langläuft, das ist vielleicht etwas, wo man in Zukunft weniger Transparenz sein darf. Und ich glaube, dass viele Verwaltungen diese Zeichen der Zeit auch erkannt haben.
8: Brandanschläge sollten dann hoffentlich nicht mehr ganz so leicht zu planen sein. Der Schaden beim Brandanschlag in Johannisthal, so Stromnetz Berlin, beläuft sich für den Netzversorger auf 3 Millionen Euro. In Lichterfelde sind die Reparaturen noch immer nicht ganz abgeschlossen. Und damit steht auch die endgültige Schadenssumme noch nicht fest.
1: Das war der Beitrag von Oda Tischewski, unserer Reporterin. Der Netzversorger Stromnetz Berlin blickt positiv auf das vergangene Jahr zurück, trotz zweier großer Stromausfälle. Was die EU ist, das weiß jedes Kind. Könnten Sie aus dem Stegreif sagen, was die EPG ist? Unser Korrespondent Jean-Marie Magro erklärt das gleich, denn das war heute ein besonderes Gipfeltreffen der europäischen Spitzenpolitik. Sie hat sich getroffen in der armenischen Hauptstadt Erivan.
11: Welcome to Armenia and thank you for your kind presence.
12: Schön, dass Sie nach Armenien gekommen sind, sagt der Gastgeber Nikol Paschinyan, Premierminister Armeniens. In der Hauptstadt Erivan findet der 8. Gipfel der Europäischen Politischen Gemeinschaft EPG statt. Ein Forum, zu dem fast 50 Staats- und Regierungschefs eingeladen sind und das erst 2022 gegründet wurde, kurz nach dem russischen Großangriff auf die Ukraine.
11: EPC-Format is very, very important. It played a crucial role in establishing peace between Armenia and Azerbaijan.
12: Aber schon damals, sagt Paschinyan, wurde die Grundlage für einen Frieden zwischen Armenien und Aserbaidschan geschaffen. Der ukrainische Präsident Volodymyr Zelensky hofft, dass bald auch in seinem Land der Krieg ein Ende findet.
11: And this summer will be a moment when
12: dieser Sommer wird ein ganz wichtiger Moment, denn Putin wird über Krieg oder Diplomatie entscheiden. Und wir müssen ihn zur Diplomatie bringen. Dafür sei es wichtig, so der ukrainische Präsident, den Druck aufrechtzuerhalten. Der europäische Kredit über 90 Milliarden Euro, an dem sich nun auch das Vereinigte Königreich beteiligt, sei das richtige Signal.
11: And we are in contact.
12: Wir stehen in Kontakt mit den USA und verstehen ihre Ansichten. Aber es wäre gut, eine gemeinsame europäische Stimme zu entwickeln für Gespräche mit Russland. Bei dem Gipfeltreffen in der armenischen Hauptstadt sind fast ein Dutzend EU-Staaten nicht anwesend. So auch Deutschland. Der Bundeskanzler lässt sich aus Termingründen entschuldigen. Dafür gibt es einen Sondergast: Kanada. Premierminister Mark Carney. Das ist meine persönliche Meinung. Die internationale Ordnung wird neu erbaut, aber sie wird aus Europa heraus neu erbaut. Danke Ihnen für diese Einladung. Die Mittelmächte, wie Carney sie nennt, stehen vor großen Herausforderungen, weil alte Gewissheiten nicht mehr zutreffen. Dem pflichtet der britische Premier Keir Starmer bei. Wir können nicht abstreiten, dass manche Allianzen, auf die wir uns verlassen haben, nicht dort stehen, wo wir sie uns wünschen. Damit spielt Starmer auf das Verhältnis mit den Vereinigten Staaten an. Er selbst musste sich schon böse Worte vom US-Präsidenten gefallen lassen. In den vergangenen Tagen aber war Deutschland Zielscheibe für den Zorn Trumps. Er kündigte an, 5000 Soldaten aus der Bundesrepublik abzuziehen und erhöhte die Zölle auf Autos und LKWs aus der EU auf 25%. Auch die Stationierung von Mittelstreckenraketen in der Bundesrepublik steht auf der Kippe. Auf die Initiative der USA, Schiffen, die in der Straße von Hormuz feststecken, zu helfen, reagiert Emmanuel Macron wohl auch aufgrund dieser Vorgeschichte zurückhaltend. Er werde sich nicht an einer Mission beteiligen, die keinen klaren Auftrag habe, sagt der französische Präsident, der den deutschen Bundeskanzler vertritt. Wenn es eine Botschaft vom Gipfel der Europäischen Politischen Gemeinschaft in Armenien gibt, dann die folgende. Nie wieder darf der Kontinent abhängig von einer Großmacht sein, sei es von Russland, China oder eben den USA.
13: Unser EU-Korrespondent Jean-Marie Magro war das aus Erivan. Wenn Sie vom Hantavirus noch nie gehört haben, dann ist das kein Wunder, weil Menschen sind davon eigentlich kaum betroffen. Aber jetzt sind mutmaßlich 3 daran gestorben, auf einem Kreuzfahrtschiff im Atlantik, auch ein Schiffsgast aus Deutschland. Und weitere sind krank geworden. Ein schwer erkrankter Passagier wird gerade in einem Krankenhaus im südafrikanischen Johannesburg behandelt. Und von dort hat Korrespondent Stefan Überbach weitere Informationen.
14: Der 69-jährige Brite war während der Kreuzfahrt erkrankt und hatte über Fieber, Durchfall sowie Kopf- und Bauchschmerzen geklagt. Weil es ihm zusehends schlechter ging, wurde der Mann in eine Privatklinik nach Sandton im Norden von Johannesburg geflogen. Laut Südafrikas Gesundheitsministerium sind die Laboruntersuchungen auf das Hantavirus positiv ausgefallen. Der Patient wird in einer Isolierstation intensivmedizinisch betreut. Sein Zustand gilt als kritisch. Eine weitere Passagierin, die zur ärztlichen Behandlung in ihre niederländische Heimat gebracht werden sollte, war am Flughafen von Johannesburg zusammengebrochen und kurz darauf in einem nahegelegenen Krankenhaus gestorben. Ob die 69-Jährige ebenfalls mit dem Hantavirus infiziert war, steht noch nicht fest. Ihren 70-jährigen Ehemann hatten Ärzte auf der Atlantikinsel

0: Wie groß ist dieser Verlust? Das kann ich Eisbärenreporter Jens-Christian Gußmann fragen. Grüß dich.
1: Hi.
0: Denn du kennst ja Obama bestens. Du warst die ganzen 7 Jahre, die er in der Hauptstadt verbracht hat, Reporter für die Berliner. Was macht ihn so besonders als Trainer?
1: Also Auburn, das war ein Match, der Perfect Fit. Weißt du, also natürlich sind, wenn man sich die Zahlen bei ihm anguckt, 5-mal Meister in 7 Jahren. Mhm. Einmal in seinem ersten Jahr wurde wegen Corona gar keine Meisterschaft ausgespielt. Zu dem Zeitpunkt, als die Saison abgebrochen wurde, waren die Eisbären das heißeste Team der Liga. Gut möglich, dass ein weiterer Titel dazugekommen wäre. Das andere Mal haben sie sich gar nicht für die K.O.-Runden um den Titel qualifiziert. Viele Verletzungen, einige Leistungsträger waren weggegangen. Und irgendwie wirkte das Team damals auch satt nach 2 Meisterschaften. Für mich dann beeindruckend, mit welchem Ehrgeiz er in der folgenden Sommerpause ein neues Meisterteam aufbaute. Im Endeffekt hat das dazu geführt, 15 Playoff-Serien hat er mit den Eisbären Berlin gespielt. 15 Mal hieß der Sieger Berlin. Also irre diese Zahlen, aber der Mensch Aubin ist noch viel beeindruckender.
0: Ja, wie ist der? Wie ist Serge Aubin als Mensch?
1: Ich würde es mal so beschreiben, natural born leader, also ein wirklich geborener Anführer. Als er noch Co-Trainer in Hamburg war, hatten sie mal einen Superstar aus der NHL für ein paar Wochen da zum Spielen, weil drüben in Nordamerika gestreikt wurde und der suchte in Europa Spielpraxis. So, Aubins Spielerkarriere war mit der des Superstars nicht zu vergleichen. Aber er hatte beim Bulli was gesehen, das gefiel ihm nicht so. Und so schnappte sich der kleine Serge den Multimillionär und erklärte dem mal eben, was er falsch gemacht hatte. Also damals konnte man schon sehen, der muss mal Trainer werden und zwar ein sehr guter.
0: Was hat ihn dann speziell bei den Eisbären so erfolgreich werden lassen?
1: Der weiß alles über Hockey. Ist unglaublich ehrgeizig, Disziplin ist ihm ganz wichtig, sorgt aber andererseits auch für eine sehr familiäre Atmosphäre in der Mannschaft. Hat für jeden freundliches Wort, ich würde mal sagen, so eine Art Papa-Bär. Andere Mannschaften reden immer von Familie und Teamgeist und die Eisbären leben das. Dank Aubin. Und was mir persönlich total bei ihm gefällt, ist die Bescheidenheit. Gefragt nach seinem Erfolgsgeheimnis, hat er mir vor der Finalserie gegen Mannheim mal erzählt.
2: Yeah, good players.
3: Die Spieler sind diejenigen, die aufs Eis rausgehen, alles erledigen. Eine fantastische Gruppe von Jungs. Ich habe das große Glück, sie trainieren zu dürfen, gemeinsam mit meinem Trainerstab. Aber der Hauptanteil liegt bei den Spielern.
1: Ja, auch wenn die Spieler toll sind, aber wer hat sie ausgesucht? Wer hat sie trainiert? Wer hat die Taktik entworfen? Wer hat diese Siegermentalität ins Team reingebracht? Er ist der Vater des Erfolges und sein Verlust bzw. Wechsel trifft die Eisbären sehr hart.
0: Ja, das wäre alles ganz toll, was du gerade erzählt hast, wenn es nicht so traurig wäre, ja, ne? Dass der Mann jetzt geht. Eishockey-Reporter Jens-Christian Gußmann war das. Ich danke dir.
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0: In dem brennenden Waldstück bei Jüterburg achten gerade Menschen darauf, was mit den Glutnestern passiert und mit den brennenden Baumstämmen. Das Wetter wird diesen Menschen zur Hilfe kommen. Ab heute Nacht sieht es nach Regenschauern aus und mit einigermaßen viel Regen soll es auch morgen weitergehen. Bis zum Abend erstmal noch eine Mischung aus Wolken und Sonnenschein und weitgehend trocken in Berlin und Brandenburg. Die aktuellen Temperaturen liegen in Berlin bei 21 bis 23 Grad, in Brandenburg an der Havel bei 22, in Cottbus bei 24 Grad.
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0: Hier ist Josefine Grützmacher.
14: Auf der A10, dem westlichen Berliner Ring, Richtung Dreieck Havelland, gibt es zwischen Großkreuz und der Havelbrücke Stau an einer Baustelle. Auf der A12, Frankfurt oder Richtung Berliner Ring, Stau zwischen Briesen und Fürstenwalde Ost an der dortigen Baustelle ist nur eine spurfrei aktuell plus 10 Minuten. B96a, Malo Richtung Berlin, zwischen Malo und Wassmannsdorf gibt es Behinderungen nach einem Unfall. Zum Stadtverkehr Berlin, A100 Richtung Wedding, an der Baustelle Detmolder Straße, Stau plus 10 Minuten. Außerdem dauert es länger in Fenpfuhl auf der Landsberger Allee in beiden Richtungen

0: rund um die Elsenbrücke, auf der Treskow-Allee in Richtung Tierpark sowie stadtauswärts auf der B158 vor Ahrensfelde. Dahlem, die Königin-Luise-Straße ist Richtung Grunewaldstraße zwischen Arnim-Allee und Königin-Luise-Platz wegen einer Baustelle bis Mitte Dezember gesperrt.
1: 17.20 Uhr.
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1: Hier ist Konrad Spremberg. Es ist weiterhin so schwer, gesicherte Informationen aus der Kriegsgegend um die Straße von Hormus zu bekommen. Vorhin die Meldung, ein US-Militärschiff sei angegriffen worden. Die USA aber sagen, das stimmt gar nicht. Was wir über die Lage dort wissen, die Nachrichten hat Josephine Grützmacher.
0: Die USA wollen Containerschiffen dabei helfen, die blockierte Straße von Hormus zu durchqueren. In zwei Fällen soll die Passage bereits geglückt sein, so das zuständige US-Regionalkommando. US-Präsident Trump hatte den Einsatz auf seiner Online-Plattform zuvor angekündigt. Der Iran hatte mit Gegenmaßnahmen gedroht, sollten Amerikaner in die Meerenge am Persischen Golf einfahren. Teheran wertet das als Verstoß gegen die Waffenruhe. Nach eigenen Angaben haben iranische Streitkräfte bereits mehrere US-Schiffe an der Einfahrt in die Meerenge gehindert. Das Bundeskartellamt mahnt die Mineralölkonzerne, den Tankrabatt voll an die Verbraucher weiterzureichen. Nach Angaben von Behördenchef Mund spiegelt sich die staatliche Steuersenkung bisher nicht hinreichend in den Preisen an den Zapfsäulen wider. Aus Bonn, dem Sitz des Bundeskartellamtes, Anne Burkhardt.
3: Rechnerisch sieht das an den Zapfsäulen so aus. Während die Steuersenkung rund 17 Cent beträgt, gingen die Preise im Tagesdurchschnitt zuerst um 13 Cent runter. Bis heute sind sie aber Tag für Tag wieder langsam gestiegen. Der Präsident des Bundeskartellamtes, Andreas Mund, sagte, die Steuersenkung solle die Verbraucherinnen und Verbraucher entlasten, ebenso die Wirtschaftsbetriebe, aber nicht die Mineralölkonzerne. Die seien allenfalls Treuhänder dieser Entlastung.
0: Stromnetz Berlin hat nach eigenen Angaben stark in die Sicherheit seiner Leitungen investiert. Man habe über 200 Kameras installiert und der Wachschutz sei auf 130 Personen ausgeweitet worden. Das teilte der Stromnetzbetreiber auf seiner Jahrespressekonferenz mit. Außerdem sollen in den kommenden Wochen stärkere Schutzzäune um die Anlagen entstehen, auf 20 Kilometern Länge. Hintergrund sind zwei schwere Anschläge auf das Berliner Stromnetz in den vergangenen Monaten. Zuletzt waren Anfang Januar im Berliner Südwesten zehntausende Haushalte und Gewerbebetriebe tagelang ohne Strom und Heizung, nachdem eine Kabelbrücke beschädigt worden war. Berlins Datenschutzbeauftragte Kamp hat die BVG verwarnt. Grund ist das Verhalten der Verkehrsbetriebe rund um einen Hackerangriff vor einem Jahr. Damals waren rund 180.000 Kundendaten bei einem externen Dienstleister der BVG gestohlen worden. Ute Schumacher, RBB 24, Landespolitik.
4: Die BVG hatte einem Dienstleister Kundendaten gegeben, damit der im Januar 2025 in ihrem Namen Briefe und Mails verschickt. Anschließend versäumte es die BVG zu kontrollieren, ob der Dienstleister die Kundendaten wieder gelöscht hat. Das kritisierte Kamp bei einer Anhörung im Datenschutzausschuss des Abgeordnetenhauses und bemängelte, dass die BVG den Fall ihr nicht unverzüglich gemeldet habe. Ein weiterer Verstoß gegen die Datenschutzgrundverordnung. Die BVG bedauerte den Vorfall und erklärte, die Abläufe so verändert zu haben, dass so etwas nicht wieder passieren könne. Die Verwarnung nehme man ernst und akzeptiere sie.
0: Das Feuer auf dem ehemaligen Truppenübungsplatz bei Jüterbog scheint eingedämmt zu sein. Es hat eine Fläche von 152 Hektar erreicht. Eine weitere Ausdehnung wird aber nicht mehr erwartet. Das Feuer habe an den Brandschutzstreifen Halt gemacht, hieß es von den Einsatzkräften. Brandenburgs Waldbrandschutzbeauftragter Engel sagte im RBB 24 Inforadio, das Konzept mit den Schneisen habe sich bewährt. Wegen der Munition in dem Gebiet könnten die Feuerwehrleute nicht auf das Gelände. Sie müssten das Feuer an sich herankommen. Die Brandschutzstreifen sind bis zu 80 Meter breit und wurden von alter Munition und Vegetation befreit, damit die Flammen keine Nahrung erhalten. Unter den drei Toten nach dem Ausbruch des Hunter-Virus auf einem Kreuzfahrtschiff ist auch eine Person aus Deutschland. Das hat das zuständige Kreuzfahrtunternehmen mitgeteilt. Das Schiff liegt im Moment vor den Kapverden. Unsere Korrespondentin für die Region, Franka Welz.
5: Das Unternehmen Oceanwide Expeditions teilte mit, der Todesfall habe sich am 2. Mai ereignet. Die Todesursache sei in diesem Fall allerdings noch unklar. Zwei der Toten seien niederländische Staatsbürger. Ein britischer Patient werde in Südafrika intensivmedizinisch betroffen. betreut. Das Schiff MV Hondius liegt weiterhin vor der Küste des Inselstaats Kap Verde. An Bord befinden sich nach Angaben des Schiffsbetreibers 149 Personen aus 23 verschiedenen Ländern, darunter 6 weitere Passagiere sowie ein Besatzungsmitglied aus Deutschland.
0: Soweit die Nachrichten. 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Das Wetter: bis zum Abend Sonne und Wolken im Wechsel, vereinzelt Schauer möglich. Die Temperaturen aktuell in Berlin-Steglitz 21, in Adlershof 23, in Zehdenick 20, in Guben 25 Grad. Nachts von der Elbe her dichte Wolken mit schauerartigem, zum Teil kräftigem Regen. Die Temperaturen gehen zurück auf 12 bis 9 Grad. Morgen viele Wolken und zum Teil starke Regenschauer bei maximal 21 Grad. Die Zeit 17.25 Uhr.
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1: Ich bin Konrad Spremberg, hallo. Ein wahnsinniges Sommerwetter war das am Freitag bei der Fahrt raus ins lange Wochenende für viele. Und endlich günstigere Spritpreise. Wirklich? In der Theorie kostet tanken jetzt 17 Cent weniger. Aber erste Erhebungen, unter anderem des Automobilclubs ADAC, zeigen, dass der Tankrabatt offenbar nicht vollständig weitergegeben wird. RBB 24 Inforadio-Reporter Bruno Dietl war an einer Tankstelle im Süden Berlins.
6: Montagvormittag an einer Tankstelle in einem Gewerbegebiet nahe der Autobahn in Tempelhof. Die Tankstelle gehört zu keinem großen Mineralölkonzern, ist unabhängig und deutlich günstiger als die Konkurrenz in der Umgebung. Die 17 Cent Nachlass auf die Mineralölsteuer konnte Betreiber Friedhof Engelke erst einen Tag nach Einführung weitergeben, als er auch günstigeren Kraftstoff einkaufen konnte. Dass Tankstellenbetreiber den Tankrabatt teilweise einbehalten, weist Engelke zurück. Der Rohölpreis würde sich bis zu 5-mal täglich ändern.
7: Je nachdem, was auf dem Weltmarkt halt so los ist, verändern sich halt auch die Preise. Und deswegen kann man auch nicht so ganz explizit sagen, okay, jetzt haben die den Tankrabatt einkassiert. Wenn eine gewisse Person übers Wochenende wieder auf dumme Ideen kommt, dann ist halt Montag früh Überraschungspaket und man fällt manchmal aus allen Wolken, was jetzt schon wieder los ist.
6: Engelke rechnet vor, wie Tankstellen wie seine in Tempelhof ihr Geld verdienen.
7: Sag mal, eine durchschnittliche Marge an einer Tankstelle liegt sicherlich so überall so um die 10 Cent. Und wenn jetzt ein Autofahrer 30 Liter tankt, dann bleibt an der Tankstelle von der 60-Euro-Rechnung bleiben 3 Euro an der Tankstelle.
6: Was bei der Tankstelle in Tempelhof auffällt, die Preiserhöhung um 12 Uhr fällt aus. Die Preise bleiben stabil. 1,99 pro Liter E10, 2,05 Euro für Diesel. Ein Tanklaster fährt vor und liefert neuen Treibstoff. Betreiber Engelke steht daneben und erzählt, dass er diesen noch einmal zu günstigeren Konditionen eingekauft habe und die Preise somit noch einmal senken könne. Die Steuererleichterung zum Teil einbehalten, laut Engelke für Tankstellenbetreiber eigentlich keine Option.
7: Wer den Tankrabatt nicht weitergibt, bleibt halt auf seinem Sprit sitzen.
6: Kritik an den Mineralölkonzernen kommt vom ADAC. Man erwartet deutliche Preissenkungen. Laut Bundeskartellamt sind die Preise seit dem 1. Mai und der Steuererleichterung nicht um 17, sondern nur um durchschnittlich 13 Cent gefallen. Ann-Kathrin Beermann vom Verbraucherzentrale Bundesverband kritisiert den Tankrabatt als ungleiche Entlastung.
8: Man muss auch bedenken, dass alle Steuerzahlerinnen für diesen Rabatt mitzahlen, selbst wenn sie kein Auto fahren. Und das ist besonders unfair denen gegenüber, die sich kein Auto leisten können und nun indirekt andere Autofahrerinnen subventionieren.
6: Auch die Autofahrer an der Tankstelle in Tempelhof sind alles andere als begeistert über den Tankrabatt. Ihnen allerdings geht er nicht weit genug.
9: Also wenn sie das als Geschenk hinstellen, dann ist das eine Lüge.
10: Ist noch zu wenig.
11: Also man merkt schon ein bisschen, dass es angekommen ist. Aber ich denke mir mal, die Preise werden dann nachziehen.
12: Flick hat's ehrlich. Wenn man logisch überlegt oder so, kommt man schon dahinter. Das kann nicht funktionieren, was sie da treiben, ne?
1: RBB24-Reporter Bruno Dietl war das. Der Tankrabatt kommt offenbar nicht so recht bei den Kunden und Kundinnen an. Mineralölsteuersenkung hin oder her. Er hat aus Berlin-Tempelhof berichtet. Die gute Nachricht ist, das Feuer ist wohl eingedämmt. 150 Hektar haben im Wald bei Jüterbog gebrannt. Laut Feuerwehr hat es an Wegen und Brandschutzschneisen aufgehört, sich weiter auszubreiten. Diese Schneisen für den Brandschutz können sehr wirksam sein, hat uns der Waldbrandschutzbeauftragte für Brandenburg, Raimund Engel, heute hier im Interview gesagt. Eins sei entscheidend für diese Maßnahme.
13: Sie müssen nur breit genug sein. Also ein Weg von 2,50 Meter Breite oder 3 Meter wird da nicht helfen, wo denn vielleicht noch die Baumkronen ineinander übergreifen über dem Weg, sondern hier handelt es sich um Schneisen, die 50 bis 80 Meter breit sind, wo die Vegetation beräumt ist, also entfernt worden ist und wo man auch entsprechende Wunschstreifen noch angelegt hat. Das heißt, man hat hier den Boden verwundet, ganz frei gemacht von Vegetation. Da ist der Rohboden also zu sehen, sodass also auch ein Bodenfeuer nicht einfach drüber laufen kann. Insoweit sind solche Maßnahmen auch im Rahmen des vorbeugenden Waldbrandschutzes wichtig und können sogar dann lebenswichtig werden.
1: Und Raimund Engel, der Waldbrandschutzbeauftragte, hat uns noch erklärt, was man auf lange Sicht noch tun kann, um Brände zu bekämpfen.
13: Ja, da gibt es noch eine ganze Reihe an Maßnahmen, die getan werden können, insbesondere ja auch von den Waldbesitzern, weil diese sind dafür verantwortlich an erster Stelle. Das heißt natürlich ganz langfristig gesehen, wir müssen es hinbekommen, dass wir die großflächigen Nadelholzreinbestände, die wir haben, umbauen in Mischbestände. Umbau heißt insoweit, dass man auch Laubholz reinbringt, da wo es standortlich möglich ist, und Mischbestände dann bekommt. Weil Mischbestände, da ist die Luftfeuchte höher, da sind die Temperaturen niedriger. Auch Laubhölzer sind oftmals etwas resistenter. Also da ist schon mal Punkt 1. Punkt 2, wir brauchen vernünftige Wege in den Gebieten. Und zwar, wir brauchen keine Autobahnen in den Wäldern, sondern Wege, Forstwirtschaftswege, wo auch Einsatzfahrzeuge wiederholt drüber fahren können, ohne dass sie stecken bleiben.
1: Das sagt Raimund Engel, Waldschutzbeauftragter Brandenburgs. Und er hat da ja gerade die Verantwortung der Waldbesitzer im Speziellen betont. Im Fall des Waldes bei Jüterbog ist das eine Stiftung. Und auch mit der habe ich heute telefoniert, denn diese Stiftung forscht auch zu den Folgen von Waldbränden dort. Das Interview können Sie gleich nochmal hören, gegen 17:45. Ein Jahr nach Amtsantritt der Bundesregierung versuchen Union und SPD, ihre Gemeinsamkeiten zu betonen und die Erfolge, die sie erreicht haben. Aber schon wieder zu diesem Wochenbeginn gibt es Misstöne, möchte ich sagen. In seinem jüngsten Interview gestern Abend in der ARD hat Bundeskanzler Friedrich Merz vom Koalitionspartner SPD mehr Kompromissbereitschaft gefordert. Da war eine deutliche Unzufriedenheit zu hören. Hauptstadtkorrespondentin Anne-Kathrin Mellmann über Koalitionspartner, die sich zum Jahrestag, diesen Mittwoch, wohl nicht nur gratulieren wollen.
10: Sag mir, wo die Blumen sind. Zum Jubiläum ein Jahr schwarz-rote Koalition sind keine in Sicht. Bundeskanzler Friedrich Merz von der CDU schickt dem Koalitionspartner SPD keinen Strauß, sondern eine klare Ansage. In der Sendung Karin Mioska sagt Merz:
14: Ich bin bis jetzt sehr geduldig gewesen, auch im Umgang mit der SPD. Die SPD muss allerdings auch wissen, Kompromisse sind keine Einbahnstraße.
15: Alles, was ein Kanzler sagt, wird von den Leuten sehr, sehr wahrgenommen.
10: Matthias Miersch, Fraktionschef der SPD im Bundestag, hat dabei vermutlich auch die eigenen Leute im Blick, die sich an schmerzhafte Kompromisse erinnern dürften.
15: Von unseren Parteimitgliedern wird erwartet, dass wir eine klare Handschrift da auch sehen. Aber ich finde, wir haben im letzten Jahr viele Dinge auch angegangen und wir haben Kompromisse geschlossen. Beispielsweise das Thema Wehrdienst, was hoch umstritten war. Das haben wir miteinander gelöst. Auch die gemeinsame europäische Asylpolitik, all diese Dinge.
10: Der Kompromiss, laut Duden eine Übereinkunft durch gegenseitige Zugeständnisse. Die Koalition hat letzte Woche zum Beispiel die Gesundheitsreform und Eckwerte für den Haushalt auf den Weg gebracht. Die drei Parteien, CDU, CSU und SPD, können Zugeständnisse machen. Aber Feierlaune lassen sie zum Einjährigen nicht aufkommen.
16: Wir haben ja die Besonderheit, dass sozusagen jede Seite glaubt, sich nicht hinreichend durchsetzen zu können.
10: Sagt Kanzleramtsminister Thorsten Frei von der CDU. Kompromiss heißt für ihn:
16: Eine Koalition ist auch nicht dann erfolgreich, wenn man sich auf den kleinsten gemeinsamen Nenner einigt, sondern wenn man große Lösungen zum Wohle des Landes schafft.
10: Große Lösungen bei Arbeit, Gesundheit oder Rente müssten für die SPD-Seite solidarisch ausgestaltet sein, fordert der SPD-Bundestagsabgeordnete Ralf Stegner.
17: Das ist unser Kompass, das weiß auch der Bundeskanzler. Insofern waren öffentliche Ermahnungen an die SPD-Seite jetzt nicht übertrieben klug oder jedenfalls nicht wirkungsvoll. Denn am Ende muss ein Kompromiss stehen. Den sollte die Regierung allerdings finden, denn Herr Merz hat recht, es gibt keine demokratische Alternative zu dieser Koalition.
10: Sie müsse weitermachen, sagt Linken-Chef Jan van Aken und hört auf sein Bauchgefühl, wenn er nach dem Fortbestand der schwarz-roten Koalition gefragt wird.
18: Wir haben hier eine Krise, die kriegen sie im Moment nicht in den Griff. Das heißt, die müssen sich zusammenraufen und wenn Merz sich da breitbeinig hinsetzt und die SPD muss auch mal Kompromisse machen, dann denke ich nur, ja, Merz, du musst auch mal Kompromisse machen.
10: Van Aken sagt, die Koalition werde in diesem Jahr nicht kaputt gehen. SPD und Union würden sich zusammenraufen, weil sie müssen. Deutlich schwärzer malt Franziska Brandner von den Grünen. Sie sieht die Bundesregierung kurz vor der Selbstaufgabe.
19: Man hat so das Gefühl, die stehen vor dem Abgrund und streiten darüber, wer daran schuld ist, dass man kurz vor dem Abgrund steht.
10: Reformen, die den Herausforderungen gewachsen wären, seien bisher nicht gelungen, sagt die Grünen-Chefin. Klar, von der Opposition gibt es auch keine Blumen zum Jahrestag.
1: Anna-Kathrin Mellmann aus dem ARD-Hauptstadtstudio war das. Uns erreicht gerade diese Eilmeldung im rbb24-Inforadio. In Leipzig ist offenbar ein Auto in eine Menschengruppe gefahren und nach Angaben der Polizei gibt es mehrere Verletzte. Deswegen berichtet die dpa. Mehr Informationen hören Sie, sobald wir sie gesichert haben, hier im rbb24-Inforadio.
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1: Wenn es zu viel grünen Strom gibt, zum Beispiel aus Wind oder Sonne, dann kann man den verkaufen und das entwickelt sich zu einem verheizen, statt ihn loszuwerden. Und das entwickelt sich zu einem lukrativen Geschäftsmodell. Es geht um Fernwärme aus Grünstrom für Berlin-Mitte zum Beispiel. Da war heute Startschuss für eine neue, wie es dann heißt, Power-to-Heat-Anlage. Die soll ein Fernwärme-Gaskraftwerk gleich nebendran entlasten und kostet enorme Investitionen, die am Ende erstmal die Stromkunden zu zahlen haben. Wirtschaftsreporter Johannes Frevel.
20: 500 Euro gab es am sonnigen Maiwochenende an der Strombörse für eine Megawattstunde aus dem massiven Grünstromüberangebot. Strom und noch dazu ordentlich Geld auf die Hand. Das lohnt sich vor allem für die Stromwirtschaft selbst. Der ostdeutsche Fernleitungsnetzbetreiber 50 Hertz hat in seinen Netzen inzwischen im Schnitt 3/4 Grünstrom. Vor allem aus Wind, aber auch aus Sonne. Wird Grünstrom abgeregelt, müssen Netzbetreiber trotzdem zahlen. Günstiger ist, den überflüssigen Strom in Berlin-Mitte einfach in Wärme zu verwandeln, rechnet Dirk Biermann, operativer Geschäftsführer von 50 Hertz, vor.
21: Die Anlage wird ungefähr 75 Millionen Euro kosten nach der aktuellen Kalkulation. Und warum machen wir das? Eben genau deswegen, weil es sich für uns rechnet. Weil diese 75 Millionen Euro sind zwar viel Geld, aber es wird am Ende weniger Geld sein, als wenn wir den teuren Redispatch, das teure Engpassmanagement ohne die Anlage machen müssten. Das muss am Ende alles der Netzkunde bezahlen und deswegen hier dieses Projekt, um den Netzkunden damit zu entlasten.
20: Das bestehende Gaskraftwerk Mitte der kommunalen Berlin Energie und Wärme BEW produziert Strom und Wärme. Ab 2029 springt das neue Power-to-Heat-Kraftwerk ein. Mit seinen Tauchsiedern entlastet es das Gaskraftwerk mit Wärme aus überflüssigem Strom gelegentlich. So soll es nach 5 Jahren die Kosten einspielen. BEW-Technik-Chefin Kerstin Busch nimmt gern, was immer von Netzbetreiber 50 Hertz geliefert wird.
22: Also wenn die sagen, sie brauchen hier unser Power-to-Heat, weil sie diesen Netzstabilitätsfaktor brauchen, dann sind wir hier bereit. Wir können das also nicht sagen, ob das Stunden, Minuten, Wochen, das ist also wirklich etwas, was einzig von der 50 Hertz dann in den 5 Jahren laut Vertrag dann geregelt wird. Und danach gehört die Anlage komplett uns. Insofern über eine Wirtschaftlichkeit von uns jetzt aus kann ich Ihnen dann in 5 Jahren berichten, wie es dann ausschaut.
20: Berliner Fernwärmekunden können allerdings nicht damit rechnen, dass der geschenkte Strom plus Negativpreisbonus ihre Rechnung senkt. Für einen spürbaren Effekt ist das neue Grünstromkraftwerk zu klein, nur etwa 1/10 so groß wie das Gaskraftwerk.
22: Im Sommer natürlich speisen wir hier Wärme ins Netz ein, wo für Duschen und dergleichen. Jetzt wird gerade nicht geheizt in der Regel bei den Temperaturen. Also insofern, das macht nicht, bei 120 MW macht das jetzt nicht den Kohlefett, möchte ich mal sagen. Das merken Sie nicht.
20: Immerhin plant die BEW ein weiteres Wärmepumpenkraftwerk an der nahegelegenen Spree. Dort wird aus jeder Kilowattstunde Energie, anders als beim Tauchsiederkraftwerk, nicht knapp eine Kilowattstunde, sondern etwa das Vierfache an Wärme gewonnen.
1: Das war unser Wirtschaftsreporter Johannes Frevel.
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1: Mit Josefine Grützmacher.
0: Auf der A10, dem westlichen Berliner Ring Richtung Dreieck Havelland, gibt es zwischen Großkreuz und der Havelbrücke Stau an einer Baustelle. Auf der A12 Frankfurt oder Richtung Berliner Ring staut es sich zwischen Briesen und Fürstenwalde Ost an der dortigen Baustelle, ist nur eine Spur frei, plus 10 Minuten. B96A Malo Richtung Berlin, zwischen Malo und Wassmannsdorf gibt es Behinderungen nach einem Unfall. A100 der Berliner Stadtring Richtung Wedding, an der Baustelle Detmolder Straße, Stau plus 10 Minuten. Außerdem dauert es länger in Fanfuhl auf der Landsberger Allee in beiden Richtungen, rund um die Elsenbrücke, auf der Tresco Allee in Richtung Tierpark sowie stadtauswärts auf der B158 vor Ahrensfelde. Lichterfelde, die Finkenstein Allee ist zwischen Karstenstraße und Dahlemer Weg nach einem Unfall in beiden Richtungen gesperrt.
1: 17.40 Uhr.
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1: Hier ist Konrad Spremberg. Grüße Sie. Uns erreicht eine Meldung aus Leipzig gerade, die beunruhigend ist. Es hat wohl in der Grimmaischen Straße in der Innenstadt einen Vorfall mit Verletzten gegeben. Eine Einkaufsstraße, die recht bekannt ist. Josefine Grützmacher fasst zusammen, was wir jetzt wissen.
0: In der Leipziger Innenstadt ist am Nachmittag ein Auto in eine Menschenmenge gefahren. Das hat die Polizei dem Mitteldeutschen Rundfunk bestätigt. Es soll mehrere Verletzte geben. Eine Polizeisprecherin sagte der Nachrichtenagentur AFP, die Lage sei unübersichtlich. Der Vorfall ereignete sich den Angaben nach in einer Einkaufsstraße, die eigentlich Fußgängerzone ist. Über die Hintergründe ist noch nichts bekannt. Als Reaktion auf die jüngsten Anschläge hat Stromnetz Berlin seine Sicherheitsvorkehrungen deutlich erhöht. Details dazu hat der Netzbetreiber am Mittag auf einer Pressekonferenz bekannt gegeben. Patrick Buchmüller, RBB 24.
3: Stromnetz Berlin hat 200 Kameras installiert, den Wachschutz auf 130 Personen ausgeweitet und es soll stärkere Zäune zum Schutz der Anlagen geben, auf 20 Kilometern Länge. Bis Juni sollen die aufgebaut sein. Hintergrund sind zwei Anschläge auf das Stromnetz in den vergangenen Monaten. Allein der Anschlag auf einen Strommast in Johannisthal hat laut Stromnetz Berlin einen Schaden von 3 Millionen Euro angerichtet. Bei dem Anschlag im Südwesten Berlins Anfang des Jahres waren Zehntausende Haushalte und Betriebe tagelang ohne Strom.
0: Die USA wollen Containerschiffen dabei helfen, die blockierte Straße von Hormuz zu durchqueren. In zwei Fällen soll die Passage bereits geglückt sein, so das zuständige US-Regionalkommando. US-Präsident Trump hatte den Einsatz auf seiner Online-Plattform zuvor angekündigt. Der Iran hatte mit Gegenmaßnahmen gedroht, sollten Amerikaner in die Meerenge am Persischen Golf einfahren. Teheran wertet das als Verstoß gegen die Waffenruhe. Nach eigenen Angaben haben iranische Streitkräfte bereits mehrere US-Schiffe an der Einfahrt in die Meerenge gehindert. Das Feuer auf dem ehemaligen Truppenübungsplatz bei Jüterbog scheint eingedämmt zu sein. Es hat eine Fläche von 152 Hektar erreicht. Eine weitere Ausdehnung wird nicht mehr erwartet. Das Feuer habe an den Brandschutzstreifen Halt gemacht, hieß es von den Einsatzkräften. Brandenburgs Waldbrandschutzbeauftragter Engel sagte im RBB 24 Inforadio, das Konzept mit den Schneisen habe sich bewährt. Wegen der Munition in dem Gebiet könnten die Feuerwehrleute heute nicht auf das Gelände. Sie müssten das Feuer an sich herankommen lassen. Welche Folgen haben solche Brände für das Ökosystem? Das erfahren Sie nach den Nachrichten von einer Vertreterin der Stiftung Naturlandschaften Brandenburg. Der Stiftung gehört das Gelände, auf dem es gerade brennt. In Brandenburg ist die Zahl der Datenschutzbeschwerden deutlich gestiegen. Das geht aus dem neuen Datenschutzbericht hervor, der heute in Potsdam vorgestellt wurde. Demnach gab es im vergangenen Jahr rund 1600 Fälle, 10% mehr als im Jahr davor. Besonders häufig ging es dabei um Videoüberwachung. Hanno Geduldig, RBB 24.
4: Kritisiert wurden in dem Bericht vor allem unnötige Kameraeinsätze. So wurde ein Campingplatz bei Potsdam mit einem Bußgeld belegt, weil dort 14 Kameras ohne ausreichenden Grund installiert waren. Für Aufsehen sorgte außerdem eine schwere Panne bei der Polizei. Ein Server mit sensiblen Daten war zeitweise ungeschützt im Internet erreichbar. Auch ein Hackerangriff auf eine Arztpraxis hatte Folgen, bei dem Daten von etwa 8000 Patientinnen und Patienten verloren gingen. Sorgen bereitet den Datenschutzbeauftragten auch der Einsatz von künstlicher Intelligenz in Verwaltung und Schulen. Hier fehle es bislang an klaren gesetzlichen Regeln.
0: In Deutschland fehlen weiterhin Arbeitskräfte in den MINT-Berufen. Die Fachkräftelücke in den Bereichen Mathematik, Informatik, Naturwissenschaften und Technik wird aber kleiner. Das geht aus einem aktuellen Report des Instituts der deutschen Wirtschaft hervor. Demnach fehlten im März rund 134.000 Arbeitskräfte in den MINT-Berufen. Anderthalb Jahre zuvor waren es noch mehr als 200.000. Besonders groß ist der Engpass weiter in der Energie- und Elektrotechnik. Aber auch in der Metallverarbeitung, in den Bauberufen sowie in der Maschinen- und Fahrzeugtechnik fehlen nach wie vor viele Fachkräfte. Der jahrelange Erfolgstrainer Serge Aubin verlässt die Eisbären Berlin. Das hat der Verein einen Tag nach dem Gewinn der deutschen Eishockeymeisterschaft mitgeteilt. Demnach wird Aubin künftig den Schweizer Traditionsclub SC Bern betreuen. Der Kanadier begründet den Wechsel mit der Suche nach einer neuen Herausforderung. In den vergangenen 6 Jahren hatte Aubin mit den Eisbären 5-mal den Meistertitel geholt. Ein Nachfolger steht noch nicht fest. Soweit die Nachrichten. 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Das Wetter? Bis zum Abend Sonne und Wolken, im Wechsel vereinzelt sind Schauer möglich. Die Temperaturen aktuell in Berlin-Gatow 21, in Pankow 22, in Grünow 20 und in Guben 24 Grad. Nachts von der Elbe her dichte Wolken mit schauerartigem, zum Teil kräftigem Regen. Die Temperaturen gehen zurück auf 12 bis 9 Grad. Morgen viele Wolken und zum Teil starke Regenschauer bei maximal 21 Grad. Die Zeit 17.45 Uhr.
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1: Guten Tag, hier ist Konrad Spremberg. Ja, und schon wieder ist es Jüterbog. Der erste große Waldbrand des Jahres in Brandenburg, er ist auf dem alten Truppenübungsplatz bei Jüterbog ausgebrochen. Da brennt es oft, auch schon die letzten Jahre. Und eben wegen der Militärvergangenheit dieses Geländes ist das wirklich ein spezieller Wald. Eine, die sich dort sehr gut auskennt, ist Dr. Antje Bischoff von der Stiftung Naturlandschaften Brandenburg. Ich habe sie vorhin im Interview darauf angesprochen, wie oft dieser Wald von Bränden betroffen ist. Und sie hat mir gesagt, das ändert kaum was daran, welchen Schreck man bekommt, wenn der Wald wieder brennt.
5: Das ist jedes Mal aufs Neue schlimm. Jeder Brand ist eine Katastrophe für die Natur. Und das eigentliche Drama, was sie haben, das spielt sich da ab, wo die meisten Leute gar nicht hingucken so sehr. Das ist nämlich am Boden, wenn sie sehen, dass der ganze Humus verbrennt und sie dann später nur noch den nackten Sandboden haben. Das ist ein wirkliches Problem, weil dann dahinter das wirklich schwer ist, dass da wieder etwas wächst.
1: Mhm. Ihre Stiftung hat ja wissenschaftlich untersucht, was unter anderem in genau diesem natürlich wilden Wald bei Jüterbog nach so einem Brand passiert. Welche Folgen konkret hat so ein Feuer für die Wildnis dort?
5: Ja, ich habe es ja gerade schon angedeutet. Die schlimmste Folge ist eigentlich, dass sie keinen Humus mehr haben. Das heißt, wenn Sie sich vorstellen, Sie haben einen Garten und haben dann nur Sand und versuchen da eine Pflanze reinzustecken und die soll dann da wachsen, das ist natürlich schwierig. Und wenn das mehrfach passiert, dann wird es immer schwieriger, dass sich das ganze System regeneriert. Die gute Nachricht ist, dass in so einem Wildnisgebiet das trotzdem besser geht mit der Regeneration als anderswo, weil wir auf den Flächen die Natur Natur sein lassen und die Natur dort Zeit hat, sich zu erholen. Da kommen Pilze, die bauen giftige Stoffe ab nach dem Brand. Dann kommen Pilze, die zersetzen das tote Holz und dann kommen wieder Nährstoffe in den Kreislauf und so kann das dann ganz allmählich sich erholen. Dann kommen irgendwann die ersten Pionierbäume, das haben wir auch sehen können, Pappeln und Birken und die bilden dann Vorwälder und ganz irgendwann haben sie dann auch wieder einen Wald. Es sei denn, es brennt ständig wieder und es sei denn, der Klimawandel geht so weiter, wie wir ihn haben, dann wird es natürlich schwer vorherzusehen, was dann da überhaupt noch hochkommt.
1: Und das sind ja genau die Gefahren jetzt. Ich fand das, was Sie gerade so plastisch beschrieben haben, auch schön zu sehen, weil Sie auf Ihrer Webseite der Stiftung das auch so fotografisch dokumentieren, wie sich nach und nach dieser Wald regeneriert. Und wenn ich Sie gerade richtig verstehe, das ist mit jedem Brand wieder schwer für den Wald, aber in so einem vergleichsweise wilden und nicht zum Beispiel in einem bewirtschafteten reinen Kiefernwald, nehmen wir das mal als Vergleich, klappt das besser, sagen Sie, richtig?
5: Auf jeden Fall. Also Sie lassen ja dort der Natur Raum und lassen die natürliche Sukzession zu. Das bedeutet, Sie gucken einfach, was kommt von allein und das ist stabiler, das ist resilient, das ist ein widerstandsfähiges Ökosystem. Und dort haben Sie Pflanzengesellschaften, da kommt dann Laubholz hoch, die auch nicht mehr so leicht brennen. Das haben wir auch in diesem Forschungsprojekt, was bis letztes Jahr lief, pyrophob, das heißt feuerabweisend, haben wir das sehr schön sehen können. Dass da, wo dann Pappeln und Birken kommen, das Feuer vorher natürlich nicht so schnell durchrauschen kann, wie durch so eine Kiefernmonokultur, wie Sie es eben erwähnt haben.
1: Und nochmal kurz zu den direkten Brandfolgen. Sie haben gerade die Pflanzengesellschaften erwähnt. Wie ist denn das mit den Tieren? Welche Tiere können vor so einem Waldbrand überhaupt flüchten? Also, weiß nicht, weglaufen oder wegfliegen?
5: Naja, klar, wie Sie schon sagen, also Säugetiere wie Rehwild, das kann natürlich fliehen, es hat vier Beine. Vögel können wegfliegen. Sie haben aber das Problem, dass zum Beispiel jetzt im Moment die Bodenbrüter unter den Vögeln, die haben ihre Nester am Boden, die werden ihr Nest jetzt nicht einfach verlassen und die leiden dann natürlich, das wird einfach verbrennen. Mhm. Da haben sie dann ein Problem. Oder eben, ich sagte es ja schon, ganz viele Tiere leben auch im Boden. Spinnen, Milben, Würmer, die den Boden praktisch lebendig machen. Das verbrennt alles. Also es geht nicht immer nur um die großen Tiere. Ja. Es geht um dieses ganze Ökosystem, was eben unterhalb der Erde ist und was überhaupt Pflanzenwachstum erst möglich macht. Und von den Pflanzen leben wiederum die Tiere. Also sie haben eigentlich den ganzen Kreislauf zerstört. Und das Problem ist nicht für die Tiere, die fliehen können, sondern für das gesamte System, was da eben verbrennt.
1: Was mich zum Abschluss noch interessieren würde, Frau Bischoff, die viele Munition in diesem Wald, die macht das Löschen ja schwer und sie könnte für Brände zum Teil sogar ein Auslöser sein. Wäre es zum Schutz vor diesen immer wiederkehrenden Bränden, wie Sie gesagt haben, nicht eine Option für den Waldschutz, wenn man einfach mal im großen Stil Munition räumen würde?
5: Das ist leider nicht möglich, weil das einfach zu teuer ist. Wir haben natürlich viel geräumt. Wir haben ein Waldbrandschutzsystem, was komplett beräumt ist. Wir haben Wanderwege, die beräumt sind. Also die Feuerwehr muss natürlich auf beräumten Wegen und Flächen fahren können. Aber wenn Sie sich vorstellen, dass schon vor ein paar Jahren hat man ausgerechnet oder gab es Expertenmeinung, dass man 15.000 Euro braucht pro Hektar. Und wenn Sie jetzt gucken, Jüterbog allein, dieses große Gebiet hat über 7.000 Hektar. Mhm. Sie sind bei 100 Millionen Euro. Das ist wirklich schwierig. Das ist einfach nicht möglich. Und Sie müssten ja auch die ganze Vegetation entfernen, um das zu entmunitionieren.
1: Dr. Antje Bischoff war das von der Stiftung Naturlandschaften Brandenburg. Der Stiftung gehört der Wald bei Jüterbog, in dem es gerade brennt. Und die Stiftung kümmert sich auch um die Überwachung von Glut und letzten Flammen dort, jetzt wo das Feuer eingedämmt ist. Braucht Berlin wieder ein neues Versammlungsgesetz? Es ist gerade eines der liberalsten Versammlungsgesetze der Republik, seit es 2021 von der rot-grün-roten Koalition geändert wurde. Die aktuelle Regierung hatte vereinbart, es zu überprüfen. Und heute gab es dazu eine Anhörung im Innenausschuss des Abgeordnetenhauses. Was da deutlich geworden ist, sagt Landespolitik-Reporterin Sabine Müller.
6: Wenn Martin Matz, der innenpolitische Sprecher der SPD-Fraktion, diesen Satz sagt:
7: Ich sehe nicht, dass wir in dieser Legislaturperiode das Versammlungsfreiheitsgesetz noch ändern.
6: Dann ist klar, die Berliner SPD-Fraktion will das Versammlungsrecht vor der Abgeordnetenhauswahl nicht mehr verschärfen. Damit ist das Vorhaben nach langen koalitionsinternen Diskussionen wohl erstmal vom Tisch. Der Koalitionspartner CDU reagiert enttäuscht, seine Fraktion sei handlungswillig und fähig, betont Innenexperte Burkhard Dregger. Matz sieht Änderungen am Versammlungsrecht als Thema für die nächsten Koalitionsverhandlungen. Dabei will er dann auch über Anregungen aus einer Evaluierung des Gesetzes sprechen, die gerade für kontroverse Diskussionen sorgt. Denn die Studienmacher der Hochschule für Wirtschaft und Recht raten unter anderem davon ab, den Begriff der öffentlichen Ordnung wieder ins Gesetz aufzunehmen, wie es Schwarz-Rot eigentlich geplant hatte. Sie sehen keine Regelungslücken, halten den Begriff für zu unbestimmt und fürchten, dass dadurch Minderheitenrechte und politisch unerwünschte Protestbewegungen eingeschränkt werden sollen.
8: Vor dem Hintergrund würde aus unserer Sicht die Wiedereinführung des Begriffes der öffentlichen Ordnung zu mehr neuen Problemen führen, als sie lösen würde und wäre aus unserer Sicht entbehrlich,
6: sagte Studienmacher Professor Hartmut Aden am Vormittag bei einer Anhörung im Innenausschuss. Der innenpolitische Sprecher der CDU, Dregger, versicherte, es gehe nicht darum, Minderheitenmeinungen zu unterdrücken, sondern die fundamentalen Prinzipien des friedlichen Zusammenlebens zu schützen.
9: Wir wollen Demonstrationen, die verfassungsfeindliche Inhalte haben, wie zum Beispiel der Ausruf eines Kalifatstaates, wollen wir begrenzen können.
6: Als gefährlichen Aktionismus bezeichnete der grüne Innenexperte Vassili Franco die Forderung, den Begriff öffentliche Ordnung wieder ins Versammlungsrecht aufzunehmen. Er kritisierte,
24: dass Grundrechte von diesem Senat nicht immer als etwas Schützenswertes empfunden werden, sondern viel lieber als Gefahr.
6: SPD-Innensenatorin Iris Spranger übte scharfe Kritik an der Studie. Sie zeichne aufgrund von Einzeläußerungen von Polizisten ein nicht repräsentatives Bild davon, wie die Polizei mit Demonstrationen umgehe. Die Polizei werde unter Generalverdacht gestellt, wenn etwa von festgefügten Feindbildern die Rede sei, so Spranger.
25: Solche Verallgemeinerungen sind weder repräsentativ
11: noch geeignet, fundierte Gesetzesänderungen darauf zu stützen.
6: Die Studienmacher wiesen die Kritik vehement zurück. Der innenpolitische Sprecher der Linksfraktion, Niklas Schrader, warf der Innenverwaltung Respektlosigkeit vor. Sie habe der Studie schon vor der offiziellen Veröffentlichung die Wissenschaftlichkeit abgesprochen.
1: Unsere Landespolitik-Korrespondentin Sabine Müller war das.
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1: Eine Straße in einer Stadt kann wie eine Welt im Kleinen sein. So sieht es der Bestsellerautor Robert Seethaler und hat eine Straße zum Ausgangspunkt seines neuen Romans gemacht. Heute Abend stellt Seethaler das Buch im RBB vor, bei der schönen Lesung im großen Sendesaal im Haus des Rundfunks. Kulturreporterin Karin Krämer stellt den Roman vor.
12: Dieser Roman schwingt. Alles greift ineinander und kommt miteinander in Bewegung. Satzfetzen und Gedankensplitter, innere Monologe einer verliebten Blumenhändlerin und Smalltalk-Dialoge in der Bäckerei. Wie in einer Klangcollage fließen behördensprachlich abgefasste Beschwerden über ein Straßenfest genauso ein wie Dienstanweisungen im Haus Abendschein. Was sich in den Köpfen der Pflegeheimbewohner abspielt, und was in den Pflegekräften vor sich geht, wenn sie mal zur Besinnung kommen, ist auch zu hören.
13: Heute Nacht ist es ruhig. Manchmal spricht einer im Schlaf, aber wenn hier im Schwesternzimmer das Radio läuft, ist selbst das Husten kaum zu hören. Am liebsten ist mir die Zeit zwischen 3 und 4. Da liegen sie in ihren Betten und treiben dahin wie in kleinen Booten. Jeder für sich ganz allein auf dem tiefen schwarzen Meer aus Benzodiazepinen.
12: Vordergründig stehen die Ereignisse im Haus Abendschein natürlich für den Tod und das Lebensende. Aber die Hoffnung stirbt hier, so wie für viele in der Straße, zuletzt.
14: Es ist ein Buch übers Leben. Der Tod interessiert mich ja nur, um dem Leben nahe zu kommen. Und jeder dieser Menschen kämpft für jeden Augenblick in seinem Leben. Das ist das Einzige, was mich wirklich interessiert. Der Kampf, nicht nur im Widerstand, sondern für den nächsten Tag, für den nächsten Augenblick.
12: Widerstand zeigen auch die Bewohner der Heidestraße, die man aus ihren Wohnungen haben will, damit Investoren im Zusammenspiel mit dem Magistrat ihre schnieken Stadtentwicklungsprojekte vorantreiben können, die der Straße, dem Gewachsenen und Gewohnten, die Seele rauben. Die Methoden sind entsprechend perfide. Die Häuser werden unbewohnbar gemacht, indem den Mietern die Heizungen abgeschaltet werden.
13: Die Hausverwaltungen sind gekauft, die Behörden bestochen. Einige von uns haben bereits dem Druck nachgegeben. Die 27 ist praktisch verloren. Die 25 und die 29 sind als nächstes dran.
12: Dass dem Antiquar in der Heidestraße überhaupt noch ein leerstehendes Ladenlokal vermietet wird, grenzt im Kanon der fortschreitenden Kommerzialisierung an ein Wunder. Dass er hier mit seinen alten Büchern einzieht und nun Fontane statt Fritten verkaufen will, wie sie inzwischen an jeder Ecke angeboten werden, hat auch etwas Widerständiges, ist aber zum Scheitern verurteilt. Die Straße hat keinen klassischen Handlungsstrang, stattdessen gibt die Vielstimmigkeit den Ton vor und den Takt an. Und Seethaler dirigiert seine Protagonisten und Randfiguren mit leichter Hand durch die Erschütterungen und Schicksalspaukenschläge eines Jahres von November bis November.
14: Das fast für mich selbst immer unglaublicher ist, dass ich das während der Arbeit ja nicht wirklich komponiere, sondern ich folge da wirklich Schritt für Schritt dem Moment, dass es wird ein Augenblick neben den anderen, hinter den anderen gesetzt und dann kommt sowas dabei raus.
12: Sowas? Das Resultat von Robert Seethalers mehr intuitiver denn kompositorischer Schreibarbeit, wie er sagt, ist ein Roman wie ein Resonanzkörper. Die aus ihm wieder klingenden Stimmen der Straßenbewohner machen die Straße zu einem allumfassenden, einzigartigen und schwingenden Erlebnisraum.
1: Und dieses Erlebnis von einem Buch ist heute zu erleben in der Lesung mit Robert Seethaler im großen Sendesaal im Haus des Rundfunks vom RBB um 19 Uhr. Es gibt noch Karten und falls Sie nicht vorbeikommen können oder möchten, spontan Radio 1 und Radio 3 übertragen das auch im Radio.
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1: Gucken wir aufs Wetter. In Brandenburg und Berlin noch ziemlich warm draußen. Temperaturen gerade 21 bis 23 Grad in Berlin, 20 Grad in Grünow bei Prenzlau, 23 Grad in Potsdam. In der Nacht kommen immer mehr schauerartige Regenfälle und auch morgen wird es eher nass und noch mal frischer als heute, bevor es Mitte der Woche dann den Tiefpunkt der aktuellen Temperaturen erreicht hat.
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1: Ich verabschiede mich und übergebe an Josefine Grützmacher.
3: Vorsicht auf der B5, Köritz Richtung Ludwigslust, zwischen Glöfzin und Karstädt sind Hunde auf der Fahrbahn. Stadtverkehr Berlin, A100 Richtung Wedding, an der Baustelle Detmolder Straße, Stau plus 10 Minuten. Außerdem dauert es länger in Marzahn, stadtauswärts auf der Landsberger Allee sowie rund um die Elsenbrücke. Dahlem, die Königin-Luise-Straße, ist Richtung Grunewaldstraße, zwischen Arnim-Allee und Königin-Luise-Platz, wegen einer Baustelle bis Mitte Dezember gesperrt. B2 in Malchow, in Nähe der Stadtgrenze, wird der Verkehr durch eine Baustellenampel geregelt. Moabit, die Kaiserin-Augusta-Allee, ist in Richtung Alt-Moabit zwischen Wiebestraße und Reuchlinstraße wegen eines Kraneinsatzes gesperrt. 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
3: Um 18 Uhr mit Josefine Grützmacher. Guten Abend. In der Leipziger Innenstadt ist am Nachmittag ein Auto in eine Menschenmenge gefahren. Nach Angaben der Polizei gibt es mehrere Verletzte. Die Rede ist von einer dynamischen Lage. Zahlreiche Kräfte von Polizei und Feuerwehr sind vor Ort. Genaue Hintergründe sind noch nicht bekannt. Der Vorfall ereignete sich den Angaben nach in einer Einkaufsstraße, die in die Leipziger Fußgängerzone führt. In der Nähe befinden sich die Universität und die Nikolaikirche. Nach US-Angaben sollen zwei Containerschiffe unversehrt die Straße von Hormuz passiert haben. Präsident Trump hatte vorher einen Militäreinsatz angekündigt, um Schiffe zu befreien, die wegen der iranischen Seeblockade feststecken. Aus Istanbul Uwe Lüb.
4: Aus dem Iran heißt es dagegen, man habe ein US-Kriegsschiff durch einen Warnschuss an der Einfahrt in die Straße von Hormuz gehindert. Die USA wiesen das zurück. Die Vereinigten Arabischen Emirate melden den Beschuss eines Tankers eines staatlichen Energiekonzerns. Das Schiff soll mit Drohnen angegriffen worden sein. Das Außenministerium in Abu Dhabi sprach von einem iranischen Terrorangriff.
3: Das Bundeskartellamt mahnt die Mineralölkonzerne, den Tankrabatt voll an die Verbraucher weiterzureichen. Laut Behördenchef Mund spiegelt sich die staatliche Steuersenkung bisher nicht hinreichend in den Preisen wider. Aus Bonn, Anne Burkhardt.
5: Rechnerisch sieht das an den Zapfsäulen so aus. Während die Steuersenkung rund 17 Cent beträgt, gingen die Preise im Tagesdurchschnitt zuerst um 13 Cent runter. Bis heute sind sie aber Tag für Tag wieder langsam gestiegen. Der Präsident des Bundeskartellamtes, Andreas Mund, sagte, die Steuersenkung solle die Verbraucherinnen und Verbraucher entlasten, ebenso die Wirtschaftsbetriebe, aber nicht die Mineralölkonzerne.
3: Stromnetz Berlin hat nach eigenen Angaben stark in die Sicherheit seiner Leitungen investiert. Wie der Netzbetreiber mitgeteilt hat, wurden mehr als 200 Kameras installiert und der Wachschutz auf 130 Personen ausgeweitet. In den kommenden Wochen sollen außerdem stärkere Schutzzäune um die Anlagen entstehen. Hintergrund sind zwei schwere Anschläge auf das Berliner Stromnetz. Das Pergamonmuseum in Berlin soll nächstes Jahr am 4. Juni teilweise wieder öffnen. Diesen Termin hat die Stiftung Preußischer Kulturbesitz bekannt gegeben. Das Pergamonmuseum ist seit 2,5 Jahren geschlossen. Grund sind Sanierungsarbeiten. Der Südflügel des Museums soll erst 2037 fertig sein. Soweit die Nachrichten. 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Das Wetter? Am Abend Sonne und Wolken, im Wechsel vereinzelt sind Schauer möglich. Aktuell haben wir in Berlin-Gatow 21, in Guben 24 Grad. In der Nacht von der Elbe her dichte Wolken mit teils kräftigen Schauern bei 12 bis 9 Grad. Morgen viele Wolken und zum Teil starke Regenschauer bei maximal 21 Grad. Die Zeit 18.03 Uhr.
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7: für Sie im Studio, Stefan Oschert. Guten Tag. Die Straße von Hormus ist eine der Versorgungsadern der Weltwirtschaft. Dort sind seit Wochen Handelsschiffe und ihre Besatzungen blockiert. Die US-Regierung will den Schiffen jetzt die Durchfahrt ermöglichen mit Militärunterstützung. Der Iran hingegen droht, auf US-Schiffe zu schießen. Wie viele Schiffe das Nadelöhr bislang passieren konnten, darüber gibt es unterschiedliche Angaben. Unser Korrespondent Benjamin Weber fasst zusammen, was über die Lage in der Straße von Hormus bekannt ist.
8: Die Straße von Hormus, ein Top-Thema im iranischen Staatsfernsehen. Nach wie vor kontrolliere die iranische Marine die Meerenge, sagt die Sprecherin. US-Präsident Trump hatte zuvor sein Project Freedom angekündigt. Schiffe, die im Persischen Golf festsitzen, könnten den mit Unterstützung der US-Marine verlassen, durch die Straße von Hormus hindurch. Die ist eigentlich vom Iran blockiert. Seit knapp einem Monat gilt und hält eine Waffenruhe zwischen Iran und den USA. Doch Fortschritte bei Verhandlungen gibt es keine. Eine Pattsituation, in die durch das Project Freedom jetzt Dynamik kommt. Das iranische Militär droht mit Angriffen auf US-Schiffe, in einem Statement, das im Staatsfernsehen verlesen wird. Anhänger des gottlosen Amerikas sollten vorsichtig sein und von allem Abstand nehmen, was später zu Bedauern führen könnte. Amerikas aggressive Maßnahmen werden die Situation nur weiter verkomplizieren und die Sicherheit der Schiffe in diesem Gebiet gefährden. Am Mittag dann die Meldung, die iranische Marine habe mit Raketen auf US-Kriegsschiffe geschossen. Das US-Militär bestreitet das. Später heißt es auch aus iranischen Quellen, man habe nur Warnschüsse abgegeben. Begründet hatte US-Präsident Trump seinen Vorstoß mit der humanitären Lage auf den Schiffen im Persischen Golf. Dort gingen unter anderem die Lebensmittelvorräte zur Neige. Deswegen sollten sie die Möglichkeit zur freien Weiterfahrt bekommen. Wie viele Schiffe unter diesen Umständen überhaupt die Fahrt riskieren, ist unklar. Die deutsche Reederei Hapag-Lloyd erklärte am Montag, an ihrer Risikobewertung habe sich nichts geändert. Eine Durchfahrt durch die Meerenge sei weiterhin nicht möglich. In Teheran hält man die humanitären Gründe für Trumps Vorstoß sowieso für vorgeschoben. Außenamtssprecher Bargay: Die Welt glaubt Amerikas humanitäre Ansprüche nicht, das ist klar. Und sie glaubt nicht, dass die USA aus diesem selbstverschuldeten Sumpf herauskommen können. Er hat der Region, Amerika selbst und der internationalen Gemeinschaft viele Probleme bereitet. Die Amerikaner hätten diese Lektion inzwischen lernen müssen. Im Umgang mit der iranischen Nation dürfen sie nicht die Sprache der Drohungen sprechen. Am Nachmittag teilt das US-Militär mit, zwei Lenkwaffenzerstörer der US-Marine seien von Süden in den Persischen Golf eingelaufen, um die iranische Blockade zu durchbrechen und freie Fahrt zu gewährleisten. Außerdem hätten zwei US-Handelsschiffe die Straße von Hormus passiert. Die Islamische Revolutionsgarde erklärt daraufhin, diese Angaben seien komplett falsch. So unklar die Lage auch ist, das Eskalationspotenzial zwischen Iran und USA scheint wieder gestiegen zu sein.
7: Benjamin Weber war das aus dem ARD-Studio in Istanbul. Der angekündigte Teilabzug von US-Truppen aus Deutschland hat übers Wochenende die Schlagzeilen beherrscht. Gerade für betroffene Regionen ist dies ein Einschnitt. Eine andere Nachricht aus Washington dürfte allerdings strategisch schwerer wiegen. Wie US-Medien berichten, wird aus der geplanten Stationierung von US-Mittelstreckenwaffen hierzulande wohl nichts. Hauptstadtkorrespondent Mario Kubina fasst die bundespolitischen Reaktionen zusammen.
9: Der Kanzler ist um einen ruhigen Ton bemüht, als er im ARD-Interview auf die Sache mit den Mittelstreckenwaffen angesprochen wird. Deren Stationierung in Deutschland geht noch auf den früheren US-Präsidenten Joe Biden zurück. Daran erinnert Friedrich Merz am Sonntag.
10: Das hat Donald Trump nie wiederholt. Die Zusage hat er uns bisher nicht gegeben. Also da ist jetzt auch nicht alles neu, was wir in den letzten Tagen da hören. Es wird vielleicht ein bisschen zugespitzt, aber neu ist es nicht.
9: Tatsächlich kam die Meldung aus Washington nicht ganz überraschend. Gleich nach der Amtsübernahme durch Donald Trump wurden Zweifel daran laut, dass sich der neue US-Präsident an die Zusage der Biden-Regierung halten würde. Die Antwort der Bundesregierung war immer, man habe keine anderslautenden Signale aus Amerika bekommen. Die gibt es nun. Und das wirft die Frage nach strategischen Folgen für Deutschland und Europa auf. Aus Sicht von Boris Pistorius geht es darum, eine militärische Fähigkeitslücke zu schließen. Auf lange Sicht mit europäischen Mittelstreckenwaffen und vorübergehend mit US-amerikanischen Raketen, so der ursprüngliche Plan.
6: dass das jetzt möglicherweise nicht auf die Art geschieht, von der wir bislang ausgegangen waren, reißt diese Fähigkeitslücke neu auf,
9: sagt der SPD-Verteidigungsminister am Rande eines Truppenbesuchs.
6: Wir müssen gucken, wie wir das ausgleichen können, wie wir das kompensieren können.
9: Mit den US-Mittelstreckenwaffen sollte das Abschreckungspotenzial Europas deutlich verbessert werden. Ein Grund dafür, dass die bisher geplante Stationierung von Tomahawk-Marschflugkörpern in Deutschland beim NATO-Gipfel vor 2 Jahren die Nachricht war. Biden und die damalige Ampelregierung wollten damit ein Gegengewicht zu den Raketen schaffen, die Russland an der NATO-Ostgrenze stationiert hat, im Gebiet Kaliningrad. Als Botschaft an Moskau, dass ein Angriff von dort auf NATO-Staaten entsprechend beantwortet würde. Doch wie es aussieht, wird aus den Plänen für US-Mittelstreckenwaffen in Deutschland nun doch nichts.
11: Wenn die nicht in Europa stationiert werden, haben die Europäer insgesamt ein Problem, weil sie diese Waffen nicht ersetzen können. Das wäre wirklich ein Problem,
9: sagt der Militärhistoriker Sönke Neitzel im ARD-Interview. Wie also könnte diese Lücke geschlossen werden? Zum Beispiel durch mehr Marschflugkörper vom Typ Taurus, der gerade modernisiert wird, wie es aus dem Verteidigungsministerium heißt. Doch das Vorhaben braucht seine Zeit. Und das gilt erst recht für die geplante Entwicklung gemeinsamer europäischer Mittelstreckenwaffen. Zeit, die Europa aus Sicht der Grünen nicht mehr hat. Das macht Co-Parteichefin Franziska Brandner deutlich.
12: Die Sicherheitslücken werden von Tag zu Tag größer, denen wir nicht endlich diese Europäische Verteidigungsunion angehen. Mit Frankreich, mit Polen, mit Großbritannien, mit Norwegen.
9: Ganz anders die Reaktion der Linken. Die Partei findet es gut, wenn die amerikanischen Mittelstreckenraketen doch nicht nach Deutschland kommen. Sie hätte sonst ein Wettrüsten mit Russland befürchtet.
7: Mario Kubina aus dem ARD-Hauptstadtstudio berichtete. Auf einem niederländischen Kreuzfahrtschiff im Atlantik ist ein Ausbruch des Hunter-Virus nachgewiesen worden. Nach Angaben der Weltgesundheitsorganisation sind 3 Menschen mutmaßlich nach einer Infektion gestorben. Darunter ist nach jüngsten Angaben auch eine Person aus Deutschland. Das Schiff liegt vor der Küste des afrikanischen Inselstaates Kap Verde. Korrespondentin Julia Macher fasst zusammen, was über den deutschen Passagier und die Lage an Bord bekannt ist.
13: Die Person aus Deutschland ist laut der Schifffahrtsgesellschaft am 2. Mai gestorben. Allerdings konnte das Hunter-Virus bei ihr noch nicht einwandfrei nachgewiesen werden. Bei den anderen beiden Todesfällen handelt es sich um ein holländisches Ehepaar. Beide starben bereits im April. Ein Brite wird derzeit auf einer Intensivstation in Johannesburg behandelt. Nur bei ihm wurde das Virus bisher bestätigt. An Bord sind 2 Crewmitglieder mit akuten Atemwegsbeschwerden. Sie durften das Schiff bisher noch nicht verlassen, ebenso wenig wie die anderen mehr als 140 Passagiere und Crewmitglieder. Die kapverdischen Gesundheits- und Hafenbehörden haben noch keine Genehmigung zur Evakuierung des Kreuzfahrtschiffes erteilt.
7: Soweit Julia Macher. Bleibt die Frage, wie gefährlich dieses Hunter-Virus eigentlich ist.
13: Das Hunter-Virus wird durch den Kot oder Urin von Nagetieren wie Mäusen oder Ratten übertragen. Es kann zu schweren Lungenerkrankungen, hohem Fieber und Nierenversagen führen. Das Problem, derzeit gibt es weder eine Impfung noch Heilungsmöglichkeiten für Hunter-Virus-Erkrankungen. Die Symptome müssen daher so schnell wie möglich behandelt werden. Laut Schifffahrtsgesellschaft habe man umfangreiche Vorsichtsmaßnahmen angeordnet und überwache die Passagiere medizinisch. Man wolle nun die Kanarischen Inseln anlaufen, um eine bessere medizinische Betreuung zu gewähren.
7: Der Bericht von Spanien, Korrespondentin Julia Macher. Und wir kommen in die Region. Eine lauschige Auszeit mit Ruhe, Natur und Wasserplätschern, die verspricht der Spreewald. In Lübbenau allerdings erwarten die Besucher derzeit Riesenkräne, Umleitungen und Einschränkungen. Die Stadt hat eine Großbaustelle. 4 Bahnübergänge kommen weg. Eine völlig neue Verkehrsführung entsteht, berichtet RBB-Reporterin Anke Blumenthal.
14: Sie sind überall zu sehen. Mit ihren Fahrradhelmen und Packtaschen radeln sie vom Bahnhof Richtung Hafen an Absperrzäunen vorbei.
16: Wenn gebaut wird, wird gebaut. Was wollen wir machen?
17: Und ich denke, es ist ja schön, dass was vorangeht.
18: Solange man zur Unterkunft kommt und danach kann man mit dem Fahrrad ja auch locker drumherum fahren.
14: Ähnlich lässig scheinen die Lübbenauer mit ihrer 4-jährigen Großbaustelle umzugehen. Denn ein alter Traum wird Ende des Jahres endlich wahr. Die Stadt wird keine 4 Bahnschranken mehr haben, Bürgermeister Helmut Wenzel.
19: 2 nebeneinander liegende Schrankenanlagen, die natürlich ständig durch die große Zugfrequentierung geschlossen waren. Man
15: hat gefühlt seine Hälfte seines Lebens an den Schranken verbracht, hat nachgedacht, was alles noch zu tun ist. Und zukünftig läuft alles ganz entspannt.
14: Ganz entspannt, weil die täglich über 100 Züge einmal über und einmal unter den Straßen durch die Stadt fahren werden. Weil das Grundwasser im Spreewald quasi direkt unter der Grasnarbe liegt, waren Spundwände bis zu 30 Meter tief in den Boden gerammt und wasserundurchlässige Wannen gebaut worden. Spezialtauchteams und Unterwasserbeton waren nötig. Nun schlängelt sich eine Trasse elegant unter den Gleisen entlang. Die Stadt wird zusammenwachsen, sagt Steffen Franke von der Kahnfährgenossenschaft.
19: Lübbenau, das ist eine geteilte Stadt. Das war es eigentlich schon immer gewesen durch eben diese Bahnlinie. Und das Schöne ist jetzt, dass jetzt die Bahnlinie quasi verschwindet. Und das ist eigentlich für in die Zukunft geblickt eine ganz tolle Aussicht dann auch für die Zukunft, den Anreisen der Gäste, aber auch für die Einheimischen.
14: Natürlich seien die Bauarbeiten Gesprächsthema auf den Kennen, aber eher positiv. Bestätigt auch Daniel Schmidt-Gunst von der Touristinformation Lübbenau. Eine Stadtmarketingrunde würde sich regelmäßig treffen.
20: Und da wird sich natürlich auch im Vorfeld überlegt, wenn jetzt die Bahn zum Beispiel mal für ein paar Tage zu hat, was können wir dann machen? Oder die Straße mal gesperrt ist, welche Umleitungen gibt es? Also da wird stets und ständig drüber gesprochen und wir bleiben auf dem Laufenden.
14: Die Bauarbeiten liegen im Zeitplan, so die Projektleitung. Ende des Jahres soll der wichtigste Abschnitt, die Eisenbahnunterführung, fertig sein. Ein Jahr später folgen die südlichen Überquerungen.
7: Großbaustelle in Lübbenau, dort war Anke Blum.

0: ausklingen ließ. Später wurde er Trainer in Zürich. Das war die einzige Station, bei der er entlassen wurde. Nun kann er Zürich mit seinem neuen Club, dem SC Bern, zeigen: Freunde, doch keine so gute Idee, mich damals zu feuern. Dazu kommt, in der Schweiz hat Eishockey nochmal einen höheren Stellenwert als in Deutschland und die Bezahlung ist auch besser als in der DEL. Aubin ist einer der besten und erfolgreichsten Trainer in der Geschichte der Eisbären. 5 Meisterschaften in 7 Jahren, nur der große Don Jackson war ein ähnlicher Titelsammler. Aufgrund seiner Verdienste um den Verein gaben die Berliner trotz des laufenden Vertrages grünes Licht für den Wechsel. Die große Aufgabe für den Club wird jetzt sein, einen passenden Nachfolger zu finden. Modernes, schnelles Eishockey mit viel Tempo, Laufbereitschaft, bissigem Vorcheck einerseits und mannschaftlicher Geschlossenheit andererseits. Das zeichnet den Eisbärenkader aus und dazu muss der Neue passen. Und er sollte auch Wert auf Disziplin legen sowie den Nachwuchs fördern. Die Suche dürfte schwierig werden, aber sie muss jetzt beginnen. Trotz des Titelgewinns heißt es darum zumindest für das Management: suchen und arbeiten statt feiern. Basketball. Nationalmannschaftskapitän Dennis Schröder ist in der NBA in den Playoffs in die nächste Runde eingezogen. Mit seinen Cleveland Cavaliers siegte er in der vergangenen Nacht gegen die Toronto Raptors 114-102. Mara Tellmann.
1: Dennis Schröder hat es mit den Cleveland Cavaliers in die zweite Runde der NBA Playoffs geschafft. Mit 114-102 gewann das Team zu Hause das entscheidende 7. Spiel der Best-of-Seven-Serie gegen die Toronto Raptors. Schröder spielte wie im Großteil der Serie nur eine kleine Rolle. Er kam 14 Minuten zum Einsatz, traf nur einen seiner 7 Würfe aus dem Feld, kam also auf 2 Punkte. Nur beim Sieg in der 5. Partie hatte der Basketball-Weltmeister richtig überzeugt. Im Conference-Halbfinale trifft Cleveland auf Detroit. Die Pistons hatten ebenfalls das entscheidende 7. Spiel ihrer Playoff-Serie gewonnen gegen die Orlando Magic um die deutschen Basketballer Franz und Moritz Wagner sowie Tristan da Silva.
0: Dieses deutsche Trio ist also draußen. Olympia, morgen Mittag will der Berliner Senat sein Konzept für Olympische Spiele in der Hauptstadt vorstellen. Einige Details sickerten bereits durch. Da geht es zum Beispiel um die Gestaltung öffentlicher Räume. Das Brandenburger Tor soll von westlicher Seite her über eine Rampe begehbar sein. Im ganzen Stadtbild sollen die farbigen Ringe als Olympiasymbol platziert sein, so etwa am und um den Fernsehturm am Alex. Die Eröffnungsfeier soll auf dem Tempelhofer Feld stattfinden, wo eine goldfarbene Zuschauertribüne in Pyramidenform errichtet werden soll. Berlin ist neben München, Hamburg und einer gemeinsamen Kandidatur in Nordrhein-Westfalen, da ist Köln das Zentrum, einer von 4 deutschen Olympia-Interessenten und zwar für die Jahre 2036, 2040 oder 2044. Ende September entscheidet der Deutsche Olympische Sportbund, wer es dann werden soll. Der Sport mit Jens-Christian Gussmann.
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3: Der Tag in Berlin und Brandenburg mit Stefan Oschwart im Studio. Gut 150 Hektar Wald sind bei Jüterbock seit Freitag verbrannt. Die Feuerwehr hat das Mögliche getan. Jetzt hofft man auf den Regen. Das Gebiet ist ein früherer Truppenübungsplatz. Brandenburgs Waldbrandschutzbeauftragter Raimund Engel hält das auch für eine mögliche Ursache des Feuers: Munition. Da Brandenburg immer wieder von Waldbränden heimgesucht werde, muss sich das Land vorbereiten. Der Wald muss angepasst werden. Wie? Dazu Raimund Engel im RBB 24 Inforadio.
4: Ganz langfristig gesehen, wir müssen es hinbekommen, dass wir die großflächigen Nadelholzreinbestände, die wir haben, umbauen in Mischbestände. Dass man auch Laubholz reinbringt, da wo es standortlich möglich ist, und Mischbestände dann bekommt. Weil Mischbestände, da ist die Luftfeuchte höher, da sind die Temperaturen niedriger. Auch Laubhölzer sind oftmals etwas resistenter. Also da ist schon mal Punkt 1. Punkt 2, wir brauchen vernünftige Wege in den Gebieten. Und zwar, wir brauchen keine Autobahnen in den Wäldern, sondern Forstwirtschaftswege, wo auch Einsatzfahrzeuge wiederholt drüber fahren können, ohne dass sie stecken bleiben. Dann ist es ganz wichtig, dass man entsprechend Schneisen hat. Auch Löschwasser muss ran.
3: Sagte Brandenburgs Waldbrandschutzbeauftragter Raimund Engel im RBB 24 Inforadio. Vor etwa einem Jahr gab es einen Hackerangriff auf einen externen Dienstleister der Berliner Verkehrsbetriebe, BVG. 180.000 Kundendaten flossen durch den Cyberangriff in die Hände von Unbekannten, darunter Namen, Adressen, Vertragsnummern und zum Teil auch

0: Mailadressen. Ein Jahr nach dem Vorfall hat Berlins Datenschutzbeauftragte die BVG verwarnt. Warum, weiß Landespolitikreporterin Uta Schumacher.
1: Gleich zweimal habe die BVG in diesem Fall gegen geltendes Recht verstoßen, sagte Berlins Datenschutzbeauftragte Maike Kamp bei einer Anhörung im Datenschutzausschuss des Abgeordnetenhauses. Die BVG hatte einem externen Dienstleister Kundendaten gegeben, damit der in ihrem Auftrag im Januar vergangenen Jahres Infobriefe und Mails verschickt. Soweit, so legal. Nachdem das erledigt war, passierten die Fehler, sagt Maike Kamp.
2: Zum Zeitpunkt des Vorfalls hätten die Daten der BVG-Kundin nicht mehr vom Dienstleister gespeichert werden dürfen. Da der Auftrag abgeschlossen war, die BVG hatte nicht kontrolliert, dass der Dienstleister die Daten auch tatsächlich gelöscht hat.
1: Ein klarer Verstoß gegen die Datenschutzgrundverordnung sei das. Genauso wie die Tatsache, dass die BVG die Datenschutzbeauftragte nicht unverzüglich über den Vorfall informiert hatte, sondern dazu fast 2 Wochen brauchte. Deshalb verwarnte Kamp nun die BVG. BVG-Justiziar Alexander Steinbrecher nahm die Verwarnung fast demütig an.
3: Erstens, wir haben verstanden. Zweitens, wir haben daraus gelernt. Und drittens haben wir auch Maßnahmen ergriffen, um solche Vorfälle in Zukunft nicht wieder eintreten zu lassen.
1: Mit dem externen Dienstleister arbeite man nicht mehr zusammen. Auf die Frage der Abgeordneten, inwieweit die Kunden Schadenersatz bekommen werden, gab es noch keine eindeutige Auskunft. Die Datenschutzbeauftragte erklärte, Schadenersatzforderungen noch zu prüfen. Das Ergebnis wäre wichtig für die Betroffenen. Alexander Steinbrecher sieht hier aber keine Gefahr im Verzug.
3: Nach meinem Verständnis beträgt die Verjährungsfrist 3 Jahre ab Kenntnisnahme. Die Betroffenen, die wir informiert haben, haben ja frühzeitig dann Kenntnis erlangt, aber können natürlich auch frei entscheiden, ob sie ihre Rechte geltend machen.
1: Knapp 2 Jahre haben sie dafür noch Zeit. Bis dahin sollte die Prüfung der Datenschutzbeauftragten längst abgeschlossen sein. Wie viel an Nachzahlung auf die BVG oder den Dienstleister zukommt, ist noch völlig offen.
0: Der Bericht von Ute Schumacher, RBB 24, Landespolitik. Gleich 2 Anschläge auf die Berliner Stromversorgung im Herbst letzten Jahres und im Januar diesen Jahres haben die Achillesferse Berlins gezeigt. Tausende waren ohne Strom, teils tagelang. Das Stromnetz sollte widerstandsfähiger werden, versprachen Berliner Senat und Netzbetreiber. Heute hat der Netzbetreiber eine erste Zwischenbilanz gezogen. RBB 24 Report. Oder Tischewski.
4: Was im Körper dringend gebraucht wird, das gibt es meist 2-mal. Herzkammern, Lungenflügel, Augen. Da ist es naheliegend, dass der Gesetzgeber auch eine solche Absicherung der Stromleitungen vorschreibt. Doppelt hält eben besser. Was die Vorschrift dabei nicht besagt, dass diese beiden Leitungen räumlich voneinander getrennt sein müssen. Und das hatte in Berlin zuletzt gleich 2-mal fatale Folgen. Dr. Erik Landeck, Geschäftsführer von Stromnetz Berlin, verweist auf geplante Abhilfe.
5: Wir in Berlin haben uns vor vielen Jahren entschlossen, neue Leitungen nicht mehr in dieser Form zu verlegen, sondern getrennt über verschiedene Leitungswege zu legen. Und das betrifft auch das Bestandsnetz. Allerdings dauert es hier immer etwas länger. Wir hatten an beiden Anschlagsorten aber bereits ein Programm, eine solche Georedundanz herzustellen.
4: Seit den beiden großen Blackouts im September 2025 und im Januar 2026 hat Stromnetz Berlin bei seinen ohnehin geplanten Resilienzmaßnahmen angezogen und eine 2-stellige Millionensumme in Sicherheit investiert. 130 zusätzliche Wachleute, mehr als 200 neue Videokameras, weitere sollen folgen. Und Ende Juni werden höhere Sicherheitszäune fertig. Und die Sicherheit wird auch dadurch erhöht, dass auch das letzte Prozent der Berliner Leitungen in den kommenden Jahren unter die Erde verlegt werden soll. Die großen Ausbauvorhaben, so hofft Geschäftsführer Erik Landeck, die sollen dann künftig auch nicht mehr so offen kommuniziert werden wie bisher.
5: Transparenz ist keine Entscheidung der Netzbetreiber, sondern Transparenz ist eine Entscheidung der entsprechenden Vorschriften und Behörden. Natürlich werden wir auch weiterhin mit den Nachbarn darüber reden, wenn wir ein neues Umspannwerk bauen. Aber ob wir jede einzelne Leitungsverbindung genauer zeigen müssen, wo sie langläuft, das ist vielleicht etwas, wo man in Zukunft weniger Transparenz sein darf. Und ich glaube, dass viele Verwaltungen diese Zeichen der Zeit auch erkannt haben.
4: Brandanschläge sollten dann hoffentlich nicht mehr ganz so leicht zu planen sein. Der Schaden beim Brandanschlag in Johannisthal, so Stromnetz Berlin, beläuft sich für den Netzversorger auf 3 Millionen Euro. In Lichterfelde sind die Reparaturen noch immer nicht ganz abgeschlossen. Und damit steht auch die endgültige Schadenssumme noch nicht fest.
0: Der Bericht von rbb24-Reporterin Oda Tischewski. Der Iran-Krieg hat die Spritpreise steigen lassen. Autofahrer sollen entlastet werden. Die Bundesregierung hat deshalb zum 1. Mai die Mineralölsteuer gesenkt, befristet auf 2 Monate. Ob der Tankrabatt auch beim Kunden ankommt, das hat rbb24-Reporter Bruno Dietl im Berliner Südwesten erkundet.
6: Montagvormittag an einer Tankstelle in einem Gewerbegebiet nahe der Autobahn in Tempelhof. Die Tankstelle gehört zu keinem großen Mineralölkonzern, ist unabhängig und deutlich günstiger als die Konkurrenz in der Umgebung. Die 17 Cent Nachlass auf die Mineralölsteuer konnte Betreiber Friedhof Engelke erst einen Tag nach Einführung weitergeben, als er auch günstigeren Kraftstoff einkaufen konnte. Dass Tankstellenbetreiber den Tankrabatt teilweise einbehalten, weist Engelke zurück. Der Rohölpreis würde sich bis zu 5-mal täglich ändern.
7: Je nachdem, was auf dem Weltmarkt halt so los ist, verändern sich halt auch die Preise. Und deswegen kann man auch nicht so ganz explizit sagen, okay, jetzt haben die den Tankrabatt einkassiert. Wenn eine gewisse Person übers Wochenende wieder auf dumme Ideen kommt, dann ist halt Montag früh Überraschungspaket und man fällt manchmal aus allen Wolken, was jetzt schon wieder los ist.
6: Engelke rechnet vor, wie Tankstellen wie seine in Tempelhof ihr Geld verdienen.
7: Sag mal, eine durchschnittliche Marge an einer Tankstelle liegt sicherlich so überall so um die 10 Cent. Und wenn jetzt ein Autofahrer 30 Liter tankt, dann bleibt an der Tankstelle von der 60-Euro-Rechnung bleiben 3 Euro an der Tankstelle.
6: Was bei der Tankstelle in Tempelhof auffällt, die Preiserhöhung um 12 Uhr fällt aus. Die Preise bleiben stabil. 1,99 pro Liter E10, 2,05 Euro für Diesel. Ein Tanklaster fährt vor und liefert neuen Treibstoff. Betreiber Engelke steht daneben und erzählt, dass er diesen noch einmal zu günstigeren Konditionen eingekauft habe und die Preise somit noch einmal senken könne. Die Steuererleichterung zum Teil einbehalten, laut Engelke für Tankstellenbetreiber eigentlich keine Option.
7: Wer den Tankrabatt nicht weitergibt, bleibt halt auf seinem Sprit sitzen.
6: Kritik an den Mineralölkonzernen kommt vom ADAC. Man erwarte deutliche Preissenkungen. Laut Bundeskartellamt sind die Preise seit dem 1. Mai und der Steuererleichterung nicht um 17, sondern nur um durchschnittlich 13 Cent gefallen. Ann-Kathrin Beermann vom Verbraucherzentrale Bundesverband kritisiert den Tankrabatt als ungleiche Entlastung.
8: Man muss auch bedenken, dass alle Steuerzahlerinnen für diesen Rabatt mitzahlen, selbst wenn sie kein Auto fahren. Und das ist besonders unfair denen gegenüber, die sich kein Auto leisten können und nun indirekt andere Autofahrerinnen subventionieren.
0: Sagte Ann-Kathrin Beermann vom Verbraucherzentrale Bundesverband. rbb24-Reporter Bruno Dietl informierte. Die PCK-Raffinerie in Schwedt versorgt fast ganz Ostdeutschland mit Sprit. Dafür verarbeitet sie unter anderem kasachisches Öl, das durch Russland nach Schwedt fließt. Aber diese Lieferungen hat Russland vor einigen Tagen gestoppt. Wie ist die Stimmung vor Ort in der Belegschaft und unter den Menschen? rbb24-Reporter Philipp Barnsdorf hat sich umgehört.
9: Technische Probleme seien der Grund, heißt es aus Russland. Aber Danny Rutenburg, Betriebsratsvorsitzender der PCK, glaubt nicht so recht daran.
10: Aber das ist eben halt das Problem. Wir sind zum politischen Spielball geworden, wieder einmal. Und das ist das, was auch die Kolleginnen und Kollegen dann sozusagen belastet. Weil sie haben ja da gar keine Möglichkeit, als Person irgendwas für oder gegen zu tun, sondern sind halt politische Entscheidungen, die auf ganz anderer Ebene getroffen werden.
9: Die Raffinerie ist mit ihren 1200 Mitarbeitern der größte Arbeitgeber in Schwedt. Deren Bewohner schwanken zwischen Hoffnung und Sorge.
11: Ich fand es eigentlich eine gute Variante, dass das Öl weniger wird und dass man da mehr zu erneuerbaren Sachen gehen kann.
12: Das macht mir schon Sorgen, weil da hängen ja etliche Arbeitsplätze dran.
13: Ich denke, unsere Regierung sollte mal ein bisschen Hausaufgaben machen.
9: Immerhin, die sowieso schon hohen Spritpreise dürften durch den Lieferstopp nicht weiter steigen. Denn die Raffinerie hat für den Mai noch genug Reserven. Für die Zeit danach verhandelt die Bundesregierung derzeit mit Polen, so könnte zusätzliches Öl über den Danziger Hafen geliefert werden. Auch ein Ausbau der Pipeline vom Rostocker Hafen wird diskutiert. Bei Danny Rutenburg vom PCK-Betriebsrat kommt das gut an.
10: Na generell, sie sind ja politisch dann unabhängiger. Wenn sie ihre eigene Leitung und ihren eigenen Hafen haben auf ihrem Grund und Boden, sage ich es mal, also als Bundesrepublik Deutschland, ist man immer unabhängiger, egal ob politisch oder kommerziell.
9: Wegen des Lieferstopps hat die Raffinerie ihre Produktion derzeit auf 80% gedrosselt. Wirtschaftlich ist das noch tragbar, heißt es aus der Raffinerie. Aber sollte die Auslastung unter 70% fallen, wird es kritisch.
0: Philipp Barnsdorf berichtete aus Schwedt. Und soweit der Tag in Berlin und Brandenburg. 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
4: E96A Marlow Richtung Berlin. Zwischen Marlow und Wassmannsdorf gibt es Behinderungen nach einem Unfall. A100 der Berliner Stadtring Richtung Wedding an der Baustelle Detmolder Straße. Stau plus 10 Minuten. Außerdem dauert es länger in Marzahn statt auswärts auf der Landsberger Allee. In Rudow wegen einer Kundgebung an der Kreuzung Stubenrauchstraße und Neuköllner Straße sowie rund um die Elsenbrücke. Dahlem die Königin-Luise-Straße ist Richtung Grunewaldstraße zwischen Arnim-Allee und Königin-Luise-Platz wegen einer Baustelle bis Mitte Dezember gesperrt.
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4: Um 18.30 Uhr mit Josefine Grützmacher. Guten Abend. In der Leipziger Innenstadt ist ein Auto in eine Menschenmenge gefahren. Wie die Polizei mitgeteilt hat, wurden dabei 2 Menschen getötet und mindestens 8 verletzt, 2 von ihnen schwer. Der Autofahrer sei festgenommen worden, heißt es. Der Vorfall ereignete sich den Angaben nach in einer Einkaufsstraße, die in die Leipziger Fußgängerzone führt. Die Hintergründe sind noch unklar. Die USA wollen Containerschiffen dabei helfen, die blockierte Straße von Hormuz zu durchqueren. In 2 Fällen soll das schon geglückt sein, sagte das zuständige US-Regionalkommando. US-Präsident Trump hatte den Einsatz vorher angekündigt. Der Iran drohte mit Gegenmaßnahmen, sollten Amerikaner in die Meerenge am Persischen Golf einfahren. Nach eigenen Angaben haben iranische Streitkräfte schon mehrere US-Schiffe an der Einfahrt gehindert. In den Vereinigten Arabischen Emiraten ist nach einem mutmaßlich iranischen Drohnenangriff ein Großbrand ausgebrochen. Ziel war demnach erneut das Öllagerzentrum Fujairah. Über die Hafenstadt am Golf waren hohe schwarze Rauchwolken zu sehen. Die Anlage zählt zu den wichtigsten Energieanlagen der Region. Menschen kamen den Angaben zufolge nicht zu Schaden. Stromnetz Berlin hat seine Sicherheitsvorkehrungen deutlich erhöht. Details dazu hat der Netzbetreiber heute bekannt gegeben. Patrick Buchmüller, RBB 24.
15: Stromnetz Berlin hat 200 Kameras installiert, den Wachschutz auf 130 Personen ausgeweitet und es soll stärkere Zäune zum Schutz der Anlagen geben, auf 20 Kilometern Länge. Bis Juni sollen die aufgebaut sein. Hintergrund sind 2 Anschläge auf das Stromnetz in den vergangenen Monaten. Allein der Anschlag auf einen Strommast in Johannisthal hat laut Stromnetz Berlin einen Schaden von 3 Millionen Euro angerichtet. Bei dem Anschlag im Südwesten Berlins Anfang des Jahres waren Zehntausende Haushalte und Betriebe tagelang ohne Strom.
4: In Brandenburg ist die Zahl der Datenschutzbeschwerden deutlich gestiegen. Das geht aus dem Datenschutzbericht vor, der heute vorgestellt wurde. Demnach gab es im vergangenen Jahr rund 1600 Fälle, 10% mehr als im Jahr davor. Hanno Geduldig, RBB 24.
16: Kritisiert wurden in dem Bericht vor allem unnötige Kameraeinsätze. So wurde ein Campingplatz bei Potsdam mit einem Bußgeld belegt, weil dort 14 Kameras ohne ausreichenden Grund installiert waren. Für Aufsehen sorgte außerdem eine schwere Panne bei der Polizei. Ein Server mit sensiblen Daten war zeitweise ungeschützt im Internet erreichbar. Auch ein Hackerangriff auf eine Arztpraxis hatte Folgen, bei dem Daten von etwa 8000 Patientinnen und Patienten verloren gingen.
4: Soweit die Nachrichten. 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Das Wetter? Am Abend Sonne und Wolken im Wechsel und aktuell in Berlin-Gatow 21, in Guben 24 Grad. In der Nacht dichte Wolken mit teils kräftigen Schauern 12 bis 9 Grad. Morgen viele Wolken und zum Teil starke Regenschauer bei maximal 21 Grad. Die Zeit 18.33 Uhr.
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0: Überflüssigen Grünstrom einfach verheizen, das entwickelt sich zu einem lukrativen Geschäftsmodell. Fernwärme aus Grünstrom etwa in Berlin-Mitte war heute Startschuss für eine sogenannte Power-to-Heat-Anlage. Sie soll das benachbarte Fernwerke-Gaskraftwerk entlasten. Die Investitionen sind enorm, zahlen müssen alle Stromkunden. Wirtschaftsreporter Johannes Frevel.
17: 500 Euro gab es am sonnigen Maiwochenende an der Strombörse für eine Megawattstunde. Aus dem massiven Grünstromüberangebot. Strom und noch dazu ordentlich Geld auf die Hand, das lohnt sich vor allem für die Stromwirtschaft selbst. Der ostdeutsche Fernleitungsnetzbetreiber 50 Hertz hat in seinen Netzen inzwischen im Schnitt 3/4 Grünstrom, vor allem aus Wind, aber auch aus Sonne. Wird Grünstrom abgeregelt, müssen Netzbetreiber trotzdem zahlen. Günstiger ist, den überflüssigen Strom in Berlin-Mitte einfach in Wärme zu verwandeln, rechnet Dirk Biermann, operativer Geschäftsführer von 50 Hertz, vor.
18: Die Anlage wird ungefähr 75 Millionen Euro kosten nach der aktuellen Kalkulation. Und warum machen wir das? Eben genau deswegen, weil es sich für uns rechnet. Weil diese 75 Millionen Euro sind zwar viel Geld, aber es wird am Ende weniger Geld sein, als wenn wir den teuren Redispatch, das teure Engpassmanagement ohne die Anlage machen müssten. Das muss am Ende alles der Netzkunde bezahlen und deswegen hier dieses Projekt, um den Netzkunden damit zu entlasten.
17: Das bestehende Gaskraftwerk Mitte der kommunalen Berlin Energie und Wärme BEW produziert Strom und Wärme. Ab 2029 springt das neue Power-to-Heat-Kraftwerk ein. Mit seinen Tauchsiedern entlastet es das Gaskraftwerk mit Wärme aus überflüssigem Strom gelegentlich. So soll es nach 5 Jahren die Kosten einspielen. BEW-Technikchefin Kerstin Busch nimmt gern, was immer von Netzbetreiber 50 Hertz geliefert wird.
19: Also wenn die sagen, sie brauchen hier unser Power-to-Heat, weil sie diesen Netzstabilitätsfaktor brauchen, dann sind wir hier bereit. Wir können das also nicht sagen, ob das Stunden, Minuten, Wochen, das ist also wirklich etwas, was einzig von der 50 Hertz dann in den 5 Jahren laut Vertrag dann geregelt wird. Und danach gehört die Anlage komplett uns. Insofern über eine Wirtschaftlichkeit von uns jetzt aus kann ich Ihnen dann in 5 Jahren berichten, wie es dann ausschaut.
17: Berliner Fernwärmekunden können allerdings nicht damit rechnen, dass der geschenkte Strom plus Negativpreisbonus ihre Rechnung senkt. Für einen spürbaren Effekt ist das neue Grünstromkraftwerk zu klein, nur etwa ein Zehntel so groß wie das Gaskraftwerk.
19: Im Sommer natürlich speisen wir hier Wärme ins Netz ein, wo für Duschen und dergleichen. Jetzt wird gerade nicht geheizt in der Regel bei den Temperaturen. Also insofern, das macht nicht, bei 120 MW macht das jetzt nicht den Kohlefett, möchte ich mal sagen. Das merken Sie nicht.
17: Immerhin plant die BEW ein weiteres Wärmepumpenkraftwerk an der nahegelegenen Spree. Dort wird aus jeder Kilowattstunde Energie, anders als beim Tauchsiederkraftwerk, nicht knapp eine Kilowattstunde, sondern etwa das Vierfache an Wärme gewonnen.
0: Johannes Frevel berichtete. Aleph Alpha galt lange als einer der großen Hoffnungsträger für künstliche Intelligenz made in Germany. Ein sogenanntes Deep-Tech-Unternehmen also, das auf besonders anspruchsvoller Forschung und eigener Technologie basiert. Jetzt geht das Startup im kanadischen KI-Unternehmen Cohere auf und viele sprechen eher von einer Übernahme als von einem Zusammenschluss. Was das für den KI-Standort Deutschland bedeutet, darüber berichtet Wirtschaftsreporter F.C. Mesangeloudis.
20: Was hier geschaffen wird, ist ein weltweit skalierbarer und wettbewerbsfähiger KI-Akteur mit kanadischem Ursprung und nun bald kanadisch-deutscher doppelter Staatsbürgerschaft.
21: Das sagte Digitalminister Carsten Wildberger dem ARD-Hauptstadtstudio vor einigen Tagen zum Zusammenschluss des KI-Unternehmen Cohere aus Toronto und des Heidelberger Startups Aleph Alpha. Zusammenschluss, das klingt nach Gleichberechtigung. Tatsächlich aber gehen rund 90% der Anteile an die bisherigen Cohere-Eigner, nur etwa 10% an Aleph Alpha. KI-Forscherin Tina Klüver blickt mit gemischten Gefühlen auf das kanadisch-deutsche Unterfangen.
22: Ich glaube, hier hat man ja aber schon einen speziellen Fall vorliegen, weil eben Aleph Alpha ja für Deutschland eine echte KI-Hoffnung war und auch eines der ersten Unternehmen, was sich im Bereich eigener KI-Modelle so klar positioniert hat und so klare Ziele hatte und jetzt entsprechend dort bei Cohere ja mit einer Minderheit der finalen Anteile nur noch vertreten sein wird.
21: Klüver leitet die Initiative AI Nation, ein Netzwerk zur Stärkung der KI in Deutschland. Grundsätzlich könnten solche Entscheidungen wirtschaftlich sinnvoll sein, sagt sie.
22: Aber das ändert nichts an dem gesamtvolkswirtschaftlichen Blick, den man natürlich auch haben muss. Und der gesamtvolkswirtschaftliche Blick auf Deutschland zeigt halt, dass wir es bisher noch nicht gut schaffen, hier diese Deep-Tech-Unternehmen zu entsprechender Größe zu skalieren.
21: Im Wettbewerb mit US-Konzernen wie OpenAI, Anthropic oder Google konnten die Heidelberger nicht mithalten. Es gibt aber immer noch starke Spezialisten. Black Forest Labs bei der Bildgenerierung, DeepL in der Übersetzung oder das Berliner Startup Parloa. Parloa entwickelt sogenannte KI-Agenten, also Programme, die eigenständig Aufgaben übernehmen, etwa im Kundenservice. Das Unternehmen wird inzwischen mit rund 3 Milliarden Euro bewertet. Allein auf den europäischen Markt hat Parloa allerdings nicht gesetzt, sagt Aufsichtsratschef Jens Rassloff. Man ist schnell in die USA gegangen und hat davon profitiert.
1: Und man vergleicht immer die GDP-Größe oder die Marktgröße Europa und USA, um präzise zu sein. Aber wir vergessen natürlich immer, in Europa habe ich dann irgendwie 80, 90 fragmentierte Märkte. Und hier ist es ja manchmal schon was anderes, wenn ich was in Hamburg verkaufe, als wenn ich was in Bayern verkaufe, wenn ich im Public Sector bin.
21: Parloa versteht sich ohnehin nicht als deutsches oder amerikanisches Unternehmen.
1: Wir sehen uns jetzt auch in keinster Weise irgendwie als amerikanische Parloa und deutsche Parloa. Wir sehen uns als ein Unternehmen, was wirklich mittlerweile in Europa und in den USA gut skaliert.
21: Ein rein nationaler KI-Champion, der ist in dieser globalen Branche kaum realistisch. Entscheidend dürfte vielmehr sein, ob Europa attraktive Bedingungen schafft, damit internationale KI-Unternehmen hier wachsen und bleiben.
0: KI aus Europa ist also zu klein für den internationalen Wettbewerb, Evsimis Sangeloudis berichtete.
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0: Den Feiertag am 1. Mai streichen, mehr arbeiten und Leistungen der Krankenkassen kürzen. Von solchen Vorschlägen aus der Politik hält Jasmin Fahimi, Chefin des Deutschen Gewerkschaftsbundes DGB, gar nichts. Was die oberste Gewerkschafterin stattdessen vorschlägt, um aus der Krise zu kommen, und wie sie erklärt, dass viele Arbeiter inzwischen der AfD vertrauen, verrät Jasmin Fahimi, Hauptstadtkorrespondent Jim Bob Nikschas.
2: Frau Fahimi, der Start in den Mai ist traditionell auch der Tag der Arbeit. Das Motto in diesem Jahr, das Sie ausgerufen haben dabei, erst unsere Jobs, dann eure Profite. Welche Botschaft wollen Sie zum Start in diesen Mai damit genau senden an Politik und Arbeitgeber?
3: Wir wollen klar machen, dass wir in einer Marktwirtschaft leben, die auf sozialer Verantwortung und sozialer Stabilität beruht. Und dass es nicht sein kann, dass beispielsweise im gleichen Jahr, in dem Rekorddividenden ausgeschüttet werden, wir um unsere Jobs bangen müssen, die Innovation nicht vorangeht und stattdessen über Leistungskürzungen im sozialen Bereich diskutiert wird. Das ist der falsche Schwerpunkt. Wir wollen Strukturreformen, wir wollen Infrastruktur ausgebaut wissen, wir wollen Innovationen nach vorne bringen, weil wir Wachstum brauchen und nicht Sozialkahlschlag.
2: Jetzt ist ja dieser Tag der Arbeit zuletzt auch von der Politik als Feiertag öfter mal in Frage gestellt worden. Es heißt, einen Feiertag zu streichen, das könnte auch das Wirtschaftswachstum deutlich steigern. Die Gewerkschaften reagieren da sehr allergisch bis empört, sag ich mal. Aber wenn wir es mal umdrehen, könnte das nicht tatsächlich ein gemeinsames Zeichen sein, ein Signal, das machen wir jetzt gemeinsam, vielleicht ein, zwei, drei Mal, um gemeinsam Schwung in die Lage zu bringen?
3: Ja, das ist ja alles eine Tonalität, die der Logik folgt. Wenn ihr mehr arbeitet, dann geht es der Wirtschaft besser und damit auch uns allen. Und wenn man da mal eine Sekunde drüber nachdenkt, dann ist klar, das kann gar nicht aufgehen. Wir verlieren gerade in jedem Monat Tausende von Arbeitsplätzen. Wir müssen wegen der geringen Produktionsauslastung Menschen in Kurzarbeit schicken. Wir haben immerhin nach wie vor 3 Millionen Arbeitslose und nur 1 Million offener Stellen. Das zeigt ja alles, dass es nicht im Moment jedenfalls nicht darum geht, dass wir mehr arbeiten müssen, dass wir ein größeres Arbeitszeitvolumen brauchen, sondern dass es eine Wachstumsschwäche gibt.
2: Wie würden Sie denn dieses Wachstum, was fehlt, wiederherstellen, wenn das nicht die richtigen Methoden sind?
3: Ja, ich würde mir sehr wünschen, dass wir uns darauf konzentrieren, wie wir den EU-Binnenmarkt besser schützen. Wir befinden uns in einer dramatischen globalen Systemkonkurrenz zwischen USA und China, die im Übrigen ganz viel für ihre Märkte zum Schutz machen. Bei China beispielsweise ist seit Jahren dort gang und gäbe. Und dieses Prinzip wollen wir auch in Europa, dass es einen Unterschied macht, ob jemand eben hier produziert oder nicht. Dass es Importbegrenzungen gibt. Dass es eine Ausrichtung darauf gibt, dass Menschen in dieser Gemeinschaft eben auch gute Arbeit haben, die fair bezahlt ist, weil es auch um die Kaufkraft geht.
2: Nun war ja die neue Bundesregierung auch unter Kanzler Merz vor knapp einem Jahr ins Amt gekommen, auch mit genau diesem Versprechen. Wir streiten uns weniger, wir wollen die Wirtschaft wieder ans Laufen bringen und die Impulse setzen. Ich verstehe Sie so, dass diese Bilanz aus Ihrer Sicht bisher nicht gut ausfällt?
3: Sie fällt nicht gut aus. Zugegebenermaßen hat es natürlich noch weitere Störfaktoren gegeben zu denen, die wir schon kennen. Also Stichwort Iran-Krieg beispielsweise. Es werden immer wieder eben die Lieferketten unterbrochen. Das sind Riesenherausforderungen. Aber wir sind enttäuscht darüber, dass es eben keine klare Industrie- und Wirtschaftspolitik gibt, die wirklich mehr Planungssicherheit bringt, Innovationen fördert, Standorte stärkt, sondern stattdessen einer uralten neoliberalen Idee aufsetzt, dass der Markt das schon irgendwie regelt und man muss einfach möglichst viel deregulieren, dann fällt irgendwann irgendwie für alle auch schon ein bisschen was davon ab. Und das ist eine Mär, die uns seit Jahrzehnten erzählt wird und deren Versprechen nie aufgegangen sind.
2: Das heißt, können es Union und SPD einfach nicht? Haben sie einfach nicht die richtigen Konzepte in der Schublade?
3: Ich glaube, dass wir noch keine ausreichende, wirklich kluge Gesamtidee davon haben, wie in dieser Zeit der Markt, der Staat und eben auch das zu mobilisierende Kapital zusammenkommen können. Wir brauchen auch eine klarere Fokussierung des Sondervermögens wirklich auf Infrastrukturausbau. Wir brauchen für die Unternehmen Planungs- und Genehmigungsbeschleunigungen. Und wir sollten uns auch daran erinnern, dass Europa nur mit guten Standards und hoher Qualität eben diesem globalen Wettbewerb gerecht wird. Und das alles fehlt. Es wird sozusagen nicht über neue, kluge Strukturen nachgedacht und wie die Dinge zusammenkommen können, sondern man fällt am Ende zurück auf Hauptsache, das Kapital kann möglichst günstig produzieren und dann sind wir natürlich bei der Diskussion um Arbeitskosten, dann sind wir bei der Frage von Arbeitsrechten und Sozialrechten und das alles wird uns nicht in dieser Technologiekonkurrenz, in der wir uns befinden, wo wir hochqualitative Produkte nach vorne bringen müssen, Prozesse optimieren müssen. Das wird uns nicht helfen.
2: Man könnte ja auch einen Schulterschluss üben zwischen Gewerkschaften und Arbeitgebenden. Aktuell zum Beispiel, dass man sich mehr an einen Tisch setzt und an Lösungen auch mit der Politik arbeitet. Warum passiert das aktuell nicht? An wem liegt es?
3: Dazu sind wir jederzeit bereit. Ich muss allerdings sagen, dass die Einladungen für einen solchen Dialog seitens der Bundesregierung überschaubar sind. Ich würde mir das sehr wünschen und ich würde es der Regierung auch empfehlen. Ich sage Ihnen aber auch ganz klar, ich erwarte, dass das mit einem Fokus für Wirtschaftspolitik, für Wachstum, für gute Arbeitsplätze in unserem Land erfolgt. Ich brauche keine konzertierte Aktion, in der wir über Lohnkosten reden.
2: Liegt es auch an der Zeit aktuell, dass Kompromisse vielleicht gerade nicht so wirklich im Trend liegen? Ist der Ton einfach zu rau aktuell?
3: Also zwischen den Arbeitgeberverbandsvertretern und uns ist der Ton in der Tat rauer geworden. Ich muss allerdings sagen, wir haben dieses Spiel nicht begonnen.
2: Das sagen die anderen wahrscheinlich auch.
3: Nein, das ist ja historisch belegbar. Seit über 2 Jahren höre ich von Arbeitgeberverbandsvertretern nur diese Wiederholung von Forderungen, dass die Arbeitszeit weiter flexibilisiert werden müsste, dass Feiertage abgeschafft werden sollen, dass Karenztage eingeführt werden sollen, dass es Teilkrankschreibungen geben soll, dass das Krankengeld eingeschränkt wird. Diese Liste wird unendlich lang und jede Woche fällt ihnen was Neues ein. Ich kann das nicht anders interpretieren als den Versuch, dass man quasi mit der Schrotflinte einfach einmal irgendwie auf unsere soziale Marktwirtschaft schießt und hofft, dass man möglichst viel trifft.
2: Frau Fahimi, lassen Sie uns zum Schluss noch auf Ihre Amtszeit zurückblicken. Seit 4 Jahren führen Sie jetzt den DGB. Nun wird im Mai neu gewählt. Streben Sie eigentlich eine Wiederwahl an? Wollen Sie bleiben?
3: Ich bin nominiert und hoffe auf eine breite, gute Unterstützung aus dem Kreise der Delegierten.
2: Haben Sie in letzter Zeit besonders laut vielleicht auch deswegen darauf hingewiesen, dass Sie mit der Politik oder den Arbeitgeberforderungen nicht einverstanden sind?
3: Nein, das hat damit definitiv nichts zu tun. Das ist eine Unterstellung von Arbeitgeberseite, weil sie unsere Aussagen relativieren wollen.
2: Wenn wir auf die Mitgliederentwicklungen bei den Gewerkschaften schauen in den letzten Jahren, geht die tatsächlich weiter runter. 2024 ca. 5,6 Millionen, 2025 5,4. Was ist Ihre Erklärung dafür? Sind Gewerkschaften nicht mehr attraktiv genug oder wie erklären Sie sich diesen weitergehenden Rückgang?
3: Das Problem ist natürlich, dass sich unsere Wirtschaftsstruktur deutlich verändert. verändert hat. Wir haben sehr viel kleinteiligere Betriebsstrukturen. Arbeitgeber sind nicht nur aus den Tarifverträgen ausgestiegen, sondern behindern auch Betriebsratswahlen. Jede fünfte Betriebsratsneugründung erfährt massive Behinderungen durch die Geschäftsführung, wo wir gegenkämpfen müssen. Das heißt, das ganze kleinteilige Geschäft wird unglaublich Ressourcen, also da brauchen wir einfach ganz viel Kraft, da reinzugehen, um eben Betriebe, die kleiner sind und wo wir viel brutaleren Widerstand auch erleben, durchzusetzen, die zu organisieren, Betriebsräte zu wählen und dann eben auch in die Tarifbindung zu bringen. Das ist eine Riesenherausforderung für uns. Ja, aber richtig ist, wir müssen auch uns neu aufstellen. Wir müssen die Meinungsbildung beispielsweise auch in den sozialen Medien viel stärker auch für uns gewinnen. Aber wir brauchen am Ende des Tages auch eine Entscheidung der Politik, ob sie das Sozialpartnerschaftsprinzip weiter fortsetzen will oder nicht.
2: Apropos Politik. Sie warnen als DGB auf Ihrer Website vor der AfD. Sie bezeichnen sie als Feind der Beschäftigten, weil sie unter anderem gegen höheren Mindestlohn ist, gegen höhere Steuern für Reiche. Wie erklären Sie sich denn, dass gerade auch bei den letzten Landtagswahlen, wir haben das gesehen, gerade im Südwesten, in Rheinland-Pfalz oder Baden-Württemberg, sich doch viele Arbeitende inzwischen dieser Partei ausgerechnet zuwenden, vor der Sie warnen?
3: Ja, das ist natürlich erstmal eine Herausforderung der Parteien, die auch die Parteien beantworten müssen. Und offensichtlich ist es so, dass die Glaubwürdigkeit und die Handlungsfähigkeit anderer Parteien eben nicht mehr so gesehen wird, dass diese Aufgabe müssen sich die Parteien stellen. Für uns bleibt das natürlich trotzdem insofern auch eine Herausforderung, weil wir als Gewerkschaften eben die solidarische Kraft und die solidarische Stimme der Beschäftigten sind und deswegen allen Spaltungsversuchen uns immer wieder entgegensetzen. Und so sehe ich die AfD, die nicht nur mit Blick auf Migranten, sondern ja schon unlängst auch immer wieder im Wechsel anderer Gruppen versucht, die Gesellschaft gegeneinander aufzustellen. Und damit müssen wir uns auseinandersetzen, das machen wir auch. Aber ich sage Ihnen mal umgekehrt, wir haben gerade in den laufenden Betriebsratswahlen Ergebnisse, in denen völlig klar ist, dass da, wo wir eben deutlich machen, wir sind für euch da, wir hören euch zu, wir schaffen Lösungen. Wir werden nicht alles retten können, aber wir machen mit euch gemeinsam das Beste draus und das funktioniert eben nur, wenn wir gemeinsam kämpfen und solidarisch sind. Da setzen wir uns überall durch. Davon könnte sich die Politik einfach mal eine Scheibe abschneiden.
0: Sagt DGB-Chefin Jasmin Fahimi im Gespräch mit Hauptstadtkorrespondent Jim Bob Nikschas.
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0: Am 4. Mai heißt es traditionell May the Force be with you. Mit dir sei die Macht. Es ist internationaler Star Wars Tag. Weltweit wird er von Star Wars Fans gefeiert. 1977 ist der erste Film in die Kinos gekommen. Die Beliebtheit dieser ganzen Saga ist ungebrochen und es ist schon wieder ein neuer Film angekündigt worden. Dass Star Wars so Kult ist, hat sicher auch mit der Filmmusik von John Williams zu tun. Bekannte Klänge, RBB-Musikexpertin Henrike Leisner hat sich die zum heutigen Star-Wars-Tag nochmal genauer angehört und gewundert, warum eigentlich ausgerechnet klassische Musik für einen Weltraumfilm ausgesucht wurde. Dazu sagte sie heute im RBB bei Radio 3.
5: Also diese Filme, die spielen ja in fremden Welten mit unbekannten Kreaturen. Und da würde ich doch jetzt eigentlich etwas erwarten, was diese Fremdheit unterstreicht. Jetzt zum Beispiel diffuse elektronische Klänge, geräuschhafte Musik, irgend sowas in der Richtung. Gerade das macht der Komponist John Williams aber nicht. Es gibt für unsere Ohren eigentlich sehr vertraute Musik, nämlich große romantische Symphonik. Diese Art von Musik hat sich der Regisseur und Star Wars-Schöpfer George Lucas gewünscht. Er wollte diesen Kontrast zwischen fremd und vertraut, nämlich der ist am Ende ja auch gar nicht so absurd, denn das, was die Figuren da fühlen, ist ja in der Regel ganz menschlich, das ist uns nah. George Lucas hat John Williams sogar vorgeschlagen, dass er doch schon existierende klassische Musik verwenden könnte. Da war John Williams aber dagegen. Die Klangwelt, die sich George Lucas vorgestellt hat, die fand er aber ganz prima. Also diese große Sinfonik, wie aus der Kunstmusik des 19. und 20. Jahrhunderts, weil die kennt man natürlich auch aus alten Hollywood-Filmen.
0: In den 70ern, als der erste Star-Wars-Film in die Kinos kam, war dieser Sound aber eigentlich schon out, sagt RBB-Musikexpertin Henrike Leisner.
5: Das ist wirklich, dieser große Hollywood-Sound ist ein Phänomen der 30er, 40er und 50er. John Williams hat dann mit Star Wars eine richtige Renaissance eingeläutet. Schon mit den ersten Klängen seines Star Wars-Themas, das wir gerade schon gehört haben. Ja, und der Begriff Wiedergeburt, der kommt mir bei diesem Thema ganz besonders passend vor. Vor allem, wenn man mal in diesen berühmten Soundtrack reinhört, den der Komponist ganz sicher gekannt hat.

0: das ist Erich Wolfgang Korngolds Musik zum Film King's Row von 1942. Auch ein toller Film mit Ronald Reagan übrigens, da war er noch ganz jung. Nochmal zur Erinnerung, so klingt das Star Wars Thema.
1: Da war sie nochmal, die weltberühmte Melodie aus der Star Wars Filmmusik. John Williams hat einen echten Klassiker komponiert und sich offensichtlich vom Hollywood der früheren Jahre inspirieren lassen. Star Wars Fans weltweit feiern heute den internationalen Star Wars Tag. Vor 30 Jahren erschien das Debüt von Tic-Tac-Toe, der ersten Girlband Deutschlands. Ihre Alben verkauften sich millionenfach. Trotzdem ist bis heute vor allem die Pressekonferenz in Erinnerung, bei der sich die Band vor laufenden Kameras trennte. Wie wichtig das Trio für die deutsche Popwelt war und eine ganze Generation prägte, das rollt jetzt ein Podcast auf, zu hören in ARD Sounds. Ein kleiner Vorgeschmack von Kulturreporterin Merit Rieh.
2: Im Herbst 1995 sitzen Jugendliche vor ihren Fernsehern und sehen im Musiksender Viva plötzlich drei junge Frauen of Color, die sowas hier rappen.
3: Ich bin die Scheiße, so richtig scheiße.
2: Es ist Tic-Tac-Toe, Deutschlands erste Girlband. Und die klingt anders als alles, was es bis dahin in der deutschen Musiklandschaft gibt. Tic-Tac-Toe, das sind Jazzy, Lee und Ricky. Drei Frauen mit Migrationsgeschichte aus dem Ruhrpott. Jung, schwarz und frech.
4: Wir machen jetzt genau das, was wir schon hätten immer machen sollen, weil das uns wie aufs Leib geschrieben ist, also Musik zu machen, zu tanzen und so weiter.
2: Im April 1996 erscheint ihr erstes Album, poppig und gesellschaftskritisch zugleich. Sie kritisieren den Kapitalismus und fordern Männer auf, Kondome zu benutzen.
5: Leck mich am A, A, leck mich am B, B, leck mich am C, C.
6: Soll eigentlich direkt in die Fresse sein, damit die Leute halt nicht vergessen, worum es geht. Also, es hat ein Thema und es hat ein wichtiges Thema. Ich meine, Gummi und AIDS ist, glaube ich, einer der wichtigsten Themen, die wir haben auf der Welt.
2: In anderen Songs arbeiten sie sich provokativ an rassistischen Klischees ab. Und das alles Mitte der 90er, als dafür in den deutschen Charts eigentlich noch kein Platz war. Radiosender weigern sich, wegen der direkten Sprache ihre Songs zu spielen. Und trotzdem, das Album schlägt ein. Und bei Jugendlichen und jungen Menschen of Color lösen Tic-Tac-Toe etwas aus.
7: Und dann diese drei Frauen zu sehen, die irgendwie braune Haut haben, braune Augen haben. Und dann haben die so eine coole Musik gemacht. Das hat mir natürlich als junges Mädchen total imponiert.
2: Sagt Nadia Benaissa, die einige Jahre nach Tic-Tac-Toe als Mitglied der No Angels selbst Musik macht. Doch bald hat der Erfolg seinen Preis. Vor allem die Boulevardpresse fängt an, in der Vergangenheit der Band zu graben und wird fündig. Gerade aus Lees Privatleben geraten im Frühjahr 1997 immer mehr Details an die Öffentlichkeit. Über ihre Vergangenheit im Rotlichtmilieu, ihren Ehemann und seinen Suizid.
8: Sind Tic-Tac-Toe etwa doch nicht die Vorzeige-Girlies?
2: Der Druck auf die Frauen wächst. Innerhalb der Band tun sich Risse auf. Plötzlich stehen Trennungsgerüchte im Raum. Die Plattenfirma beschließt, am 21. November 1997 eine Pressekonferenz in München zu geben. Doch was als Zeichen der Einigkeit geplant ist, endet im Eklat.
9: Wenn wir Freunde wären, dann würdest du so einen Scheiß überhaupt nicht machen.
2: Die Band trennt sich. Zwei Comeback-Versuche in den darauffolgenden Jahren scheitern. Bis sich Ricky, Jazzy und Lee schließlich fast vollständig aus der Öffentlichkeit zurückziehen und in der deutschen Musikgeschichte zu einer Randnotiz werden. Zu Unrecht, wie die Rapperin Antifuchs meint.
10: Weil die Vorreiterin in diesem harten, ehrlichen Genre waren, glaube ich, dass die vielen Frauen, die danach kamen und sich dem angenähert haben, die Tür geöffnet haben.
1: Ein Ausschnitt aus dem sechsteiligen Podcast Reclaim Tic-Tac-Toe zu finden in ARD Sounds.
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12: B96A Marlow Richtung Berlin. Zwischen Marlow und Wassmannsdorf gibt es Behinderungen nach einem Unfall. Stadtverkehr Berlin A100 Richtung Wedding. An der Baustelle Detmolder Straße gibt es Stau mit 10 Minuten Verzögerung. Außerdem dauert es länger in Marzahn statt auswärts auf der Landsberger Allee. In Rudow wegen einer Kundgebung an der Kreuzung Stubenrauchstraße und Neuköllner Straße sowie rund um die Elsenbrücke. Dahlem, die Königin-Luise-Straße ist Richtung Grunewaldstraße zwischen Arnim-Allee und Königin-Luise-Platz wegen einer Baustelle bis Mitte Dezember gesperrt. B2 in Malchow, in Nähe der Stadtgrenze, wird bis Ende Mai der Verkehr durch eine Baustellenampel geregelt. Moabit, die Kaiserin-Augusta-Allee ist Richtung Alt-Moabit zwischen Wiebestraße und Reuchlinstraße wegen eines Kraneinsatzes gesperrt. 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
1: Um 22 Uhr
2: mit Ina Heidemann. Die Behörden haben weitere Einzelheiten zur mutmaßlichen Amokfahrt in der Leipziger Innenstadt bekannt gegeben. Bei dem Vorfall sind am Nachmittag 2 Menschen getötet und mehrere verletzt worden. MDR-Reporter Arndt Groß.
3: Der mutmaßliche Fahrer des Wagens wurde von der Polizei festgenommen. Dabei handelt es sich um einen 33 Jahre alten Deutschen, der in der Region Leipzig wohnen soll. Der sächsische Innenminister Armin Schuster von der CDU sagte, es sei von einem Amoktäter auszugehen. Der mutmaßliche Täter war am späten Nachmittag mit einem weißen Auto vom Leipziger Augustusplatz kommt, mehrere hundert Meter durch die Fußgängerzone bis zum zentralen Marktplatz gerast und hat dabei zahlreiche Menschen angefahren.
2: In der Straße von Hormus ist es offenbar zu neuen Gefechten zwischen den USA und dem Iran gekommen. Das US-Militär hat nach eigenen Angaben mehrere iranische Schnellboote versenkt, die Handelsschiffe angegriffen haben sollen. Teheran weist die Darstellung zurück. Die USA wollen die wichtige Schifffahrtsroute sichern und festgesetzte Schiffe, die durch die Meeresenge gleiten. Beobachter sehen darin eine weitere Eskalation des Konflikts. Kurz nach einer russischen Erklärung hat die Ukraine ebenfalls eine Waffenruhe angekündigt. Diese soll in der Nacht von morgen auf übermorgen in Kraft treten, teilte Präsident Selenskyj mit. Vorher hatte der russische Präsident Putin eine Waffenruhe für den 8. und 9. Mai angeordnet. Aus Moskau Björn Blaschke.
4: Das kam nicht unerwartet. Am 9. Mai feiert Russland traditionell den Sieg der Sowjetunion über Nazi-Deutschland. Und diese Gedenkveranstaltung möchte Putin ohne Zwischenfälle begehen. Es ist klar, dass Putin in diesem Zeitraum mit verstärkten ukrainischen Attacken rechnet. In seiner Ankündigung zur Feuerpause am Abend drohte nun das russische Verteidigungsministerium, sollte die Ukraine die Feuerpause brechen, würde Russland auf das Stadtzentrum von Kiew einen Vergeltungsangriff mit Raketen starten.
2: Die Brandenburger Landesdatenschutzbeauftragte Hartge kritisiert, dass es in der öffentlichen Verwaltung noch keine gesetzliche Grundlage für die Anwendung von künstlicher Intelligenz gibt. Dabei nutzten Behörden KI schon, etwa bei der Antragsprüfung, sagte Hartge RBB 24 Brandenburg aktuell. Sie warb auch dafür, Beschäftigte mehr für das Thema Datenschutz zu sensibilisieren. Viele Menschen, die mit personenbezogenen Daten arbeiten, würden sich nicht gut genug auskennen. In Brandenburg hat es im vergangenen Jahr deutlich mehr Datenschutzbeschwerden als 2024 gegeben. Soweit die Nachrichten, weitere Meldungen auf rbb24.de. Das Wetter: in der Nacht von der Elbe her dichte Wolken mit teils kräftigen Schauern bei 12 bis 9 Grad. Morgen viele Wolken, teils Regenschauer. Die Zeit: es ist 22.03 Uhr.
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5: Die Autobahn 1 Hamburg Richtung Bremen ist zwischen Hamburg-Stellhorn und Harburg wegen einer Nachtbaustelle bis morgen 5 Uhr gesperrt. Die Umleitung führt über die U76. Die A1 Bremen Richtung Osnabrück ist zwischen Wildeshausen West und Dreieck Ahlhorner Heide wegen einer Nachtbaustelle ebenfalls bis 5 Uhr gesperrt. Die Umleitung führt ab dem Dreieck Stur über die A28 nach Delmenhorst, führt weiter auf die A29 Richtung Süden und leitet am Dreieck Ahlhorner Heide zurück zur A1. Autobahn 3, Köln Richtung Würzburg, zwischen Frankfurter Kreuz und Offenbacher Kreuz, 2 Kilometer Stau wegen einer Nachtbaustelle. Die beiden linken Fahrstreifen sind gesperrt. Die A4, Frankfurt Richtung Dresden, ist zwischen Glauchau Ost und Hohenstein-Ernsttal wegen Bauarbeiten bis 5 Uhr gesperrt. Die A7, Kassel Richtung Hannover, ist zwischen Bokenem und Dreieck Salzgitter nach einem Unfall gesperrt. Die A8 München Richtung Salzburg ist zwischen Traunstein, Siegsdorf Ost und Bad Reichenhall wegen Bauarbeiten bis morgen ca. 6 Uhr gesperrt. Die Umleitung führt über die U91. Die A14 Leipzig Richtung Halle ist zwischen Leipzig Messegelände und Leipzig Nord. Dort gibt es Stau wegen Bergungsarbeiten. Die A43 Wuppertal Richtung Recklinghausen ist zwischen Bochum-Riemke und Kreuz Recklinghausen wegen Bauarbeiten bis Mitternacht gesperrt. A44 Düsseldorf Richtung Essen zwischen Hetterscheid und Felbert Nord wegen Bauarbeiten bis Anfang Juli gesperrt. Die A71 Erfurt Richtung Suhl ist zwischen Gräfenroda und Oberhof wegen Tunnelwartungsarbeiten bis ca. 6 Uhr gesperrt. Die Autobahn 115 Dreieck Nutetal Richtung Dreieck Funkturm ist zwischen Kreuz Zehlendorf und Spanischer Allee bis 5 Uhr gesperrt. Die A535 Wuppertal Richtung Velbert ist zwischen Dornab und Wülfrath wegen Bauarbeiten noch bis 5 Uhr gesperrt. Und die A93 Regensburg Richtung Weiden ist zwischen Wernberg-Köblitz und Weiden-Süd. Dort gibt es 3 Kilometer Stau nach einem Unfall im Baustellenbereich.
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5: Und die kommt vom Norddeutschen Rundfunk aus Hamburg. Am Mikrofon begrüßt sie Sven Hasenclever. Er hat keine Ahnung, wovon er spricht. Mit diesen Worten reagiert US-Präsident Trump auf Kritik von Kanzler Merz an der US-Strategie im Iran. Der Ton zwischen Washington und Berlin ist damit deutlich schärfer geworden und die Folgen könnten unangenehm werden. Trump konkretisiert den Abzug von US-Truppen aus Deutschland und stellt die geplante Stationierung von Mittelstreckenraketen in Frage. Für viele Experten ist das der entscheidende Punkt, so auch für den Militärexperten Nico Lange im NDR-Info-Interview.
6: Wir sind also potenziell erpressbar, dadurch, dass Russland Raketen auf uns richtet. Wenn jetzt diese 6 Jahre erst nach 2018 vereinbarten Tomahawk- und Typhoon-Marschflugkörper nicht kommen, dann bleibt diese Abschreckungslücke bestehen. Und wir müssen sie dringend schließen. Und wenn es mit amerikanischen Systemen nicht geht, müssen wir schleunigst eigene deutsche und europäische bauen. Wir können mehr, als das so mancher glaubt. Wir haben sehr viel technologische Innovation in Deutschland. Wir haben sehr gute Industrie in Deutschland. Wir dürfen nur nicht wieder den Fehler machen, zu sagen, wir machen da jetzt ein großes europäisches Projekt und machen erstmal ganz viel Bürokratie und das dauert alles viele Jahre. Sondern das muss schnell gehen. Die Ukraine zeigt uns doch im Übrigen, wie man innerhalb von wenigen Monaten so etwas hinbekommen kann. Das müssen wir jetzt angehen. Wichtig ist, das muss ITAR-free sein. Also das ist ein Fachbegriff, der sagt, dass alle Komponenten, die zu solchen Waffen gehören, unabhängig davon sind, dass die Vereinigten Staaten von Amerika da mitbestimmen können. Das scheint jetzt das Gebot der Stunde zu sein.
5: Die amerikanischen Entscheidungen erfordern also von Deutschland eine schnelle Reaktion, so der Politikwissenschaftler Nico Lange. Das ganze Interview mit ihm hören Sie online und in voller Länge auf ndr.de. Konkret planen die USA, 5000 Soldaten aus Deutschland abzuziehen. Auch die unter US-Präsident Biden zugesagte Stationierung von Tomahawk-Marschflugkörpern wird, wie gesagt, vorerst wohl nicht kommen. Was bedeuten diese neuen Pläne für Deutschland? Mario Kubina berichtet über die Reaktionen aus Berlin.
7: Der Kanzler ist um einen ruhigen Ton bemüht, als er im ARD-Interview auf die Sache mit den Mittelstreckenwaffen angesprochen wird. Deren Stationierung in Deutschland geht noch auf den früheren US-Präsidenten Joe Biden zurück. Daran erinnert Friedrich Merz am Sonntag.
8: Das hat Donald Trump nie wiederholt. Die Zusage hat er uns bisher nicht gegeben. Also da ist jetzt auch nicht alles neu, was wir in den letzten Tagen da hören. Es wird vielleicht ein bisschen zugespitzt, aber neu ist es nicht.
7: Tatsächlich kam die Meldung aus Washington nicht ganz überraschend. Gleich nach der Amtsübernahme durch Donald Trump wurden Zweifel daran laut, dass sich der neue US-Präsident an die Zusage der Biden-Regierung halten würde. Die Antwort der Bundesregierung war immer, man habe keine anderslautenden Signale aus Amerika bekommen. Die gibt es nun. Und das wirft die Frage nach strategischen Folgen für Deutschland und Europa auf. Aus Sicht von Boris Pistorius geht es darum, eine militärische Fähigkeitslücke zu schließen. Auf lange Sicht mit europäischen Mittelstreckenwaffen und vorübergehend mit US-amerikanischen Raketen, so der ursprüngliche Plan.
9: Dass das jetzt möglicherweise nicht auf die Art geschieht, von der wir bislang ausgegangen waren, reißt diese Fähigkeitslücke neu auf,
7: sagt der SPD-Verteidigungsminister am Rande eines Truppenbesuchs.
9: Wir müssen gucken, wie wir das ausgleichen können, wie wir das kompensieren können.
7: Mit den US-Mittelstreckenwaffen sollte das Abschreckungspotenzial Europas deutlich verbessert werden. Ein Grund dafür, dass die bisher geplante Stationierung von Tomahawk-Marschflugkörpern in Deutschland beim NATO-Gipfel vor 2 Jahren die Nachricht war. Biden und die damalige Ampelregierung wollten damit ein Gegengewicht zu den Raketen schaffen, die Russland an der NATO-Ostgrenze stationiert hat, im Gebiet Kaliningrad. Als Botschaft an Moskau, dass ein Angriff von dort auf NATO-Staaten entsprechend beantwortet würde. Doch wie es aussieht, wird aus den Plänen für US-Mittelstreckenwaffen in Deutschland nun doch nichts.
10: Wenn die nicht in Europa stationiert werden, haben die Europäer insgesamt ein Problem, weil sie diese Waffen nicht ersetzen können. Das wäre wirklich ein Problem.
7: sagt der Militärhistoriker Sönke Neitzel im ARD-Interview. Wie also könnte diese Lücke geschlossen werden? Zum Beispiel durch mehr Marschflugkörper vom Typ Taurus, der gerade modernisiert wird, wie es aus dem Verteidigungsministerium heißt. Doch das Vorhaben braucht seine Zeit. Und das gilt erst recht für die geplante Entwicklung gemeinsamer europäischer Mittelstreckenwaffen.
5: Mario Kubina berichtete. Die SPD-Verteidigungspolitikerin und stellvertretende Fraktionsvorsitzende Siemtje Möller spricht von einer verteidigungspolitischen Lücke, falls die USA Truppen abziehen und die Marschflugkörper nicht kommen sollten. Meine NDR-Kollegin Nina Zimmermann hat heute Nachmittag mit ihr gesprochen und sie gefragt, wie groß diese Lücke aus ihrer Sicht ist, was Deutschland und Europa ohne diese US-Systeme militärisch fehlen wird.
11: Es geht ja um eine Abstandswaffe, die Abschreckung garantieren und darstellen soll. Wir haben als europäische Staaten vereinbart, in zwei gemeinsamen Projekten eine ähnliche Waffe zu entwickeln, die diese Fähigkeit abbildet. Der Zulauf in diesem Projekt, in dem europäischen Projekt ELSA zum Beispiel, ist aber erst ab den 2030er Jahren anzunehmen. Und dementsprechend haben wir bis dieses Projekt konkret umgesetzt wurde und der Zulauf dann auch der Waffen dann auch zur Bundeswehr und auch zu den anderen europäischen teilnehmenden Staaten ist, haben wir dann die Fähigkeitslücke. Ich glaube nicht, dass wir jetzt sofort verwundbar sind. Ich glaube auch nicht, dass man sofort jetzt sagen muss, dass Russland vor der Tür steht. Aber natürlich tut sich eine Fähigkeitslücke auf, die schnellstmöglich geschlossen werden muss. Zum Beispiel, dass man immer mit anderen Ländern kooperiert, wie beispielsweise mit der Ukraine oder auch eben das Projekt ELSA beschleunigt, sodass wir diese Fähigkeitslücke sehr zügig schließen und die Abschreckung gegenüber Russland weiterhin gewährleisten können.
12: Und da fordern Sie allen voran ja auch Gespräche mit Frankreich und Großbritannien. Wären Sie denn auch bereit, dass Deutschland allein vorangeht, wenn eine europäische Lösung einfach zu lange dauern würde?
11: Wenn es schnell gehen soll, kann Europa auch schnell handeln. Wir haben sehr erfolgreiche europäische Projekte und insbesondere, wenn wir auf Projekten aufsatteln, die bereits vorhanden sind, hat sich bewiesen, dass eine so gewissermaßen eine Käufergemeinschaft, eine Entwicklungsgemeinschaft, die pragmatisch angelegt ist, dass die auch von Erfolg geprägt ist. Ich halte sehr viel davon, gemeinsam Dinge zu tun innerhalb von Europa, weil das bedeutet, dass wir interoperabel sind, also dass wir gemeinsam Waffensysteme betreiben und gleichzeitig Steuermittel nicht vielfach ausgeben, sondern gemeinsam für einen Zweck. Und das halte ich für den besseren Weg.
12: Wir schauen natürlich viel auf den US-Markt, was solche Rüstungssysteme angeht. Gerade auch was die Reichweiten angeht. Die Tomahawks sind ja auch viel reichweitenstärker als der Taurus zum Beispiel. Wie würden Sie denn einschätzen, wie die deutsche Rüstungsindustrie da mittlerweile aufgestellt ist, um in diese Sicherheitslücke reinzugehen?
11: Es gibt bereits Projekte, die wir vorantreiben, einmal im Bereich Mittelstrecken, einmal im Bereich Long Range. Das ist auch richtig, dass wir da als Deutschland auch mit unserer deutschen Industrie federführend auch als andere Nationen fungieren. Aber es ist auch richtig, es gemeinsam mit anderen zu machen, weil die Fähigkeiten auf dem europäischen Kontinent vorhanden sind. Ich halte das für richtig, zu gucken, was man selber kann. Insbesondere wird es ja jetzt gerade auch unterstrichen, wenn solche Zusagen nicht mehr ganz haltbar sind, dass man dann schauen muss, wie man die eigenen, auch die Industriekapazitäten und Fähigkeiten stärkt. Immer vor dem Hintergrund, dass das Ziel sein muss, solche Fähigkeiten, solche Waffen so schnell wie möglich zu haben, um die Abschreckung zu garantieren.
12: Was heißt denn das für die aktuelle Regierung? Also mehr Rüstung, mehr Geld, mehr Tempo ist ja eigentlich so eine Zusammenfassung von dem, was wir gerade auch besprochen hatten. Wird das denn in dieser Regierung gehen, die ja auch so viel mit sich ringt, mit dem Haushalt, mit den Reformen, mit den Prioritäten?
11: Ich sehe im Bereich Verteidigung und Ausrüstung der Bundeswehr auch die Sicherheitsgarantien, die wir der Bevölkerung geben, überhaupt gar keinen Dissens in der Regierung und auch nicht in der Koalition. Wir haben ja gemeinsam, noch bevor wir die Regierung gebildet haben, die Koalition gebildet haben, die Grundgesetzänderung zur Bereichsausnahme beschlossen. Und diesen Weg gehen wir auch sehr konsequent zusammen. Wir haben im letzten Jahr über das Parlament um die 100 sogenannte 25 Millionen Euro Vorlagen, also Großrüstungsprojekte, verabschiedet. Und dieses Jahr werden es sogar noch mehr. Das heißt, gemeinsam treiben wir das voran und da sehe ich keinen Dissens. Und das kriegen wir auf jeden Fall hin. Trotz allem Streit in anderen Themenfeldern ist da, glaube ich, völlig klar, dass das hohe Gut der Sicherheit der Bevölkerung und auch auf dem europäischen Kontinent erreicht werden muss.
5: Sagt Siemtje Möller, Abgeordnete für den Wahlkreis Friesland und stellvertretende Fraktionschefin der SPD, im Gespräch über die wachsende Sicherheitslücke in Europa. Zumindest in diesem Punkt sieht sie keinen Dissens in der Regierung.

0: Die Zeit, es ist 22.15 Uhr.
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2: Der Tag in Berlin und Brandenburg mit Stefan Oschwart im Studio. Gut 150 Hektar Wald sind bei Jüterbock seit Freitag verbrannt. Die Feuerwehr hat das Mögliche getan. Jetzt hofft man auf den Regen. Das Gebiet ist ein früherer Truppenübungsplatz. Brandenburgs Waldbrandschutzbeauftragter Raimund Engel hält das auch für eine mögliche Ursache des Feuers: Munition. Da Brandenburg immer wieder von Waldbränden heimgesucht werde, muss sich das Land vorbereiten. Der Wald muss angepasst werden. Wie? Dazu Raimund Engel im RBB 24 Inforadio.
3: Ganz langfristig gesehen, wir müssen es hinbekommen, dass wir die großflächigen Nadelholzreinbestände, die wir haben, umbauen in Mischbestände. Dass man auch Laubholz reinbringt, da wo es standortlich möglich ist, und Mischbestände dann bekommt. Weil Mischbestände, da ist die Luftfeuchte höher, da sind die Temperaturen niedriger. Auch Laubhölzer sind oftmals etwas resistenter. Also da ist schon mal Punkt 1. Punkt 2, wir brauchen vernünftige Wege in den Gebieten. Und zwar, wir brauchen keine Autobahnen in den Wäldern, sondern Forstwirtschaftswege, wo auch Einsatzfahrzeuge wiederholt drüber fahren können, ohne dass sie stecken bleiben. Dann ist es ganz wichtig, dass man entsprechend Schneisen hat. Auch Löschwasser muss ran.
2: Sagt Brandenburgs Waldbrandschutzbeauftragter Raimund Engel im RBB 24 Inforadio. Vor etwa einem Jahr gab es einen Hackerangriff auf einen externen Dienstleister der Berliner Verkehrsbetriebe, BVG. 180.000 Kundendaten flossen durch den Cyberangriff in die Hände von Unbekannten, darunter Namen, Adressen, Vertragsnummern und zum Teil auch Mailadressen. Ein Jahr nach dem Vorfall hat Berlins Datenschutzbeauftragte die BVG verwarnt. Warum, weiß Landespolitikreporterin Ute Schumacher.
4: Gleich zweimal habe die

0: Genauso wie die Tatsache, dass die BVG die Datenschutzbeauftragte nicht unverzüglich über den Vorfall informiert hatte, sondern dazu fast 2 Wochen brauchte. Deshalb verwarnte Kamp nun die BVG. BVG-Justiziar Alexander Steinbrecher nahm die Verwarnung fast demütig an.
1: Erstens, wir haben verstanden. Zweitens, wir haben daraus gelernt. Und drittens haben wir auch Maßnahmen ergriffen, um solche Vorfälle in Zukunft nicht wieder eintreten zu lassen.
0: Mit dem externen Dienstleister arbeite man nicht mehr zusammen. Auf die Frage der Abgeordneten, inwieweit die Kunden Schadenersatz bekommen werden, gab es noch keine eindeutige Auskunft. Die Datenschutzbeauftragte erklärte, Schadenersatzforderungen noch zu prüfen. Das Ergebnis wäre wichtig für die Betroffenen. Alexander Steinbrecher sieht hier aber keine Gefahr im Verzug.
1: Nach meinem Verständnis beträgt die Verjährungsfrist 3 Jahre ab Kenntnisnahme. Die Betroffenen, die wir informiert haben, haben ja frühzeitig dann Kenntnis erlangt, aber können natürlich auch frei entscheiden, ob sie ihre Rechte geltend machen.
0: Knapp 2 Jahre haben sie dafür noch Zeit. Bis dahin sollte die Prüfung der Datenschutzbeauftragten längst abgeschlossen sein. Wie viel an Nachzahlung auf die BVG oder den Dienstleister zukommt, ist noch völlig offen.
2: Der Bericht von Ute Schumacher, RBB 24, Landespolitik. Gleich 2 Anschläge auf die Berliner Stromversorgung im Herbst letzten Jahres und im Januar diesen Jahres haben die Achillesferse Berlins gezeigt. Tausende waren ohne Strom, teils tagelang. Das Stromnetz sollte widerstandsfähiger werden, versprachen Berliner Senat und Netzbetreiber. Heute hat der Netzbetreiber eine erste Zwischenbilanz gezogen. RBB 24, Reporterin Oda Tischewski.
3: Was im Körper dringend gebraucht wird, das gibt es meist 2-mal. Herzkammern, Lungenflügel, Augen. Da ist es naheliegend, dass der Gesetzgeber auch eine solche Absicherung der Stromleitungen vorschreibt. Doppelt hält eben besser. Was die Vorschrift dabei nicht besagt, dass diese beiden Leitungen räumlich voneinander getrennt sein müssen. Und das hatte in Berlin zuletzt gleich 2-mal fatale Folgen. Dr. Erik Landeck, Geschäftsführer von Stromnetz Berlin, verweist auf geplante Abhilfe.
4: Wir in Berlin haben uns vor vielen Jahren entschlossen, neue Leitungen nicht mehr in dieser Form zu verlegen, sondern getrennt über verschiedene Leitungswege zu legen. Und das betrifft auch das Bestandsnetz. Allerdings dauert es hier immer etwas länger. Wir hatten an beiden Anschlagsorten aber bereits ein Programm, eine solche Georedundanz herzustellen.
3: Seit den beiden großen Blackouts im September 2025 und im Januar 2026 hat Stromnetz Berlin bei seinen ohnehin geplanten Resilienzmaßnahmen angezogen und eine 2-stellige Millionensumme in Sicherheit investiert. 130 zusätzliche Wachleute, mehr als 200 neue Videokameras, weitere sollen folgen. Und Ende Juni werden höhere Sicherheitszäune fertig. Und die Sicherheit wird auch dadurch erhöht, dass auch das letzte Prozent der Berliner Leitungen in den kommenden Jahren unter die Erde verlegt werden soll. Die großen Ausbauvorhaben, so hofft Geschäftsführer Erik Landeck, die sollen dann künftig auch nicht mehr so offen kommuniziert werden wie bisher.
4: Transparenz ist keine Entscheidung der Netzbetreiber, sondern Transparenz ist eine Entscheidung der entsprechenden Vorschriften und Behörden. Natürlich werden wir auch weiterhin mit den Nachbarn darüber reden, wenn wir ein neues Umspannwerk bauen. Aber ob wir jede einzelne Leitungsverbindung genauer zeigen müssen, wo sie langläuft, das ist vielleicht etwas, wo man in Zukunft weniger transparent sein darf. Und ich glaube, dass viele Verwaltungen diese Zeichen der Zeit auch erkannt haben.
3: Brandanschläge sollten dann hoffentlich nicht mehr ganz so leicht zu planen sein. Der Schaden beim Brandanschlag in Johannisthal, so Stromnetz Berlin, beläuft sich für den Netzversorger auf 3 Millionen Euro. In Lichterfelde sind die Reparaturen noch immer nicht ganz abgeschlossen. Und damit steht auch die endgültige Schadenssumme noch nicht fest.
2: Der Bericht von rbb24-Reporterin Oda Tischewski. Der Iran-Krieg hat die Spritpreise steigen lassen. Autofahrer sollen entlastet werden. Die Bundesregierung hat deshalb zum 1. Mai die Mineralölsteuer gesenkt, befristet auf 2 Monate. Ob der Tankrabatt auch beim Kunden ankommt, das hat rbb24-Reporter Bruno Dietl im Berliner Südwesten erkundet.
5: Montagvormittag an einer Tankstelle in einem Gewerbegebiet nahe der Autobahn in Tempelhof. Die Tankstelle gehört zu keinem großen Mineralölkonzern, ist unabhängig und deutlich günstiger als die Konkurrenz in der Umgebung. Die 17 Cent Nachlass auf die Mineralölsteuer konnte Betreiber Friedhof Engelke erst einen Tag nach Einführung weitergeben, als er auch günstigeren Kraftstoff einkaufen konnte. Dass Tankstellenbetreiber den Tankrabatt teilweise einbehalten, weist Engelke zurück. Der Rohölpreis würde sich bis zu 5-mal täglich ändern.
6: Je nachdem, was auf dem Weltmarkt halt so los ist, verändern sich halt auch die Preise. Und deswegen kann man auch nicht so ganz explizit sagen, okay, jetzt haben die den Tankrabatt einkassiert. Wenn eine gewisse Person übers Wochenende wieder auf dumme Ideen kommt, dann ist halt Montag früh Überraschungspaket und man fällt manchmal aus allen Wolken, was jetzt schon wieder los ist.
5: Engelke rechnet vor, wie

0: Tankstellen wie seine in Tempelhof ihr Geld verdienen.
1: Sag mal, eine durchschnittliche Marge an einer Tankstelle liegt sicherlich so überall so um die 10 Cent. Und wenn jetzt ein Autofahrer 30 Liter tankt, dann bleibt an der Tankstelle von der 60-Euro-Rechnung bleiben 3 Euro an der Tankstelle.
0: Was bei der Tankstelle in Tempelhof auffällt, die Preiserhöhung um 12 Uhr fällt aus. Die Preise bleiben stabil. 1,99 pro Liter E10, 2,05 Euro für Diesel. Ein Tanklaster fährt vor und liefert neuen Treibstoff. Betreiber Engelke steht daneben und erzählt, dass er diesen noch einmal zu günstigeren Konditionen eingekauft habe und die Preise somit noch einmal senken könne. Die Steuererleichterung zum Teil einbehalten, laut Engelke für Tankstellenbetreiber eigentlich keine Option.
1: Wer den Tankrabatt nicht weitergibt, bleibt halt auf seinem Sprit sitzen.
0: Kritik an den Mineralölkonzern kommt vom ADAC. Man erwarte deutliche Preissenkungen. Laut Bundeskartellamt sind die Preise seit dem 1. Mai und der Steuererleichterung nicht um 17, sondern nur um durchschnittlich 13 Cent gefallen. Ann-Kathrin Beermann vom Verbraucherzentrale Bundesverband kritisiert den Tankrabatt als ungleiche Entlastung.
2: Man muss auch bedenken, dass alle Steuerzahlerinnen für diesen Rabatt mitzahlen, selbst wenn sie kein Auto fahren. Und das ist besonders unfair denen gegenüber, die sich kein Auto leisten können und nun indirekt andere Autofahrerinnen subventionieren.
3: Sagte Ann-Kathrin Beermann vom Verbraucherzentrale Bundesverband, rbb24-Reporter Bruno Dietl informierte. Die PCK-Raffinerie in Schwedt versorgt fast ganz Ostdeutschland mit Sprit. Dafür verarbeitet sie unter anderem kasachisches Öl, das durch Russland nach Schwedt fließt. Aber diese Lieferungen hat Russland vor einigen Tagen gestoppt. Wie ist die Stimmung vor Ort in der Belegschaft und unter den Menschen? rbb24-Reporter Philipp Barnstorff hat sich umgehört.
4: Technische Probleme seien der Grund, heißt es aus Russland. Aber Danny Rutenburg, Betriebsratsvorsitzender der PCK, glaubt nicht so recht daran.
5: Aber das ist eben halt das Problem. Wir sind zum politischen Spielball geworden, wieder einmal. Und das ist das, was auch die Kolleginnen und Kollegen dann sozusagen belastet. Weil sie haben ja da gar keine Möglichkeit, als Person irgendwas für oder gegen zu tun, sondern sind halt politische Entscheidungen, die auf ganz anderer Ebene getroffen werden.
4: Die Raffinerie ist mit ihren 1200 Mitarbeitern der größte Arbeitgeber in Schwedt. Deren Bewohner schwanken zwischen Hoffnung und Sorge.
6: Ich fand es eigentlich eine gute Variante, dass das Öl weniger wird und dass man da mehr zu erneuerbaren Sachen gehen kann.
7: Das macht mir schon Sorgen, weil da hängen ja etliche Arbeitsplätze dran.
8: Ich denke, unsere Regierung sollte mal ein bisschen Hausaufgaben machen.
4: Immerhin, die sowieso schon hohen Spritpreise dürften durch den Lieferstopp nicht weiter steigen. Denn die Raffinerie hat für den Mai noch genug Reserven. Für die Zeit danach verhandelt die Bundesregierung derzeit mit Polen, so könnte zusätzliches Öl über den Danziger Hafen geliefert werden. Auch ein Ausbau der Pipeline vom Rostocker Hafen wird diskutiert. Bei Danny Rutenburg vom PCK-Betriebsrat kommt das gut an.
5: Na generell, sie sind ja politisch dann unabhängiger. Wenn sie ihre eigene Leitung und ihren eigenen Hafen haben auf ihrem Grund und Boden, sage ich es mal, also als Bundesrepublik Deutschland, ist man immer unabhängiger, egal ob politisch oder kommerziell.
4: Wegen des Lieferstopps hat die Raffinerie ihre Produktion derzeit auf 80% gedrosselt. Wirtschaftlich ist das noch tragbar, heißt es aus der Raffinerie. Aber sollte die Auslastung unter 70% fallen, wird es kritisch.
3: Philipp Barnstorff berichtete aus Schwedt. Und soweit der Tag in Berlin und Brandenburg. 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
3: Überflüssigen Grünstrom einfach verheizen, das entwickelt sich zu einem lukrativen Geschäftsmodell. Fernwärme aus Grünstrom etwa in Berlin-Mitte war heute Startschuss für eine sogenannte Power-to-Heat-Anlage. Sie soll das benachbarte Fernwerke-Gaskraftwerk entlasten. Die Investitionen sind enorm, zahlen müssen alle Stromkunden. Wirtschaftsreporter Johannes Frevel.
10: 500 Euro gab es am sonnigen Maiwochenende an der Strombörse für eine Megawattstunde aus dem massiven Grünstromüberangebot. Strom und noch dazu ordentlich Geld auf die Hand, das lohnt sich vor allem für die Stromwirtschaft selbst. Der ostdeutsche Fernleitungsnetzbetreiber 50 Hertz hat in seinen Netzen inzwischen im Schnitt 3/4 Grünstrom. Vor allem aus Wind, aber auch aus Sonne. Wird Grünstrom abgeregelt, müssen Netzbetreiber trotzdem zahlen. Günstiger ist, den überflüssigen Strom in Berlin-Mitte einfach in Wärme zu verwandeln, rechnet Dirk Biermann, operativer Geschäftsführer von 50 Hertz, vor.
11: Die Anlage wird ungefähr 75 Millionen Euro kosten nach der aktuellen Kalkulation. Und warum machen wir das? Eben genau deswegen, weil es sich für uns rechnet. Weil diese 75 Millionen Euro sind zwar viel Geld, aber es wird am Ende weniger Geld sein, als wenn wir den teuren Redispatch, das teure Engpassmanagement ohne die Anlage machen müssten. Das muss am Ende alles der Netzkunde bezahlen und deswegen hier dieses Projekt, um den Netzkunden damit zu entlasten.
10: Das bestehende Gaskraftwerk Mitte der kommunalen Berlin Energie und Wärme BEW produziert Strom und Wärme. Ab 2029 springt das neue Power-to-Heat-Kraftwerk ein. Mit seinen Tauchsiedern entlastet es das Gaskraftwerk mit Wärme aus überflüssigem Strom gelegentlich. So soll es nach 5 Jahren die Kosten einspielen. BEW-Technik-Chefin Kerstin Busch nimmt gern, was immer von Netzbetreiber 50 Hertz geliefert wird.
12: Also wenn die sagen, sie brauchen hier unser Power-to-Heat, weil sie diesen Netzstabilitätsfaktor brauchen, dann sind wir hier bereit. Wir können das also nicht sagen, ob das Stunden, Minuten, Wochen, das ist also wirklich etwas, was einzig von der 50 Hertz dann in den 5 Jahren laut Vertrag dann geregelt wird. Und danach gehört die Anlage komplett uns. Insofern über eine Wirtschaftlichkeit von uns jetzt aus kann ich Ihnen dann in 5 Jahren berichten, wie es dann ausschaut.
10: Berliner Fernwärmekunden können allerdings nicht damit rechnen, dass der geschenkte Strom plus Negativpreisbonus ihre Rechnung senkt. Für einen spürbaren Effekt ist das neue Grünstromkraftwerk zu klein. Nur etwa ein Zehntel so groß wie das Gaskraftwerk.
12: Im Sommer natürlich speisen wir hier Wärme ins Netz ein, wo für Duschen und dergleichen. Hier wird ja jetzt gerade nicht geheizt in der Regel bei den Temperaturen. Also insofern, das macht nicht, bei 120 MW macht es jetzt nicht den Kohlefett, möchte ich mal sagen. Das merken Sie nicht.
10: Immerhin plant die BEW ein weiteres Wärmepumpenkraftwerk an der nahegelegenen Spree. Dort wird aus jeder Kilowattstunde Energie, anders als beim Tauchsiederkraftwerk, nicht knapp eine Kilowattstunde, sondern etwa das Vierfache an Wärme gewonnen.
3: Johannes Frevel berichtete.

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1: 20.30 Uhr mit Juliette Groß. In Leipzig ist ein 33-Jähriger in eine Menschenmenge gerast. Zwei Menschen wurden dabei getötet, zahlreiche weitere verletzt. Aus Dresden, Arndt Groß.
2: Der sächsische Innenminister Armin Schuster von der CDU sagte, es sei von einem Amoktäter auszugehen. Bisher gibt es keinen Hinweis auf einen Anschlag. Eine Gefahr für die Bevölkerung bestehe nicht. Möglicherweise ist der mutmaßliche Täter psychisch erkrankt. Es gibt Hinweise, dass der Mann erst vor kurzem aus der Psychiatrie entlassen wurde. Das meldet MDR investigativ. Der mutmaßliche Täter war am späten Nachmittag mit einem weißen Auto vom Leipziger Augustusplatz kommt, mehrere hundert Meter durch die Fußgängerzone bis zum zentralen Marktplatz gerast und hat dabei zahlreiche Menschen angefahren.
1: In den Vereinigten Arabischen Emiraten ist Behördenangaben zufolge nach einem iranischen Drohnenangriff ein Großbrand ausgebrochen. Betroffen ist ein Industriegebiet der Hafenstadt Fujairah, hieß es. Auch in anderen Landesteilen habe es Luftalarm gegeben. Mehrere Raketen aus dem Iran seien abgefangen worden. Zwischen beiden Ländern herrscht eigentlich seit knapp einem Monat eine Waffenruhe. Das US-Militär meldet in der Straße von Hormus Gefechte mit iranischen Streitkräften. Man habe mehrere Boote versenkt, hieß es. Im Krieg gegen die Ukraine hat Russland eine einseitige Waffenruhe für den 8. und 9. Mai ausgerufen. Die Ukraine reagierte mit einer eigenen einseitigen Feuerpause. Diese soll schon am 6. Mai beginnen. Aus der NDR-Nachrichtenredaktion Konstanze Semidey.
3: Wie lange die Waffenruhe gelten soll, ließ Präsident Selenskyj offen. Er hatte vor der russischen Ankündigung erklärt, er halte eine eintägige russische Feuerpause für nicht ernst gemeint. Laut dem Verteidigungsministerium in Moskau hat Präsident Putin die Feuerpause für Freitag und Sonnabend angeordnet. Am 9. Mai feiert Russland den Sieg über Nazi-Deutschland. Das Ministerium teilte mit, sollte Kiew die Feier stören, werde es einen massiven Vergeltungsangriff geben. Bei russischen Angriffen auf den Osten und Süden in der Ukraine wurden innerhalb eines Tages mindestens 9 Menschen getötet.
1: Weil sie ihre Tochter jahrelang eingesperrt hat, ist eine Frau aus Nordrhein-Westfalen zu 5 Jahren Haft verurteilt worden. Das Landgericht Siegen sprach sie unter anderem wegen Freiheitsberaubung schuldig. Das heute 11 Jahre alte Mädchen durfte etwa 7 Jahre lang das Haus der Großeltern nicht verlassen, ehe es 2022 befreit wurde. Das Kind hatte weder die Schule besucht noch ärztliche Betreuung erhalten. Das Wetter in Deutschland. In der Nacht im Norden und Süden meist trocken, sonst gebietsweise Schauer oder Gewitter, Tiefstwerte 13 bis 3 Grad. Morgen im Norden und Süden oft trocken, sonst zeitweise Regen oder Gewitter, Höchstwerte 12 Grad auf den Nordseeinseln bis 26 Grad in Niederbayern. Am Mittwoch Wolken, Schauer und Gewitter, im äußersten Norden freundlicher 10 bis 22 Grad. Das waren die Nachrichten.
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5: Autobahn 1 Lübeck-Hamburg auf der Norderelbbrücke staut es sich in beiden Richtungen aufgrund eines Schwertransports. A14 Leipzig Richtung Halle zwischen Leipzig-Messegelände und Leipzig-Nord 4 Kilometer Stau wegen Bergungsarbeiten. Und die A93 Regensburg Richtung Weiden zwischen Wernberg-Köblitz und Weiden-Süd 3 Kilometer Stau nach einem Unfall im Baustellenbereich.
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5: Heute mit Sven Hasenclever. Peer- und polyfluorierte Alkylverbindungen, besser bekannt unter dem Sammelnamen PFAS, sind Segen und Fluch zugleich. Sie sind sehr stabil und hitzebeständig, aber einige dieser Verbindungen stehen im Verdacht, krebserregend zu sein. Und da sie in der Natur so nicht vorkommen, können sie von ihr auch nicht abgebaut werden. Die Rede ist deshalb auch von Ewigkeitschemikalien. Unternehmen, die mit ihnen arbeiten, müssen sich in Zukunft auf strengere Regulierungen einstellen und dafür sorgen, dass die Substanzen so wenig wie möglich in die Umwelt geraten. Wie das gehen könnte, hat sich Simon Plentinger bei einem Unternehmen in Oberhaching bei München angeschaut.
6: Eine Flasche mit bräunlicher Brühe hält Oliver Knob in der Hand. Hochkonzentriertes Industrieabwasser. Der Laborleiter des Startup-Unternehmens PFASUIKI aus Oberhaching bekommt solche Proben zum Beispiel von Mülldeponien aus der Papierindustrie oder anderen Fabriken, in denen mit Beschichtungen gearbeitet wird. Das Abwasser enthält besonders viele PFAS-Verbindungen. Die sind sehr langlebig, erklärt der Laborleiter.
7: Die werden sehr schlecht abgebaut, biologisch quasi gar nicht. Man braucht sehr viel Energie für den Abbau oder hohe Temperaturen. Und dadurch, dass sie mobil sind, können sie über das Wasser, auch in das Grundwasser und letztlich auch wieder ins Trinkwasser gelangen.
6: Damit das möglichst nicht passiert, hat das Unternehmen, das einem japanischen Elektronikkonzern gehört, ein Verfahren entwickelt, um PFAS aus solchen Industrieabwässern zu entfernen. Mit den Proben potenzieller Kunden testet das Labor gerade, wie gut das schon funktioniert. Direktor und Co-Gründer Donald Diebra zeigt auf einen etwa Schuhkarton großen weißen Kasten, in den die Flüssigkeit durch einen Schlauch hineinfließt und an dem mehrere Stromkabel hängen.
8: Was wir hier sehen, ist ein elektrochemischer Oxidationsreaktor. Da sind Elektroden verbaut, Anoden und Kathoden, die unter Spannung gesetzt werden. Und wenn Strom fließt, werden die PFAS-Moleküle in ihre Einzelteile zerstört.
6: Bereits 95% der Chemikalien lassen sich so entfernen, sagt der Co-Gründer.
8: Was wir versuchen, ist, die PFAS ganz zu zerstören. Das heißt, dass keine kurzkettige Moleküle entstehen und dadurch das Abwasser unschädlich wird.
6: Sogenannte kurzkettige Abbauprodukte der Chemikalien könnten nämlich genauso schädlich für die Umwelt sein. Stattdessen zerlegt das Verfahren die Verbindungen in ihre Einzelteile. Übrig bleiben geringe Mengen CO2 und Fluoridionen, die zum Beispiel in Zahnpasta vorhanden sind. Laut Professor Jörg Drewes vom Lehrstuhl für Siedlungswasserwirtschaft der Technischen Universität München werden gerade einige solcher vielversprechenden Verfahren entwickelt.
9: Die Verfahren sind durchaus leistungsstark. Sie können diese Verbindung auch zerstören, aber in der Regel nur mit hohem Energieaufwand. Also das ist so ein bisschen der Nachteil. Also es geht, technisch können wir das machen. Aber wenn Sie sich vorstellen, Sie haben ein Wasserwerk oder haben eine große Anlage, wo Sie diese Verbindung zerstören wollen, dann kommt das mit einem enormen Energiebedarf. So, das ist dann nicht unbedingt mehr wirtschaftlich.
6: Darum forscht das Unternehmen aus Oberhaching gerade daran, mit welchen Materialien für die Elektroden sich der Energieaufwand so gering wie möglich halten lässt, um das Verfahren dann auch in die Praxis zu bringen.
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5: Sie entscheidet, welche Produkte verkauft werden, bestimmt die Öffnungszeiten und macht den Dienstplan. Das klingt nach der Jobbeschreibung einer Ladeninhaberin. In einem Geschäft in San Francisco hat diese Aufgabe aber eine KI übernommen. Luna heißt sie und berät auch Kunden. Nils Dams wollte wissen, was in einem Laden passiert, in dem eine KI die Ansagen macht.
10: Komm und Quatsch mit KI-Geschäftsführerin Luna steht hier auf einer sehr analogen Tafel vor dem Laden. Direkt nach mir kommt eine Frau in die kleine Boutique.
11: Wait, is this the store that's managed by AI?
10: Yes. Dass hier eine KI den Laden führt, hat sich schnell rumgesprochen.
11: Like this stuff is leaking off on social media.
10: Das ist überall in sozialen Medien.
11: What?
10: Mia heißt sie und ja, das sei schon aufregend, das erste Mal in so einem KI-Laden.
11: I am so excited. This is my first time in an AI store.
10: Was es hier zu kaufen gibt, hat KI Luna entschieden und bestellt. Die Mischung des Sortiments ist interessant. Es gibt zum Beispiel Honig, Kerzen, Bücher übers Schachspielen oder Müsli-Riegel.
11: I'm interested in these dates.
10: Mia will mehr über ein Päckchen Datteln wissen und mit der KI-Chefin sprechen.
11: So could I like call Luna?
10: Auf der Theke steht dafür ein Telefon bereit.
11: Let's do this. And I'm curious, like, how do I use these?
10: Wie kann ich die Datteln verwenden? Ich brauche Rezeptideen.
11: But we're gonna ask the AI.
12: Luna speaking. How can I help?
10: Hallo, hier ist Luna. Wie kann ich dir weiterhelfen?
11: Ooh.
12: Blend them into smoothies. All kinds of things.
11: Luna's sane and Luna's the AI.
10: Die KI sagt, dass Datteln gut für Smoothies sind. Moment, was kosten die überhaupt?
11: Wait, what's the cost of these dates?
10: Parallel liefert ein Bote gerade neue Ware für den Laden. Felix nimmt die Pakete entgegen, der einzige menschliche Mitarbeiter.
13: Correct.
10: Er hat die Jobanzeige in einem Online-Portal gesehen.
13: I saw their ad that they put out on Indeed.
10: Auch die soll Luna selbstständig geschrieben und veröffentlicht haben.
13: Gave them my resume.
10: Dann habe ich meinen Lebenslauf geschickt und die KI hat das Vorstellungsgespräch geführt.
13: And we went from there.
10: Felix und Luna tauschen sich über ein Chatprogramm aus.
13: Pretty easy.
10: Das ist ganz einfach. Ich bekomme jeden Tag Aufgaben und Infos, wann die Lieferungen kommen zum Beispiel. Ich putze den Laden, schaue, dass alles schön aussieht und bin das freundliche Gesicht für neugierige Kunden.
13: And be a friendly face to everybody curious in here.
11: Nuts. Pistachios. Ooh, that sounds really good.
10: Kundin Mia hat von der KI mittlerweile Rezepttipps für die Datteln bekommen, aber der Preis, $14 für 450 Gramm, ist ihr dann doch ein bisschen hoch.
11: Let me think about these dates.
12: Thanks so much for calling. Take care.
11: You too. Bye.
14: Sie hat aber nicht versucht, mir noch was aufzuquatschen. Eine Beratung durch eine KI, das sei schon was anderes. Ich spreche schon gerne mit echten Menschen, aber die KI hat das gar nicht schlecht gemacht. Wir wollen KI in der echten Welt testen.
15: We want to test AI in real worlds,
14: sagt Axel Backlund, 26, ursprünglich aus Stockholm. Er ist einer der Gründer des Startups, das hinter dem Laden steckt. Wir sagen nicht, dass alle Läden von KI geführt werden sollten. Es geht darum, künstlicher Intelligenz Verantwortung in der echten Welt zu übertragen, dass wir sehen, was gut läuft und was wir verbessern müssen. Das Ganze sei ein Experiment, angelegt auf 3 Jahre. Das nächste Ding wird wohl was anderes als Einzelhandel. Wir wollen die KI herausfordern. Wenn wir wissen, zu was sie in der Lage ist, soll die Öffentlichkeit diskutieren. Was sollten wir einer KI alles erlauben?
5: Eine KI führt den Laden, Nils Dams berichtete aus San Francisco. Wer regelmäßig mit der Bahn fährt, braucht gute Nerven und sollte auch genug Zeit einplanen, genügend Puffer. Man weiß ja nie. Das gilt gerade besonders auf der Bahnstrecke Hamburg-Hannover, die ja umfangreich saniert werden soll. Freitagabend, 21 Uhr, fiel der Startschuss. Bis Mitte Juli wird die Strecke für den Bahnbetrieb erstmal abschnittsweise, ab dem 14. Juni dann komplett gesperrt. Heißt, der Fernverkehr zwischen Hamburg und Hannover wird umgeleitet und für den Regionalverkehr wurde ein Ersatzkonzept entwickelt, teils mit zusätzlichen S-Bahnen oder Bussen. Für Berufspendler war heute Tag 1 unter den neuen Bedingungen. Gino Eckbers hat sich umgehört.
16: 7.30 Uhr am Bahnhof Burgwedel. Anstatt Zügen rollen hier seit Freitag die Bagger. Normalerweise würde auch Stefan Bredemeier hier stehen. Der 55-Jährige arbeitet als ITler in Hannover und pendelt täglich. Etwa 15 Minuten dauert die Fahrt mit dem Metronom. Mit dem Schienenersatzverkehr wären es heute 50 Minuten. Zu lang für Bredemeier. Für die 23 Kilometer setzt er sich aufs E-Bike.
17: Ja, normalerweise würde ich jetzt mit dem Schienenersatzverkehr fahren oder mir eine andere Verbindung suchen, was aber am Ende auch nicht viel weniger Zeit kostet, als mit dem Fahrrad zu fahren. Von daher genieße ich ein bisschen die frische Luft, fahre mit dem Fahrrad, komme gut erholt an. Das ist ja ein Pedelec, also mit Hilfsmotor sozusagen. Ein bisschen Anstrengung kostet es trotzdem und von daher tue ich auch was für die Fitness.
16: Ans Rad ist bei Andreas Schulz nicht zu denken. Für seinen Job in der Kinder- und Jugendpsychiatrie muss der Lüneburger täglich nach Uelzen. Etwa 40 Kilometer wären das mit dem Fahrrad, circa 2 Stunden Fahrt laut Google Maps. Jetzt nutzt der 48-Jährige den Schienenersatzbus. 1 Stunde braucht er laut Plan. 3-mal so lang wie sonst der Metronom.
18: Für mich ist es natürlich erstmal so deutlich mehr Aufwand. Zudem, dass man sowieso schon immer viel am Pendeln ist und da halt einfach Lebenszeit flöten geht. So, ne? Und genau, die fehlt dann halt am Ende des Tages für private Sachen und für die Kinder und für Hobbys und dergleichen. Und bei Schienenersatzverkehr wird es deutlich intensiver. Vorausplanung noch mehr, noch anders. Das lief früher einfach einfacher.
16: Etwa 10 Minuten verspätet kommt der Familienvater in Uelzen an.
18: Ich fand, das hat ganz gut geklappt, schön Platz gehabt. Das WLAN hat leider nicht funktioniert, aber ich hatte eine gute Unterhaltung. Ich finde, da hat man ja immer eine gute Möglichkeit, irgendwie mit Leuten in Kontakt zu kommen. Und in dem Fall war es ganz entspannt mit einem Lehrer hier aus Uelzen.
16: Auch Stefan Bredemeier ist inzwischen bei seinem Arbeitsplatz angekommen. Mit 1 Stunde Fahrzeit gute 10 Minuten früher als erwartet.
17: War schön an der frischen Luft. Gibt so ein paar Stellen, da ist es ein bisschen kritisch. Leider ist es wirklich so, dass gerade in Sanhagen auf dem Bürgersteig gefahren werden muss. Und dann hat man da viele Fußgänger. Dann kommt ein Bus an, steigt ein Kind aus. Die Situation hatte ich halt. Aber insgesamt muss ich sagen, es ist mir lieber so als mit dem Auto und dann diese ganzen Baustellen, die wir jetzt haben und der Stress, die Huperei und so. Ich komme jetzt wirklich entspannt an.
16: Bis Pendlerinnen und Pendler zwischen Hamburg und Hannover wieder regulär unterwegs sein können, dauert es noch. Laut Bahn sollen die Arbeiten erst im Juli beendet sein.

0: Und die Zeit 22.05 Uhr.
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2: Ich bin Stefan Oschwart, guten Tag. Den Feiertag am 1. Mai streichen, mehr arbeiten und Leistungen der Krankenkassen kürzen. Von solchen Vorschlägen aus der Politik hält Jasmin Fahimi, Chefin des Deutschen Gewerkschaftsbundes DGB, gar nichts. Was die oberste Gewerkschafterin stattdessen vorschlägt, um aus der Krise zu kommen, und wie sie erklärt, dass viele Arbeiter inzwischen der AfD vertrauen, verrät Jasmin Fahimi, Hauptstadtkorrespondent Jim Bob Nikschas.
3: Frau Fahimi, der Start in den Mai ist traditionell auch der Tag der Arbeit. Das Motto in diesem Jahr, das Sie ausgerufen haben dabei, erst unsere Jobs, dann eure Profite. Welche Botschaft wollen Sie zum Start in diesen Mai damit genau senden an Politik und Arbeitgeber?
4: Wir wollen klar machen, dass wir in einer Marktwirtschaft leben, die auf sozialer Verantwortung und sozialer Stabilität beruht. Und dass es nicht sein kann, dass beispielsweise im gleichen Jahr, in dem Rekorddividenden ausgeschüttet werden, wir um unsere Jobs bangen müssen, die Innovation nicht vorangeht und stattdessen über Leistungskürzungen im sozialen Bereich diskutiert wird. Das ist der falsche Schwerpunkt. Wir wollen Strukturreformen, wir wollen Infrastruktur ausgebaut wissen, wir wollen Innovationen nach vorne bringen, weil wir Wachstum brauchen und nicht Sozialkahlschlag.
3: Jetzt ist ja dieser Tag der Arbeit zuletzt auch von der Politik als Feiertag öfter mal in Frage gestellt worden. Es heißt, einen Feiertag zu streichen, das könnte auch das Wirtschaftswachstum deutlich steigern. Die Gewerkschaften reagieren da sehr allergisch bis empört, sag ich mal. Aber wenn wir es mal umdrehen, könnte das nicht tatsächlich ein gemeinsames Zeichen sein, ein Signal, das machen wir jetzt gemeinsam, vielleicht ein, zwei, drei Mal, um gemeinsam Schwung in die Lage zu bringen?
4: Ja, das ist ja alles eine Tonalität, die der Logik folgt. Wenn ihr mehr arbeitet, dann geht es der Wirtschaft besser und damit auch uns allen. Und wenn man da mal eine Sekunde drüber nachdenkt, dann ist klar, das kann gar nicht aufgehen. Wir verlieren gerade in jedem Monat Tausende von Arbeitsplätzen. Wir müssen wegen der geringen Produktionsauslastung Menschen in Kurzarbeit schicken. Wir haben immerhin nach wie vor 3 Millionen Arbeitslose und nur 1 Million offener Stellen. Das zeigt ja alles, dass es nicht im Moment jedenfalls nicht darum geht, dass wir mehr arbeiten müssen, dass wir ein größeres Arbeitszeitvolumen brauchen, sondern dass es eine Wachstumsschwäche gibt.
3: Wie würden Sie denn dieses Wachstum, was fehlt, wiederherstellen, wenn das nicht die richtigen Methoden sind?
4: Ja, ich würde mir sehr wünschen, dass wir uns darauf konzentrieren, wie wir den EU-Binnenmarkt besser schützen. Wir befinden uns in einer dramatischen globalen Systemkonkurrenz zwischen USA und China, die im Übrigen ganz viel für ihre Märkte zum Schutz machen. Bei China beispielsweise ist seit Jahren dort gang und gäbe. Und dieses Prinzip wollen wir auch in Europa, dass es einen Unterschied macht, ob jemand eben hier produziert oder nicht. Dass es Importbegrenzungen gibt. Dass es eine Ausrichtung darauf gibt, dass Menschen in dieser Gemeinschaft eben auch gute Arbeit haben, die fair bezahlt ist, weil es auch um die Kaufkraft geht.
3: Nun war ja die neue Bundesregierung auch unter Kanzler Merz vor knapp einem Jahr ins Amt gekommen, auch mit genau diesem Versprechen. Wir streiten uns weniger, wir wollen die Wirtschaft wieder ans Laufen bringen und die Impulse setzen. Ich verstehe Sie so, dass diese Bilanz aus Ihrer Sicht bisher nicht gut ausfällt?
4: Sie fällt nicht gut aus. Zugegebenermaßen hat es natürlich noch weitere Störfaktoren gegeben zu denen, die wir schon kennen. Also Stichwort Iran-Krieg beispielsweise. Es werden immer wieder eben die Lieferketten unterbrochen. Das sind Riesenherausforderungen. Aber wir sind enttäuscht darüber, dass es eben keine klare Industrie- und Wirtschaftspolitik gibt, die wirklich mehr Planungssicherheit bringt, Innovationen fördert, Standorte stärkt, sondern stattdessen einer uralten neoliberalen Idee aufsetzt, dass der Markt das schon irgendwie regelt und man muss einfach möglichst viel deregulieren. Dann fällt irgendwann irgendwie für alle auch schon ein bisschen was davon ab. Und das ist eine Mär, die uns seit Jahrzehnten erzählt wird und deren Versprechen nie aufgegangen sind.
3: Das heißt, können es Union und SPD einfach nicht? Haben sie einfach nicht die richtigen Konzepte in der Schublade?
4: Ich glaube, dass wir noch keine ausreichende, wirklich kluge Gesamtidee davon haben, wie in dieser Zeit der Markt, der Staat und eben auch das zu mobilisierende Kapital zusammenkommen können. Wir brauchen auch eine klarere Fokussierung des Sondervermögens wirklich auf Infrastrukturausbau. Wir brauchen für die Unternehmen Planungs- und Genehmigungsbeschleunigungen. Und wir sollten uns auch daran erinnern, dass Europa nur mit guten Standards und hoher Qualität eben diesem globalen Wettbewerb gerecht wird. Und das alles fehlt. Es wird sozusagen nicht über neue, kluge Strukturen nachgedacht und wie die Dinge zusammenkommen können, sondern man fällt am Ende zurück auf Hauptsache, das Kapital kann möglichst günstig produzieren. Und dann sind wir natürlich bei der Diskussion um Arbeitskosten, dann sind wir bei der Frage von Arbeitsrechten und Sozialrechten. Und das alles wird uns nicht in dieser Technologiekonkurrenz, in der wir uns befinden, wo wir hochqualitative Produkte nach vorne bringen müssen, Prozesse optimieren müssen. Das wird uns nicht helfen.
3: Man könnte ja auch einen Schulterschluss üben zwischen Gewerkschaften und Arbeitgebenden. Aktuell zum Beispiel, dass man sich mehr an einen Tisch setzt und an Lösungen auch mit der Politik arbeitet. Warum passiert das aktuell nicht? An wem liegt es?
4: Dazu sind wir jederzeit bereit. Ich muss allerdings sagen, dass die Einladungen für einen solchen Dialog seitens der Bundesregierung überschaubar sind. Ich würde mir das sehr wünschen und ich würde es der Regierung auch empfehlen. Ich sage Ihnen aber auch ganz klar, ich erwarte, dass das mit einem Fokus für Wirtschaftspolitik, für Wachstum, für gute Arbeitsplätze in unserem Land erfolgt. Ich brauche keine konzertierte Aktion, in der wir über Lohnkosten reden.
3: Liegt es auch an der Zeit aktuell, dass Kompromisse vielleicht gerade nicht so wirklich im Trend liegen? Ist der Ton einfach zu rau aktuell?
4: Also zwischen den Arbeitgeberverbandsvertretern und uns ist der Ton in der Tat rauer geworden. Ich muss allerdings sagen, wir haben dieses Spiel nicht begonnen.
3: Das sagen die anderen wahrscheinlich auch.
4: Nein, das ist ja historisch belegbar. Seit über 2 Jahren höre ich von Arbeitgeberverbandsvertretern nur diese Wiederholung von Forderungen, dass die Arbeitszeit weiter flexibilisiert werden müsste, dass Feiertage abgeschafft werden sollen, dass Karenztage eingeführt werden sollen, dass es Teilkrankschreibungen geben soll, dass das Krankengeld eingeschränkt wird. Diese Liste wird unendlich lang und jede Woche fällt ihnen was Neues ein. Ich kann das nicht anders interpretieren als den Versuch, dass man quasi mit der Schrotflinte einfach einmal irgendwie auf unsere soziale Marktwirtschaft schießt und hofft, dass man möglichst viel trifft.
3: Frau Fahimi, lassen Sie uns zum Schluss noch auf Ihre Amtszeit zurückblicken. Seit 4 Jahren führen Sie jetzt den DGB. Nun wird im Mai neu gewählt. Streben Sie eigentlich eine Wiederwahl an? Wollen Sie bleiben?
4: Ich bin nominiert und hoffe auf eine breite, gute Unterstützung aus dem Kreise der Delegierten.
3: Haben Sie in letzter Zeit besonders laut vielleicht auch deswegen darauf hingewiesen, dass Sie mit der Politik oder den Arbeitgeberforderungen nicht einverstanden sind?
4: Nein, das hat damit definitiv nichts zu tun. Das ist eine Unterstellung von Arbeitgeberseite, weil sie unsere Aussagen relativieren wollen.
3: Wenn wir auf die Mitgliederentwicklungen bei den Gewerkschaften schauen in den letzten Jahren, geht die tatsächlich weiter runter. 2024 ca. 5,6 Millionen, 2025 5,4. Was ist Ihre Erklärung dafür? Sind Gewerkschaften nicht mehr attraktiv genug oder wie erklären Sie sich diesen weitergehenden Rückgang?
4: Das Problem ist natürlich, dass sich unsere Wirtschaftsstruktur deutlich verändert hat. Wir haben sehr viel kleinteiligere Betriebsstrukturen. Arbeitgeber sind nicht nur aus den Tarifverträgen ausgestiegen, sondern behindern auch Betriebsratswahlen. Jede 5. Betriebsratsneugründung erfährt massive Behinderungen durch die Geschäftsführung, wo wir gegenkämpfen müssen. Das heißt, das ganze kleinteilige Geschäft wird unglaublich Ressourcen, also da brauchen wir einfach ganz viel Kraft, da reinzugehen, um eben Betriebe, die kleiner sind und wo wir viel brutaleren Widerstand auch erleben, durchzusetzen, die zu organisieren, Betriebsräte zu wählen und dann eben auch in die Tarifbindung zu bringen. Das ist eine Riesenherausforderung für uns. Ja, aber richtig ist, wir müssen auch uns neu aufstellen. Wir müssen die Meinungsbildung beispielsweise auch in den sozialen Medien viel stärker auch für uns gewinnen. Aber wir brauchen am Ende des Tages auch eine Entscheidung der Politik, ob sie das Sozialpartnerschaftsprinzip weiter fortsetzen will oder nicht.
3: Apropos Politik, Sie warnen als DGB auf Ihrer Website vor der AfD. Sie bezeichnen sie als Feind der Beschäftigten, weil sie unter anderem gegen höheren Mindestlohn ist, gegen höhere Steuern für Reiche. Wie erklären Sie sich denn, dass gerade auch bei den letzten Landtagswahlen, wir haben das gesehen, gerade im Südwesten, in Rheinland-Pfalz oder Baden-Württemberg, sich doch viele Arbeitende inzwischen dieser Partei ausgerechnet zuwenden, vor der sie warnen?
4: Ja, das ist natürlich erstmal eine Herausforderung der Parteien, die auch die Parteien beantworten müssen. Und offensichtlich ist es so, dass die Glaubwürdigkeit und die Handlungsfähigkeit anderer Parteien eben nicht mehr so gesehen wird, dass diese Aufgabe müssen sich die Parteien stellen. Für uns bleibt das natürlich trotzdem insofern auch eine Herausforderung, weil wir als Gewerkschaften eben die solidarische Kraft und die solidarische Stimme der Beschäftigten sind und deswegen allen Spaltungsversuchen uns immer wieder entgegensetzen. Und so sehe ich die AfD, die nicht nur mit Blick auf Migranten, sondern ja schon unlängst auch immer wieder im Wechsel anderer Gruppen versucht, die Gesellschaft gegeneinander aufzustellen. Und damit müssen wir uns auseinandersetzen, das machen wir auch. Aber ich sage Ihnen mal umgekehrt, wir haben gerade in den laufenden Betriebsratswahlen Ergebnisse, in denen völlig klar ist, dass da, wo wir eben deutlich machen, wir sind für euch da, wir hören euch zu, wir schaffen Lösungen. Wir werden nicht alles retten können, aber wir machen mit euch gemeinsam das Beste draus. Und das funktioniert eben nur, wenn wir gemeinsam kämpfen und solidarisch sind. Da setzen wir uns überall durch. Davon könnte sich die Politik einfach mal eine Scheibe abschneiden.
2: Sagt DGB-Chefin Jasmin Fahimi im Gespräch mit Hauptstadtkorrespondent Jim Bob Nikschas.
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5: Mit Anna Patacek. Die Metropolitan Opera in New York ist eine der bedeutendsten Kulturinstitutionen der Welt und sie ist in akuter Finanznot. Abhilfe schaffen sollte eine Vereinbarung mit Saudi-Arabien. Für 200 Millionen Dollar wäre die Met in den nächsten Jahren regelmäßig in der saudischen Hauptstadt aufgetreten. Doch der Deal ist jetzt geplatzt. Die politische Weltlage spielt rein. Aus New York unser Korrespondent Martin Ganselmeier.
6: Bereits seit Januar wackelte der Deal mit den Saudis, den Intendant Peter Gelb im vergangenen Herbst stolz der Öffentlichkeit vorgestellt hatte. Nun kam die offizielle Absage. Aufgrund der wirtschaftlichen Folgen des Iran-Krieges müsse sich Saudi-Arabien künftig auf wesentliche Projekte konzentrieren. Offensichtlich ist ein dreiwöchiges Gastspiel der Metropolitan Opera in der saudischen Hauptstadt Riad, das 8 Jahre lang jeweils im Februar stattfinden sollte, aus Sicht der Saudis nicht bedeutend genug. Das ist eine sehr große Enttäuschung, reagierte der Intendant der Metropolitan Opera, Peter Gelb, in einer schriftlichen Stellungnahme. Sein Haus müsse sich jetzt nach finanziellen Alternativen umschauen. Eine mögliche neue Geldquelle hatte Intendant Peter Gelb schon Mitte März im Interview mit dem ARD-Studio New York vorgestellt. Die Metropolitan Opera, eine der wichtigsten Kulturinstitutionen Amerikas, habe bislang noch keinen Namenssponsor.
7: To our right and to our left in Lincoln Center is the Koch.
6: Rechts und links von uns befinden sich das New Yorker Ballett im David H. Koch Theater und die New York Philharmonie in der David Geffen Hall. Es gibt ja also eine Branding-Möglichkeit für zusätzliche Einnahmen. Der Intendant der Met denkt an reiche Milliardäre, die sich durch ein solches Namenssponsoring über ihren Tod hinaus verewigen könnten. Aus der Metropolitan Opera könnte zum Beispiel die Elon Musk Opera oder die Bill Gates Opera werden. Allerdings drängt die Zeit. Bis zum Ende des fiskalischen Jahres am 31. Juli muss Peter Gelb 30 Millionen Dollar auftreiben. Die Ratingagentur Moody's hat die Kreditwürdigkeit der Metropolitan Opera gerade zum 3. Mal innerhalb eines Jahres herabgestuft. Für den Intendanten gibt es nun keine Tabus mehr. Seit Januar sucht er einen Käufer für die beiden riesigen Wandgemälde von Marc Chagall im Foyer der Met. Ihr Schätzwert rund 55 Millionen Dollar.
5: Eines der berühmtesten Opernhäuser der Welt ist in Finanznot. Aus New York war das Martin Ganselmeier für die RBB 24 Inforadio Kultur.

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1: Um 23 Uhr mit Ina Heidemann. In Leipzig hat ein mutmaßlicher Amokfahrer zwei Menschen getötet und weitere verletzt. Wie die Behörden mitgeteilt haben, wurde ein 33-jähriger Deutscher festgenommen. Er soll am Nachmittag mit hoher Geschwindigkeit in eine Fußgängerzone gefahren und mit seinem Wagen mehrere Menschen erfasst haben. Die Staatsanwaltschaft ermittelt wegen Mordes und versuchten Mordes. Sie geht von einem Einzeltäter und einer Amokfahrt aus. In der Straße von Hormus ist es offenbar zu neuen Gefechten zwischen den USA und dem Iran gekommen. Das US-Militär hat nach eigenen Angaben mehrere iranische Schnellboote versenkt. Aus Washington Sarah Schmidt.
2: Der Iran hat nach Angaben der amerikanischen Streitkräfte Schiffe der US-Marine angegriffen, aber vor allem auf zivile Schiffe abgezielt. Präsident Trump erklärte gegenüber Fox News, Iran werde dem Erdboden gleichgemacht, sollten eskortierende US-Schiffe angegriffen werden. Trump hatte gestern angekündigt, das US-Militär werde in der Straße von Hormus festsitzende Schiffe geleiten, um so die Durchfahrt zu ermöglichen.
1: Russland und die Ukraine haben jeweils eine einseitige Waffenruhe ausgerufen. Laut dem Verteidigungsministerium in Moskau hat Präsident Putin die Feuerpause für Freitag und Samstag angeordnet. Am 9. Mai feiert Russland traditionell den Sieg über Nazi-Deutschland. Die Ukraine reagierte mit einer eigenen Waffenruhe, die schon übermorgen beginnen soll. Präsident Selenskyj sagte, menschliches Leben sei wertvoller als die Feier irgendeines Jahrestages. Die Brandenburger Landesdatenschutzbeauftragte Hartge kritisierte, dass es in der öffentlichen Verwaltung noch keine gesetzliche Grundlage für die Anwendung von künstlicher Intelligenz gibt. Dabei nutzten Behörden KI schon, etwa bei der Antragsprüfung, sagte Hartge, RBB 24 Brandenburg aktuell.
3: Uns fehlt in Brandenburg eine spezielle Rechtsgrundlage für die Verwaltung. Denn wenn die Verwaltung perspektivisch auch mit KI Anträge bearbeiten möchte, muss sie praktisch trainieren mit personenbezogenen Daten. Und dafür braucht man auf jeden Fall eine spezifische Rechtsgrundlage, die das in den öffentlichen Rechtsgebieten auch erlaubt.
1: In Brieselang im Havelland ist die Feuerwehr bei einem Gefahrenguteinsatz im Einsatz. Wie ein Polizeisprecher des Brandenburger Lagedienst dem RBB am Abend sagte, habe es einen Unfall in einer Fabrik gegeben. Wie die Leitstelle der Feuerwehr Potsdam mitteilte, sind drei Verletzte ins Krankenhaus gebracht worden. Anwohner werden gebeten, Fenster und Türen zu schließen. Soweit die Nachrichten. 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Das Wetter in der Nacht von der Elbe her dicht. Wolken mit teils kräftigen Schauern bei 12 bis 9 Grad. Morgen viele Wolken, zum Teil starke Regenschauer bei maximal 21 Grad. Die Zeit, es ist 23.03 Uhr.
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5: Autobahn 1 Lübeck-Hamburg. Auf der Norderelbbrücke staut es sich in beiden Richtungen aufgrund eines Schwertransports. Die A1 Hamburg Richtung Bremen ist zwischen Hamburg-Stillhorn und Harburg wegen einer Nachtbaustelle bis morgen 5 Uhr gesperrt. Die Umleitung führt über die U76. Die A1 Bremen Richtung Osnabrück ist zwischen Wildeshausen West und Dreieck Ahlhorner Heide wegen einer Nachtbaustelle bis morgen 5 Uhr gesperrt. Die Umleitung führt ab dem Dreieck Stur über die A28 nach Delmenhorst, führt weiter auf die A29 Richtung Süden und leitet am Dreieck Ahlhorner Heide zurück auf die A1. Die A4 Frankfurt Richtung Dresden ist zwischen Glauchau Ost und Hohenstein-Ernsthal wegen Bauarbeiten bis ca. 5 Uhr gesperrt. Die A8 München Richtung Salzburg ist zwischen Traunstein, Siegsdorf Ost und Bad Reichenhall wegen Bauarbeiten bis morgen ca. 6 Uhr gesperrt. Die Umleitung führt über die U91. Die Autobahn 14 Leipzig Richtung Halle ist zwischen Leipzig Messegelände und Leipzig Nord gesperrt, dadurch 4 Kilometer Stau. Die A43 Wuppertal Richtung Recklinghausen ist zwischen Bochum-Riemke und Kreuz-Recklinghausen wegen Bauarbeiten bis Mitternacht gesperrt. Die A44 Düsseldorf Richtung Essen ist zwischen Hetterscheid und Felbert Nord wegen Bauarbeiten bis Anfang Juli gesperrt. Nochmal A44 Düsseldorf Richtung Essen, die ist zwischen Felbert Nord und Langenberg nach einem Unfall gesperrt. Die Autobahn 71 Erfurt Richtung Suhl ist zwischen Gräfenroda und Oberhof wegen Tunnelwartungsarbeiten bis ca. 6 Uhr gesperrt. Die A93 Regensburg Richtung Weiden ist zwischen Wernberg-Köblitz und Weiden-Süd 3 Kilometer Stau gibt es dort nach einem Unfall im Baustellenbereich. Die Autobahn 115 Dreieck Nutetal Richtung Dreieck Funkturm ist zwischen Kreuz Zehlendorf und Spanische Allee bis 5 Uhr gesperrt. Und die A535 Wuppertal Richtung Velbert ist zwischen Dornab und Wülfrath wegen Bauarbeiten bis 5 Uhr früh gesperrt.
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5: Und die kommt aus den Studios von NDR Info in Hamburg. Am Mikrofon begrüßt sie Sven Hasenclever. Die Regierung ist jetzt ziemlich genau ein Jahr im Amt. Ein Jahr, in dem viel Streit öffentlich ausgetragen wurde. In Umfragen zeigt sich eine große Mehrheit unzufrieden mit der Regierungsarbeit. Wie schaut der Bundeskanzler auf dieses Jahr? Darum ging es bei Karin Mioska im Ersten. Zu Gast war Friedrich Merz und der Bundeskanzler erhöhte den Druck auf den Koalitionspartner SPD. Er fordert mehr Entgegenkommen, sagt aber auch, das müsse von beiden Seiten kommen. Anne-Kathrin Mellmann mit einem Stimmungsbild aus Berlin.
6: Sag mir, wo die Blumen sind. Zum Jubiläum ein Jahr schwarz-rote Koalition sind keine in Sicht. Bundeskanzler Friedrich Merz von der CDU schickt dem Koalitionspartner SPD keinen Strauß, sondern eine klare Ansage. In der Sendung Karin Mioska sagt Merz:
7: Ich bin bis jetzt sehr geduldig gewesen, auch im Umgang mit der SPD. Die SPD muss allerdings auch wissen, Kompromisse sind keine Einbahnstraße.
8: Alles, was ein Kanzler sagt, wird von den Leuten sehr, sehr wahrgenommen.
6: Matthias Miersch, Fraktionschef der SPD im Bundestag, hat dabei vermutlich auch die eigenen Leute im Blick, die sich an schmerzhafte Kompromisse erinnern dürften.
9: Von unseren Parteimitgliedern wird erwartet, dass wir eine klare Handschrift da auch sehen. Aber ich finde, wir haben im letzten Jahr viele Dinge auch angegangen und wir haben Kompromisse geschlossen. Beispielsweise das Thema Wehrdienst, was hoch umstritten war, das haben wir miteinander gelöst. Auch die gemeinsame europäische Asylpolitik, all diese Dinge.
6: Der Kompromiss, laut Duden eine Übereinkunft durch gegenseitige Zugeständnisse. Die Koalition hat letzte Woche zum Beispiel die Gesundheitsreform und Eckwerte für den Haushalt auf den Weg gebracht. Die drei Parteien, CDU, CSU und SPD, können Zugeständnisse machen. Aber Feierlaune lassen sie zum Einjährigen nicht aufkommen.
10: Wir haben ja die Besonderheit, dass sozusagen jede Seite glaubt, sich nicht hinreichend durchsetzen zu können.
6: Sagt Kanzleramtsminister Thorsten Frei von der CDU. Kompromiss heißt für ihn:
10: Eine Koalition ist auch nicht dann erfolgreich, wenn man sich auf den kleinsten gemeinsamen Nenner einigt, sondern wenn man große Lösungen zum Wohle des Landes schafft.
6: Große Lösungen bei Arbeit, Gesundheit oder Rente müssten für die SPD-Seite solidarisch ausgestaltet sein, fordert der SPD-Bundestagsabgeordnete Ralf Stegner.
11: Das ist unser Kompass, das weiß auch der Bundeskanzler. Insofern waren öffentliche Ermahnungen an die SPD-Seite jetzt nicht übertrieben klug oder jedenfalls nicht wirkungsvoll. Denn am Ende muss ein Kompromiss stehen. Den sollte die Regierung allerdings finden, denn Herr Merz hat recht, es gibt keine demokratische Alternative zu dieser Koalition.
6: Sie müsse weitermachen, sagt Linken-Chef Jan van Aken und hört auf sein Bauchgefühl, wenn er nach dem Fortbestand der schwarz-roten Koalition gefragt wird.
12: Wir haben hier eine Krise, die kriegen sie im Moment nicht in den Griff. Das heißt, die müssen sich zusammenraufen und wenn Merz sich da breitbeinig hinsetzt und die SPD muss auch mal Kompromisse machen, dann denke ich nur, ja, Merz, du musst auch mal Kompromisse machen.
6: Van Aken sagt, die Koalition werde in diesem Jahr nicht kaputt gehen. SPD und Union würden sich zusammenraufen, weil sie müssen. Deutlich schwärzer malt Franziska Brandner von den Grünen. Sie sieht die Bundesregierung kurz vor der Selbstaufgabe.
13: Man hat so das Gefühl, die stehen vor dem Abgrund und streiten darüber, wer daran schuld ist, dass man kurz vor dem Abgrund steht.
6: Reformen, die den Herausforderungen gewachsen wären, seien bisher nicht gelungen, sagt die Grünen-Chefin. Klar, von der Opposition gibt es auch keine Blumen zum Jahrestag.
5: Die Kritik des Kanzlers trifft auf eine Koalition, die ohnehin unter Druck steht. Von außen durch schwache Umfragewerte und im Inneren durch Meinungsverschiedenheiten bei Steuern und Rente und durch wachsenden Unmut, den es in beiden Lagern gibt, in der SPD und in der Union. Über diese Lage hat hr-Info-Moderator Oliver Glab gesprochen mit Albrecht von Lucke, Politikwissenschaftler und Redakteur der Monatszeitschrift Blätter für deutsche und internationale Politik. Die erste Frage war Kritik am Koalitionspartner. Welchen Nutzen kann das haben für den Kanzler und die Koalition?
14: Das hat den minimalen Nutzen, dass er ein Stück weit seine eigenen Reihen meint, beruhigen zu können. Aber es hat den fatalen Schaden, dass wir jetzt ein Schwarze-Peter-Spiel erleben, das natürlich von der anderen, der sozialdemokratischen Seite, sofort mit der gleichen Münze beantwortet wird. Und dort wird gesagt, ihr habt als CDU-CSU nicht die erforderliche Kompromissbereitschaft. Das führt also zu gar nichts, sondern ist ein weiterer Stein am Wege der Beerdigung dieser Koalition, befürchte ich.
5: Warum schlägt der Bundeskanzler diesen Weg ein? Was meinen Sie, aus Kalkül oder aus Nervosität?
14: Nein, weil er selber so maximal unter Druck steht. Wir haben ihn ja gestern erlebt. Das war für mich fast ein Kanzler, der wie eine Kaninchen vor der Schlange namens Mioska saß. Und Frau Mioska ist ja nicht unbedingt für einen dramatisch unfreundlichen oder ja, zupackenden Stil bekannt. Aber die Lage ist vor allem, und das ist das Fatale für den Kanzler, nicht nur in der Bevölkerung desaströs, das alleine ist schon schlimm genug. Er hat gewissermaßen die Möglichkeitswerte der Union massiv geschrumpft. Die Stimmung ist in der Koalition fatal, aber sie ist mittlerweile auch in der eigenen Partei, in der CDU-CSU, so schlecht, dass er den Druck spürt, wenn seine Treuesten der Treuen, also Herr von Stetten von der Mittelstandsunion, ein absoluter Marzianer, aber auch Frau Reiche, die jüngst völlig aus dem Ruder lief, wenn sie von der Fahne gehen, dann zeigt das, dass der Druck in der eigenen Partei so groß wird, dass der Kanzler jetzt gewissermaßen seine Geduld, so hat er es benannt, mit der SPD aufgibt und konfrontativ diese mit Kritik überzieht. Und das ist natürlich fatal, zumal die SPD ja auch schon seit Wochen ihre Wunden leckt und den Eindruck hat, sie kommt zu kurz in dieser Koalition.
15: Worin sehen Sie das Hauptproblem zwischen den beiden Koalitionären? Geht es da um grundsätzliche inhaltliche Differenzen oder geht es da ja um persönliche Befindlichkeiten, um Sichtbarkeit, um eigenes Profil und Machtbalance? Was ist da das Problem?
14: Nein, es geht auch sehr um Inhalte und Inhalte vor allem aus einem entscheidenden Grund. Beide Parteien sind so geschwächt von Anfang an in diese Koalition gegangen. Die SPD sowieso mit ihren gerade mal 16%, ein Schatten ihrer selbst, nicht mehr die Volkspartei, die sie über Jahrzehnte war, aber auch die Union ist mit ihren 28% ungemein schwach geblieben. Und wenn man dann noch ein Jahr lang braucht, um nicht besser zu werden, beziehungsweise Anerkennung in der Bevölkerung zu finden, sondern die Werte sich massiv verschlechtern, die Union mittlerweile quasi einen Rollentausch mit der AfD vorgenommen hat. Eben noch bei 28%, jetzt bei 24%, während die AfD in den Umfragen gegen 27% steigt. Dann erhöht das natürlich den Druck auf die Parteien. Das führt dazu, dass diese umso mehr um Selbstprofilierung bemüht sind. Und auch das Prinzip des Kanzlers, der am Anfang ja wusste, dass er der SPD Luft lassen müsste. Also gewissermaßen Prinzip, man muss auch Jönne können. Das Prinzip ist am Ende und jetzt wird nur noch mit harten Bandagen um die Selbstbehauptung gekämpft. Und das ist natürlich kein Zustand, mit dem eine solche Koalition weitermachen könnte.
15: Erkennen Sie denn eine Handschrift inhaltlicher Art in der Koalition? Und wenn ja, wessen Handschrift ist das vor allem?
14: Genau das ist das Problem. Der Kanzler hat, und das halte ich für das Kardinalproblem, viel zu lange gewartet, um selber, er ist ja nun mal in solchen Krisensituationen der Berufene, auf den Kanzler kommt es an in solchen Zeiten. Er hat es unterlassen, die Richtlinienkompetenz nach innen, nicht war Machtwort, das ist albern, auf den Tisch hauen bringt nichts, aber er hätte eine Linie vorgeben müssen. Er hat sich aber so auf die Außenpolitik konzentriert, ich glaube übrigens auch aufgrund eines Desinteresses an den Komplikationen der Innenpolitik, dass ihm am Schluss seine eigenen Leute aus dem Ruder gegangen sind. Und er hat letztlich gestern, wir haben ihn ja beim Mioska nur noch als Verteidigungskanzler, ich würde sogar sagen als Selbstverteidigungskanzler erlebt, aber ich habe den Eindruck, er hat den Zeitpunkt absolut verpasst. Er hätte vor Monaten einer großen Kampagne zu Mioska gehen müssen und anderen, um seine eigentliche Linie in der Innenpolitik zu erklären. Ich befürchte, und ich sage das sehr, ich befürchte das leider, dass die Zeit abgelaufen ist und dass wir es jetzt eher mit einem Schlagabtausch zu bekommen haben, der nur noch zwischen den einzelnen Parteien um gewissermaßen den schwarzen Peter auf der Gegenseite jeweils geführt wird.
15: Allerdings wissen ja alle Beteiligten sicherlich auch, dass es rechnerisch und von der politischen Orientierung her im Moment keine Alternative zur regierenden schwarz-roten Koalition gibt, die also, wie ja viele sagen, zum Erfolg regelrecht verdammt ist. Ja, wie viel Streit wird sie noch aushalten oder werden die sich doch noch am Riemen reißen und dieser gewissermaßen Alternativlosigkeit bewusst werden?
14: Ich glaube, dass Sie sich der historischen Situation absolut bewusst sind. Ich glaube auch, dass Sie die Reformen jetzt versuchen durchzuziehen. Aber leider, das erleben wir ja, ändert das nichts daran, dass trotzdem der Wunsch nach Selbstprofilierung genau ins Gegenteil tendiert. Also einerseits das Wissen um die großen Reformen, andererseits die Selbsterhaltungstendenzen jeder Partei maximal auf das Eigeninteresse zu ziehen. Und insofern, glaube ich, kann es einerseits noch lange weitergehen mit einem Schrumpfungsprozess, der dann aber immer mehr natürlich die Kräfte in den Parteien zu Fliehkräften werden lässt, wie Herr von Stetten und andere jetzt den Anfang gemacht haben.
5: Der Politikwissenschaftler Albrecht von Lucke.

0: Die Zeit, es ist 23.15 Uhr.
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2: Der Tag in Berlin und Brandenburg mit Stefan Oschwart im Studio. Gut 150 Hektar Wald sind bei Jüterbock seit Freitag verbrannt. Die Feuerwehr hat das Mögliche getan. Jetzt hofft man auf den Regen. Das Gebiet ist ein früherer Truppenübungsplatz. Brandenburgs Waldbrandschutzbeauftragter Raimund Engel hält das auch für eine mögliche Ursache des Feuers: Munition. Da Brandenburg immer wieder von Waldbränden heimgesucht werde, muss sich das Land vorbereiten. Der Wald muss angepasst werden. Wie? Dazu Raimund Engel im RBB 24 Inforadio.
3: Ganz langfristig gesehen, wir müssen es hinbekommen, dass wir die großflächigen Nadelholzreinbestände, die wir haben, umbauen in Mischbestände. Dass man auch Laubholz reinbringt, da wo es standortlich möglich ist, und Mischbestände dann bekommt. Weil Mischbestände, da ist die Luftfeuchte höher, da sind die Temperaturen niedriger. Auch Laubhölzer sind oftmals etwas resistenter. Also da ist schon mal Punkt 1. Punkt 2, wir brauchen vernünftige Wege in den Gebieten. Und zwar, wir brauchen keine Autobahnen in den Wäldern, sondern Forstwirtschaftswege, wo auch Einsatzfahrzeuge wiederholt drüber fahren können, ohne dass sie stecken bleiben. Dann ist es ganz wichtig, dass man entsprechend Schneisen hat. Auch Löschwasser muss ran.
2: Sagt Brandenburgs Waldbrandschutzbeauftragter Raimund Engel im RBB 24 Inforadio. Vor etwa einem Jahr gab es einen Hackerangriff auf einen externen Dienstleister der Berliner Verkehrsbetriebe, BVG. 180.000 Kundendaten flossen durch den Cyberangriff in die Hände von Unbekannten, darunter Namen, Adressen, Vertragsnummern und zum Teil auch Mailadressen. Ein Jahr nach dem Vorfall hat Berlins Datenschutzbeauftragte die BVG verwarnt. Warum, weiß Landespolitikreporterin Ute Schumacher.
4: Gleich zweimal habe die BVG in diesem Fall gegen geltendes Recht verstoßen, sagte Berlins Datenschutzbeauftragte Maike Kamp bei einer Anhörung im Datenschutzausschuss des Abgeordnetenhauses. Die BVG hatte einem externen Dienstleister Kundendaten gegeben, damit der in ihrem Auftrag im Januar vergangenen Jahres Infobriefe und Mails verschickt. Soweit, so legal. Nachdem das erledigt war, passierten die Fehler, sagt Maike Kamp.
5: Zum Zeitpunkt des Vorfalls hätten die Daten der BVG-Kundin nicht mehr vom Dienstleister gespeichert werden dürfen, da der Auftrag abgeschlossen war. Die BVG hatte nicht kontrolliert, dass der Dienstleister die Daten auch tatsächlich gelöscht hat.
4: Ein klarer Verstoß gegen die Datenschutzgrundverordnung sei das,

0: Verlängerung noch zu prüfen. Das Ergebnis wäre wichtig für die Betroffenen. Alexander Steinbrecher sieht hier aber keine Gefahr im Verzug.
1: Nach meinem Verständnis beträgt die Verjährungsfrist 3 Jahre ab Kenntnisnahme. Die Betroffenen, die wir informiert haben, haben ja frühzeitig dann Kenntnis erlangt, aber können natürlich auch frei entscheiden, ob sie ihre Rechte geltend machen.
0: Knapp 2 Jahre haben sie dafür noch Zeit. Bis dahin sollte die Prüfung der Datenschutzbeauftragten längst abgeschlossen sein. Wie viel an Nachzahlung auf die BVG oder den Dienstleister zukommt, ist noch völlig offen.
2: Der Bericht von Ute Schumacher, RBB 24, Landespolitik. Gleich 2 Anschläge auf die Berliner Stromversorgung im Herbst letzten Jahres und im Januar diesen Jahres haben die Achillesferse Berlins gezeigt. Tausende waren ohne Strom, teils tagelang. Das Stromnetz sollte widerstandsfähiger werden, versprachen Berliner Senat und Netzbetreiber. Heute hat der Netzbetreiber eine erste Zwischenbilanz gezogen. RBB 24, Reporterin Oda.
3: Was im Körper dringend gebraucht wird, das gibt es meist 2-mal. Herzkammern, Lungenflügel, Augen. Da ist es naheliegend, dass der Gesetzgeber auch eine solche Absicherung der Stromleitungen vorschreibt. Doppelt hält eben besser. Was die Vorschrift dabei nicht besagt, dass diese beiden Leitungen räumlich voneinander getrennt sein müssen. Und das hatte in Berlin zuletzt gleich 2-mal fatale Folgen. Dr. Erik Landeck, Geschäftsführer von Stromnetz Berlin, verweist auf geplante Abhilfe.
4: Wir in Berlin haben uns vor vielen Jahren entschlossen, neue Leitungen nicht mehr in dieser Form zu verlegen, sondern getrennt über verschiedene Leitungswege zu legen. Und das betrifft auch das Bestandsnetz. Allerdings dauert es hier immer etwas länger. Wir hatten an beiden Anschlagsorten aber bereits ein Programm, eine solche Georedundanz herzustellen.
3: Seit den beiden großen Blackouts im September 2025 und im Januar 2026 hat Stromnetz Berlin bei seinen ohnehin geplanten Resilienzmaßnahmen angezogen und eine 2-stellige Millionensumme in Sicherheit investiert. 130 zusätzliche Wachleute, mehr als 200 neue Videokameras, weitere sollen folgen. Und Ende Juni werden höhere Sicherheitszäune fertig. Und die Sicherheit wird auch dadurch erhöht, dass auch das letzte Prozent der Berliner Leitungen in den kommenden Jahren unter die Erde verlegt werden soll. Die großen Ausbauvorhaben, so hofft Geschäftsführer Erik Landeck, die sollen dann künftig auch nicht mehr so offen kommuniziert werden wie bisher.
4: Transparenz ist keine Entscheidung der Netzbetreiber, sondern Transparenz ist eine Entscheidung der entsprechenden Vorschriften und Behörden. Natürlich werden wir auch weiterhin mit den Nachbarn darüber reden, wenn wir ein neues Umspannwerk bauen. Aber ob wir jede einzelne Leitungsverbindung genauer zeigen müssen, wo sie langläuft, das ist vielleicht etwas, wo man in Zukunft weniger transparent sein darf. Und ich glaube, dass viele Verwaltungen diese Zeichen der Zeit auch erkannt haben.
3: Brandanschläge sollten dann hoffentlich nicht mehr ganz so leicht zu planen sein. Der Schaden beim Brandanschlag in Johannisthal, so Stromnetz Berlin, beläuft sich für den Netzversorger auf 3 Millionen Euro. In Lichterfelde sind die Reparaturen noch immer nicht ganz abgeschlossen. Und damit steht auch die endgültige Schadenssumme noch nicht fest.
2: Der Bericht von rbb24-Reporterin Oda Tischewski. Der Iran-Krieg hat die Spritpreise steigen lassen. Autofahrer sollen entlastet werden. Die Bundesregierung hat deshalb zum 1. Mai die Mineralölsteuer gesenkt, befristet auf 2 Monate. Ob der Tankrabatt auch beim Kunden ankommt, das hat rbb24-Reporter Bruno Dietl im Berliner Südwesten erkundet.
5: Montagvormittag an einer Tankstelle in einem Gewerbegebiet nahe der Autobahn in Tempelhof. Die Tankstelle gehört zu keinem großen Mineralölkonzern, ist unabhängig und deutlich günstiger als die Konkurrenz in der Umgebung. Die 17 Cent Nachlass auf die Mineralölsteuer konnte Betreiber Friedhof Engelke erst einen Tag nach Einführung weitergeben, als er auch günstigeren Kraftstoff einkaufen konnte. Dass Tankstellenbetreiber den Tankrabatt teilweise einbehalten, weist Engelke zurück. Der Rohölpreis würde sich bis zu 5-mal täglich ändern.
6: Je nachdem, was auf dem Weltmarkt halt so los ist, verändern sich halt auch die Preise. Und deswegen kann man auch nicht so ganz explizit sagen, okay, jetzt haben die den Tankrabatt einkassiert. Wenn eine gewisse Person übers Wochenende wieder auf dumme Ideen kommt, dann ist halt Montag früh Überraschungspaket und man fällt manchmal aus allen Wolken, was jetzt schon wieder los ist.
5: Engelke rechnet vor, wie Tankstellen wie seine in Tempelhof ihr Geld verdienen.
6: Sag mal, eine durchschnittliche Marge an einer Tankstelle liegt sicherlich so überall so um die 10 Cent. Und wenn jetzt ein Autofahrer 30 Liter tankt, dann bleibt an der Tankstelle von der 60-Euro-Rechnung bleiben 3 Euro an der Tankstelle.
5: Was bei der Tankstelle in Tempelhof auffällt, die Preiserhöhung um 12 Uhr fällt aus. Die Preise bleiben stabil. 1,99 pro Liter E10, 2,05 Euro für Diesel. Ein Tanklaster fährt vor und liefert neuen Treibstoff. Betreiber Engelke steht daneben und erzählt, dass er diesen noch einmal zu günstigeren Konditionen eingekauft habe und die Preise somit noch einmal senken könne. Die Steuererleichterung zum Teil einbehalten, laut Engelke für Tankstellenbetreiber eigentlich keine Option.

0: Wer den Tankrabatt nicht weitergibt, bleibt halt auf seinem Sprit sitzen.
1: Kritik an den Mineralölkonzern kommt vom ADAC. Man erwartet deutliche Preissenkungen. Laut Bundeskartellamt sind die Preise seit dem 1. Mai und der Steuererleichterung nicht um 17, sondern nur um durchschnittlich 13 Cent gefallen. Ann-Kathrin Beermann vom Verbraucherzentrale Bundesverband kritisiert den Tankrabatt als ungleiche Entlastung.
2: Man muss auch bedenken, dass alle Steuerzahlerinnen für diesen Rabatt mitzahlen, selbst wenn sie kein Auto fahren. Und das ist besonders unfair denen gegenüber, die sich kein Auto leisten können und nun indirekt andere Autofahrerinnen subventionieren.
3: Sagte Ann-Kathrin Beermann vom Verbraucherzentrale Bundesverband. RBB24-Reporter Bruno Dietl informierte. Die PCK-Raffinerie in Schwedt versorgt fast ganz Ostdeutschland mit Sprit. Dafür verarbeitet sie unter anderem kasachisches Öl, das durch Russland nach Schwedt fließt. Aber diese Lieferungen hat Russland vor einigen Tagen gestoppt. Wie ist die Stimmung vor Ort in der Belegschaft und unter den Menschen? RBB24-Reporter Philipp Barnstorff hat sich umgehört.
4: Technische Probleme seien der Grund, heißt es aus Russland. Aber Danny Rutenburg, Betriebsratsvorsitzender der PCK, glaubt nicht so recht daran.
5: Aber das ist eben halt das Problem. Wir sind zum politischen Spielball geworden, wieder einmal. Und das ist das, was auch die Kolleginnen und Kollegen dann sozusagen belastet. Weil sie haben ja da gar keine Möglichkeit, als Person irgendwas für oder gegen zu tun, sondern sind halt politische Entscheidungen, die auf ganz anderer Ebene getroffen werden.
4: Die Raffinerie ist mit ihren 1200 Mitarbeitern der größte Arbeitgeber in Schwedt. Deren Bewohner schwanken zwischen Hoffnung und Sorge.
6: Ich fand es eigentlich eine gute Variante, dass das Öl weniger wird und dass man da mehr zu erneuerbaren Sachen gehen kann.
7: Das macht mir schon Sorgen, weil da hängen ja etliche Arbeitsplätze dran.
8: Ich denke, unsere Regierung sollte mal ein bisschen Hausaufgaben machen.
4: Immerhin, die sowieso schon hohen Spritpreise dürften durch den Lieferstopp nicht weiter steigen. Denn die Raffinerie hat für den Mai noch genug Reserven. Für die Zeit danach verhandelt die Bundesregierung derzeit mit Polen, so könnte zusätzliches Öl über den Danziger Hafen geliefert werden. Auch ein Ausbau der Pipeline vom Rostocker Hafen wird diskutiert. Bei Danny Rutenburg vom PCK-Betriebsrat kommt das gut an.
5: Na generell, sie sind ja politisch dann unabhängiger. Wenn sie ihre eigene Leitung und ihren eigenen Hafen haben auf ihrem Grund und Boden, sage ich es mal, also als Bundesrepublik Deutschland, ist man immer unabhängiger, egal ob politisch oder kommerziell.
4: Wegen des Lieferstopps hat die Raffinerie ihre Produktion derzeit auf 80% gedrosselt. Wirtschaftlich ist das noch tragbar, heißt es aus der Raffinerie. Aber sollte die Auslastung unter 70% fallen, wird es kritisch.
3: Philipp Barnstorff berichtete aus Schwedt. Und soweit der Tag in Berlin und Brandenburg. 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
3: Überflüssigen Grünstrom einfach verheizen, das entwickelt sich zu einem lukrativen Geschäftsmodell. Fernwärme aus Grünstrom etwa in Berlin-Mitte war heute Startschuss für eine sogenannte Power-to-Heat-Anlage. Sie soll das benachbarte Fernwerke-Gaskraftwerk entlasten. Die Investitionen sind enorm, zahlen müssen alle Stromkunden. Wirtschaftsreporter Johannes Frevel.
10: 500 Euro gab es am sonnigen Maiwochenende an der Strombörse für eine Megawattstunde aus dem massiven Grünstromüberangebot. Strom und noch dazu ordentlich Geld auf die Hand, das lohnt sich vor allem für die Stromwirtschaft selbst. Der ostdeutsche Fernleitungsnetzbetreiber 50 Hertz hat in seinen Netzen inzwischen im Schnitt 3/4 Grünstrom. Vor allem aus Wind, aber auch aus Sonne. Wird Grünstrom abgeregelt, müssen Netzbetreiber trotzdem zahlen. Günstiger ist, den überflüssigen Strom in Berlin-Mitte einfach in Wärme zu verwandeln, rechnet Dirk Biermann, operativer Geschäftsführer von 50 Hertz, vor.
11: Die Anlage wird ungefähr 75 Millionen Euro kosten nach der aktuellen Kalkulation. Und warum machen wir das? Eben genau deswegen, weil es sich für uns rechnet. Weil diese 75 Millionen Euro sind zwar viel Geld, aber es wird am Ende weniger Geld sein, als wenn wir den teuren Redispatch, das teure Engpassmanagement, ohne die Anlage machen müssten. Das muss am Ende alles der Netzkunde bezahlen und deswegen hier dieses Projekt, um den Netzkunden damit zu entlasten.
10: Das bestehende Gaskraftwerk Mitte der kommunalen Berlin Energie und Wärme BEW produziert Strom und Wärme. Ab 2029 springt das neue Power-to-Heat-Kraftwerk ein. Mit seinen Tauchsiedern entlastet es das Gaskraftwerk mit Wärme aus überflüssigem Strom gelegentlich. So soll es nach 5 Jahren die Kosten einspielen. BEW-Technik-Chefin Kerstin Busch nimmt gern, was immer von Netzbetreiber 50 Hertz geliefert wird.
12: Also wenn die sagen, sie brauchen hier unser Pautohit, weil sie diesen Netzstabilitätsfaktor brauchen, dann sind wir hier bereit. Wir können das also nicht sagen, ob das Stunden, Minuten, Wochen, das ist also wirklich etwas, was einzig von der 50 Hertz dann in den 5 Jahren laut Vertrag dann geregelt wird. Und danach gehört die Anlage komplett uns. Insofern über eine Wirtschaftlichkeit von uns jetzt aus kann ich Ihnen dann in 5 Jahren berichten, wie es dann ausschaut.
10: Berliner Fernwärmekunden können allerdings nicht damit rechnen, dass der geschenkte Strom plus Negativpreisbonus ihre Rechnung senkt. Für einen spürbaren Effekt ist das neue Grünstromkraftwerk zu klein, nur etwa ein Zehntel so groß wie das Gaskraftwerk.
12: Im Sommer natürlich speisen wir hier Wärme ins Netz ein, wo für Duschen und dergleichen. Hier wird ja jetzt gerade nicht geheizt in der Regel bei den Temperaturen. Also insofern, das macht nicht, bei 120 MW macht es jetzt nicht den Kohlefett, möchte ich mal sagen. Das merken Sie nicht.
10: Immerhin plant die BEW ein weiteres Wärmepumpenkraftwerk an der nahegelegenen Spree. Dort wird aus jeder Kilowattstunde Energie, anders als beim Tauchsiederkraftwerk, nicht knapp eine Kilowattstunde, sondern etwa das Vierfache an Wärme gewonnen.
3: Johannes Frevel berichtete.

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1: Um 23.30 Uhr mit Ronald Lessig. In Leipzig ist ein 33-Jähriger in eine Menschenmenge gerast. Zwei Menschen wurden dabei getötet, zahlreiche weitere verletzt. Aus Dresden Arndt Groß.
2: Der sächsische Innenminister Armin Schuster von der CDU sagte, es sei von einem Amoktäter auszugehen. Bisher gibt es keinen Hinweis auf einen Anschlag. Eine Gefahr für die Bevölkerung bestehe nicht. Möglicherweise ist der mutmaßliche Täter psychisch erkrankt. Es gibt Hinweise, dass der Mann erst vor kurzem aus der Psychiatrie entlassen wurde. Das meldet MDR investigativ. Der mutmaßliche Täter war am späten Nachmittag mit einem weißen Auto vom Leipziger Augustusplatz kommt, mehrere hundert Meter durch die Fußgängerzone bis zum zentralen Marktplatz gerast und hat dabei zahlreiche Menschen angefahren.
1: In den Vereinigten Arabischen Emiraten ist Behördenangaben zufolge nach einem iranischen Drohnenangriff ein Großbrand ausgebrochen. Betroffen ist ein Industriegebiet der Hafenstadt Fujairah, hieß es. Auch in anderen Landesteilen habe es Luftalarm gegeben. Mehrere Raketen aus dem Iran seien abgefangen worden. Zwischen beiden Ländern herrscht eigentlich seit knapp einem Monat eine Waffenruhe. Das US-Militär meldet in der Straße von Hormus Gefechte mit iranischen Streitkräften. Man habe mehrere Boote versenkt, hieß es. Im Krieg gegen die Ukraine hat Russland eine einseitige Waffenruhe für den 8. und 9. Mai ausgerufen. Die Ukraine reagierte mit einer eigenen einseitigen Feuerpause. Diese soll schon am 6. Mai beginnen. Aus der Nachrichtenredaktion Konstanze Semidey.
3: Wie lange die Waffenruhe gelten soll, ließ Präsident Zelensky offen. Er hatte vor der russischen Ankündigung erklärt, er halte eine eintägige russische Feuerpause für nicht ernst gemeint. Laut dem Verteidigungsministerium in Moskau hat Präsident Putin die Feuerpause für Freitag und Sonnabend angeordnet. Am 9. Mai feiert Russland den Sieg über Nazi-Deutschland. Das Ministerium teilte mit, sollte Kiew die Feier stören, werde es einen massiven Vergeltungsangriff geben. Bei russischen Angriffen auf den Osten und Süden der Ukraine wurden innerhalb eines Tages mindestens 9 Menschen getötet.
1: Weil sie ihre Tochter jahrelang eingesperrt hat, ist eine Frau aus Nordrhein-Westfalen zu 5 Jahren Haft verurteilt worden. Das Landgericht Siegen sprach sie unter anderem wegen Freiheitsberaubung schuldig. Das heute 11 Jahre alte Mädchen durfte etwa 7 Jahre lang das Haus der Großeltern nicht verlassen, ehe es 2022 befreit wurde. Das Kind hatte weder die Schule besucht noch ärztliche Betreuung erhalten. Das Wetter in Deutschland. In der Nacht im Norden und Süden meist trocken, sonst gebietsweise Schauer oder Gewitter bei 13 bis 3 Grad. Morgen im Norden und Süden oft trocken, sonst zeitweise Regen oder Gewitter bei bis zu 12 Grad auf den Nordseeinseln und 26 Grad in Niederbayern. Am Mittwoch Wolkenschauer und Gewitter im äußersten Norden freundlicher bis 22 Grad. Am Donnerstag gebietsweise Regen, ganz im Norden freundlich, bis 19 Grad. Das waren die Nachrichten.
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5: Autobahn 1 Lübeck-Hamburg. Auf der Norderelbbrücke staut es sich in beiden Richtungen aufgrund eines Schwertransports. A14 Leipzig Richtung Halle. Zwischen Leipzig-Messegelände und Leipzig-Nord 3 Kilometer Stau wegen Bergungsarbeiten. Und Autobahn 71 Erfurt Richtung Suhl ist zwischen Gräfenroda und Oberhof wegen Tunnelwartungsarbeiten bis ca. 6 Uhr gesperrt.
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5: Heute mit Sven Hasenclever. Seit dem Überfall der Hamas auf Israel im Oktober 2023 hat die Zahl antisemitischer Vorfälle auch in Deutschland zugenommen. Vor diesem Hintergrund hat der Zentralrat der Juden in Deutschland nun bereits zum 3. Mal ein Lagebild erstellt. Dazu wurden Führungskräfte von rund 100 jüdischen Gemeinden befragt, auch zu den Auswirkungen des Irankriegs auf jüdisches Leben in Deutschland. Carsten Dippel schildert die Ergebnisse.
6: Mehr als 2/3 der jüdischen Gemeinschaft berichten weiterhin von einem Gefühl der Unsicherheit. Zwar ist diese Zahl im Vergleich zu den vergangenen beiden Jahren leicht zurückgegangen, doch nach wie vor sind die Bedrohungen und Ängste real. Antisemitische Vorfälle haben stark zugenommen. Nicht nur in Form von Beleidigungen, Hassnachrichten und konkreten Drohungen. Knapp die Hälfte der betroffenen Gemeinden registrierte Sachbeschädigungen und Schmierereien. Besonders gravierend sei eine zunehmende Aggressivität, die sich sichtbar etwa in Graffitis äußere, sagt der Geschäftsführer des Zentralrates Daniel Botmann.
7: Vor einigen Tagen haben wir Graffitis mit der Aufschrift Kill the Jews oder Tod den Juden an Berliner Hauswänden gesehen. Darauf folgte weder ein öffentlicher Aufschrei noch eine besondere Skandalisierung durch die Gesellschaft. Es scheint zu einer Normalität geworden zu sein, wenn man zum Tod von Juden aufruft durch Graffitis. Das ist ein Umstand, der nicht akzeptabel ist für eine Gesellschaft, die sich als freie, offene, demokratische Gesellschaft versteht.
6: Das Unsicherheitsgefühl habe sich mit Beginn des Irankrieges für Jüdinnen und Juden signifikant verschärft. 62% der Befragten gaben eine Verschlechterung der Sicherheitslage an. Dies führe bei vielen zu einem Rückzug. Man verzichtet auf das Tragen jüdischer Symbole. Jüdische Identität, etwa bei Schülern, wird verheimlicht. Hinzu kommt, dass Gemeindeveranstaltungen abgesagt werden. Als besorgniserregend wird die schwindende Solidarität der Zivilgesellschaft wahrgenommen. Seit dem 7. Oktober sei die wahrgenommene Unterstützung durch die Zivilgesellschaft von 62% auf 35% regelrecht abgestürzt. Insbesondere zu muslimischen Verbänden habe sich das Verhältnis spürbar verschlechtert. Auch dies wird als neue Normalität beschrieben. Im Kontrast dazu wird das Verhältnis zu Vertretern der Politik als sehr positiv wahrgenommen, auch die Unterstützung von politischer Seite. Eine Ausnahme bildet, von extremistischen Parteien abgesehen, hier die Linke. Das Vertrauen in die Partei als verlässlicher Partner etwa im Kampf gegen Antisemitismus habe stark abgenommen. Gelobt wird das Verhältnis zu Polizei und Sicherheitsbehörden von über 90% der Gemeinden. Man versucht, einen Umgang mit der fragilen Lage zu finden. In 66% der Gemeinden habe sich das Gemeinschaftsgefühl verstärkt. In fast allen Gemeinden kann das religiöse und soziale Leben trotz erhöhter Sicherheitsanforderungen weiterhin aufrechterhalten werden. Stark zugenommen habe die Nachfrage nach psychosozialer Unterstützung. Im Vergleich zu anderen europäischen Ländern spiele die Frage nach Auswanderung in den hiesigen Gemeinden noch keine Rolle, sagt Geschäftsführer Botmann. Gleichwohl blickt ein Großteil der jüdischen Gemeinschaft pessimistisch in die Zukunft. Lediglich 13% seien optimistisch. Und das vor allem auf Deutschland und Europa insgesamt bezogen.
7: Wenn die Aussichten weiterhin so pessimistisch und negativ bleiben, wird man sehen, zu was es dann letztendlich auch in Deutschland führen wird.
5: Carsten Dippel berichtete.
4: Wirtschaft.
5: Die UniCredit treibt ihre Übernahmepläne für die Commerzbank weiter voran. Die Aktionäre der italienischen Großbank stimmten bei einer außerordentlichen Hauptversammlung einer notwendigen Kapitalerhöhung zu. Die Anteilseigner genehmigten eine Kapitalerhöhung um gut 6,7 Milliarden Euro. Aus Rom Lisa Weiß.
8: Der Weg für ein Übernahmeangebot für die Commerzbank ist frei. Die Aktionäre der italienischen Großbank UniCredit haben bei einer außerordentlichen virtuellen Hauptversammlung mit großer Mehrheit für die Ausgabe von 9 Aktien gestimmt. Diese Aktien will dann die UniCredit den Commerzbank-Aktionären anbieten im Tausch für ihre Commerzbank-Aktien, um den Anteil an der Commerzbank zu vergrößern. Ein offizielles Angebot soll es morgen geben. Die Aktionäre haben dann 4 Wochen Zeit, sich zu entscheiden. Allerdings, finanziell lohnt sich das für sie momentan nicht. Die Commerzbank-Aktien sind derzeit mehr wert als die UniCredit-Aktien, die die italienische Bank anbietet. Der UniCredit geht es aber auch nicht darum, möglichst viele Aktien zu bekommen. Der Bank reicht es, über 30% Anteile an der Commerzbank zu halten. Dann kann die UniCredit später weitere Aktien dazu kaufen, ohne zu einem Pflichtangebot gezwungen zu sein. Das heißt, sie müssen dann nicht automatisch allen Commerzbank-Aktionären anbieten, all ihre Aktien aufzukaufen. Die Deutsche Commerzbank sträubt sich gegen die Übernahme. Auch die Bundesregierung lehnt eine Übernahme der Bank durch die UniCredit entschieden ab.
5: Und der US-Videospielehändler GameStop will eBay übernehmen. GameStop legte den Eignern des für Auktionen bekannten Online-Händlers jetzt ein erstes Angebot vor. Till Bückner berichtet.
9: Der amerikanische Videospielehändler bietet rund 56 Milliarden Dollar, sagte GameStop-Chef Ryan Cohen dem Wall Street Journal. Cohen plant, das Unternehmen nach der Fusion zu führen. Das Angebot soll bei 125 Dollar pro Aktie liegen und damit etwa 20% über dem letzten Kurs von eBay. Die eine Hälfte will GameStop in Bar zahlen, die andere in eigenen Aktien. Cohen hält bereits jetzt rund 5% an eBay und will notfalls direkt auf die Aktionäre zugehen, falls das Management sein Angebot ablehnt. Die eBay-Aktie stieg allein am Freitag um etwa 12%. Cohen sagte, er habe bereits eine Kreditzusage über 20 Milliarden Dollar. Wie der Rest finanziert werden soll, blieb allerdings unklar. GameStop hatte in der Corona-Pandemie mit einem starken Kursanstieg der Aktie für Schlagzeilen gesorgt. Unter Cohens Führung verlagerte sich das Unternehmen weg vom stationären Handel hin zu einer Online-Plattform für Sammelartikel und Retro-Spiele. Auch eBay will sich zunehmend auf lukrativere Produktkategorien konzentrieren, wie Sammelartikel, Autoteile und gebrauchte Modeartikel.
5: Hopfen statt Tettnang. So darf sich die Stadt Tettnang in Baden-Württemberg jetzt offiziell auf allen Ortsschildern nennen. Die Tettnanger feiern das mit einem großen Festakt vor dem Rathaus. Tettnang als eines der größten Hopfenanbaugebiete Deutschlands ist damit die erste deutsche Stadt, die diesen Zusatztitel auf den Ortsschildern tragen darf. Doch schützt das die Hopfenbauer und Bierbrauer dort auch vor dem deutschlandweiten Rückgang des Bierkonsums? Sabine Steinfurth war bei den Feierlichkeiten dabei.
10: Feierlaune auch bei Bürgermeisterin Regine Rist, weil ihre Stadt sich Hopfenstadt Tettnang nennen darf. Auch auf den über 100 neuen Ortsschildern.
11: Dass wir ausgezeichnet werden und den Titel tragen dürfen, das macht mich sehr, sehr stolz, wie die ganze Bürgerinnen und Bürger. Und natürlich können wir das auch gut vermarkten für den Tourismus, für die Wahrnehmbarkeit. Und wichtig ist es natürlich insbesondere für die Hopfenbauern, dass sie ihren Hopfen, den Tettnanger Hopfen, auch vermarkten können.
10: Doch das ist nicht mehr ganz so einfach. Denn laut Deutschem Bierbrauerbund ist der Bierkonsum seit Beginn der 90er Jahre ungefähr fast um die Hälfte gesunken. Wo weniger getrunken wird, braucht's auch weniger Hopfen? Das gilt zum Glück nicht für den international gefragten Tettnanger Premium-Hopfen, sagt Theresa Locher, Geschäftsführerin vom Hopfenpflanzerverband Tettnang.
12: Aber wir in Tettnang haben tatsächlich nur ein Alleinstellungsmerkmal, und zwar unsere Sorte Tettnanger. Und die findet natürlich aktuell nur sehr gut Absatz. Es kann auch sein, dass wir dann in der nächsten Zeit Fläche reduzieren müssen, aber Stand aktuell sieht es noch bei uns gut aus.
10: Das gilt aber nicht für alle Hopfensorten, weiß Hopfenpflanzer Lukas Locher. Viele seiner Kollegen müssen sich jetzt schon auf die gesunkene Nachfrage bei einigen Sorten anpassen.
13: Tatsächlich schrumpft die Anbaufläche schon. Momentan ist der Markt nicht im Gleichgewicht. Und das heißt jetzt für den Hopfenhandel und auch für die Hopfenpflanzer, dass sie entsprechend reagieren und ihr Sortenspektrum so anpassen, dass der Markt sich wieder findet. Vielleicht steigt der Bierkonsum irgendwann auch wieder. Oder es könnte passieren, dass auch mal wieder etwas mehr Hopfen ins Bier reinkommt.
10: Insgesamt aber, sagt Fritz Tauscher, Bierbrauer in siebter Generation, seien Tettnang und Oberschwaben noch sehr bierselige Gegenden. Auch wenn die klassische Feierabendhalbe nicht mehr so getrunken wird oder jüngere Menschen aus Gesundheitsbewusstsein gar keinen Alkohol wollten, da müssen die Bierbrauer gegensteuern. Mit leichteren oder alkoholfreien Bieren und Hopfen in Bio-Qualität, das bringe Stammkunden.
14: Man muss schauen, was der Biertrinker gern haben mag, und sich einfach immer ein bisschen neue Biersorte einfallen, mit der Zeit gehen, und dann funktioniert das wunderbar.
10: Heute jedenfalls wird gefeiert mit Bieren jeder Art auf die Hopfenstadt Tettnang.
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5: Trotz Waffenruhe, die Lage bleibt angespannt, vor allem, wie wir gerade gehört haben, in der Straße von Hormuz, wo offenbar wieder geschossen wird. Unter den Folgen leiden auch die Golfstaaten, die sich gegen Konflikte im Nahen Osten lange Zeit abzuschotten wussten. Allen voran Dubai. Das glitzernde Image der Oase der Stabilität hat aber Risse bekommen durch iranische Vergeltungsschläge. Nicht nur auf US-Militärstützpunkte am Golf, sondern auch auf US-Botschaften, Hotels, Flughäfen, Wohn- und Industriegebiete. Unsere Korrespondentin Anna Ursius schildert, wie die Golfstaaten versuchen, ihr Image wieder aufzupolieren.
15: The Emirates reflects a clear national priority to build resilience through industry.
16: Die Eröffnungszeremonie einer Wirtschaftsmesse am Morgen in Abu Dhabi. In West with us, investiert mit uns, steht in großen Lettern über der Bühne, während Industrieminister Sultan Ahmed Al-Jaber die Auftaktrede hält.
17: In den Emiraten beginnen die Chancen. Und von den Emiraten aus treten die Industrien ihren Weg in die Welt an. Bauen Sie mit uns, investieren Sie mit uns und produzieren Sie in den Emiraten.
16: Der Versuch der Machthaber am Golf, das alte Image von einem attraktiven Wirtschaftsstandort zu polieren.
17: Die letzten zwei Monate haben uns zusammenrücken lassen, um stärker zu werden,
16: sagt der emiratische Unternehmer Abdallah Hassan Al-Muaini.
17: Die Wirtschaft ist trotz allem noch immer stabil und wird stabil bleiben.
16: Doch der Glitzerlack der Metropolen Abu Dhabi und Dubai hat tiefe Kratzer bekommen. Der Schock ist immer noch groß. Iranische Drohnen und Raketen zerstörten in kürzester Zeit das über Jahre mit viel Geld aufgebaute Geschäftsmodell der reichen Golfstaaten, friedlich, sicher und damit attraktiv zu sein für zahlungskräftige Touristen und Geschäftsleute. Panische gestrandete Urlauber in Dubai, Drohnen über der Skyline, Bilder, die für die PR-Strategen am Golf eine Katastrophe waren. Der ökonomische Schaden ist enorm, denn gleichzeitig hat das Hauptgeschäft der Golfstaaten, der Verkauf von Öl und Gas, durch die Krise und die Schließung der Straße von Hormus massiv gelitten. Ölraffinerien in Saudi-Arabien gerieten ebenso unter Beschuss wie Anlagen zur Gasförderung in Katar.
17: Dieser Angriff hat erhebliche Auswirkungen auf die weltweite Energieversorgung,
16: so der katarische Außenminister Mohammed Al-Thani kürzlich nach einer erneuten iranischen Attacke.
17: Solche Angriffe bringen keinem Land einen direkten Nutzen, sondern schaden den Völkern und beeinträchtigen die Menschen unmittelbar.
16: Doch es blieb bei scharfen Worten. Militärisch mischten sich die Golfstaaten bislang nicht in den Konflikt ein. Und es scheint auch nicht unbedingt Einigkeit am Golf zu herrschen. Die Emirate kritisierten ihre Nachbarn am Golf scharf für eine ausgebliebene gemeinsame Verteidigungsstrategie und traten aus der Gemeinschaft der Ölförderländer OPEC aus. Das dürfte Saudi-Arabien als de facto OPEC-Anführer gar nicht gefallen. Und die Spannungen der Länder am Golf über den Ölpreis könnten sich verschärfen, wenn die Exportwege wieder frei sind. Denn dann wollen alle Golfstaaten voraussichtlich vor allem eines: so viel Öl und Gas verkaufen, wie es nur geht. US-Energiestaatssekretär Chris Wright:
17: Wenn der Konflikt endet und die Öllieferungen wieder ungehindert fließen, werden die Emirate, aber auch Saudi-Arabien, alle Länder mit freien Ölförderkapazitäten, alle Anstrengungen unternehmen, um so viel Energie wie möglich zu produzieren.
16: Und gleichzeitig wollen die Länder mit Messen und PR-Shows über alle Kanäle weiter am eigenen Image arbeiten, damit der Schrecken des Krieges vielleicht irgendwann in Vergessenheit gerät und die Staaten dann wieder das werden, was sie einmal waren: attraktive Standorte am Golf.
5: Nach einem ungewöhnlichen Ausbruch des Hunter-Virus auf einem niederländischen Kreuzfahrtschiff sind nach Angaben der Weltgesundheitsorganisation 3 Menschen vermutlich an der Infektion gestorben, darunter auch eine Person aus Deutschland. Das Schiff MV Honius liegt weiterhin vor der Küste der Kapverden und will nun die Kanarischen Inseln anlaufen. An Bord befinden sich nach Angaben des Veranstalters 149 Menschen aus 23 Ländern. Aus Madrid, Julia Macher.
18: Die MV Honius liegt am Montagnachmittag noch vor Praia auf Santiago, der größten Insel der Kapverden. An Bord mindestens 2 Crewmitglieder mit schweren Atemwegssymptomen und viele verunsicherte Passagiere. Ein Videoblogger berichtet über die Lage an Bord.
19: I normally wouldn't make a video like this, but I feel like I need to say something.
18: Er setze normalerweise nicht solche Nachrichten ab, sagt der junge Mann unter Tränen, aber er müsse das jetzt einfach tun. Am Wochenende starb eine Person aus Deutschland an Bord, mutmaßlich durch das Hunter-Virus. Es ist bereits der 3. Todesfall unter den Passagieren auf dem Kreuzfahrtschiff. Die Gesundheitsbehörden von Kap Verde haben die Situation auf dem Schiff überprüft. Eine Genehmigung zur Evakuierung gibt es nicht. Die Menschen seien verzweifelt, so der Blogger.
19: I am currently on board the MV Honius.
18: Ich bin gerade an Bord der MV Honius und was geschieht, ist gerade ganz real. Wir sind nicht einfach nur eine Nachrichtenstory. Wir sind Menschen mit Familien, mit einem Leben. Wir haben Menschen, die auf uns warten. Die 88 Passagiere und 61 Crewmitglieder waren am 20. März vom argentinischen Ushuaia zu einer Abenteuerreise aufgebrochen, um Wildtiere zu beobachten. Bereits am 11. April starb der erste Passagier an Bord, ein Holländer, gut 2 Wochen später seine Frau. Ein weiterer Reisender aus Großbritannien wurde in die Intensivstation eines Krankenhauses im südafrikanischen Johannesburg eingeliefert. Nur bei ihm wurde das Virus bisher einwandfrei bestätigt. Wie und wo genau sich der Passagier angesteckt haben könnte, ist noch unklar. Das Hantavirus wird durch den direkten Kontakt mit Ratten oder Mäusen übertragen, so der spanische Epidemiologe Amos Garcia. Man kann sich über den Kontakt mit Kot oder Urin der Nagetiere infizieren oder weil man in einem geschlossenen Raum Partikel dieser Ausscheidungen einatmet. Das Kreuzfahrtschiff habe auch vom Virus betroffene Regionen bereist, so Garcia. Bis zu 2 Wochen beträgt die Inkubationszeit durch das Virus. Es kann schwere Lungenerkrankungen, hohes Fieber und Nierenversagen verursachen. Das Problem: derzeit gibt es weder eine Impfung noch Heilungsmöglichkeiten. Deswegen müssen die Symptome so schnell wie möglich behandelt werden. Der Veranstalter hat laut eigenen Aussagen umfangreiche Vorsichtsmaßnahmen angeordnet. Alle Passagiere würden medizinisch überwacht. Ein schwacher Trost für die Menschen an Bord. Die Ungewissheit ist das Schlimmste. Das Einzige, was wir wollen, ist, uns sicher zu fühlen, Gewissheit zu erlangen und nach Hause zu gehen. Um eine bessere medizinische Versorgung zu gewährleisten, will die Schifffahrtsgesellschaft nun die Kanarischen Inseln anlaufen. Die Überfahrt könnte bis zu 2 Tage dauern.
5: Julia Macher berichtete.
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5: Die SPD, die Grünen und die Linke haben erklärt, dass sie nicht mehr auf der Plattform X aktiv sein werden. Sie kritisieren, dass das Netzwerk zunehmend Desinformationen verbreitet, seitdem es dem Tech-Milliardär Elon Musk gehört. Das Nachrichtenportal T-Online hat dazu ein Pro und Contra veröffentlicht. Die Befürworterin des koordinierten Rückzugs argumentiert, dass sich jede Partei fragen muss, wie sie ihre Energie sinnvoll investiert, um die Menschen zu erreichen.
20: Schon vor Musks Übernahme stand die Frage im Raum, ob auf Twitter nicht nur eine selbstreferenzielle Bubble aus Journalisten und Politikern aktiv ist. Ernsthafte Debatten waren auch damals schon selten. Aber spätestens seit Musk die Geschicke steuert, kommunizieren Parteien dort in einem mehr als fragwürdigen Umfeld, in dem nicht mal mehr der Anschein herrscht, es ginge noch irgendwie um Austausch. Es ist zweifelhaft, ob die Politik auf X überhaupt noch echte Menschen erreicht oder nicht vornehmlich Futter für Bots bietet. Der Abgang ist also nicht nur eine moralische Frage, sondern auch eine Kosten-Nutzen-Rechnung.
5: Die Gegner des Exits findet, es gäbe auf der Plattform noch Dinge zu lernen, zu bewegen und richtigzustellen.
20: X ist ein Barometer für den Druck im Land, ein Seismograph für die tektonischen Bewegungen, die die Schollen der Gesellschaft gegeneinander pressen. Wer Müll und Quatsch mühevoll beiseite schiebt, der stößt auf Fragen, die unbequem sind und nur zu oft unbeantwortet. Wie gehen wir mit Migration um? Wie wird Identitätspolitik jenseits der Straße wahrgenommen? Welche Ungerechtigkeiten muss der Staat angehen? Was alles funktioniert nicht mehr in unserem Land? Welche existenziellen Sorgen und Nöte treiben diejenigen Bürger um, die sich aus anderen Plattformen politischer Partizipation längst frustriert zurückgezogen haben? Und wer sind diese Leute? Und wie kann man sie für den Diskurs zurückgewinnen?
5: Der Tagesspiegel aus Berlin schreibt, SPD, Grüne und Linke machten einen falschen Schritt zur falschen Zeit.
20: Durch die Aktion entsteht unweigerlich der Eindruck, dass diejenigen, die sich daran beteiligen, von anderen Weltbildern, von konträren Ansichten, lieber nicht so sehr gestört werden wollen. Was für ein Fehler. Denn wenn nicht einmal Spitzenpolitikerinnen und Politiker mehr aushalten, dass auf X auch Bots unterwegs sind, dass Propaganda betrieben wird, dass nicht debattiert wird wie im Leistungskurs Gemeinschaftskunde. Wer bleibt denn noch übrig, um schwierige Debatten zu führen? Darum geht es am Ende, die Demokratie zu verteidigen? Das Zurückziehen in die eigene Filterblase ist ein Grundübel der politischen Debattenkultur. Wer dem anderen Lager nicht zuhört, der kann auch nichts dazu lernen. Wer die eigene Weltsicht nicht hinterfragt, der kann keine Fehler korrigieren. Wer die Gegenseite nicht mehr zu überzeugen versucht, der kämpft nur noch für sich selbst.
5: Auch das Straubinger Tageblatt steht der Aktion kritisch gegenüber. Die drei Parteien machten mit ihrem Rückzug genau das, was sie eigentlich kritisieren.
20: Sie geben Raum ab, statt ihn zu besetzen oder gar zu verändern. Während SPD, Grüne und Linke X verlassen, bleiben genau jene Akteure dort, die die Verrohung in den alles andere als sozialen Medien befeuern. Der Rückzug kann so leicht zum strategischen Fehler werden und wie eine Kapitulation wirken. Wenn es ungemütlich wird, überlässt man das Feld den Radikalen.
5: Die Ludwigsburger Kreiszeitung dagegen hat Verständnis für die Entscheidung, das Netzwerk zu verlassen.
20: Demokratische Parteien haben bei X keine faire Chance mehr durchzudringen und die Auseinandersetzung mit Nutzern zu suchen. Denn der Algorithmus spielt stattdessen das Extreme, Laute und Diffamierende nach oben. Wenn X kein fairer Ort mehr ist und stattdessen Extremismus fördert, warum sollte man dann dort bleiben?
5: Das waren die Standpunkte, zusammengestellt von Janine Artist.
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5: Anfang der 90er Jahre wurde Tori Amos mit ihrem Debütalbum Little Earthquakes quasi über Nacht bekannt und begann eine Weltkarriere. Anspruchsvoller Piano-Pop aus dezidiert weiblicher Sicht, das ist neben den leuchtend roten Haaren seit damals das Markenzeichen der US-Musikerin. Seither hat die heute 62-Jährige viele Alben veröffentlicht und an vielen Orten der Welt Konzerte gespielt. Auch aktuell ist sie wieder auf Tour, und zwar mit ihrer neuen Platte, die gerade erschienen ist. In Times of Dragons heißt sie, und Juliane Reil hat sie bereits gehört.
0: Tori Amos mag großes Popdrama. Im Eröffnungsstück setzt ihre Stimme zu schwerem Schlagzeug und düsteren Klavierakkorden ein. Die US-Amerikanerin singt von der Unterdrückung durch das Patriarchat und eine politische Elite. Diejenigen, die unterdrückt werden, sind zum Schweigen verurteilt. Damit ist der Grundton für das Album gesetzt. In Times of Dragons klingt jedoch keineswegs mutlos, sondern hat ordentlich Punch.

Als eine der ersten hat Tori Amos in den 90ern Songs aus dezidiert weiblicher Sicht geschrieben. Das erforderte damals mehr Mut als heute. Immer wieder hat sie gesellschaftliche Missstände benannt. Auch auf der neuen Platte ist die 62-Jährige unbequem. Sie erzählt eine Art moderne Fabel über Tyrannei. Die Protagonistin flieht vor einem Exendämon, der die Demokratie im Verborgenen zerstört. Vorlage für diese Geschichte, sagt Amos, sind die Entwicklungen in ihrer Heimat, den USA.

In Times of Dragons ist ein, im ganz wörtlichen Sinn, fantastischer Roadtrip, der musikalisch immer wieder überrascht. Getragener Piano-Pop mit Streichern, verspielte Abtempo-Songs mit Band, am Ende Ambient-Pop mit entrückter Orgel. Ein ambitioniertes Album, auf dem die Stimme von Amos heute dunkler klingt als früher. Drei Background-Sängerinnen übernehmen die höheren Lagen. Dennoch hat die Stimme der Amos nicht an Ausdruckskraft verloren. Ein besonderer Moment auf dem Album ist Veins. Es ist ein Duett der Sängerin mit ihrer Tochter und ist als Gespräch zwischen den Generationen angelegt. Über die Distanz von 18 Stücken hält Tori Amos insgesamt den Spannungsbogen. Zwischendurch hat die Platte aber auch Längen. Nicht alle Songs überzeugen gleichermaßen. Trotzdem fällt Tori Amos nicht hinter ein bestimmtes Niveau zurück. Sie weiß ganz einfach, wie guter Artpop klingt.

0: Bis dato ist In Times of Dragons das politisch brisanteste Album von Tori Amos. Dank der märchenhaften Erzählung wirkt ihre Kritik nicht platt. Die Musikerin hält der Welt den Spiegel vor. Das tun derzeit nur wenige ihrer Kollegen, denn es erfordert Mut und Können. Tori Amos kann das und zeigt sich als Künstlerin, die sich noch nie den Mund verbieten ließ.
1: Where am I? Musik von Tori Amos aus ihrem neuen Album In Times of Dragons. Juliane Reil hat es vorgestellt.

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1: Um 0 Uhr mit Ronald Lessig. In Leipzig ist ein 33 Jahre alter Mann mit seinem Auto in eine Menschenmenge gerast. Mindestens 2 Menschen wurden dabei getötet, viele weitere verletzt. Was über den Angreifer bekannt ist, dazu Ine Dippmann aus Dresden.
2: Die Behörden sprechen aktuell davon, dass es mit hoher Wahrscheinlichkeit die Amoktat eines Einzeltäters ist. Es gibt keine Hinweise auf weitere Beteiligte oder andere Tatvarianten. Der mutmaßliche Täter ist deutscher Staatsbürger, der auch in der Region lebt. Zu möglichen Motiven halten sich die Ermittler derzeit bewusst zurück, weil die Untersuchungen ja noch ganz am Anfang stehen. Sicherheitskreise haben MDR investigativ aber am Abend bestätigt, der mutmaßliche Täter soll bis zum Sonntag in einer psychiatrischen Einrichtung gesessen haben.
1: Die Vereinigten Arabischen Emirate melden Raketen- und Drohnenangriffe aus dem Iran. In der Hafenstadt Fujairah brach ein Großbrand aus. In der Straße von Hormuz gibt es offenbar Gefechte zwischen dem US-Militär und iranischen Streitkräften. Aus Washington Sarah Schmidt.
3: Laut US-Militär sind 6 kleine iranische Boote versenkt und Drohnen und Marschflugkörper abgefangen worden. Der Iran hat nach Angaben der amerikanischen Streitkräfte Schiffe der US-Marine angegriffen, aber vor allem auf zivile Schiffe abgezielt. Präsident Trump hatte gestern angekündigt, das US-Militär werde in der Straße von Hormuz festsitzende Schiffe geleiten, um so die Durchfahrt zu ermöglichen. Der Iran blockiert die Meerenge seit Kriegsbeginn.
1: Bundeskanzler Merz hat die neuen iranischen Angriffe auf die Vereinigten Arabischen Emirate verurteilt. Die Führung in Teheran müsse aufhören, die Region und die Welt als Geisel zu nehmen, schrieb Merz auf der Online-Plattform X. Auch forderte er den Iran auf, die Straße von Hormuz nicht weiter zu blockieren. Stattdessen müsse das Land an den Verhandlungstisch zurückkehren, so Merz. Im Krieg gegen die Ukraine hat Russland eine einseitige Waffenruhe für den 8. und 9. Mai ausgerufen. Die Ukraine reagierte mit einer eigenen einseitigen Waffenruhe. Diese soll schon am 6. Mai beginnen. Wie lange sie gelten soll, ließ Präsident Zelensky offen. Am 9. Mai feiert Russland den Sieg über Nazi-Deutschland. Sollte Kiew die Feier stören, so das Verteidigungsministerium, werde es einen massiven Vergeltungsangriff geben. Das waren die Nachrichten. Das Wetter in Deutschland. Im Norden und Süden meist trocken, sonst gebietsweise Schauer oder Gewitter bei 13 bis 3 Grad. Tagsüber im Norden und Süden oft trocken, sonst zeitweise Regen oder Gewitter bei 12 Grad auf den Nordseeinseln und bis 26 Grad in Niederbayern. Am Mittwoch Wolkenschauer und Gewitter, im Norden freundlicher bis 22 Grad. Am Donnerstag gebietsweise Regen, im Norden freundlicher bis 19 Grad. Es ist 0:03.
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5: Die A1 Hamburg Richtung Bremen ist zwischen Hamburg-Stellhorn und Harburg wegen einer Nachtbaustelle bis 5 Uhr gesperrt. Die Umleitung führt über die U76. Die A1 Bremen Richtung Osnabrück ist zwischen Wildeshausen West und Dreieck Ahlhorner Heide wegen einer Nachtbaustelle bis 5 Uhr gesperrt. Die Umleitung ab dem Dreieck Stur über die A28 nach Delmenhorst führt dann weiter auf die A29 Richtung Süden und leitet am Dreieck Ahlhorner Heide zurück auf die A1. Die A4 Frankfurt Richtung Dresden ist zwischen Glauchau Ost und Hohenstein-Ernsttal wegen Bauarbeiten bis ca. 5 Uhr gesperrt. Die A8 München Richtung Salzburg ist zwischen Traunstein-Siegsdorf Ost und Bad Reichenhall wegen Bauarbeiten bis ca. 6 Uhr gesperrt. Die Umleitung führt über die U91. Die A43 Wuppertal Richtung Recklinghausen ist zwischen Bochum-Riemke und Kreuz-Recklinghausen wegen Bauarbeiten bis Mitternacht gesperrt. Die A44 Düsseldorf Richtung Essen ist zwischen Hetterscheid und Velbert Nord wegen Bauarbeiten bis Anfang Juli gesperrt. Die A71 Erfurt Richtung Suhl ist zwischen Grevenroda und Oberhof wegen Tunnelwartungsarbeiten noch bis ca. 6 Uhr gesperrt. Und die A535 Wuppertal Richtung Velbert ist zwischen Dornab und Wülfrath wegen Bauarbeiten bis 5 Uhr gesperrt.
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5: Und die kommt aus den Studios von NDR Info in Hamburg. Am Mikrofon begrüßt sie Sven Hasenclever. Die Spannungen zwischen dem Iran und den USA rund um die Straße von Hormuz nehmen zu. Es soll wieder geschossen werden. Nach US-Angaben haben zuvor zwei Kriegsschiffe, die bislang vom Iran blockierte Meerenge durchfahren. Die beiden Zerstörer befinden sich nun im Persischen Golf, teilte das Regionalkommando CENTCOM der US-Streitkräfte mit. Anne Schneider in Washington, können Sie all das mittlerweile bestätigen?
6: Ja, also ich meine, man sieht ja auch diese Schiffe immer von oben, wenn sie da in der Straße von Hormuz festsitzen oder eben auch die Straße von Hormuz durchfahren. Das haben mehrere unabhängige Medien bestätigt. Also diese zweigelenkten Zerstörer sind durch die Straße von Hormuz gefahren und sind jetzt im Persischen Golf. Zusätzlich hat das US-Zentralkommando noch gesagt, dass zwei unter US-Flagge fahrende Handelsschiffe diese Meerenge durchfahren haben unter militärischem Schutz. Iranische Behauptungen, wonach ein US-Kriegsschiff beschädigt oder zum Abdrehen gezwungen worden ist, haben die USA ausdrücklich zurückgewiesen. Also das hat wohl nicht stattgefunden.
5: Wie ist die Lage zurzeit? Hat der Iran tatsächlich wieder begonnen, die Nachbarstaaten zu beschießen?
6: Ja, also das haben wir ja gerade eben in der Nachrichtenminute schon gehört. Das ist tatsächlich so. Die Vereinigten Arabischen Emirate sind beschossen worden vom Iran, und zwar auf ihr Staatsgebiet beziehungsweise ihren Luftraum, teils außerhalb der eigentlichen Meerenge. Dann gab es ja noch diese Vorfälle mit diesen kleinen Schnellbooten, die von den USA wiederum zerstört worden sind. Also da ging es die ganze Zeit über hin und her. Also man kann sagen, es gab hier wirklich mehrere ernste sicherheitsrelevante Zwischenfälle, die auch heute von westlichen Medien bestätigt worden sind.
5: Ja, Ihre Einschätzung, hat diese Aktion auch nur annähernd das Potenzial, die Straße von Hormuz wieder zu öffnen?
6: Naja, also kurzfristig nur eingeschränkt. Mittelfristig könnte man sagen, ja, aber nur unter dauerhaften militärischem Schutz. Also diese US-Operation Project Freedom genannt, die zeigt zum einen, dass eine gezielte bewaffnete Durchfahrt natürlich technisch möglich ist. Aber wenn man diese Meerenge dauerhaft öffnen möchte, dann muss man erstmal überhaupt diese Meerenge von den iranischen Seeminen räumen. Es erfordert eine internationale Beteiligung, zum Beispiel durch andere oder am besten ein politisches Abkommen mit der Regierung in Teheran. Also internationale Reedereien und Versicherungen bleiben da bislang äußerst vorsichtig und vermeiden reguläre Fahrten.
5: Was bedeutet das, was da gerade passiert, für die Waffenruhe? Ist die damit erledigt?
6: Das Ganze hat in der Tat das Potenzial, jetzt wieder ein Heraufflammen des Krieges heraufzubeschwören. Also die Waffenruhe besteht ja im Moment formal noch weiter. Sie gilt als extrem fragil. Der Iran betrachtet diese US-Mission als möglichen Vertragsbruch. Die Vereinigten Staaten finden aber, dass das durchaus vereinbar sei mit dem humanitären Völkerrecht. Aber ein schwerer Zwischenfall auf See könnte diese Waffenruhe wirklich innerhalb von Stunden beenden.
5: Trump spricht ja auch von einer humanitären Mission. Wie ist das zu verstehen?
6: Ja, also da unten waren jetzt natürlich seit Wochen 20.000 Seeleute, die in der Region festgesessen haben. Die waren auf mehreren Schiffen. Es gab keine Nahrungsmittel mehr, keinen Treibstoff, keine medizinischen Vorräte. Und das waren eben Schiffe von vielen Staaten, die überhaupt nicht an den Kampfhandlungen beteiligt waren. Aber natürlich hat Trump sehr deutlich gedroht, dass jede Störung dieser Mission militärisch beantwortet werde. Also das ist jetzt nicht nur eine humanitäre Mission, sondern das ist auch ein Zeichen.
5: Ein anderes Thema hat aber auch damit zu tun. Trump will 5.000 Soldaten aus Deutschland abziehen, zugesagte Marschflugkörper nicht liefern. Wie wird das in den USA wahrgenommen? Gibt es daran auch Kritik oder interessiert das niemanden?
6: Ja, also es interessiert nicht so wahnsinnig groß, aber es gibt also die Leute, die es interessiert, da kann man durchaus einen parteiübergreifenden Widerstand feststellen. Also im US-Kongress mit Warnungen eben vor einer Schwächung der NATO. Militärische Fachleute warnen auch vor operativen Risiken. Deutschland ist ja ein zentraler US-Logistik- und Führungsstandort. Also die USA sind da ja nicht, weil sie die Deutschen so nett finden, sondern weil sie da wirklich auch militärische strategische Ziele Rede haben. Trumps politische Basis begrüßt den Schritt als Druckmittel jetzt gegenüber europäischen Verbündeten, so sie, da muss man eben sehr einschränkend sagen, sich überhaupt dafür interessiert. Denn der Iran-Krieg mit den Preissteigerungen, insbesondere was die Spritpreise angeht, überstrahlt hier natürlich alles.
5: Anne Schneider war das aus Washington. Vielen Dank. Also Chaos in der Straße von Hormuz und auch in Deutschland sorgt US-Präsident Trump für Unruhe. Wie bereits erwähnt, er will 5000 Soldaten abziehen und auch die von US-Präsident Biden noch zugesagte Stationierung von Tomahawk-Marschflugkörpern wird vorerst nicht kommen. Was bedeuten diese neuen US-Pläne für Deutschland? Mario Kubina berichtet über die Reaktionen aus Berlin.
7: Der Kanzler ist um einen ruhigen Ton bemüht, als er im ARD-Interview auf die Sache mit den Mittelstreckenwaffen angesprochen wird. Deren Stationierung in Deutschland geht noch auf den früheren US-Präsidenten Joe Biden zurück. Daran erinnert Friedrich Merz am Sonntag.
8: Das hat Donald Trump nie wiederholt. Die Zusage hat er uns bisher nicht gegeben. Also da ist jetzt auch nicht alles neu, was wir in den letzten Tagen da hören. Es wird vielleicht ein bisschen zugespitzt, aber neu ist es nicht.
7: Tatsächlich kam die Meldung aus Washington nicht ganz überraschend. Gleich nach der Amtsübernahme durch Donald Trump wurden Zweifel daran laut, dass sich der neue US-Präsident an die Zusage der Biden-Regierung halten würde. Die Antwort der Bundesregierung war immer, man habe keine anderslautenden Signale aus Amerika bekommen. Die gibt es nun. Und das wirft die Frage nach strategischen Folgen für Deutschland und Europa auf. Aus Sicht von Boris Pistorius geht es darum, eine militärische Fähigkeitslücke zu schließen. Auf lange Sicht mit europäischen Mittelstreckenwaffen und vorübergehend mit US-amerikanischen Raketen, so der ursprüngliche Plan.
9: Dass das jetzt möglicherweise nicht auf die Art geschieht, von der wir bislang ausgegangen waren, reißt diese Fähigkeitslücke neu auf,
7: sagt der SPD-Verteidigungsminister am Rande eines Truppenbesuchs.
9: Wir müssen gucken, wie wir das ausgleichen können, wie wir das kompensieren können.
7: Mit den US-Mittelstreckenwaffen sollte das Abschreckungspotenzial Europas deutlich verbessert werden. Ein Grund dafür, dass die bisher geplante Stationierung von Tomahawk-Marschflugkörpern in Deutschland beim NATO-Gipfel vor 2 Jahren die Nachricht war. Biden und die damalige Ampelregierung wollten damit ein Gegengewicht zu den Raketen schaffen, die Russland an der NATO-Ostgrenze stationiert hat, im Gebiet Kaliningrad. Als Botschaft an Moskau, dass ein Angriff von dort auf NATO-Staaten entsprechend beantwortet würde. Doch wie es aussieht, wird aus den Plänen für US-Mittelstreckenwaffen in Deutschland nun doch nichts.
10: Wenn die nicht in Europa stationiert werden, haben die Europäer insgesamt ein Problem, weil sie diese Waffen nicht ersetzen können. Das wäre wirklich ein Problem,
7: sagt der Militärhistoriker Sönke Neitzel im ARD-Interview. Wie also könnte diese Lücke geschlossen werden? Zum Beispiel durch mehr Marschflugkörper vom Typ Taurus, der gerade modernisiert wird, wie es aus dem Verteidigungsministerium heißt. Doch das Vorhaben braucht seine Zeit. Und das gilt erst recht für die geplante Entwicklung gemeinsamer europäischer Mittelstreckenwaffen. Zeit, die Europa aus Sicht der Grünen nicht mehr hat. Das macht Co-Parteichefin Franziska Brandner deutlich.
11: Die Sicherheitslücken werden von Tag zu Tag größer, denen wir nicht endlich diese Europäische Verteidigungsunion angehen. Mit Frankreich, mit Polen, mit Großbritannien, mit Norwegen.
7: Ganz anders die Reaktion der Linken. Die Partei findet es gut, wenn die amerikanischen Mittelstreckenraketen doch nicht nach Deutschland kommen. Sie hätte sonst ein Wettrüsten mit Russland befürchtet.
5: Mario Kubina berichtete. Die SPD-Verteidigungspolitikerin und stellvertretende Fraktionsvorsitzende Siemtje Möller spricht von einer verteidigungspolitischen Lücke, falls die USA Truppen abziehen und die Marschflugkörper nicht kommen. Meine NDR-Kollegin Nina Zimmermann hat heute Nachmittag mit ihr gesprochen und sie gefragt, wie groß diese Lücke aus ihrer Sicht ist, was Deutschland und Europa ohne diese US-Systeme militärisch fehlt.
12: Es geht ja um eine Abstandswaffe, die Abschreckung garantieren und darstellen soll. Wir haben als europäische Staaten vereinbart, in zwei gemeinsamen Projekten eine ähnliche Waffe zu entwickeln, die diese Fähigkeit abbildet. Der Zulauf in diesem Projekt, in dem europäischen Projekt ELSA zum Beispiel, ist aber erst ab den 2030er Jahren anzunehmen. Und dementsprechend haben wir bis dieses Projekt konkret umgesetzt wurde und der Zulauf dann auch der Waffen dann auch zur Bundeswehr und auch zu den anderen europäischen teilnehmenden Staaten ist, haben wir dann die Fähigkeitslücke. Ich glaube nicht, dass wir jetzt sofort verwundbar sind. Ich glaube auch nicht, dass man sofort jetzt sagen muss, dass Russland vor der Tür steht. Aber natürlich tut sich eine Fähigkeitslücke auf, die schnellstmöglich geschlossen werden muss. Zum Beispiel, dass man immer mit anderen Ländern kooperiert, wie beispielsweise mit der Ukraine, oder auch eben das Projekt ELSA beschleunigt, sodass wir diese Fähigkeitslücke sehr zügig schließen und die Abschreckung gegenüber Russland weiterhin gewährleisten können.
13: Und da fordern Sie allen voran ja auch Gespräche mit Frankreich und Großbritannien. Wären Sie denn auch bereit, dass Deutschland allein vorangeht, wenn eine europäische Lösung einfach zu lange dauern würde?
12: Wenn es schnell gehen soll, kann Europa auch schnell handeln. Wir haben sehr erfolgreiche europäische Projekte und insbesondere, wenn wir auf Projekten aufsatteln, die bereits vorhanden sind, hat sich bewiesen, dass eine so gewissermaßen eine Käufergemeinschaft, eine Entwicklungsgemeinschaft, die pragmatisch angelegt ist, dass die auch von Erfolg geprägt ist. Ich halte sehr viel davon, gemeinsam Dinge zu tun innerhalb von Europa, weil das bedeutet, dass wir interoperabel sind, also dass wir gemeinsam Waffensysteme betreiben und gleichzeitig Steuermittel nicht vielfach ausgeben, sondern gemeinsam für einen Zweck. Und das halte ich für den besseren Weg.
13: Wir schauen natürlich viel auf den US-Markt, was solche Rüstungssysteme angeht. Gerade auch was die Reichweiten angeht. Die Tomahawks sind ja auch viel reichweitenstärker als der Taurus zum Beispiel. Wie würden Sie denn einschätzen, wie die deutsche Rüstungsindustrie da mittlerweile aufgestellt ist, um in diese Sicherheitslücke reinzugehen?
12: Es gibt bereits Projekte, die wir vorantreiben, einmal im Bereich Mittelstrecke und einmal im Bereich Long Range. Das ist auch richtig, dass wir da als Deutschland auch mit unserer deutschen Industrie federführend auch als Annähernation fungieren. Aber es ist auch richtig, es gemeinsam mit anderen zu machen, weil die Fähigkeiten auf dem europäischen Kontinent vorhanden sind. Ich halte das für richtig, zu gucken, was man selber kann. Insbesondere wird es ja jetzt gerade auch unterstrichen, wenn solche Zusagen nicht mehr ganz haltbar sind, dass man dann schauen muss, wie man die eigenen, auch die Industriekapazitäten und Fähigkeiten stärkt. Immer vor dem Hintergrund, dass das Ziel sein muss, solche Fähigkeiten, solche Waffen so schnell wie möglich zu haben, um die Abschreckung zu garantieren.
13: Was heißt denn das für die aktuelle Regierung? Also mehr Rüstung, mehr Geld, mehr Tempo ist ja eigentlich so eine Zusammenfassung von dem, was wir gerade auch besprochen hatten. Wird das denn in dieser Regierung gehen, die ja auch so viel mit sich ringt, mit dem Haushalt, mit den Reformen, mit den Prioritäten?
12: Ich sehe im Bereich Verteidigung und Ausrüstung der Bundeswehr auch die Sicherheitsgarantien, die wir der Bevölkerung geben, überhaupt gar keinen Dissens in der Regierung und auch nicht in der Koalition. Wir haben ja gemeinsam, noch bevor wir die Regierung gebildet haben, die Koalition gebildet haben, die Grundgesetzänderung zur Bereichsausnahme beschlossen. Und diesen Weg gehen wir auch sehr konsequent zusammen. Wir haben im letzten Jahr über das Parlament um die 100 sogenannte 25 Millionen Euro Vorlagen, also Großrüstungsprojekte, verabschiedet. Und dieses Jahr werden es sogar noch mehr. Das heißt, gemeinsam treiben wir das voran und da sehe ich keinen Dissens. Und das kriegen wir auf jeden Fall hin. Trotz allem Streit in anderen Themenfeldern ist da, glaube ich, völlig klar, dass das hohe Gut der Sicherheit der Bevölkerung und auch auf dem europäischen Kontinent erreicht werden muss.
5: Sagt Siemtje Möller, Abgeordnete für den Wahlkreis Friesland und stellvertretende Fraktionsvorsitzende der SPD, im Gespräch über die wachsende Sicherheitslücke in Europa.
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5: Eine deutlich schärfere Migrationspolitik, das war eines der zentralen Wahlkampfversprechen von CDU und CSU bei der Bundestagswahl. Seit einem Jahr regiert die Union jetzt mit der SPD. Philipp Eckstein aus unserem ARD-Hauptstadtstudio berichtet nach einem Jahr Schwarz-Rot, was der Stand bei der sogenannten Migrationswende ist und was das speziell für die Grenzkontrollen bedeutet.
14: Eine härtere Gangart in der Migrationspolitik. In der Bundesregierung ist dafür Innenminister Alexander Dobrindt zuständig.
15: Kontrolle, Kurs und klare Kante.
14: Im ersten Jahr tritt der CSU-Politiker immer wieder als Antreiber auf.
15: Ja, Grenzkontrollen zur Zurückweisung gehören dazu.
14: Dobrindt verkündet außerdem eine Vereinbarung mit den Taliban, die häufigere Abschiebungen nach Afghanistan möglich macht. Auch nach Syrien wird in Einzelfällen wieder abgeschoben. Und die Asylzahlen sinken von 350.000 im Jahr 2023 auf 250.000 im Folgejahr. Und im vergangenen Jahr stellen noch 170.000 Menschen

0: eingeschränkt. Wir haben Flüchtlingsaufnahmen pausiert. Das hat dazu geführt, dass weniger Menschen nach Deutschland gekommen sind.
1: Das erkläre aber nicht den deutlichen Rückgang der Zahlen. Denn der Trend weniger Asylanträge, der begann schon vor dem Regierungswechsel. Ein Grund dafür das Ende des Bürgerkriegs in Syrien. Der fortgesetzte Rückgang bei den Migrationszahlen rückt ein Thema in den Fokus. Ist es weiterhin gerechtfertigt, dass an allen deutschen Grenzen kontrolliert wird?
2: Es gibt eine klare Weisungslage des Bundesinnenministeriums, nämlich, dass die Grenzen zu kontrollieren sind,
1: sagt der Polizeibeauftragte des Bundes, Uli Grötsch.
2: Aber natürlich auch die Einsatzkräfte sehen, dass die Migrationslage in den Griff bekommen wurde und dass die Zahlen sinken und sinken.
1: Er fordert eine klare Ansage, wie es weitergeht, vor allem wegen des hohen Arbeitsaufwands für die Bundespolizei. Die Frage ist zudem drängend, weil zuletzt mehrfach Verwaltungsgerichte die Grenzkontrollen grundsätzlich in Frage gestellt haben. Schließlich sind diese im EU-Schengen-Raum nur in Ausnahmesituationen zulässig. Im ARD-Bericht aus Berlin erklärt Innenminister Dobrindt allerdings, die Kontrollen werden fortgesetzt. Mittelfristig sei geplant,
3: dass wir das Migrationssystem in Europa so funktionsfähig gestalten, dass wir aus Grenzkontrollen uns wieder rausentwickeln können. Aber heute wäre zu früh zu sagen, wann dieser Zeitpunkt kommt.
1: Doch wie wirksam sind die Kontrollen überhaupt? Wie lässt sich Erfolg messen? Migrationsforscherin Rietig sagt dazu:
0: Wenn die Zahlen hochgehen, sagt man, juhu, wir hellen das Dunkelfeld auf. Wenn die Zahlen runtergehen, sagt man, juhu, die Leute sind abgeschreckt. Und wenn die Zahlen gleich bleiben, sagt man, juhu, wir stabilisieren die Lage.
1: Wer Grenzkontrollen befürworte, könne also jede Entwicklung als Beweis dafür nehmen, dass sie wirken, sagt Rietig.
0: Das ist wissenschaftlich natürlich völliger Mumpitz, aber politisch ist es genial.
1: Und politisch steht zumindest Stand jetzt fest, die Koalition setzt vorerst weiter auf Kontrollen an allen deutschen Grenzen.
4: In Leipzig ist am frühen Abend gegen 17 Uhr ein Autofahrer offensichtlich vorsätzlich in eine Menschengruppe gefahren. Laut der Polizei gab es 2 Todesopfer, 3 Schwerverletzte und mehrere weitere Verletzte. Der Fahrer, ein 33-Jähriger mit deutscher Staatsangehörigkeit, ist noch vor Ort festgenommen worden. Sachsens Ministerpräsident Kretschmer von der CDU hat die Tat auf Ex als mutmaßliche Amokfahrt bezeichnet. Lukas Görlach war vor Ort in der Innenstadt von Leipzig.
5: Einige Stunden zuvor war hier der mutmaßliche Täter mit seinem Auto durch die Grimmarsche Straße gefahren, einer zentralen Einkaufsstraße und Fußgängerzone in der Stadt. Ein Augenzeuge:
6: Ich war auf der Grimmarschen Straße, da war am Museum, und plötzlich habe ich die Schreie gehört, wie alle geschrien haben, alle zur Seite. Und dann hat man den Motor aufbrummen hören und dann ging das ja alles ganz schnell. Das Auto ist da vorbei, du hast die Person auf dem Auto gesehen und dann sind alle zur Seite und dann war das Auto vorbei und dann haben sich alle angeguckt und haben geguckt, wie man halt mit der Situation umgeht.
5: Die Polizei habe den mutmaßlichen Täter noch in seinem Fahrzeug festnehmen können. Er habe keinen Widerstand geleistet, so Leipzigs Polizeipräsident René Demmler.
7: Vom Geschehensablauf her ist die männliche Person, die schon angesprochen wurde, mit einem Fahrzeug vom Augustusplatz kommend über die Grimmarsche Straße bis nahezu Höhe Commerzbank über den Markt gefahren. Es kam dort zu 2 schweren Kollisionen, wo 2 Personen verstorben sind. Und dann müssen wir leider auch von einer großen Anzahl von verletzten Personen ausgehen. Der Täter wurde durch uns im Fahrzeug dingfest gemacht und befindet sich derzeit im zentralen Polizeigewahrsam der Polizeidirektion. Es besteht keine Gefahr für die Stadt Leipzig, für die Leipziger Innenstadt.
5: Die Leipziger Polizei hat ein Hinweisportal freigeschaltet. Zeugen können hier Fotos oder Videos hochladen mit Hinweisen zum Tathergang. Gegen den mutmaßlichen Täter, einen 33-jährigen Deutschen, wurde von der Staatsanwaltschaft Leipzig ein Ermittlungsverfahren eingeleitet. Oberstaatsanwältin Claudia Laube:
8: Wir haben eine hohe Vielzahl von Verletzten und deswegen hat die Staatsanwaltschaft Leipzig ein Verfahren eingeleitet wegen versuchten Mordes in 2 Fällen und mindestens 2 Fällen und Mordes in 2 vollendeten Fällen. Neben weiterer Delikte.
5: Leipzigs Oberbürgermeister Burkhard Jung dankte allen Rettungskräften und drückte den Opfern und ihren Angehörigen seine Anteilnahme aus.
9: Man findet gar nicht die richtigen Worte für diese fürchterliche Amokfahrt. Gedanken sind natürlich jetzt bei den Opfern, bei den Angehörigen, bei den Menschen, die auch psychisch das kaum ertragen können. Wir haben ein Kriseninterventionsteam gebeten, die Menschen zu begleiten, da zu sein.
5: Auch Sachsens Innenminister Armin Schuster von der CDU sprach am Abend von einer Amokfahrt. Bisher gäbe es keine Hinweise auf einen Anschlag.
10: Ja.

0: Wir haben es mit hoher Wahrscheinlichkeit zum Stand jetzt mit einem Einzeltäter zu tun. Und es ist ein Amoktäter.
1: Insgesamt sind laut Polizei 80 Menschen von der Amokfahrt betroffen. Nicht klar ist, ob alle körperliche Verletzungen davon trugen. Wohnen soll der tatverdächtige Mann in der Region Leipzig. Möglicherweise ist der Mann psychisch erkrankt. Es gibt Hinweise, dass er erst vor kurzem aus einer psychiatrischen Einrichtung entlassen wurde. Das meldet MDR Investigativ.
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3: Mit Moritz Kühn und der Bundesliga der Fußballerinnen, die ist auf die Zielgerade abgebogen. Und auf dem Weg in die Champions League ist der Tabellendritte Eintracht Frankfurt. Die Hessinnen haben am drittletzten Spieltag die Montagabendpartie gegen Nürnberg am Ende deutlich mit 4:1 gewonnen. Matthias Merget erzählt mehr.
4: Das war ein hartes Stück Arbeit für die Favoritinnen, die 2 Tore durch Anjomi im ersten Durchgang erzielten. Doch die Nürnbergerin Merit Günster traf zum zwischenzeitlichen 1:1 und hielt so den Club im Spiel. Nach der Pause zeigten die Gäste teilweise richtig guten Fußball, doch in den Schlussminuten war die Eintracht wieder da und machte mit 2 Toren den Sieg perfekt. Und damit bleibt die Chance, sich weiter für die Champions League zu qualifizieren. Für Nürnberg heißt es weiter, dringend Punkte zu sammeln, um drin zu bleiben in der Bundesliga. Der Abstand auf die Abstiegsplätze beträgt aktuell 4 Punkte.
3: Ja, und am kommenden Wochenende spielen die Nürnbergerinnen gegen den Tabellenvorletzten Essen. Ein Unentschieden würde für den sicheren Klassenerhalt reichen. Von den Fußballerinnen zu den Fußballern und ab in die Champions League, da ist morgen der große Tag des FC Bayern. Der deutsche Meister kämpft gegen den französischen Serienmeister Paris Saint-Germain um den Einzug ins Endspiel. Mal sehen, ob es wieder so ein Spektakel wie in der vergangenen Woche gibt. Da verloren die Münchner das Halbfinal-Hinspiel mit 4:5. Heute Abend stehen aber erstmal der FC Arsenal und Atletico Madrid im Fokus. Auch da noch alles offen, denn das Hinspiel endete 1:1. Beide Teams haben übrigens noch nie die Champions League gewonnen. Der FC Arsenal aus London stand sogar erst einmal im Finale. Und das ist lange her. Christoph Prössel berichtet.
5: Das hat es seit 20 Jahren nicht gegeben. Arsenal im Finale der Champions League. Zwischen diesem Ziel und den Gunners steht nur noch die Begegnung mit Atletico Madrid heute Abend. Nach dem 1:1 im Hinspiel zeigte sich Teammanager Mikel Arteta zuversichtlich.
6: We wanted to win it, but at least it's in our hands, in front of our people. To be in the final.
5: Wir wollen gewinnen, sagte er. Es sei in den Händen des Teams und Arsenal spiele im heimischen Stadion vor den eigenen Fans. Wenn das kein Argument ist. Dazu kommt, die Bilanz der Nord-Londoner ist ziemlich gut. Arsenal erzielte 10 Siege und 3 Unentschieden im Wettbewerb. Keine Niederlage. Damit sind die Gunners ganz weit vorne. Und am Wochenende lief auch alles gut gegen den FC Fulham in der Premier League. Arsenal erzielte 3 Tore, die Gegner keines. Damit steuern die Gunners auf den Titel zu. Jetzt bloß nicht übermütig werden.
3: Ja, 4 Punkte Vorsprung in der Premier League auf Manchester City, denn der Tabellenzweite hat am Abend in Liverpool beim FC Everton nur 3:3 gespielt. Ein glückliches Unentschieden, denn der Ausgleich für Manchester City fiel erst tief in der Nachspielzeit. Ende Juli beginnen die Schwimm-Europameisterschaften in Paris. Nun steht fest, wer dort aus deutscher Sicht an den Start geht. Denn der Deutsche Schwimmverband hat 40 Athletinnen und Athleten nominiert. Michael Augustin erzählt mehr.
7: Mit dabei Weltmeisterin Anna Elend und Olympiasieger Lukas Mertens. Für ihn wird die EM zu einer Rückkehr an den Ort seines größten Erfolgs. Vor 2 Jahren holte Mertens Gold im olympischen Finale über 400 Meter Freistil. Elend wurde 2025 Weltmeisterin über 100 Meter Brust. Neben ihr und Mertens zählen auch Langstreckenschwimmer Sven Schwarz und Junioren-Weltrekordhalter Johannes Liebmann zu den Medaillenkandidaten. Auch Isabel Gose gehört zum deutschen EM-Team. Sie holte bei den deutschen Meisterschaften Ende April in Berlin 4 Titel. Freiwasser-Olympiasieger Florian Wellbrock wird im Becken nicht an den Start gehen. Das Aufgebot für die Freiwasserwettbewerbe wurde noch nicht bekannt gegeben.
3: Und zum Schluss der Blick noch zur Tischtennis-Team-WM in London. Da hat die deutsche Frauenauswahl gegen Malaysia mit 3:0 gewonnen, steht im Achtelfinale und trifft dort nun auf Nordkorea.
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8: Um 0:29 Uhr mit Ronald Lessig. In der Leipziger Innenstadt ist ein Auto in eine Menschenmenge gefahren. Laut Polizei gibt es mindestens 2 Todesopfer und mehrere Verletzte. Bei dem Fahrer handelt es sich um einen 33-jährigen Mann mit deutscher Staatsangehörigkeit. Er wurde festgenommen. Über seine Motive ist nichts bekannt. Die zuständige Oberstaatsanwältin Claudia Laube mit weiteren Informationen.
9: Wir haben eine hohe Vielzahl von Verletzten und deswegen hat die Staatsanwaltschaft Leipzig ein Verfahren eingeleitet wegen versuchten Mordes in mindestens 2 Fällen und Mordes in 2 vollendeten Fällen. Wir gehen von einer Amoktat aus. Es gibt keine Anhaltspunkte für einen weiteren Tatbeteiligten.
8: Die Leipziger Oberstaatsanwältin Claudia Laube. In den Vereinigten Arabischen Emiraten ist Behördenangaben zufolge nach einem iranischen Drohnenangriff ein Großbrand ausgebrochen. Betroffen ist ein Industriegebiet der Hafenstadt Fujairah, hieß es. Auch in anderen Landesteilen habe es Luftalarm gegeben. Mehrere Raketen aus dem Iran seien abgefangen worden. Zwischen beiden Ländern herrscht eigentlich seit knapp einem Monat eine Waffenruhe. Das US-Militär meldet in der Straße von Hormus Gefechte mit iranischen Streitkräften. Man habe mehrere Boote versenkt, hieß es. Im Krieg gegen die Ukraine hat Russland eine einseitige Waffenruhe für den 8. und 9. Mai ausgerufen. Die Ukraine reagierte mit einer eigenen einseitigen Feuerpause. Diese soll schon am 6. Mai beginnen. Aus der Nachrichtenredaktion Konstanze Semidey.
10: Wie lange die Waffenruhe gelten soll, ließ Präsident Zelensky offen. Er hatte vor der russischen Ankündigung erklärt, er halte eine eintägige russische Feuerpause für nicht ernst gemeint. Laut dem Verteidigungsministerium in Moskau hat Präsident Putin die Feuerpause für Freitag und Sonnabend angeordnet. Am 9. Mai feiert Russland den Sieg über Nazi-Deutschland. Das Ministerium teilte mit, sollte Kiew die Feier stören, werde es einen massiven Vergeltungsangriff geben. Bei russischen Angriffen auf den Osten und Süden der Ukraine wurden innerhalb eines Tages mindestens 9 Menschen getötet.
8: Unter den 3 Todesopfern auf einem Kreuzfahrtschiff im Atlantik befindet sich ein Deutscher. Der Mann sei bereits am Samstag aus ungeklärter Ursache gestorben, erklärte das niederländische Kreuzfahrtunternehmen. Die Weltgesundheitsorganisation geht von einem Ausbruch des Hantavirus an Bord aus, das eigentlich durch Nagetiere übertragen wird. An Bord der MV Hondius sind knapp 150 Menschen. Das Schiff liegt weiter vor der westafrikanischen Küste. Das Wetter in Deutschland. Im Norden und Süden meist trocken, sonst gebietsweise Schauer oder Gewitter, bei 13 bis 3 Grad. Tagsüber im Norden und Süden oft trocken, sonst gebietsweise Regen oder Gewitter, bei bis zu 12 Grad auf den Nordseeinseln und 26 Grad in Niederbayern. Am Mittwoch Wolkenschauer und Gewitter, im äußersten Norden freundlicher, bis 22 Grad. Am Donnerstag gebietsweise Regen, im Norden freundlich, bis 19 Grad. Das waren die Nachrichten.
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11: Die Autobahn 1 Hamburg Richtung Bremen ist zwischen Hamburg-Stillhorn und Harburg wegen einer Nachtbaustelle bis 5 Uhr gesperrt. Die Umleitung führt über die U76. Die A4 Frankfurt Richtung Dresden ist zwischen Glauchau Ost und Hohenstein-Ernsthal wegen Bauarbeiten bis 5 Uhr gesperrt. Die A43 Wuppertal Richtung Recklinghausen ist zwischen Bochum-Riemke und Kreuz-Recklinghausen wegen Bauarbeiten gesperrt. Die Autobahn 71 Erfurt Richtung Suhl ist zwischen Gräfenroda und Oberhof wegen Tunnelwartungsarbeiten noch bis ca. 6 Uhr gesperrt. Und die A115 Dreieck Nutetal Richtung Dreieck Funkturm ist zwischen Kreuz Zehlendorf und Spanische Allee noch bis 5 Uhr gesperrt.
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11: Heute mit Sven Hasenklever. Haben Sie schon mal gedacht, dass Sie zu Hause eigentlich zu wenig Platz haben oder sogar zu viel? Nicht jeder kann oder will so einfach die Wohnung wechseln, wenn sich Lebensumstände ändern. Was also tun? In einem Leipziger Plattenbau suchen Architekten nach neuen Ideen für das Wohnen. In wenigen Wochen beziehen die ersten Probebewohner eine Art Wohnlabor. Lucy Krille berichtet.
12: In einem braunen Plattenbau im Leipziger Westen wird kräftig gewerkelt. Bald ziehen hier etwa 20 Menschen ein, allerdings nur zur Probe. Hier in Leipzig-Grünau entsteht gerade eine Art Labor, in dem Wohnungen ohne Umbau wachsen und schrumpfen sollen. Man bezeichnet es auch als Nukleuswohnen. Jannik Wagner vom Institut für Wohnbau und Grundlagen des Entwerfens an der Technischen Hochschule in Aachen führt durch das Haus. Er bezeichnet es als WBS 70. Das Kürzel meint den am weitesten verbreiteten Plattenbautyp in der DDR.
13: Im Bestand war das beim WBS 70 immer pro Treppenhaus zwei Wohnungen. Und durch unseren Eingriff legen wir sozusagen diese Wohnungen zusammen.
12: Durch den Umbau entsteht über zwei Geschosse eine große neue Wohneinheit. Darin wird es 5 Kernwohnungen mit jeweils einem Bad sowie Küche, Schlaf- und Wohnbereich geben. Diese sogenannten Nuklei nutzen die Parteien jeweils für sich. Dazu kommen 8 Zimmer, die die Parteien je nach Bedarf mieten oder wieder abgeben können. Innerhalb einer Wohneinheit sind die Brandschutzanforderungen gering.
13: Das bedeutet, der Flur kann möbliert werden. Die Türen zum Flur müssen nicht irgendwie Obertürschließer haben oder so, sondern die können einfach auch offen stehen. Das Maximum ist natürlich, dass alle Türen offen sind und es einfach eine Wohngemeinschaft ist. Und das ist auch das, was uns sehr interessiert, was da passieren wird.
12: Schon im Juni sollen die ersten Probebewohner einziehen. Eine Heizung gibt es nicht, deshalb läuft der Testbetrieb nur bis Ende September. Nächstes Jahr bezieht das Team in einer zweiten Testphase ein weiteres Geschoss mit ein. Christiane Görgen ist eine von mehr als 100 Interessentinnen. Sie hat noch nie in einem Plattenbau gewohnt und ist heute das erste Mal auf der Baustelle. Die 37-Jährige will, wenn es klappt, mit ihrem Hund Momo und ihrer Freundin einziehen.
14: Die Luke gehen nach vorne mit Balkon.
13: Genau. Und die Zimmer gehen nach hinten.
14: Ich habe richtig Bock, das auszuprobieren. Also ich habe sowohl in WGs gewohnt als auch alleine. Und so ein semi-gemeinschaftliches Wohnen, das sich je nach Bedarf ändern kann, das finde ich richtig gut. Dann braucht man nicht umziehen und kann trotzdem entscheiden, zusammen zu kochen, weil man die Küche zum Flur hin öffnet. Oder halt das Privatbewohnen, je nachdem, wonach es gerade ist.
12: Das Team nutzt alles, was es im Plattenbau und in anderen verlassenen Wohnungen findet. In einem Zimmer stapeln sich abmontierte Waschbecken, Teller mit Goldrand und ausrangierte Spiegel. Nebenan bastelt die Architekturstudentin Dora neue Lampen zusammen.
15: Bei der neuen Lampe habe ich so ein altes Betonstück aus der Baustelle genommen. Dann diese Glaskugel, die ist auch original.
12: Für Dora und die anderen ist das Projekt gleichzeitig eine Lehrveranstaltung.
13: Studierenden machen einen Kurs bei uns. Haben am Entwurf mitgearbeitet, arbeiten hier auf der Baustelle mit und machen dann während dem Betrieb ihre eigenen kleinen Forschungsaufgaben, also dokumentieren irgendein Thema im Quartier oder führen eine Veranstaltung im Hof durch.
12: Der Umbau wird durch Fördermittel und Sachspenden von Unternehmen finanziert. Die Forschenden begleiten das Wohnprojekt mit 5 Promotionen auch wissenschaftlich. Unter anderem beschäftigen sie sich mit innovativen Bauteilen.
13: Die Idee als solche ist eigentlich typologieunabhängig, aber hier haben wir halt die Chance gekriegt. Und es ist natürlich für uns umso spannender, dass der WBS 70 ein Typ ist, den es so oft gibt und dass es auch gleichzeitig halt ein Thema ist, wie man mit diesen Gebäuden umgeht.
12: Das Projektteam übergibt die Wohnungen 2028 wieder an die Genossenschaft. Lipsia will die Wohnungen dann vermieten, in welcher Form auch immer.
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16: Wenn Sie Geld übrig haben, in welche Aktien würden Sie es anlegen, wenn Sie Geld damit verdienen wollen? Der Bereich Rüstung ist einer der wenigen in der deutschen Wirtschaft, der zurzeit verlässlich zulegt. Das spiegelt sich auch an der Börse wider. Während früher vorrangig große Firmen an die Börse gingen, waren es zuletzt eher kleinere Rüstungsfirmen, die den stärkeren Fokus auf Verteidigung nutzten. Anne-Kathrin Beck aus der ARD-Finanzredaktion.
17: Der Rüstungsboom verändert die Börsenlandschaft in Deutschland maßgeblich. Mit Elektrowac ist bereits das 8. Unternehmen an der Börse gelistet, das in der Verteidigung bzw. Rüstung aktiv ist. Neben Rheinmetall, Hensoldt, Renk Group, MTU, Gabler, Vincorion und TKMS. Dabei zeichnet sich vor allem ein Trend ab. Während früher vor allem große, etablierte und zum Teil milliardenschwere Konzerne den Gang an die Börse wagten, waren es zuletzt häufig kleinere Unternehmen. Mit Vincorion und Gabler Group waren es beispielsweise klassische Mittelständler mit 900 bzw. 240 Mitarbeitern und Umsätzen von 240 Millionen bzw. 60 Millionen Euro im vergangenen Jahr. Auch der Börsenneuling Elektrowac gehört eher zu den kleinen Unternehmen. Die Firma aus Niederbayern, die sogenannte hermetische Glas-Metall-Versiegelungen für die Automobilbranche sowie für die Verteidigungsindustrie herstellt, erzielte im vergangenen Geschäftsjahr einen Umsatz von 98 Millionen Euro. Das stellt auch Marc Richter, Händler und Kapitalmarktexperte bei der Steubing AG, fest.
18: Ja, wir haben sehr, sehr viele Rüstungsunternehmen oder viele Unternehmen, die sich flaggen mit dem Thema Aerospace. Aerospace und Defense und da einfach Geld einsammeln wollen, weil das ist gerade das Thema. Und da gibt es eben kleinere Unternehmen in Deutschland, die, ich sag mal, eine Art Zulieferer beispielsweise sind oder generell in diesem Thema aktiv sind, die einfach dieses Momentum des Marktes nutzen wollen.
17: Dabei sei die Größe allein häufig kein Kriterium mehr, von dem abhängt, ob sich der Börsengang für ein Unternehmen lohnt oder nicht. Vielmehr gehe es um die Wachstumsaussichten und die sind vor allem bei Unternehmen, die in der Rüstung oder Verteidigung aktiv sind, durchaus gut und zum Teil deutlich besser als in anderen klassischen Branchen.
18: Im letzten großen Börsengang beispielsweise von Porsche haben wir auch gesehen, wie die Porsche-Aktie sich entwickelt hat. Automobil bzw. auch Zulieferer haben sehr, sehr stark zu kämpfen, währenddessen zum Beispiel ThyssenKrupp Marine eben einen positiven Börsengang hingelegt hat und quasi genau auch in diese Kerbe schlägt mit Aerospace und Defense.
17: Firmen wie Gabler, Vincorion oder Elektrowag kommen demnach zur richtigen Zeit und nutzen das gesteigerte Interesse an Verteidigung sowohl von Seiten der Anleger als auch von Seiten der Staaten. Deutschlands Rüstungsausgaben sind im vergangenen Jahr um mehr als ein Fünftel gestiegen auf insgesamt 97 Milliarden Euro, wie aus einem Bericht des Internationalen Stockholmer Friedensforschungsinstituts hervorgeht. Deutschland hatte damit im vergangenen Jahr die viertgrößten Militärausgaben der Welt. Den börsennotierten Rüstungsfirmen beschert das vor allem volle Auftragsbücher.
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16: Immer häufiger sparen Unternehmen beim Servicetelefon und setzen statt Menschen KI ein. Aber die künstliche Intelligenz arbeitet nicht immer fehlerfrei. Und diese Fehler sind dann nicht nur ärgerlich, sie können auch teuer werden. Die Frage ist, wer haftet dann? Der Entwickler, die Plattform oder am Ende der Nutzer selbst? Das Thema jetzt im ARD-Radio-Report Recht mit Elena Radatz.
19: Stellen Sie sich vor, Sie wollen einen Flug buchen, stellen dazu der Airline online eine Frage und bekommen vom Chatbot die falsche Information. Sie verlassen sich auf die Antwort und buchen den Flug und bleiben am Ende auf unerwarteten Kosten sitzen. Aber wer übernimmt die, wenn doch die künstliche Intelligenz den Fehler gemacht hat und nicht Sie als Nutzer? Wer haftet generell für Fehler der künstlichen Intelligenz? Darüber haben wir ausführlich mit Jörg Heidrich gesprochen. Er ist Fachanwalt für IT-Recht und nutzt die KI nicht nur vielfältig in seinem Arbeitsalltag, sondern beschäftigt sich auch intensiv mit allen Rechtsfragen rund um die Nutzung von künstlicher Intelligenz. Bevor wir tiefer in das Thema einsteigen, stellt sich aber erstmal die Frage, was bedeutet Haftung denn in Bezug auf künstliche Intelligenz?
20: KI-Haftung ist letztendlich die Frage, wer für die Schäden oder eben für Rechtsverstöße verantwortlich ist, die durch den Einsatz von KI-Systemen verursacht werden. Das heißt also, wir haben hier eine Frage, wie wir diese KI-bedingten Fehler in dem klassischen juristischen Haftungsregimen, ist es ein Vertragsrecht, ist es Delikt, ist es Produkthaftung, wie wir das da unterbringen. Weil wir hier natürlich das Problem haben, die KI selber ist ja kein Rechtssubjekt. Ich kann die KI selber nicht verklagen, ich kann vielleicht den Anbieter verklagen, aber die KI ist einfach erstmal ein Neutrum.
19: Ein Neutrum, das aber durchaus gerne mal falsche Inhalte produziert. Der Fall, den ich Ihnen gerade geschildert habe, ist einem Mann aus Kanada tatsächlich passiert. Er wollte nach dem Tod seiner Großmutter einen Flug in die Heimat buchen. Online bot die Airline sogenannte Trauertarife an, also vergünstigte Flüge für Familienmitglieder, die einen Angehörigen verloren haben. Auf der Webseite der Airline hat er dann den Chatbot gefragt, ob er den Rabatt auch noch nach der Buchung des Last-Minute-Tickets bekommen kann. Der Chatbot hat ja gesagt. Er könne sich das Trauerangebot auch nach der Buchung noch als Rabatt erstatten lassen. Der Mann hat sich darauf verlassen, gebucht und wollte anschließend den Rabatt. Die Airline aber meinte, nee, das machen wir nicht. Letztlich musste den Fall 2024 ein Gericht in Kanada entscheiden und das meinte, die Airline haftet für die falsche Info des Bots und muss dem Kunden jetzt nachträglich den Rabatt von $650 zahlen. Denn, so das Gericht, Aussagen von einem Chatbot seien den Aussagen, die eh schon auf der Webseite des Unternehmens stehen, gleichzusetzen. Also ein sehr kundenfreundliches Urteil. Aber nicht immer ist es so leicht auszumachen, wer denn nun für Fehler der künstlichen Intelligenz haftet. Schließlich ist die KI ja nicht einfach so eine Software, sondern ist rechtlich viel schwieriger zu fassen. wie uns Jörg Heidrich an einem weiteren Fallbeispiel erläutert hat.
20: Gehen wir jetzt mal so von klassischer generativer KI aus, oder Anwälte benutzen das, um sich ein Gutachten damit zu schreiben, und sie benutzen es vielleicht nicht besonders gut und lesen dann hinterher nicht ordentlich genug durch und da sind ein paar Fehler drin. So, und dann ist jetzt die Frage, wer haftet dafür, weil der Anwalt ja erstmal nicht primär den Fehler gemacht hat. Sein Fehler ist, das nicht nochmal ordentlich zu lesen. Da stellt sich jetzt halt die Frage, haftet der Anwalt oder möglicherweise ChatGPT dazu oder OpenAI oder kann der Anwalt sich Regress holen? Das sind so Fragen, die noch relativ ungeklärt sind.
19: Bei der Frage, wer jetzt konkret gerade stehen muss für Fehler der KI, kommt es laut dem IT-Fachmann eben auch darauf an, wer die KI benutzt.
20: Wenn es jetzt so eine klassische Fehlinformation ist, wo in so einem Chatbot aufgetaucht ist und derjenige, der dann ein Ticket gekauft hat, hat zu viel bezahlt. Das ist natürlich ein Problem von der Airline, die diesen Chatbot benutzt hat. Wenn ich jetzt einen Angestellten benutze, ist es auch mein Problem. Oder wenn ich einen externen Dienstleister benutze, da würde ich die KI eher in diesem Bereich ansiedeln. Und halt sagen, wer die KI benutzt, sollte oder muss sich bewusst sein, was er da macht. Und der übernimmt dann letztendlich auch die Haftung dafür.
19: Wir müssen uns also dessen bewusst sein, dass die künstliche Intelligenz rechtlich nicht direkt in die Verantwortung genommen werden kann. Allerdings wird die künstliche Intelligenz auch immer autonomer. Sie trifft Entscheidungen mit realen Folgen, zum Beispiel beim autonomen Fahren. KI ist da weitaus mehr als nur ein Werkzeug. Wir als Nutzer haben auf sie in diesen Fällen ja kaum Einfluss. Die Haftung läge in den Fällen wohl bei den Unternehmen, das die KI verwendet. Aber gegen die vorzugehen, davon rät Jörg Heidrich ab.
20: Das hat man schon häufig versucht, mit eher geringem Erfolg. Dass man dann halt sagt, hier OpenAI oder die Betreiber von Claude oder Google als Betreiber von Gemini, ihr seid jetzt dafür verantwortlich, dass die KI Unsinn erzählt hat, deswegen nehme ich dich in Regress. Das ist aber speziell aus Deutschland sehr, sehr schwierig, weil natürlich man müsste dazu in aller Regel in den USA klagen. Also schon das möchte man nicht und dann müsste man halt wirklich nachweisen, hier die KI hat den Fehler gemacht und man hat dann sicherlich auch immer eine Mitschuld, weil man nicht ordentlich kontrolliert hat. Also das ist ganz schwer, da dann auf den KI-Anbieter zuzugreifen, aber das wäre zumindest möglich.
19: Die Möglichkeit einer Klage gäbe es also, aber aus finanzieller Sicht rät Jörg Heidrich Privatpersonen eher davon ab, solche Unternehmen zu verklagen. Zu groß die Kosten, zu klein die Chancen, seinen Schaden dann auch wirklich ersetzt zu bekommen. Dennoch gibt es Fälle, in denen ein Anbieter bzw. der Betreiber eines KI-Bots erfolgreich verklagt worden ist. Bei einem sehr besonderen Fall ging es um die Haftung von Grok. Das ist die KI von Elon Musk, die auf X, also dem sozialen Netzwerk, unter anderem verfügbar ist. Laut Jörg Heidrich eine inhaltlich sehr manipulierbare KI.
20: Die kann man da befragen, dann halt in so einem Chat und der ist dann auch öffentlich. Und da hat sich die KI sehr despektierlich über jemanden geäußert und den diffamiert. Und dagegen konnte man dann klagen, was aber eine Besonderheit war, weil diese Aussage halt öffentlich war.
19: Dafür muss man wissen, dass alles, was Grok da auf X von sich gibt, für alle öffentlich ist. Jeder kann das sehen, ganz im Unterschied zu einem normalen Ergebnis von ChatGPT.
20: Deswegen ist das so ein bisschen so ein Sonderfall für diese Grok-Geschichten, den ich jetzt nicht auf andere KIs übertragen würde. Aber da waren die halt erfolgreich und haben, glaube ich, eine einstweilige Verfügung durchbekommen, dass Grok das gefälligst unterlassen hat, sie zu beleidigen. Zu Recht auch.
19: Es klingt schon insgesamt ein bisschen durch. Wir, die Nutzer der KI, tragen immer auch einen Teil der Verantwortung. Aber wo liegt sie denn nun, die Grenze zwischen Vertrauen in die Technik und Eigenverantwortung?
20: Ich würde ehrlich gesagt sagen, als jemand, der sehr viel KI nutzt, es ist meine Aufgabe, und so sieht es auch so ein bisschen der Gesetzgeber im AI Act, das nochmal zu kontrollieren und dann dafür die Verantwortung zu übernehmen, wenn ich es veröffentlichen möchte. Und da sehe ich eigentlich die KI, wenn sie grobe Fehler macht, gar nicht so sehr als Verantwortlicher, sondern das bin dann tatsächlich eher ich, der das kontrollieren muss.
19: Kontrolle ist also nach wie vor das Wichtigste, wenn ich mit KI arbeite. Einfach so auf die Aussagen der KI verlassen, davon rät der Fachanwalt für IT-Recht Jörg Heidrich dringend ab. Und wenn die KI falsches Zeug über mich verbreitet und ich will dagegen vorgehen, ist unser deutsches Recht darauf schon vorbereitet? Es gibt zumindest einige juristische Neuerungen, meint Jörg Heidrich.
20: Man hatte die Idee, ein KI-Haftungsgesetz zu machen auf europäischer Ebene. Das hat man jetzt erstmal nicht gemacht. Aber es gibt Produkthaftungsrichtlinien für Software. Und da fällt auch KI drunter. sodass das in diesen Fällen, die aber jetzt auch nicht so furchtbar häufig sind, überhaupt sind diese Fälle nicht so wahnsinnig häufig, es gibt wirklich nur eine Hand von Urteilen, die da mir eine Entlastung verschafft, wenn ich gegen den KI-Anbieter vorgehen will, also gegen die ChatGPTs dieser Welt. Das wird ein bisschen einfacher werden.
19: Es gibt also schon noch einiges zu tun, um unser Leben mit der künstlichen Intelligenz auch rechtlich abzusichern. Auch und gerade auf europäischer Ebene. Die Europäische Union will einerseits die Grundrechte von uns allen schützen, aber natürlich auch bestehen gegen KI-Pioniere aus den USA. Mit dem EU-AI-Act, der jetzt schrittweise in Kraft tritt, ordnet sie die KI-Systeme quasi in unterschiedliche Risikostufen ein. Unternehmen müssen die Nutzung der KI kennzeichnen und auch, wofür sie verwendet wird. Einige KI-Praktiken sind sogar verboten, weil sie die Entscheidung von Menschen manipulieren können. Mit Haftung hat der EU-AI-Act erstmal wenig zu tun, sondern mit dem Einhalten bestimmter Regeln, also Compliance. Klingt zwar erstmal gut für uns als Nutzer, Jörg Heidrich ist dennoch kein Fan des EU-AI-Act.
20: Naja, ich bin ja jemand, der viel KI nutzt und gerne KI nutzt und ich sehe auch das Risiko. Was ich jetzt nicht besonders sinnvoll finde, ist Menschen mit Compliance-Pflichten oder Unternehmen in diesem Fall mit Compliance-Pflichten zu überhäufen. Mhm. Also es gibt eine lange, lange, lange Liste, was man machen muss, bis hin zu irgendwelchen Grundrechteabschätzungen, wo man Leute interviewen muss. Einiges, was drinsteht, wir wollen keine Überwachung an einem Arbeitsplatz und sowas, da bin ich völlig d'accord, aber es gibt halt Pflichten, die jetzt auch keinem wirklich helfen.
19: Letztlich kann man einfach nicht alles regulieren. Gerade im Hinblick auf die Nutzung von KI bleibt es auch immer noch dem Nutzer überlassen, wie viel Verantwortung er an die künstliche Intelligenz abgibt. Und, das habe ich nach dem Gespräch mit dem IT-Rechtler Jörg Heidrich verstanden, vertrauen sollte man der KI besser nie. Kontrolle ist besser. Und wenn sich die Information der KI als falsch herausstellt, hat man besser einen Screenshot gemacht, um der KI die Falschinfo nachweisen zu können.
16: Das war der ARD-Radio-Report Recht mit Elena Radatz. 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
16: Als Robert Seethaler 2006 seinen ersten Roman veröffentlichte, stand er noch regelmäßig vor der Kamera. Und auch später, als er längst ein erfolgreicher Autor war, blieb er der Schauspielerei treu. Mit Büchern wie Ein ganzes Leben oder Der Trafikant hat sich der gebürtige Wiener auch international einen Namen gemacht. Jetzt ist ein neuer Roman erschienen, Die Straße. Katrin Krämer stellt ihn vor.
0: Dieser Roman schwingt. Alles greift ineinander und kommt miteinander in Bewegung. Satzfetzen und Gedankensplitter, innere Monologe einer verliebten Blumenhändlerin und Smalltalk-Dialoge in der Bäckerei. Wie in einer Klangcollage fließen behördensprachlich abgefasste Beschwerden über ein Straßenfest genauso ein wie Dienstanweisungen im Haus Abendschein. Was sich in den Köpfen der Pflegeheimbewohner abspielt, und was in den Pflegekräften vor sich geht, wenn sie mal zur Besinnung kommen, ist auch zu hören.
21: Heute Nacht ist es ruhig. Manchmal spricht einer im Schlaf, aber wenn hier im Schwesternzimmer das Radio läuft, ist selbst das Husten kaum zu hören. Am liebsten ist mir die Zeit zwischen 3 und 4. Da liegen sie in ihren Betten und treiben dahin wie in kleinen Booten. Jeder für sich ganz allein auf dem tiefen schwarzen Meer aus Benzodiazepinen.
0: Vordergründig stehen die Ereignisse im Haus Abendschein natürlich für den Tod und das Lebensende. Aber die Hoffnung stirbt hier, sowie für viele in der Straße, zuletzt.
22: Es ist ein Buch übers Leben. Der Tod interessiert mich ja nur, um dem Leben nahe zu kommen. Und jeder dieser Menschen kämpft für jeden Augenblick in seinem Leben. Das ist das Einzige, was mich wirklich interessiert. Der Kampf, nicht nur im Widerstand, sondern für den nächsten Tag, für den nächsten Augenblick.
0: Widerstand zeigen auch die Bewohner der Heidestraße, die man aus ihren Wohnungen haben will, damit Investoren im Zusammenspiel mit dem Magistrat ihre schnieken Stadtentwicklungsprojekte vorantreiben können, die der Straße, dem Gewachsenen und Gewohnten, die Seele rauben. Die Methoden sind entsprechend perfide. Die Häuser werden unbewohnbar gemacht, indem den Mietern die Heizungen abgeschaltet werden.
21: Die Hausverwaltungen sind gekauft, die Behörden bestochen. Einige von uns haben bereits dem Druck nachgegeben. Die 27 ist praktisch verloren. Die 25 und die 29 sind als nächstes dran.
0: Die Straße hat keinen klassischen Handlungsstrang. Stattdessen gibt die Vielstimmigkeit den Ton vor und den Takt an. Und Seethaler dirigiert seine Protagonisten und Randfiguren mit leichter Hand durch die Erschütterungen und Schicksalspaukenschläge eines Jahres von November bis November. Als Kontrapunkt webt er immer wieder bestürzend beglückende, melodisch-poetische Momente ein, die sich mitunter sogar in Beamtenbüros abspielen.
21: In der Nacht hat es geregnet, doch jetzt beginnt der Himmel sich zu bewegen, so als zöge jemand langsam eine schwere bleigraue Decke von den Dächern. Von den Traufen lösen sich letzte Tropfen. Die Morgensonne blitzt in Fenstern Regenrinnen, Autorückspiegeln und legt breite Lichtbalken ins Magistratsfoyer, in dem goldene Staubflöckchen tanzen.
22: Das fast für mich selbst immer unglaublicher ist, dass ich das während der Arbeit ja nicht wirklich komponiere, sondern ich folge da wirklich Schritt für Schritt dem Moment, dass es wird ein Augenblick neben den anderen, hinter den anderen gesetzt und dann kommt sowas dabei raus.
0: Sowas? Das Resultat von Robert Seethalers mehr intuitiver denn kompositorischer Schreibarbeit, wie er sagt, ist ein Roman wie ein Resonanzkörper. Die aus ihm wieder klingenden Stimmen der Straßenbewohner machen die Straße zu einem allumfassenden, einzigartigen und schwingenden Erlebnisraum.
16: Katrin Krämer über Robert Seethalers neuen Roman Die Straße, erschienen im Klaassen Verlag, 240 Seiten, kosten 25 Euro. Die Zitate stammen aus der gleichnamigen Hörbuchfassung, die bei DAV herausgekommen ist. Der Sprecher ist Matthias Brandt.
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16: Die SPD, die Grünen und die Linke haben erklärt, dass sie nicht mehr auf der Plattform X aktiv sein werden. Sie kritisieren, dass das Netzwerk zunehmend Desinformationen verbreitet, seitdem es dem Tech-Milliardär Elon Musk gehört. Das Nachrichtenportal T-Online hat dazu ein Pro und Contra veröffentlicht. Die Befürworterin des koordinierten Rückzugs argumentiert, dass sich jede Partei fragen muss, wie sie ihre Energie sinnvoll investiert, um die Menschen zu erreichen.
1: Schon vor Musks Übernahme stand die Frage im Raum, ob auf Twitter nicht nur eine selbstreferenzielle Bubble aus Journalisten und Politikern aktiv ist. Ernsthafte Debatten waren auch damals schon selten. Aber spätestens seit Musk die Geschicke steuert, kommunizieren Parteien dort in einem mehr als fragwürdigen Umfeld, in dem nicht mal mehr der Anschein herrscht, es ginge noch irgendwie um Austausch. Es ist zweifelhaft, ob die Politik auf X überhaupt noch echte Menschen erreicht oder nicht vornehmlich Futter für Bots bietet. Der Abgang ist also nicht nur eine moralische Frage, sondern auch eine Kosten-Nutzen-Rechnung.
16: Der Gegner des Exits findet, es gebe auf der Plattform noch Dinge zu lernen, zu bewegen und richtig zu stellen.
1: X ist ein Barometer für den Druck im Land, ein Seismograph für die tektonischen Bewegungen, die die Schollen der Gesellschaft gegeneinander pressen. Wer Müll und Quatsch mühevoll beiseite schiebt, der stößt auf Fragen, die unbequem sind und nur zu oft unbeantwortet. Wie gehen wir mit Migration um? Wie wird Identitätspolitik jenseits der Straße wahrgenommen? Welche Ungerechtigkeiten muss der Staat angehen? Was alles funktioniert nicht mehr in unserem Land? Welche existenziellen Sorgen und Nöte treiben diejenigen Bürger um, die sich aus anderen Plattformen politischer Partizipation längst frustriert zurückgezogen haben? Und wer sind diese Leute? Und wie kann man sie für den Diskurs zurückgewinnen?
16: Der Tagesspiegel aus Berlin schreibt, SPD, Grüne und Linke machten einen falschen Schritt zur falschen Zeit.
1: Durch die Aktionen entsteht unweigerlich der Eindruck, dass diejenigen, die sich daran beteiligen, von anderen Weltbildern, von konträren Ansichten, lieber nicht so sehr gestört werden wollen. Was für ein Fehler. Denn wenn nicht einmal Spitzenpolitikerinnen und Politiker mehr aushalten, dass auf X auch Bots unterwegs sind, dass Propaganda betrieben wird, dass nicht debattiert wird wie im Leistungskurs Gemeinschaftskunde. Wer bleibt denn noch übrig, um schwierige Debatten zu führen? Darum geht es am Ende, die Demokratie zu verteidigen? Das Zurückziehen in die eigene Filterblase ist ein Grundübel der politischen Debattenkultur. Wer dem anderen Lager nicht zuhört, der kann auch nichts dazu lernen. Wer die eigene Weltsicht nicht hinterfragt, der kann keine Fehler korrigieren. Wer die Gegenseite nicht mehr zu überzeugen versucht, der kämpft nur noch für sich selbst.
16: Auch das Straubinger Tagblatt steht der Aktion kritisch gegenüber. Die drei Parteien machten mit ihrem Rückzug genau das, was sie eigentlich kritisieren.
1: Sie geben Raum ab, statt ihn zu besetzen oder gar zu verändern. Während SPD, Grüne und Linke X verlassen, bleiben genau jene Akteure dort, die die Verrohung in den alles andere als sozialen Medien befeuern. Der Rückzug kann so leicht zum strategischen Fehler werden und wie eine Kapitulation wirken. Wenn es ungemütlich wird, überlässt man das Feld den Radikalen.
16: Das waren die Standpunkte, zusammengestellt von Janine Artist.
1: Demokratische Parteien haben bei X keine faire Chance mehr,

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1: Um 1 Uhr mit Ina Heidemann. In Leipzig hat ein mutmaßlicher Amokfahrer 2 Menschen getötet und weitere verletzt. Wie die Polizei mitteilt, handelt es sich dabei um eine 63-jährige Frau und einen 77-jährigen Mann. Nach Angaben der Behörden wurde ein Tatverdächtiger festgenommen. Es handelt sich um einen Deutschen, der in der Region Leipzig lebt. MDR-Reporterin Ina Dippmann.
2: Nach jetzigem Stand ist ein 33 Jahre alter Mann mit seinem Fahrzeug vom Augustusplatz durch die Grimmaische Straße bis Richtung Markt gefahren, also mitten durch die Fußgängerzone in der Leipziger Innenstadt. Augenzeugen sprachen von hoher Geschwindigkeit, mit der er unterwegs gewesen sein soll. Die Behörden sprechen aktuell davon, dass es mit hoher Wahrscheinlichkeit die Amoktat eines Einzeltäters ist. Der mutmaßliche Täter soll bis zum Sonntag in einer psychiatrischen Einrichtung gesessen haben.
1: Russland und die Ukraine haben jeweils eine einseitige Waffenruhe ausgerufen. Laut dem Verteidigungsministerium in Moskau hat Präsident Putin die Feuerpause für Freitag und Samstag angeordnet. Am 9. Mai feiert Russland traditionell den Sieg über Nazi-Deutschland. Die Ukraine reagierte mit einer eigenen Waffenruhe, die schon übermorgen beginnt soll. Präsident Selenskyj sagte, menschliches Leben sei wertvoller als die Feier irgendeines Jahrestages. Nach dem Ausbruch des Hunter-Virus auf einem niederländischen Kreuzfahrtschiff sind 3 Menschen mutmaßlich an der Infektion gestorben. Nach Angaben der Weltgesundheitsorganisation WHO handelt es sich dabei um eine Person aus Deutschland und ein niederländisches Ehepaar. Julia Macher berichtet.
3: Nach Angaben der Weltgesundheitsorganisation WHO habe es auf dem niederländischen Kreuzfahrtschiff bisher 6 mutmaßliche Hunter-Virus-Infektionen gegeben, inklusive der 3 Todesfälle. 2 Patienten mit schweren Atemwegsbeschwerden befinden sich noch an Bord. Sie sollen nun in die Niederlande ausgeflogen werden. Ein Ärzteteam aus Kapverde habe die erkrankten Menschen mehrere Male an Bord betreut und Sicherheitsmaßnahmen verhängt. Eine Evakuierung der gesamten Passagiere und der Crew hatten die kapverdischen Behörden nicht gestattet, um die Inselbevölkerung nicht zu gefährden.
1: In Brieselang im Havelland ist die Feuerwehr bei einem Gefahrenguteinsatz tätig. Wie die Polizei des Brandenburger Lagedienstes dem RBB sagte, hat es einen Unfall in einer Fabrik gegeben. Nach Angaben der Feuerwehrleitstelle Potsdam sind 3 Verletzte ins Krankenhaus gebracht worden. Anwohner werden gebeten, Fenster und Türen zu schließen. Soweit die Nachrichten. 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Das Wetter: in der Nacht ziehen Wolken auf mit teils kräftigen Schauern bei 12 bis 9 Grad. Die Zeit: es ist 1.03 Uhr.
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5: Die A1 Hamburg Richtung Bremen ist zwischen Hamburg-Stellhorn und Harburg wegen einer Nachtbaustelle bis 5 Uhr gesperrt. Die Umleitung führt über die U76. Die A1 Bremen Richtung Osnabrück ist zwischen Wildeshausen West und Dreieck Ahlhorner Heide wegen einer Nachtbaustelle bis 5 Uhr gesperrt. Die Umleitung führt ab dem Dreieck Stur über die A28 nach Delmenhorst, dann weiter auf die A29 Richtung Süden und leitet am Dreieck Ahlhorner Heide zurück auf die A1. Die A4 Frankfurt Richtung Dresden ist zwischen Glauchau Ost und Hohenstein-Ernsttal wegen Bauarbeiten bis ca. 5 Uhr gesperrt. Die A8 München Richtung Salzburg ist zwischen Traunstein-Siegsdorf Ost und Bad Reichenhall wegen Bauarbeiten bis ca. 6 Uhr gesperrt. Die Umleitung führt über die U91. Die A43 Wuppertal Richtung Recklinghausen ist zwischen Bochum-Riemke und Kreuz-Recklinghausen wegen Bauarbeiten gesperrt. Die A44 Düsseldorf Richtung Essen ist zwischen Hetterscheid und Velbert Nord wegen Bauarbeiten bis Anfang Juli gesperrt. Die Autobahn 71 Erfurt Richtung Suhl ist zwischen Gräfenroda und Oberhof wegen Tunnelwartungsarbeiten bis ca. 6 Uhr gesperrt. Die A115 Dreieck Nutetal Richtung Dreieck Funkturm ist zwischen Kreuz Zehlendorf und Spanische Allee bis 5 Uhr gesperrt. Und die A535 Wuppertal Richtung Velbert ist zwischen Dornab und Wülfrath wegen Bauarbeiten noch bis 5 Uhr gesperrt.
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5: Und die kommt aus den Studios von NDR Info in Hamburg. Am Mikrofon begrüßt sie Sven Hasenclever. Die Regierung ist jetzt ziemlich genau ein Jahr im Amt. Ein Jahr, in dem viel Streit öffentlich ausgetragen wurde. In Umfragen zeigt sich eine große Mehrheit unzufrieden mit der Regierungsarbeit. Wie schaut der Bundeskanzler auf dieses Jahr? Darum ging es bei Karin Mioska im Ersten als Gast Friedrich Merz. Und der Bundeskanzler erhöhte den Druck auf den Koalitionspartner SPD. Er forderte mehr Entgegenkommen. An Katrin Mellmann mit einem Stimmungsbild aus Berlin.
6: Sag mir, wo die Blumen sind. Zum Jubiläum ein Jahr schwarz-rote Koalition sind keine in Sicht. Bundeskanzler Friedrich Merz von der CDU schickt dem Koalitionspartner SPD keinen Strauß, sondern eine klare Ansage. In der Sendung Karin Mioska sagt Merz:
7: Ich bin bis jetzt sehr geduldig gewesen, auch im Umgang mit der SPD. Die SPD muss allerdings auch wissen, Kompromisse sind keine Einbahnstraße.
8: Alles, was ein Kanzler sagt, wird von den Leuten sehr, sehr wahrgenommen.
6: Matthias Miersch, Fraktionschef der SPD im Bundestag, hat dabei vermutlich auch die eigenen Leute im Blick, die sich an schmerzhafte Kompromisse erinnern dürften.
9: Von unseren Parteimitgliedern wird erwartet, dass wir eine klare Handschrift da auch sehen. Aber ich finde, wir haben im letzten Jahr viele Dinge auch angegangen und wir haben Kompromisse geschlossen. Beispielsweise das Thema Wehrdienst, was hoch umstritten war, das haben wir miteinander gelöst. Auch die gemeinsame europäische Asylpolitik, all diese Dinge.
6: Der Kompromiss, laut Duden eine Übereinkunft durch gegenseitige Zugeständnisse. Die Koalition hat letzte Woche zum Beispiel die Gesundheitsreform und Eckwerte für den Haushalt auf den Weg gebracht. Die drei Parteien, CDU, CSU und SPD, können Zugeständnisse machen. Aber Feierlaune lassen sie zum Einjährigen nicht aufkommen.
10: Wir haben ja die Besonderheit, dass sozusagen jede Seite glaubt, sich nicht hinreichend durchsetzen zu können.
6: Sagt Kanzleramtsminister Thorsten Frei von der CDU. Kompromiss heißt für ihn:
10: Eine Koalition ist auch nicht dann erfolgreich, wenn man sich auf den kleinsten gemeinsamen Nenner einigt, sondern wenn man große Lösungen zum Wohle des Landes schafft.
6: Große Lösungen bei Arbeit, Gesundheit oder Rente müssten für die SPD-Seite solidarisch ausgestaltet sein, fordert der SPD-Bundestagsabgeordnete Ralf Stegner.
11: Das ist unser Kompass, das weiß auch der Bundeskanzler. Insofern waren öffentliche Ermahnungen an die SPD-Seite jetzt nicht übertrieben klug oder jedenfalls nicht wirkungsvoll. Denn am Ende muss ein Kompromiss stehen. Den sollte die Regierung allerdings finden, denn Herr Merz hat recht, es gibt keine demokratische Alternative zu dieser Koalition.
6: Sie müsse weitermachen, sagt Linken-Chef Jan van Aken und hört auf sein Bauchgefühl, wenn er nach dem Fortbestand der schwarz-roten Koalition gefragt wird.
12: Wir haben hier eine Krise, sie kriegen sie im Moment nicht in den Griff. Das heißt, die müssen sich zusammenraufen und wenn Merz sich da breitbeinig hinsetzt und die SPD muss auch mal Kompromisse machen, dann denke ich nur, ja, Merz, die muss auch mal Kompromisse machen.
6: Van Aken sagt, die Koalition werde in diesem Jahr nicht kaputt gehen. SPD und Union würden sich zusammenraufen, weil sie müssen. Deutlich schwärzer malt Franziska Brandner von den Grünen. Sie sieht die Bundesregierung kurz vor der Selbstaufgabe.
13: Man hat so das Gefühl, die stehen vor dem Abgrund und streiten darüber, wer daran schuld ist, dass man kurz vor dem Abgrund steht.
6: Reformen, die den Herausforderungen gewachsen wären, seien bisher nicht gelungen, sagt die Grünen-Chefin. Klar, von der Opposition gibt es auch keine Blumen zum Jahrestag.
5: Die Kritik des Kanzlers trifft auf eine Koalition, die ohnehin unter Druck steht. Von außen durch schwache Umfragewerte und im Inneren durch Meinungsverschiedenheiten bei Steuern und Rente und durch wachsenden Unmut, den es in beiden Lagern gibt, in der SPD und in der Union. Über diese Lage hat Jonathan Hade mit Albrecht von Lucke gesprochen, Politikwissenschaftler und Redakteur der Monatszeitschrift Blätter für deutsche und internationale Politik. Und die erste Frage war, wie viel Zeit bleibt noch für die großen Reformpläne von Schwarz-Rot?
14: Daran muss man leider, sage ich, sehr, sehr große Zweifel haben. Denn das große Problem besteht ja darin, dass auf beiden Seiten, sowohl der Union als auch der SPD, der Eindruck entstanden ist, man komme zu wenig in den bisherigen Beschlüssen vor. Und jetzt hier, und da beginnt das Problem, im Sinne eines Schwarze-Peter-Spiels der SPD alleine den schwarzen Peter zuzuschieben, ihr müsst euch stärker bewegen, wird bei der SPD die Neigung nicht größer machen, dieser Koalition noch allzu viel Vertrauen zu schenken.
15: Wie schätzen Sie das denn ein? Welche Reformprojekte kann denn die Bundesregierung in den kommenden Wochen bis zur Sommerpause noch auf den Weg bringen?
14: Sie muss genau die drei genannten auf den Weg bringen. Das ist zunächst einmal die Gesundheitsreform, die immerhin jetzt ja im Kabinett beschlossen wurde. Jetzt kommen die Lesungen im Parlament und man kennt das alte Wort, es kommt nie etwas aus dem Parlament so raus, wie es reingekommen ist. Das sogenannte Strucksche Gesetz, das wird so sein. Wir können aber immerhin eines sehen, hier hat man immerhin schon mal ein Projekt, das in großem Maße geronnen ist. Und dass Kritik von beiden Seiten kommt, ist nicht immer das Schlechteste. Denn da sind es sowohl die Verbände der Gesundheitsverbände, aber auch die SPD SPD-Seite, die beides kritisieren. Jetzt wird man sehen, ob man übereinkommt. Ein Problem bleibt. Es ist natürlich immer das Problem, dass bei der Gesundheitsversicherung die Bürgergeldempfänger, die nicht eingezahlt haben, also diejenigen, die von Staats wegen eigentlich per Steuer alimentiert werden müssten, dass sie mit einbezogen sind. Das ist das Grundproblem. Aber das Zweite ist dann natürlich vor allem die große Rentendebatte. Und da muss sehr, sehr viel passieren, denn das hat ja im letzten Jahr, das musste der Kanzler sogar eingestehen, allenfalls zu einem Provisorium gereicht. Und drittens die Steuerfrage. Die Steuerfrage wird natürlich ganz dramatisch davon abhängen, ob tatsächlich ein Wachstum vonstatten geht. Gelingt dieses Wachstum nicht, dann ist natürlich die Frage wieder drängend im Raum, wer wird die Entlastung der mittleren und unteren Einkommen leisten, wenn es nicht von oben was dazu gibt. Und gestern hat der Kanzler dieser Belastung der stärkeren Einkommen doch eine ziemlich rigorose Absage erteilt.
15: Liegt da auch einer der ganz großen Knackpunkte für Union, weil sie ihre Stammwählerschaft dann nicht zu viel zumuten kann? Und gleichzeitig wird sie ja dadurch auch so ein bisschen zum Bremser. Was bedeutet das für die Union?
14: Ja, absolut. Und gestern war das Wort des Kanzlers beim Joska ja schon ausgesprochen beredt. Er sagte, ich habe kein Mandat, die CDU umzubringen. Das war natürlich übrigens in Aufnahme des Wortes von Jens Spahn, der gesagt hatte, wir sind nicht bereit, mit der SPD unterzugehen. Das war Ausdruck des Unmuts und das ist momentan die größte Schwäche wahrscheinlich des Kanzlers, dass ihm seine eigenen Bataillone von der Fahne gehen. Also der Umstand in der Union, Menschen in hohem Maße ihren Unmut artikulieren, während auf der anderen Seite in der SPD ja auch keine allzu große Bereitschaft herrscht, noch mehr Kompromisse zu machen. Das ist das Problem. Und wenn es jetzt nicht gelingt, der Kanzler hat das immer wieder gesagt, die Grundvoraussetzungen eines guten Koalitionsvertrages umzusetzen, nämlich mehr Wachstum, dann wird dieser Koalitionsvertrag vielleicht noch mehr auf Sand gebaut sein, als er jetzt es bereits ist.
15: Innerhalb der Koalition gibt es ja viele Spannungen in ganz unterschiedlichen Bereichen. An welchen Stellen könnten die Ministerinnen und Minister denn aufeinander zugehen, um aus diesen Grabenkämpfen herauszukommen und gemeinsame Regierungsarbeit zu machen?
14: Die allergrößte Notwendigkeit existiert natürlich in der Finanz- und Wirtschaftsfrage, denn dort sind die Hauptprobleme. Wir haben es ja erlebt in der Eskalation des Streites zwischen Katharina Reiche und Lars Klingbeil, dem Finanzminister und Vizekanzler. Wenn es in dem Bereich keine Einigung gibt, also bei der Frage, wie kommen wir zu den Finanzen und wie lösen wir das mit einer vernünftigen Wirtschaftspolitik, die auch nachhaltig ist, die also nicht nur ein Zurück ist zu fossilistischen Energien. Wenn es da keine Einigung gibt, dann geht das ins Mark. Denn eines hat der Kanzler die ganze Zeit völlig unterschätzt. Er sagte immer, ein Kanzler heute muss Außenkanzler sein, denn Außenpolitik ist Innenpolitik. Das Problem ist, wenn die Innenpolitik nicht funktioniert, kann Deutschland auch nach außen nicht stark auftreten. Und das hängt wiederum ganz entscheidend von einer vernünftigen Wirtschaftspolitik ab. Also wenn sich hier Vizekanzler, Finanzminister und Wirtschaftsministerin nicht einigen, dann sehe ich die Politik und die Koalition in ganz großen Schwierigkeiten.
5: Der Politikwissenschaftler Albrecht von Lucke.
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5: Es geht um Sicherheit und Wirtschaft. In Armenien findet das 8. Gipfeltreffen der Europäischen Politischen Gemeinschaft statt. In der Hauptstadt Erevan waren Staats- und Regierungschefs aus fast 50 Ländern, neben den Spitzen der EU-Staaten auch Vertreter des Vereinigten Königreichs, mehrerer Staaten des Balkans und Kanadas. Auch der ukrainische Präsident Zelensky war vor Ort und es ging natürlich auch um die Lage in der Ukraine und um die Sicherheit Europas. Darüber hat Ingo Zamperoni in den ARD-Tagesthemen mit Sigmar Gabriel gesprochen, Vorsitzender der Atlantikbrücke e.V. Ihr Ziel ist, die Zusammenarbeit zwischen den Vereinigten Staaten und Deutschland zu fördern. Die erste Frage an Sigmar Gabriel: Ist der angekündigte Truppenabzug wirklich so eine Art Racheaktion von Trump für Friedrich Merz' Aussagen oder nur ein weiterer Ausdruck dessen, wie Trumps USA sich von Europa abwenden?
16: Ich glaube, es ist auf der einen Seite natürlich erstmal das Zeichen dafür, dass Donald Trump weder Europa noch Deutschland besonders mag. Auf der anderen Seite ist es eine Entwicklung, die schon lange davor begonnen hat. Sie ist dann mal unterbrochen worden durch Joe Biden. Aber wenn Sie sich überlegen, dass wir zu Zeiten des Kalten Krieges das Zehnfache an Soldaten der Vereinigten Staaten bei uns hatten, dann ist das ein lang anhaltender Prozess. Und es bringt jetzt uns sicherheitspolitisch nicht in dramatische Lagen vor Ort, in der Ortschaft, die da betroffen ist. Oder die Ortschaften, ist das anders, da ist das schwierig. Aber sicherheitspolitisch ist es jetzt keine Katastrophe.
17: Aber wie oft haben wir in den vergangenen Jahren das auch schon gesagt, das ist nicht so wild, das ist keine Katastrophe, aber das ist jetzt ein Weckruf, dass wir eigenständiger werden müssen. Und dann sind wir doch wieder schockiert. Warum fällt uns das irgendwie so schwer, uns auch innerlich von den USA da zu lösen?
16: Ja, auf der einen Seite haben wir natürlich jahrzehntelang uns auf die USA verlassen können. Vielleicht zu sehr oder wahrscheinlich auch zu sehr. Auf der anderen Seite haben Sie recht, dieses Weckrufgerede kann ich auch nicht mehr hören. Es kommt jetzt darauf an, dass wir dem Taten folgen lassen. Die Bundesregierung tut das. Wir haben den Wehretat, den Verteidigungsetat dramatisch erhöht und machen das auch weiter. Wir haben die Produktion und auch die Truppenstärke der Bundeswehr. Schritt für Schritt erhöhen wir sie, damit wir endlich wieder eine Armee haben, die zur Territorialverteidigung fähig ist. Das haben wir lange Zeit nicht gedacht, dass wir das noch mal müssten. Und das tun wir jetzt. Auf der anderen Seite brauchen wir die USA auch in Zukunft. Da soll sich auch keiner sozusagen was vormachen. Europa und auch Deutschland kann nicht von heute auf morgen unabhängig werden. Und wir sollten jedenfalls von uns aus nichts tun, die USA zurückzuweisen. Was dort in den Vereinigten Staaten entschieden wird, können wir schwer beeinflussen. Aber es gibt auch dort, vor allen Dingen im Parlament, aber auch im Senat, in der Partei von Herrn Trump, viele, viele, die das nicht gut finden, was die Vereinigten Staaten da tun, weil es eigentlich nur Wladimir Putin und Russland in die Karten spielt.
17: Aber wo stehen wir da gerade? Kann man da wirklich noch von einer deutsch-amerikanischen Freundschaft sprechen, wenn die US-Regierung Europa nicht einfach als Wettbewerber, sondern dezidiert als Gegner sieht?
16: Ja, ich würde jedenfalls dazu raten, die Vereinigten Staaten nicht mit der amerikanischen Regierung zu verwechseln. Selbst nach der letzten Wahl haben die Hälfte der Amerikaner und Amerikaner nicht Herrn Trump gewählt. Und derzeit sieht es ja eher so aus, als ob er bei den kommenden Wahlen im November eher noch verliert. Also das ist nicht der letzte amerikanische Präsident. Aber eines müssen wir wissen, egal wer dort Präsident wird, egal wer die Regierung stellt, die Tendenz, dass die Amerikaner sich aus den bisherigen Gebieten in Europa, eigentlich wollten sie es auch im Nahen Osten, das können sie jetzt nicht, sich eher zurückzieht und sich mehr in den pazifischen Raum, Asien-Pazifik orientiert, die wird sich nicht umkehren. Und wenn wir ehrlich sind, dann haben wir sogar ein Interesse daran, weil wir die Balance, auch die militärische Balance im Asien-Pazifik-Raum überhaupt nicht sichern könnten. Wir haben eine Chance in einem relativ langen Prozess, ich glaube nicht, dass das unter 10 Jahren zu machen ist, endlich selbstständig zu werden. Aber Sie haben vorhin recht gehabt. Dafür bedarf es mehr, als alle paar Wochen mal zu sagen, da war ein Weckruf.
17: Mhm. Aber wenn wir jetzt diesen Truppenabzug betrachten, das ist ja das eine. Da sagen Sie, das ist nicht so wild vielleicht. Aber viel gewichtiger ist dann, dass jetzt doch keine US-Mittelstreckenraketen hier stationiert werden sollen. Wie schätzen Sie das ein?
16: Ja, da haben Sie recht, das ist die schwierigere Entscheidung. Auf der anderen Seite wissen wir, dass auch deutsche Unternehmen daran arbeiten, solche Raketen zu bauen und zu entwickeln. Das dauert noch ein bisschen, aber auch da ist es nicht so, das ist ja kein sozusagen Nobelpreisfähiges technisches Wunderwerk, sondern da geht es um Investitionen und um die Entwicklung von entsprechend starken Raketenmotoren. Aber ich glaube, das werden wir auch schaffen. Ich halte das nicht für unüberwindbar. Also ich würde jedenfalls dazu raten, jetzt nicht in Panik auszubrechen und so den Kopf in den Sand zu stecken. Aber investieren muss man und man muss dann wissen, in welche Richtung wir marschieren wollen. Ich hoffe, das wissen wir alle in Europa.
17: Sicherheitspolitik ist das eine. Hinzu kommt jetzt aber auch noch eine erneute Zolldrohung gegen EU-Autos, treffe vor allem Deutschland. Wie ist da der richtige Umgang mit diesem US-Präsidenten? Eine Art Beschwichtigungskurs oder doch mit Stärke reagieren und gleich die Gegenzölle aus der Schublade holen?
16: Also erstmal würde ich mal abwarten, ob die wirklich kommen. Wir wissen das noch gar nicht. Wir wissen auch nicht, wie die Rechtslage in den USA sich darstellt. Er ist ja mit der ersten Zollrunde vorm Gericht gescheitert. Ich finde, das darf man auch noch mal in Erinnerung rufen. Es ist ja nicht so, dass es keinen Widerstand gegen ihn in den USA gibt. Und dann, wenn es wirklich dazu kommt, dann finde ich es angemessen, wenn die Europäische Union entsprechend reagiert. Und dafür hat die EU ja sozusagen ihre Folterwerkzeuge mal auf den Tisch gelegt. Insbesondere was die großen Tech-Konzerne angeht, ist es ja nicht so, dass Europa sozusagen schutzlos ist. Das müssen wir dann auch machen. Wir merken doch, dass gegenüber dieser Regierung in den USA Diplomatie wenig hilft. Aber Stärke, was hilft? Dort, wo wir stark reagieren oder selber stark sind, das müssen wir übrigens wirtschaftlich noch viel eher werden als im Militärbereich, da haben wir eine Chance, uns auch gegenüber Trump durchzusetzen. Da, wo wir schwach sind oder wo wir schwach aussehen, auch wirtschaftlich schwach, da wird er uns vor sich hertreiben. Das sollten wir eigentlich aus der Geschichte gelernt haben.
17: Nun sind Sie ja Vorsitzender der Atlantikbrücke und die schlägt ja bewusst auch Pfeiler nach Kanada. Auch beim heutigen Treffen der Europäer in Erevan war der kanadische Premier dabei. Geht die transatlantische Brücke insgesamt nun eher zum nördlichen Nachbarn der USA?
16: Ich glaube nicht, dass man das gegeneinander ausspielen sollte, aber Kanada ist in der Tat für uns ein zunehmend wichtiges Land. Ich habe

0: Der Mai ist da und die ersten Freibäder im Südwesten machen wieder auf. Doch immer weniger Kinder können sicher schwimmen. Darauf weisen die Deutsche Lebensrettungsgesellschaft, DLRG, Lehrerinnen und Bademeister nun schon seit Jahren hin. Aber einen Platz im Schwimmkurs zu bekommen, ist teilweise gar nicht so einfach. Unsere Reporterin Ulrike Brandt war bei einem Anfängerkurs im südpfälzischen Landau dabei.
1: Im Landauer Hallenbad Laola stehen 10 Kinder im Wasser. Sie fassen sich an den Händen, hüpfen im Kreis, tauchen unter und wieder hoch. Die Kinder machen einen Anfängerkurs bei der DLRG. Das Ziel, das Seepferdchen. Diese Plätze sind heiß begehrt und einige Eltern mussten lange warten.
2: Da mussten wir schon wirklich lange suchen, ne, uns auch in der Umgebung umgucken.
3: Es war einfacher als gedacht. Ich habe im Internet geschaut und habe gesehen, dass 3 Wochen später schon der nächste Schwimmkurs beginnt. Und da waren noch Plätze frei.
4: Eigentlich war es meine Mama, die die Enkelkinder alle angemeldet hat. Da waren die, glaube ich, 2 oder 3. Und dann waren wir auf der Warteliste. Und dann kam eine Mitteilung, dass er jetzt angemeldet ist mit 5¾.
1: Diese Warteliste gibt es jetzt nicht mehr. Die DLRG-Ortsgruppe in Landau hat sie abgeschafft. Eltern, die nachfragen, wann es endlich losgeht, Mails, die beantwortet werden müssen. Das sei zu frustrierend gewesen für beide Seiten, sagt DLRG-Ausbildungsleiter Philipp Schreiner.
5: Wir schreiben Kurse aus, was zu bedenken gibt. Wir haben immer noch eine riesige Nachfrage. Innerhalb von wenigen Minuten sind die Kurse in der Regel ausgebucht. Das heißt, wer zuerst kommt, malt auch und schnell zuerst und bekommt einen Platz.
1: In Landau gibt es noch einen Schwimmverein. In der Region private Schwimmanbieter, in einigen Freibädern Seepferdchenkurse. Die DLRG selbst hat jedes Jahr nur Platz für 60 bis 80 Kinder.
5: Also unser Leitsatz ist auch vom Nichtschwimmer zum Schwimmer, zum Schwimmer zum Rettungsschwimmer. Also wir möchten eigentlich jeden ausbilden, idealerweise noch weiter zum Rettungsschwimmer, zur Rettungsschwimmerin. Von daher sind wir da eigentlich sehr motiviert, geben unser Bestes. Aber natürlich ist es sehr frustrierend, wenn wir eben nicht jedem einen Platz anbieten können.
1: Die langen Wartezeiten für einen Schwimmkurs haben mehrere Gründe, sagt Philipp Schreiner. Wie überall im Südwesten sind erstens auch in der Pfalz Schwimmbäder marode. Der Platz ist begrenzt. Zweitens ist die DLRG angewiesen auf Ehrenamtliche, die die Kurse leiten können. Und drittens sind die Kids nicht mehr so fit wie früher.
5: Das ist so ein Thema, was wir regelmäßig auch den Eltern mitgeben und sagen, hier ist es wichtig, dass Kinder sich bewegen, nicht nur im Wasser, auch außerhalb des Wassers. Und auf der anderen Seite ist auch wichtig, dass die Kinder in irgendeiner Form auch an Wasser gewöhnt sind.
1: Dann brauchen die Kinder nicht so viel Zeit, bis sie den Seepferdchenkurs bestehen. Andere Kinder können schneller nachrücken. In Landau ist der Kurs an diesem Tag fast zu Ende. Die Mütter freuen sich, was ihre Kinder schon können.
4: Die Arm- und Beinbewegungen hat er gelernt und jetzt sind sie ja im tiefen Becken. Da schwimmt er auch schon die ganze Bahn durch.
3: Vorher hatte er Angst vom Tauchen und jetzt ist er endlich bereit zu tauchen. Und es freut mich sehr, dass wir so einen riesen Fortschritt gemacht haben.
0: Warten auf einen Schwimmkurs, Ulrike Brandt berichtete aus Landau.
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0: Heute vor 60 Jahren kam der Frachter Fairland in Bremen an. Es war das erste Containerschiff, das in einem deutschen Hafen anlegte. Andreas Neumann blickt zurück.
7: Blaue Nacht, oh blaue Nacht am Hafen.
8: Seefahrtsromantik, besungen und verklärt in unzähligen Liedern und Schlagern. Meistens geht es dabei um die Zeiten, die die Seemänner im Hafen verbringen, während ihre Schiffe beladen werden. In dieser Zeit vergnügt sich der Matrose an Land und erlebt tolle Dinge. Soweit die Romantik, deren Ende dann aber in den 1950er Jahren besiegelt wird. Damals steht in den USA der Spediteur Malcolm McLean mal wieder mit seinem Lastwagen, vollbeladen mit Säcken und Kisten im Hafen, und wartet darauf, dass die an Bord eines Schiffes gekramt werden.
9: Ich beobachte, wie sie loslegen, roll die Dinger runter, sie nehmen sie mit den Haken. Und ich sage mir, warum nehmen wir nicht den ganzen Aufbau vom Laster? Das war mein erster Gedanke. Nimm den ganzen Aufbau runter.
8: Die Idee lässt McLean nicht los und er entwickelt einen Transportbehälter im Grundmaß so groß wie LKW-Pritschen. Diesen stabilen Behälter kann man mitsamt Wareninhalt in einer Rutsche an Bord tiefen. Der Frachtcontainer ist geboren und kommt in den USA gut an. In Europa, in Deutschland zumal, erstmal nicht so.
10: Haben natürlich alle Reedereien mit ihren Kunden gesprochen und haben diskutiert, ob das gut wäre mit dem Container. Und selbst die Kunden haben gesagt, das sei Quatsch.
8: Erinnert sich der damalige Vorstand der Reederei Hapag-Lloyd, Karl-Heinz Sager. Aber McLean lässt nicht locker. Er betreibt 1966 auch eine Reederei, die Sealand, und startet damit eben selbst.

0: selbst einen Liniendienst mit Containern über den Atlantik.
1: Die Schiffe der Sealand-Reederei haben einen wöchentlichen Dienst aufgenommen und werden nunmehr jeden Donnerstag in Bremen erscheinen.
0: Verkündet Gerhard Bayer, der damalige Direktor der Bremer Lagerhausgesellschaft. Und Anfang Mai 1966 macht dann der erste Frachter, die Fairland, mit 100 Containern an der Pier des Bremer Überseehafens fest. Bodo Meyer soll als Lademeister mit seinen Arbeitern die Boxen von Bord holen.
2: Wie wir den Morgen dann dahin kamen, um 6 Uhr, halb 6 war ich da, um 6 begann die Schicht. Dann hat man das ja zum ersten Mal gesehen. Man musste sich das natürlich auch erstmal richtig alles angucken, war klar. War ja Neuland für uns.
0: So neues Land, dass es keine wirklich geeigneten Kräne gibt, um die Container anzuheben. Beim ersten Versuch rutscht eine tonnenschwere Eisenbox ab und trifft das Führerhaus des Transport-LKWs, der an der Pier bereitsteht.
2: Haben wir Glück gehabt, dem Fahrer ist nichts passiert. Ja, und dann nachher lief das einigermaßen. Dafür, dass es das erste Schiff war, lief es einigermaßen rund.
0: Auf dem Siegeszug des Containers, der den Seehandel revolutionierte, war die Ankunft des ersten Containerschiffes in Bremen an der Weser am 5. Mai 1966 ein Meilenstein. Das war heute, vor 60 Jahren.
3: Der Stichtag war das von Andreas Neumann.
4: Sport. Mit Michael Augustin. Im Herzen von Europa, so heißt die offizielle Hymne von Eintracht Frankfurt. Und die Frankfurter Fußballerinnen sind mit einem deutlichen Sieg dem Ziel Europapokal ein großes Stück näher gekommen. Sie haben nämlich mit 4:1 gegen den 1. FC Nürnberg gewonnen. Bei noch 2 ausstehenden Spielen haben die Frankfurterinnen die Champions-League-Qualifikation als Tabellendritte fest im Blick. Nürnberg ist Tabellenelfter. Der FC Arsenal oder Atletico Madrid? Wer zieht ins Champions-League-Finale ein? Das entscheidet sich im Halbfinal-Rückspiel in London. Arsenal war zuletzt vor 20 Jahren im Endspiel. Die letzte Teilnahme von Atletico ist 10 Jahre her. Damals war der impulsive Diego Simeone schon Trainer und seine Zeit in Madrid könnte bald ablaufen. Die Champions League ist die letzte Chance, eine enttäuschende Saison noch zu retten. Luise Kropf.
5: Diego Simeone hat einen Traum. Fast 15 Jahre ist der Argentinier Trainer von Atletico Madrid. Er wurde mit dem Club spanischer Meister, Pokalsieger und Europa-League-Sieger. Nur der Gewinn der Champions League, der fehlt ihm noch. Nach dem 1:1 im Champions League-Halbfinal-Hinspiel gegen den FC Arsenal fehlt Atletico Madrid noch ein Sieg bis zum großen Finale und der großen Chance auf den Henkelpott. Im Rückspiel gegen den FC Arsenal auf dem Platz mit dabei sein wird aller Voraussicht nach auch Giuliano Simeone, der Sohn des Trainers. Der Rechtsaußen ist Stammspieler bei Atletico. Er selbst ist Atletico-Fan, wie er sagt. Seit der U19 spielt er dort. Doch in das Team des Vaters zu kommen, das war ein weiter Weg für ihn. Über Laien und Umwege kehrte er erst 2024 zu Atletico zurück. Nach anfänglicher Kritik unter dem Stichwort Vetternwirtschaft ist er seit dieser Saison nicht mehr bei Atletico Madrid wegzudenken. Auch mit ihm will Atletico gegen Arsenal in das Champions-League-Finale einziehen. Und dort könnten Vater und Sohn dann Geschichte schreiben.
4: Gegen den FC Bayern oder Paris Saint-Germain, deren Halbfinale gibt es dann am Mittwochabend. Am vergangenen Sonntag sind die Eisbären Berlin zum 12. Mal deutscher Eishockeymeister in der DEL geworden, nach einem 4:1 in Mannheim. Gegen einen Gegner, der in der Vorrunde noch 18 Punkte besser und im Finale trotzdem chancenlos war. Das liegt auch am Berliner Meistermacher Serge Aubin. Jetzt verlässt der Kanadier die Eisbären und wechselt zum SC Bern in die Schweiz. Jens-Christian Gussmann.
6: Aubin hatte bei den Berlinern noch einen Vertrag bis 2028, doch das konnte ihn nicht mehr stoppen. 7 Jahre in der Hauptstadt waren genug. Aubin suchte nach eigener Auskunft eine neue Herausforderung. In der Schweiz kennt er sich aus. Dort war er zunächst als Spieler, als er seine aktive Karriere ausklingen ließ. Später wurde er Trainer in Zürich. Das war die einzige Station, bei der er entlassen wurde. Nun kann er Zürich mit seinen Bernern zeigen: Freunde, ihr habt euch damals geirrt. Dazu kommt, in der Schweiz hat Eishockey nochmal einen höheren Stellenwert als in Deutschland und die Bezahlung ist auch besser als in der DEL. Aubin ist einer der besten und erfolgreichsten Trainer in der Geschichte der Eisbären. 5 Meisterschaften in 7 Jahren, nur der große Don Jackson war ein ähnlicher Titelsammler. Aufgrund seiner Verdienste um den Verein gaben die Berliner trotz des laufenden Vertrages grünes Licht für den Wechsel. Die größte Aufgabe für den Club wird jetzt sein, einen passenden Nachfolger zu finden. Die Suche dürfte schwierig werden, aber sie muss jetzt beginnen. Trotz des Titelgewinns heißt es darum, zumindest für das Management, suchen und arbeiten statt feiern.
4: Eine kurze Feier könnten sich die deutschen Tischtennisdamen gönnen. Sie haben bei der Mannschafts-WM in London klar mit 3:0 gegen Malaysia gewonnen und damit das Achtelfinale erreicht. Gegner dort ist Nordkorea. In der Basketball-Bundesliga hat Heidelberg gegen Weißenfels mit 80-75 gewonnen und den letzten Tabellenplatz verlassen und an Braunschweig übergeben. Zwei Spieltage vor Saisonende brauchen die Heidelberger Basketballer zwei weitere Siege, um noch eine Chance auf den Klassenerhalt zu haben.
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8: Um 1.30 Uhr mit Ronald Lessig. In Leipzig ist ein 33-Jähriger in eine Menschenmenge gerast. Zwei Menschen wurden dabei getötet, zahlreiche weitere verletzt. Aus Dresden, Arndt Groß.
9: Der sächsische Innenminister Armin Schuster von der CDU sagte, es sei von einem Amoktäter auszugehen. Bisher gibt es keinen Hinweis auf einen Anschlag. Eine Gefahr für die Bevölkerung bestehe nicht. Möglicherweise ist der mutmaßliche Täter psychisch erkrankt. Es gibt Hinweise, dass der Mann erst vor kurzem aus der Psychiatrie entlassen wurde. Das meldet MDR investigativ. Der mutmaßliche Täter war am späten Nachmittag mit einem weißen Auto vom Leipziger Augustusplatz kommt, mehrere hundert Meter durch die Fußgängerzone bis zum zentralen Marktplatz gerast und hat dabei zahlreiche Menschen angefahren.
8: In den Vereinigten Arabischen Emiraten ist Behördenangaben zufolge nach einem iranischen Drohnenangriff ein Großbrand ausgebrochen. Betroffen ist ein Industriegebiet der Hafenstadt Fujairah, hieß es. Auch in anderen Landesteilen habe es Luftalarm gegeben. Mehrere Raketen aus dem Iran seien abgefangen worden. Zwischen beiden Ländern herrscht eigentlich seit knapp einem Monat eine Waffenruhe. Das US-Militär meldet in der Straße von Hormus Gefechte mit iranischen Streitkräften. Man habe mehrere Boote versenkt, hieß es. Im Krieg gegen die Ukraine hat Russland eine einseitige Waffenruhe für den 8. und 9. Mai ausgerufen. Die Ukraine reagierte mit einer eigenen einseitigen Feuerpause. Diese soll schon am 6. Mai beginnen. Aus der Nachrichtenredaktion Konstanze Semidey.
10: Wie lange die Waffenruhe gelten soll, ließ Präsident Selenskyj offen. Er hatte vor der russischen Ankündigung erklärt, er halte eine eintägige russische Feuerpause für nicht ernst gemeint. Laut dem Verteidigungsministerium in Moskau hat Präsident Putin die Feuerpause für Freitag und Sonnabend angeordnet. Am 9. Mai feiert Russland den Sieg über Nazi-Deutschland. Das Ministerium teilte mit, sollte Kiew die Feier stören, werde es einen massiven Vergeltungsangriff geben. Bei russischen Angriffen auf den Osten und Süden in der Ukraine wurden innerhalb eines Tages mindestens 9 Menschen getötet.
8: Weil sie ihre Tochter jahrelang eingesperrt hat, ist eine Frau aus Nordrhein-Westfalen zu 5 Jahren Haft verurteilt worden. Das Landgericht Siegen sprach sie unter anderem wegen Freiheitsberaubung schuldig. Das heute 11 Jahre alte Mädchen durfte etwa 7 Jahre lang das Haus der Großeltern nicht verlassen, ehe es 2022 befreit wurde. Infolge der Isolation kam es laut Anklage zu einer erheblichen Entwicklungsstörung. Das Wetter in Deutschland. Im Norden und Süden meist trocken, sonst gebietsweise Schauer bei 13 bis 3 Grad. Tagsüber im Norden und Süden trocken, sonst zeitweise Regen oder Gewitter bei bis zu 12 Grad auf den Nordseeinseln und 26 Grad in Niederbayern. Am Mittwoch Wolken oder Schauer, im äußersten Norden freundlich bis 22 Grad. Am Donnerstag gebietsweise Regen, im Norden freundlich bis 19 Grad. Das waren die Nachrichten.
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11: Die Autobahn 3 Frankfurt Richtung Würzburg wird zwischen Aschaffenburg West und Aschaffenburg Ost wegen Bergungsarbeiten derzeit mehrfach kurzfristig gesperrt.
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11: Heute mit Sven Hasenclever. Seit dem Überfall der Hamas auf Israel im Oktober 2023 hat die Zahl antisemitischer Vorfälle auch in Deutschland zugenommen. Vor diesem Hintergrund hat der Zentralrat der Juden in Deutschland nun bereits zum dritten Mal ein Lagebild erstellt. Dazu wurden Führungskräfte von rund 100 jüdischen Gemeinden befragt, auch zu den Auswirkungen des Irankriegs auf jüdisches Leben in Deutschland. Carsten Dippel schildert die Ergebnisse.
12: Mehr als zwei Drittel der jüdischen Gemeinschaft berichten weiterhin von einem Gefühl der Unsicherheit. Zwar ist diese Zahl im Vergleich zu den vergangenen beiden Jahren leicht zurückgegangen, doch nach wie vor sind die Bedrohungen und Ängste real. Antisemitische Vorfälle haben stark zugenommen. Nicht nur in Form von Beleidigungen, Hassnachrichten und konkreten Drohungen. Knapp die Hälfte der betroffenen Gemeinden registrierte Sachbeschädigungen und Schmierereien. Besonders gravierend sei eine zunehmende Aggressivität, die sich sichtbar etwa in Graffitis äußere, sagt der Geschäftsführer des Zentralrates Daniel Botmann.
13: Vor einigen Tagen haben wir Graffitis mit der Aufschrift Kill the Jews oder Tod den Juden an Berliner Hauswänden gesehen. Darauf folgte weder ein öffentlicher Aufschrei noch eine besondere Skandalisierung durch die Gesellschaft. Es scheint zu einer Normalität geworden zu sein, wenn man zum Tod von Juden aufruft durch Graffitis. Das ist ein Umstand, der nicht akzeptabel ist für eine Gesellschaft, die sich als freie, offene, demokratische Gesellschaft versteht.
12: Das Unsicherheitsgefühl habe sich mit Beginn des Irankrieges für Jüdinnen und Juden signifikant verschärft. 62% der Befragten gaben eine Verschlechterung der Sicherheitslage an. Dies führe bei vielen zu einem Rückzug. Man verzichtet auf das Tragen jüdischer Symbole. Jüdische Identität, etwa bei Schülern, wird verheimlicht. Hinzu kommt, dass Gemeindeveranstaltungen abgesagt werden. Als besorgniserregend wird die schwindende Solidarität der Zivilgesellschaft wahrgenommen. Seit dem 7. Oktober sei die wahrgenommene Unterstützung durch die Zivilgesellschaft von 62% auf 35% regelrecht abgestürzt. Insbesondere zu muslimischen Verbänden habe sich das Verhältnis spürbar verschlechtert. Auch dies wird als neue Normalität beschrieben. Im Kontrast dazu wird das Verhältnis zu Vertretern der Politik als sehr positiv wahrgenommen, auch die Unterstützung von politischer Seite. Eine Ausnahme bildet, von extremistischen Parteien abgesehen, hier die Linke. Das Vertrauen in die Partei als verlässlicher Partner etwa im Kampf gegen Antisemitismus habe stark abgenommen. Gelobt wird das Verhältnis zu Polizei und Sicherheitsbehörden von über 90% der Gemeinden. Man versucht, einen Umgang mit der fragilen Lage zu finden. In 66% der Gemeinden habe sich das Gemeinschaftsgefühl verstärkt. In fast allen Gemeinden kann das religiöse und soziale Leben trotz erhöhter Sicherheitsanforderungen weiterhin aufrechterhalten werden. Stark zugenommen habe die Nachfrage nach psychosozialer Unterstützung. Im Vergleich zu anderen europäischen Ländern spiele die Frage nach Auswanderung in den hiesigen Gemeinden noch keine Rolle, sagt Geschäftsführer Botmann. Gleichwohl blickt ein Großteil der jüdischen Gemeinschaft pessimistisch in die Zukunft. Lediglich 13% seien optimistisch. Und das vor allem auf Deutschland und Europa insgesamt bezogen.
13: Wenn die Aussichten weiterhin so pessimistisch und negativ bleiben, wird man sehen, zu was es dann letztendlich auch in Deutschland führen wird.
3: Die Lage jüdischer Gemeinden in Deutschland, Carsten Dippel berichtete.
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3: Die UniCredit treibt ihre Übernahmepläne für die Commerzbank weiter voran. Die Aktionäre der italienischen Großbank stimmten bei einer außerordentlichen Hauptversammlung einer Kapitalerhöhung zu. Die Anteilseigner genehmigten eine Kapitalerhöhung bis zu gut 6,7 Milliarden Euro. Aus Rom Lisa Weiß.
14: Der Weg für ein Übernahmeangebot für die Commerzbank ist frei. Die Aktionäre der italienischen Großbank UniCredit haben bei einer außerordentlichen virtuellen Hauptversammlung mit großer Mehrheit für die Ausgabe von 9 Aktien gestimmt. Diese Aktien will dann die UniCredit den Commerzbank-Aktionären anbieten im Tausch für ihre Commerzbank-Aktien, um den Anteil an der Commerzbank zu vergrößern. Ein offizielles Angebot soll es morgen geben. Die Aktionäre haben dann 4 Wochen Zeit, sich zu entscheiden. Allerdings, finanziell lohnt sich das für sie momentan nicht. Die Commerzbank-Aktien sind derzeit mehr wert als die UniCredit-Aktien, die die italienische Bank anbietet. Der UniCredit geht es aber auch nicht darum, möglichst viele Aktien zu bekommen. Der Bank reicht es, über 30% Anteile an der Commerzbank zu halten. Dann kann die UniCredit später weitere Aktien dazu kaufen, ohne zu einem Pflichtangebot gezwungen zu sein. Das heißt, sie müssen dann nicht automatisch allen Commerzbank-Aktionären anbieten, all ihre Aktien aufzukaufen. Die Deutsche Commerzbank sträubt sich gegen die Übernahme. Auch die Bundesregierung lehnt eine Übernahme der Bank durch die UniCredit entschieden ab.
3: Und der US-Videospielehändler GameStop will eBay übernehmen. GameStop legte den Eignern des für Auktionen bekannten Online-Händlers jetzt ein erstes Angebot vor. Till Bücker berichtet.
15: Der amerikanische Videospielehändler bietet rund 56 Milliarden Dollar, sagte GameStop-Chef Ryan Cohen dem Wall Street Journal. Cohen plant, das Unternehmen nach der Fusion zu führen. Das Angebot soll bei 125 Dollar pro Aktie liegen und damit etwa 20% über dem letzten Kurs von eBay. Die eine Hälfte will GameStop in bar zahlen, die andere in eigenen Aktien. Cohen hält bereits jetzt rund 5% an eBay und will notfalls direkt auf die Aktionäre zugehen, falls das Management sein Angebot ablehnt. Die eBay-Aktie stieg allein am Freitag um etwa 12%. Cohen sagte, er habe bereits eine Kreditzusage über 20 Milliarden Dollar. Wie der Rest finanziert werden soll, blieb allerdings unklar. GameStop hatte in der Corona-Pandemie mit einem starken Kursanstieg der Aktie für Schlagzeilen gesorgt. Unter Cohens Führung verlagerte sich das Unternehmen weg vom stationären Handel hin zu einer Online-Plattform für Sammelartikel und Retro-Spiele. Auch eBay will sich zunehmend auf lukrativere Produktkategorien konzentrieren, wie Sammelartikel, Autoteile und gebrauchte Modeartikel.
3: Soweit die Wirtschaft. Gleich 1.41 Uhr. Hopfenstadt Tettnang. So darf sich die Stadt Tettnang in Baden-Württemberg jetzt offiziell auf allen Ortsschildern nennen. Die Tettnanger feiern das mit einem großen Festakt vor dem Rathaus. Tettnang, als eines der größten Hopfenanbaugebiete Deutschlands, ist damit die erste deutsche Stadt, die diesen Zusatztitel auf den Ortsschildern tragen darf. Doch schützt es die Hopfenbauer und Bierbrauer dort auch vor dem deutschlandweiten Rückgang des Bierkonsums? Sabine Steinfurth war bei den Feierlichkeiten dabei.
16: Feierlaune auch bei Bürgermeisterin Regine Rist, weil ihre Stadt sich Hopfenstadt Tettnang nennen darf. Auch auf den über 100 neuen Ortsschildern.
17: Dass wir ausgezeichnet werden und den Titel tragen dürfen, das macht mich sehr, sehr stolz, wie die ganze Bürgerinnen und Bürger. Und natürlich können wir das auch gut vermarkten für den Tourismus, für die Wahrnehmbarkeit. Und wichtig ist es natürlich insbesondere für die Hopfenbauern, dass sie ihren Hopfen, den Tettnanger Hopfen, auch vermarkten können.
16: Doch das ist nicht mehr ganz so einfach. Denn laut Deutschem Bierbrauerbund ist der Bierkonsum seit Beginn der 90er Jahre ungefähr fast um die Hälfte gesunken. Wo weniger getrunken wird, braucht's auch weniger Hopfen? Das gilt zum Glück nicht für den international gefragten Tettnanger Premium-Hopfen, sagt Theresa Locher, Geschäftsführerin vom Hopfenpflanzerverband Tettnang.
18: Aber wir in Tettnang haben tatsächlich nur ein Alleinstellungsmerkmal, und zwar unsere Sorte Tettnanger. Und die findet natürlich aktuell nur sehr gut Absatz. Es kann auch sein, dass wir dann in der nächsten Zeit Fläche reduzieren müssen, aber Stand aktuell sieht es noch bei uns gut aus.
16: Das gilt aber nicht für alle Hopfensorten, weiß Hopfenpflanzer Lukas Locher. Viele seiner Kollegen müssen sich jetzt schon auf die gesunkene Nachfrage bei einigen Sorten anpassen.
19: Tatsächlich schrumpft die Anbaufläche schon. Momentan ist der Markt nicht im Gleichgewicht. Und das heißt jetzt für den Hopfenhandel und auch für die Hopfenpflanzer, dass sie entsprechend reagieren und ihr Sortenspektrum so anpassen, dass der Markt sich wieder findet. Vielleicht steigt der Bierkonsum irgendwann auch wieder. Oder es könnte passieren, dass auch mal wieder etwas mehr Hopfen ins Bier reinkommt.
16: Insgesamt aber, sagt Fritz Tauscher, Bierbrauer in siebter Generation, seien Tettnang und Oberschwaben noch sehr bierselige Gegenden. Auch wenn die klassische Feierabendhalbe nicht mehr so getrunken wird oder jüngere Menschen aus Gesundheitsbewusstsein gar keinen Alkohol wollten. Da müssen die Bierbrauer gegensteuern. Mit leichteren oder alkoholfreien Bieren und Hopfen in Bio-Qualität, das bringe Stammkunden.
20: Man muss schauen, was der Biertrinker gern haben mag, und sich einfach immer ein bisschen neue Biersorte einfallen, mit der Zeit gehen, und dann funktioniert das wunderbar.
16: Heute jedenfalls wird gefeiert mit Bieren jeder Art auf die Hopfenstadt Tettnang.
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3: Trotz Waffenruhe, die Lage bleibt angespannt, gerade jetzt in der Straße von Hormuz, wo wieder geschossen wird. Unter den Folgen insgesamt leiden auch die Golfstaaten, die sich gegen Konflikte im Nahen Osten lange Zeit abzuschotten wussten. Allen voran Dubai. Das glitzernde Image einer Oase der Stabilität hat Risse bekommen durch iranische Vergeltungsschläge, nicht nur auf US-Militärstützpunkte am Golf, sondern auch auf Botschaften, Hotels, Flughäfen, Wohn- und Industriegebiete. Unsere Korrespondentin Anna Osius schildert, wie die Golfstaaten versuchen, ihr Image wieder aufzupolieren.
21: The Emirates reflects a clear national priority to build resilience through industry.
22: Die Eröffnungszeremonie einer Wirtschaftsmesse am Morgen in Abu Dhabi. In West with us, investiert mit uns, steht in großen Lettern über der Bühne, während Industrieminister Sultan Ahmed Al-Jaber die Auftaktrede hält.
23: In den Emiraten beginnen die Chancen.
0: Und von den Emiraten aus treten Industrien ihren Weg in die Welt an. Bauen sie mit uns, investieren sie mit uns und produzieren sie in den Emiraten.
22: Der Versuch der Machthaber am Golf, das alte Image von einem attraktiven Wirtschaftsstandort zu polieren.
0: Die letzten 2 Monate haben uns zusammenrücken lassen, um stärker zu werden,
22: sagt der emiratische Unternehmer Abdallah Hassan Al-Muaini.
0: Die Wirtschaft ist trotz allem noch immer stabil und wird stabil bleiben.
22: Doch der Glitzerlack der Metropolen Abu Dhabi und Dubai hat tiefe Kratzer bekommen. Der Schock ist immer noch groß. Iranische Drohnen und Raketen zerstörten in kürzester Zeit das über Jahre mit viel Geld aufgebaute Geschäftsmodell der reichen Golfstaaten, friedlich, sicher und damit attraktiv zu sein für zahlungskräftige Touristen und Geschäftsleute. Panische gestrandete Urlauber in Dubai, Drohnen über der Skyline, Bilder, die für die PR-Strategen am Golf eine Katastrophe waren. Der ökonomische Schaden ist enorm, denn gleichzeitig hat das Hauptgeschäft der Golfstaaten, der Verkauf von Öl und Gas, durch die Krise und die Schließung der Straße von Hormus massiv gelitten. Ölraffinerien in Saudi-Arabien gerieten ebenso unter Beschuss wie Anlagen zur Gasförderung in Katar.
0: Dieser Angriff hat erhebliche Auswirkungen auf die weltweite Energieversorgung,
22: so der katarische Außenminister Mohammed Al-Thani kürzlich nach einer erneuten iranischen Attacke.
0: Solche Angriffe bringen keinem Land einen direkten Nutzen, sondern schaden den Völkern und beeinträchtigen die Menschen unmittelbar.
22: Doch es blieb bei scharfen Worten. Militärisch mischten sich die Golfstaaten bislang nicht in den Konflikt ein. Und es scheint auch nicht unbedingt Einigkeit am Golf zu herrschen. Die Emirate kritisierten ihre Nachbarn am Golf scharf für eine ausgebliebene gemeinsame Verteidigungsstrategie und traten aus der Gemeinschaft der Ölförderländer OPEC aus. Das dürfte Saudi-Arabien als de facto OPEC-Anführer gar nicht gefallen. Und die Spannungen der Länder am Golf über den Ölpreis könnten sich verschärfen, wenn die Exportwege wieder frei sind. Denn dann wollen alle Golfstaaten voraussichtlich vor allem eines: so viel Öl und Gas verkaufen, wie es nur geht. US-Energiestaatssekretär Chris Wright:
0: Wenn der Konflikt endet und die Öllieferungen wieder ungehindert fließen, werden die Emirate, aber auch Saudi-Arabien, alle Länder mit freien Ölförderkapazitäten, alle Anstrengungen unternehmen, um so viel Energie wie möglich zu produzieren.
22: Und gleichzeitig wollen die Länder mit Messen und PR-Shows über alle Kanäle weiter am eigenen Image arbeiten, damit der Schrecken des Krieges vielleicht irgendwann in Vergessenheit gerät und die Staaten dann wieder das werden, was sie einmal waren: attraktive Standorte am Golf.
3: Anna Osius berichtete. Nach einem ungewöhnlichen Ausbruch des Hunter-Virus auf einem Kreuzfahrtschiff sind nach Angaben der Weltgesundheitsorganisation WHO 3 Menschen vermutlich an der Infektion gestorben, darunter auch eine Person aus Deutschland. Das Schiff MV Hondius liegt weiterhin vor der Küste der Kapverden und will nun die Kanarischen Inseln anlaufen. An Bord befinden sich nach Angaben des Veranstalters 149 Menschen aus 23 Ländern. Aus Madrid, Julia Macher.
1: Die MV Hondius liegt am Montagnachmittag noch vor Praia auf Santiago, der größten Insel der Kapverden. An Bord mindestens 2 Crewmitglieder mit schweren Atemwegssymptomen und viele verunsicherte Passagiere. Ein Videoblogger berichtet über die Lage an Bord.
2: I normally wouldn't make a video like this, but I feel like I need to say something.
1: Er setze normalerweise nicht solche Nachrichten ab, sagt der junge Mann unter Tränen, aber er müsse das jetzt einfach tun. Am Wochenende starb eine Person aus Deutschland an Bord, mutmaßlich durch das Hunter-Virus. Es ist bereits der 3. Todesfall unter den Passagieren auf dem Kreuzfahrtschiff. Die Gesundheitsbehörden von Kap Verde haben die Situation auf dem Schiff überprüft. Eine Genehmigung zur Evakuierung gibt es nicht. Die Menschen seien verzweifelt, so der Blogger.
2: I am currently on board the MV Hondius.
1: Ich bin gerade an Bord der MV Hondius und was geschieht, ist gerade ganz real. Wir sind nicht einfach nur eine Nachrichtenstory. Wir sind Menschen mit Familien, mit einem Leben. Wir haben Menschen, die auf uns warten. Die 88 Passagiere und 61 Crewmitglieder waren am 20. März vom argentinischen Ushuaia zu einer Abenteuerreise aufgebrochen, um Wildtiere zu beobachten. Bereits am 11. April starb der 1. Passagier an Bord, ein Holländer, gut 2 Wochen später seine Frau. Ein weiterer Reisender aus Großbritannien wurde in die Intensivstation eines Krankenhauses im südafrikanischen Johannesburg eingeliefert. Nur bei ihm wurde das Virus bisher einwandfrei bestätigt. Wie und wo genau sich der Passagier angesteckt haben könnte, ist noch unklar. Das Hunter-Virus wird durch den direkten Kontakt mit Ratten oder Mäusen übertragen, so der spanische Epidemiologe Amos Garcia. Man kann sich über den Kontakt mit Kot oder Urin der Nagetiere infizieren oder weil man in einem geschlossenen Raum Partikel dieser Ausscheidungen einatmet. Das Kreuzfahrtschiff habe auch vom Virus betroffene Regionen bereist, so Garcia. Bis zu 2 Wochen beträgt die Inkubationszeit durch das Virus. Es kann schwere Lungenerkrankungen, hohes Fieber und Nierenversagen verursachen. Das Problem: derzeit gibt es weder eine Impfung noch Heilungsmöglichkeiten. Deswegen müssen die Symptome so schnell wie möglich behandelt werden. Der Veranstalter hat laut eigenen Aussagen umfangreiche Vorsichtsmaßnahmen angeordnet. Alle Passagiere würden medizinisch überwacht. Ein schwacher Trost für die Menschen an Bord. Die Ungewissheit ist das Schlimmste. Das Einzige, was wir wollen, ist, uns sicher zu fühlen, Gewissheit zu erlangen und nach Hause zu gehen. Um eine bessere medizinische Versorgung zu gewährleisten, will die Schifffahrtsgesellschaft nun die Kanarischen Inseln anlaufen. Die Überfahrt könnte bis zu 2 Tage dauern.
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3: Jeder macht in seinem Beruf bekanntlich mal Fehler. Wenn ich zum Beispiel als Moderator einen Namen verwechsle, ist das ärgerlich, aber die Welt geht davon nicht unter. Wenn aber eine Ärztin oder ein Arzt mal kurz unkonzentriert ist, kann das Menschenleben kosten. Von einer ärztlichen Fehleinschätzung und den psychologischen Folgen erzählt das dänische Kinodrama Nachbeben, das beim Filmfest Hamburg den Preis der Filmkritik gewann und bei den Nordischen Filmtagen in Lübeck den NDR-Filmpreis. Am Donnerstag kommt der Film dann regulär in die Kino. Wally Müller hat ihn gesehen.
4: Es ist ein Arbeitstag wie jeder andere. Alex, eine erfahrene und empathische Neurologin, tritt morgens ihre Schicht in der Klinik an und darf gleich mal wieder die Folgen des chronischen Personalmangels ausbügeln.
5: Wie einige von euch vielleicht bemerkt haben, ist Christian heute leider krank. Das bedeutet, dass wir heute Morgen keinen Hintergrunddienst in der Notaufnahme haben. Wer übernimmt das Telefon für ein paar Stunden?
4: Alex natürlich, obwohl auch sie sich nicht zweiteilen kann.
6: Ist das nicht etwas viel? Stroke Unit und Notaufnahme?
23: Das geht schon.
5: Gut, so machen wir es.
4: Dänische Krankenhäuser stehen offenbar vor ähnlichen Problemen wie deutsche. Alles auf Kante genäht. Für Alex gibt es in den nächsten Stunden keine Verschnaufpause. Mit Handkamera gefilmt vermitteln die Bilder pausenlose Bewegung. Eine Unruhe und Hektik, der sich auch das Publikum nicht entziehen kann. Hier ein Anruf, dort eine Pflegekraft mit dringender Frage. Ein Patient, der schnell Hilfe braucht. Und zu dieser Multitasking-Höchst-Challenge kommt nun auch noch ein 18-Jähriger mit ungeklärten Kopfschmerzen. Die junge Assistenzärztin traut sich die Ersteinschätzung bei Oliver alleine nicht zu. So wiederholt Alex die üblichen Tests und gibt Entwarnung.
23: Sieht nach einer Migräne oder einem leichten Kater aus.
24: Mehr ist es nicht? Sind Sie ganz sicher?
23: Ja. Gehen Sie nach Hause und geben Sie ihm eine Paracetamol gegen die Schmerzen. Wenn ihm übel wird, melden Sie sich.
24: Vielen Dank, jetzt bin ich sehr erleichtert.
4: Doch 10 Minuten später kollabiert der Junge. Diagnose: schwere Hirnblutung, Rettungschance gleich 0. Muss Alex sich Vorwürfe machen, wie die Assistenzärztin es suggeriert?
23: Ich weiß, Birgitte hat gesagt, dass niemand Schuld hat, aber ich finde, wir hätten ihn sofort scannen sollen.
24: Wir können nicht jeden Patienten mit Kopfschmerzen scannen.
23: Ich habe dich angerufen, weil ich eine Nackensteifigkeit festgestellt habe. Das steht auch so in der Akte. Hast du die nicht gelesen?
24: Nein, dafür hatte ich keine Zeit.
4: Anfangs noch sicher, dass sie nach bestem Wissen gehandelt hat, bekommt Alex zunehmend Angst, tatsächlich etwas überlesen oder übersehen zu haben. Der Film, der im Original Second Victims, zweite Opfer heißt, befasst sich mit dem gleichnamigen Phänomen, der seelischen Not, die begangene Fehler beim medizinischen Personal verursachen. Denn es ist ja besonders tragisch, wenn man im Bestreben zu helfen Schaden anrichtet. Bei Alex zieht der eine mögliche Fehler gleich den nächsten nach sich. Sie macht Olivers Mutter am Krankenbett auf der Intensivstation falsche Hoffnungen.
24: Er liegt jetzt im Koma.
23: Im Koma? Was heißt das?
24: Das heißt, sein Zustand ist stabil. Und jetzt warten wir, dass er wieder aufwacht.
4: Zunächst dankbar für jeden Trost wird die Mutter, gespielt von Trine Dürholm, später schwere Vorwürfe gegen die Ärztin erheben, die mit Özlem Saglanmak herausragend besetzt ist. Der Film ist auch beim Zuschauen ein emotionaler Kraftakt, weil man ja mit beiden Seiten zutiefst mitfühlen kann. Der Mutter, die fassungslos vor ihrem eben noch quicklebendigen Jungen steht, aber auch der Ärztin, die von fürchterlichen Selbstvorwürfen gequält wird. Dabei ist doch auch sie nur ein Mensch, der sich mal irren kann. Oder nicht?
24: Er wirkte frisch und war gut drauf.
8: Er ist mein Junge. So etwas spürt man. Kennen Sie das nicht?
24: Sie konnten es nicht wissen. Ich habe ja auch nichts gefunden.
4: Dieses Drama zeigt auf zwingende, beklemmende Art die Bürde der Verantwortung, die auf den Schultern von Ärztinnen und Ärzten lastet. Für die Protagonistin Alex wird alles in Frage gestellt. In nur einer Krankenhausschicht zwischen Neurologie und Intensivstation, zwischen Patienten, die sie als Lebensretterin feiern, und den verzweifelten Eltern von Oliver, die nur das Ärzteversagen sehen. Das Nachbeben, das der deutsche Titel ankündigt, ist auch beim Zuschauen gewaltig.
3: Wally Müller über das dänische Kinodrama Nachbeben, das am Donnerstag in die Kinos kommt.
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3: Die SPD, die Grünen und die Linke haben erklärt, dass sie nicht mehr auf der Plattform X aktiv sein werden. Sie kritisieren dass das Netzwerk zunehmend Desinformationen verbreitet, seit es dem Tech-Milliardär Elon Musk gehört. Das Nachrichtenportal T-Online hat dazu ein Pro und Contra veröffentlicht. Die Befürworterin des koordinierten Rückzugs argumentiert, dass sich jede Partei fragen muss, wie sie ihre Energie sinnvoll investiert, um die Menschen zu erreichen.
9: Schon vor Musks Übernahme stand die Frage im Raum, ob auf Twitter nicht nur eine selbstreferenzielle Bubble aus Journalisten und Politikern aktiv ist. Ernsthafte Debatten waren auch damals schon selten. Aber spätestens seit Musk die Geschicke steuert, kommunizieren Parteien dort in einem mehr als fragwürdigen Umfeld, in dem nicht mal mehr der Anschein herrscht, es ginge noch irgendwie um Austausch. Es ist zweifelhaft, ob die Politik auf X überhaupt noch echte Menschen erreicht oder nicht vornehmlich Futter für Bots bietet. Der Abgang ist also nicht nur eine moralische Frage, sondern auch eine Kosten-Nutzen-Rechnung.
3: Und der Verkehrsservice in der ARD-Infonacht mit einer dringenden Meldung. Achtung, ein Falschfahrer auf der B3 zwischen Preunisheimer Dreieck und Karben-Kloppenheim kommt Ihnen ein Falschfahrer entgegen. Fahren Sie äußerst rechts und überholen Sie nicht. Auf der B3 zwischen Preunisheimer Dreieck und Karben-Kloppenheim ist ein Falschfahrer unterwegs. Vorsicht bitte in beiden Richtungen. Die Gegner des Exits finden, es gäbe auf der Plattform noch Dinge zu lernen, zu bewegen und richtigzustellen.
9: X ist ein Barometer für den Druck im Land, ein Seismograph für die tektonischen Bewegungen, die die Schollen der Gesellschaft gegeneinander pressen. Wer Müll und Quatsch mühevoll beiseite schiebt, der stößt auf Fragen, die unbequem sind und nur zu oft unbeantwortet. Wie gehen wir mit Migration um? Wie wird Identitätspolitik jenseits der Straße wahrgenommen? Welche Ungerechtigkeiten muss der Staat angehen? Was alles funktioniert nicht mehr in unserem Land? Welche existenziellen Sorgen und Nöte treiben diejenigen Bürger um, die sich aus anderen Plattformen politischer Partizipation längst frustriert zurückgezogen haben? Und wer sind diese Leute? Und wie kann man sie für den Diskurs zurückgewinnen?
3: Der Tagesspiegel aus Berlin schreibt, SPD, Grüne und Linke machten einen falschen Schritt zur falschen Zeit.
9: Durch die Aktionen steht unweigerlich der Eindruck, dass diejenigen, die sich daran beteiligen, von anderen Weltbildern, von konträren Ansichten, lieber nicht so sehr gestört werden wollen. Was für ein Fehler. Denn wenn nicht einmal Spitzenpolitikerinnen und Politiker mehr aushalten, dass auf X auch Bots unterwegs sind, dass Propaganda betrieben wird, dass nicht debattiert wird wie im Leistungskurs Gemeinschaftskunde. Wer bleibt denn noch übrig, um schwierige Debatten zu führen? Darum geht es am Ende, die Demokratie zu verteidigen? Das Zurückziehen in die eigene Filterblase ist ein Grundübel der politischen Debattenkultur. Wer dem anderen Lager nicht zuhört, der kann auch nichts dazu lernen. Wer die eigene Weltsicht nicht hinterfragt, der kann keine Fehler korrigieren. Wer die Gegenseite nicht mehr zu überzeugen versucht, der kämpft nur noch für sich selbst.
3: Auch das Straubinger Tagblatt steht der Aktion kritisch gegenüber. Die drei Parteien machten mit ihrem Rückzug genau das, was sie eigentlich kritisieren.
9: Sie geben Raum ab, statt ihn zu besetzen oder gar zu verändern. Während SPD, Grüne und Linke X verlassen, bleiben genau jene Akteure dort, die die Verrohung in den alles andere als sozialen Medien befeuern. Der Rückzug kann so leicht zum strategischen Fehler werden und wie eine Kapitulation wirken. Wenn es ungemütlich wird, überlässt man das Feld den Radikalen.
3: Die Ludwigsburger Kreiszeitung dagegen hat Verständnis für die Entscheidung, das Netzwerk zu verlassen.
9: Demokratische Parteien haben bei X keine faire Chance mehr durchzudringen und die Auseinandersetzung mit Nutzern zu suchen. Denn der Algorithmus spielt stattdessen das Extreme, Laute und Diffamierende nach oben. Wenn X kein fairer Ort mehr ist und stattdessen Extremismus fördert, warum sollte man dann dort bleiben?
3: Das waren die Standpunkte, zusammengestellt heute von Janine Artist. Und das war auch der erste Teil der ARD-Infonacht. Bis hierhin mit Sven Hasenclever. Gleich nach den Nachrichten um 2 Uhr übernimmt mein Kollege Nikolai Russ.
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11: Um 2 Uhr mit Ina Heidemann. Bei einer mutmaßlichen Amokfahrt sind eine 63-jährige Frau und ein 77-jähriger Mann in Leipzig getötet worden. 3 Menschen wurden schwer verletzt. Wie Leipzigs Oberbürgermeister Jung mitteilte, gäbe es viele weitere Verletzte. Nach Angaben von Sachsens Innenminister Schuster handelt es sich bei dem festgenommenen Fahrer wahrscheinlich um einen Einzeltäter. Der Verdächtige aus dem Raum Leipzig war mit einem Auto über den Marktplatz gefahren und hatte dabei mehrere Menschen angefahren. Der Täter sei von der Polizei noch im Fahrzeug festgenommen worden und hat demnach keinen Widerstand geleistet. Ein bewaffneter Mann hat in der Nähe des Weißen Hauses auf Einsatzkräfte geschossen und dabei einen unbeteiligten Jugendlichen getroffen. Seine Verletzungen seien nicht lebensgefährlich. Der Secret Service teilte mit, Beamte hätten das Feuer erwidert und den Verdächtigen getroffen, nachdem er eine Waffe gezogen und auf sie geschossen habe. Rettungskräfte brachten die beiden Verletzten ins Krankenhaus. Angaben zum Zustand des bewaffneten Mannes machten die Sicherheitsbehörden nicht. Die Brandenburger Landesdatenschutzbeauftragte Hartge kritisiert, dass es in der öffentlichen Verwaltung noch keine gesetzliche Grundlage für die Anwendung von künstlicher Intelligenz gibt. Dabei nutzten Behörden KI schon, etwa bei der Antragsprüfung, sagte Hartge RBB 24 Brandenburg aktuell.
12: Uns fehlt in Brandenburg eine spezielle Rechtsgrundlage für die Verwaltung. Denn wenn die Verwaltung perspektivisch auch mit KI Anträge bearbeiten möchte, muss sie praktisch trainieren mit personenbezogenen Daten. Und dafür braucht man auf jeden Fall eine spezifische Rechtsgrundlage, die das in den öffentlichen Rechtsgebieten auch erlaubt.
11: Sagt die Brandenburger Landesdatenschutzbeauftragte Dagmar Hartge. In Brieselang im Havelland war die Feuerwehr bei einem Gefahrengut-Einsatz tätig. Wie ein Polizeisprecher des Brandenburger Lagedienstes dem RBB am Abend sagte, hat es einen Unfall in einer Fabrik gegeben. Nach Angaben der Feuerwehrleitstelle Potsdam sind 3 Verletzte ins Krankenhaus gebracht worden. Anwohner waren gebeten worden, Fenster und Türen zu schließen. Hier gibt die Feuerwehr aber inzwischen Entwarnung. Soweit die Nachrichten. 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Das Wetter: in der Nacht von der Elbe her dichte Wolken mit teils kräftigen Schauern bei 12 bis 9 Grad. Tagsüber dann viele Wolken, zum Teil starke Regenschauer bei maximal 21 Grad. Am Mittwoch weiter Wolken, kaum Sonne und etwas Regen. Die Zeit: es ist 2.03 Uhr.
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13: Geht los mit einem Falschfahrer auf der B3 zwischen Preunkesheimer Dreieck und Karben-Kloppenheim. Kommt Ihnen der Falschfahrer entgegen, fahren Sie äußerst rechts, überholen Sie nicht. Gilt für die B3 zwischen Preunkesheimer Dreieck und Karben-Kloppenheim. Ist ein Falschfahrer unterwegs, bitte fahren Sie äußerst rechts, überholen Sie nicht. Das gilt für beide Richtungen und wir melden es, sobald die Gefahr vorbei ist. Die A1 Hamburg Richtung Bremen. Zwischen Hamburg-Stillhorn und Harburg ist bis 5 Uhr gesperrt wegen einer Nachtbaustelle. Die Umleitung führt über die U76. A1 Bremen Richtung Osnabrück. Zwischen Wildeshausen West und dem Dreieck Alhorner Heide ist ebenfalls bis 5 Uhr gesperrt wegen einer Nachtbaustelle. Die Umleitung führt ab dem Dreieck Stur über die A28 nach Delmenhorst, dann weiter auf die A29 Richtung Süden. und gleitet am Dreieck Ahornhorner Heide zurück auf die A1. A4, Frankfurt Richtung Dresden. Zwischen Glauchau Ost und Hohenstein-Ernsthal ist wegen Bauarbeiten bis 5 Uhr gesperrt. A8, Karlsruhe Richtung Neunkirchen. Zwischen Kontwig und Zweibrücken-Ixheim ist nach einem Unfall gesperrt. Die A8 München Richtung Salzburg ist zwischen Traunstein, Siegsdorf Ost und Bad Reichenhall wegen Bauarbeiten noch bis ca. 6 Uhr gesperrt. Die Umleitung hier, die U91. Auf die A43, Wuppertal Richtung Recklinghausen. Hier ist zwischen Bochum-Riemke und dem Kreuz Recklinghausen wegen Bauarbeiten gesperrt. Die A44, Düsseldorf Richtung Essen, zwischen Hetterscheid und Felbert Nord. Auch hier Bauarbeiten.